0: noch startet, sichert man sich diese günstige Einstufung und später, wenn das Leben Fahrt aufnimmt, kann man den Schutz Schritt für Schritt ausbauen, ohne neue Gesundheitsprüfung.
1: Herzlich willkommen zum 7. Podcast von Ivan Pet Show. Ich bin David Hanik. Los geht's. Heute dreht sich alles darum, wie Eltern ihre Kinder finanziell und versicherungstechnisch stark machen können. Von Geburt bis zum Start in ihr eigenständiges Leben.
0: Ich freue mich sehr, über dieses wichtige Thema zu sprechen. Als Mutter eines Sohnes und von zwei Beutekindern, die mittlerweile schon über 20 sind, habe ich da natürlich auch einiges aus erster Erfahrung zu erzählen und weiß definitiv auch, was Kinder hinten raus auch wirklich mal kosten. Ich habe viele spannende Aspekte vorbereitet. Wir sprechen über ein lebensbegleitendes Sparen für die Kids, über die Themen Kinderunfallversicherung und Schüler-BU. Und es geht um Krankenzusatzversicherung und erste eigene Versicherungen für junge Erwachsene, die langsam Flüge werden.
1: Super. Dann starten wir gleich mit dem ersten Thema. Lebensbegleitendes Sparen für Kinder. Was genau meinst du damit?
0: Ich liebe das Wort lebensbegleitendes Sparen. Warum? Weil ich selbst erlebt habe, was das in der Praxis bedeutet. Als ich meinen Mann kennengelernt habe, hatte er bereits zwei Kinder. Die waren damals 6 und 9 Jahre alt. Und die hatten zu dem Zeitpunkt damals auch gar keine eigenen Sparverträge. Wir haben dann beschlossen, das zu ändern und haben pro Kind mit 50 Euro im Monat angefangen. Einfach um erstmal einen Grundstein zu legen. Weil sie ja schon etwas älter waren, haben wir gleich eine Dynamik eingebaut, also eine automatische Steigerung der Sparrate. Und als später unser gemeinsamer Sohn geboren wurde, war für uns klar, diesmal starten wir von Geburt an. Und es ist wirklich unglaublich, was Zins und Zinseszins bewirken. Allein 6 oder 9 Jahre mehr Zeit machen einen riesigen Unterschied. Wir alle bekommen ja Kindergeld, aber nicht jeder braucht dieses Geld jeden Monat komplett für Windeln, Kindergarten oder später Sportvereine. Ich habe Kunden, die nutzen das Kindergeld bewusst und in voller Höhe, um die Zukunft ihrer Kinder bereits früh zu gestalten, damit sie später im Ausland studieren können oder Eigenkapital für die erste Eigentumswohnung haben oder einfach entspannt ihren BAföG-Kredit auf einmal zurückzuzahlen und dabei 50% Nachlass zu bekommen. Andere starten kleiner mit 25 oder 50 Euro im Monat. Wichtig ist nur, sie starten überhaupt. Denn wenn man nichts weglegt, ist es später einfach auch nicht da. Was uns damals besonders wichtig war, der Vertrag sollte flexibel sein. Man sollte jederzeit Geld entnehmen oder zusätzliche Beiträge einzahlen können, zum Beispiel Geldgeschenke, jeder kennt das vom Schulanfang, von der Jugendweihe. Und irgendwann, das war uns auch wichtig, soll das Kind seinen Vertrag mal selbst übernehmen und weiterführen können, wenn es eigenes Geld verdient. Dann wird nämlich aus dem Sparvertrag von uns Eltern das eigene lebensbegleitende Sparen fürs Erwachsenwerden.
1: Was können denn Eltern konkret tun, die das Kindergeld wirklich brauchen, also die jeden Monat rechnen müssen und nicht einfach 50 Euro zur Seite legen können?
0: Richtig gute Frage, denn es geht ja nicht darum, wie viel man spart, sondern dass man überhaupt anfängt. Ich habe viele Familien, bei denen die Großeltern oder Paten mit ins Boot kommen. Die bringen ja ohnehin beim Besuch auch immer irgendwas mit. Meistens was Süßes oder ein kleines Spielzeug, das dann nach 2 Wochen irgendwo in der Ecke liegt. Wenn man nur einen Teil davon in den Sparvertrag steckt, wird daraus über die Jahre was richtig Sinnstiftendes. Und das Schöne, die Großeltern sehen später, was sie mit ihrem Geschenk bewirkt haben. Sie schenken also nicht Konsum, sondern Zukunft. So kann man Schritt für Schritt eine solide Basis schaffen. Denn am Ende geht es nicht darum, wie groß der erste Betrag ist, sondern dass man anfängt und die Investition als Familie klug und gemeinsam trägt.
1: Ja, sehr vorausschauend. Aber so kenne ich dich. Und Fakt ist, die Kosten für den Führerschein oder die erste WG-Ausstattung oder für die Ausbildung und Studium, die kommen auf jeden Fall. Ob die Eltern nun vorgesorgt haben oder eben nicht.
0: Genau, da kann man sich so oder so nicht drumherum mogeln.
1: Ja, oft liest man auch, wie wichtig eine eigene Kinderunfallversicherung ist. Aber sind sie nicht schon über die Kita oder die Schule abgesichert?

0: Das denken viele Eltern und es stimmt auch teilweise. Aber der gesetzliche Unfallversicherungsschutz greift nur, wenn das Kind in der Einrichtung ist oder auf dem direkten Hin- und Rückweg. Das heißt, sobald das Kind auf dem Spielplatz stürzt, beim Fahrradfahren vom Bordstein kippt oder im Kletterwald abrutscht, dann ist das gesetzlich nicht abgesichert. Und genau da setzt die private Kinderunfallversicherung an. Sie schützt 24 Stunden am Tag weltweit. Also auch beim Spielen, Toben, Klettern oder Radfahren oder im Urlaub überall dort, wo Kinder einfach Kinder sind. Und Kinder handeln unbefangen. Sie planen kein Risiko. Sie kalkulieren nicht. Und genau das ist ja das Wunderschöne an der Kindheit. Aber eben auch der Grund, warum dieser Schutz so wichtig ist. Wenn etwas passiert und ein Kind durch einen Unfall eine dauerhafte Beeinträchtigung, also einen Invaliditätsschaden hat, dann hilft die Unfallversicherung, diese Folgen abzufedern. Zum Beispiel durch finanzielle Unterstützung für Umbauten, Therapien, Reha-Maßnahmen oder Hilfsmittel. Sie gibt den Eltern Handlungsfreiheit, wo sonst vermutlich nur Hilflosigkeit wäre.
1: Das ändert auch gefühlsmäßig alles, oder?
0: Ja, und das ist das Schöne daran. Es gibt den Eltern Ruhe. Sie wissen, dass sie etwas getan haben, dass sie ihr Kind nicht in Watte packen müssen, weil sie ein kleines Stück vorgesorgt haben. Und dieses Gefühl, dass man im Notfall nicht ausgeliefert ist, sondern handlungsfähig bleibt, das ist unbezahlbar. Ich höre auch von Eltern, seit wir das integriert haben, kann ich mein Kind einfach spielen lassen. Ich weiß, es ist geschützt und ich kann loslassen. Und das ist doch genau das, was wir wollen. Kinder, die unbeschwert durchs Leben toben dürfen.
1: Du hast vorhin gesagt, dass die Kinderunfallversicherung wichtig ist, wenn nach einem Unfall ein Invaliditätsschaden bleibt. Aber was ist, wenn ein Kind gar keinen Unfall hat, sondern einfach nur schwer krank wird? Gibt es da auch Schutzmöglichkeiten?
0: Ja, und das ist ein ganz entscheidender Punkt. Denn viele Menschen denken bei Beeinträchtigungen sofort an Unfälle. Aber manchmal ist eine Krankheit die Ursache und nicht ein Unfall. Eltern können den klassischen Unfallversicherungsschutz bei Bedarf umfassender erweitern, sodass das Kind zusätzlich auch abgesichert ist bei schweren Krankheiten oder dem Verlust von Grundfähigkeiten. Also wenn ein Kind zum Beispiel nicht mehr sehen, hören oder sprechen kann. Diese Versicherung zahlt eine monatliche Rente, hilft bei Pflegebedürftigkeit und übernimmt im Ernstfall auch die Organisation von Hilfen, also jemandem, der im Haushalt unterstützt oder Reha-Maßnahmen koordiniert. Und für Eltern ist das Gold wert. Denn wenn ein Kind ernsthaft krank ist, steht das Leben still. Und man braucht genau dann jemanden, der einen trägt, strukturiert und finanziell entlastet. Es gibt sogar kleine Dinge, die zeigen, dass hier wirklich jemand mitgedacht hat. Zum Beispiel ein Trostgeld nach kleineren Operationen wie einer Blinddarm- oder Mandel-OP. Einfach als Anerkennung dafür, dass es eine anstrengende Zeit ist.
1: Das klingt nach einem rundum sorglos Paket. Wie geht es denn deinen Kunden, wenn sie sich dafür entschieden haben?
0: Sie spüren Erleichterung. Viele sagen, endlich kann ich aufhören, mir immer auszumalen, was wäre, wenn. Man merkt richtig, wie sie durchatmen, weil sie wissen, egal was kommt, wir sind vorbereitet. Wir müssen nicht sofort funktionieren, wenn das Leben uns überrascht. Wir haben vorgesorgt, damit unser Kind die bestmögliche Unterstützung bekommt. Egal, ob es ein Unfall oder eine Krankheit oder ein langfristiger Pflegebedarf ist. Das ist nicht nur eine Police, das ist ein Stück Sicherheit, die man spürt. Und ehrlich gesagt, wenn man das einmal verstanden hat, dann ist man einfach entspannter, weil man weiß, man hat alles getan, was man tun konnte.
1: Damit dürfen Kinder unbeschwert Kind sein, weil Eltern sich rechtzeitig Gedanken gemacht haben.
0: Genau, denn wir wollen ja keine Kinder, die vorsichtig durchs Leben schleichen, sondern solche, die voller Energie sind. Und dafür brauchen sie keine Grenzen, sondern einfach nur einen sicheren Rahmen. Und den schaffen wir mit dem richtigen Schutz.
1: Schülerberufsunfähigkeit, was hat es denn damit auf sich? Das klingt ja ziemlich sperrig erstmal.
0: Stimmt. Klingt kompliziert, ist aber eigentlich ganz einfach. Die Schüler-BU ist sozusagen ein Frühstartermodell.

0: Um das zu verstehen, erkläre ich kurz, was Berufsunfähigkeit überhaupt bedeutet. Wenn jemand seinen Beruf aus bestimmten Gründen nicht mehr ausüben kann, zahlt die Versicherung eine monatliche Rente. Und diese Rente ist die finanzielle Absicherung, wenn die Arbeitskraft durch Krankheit oder Kräfteverfall wegfällt.
1: Okay, das leuchtet ein. Aber Schüler haben ja noch gar keinen Beruf. Warum also schon so früh absichern?
0: Gute Frage, das denken viele. Der Clou ist, je jünger und gesünder jemand ist, desto günstiger und einfach ist der Einstieg. Denn bei Vertragsabschluss werden immer Vorerkrankungen genau geprüft. Allergien, Rückenprobleme, alles kann teuer oder sogar ein Ausschlussgrund sein. Ein 15- oder 16-jähriger Schüler ist dagegen meistens noch kerngesund.
1: Also sozusagen den guten Gesundheitszustand und das junge Alter einfrieren.
0: Genau, und noch etwas ist ganz wichtig und kommt dazu. Als Schüler landet man in einer viel günstigeren Berufsgruppe als später im Berufsleben. Ich erlebe das in der Praxis oft. Die Kinder sind keine Schüler mehr, sondern schon in der Ausbildung, zum Beispiel zum Notfallsanitäter, zum Tischler oder zum Maurer. Und das sind zum Beispiel Berufe, die in sehr risikoreiche Gruppen fallen. Da kann es passieren, dass die Beiträge so hoch sind, dass man sie kaum noch bezahlen kann. Wenn man aber schon als Schüler startet, sichert man sich diese günstige Einstufung. Und später, wenn das Leben Fahrt aufnimmt, kann man den Schutz Schritt für Schritt ausbauen, ohne neue Gesundheitsprüfung. Zum Beispiel, wenn der erste Arbeitsvertrag kommt, wenn man mehr verdient, wenn ein Kind geboren wird oder man ein Haus baut. Das sind alles sogenannte Ereignisse, bei denen man die BU einfach anpassen kann.
1: Ja, verstehe. Okay, also doppelt clever. Günstiger Einstieg und später flexibel ausbaubar.
0: Ganz genau. Eine Schüler-BU ist im Prinzip wie ein Frühbucherrabatt für die eigene Zukunft. Man startet, solange alles optimal ist und hat später einen Schutz, den man sich sonst vielleicht gar nicht mehr leisten könnte.
1: Also doppelt clever. Günstiger Einstieg und später flexibel ausbaubar. Kommen wir zum Thema Krankenzusatzversicherung für Kinder. Was verbirgt sich dahinter?
0: Im Grunde ist es ein Upgrade zur gesetzlichen Krankenversicherung. Jedes Kind ist ja ohnehin krankenversichert, meist beitragsfrei und gesetzlich über die Eltern. Aber die gesetzliche Kasse übernimmt eben nur die Grundversorgung. Mit einer Zusatzversicherung kann man einzelne Bereiche gezielt verbessern, so als würde man sich Bausteine dazu kaufen.
1: Und was für Bausteine sind das zum Beispiel?
0: Zum Beispiel stationär, also im Krankenhaus. Da geht es um Dinge wie Chefarztbehandlung, Ein- oder Zweibettzimmer und dass ein Elternteil beim Kind übernachten darf. Nächstes Beispiel Zahn. Gerade Zahnspangen oder hochwertige Behandlungen werden oft nicht vollständig übernommen. Dagegen kann man sich absichern. Brille oder Sehhilfen. Wenn in der Familie alle Brillenträger sind, lohnt sich das oft. Ambulant und Heilpraktiker, also alternative Behandlungen, die sonst selbst gezahlt werden müssten, wäre auch noch ein Baustein. Im Grunde entscheidet jede Familie selbst, welche Bereiche ihr wichtig sind. Manche legen mehr Wert auf Zahn- oder Sehhilfen, andere auf die bestmögliche Versorgung im Krankenhaus. Die Beiträge sind für Kinder meist sehr überschaubar und man sorgt einfach früh vor, dass das Kind im Krankheitsfall wie ein Privatpatient behandelt werden kann.
1: Okay, also eher eine Frage des Komforts und der Absicherung, je nachdem, was einem wichtig ist.
0: Genau, kein Muss, aber viele Familien sagen, es ist ein beruhigendes Kann.
1: Okay, ja, gut. Kommen wir zum letzten Thema heute. Die ersten Schritte ins eigene Leben. Die Kinder sind plötzlich keine Kinder mehr, sie werden flügge und verlassen das Hotel Mama, starten eine Ausbildung oder das Studium. Da beginnt ein völlig neuer Lebensabschnitt. Was ist aus deiner Sicht wichtig, wenn junge Erwachsene finanziell auf eigenen Beinen stehen sollen?
0: Ja, das ist tatsächlich ein ganz spannender Moment für Eltern wie für Kinder. Auf einmal heißt es eigener Mietvertrag, eigenes Konto, eigene Verantwortung. Und viele merken dann, dass sie in der Schule zwar Gedichte analysieren konnten, aber niemand ihnen erklärt hat, was passiert, wenn man aus Versehen jemandem einen Schaden zufügt. Oder was ist eine Selbstbeteiligung? finanzielle Bildung

0: kommt einfach viel zu kurz. Deshalb biete ich genau das an, was eigentlich in die Schule gehört hätte. Einen kleinen Exkurs fürs echte Leben. Eltern rufen mich oft an und sagen, unser Kind zieht jetzt aus, was müssen wir beachten? Und dann machen wir gemeinsam eine kurze Online-Beratung. Meistens sind die Eltern mit dabei und wir legen ein paar Grundlagen.
1: Was lernen die Familien konkret dort?
0: Ganz alltagstaugliche Dinge. Zum Beispiel, wann bin ich eigentlich haftbar, wenn ich etwas kaputt mache oder jemandem schade? Wie sichere ich meinen Besitz ab, wenn ich in eine erste Wohnung ziehe? Und was ist, wenn jemand zum Beispiel mein Fahrrad klaut? Was ist, wenn ich mich mit dem Vermieter, dem Reiseveranstalter oder meinem Arbeitgeber streiten muss? Wie bin ich über meinen Arbeitgeber unfallversichert? Und was bedeutet private Vorsorge zusätzlich bei Unfall oder Berufsunfähigkeit? Wie funktioniert das mit der Krankenversicherung? Und was kann ich ergänzen, wenn mir bestimmte Dinge wichtig sind, zum Beispiel Zähne oder alternative Heilmethoden? Wie läuft das mit dem ersten eigenen Auto? Und was ist eine Schadenfreiheitsklasse? Und dann sprechen wir auch über das Thema Geld an sich. Viele Erwachsene bekommen das erste Mal ihr eigenes Geld, aber niemand hat ihnen gezeigt, wie man damit umgeht. Ich erkläre dann zum Beispiel die 50-30-20-Regel. 50% des Nettogehalts fürs Leben, Miete, Essen, Handyvertrag, 30% für Spaß und Freizeit und 20% fürs Sparen, fürs Alter, fürs Auto oder für Träume. Wenn man das früh versteht, legt man einen richtig guten Grundstein.
1: Das klingt nach einem sehr praktischen Einstieg in die finanzielle Eigenverantwortlichkeit.
0: Genau. Es geht nicht darum, dass jemand sofort alles perfekt macht oder 1000 Versicherungen abschließt. Es geht darum, dass junge Menschen verstehen, was sie brauchen könnten, wenn es relevant wird. Und dass sie ein Gefühl dafür bekommen, wie man vernünftig mit Geld und Risiken umgeht. Das ist finanzielle Bildung im besten Sinne. Und wenn Eltern diesen Schritt begleiten, dann ist das ein echtes Geschenk fürs Leben. Und wenn Eltern merken, dass sie ihren Kindern auf diese Weise etwas mitgeben können, Orientierung, Sicherheit, ein Stück Selbstständigkeit, dann ist das einfach ein gutes Gefühl für beide Seiten.
1: Sehr gut zusammengefasst. Ich denke, das war jetzt eine Menge Info, aber du hast das wirklich sehr verständlich rübergebracht. Danke dir, Yvonne.
0: Sehr gern. Mir ist wichtig, dass man auch ohne Versicherungsdeutsch mit so einem frischen Blick von außen versteht, worum es geht. Versicherungen sollen ja gerade Laien schützen. Also müssen wir es auch so erklären, dass Laien es begreifen. Ich hoffe, jeder konnte etwas Neues für sich mitnehmen. Und wer jetzt das Gefühl hat, bei seinen Kindern nochmal genauer hinschauen zu wollen, der bucht sich am besten gleich 20 Minuten Austausch mit mir. Der eine gewinnt dadurch vielleicht eine neue Perspektive, der andere entdeckt Lücken und der nächste atmet beruhigt auf, was alles schon top geregelt ist. Manchmal tut ein kurzer Impuls von außen richtig gut. Und mir liegt es am Herzen, dass Familien sich sicher fühlen, finanziell wie emotional. Wenn ich mit meinem Wissen einen kleinen Beitrag dazu leisten kann, freut mich das sehr.
1: Aber auch wir selbst und unser Zuhause brauchen Schutz. Und darüber soll es dann in der nächsten Folge gehen, nämlich zu den Themen private Sachversicherungen. Das enthält alles zu den Themen Gebäude, Hausrat, Haftpflicht, Glas- und Rechtsschutzversicherung. Unbedingt abonnieren, wenn ihr das erfahren wollt. Lasst gerne einen Kommentar da, wenn ihr euch an dem Thema beteiligen wollt. Und wenn euch das Ganze gefallen hat und ihr diesen Kanal unterstützen wollt, dann lasst gerne auch einen Daumen da. Ich danke euch, bis zum nächsten Mal. Ciao.

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Allerdings nicht wegen der Abstandsregeln. Trotzdem, Peggy, vielen, vielen Dank für alles, was du für uns tust, was du mit uns tust. Also wenn es nach uns geht, kann das ewig so weitergehen. Aber wir hoffen, dass du auch trotzdem noch genügend auf Arbeit gehst. Egal. Der Song ist für dich. 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

0: Guten Abend, liebe Zuschauerinnen und Zuschauer, und willkommen zu Ihrem Elbland aktuell am Mittwoch, dem 6. Mai 2026. Schön, dass Sie auch heute wieder mit dabei sind und mit mir gemeinsam durchs Elbland spazieren. Heute geht es bei uns zunächst um die Lage der Gießereibranche in Pirna, um das Kunstfest in Meißen und um das Hexenfeuer in Lercha. Nach der Pause soll es um ein neues Sportfeld gehen und zwei Pirner Spitzensportler, die wir im Gespräch hatten. Starten wir auch, wie gesagt, gleich in Pirna. Hier ging es jetzt um die Zukunft einer ganzen Branche. Vertreter der Gießereiindustrie haben sich dort mit der Landespolitik über hohe Energiekosten, Bürokratie und den internationalen Wettbewerbsdruck ausgetauscht. Klar sei, die Unternehmen wollen ihre Standorte halten, brauchen dafür aber bessere Rahmenbedingungen.
1: Die Gießerei in Pirna-Kopitz ist ein Traditionsstandort. 1992 kaufte Clemens

0: Gemäß das Unternehmen. Im Familienbesitz sind zwei Werke. Am Standort Pirna werden 140 Mitarbeiter beschäftigt, doch die Branche leidet.
1: Hauptprobleme sind ganz klar Energiekosten, die hohe Bürokratieaufwendung und Arbeitsplätze.
0: Die Firma Schmes ist kein Einzelfall. Die gesamte Gießereiindustrie in Sachsen steht gehörig unter Druck. In Pirna kam es zum Austausch der Unternehmen mit der Landespolitik.
2: Ja, wir müssen uns unterhaken und gemeinsam dafür kämpfen, dass die Wettbewerbsbedingungen für die Gießereibranche erhalten bleiben. Dafür machen wir mehrere Initiativen in Richtung Wirtschaftsministerkonferenz. Mit dem Bund die Gespräche, im Bundesrat sind wir auch schon aktiv geworden und müssen natürlich da, wie gesagt, gemeinsam den Druck entfalten, dass sie auch gehört werden.
0: Sachsen ist der stärkste Gießereistandort in Ostdeutschland. Im Freistaat gibt es 22 Betriebe mit rund 6.300 Beschäftigten. Der Jahresumsatz der Branche beläuft sich auf etwa 1 Milliarde Euro.
2: Das zeigt auch nochmal, was das für Grundstoffe hier hergestellt werden, die wir auch dauerhaft in Deutschland, in Sachsen vor allen Dingen auch halten wollen. Und was für tolles Potenzial wir hier haben, was für technisches Know-how auch haben. Und dass wir dementsprechend natürlich auch Rahmenbedingungen schaffen müssen, die die Gießereibranche die Chance gibt, in Deutschland und in Sachsen weiter zu produzieren. Das heißt vor allen Dingen, die Energiepreise müssen planbar sein und müssen vor allen Dingen bezahlbar sein. Und wir müssen gucken, dass sie nicht vom CO2-Handel am Ende des Tages erdrückt werden. Wir wollen die Industriearbeitsplätze hier in Deutschland und in Sachsen halten.
0: Die Gießereiindustrie und das sächsische Wirtschaftsministerium einigten sich in Pirna auf ein gemeinsames Positionspapier. Zentrales Thema ist die Wettbewerbsfähigkeit im internationalen Maßstab. Die Firma Schmes hat in ihrer 65-jährigen Geschichte schon einige Krisen gemeistert. Neue Geschäftsfelder sichern auch in der Gegenwart den Fortbestand des Unternehmens.
1: Wir müssen die Felder besetzen, die auch, wo wir eine Zukunft sehen. Und da haben wir jetzt das Glück gehabt, dass die Defense-Sporte da im Moment gut läuft. Wir sind hier in Pirna dran mit Marine. Wir haben auch die Zulassung für Panzerstahl hier in Pirna beantragt. Aber das ist noch ein weiter Weg. Aber mit jedem Monat, den wir vorbei haben, nähern wir uns dem Ziel.
0: Etwa 15% des Jahresumsatzes werden in Pirna mit Edelstahlkunstwerken erzielt. Rund 200 Skulpturen verteilt auf der ganzen Welt haben das Werk Pirna bisher verlassen.
3: Ja, wir haben natürlich über die letzten Jahre, bald Jahrzehnte, muss man ja sagen, natürlich auch Substanz verloren, Aufträge in dem globalen Wettbewerb. Und wir versuchen natürlich über so ein Thema wie jetzt gerade hier, wo wir in dieser Halle sind, mit der Kunst unser Standbein zu schaffen, wo man auch Alleinstellungsmerkmale hat, wo man auch nicht so leicht dem Wettbewerb ausgesetzt ist.
0: Eine Abhängigkeit aber bleibt. Das Gießereigewerbe verbraucht enorme Mengen an Energie. Allein das Werk Pirna nutzt jährlich etwa 10 Millionen Kilowattstunden Strom. So viel wie 2500 Einfamilienhäuser. Deshalb betont die Geschäftsführung unisono, es braucht verlässlichen Zugang zu günstiger Energie.
4: Und jetzt geht's für uns nach Meißen. Dort wirft das Kunstfest bereits seine Schatten voraus. Am 9. und 10. Mai wird die Stadt wieder zur Bühne für Kunst, Handwerk und Kultur. Zum 20. Jubiläum gibt es an vielen Orten ein volles Programm mit Ausstellungen, Musik, Theater und Angeboten für die ganze Familie.
5: Am 9. und 10. Mai wird Meißen-Köln erneut zur großen Bühne für Kunst und Kultur. Das Kunstfest Meißen feiert in diesem Jahr sein 20. Jubiläum und lädt Besucher aus der Region und darüber hinaus zu einem abwechslungsreichen Wochenende ein. Ein besonderes Jahr ist es auch hinter den Kulissen. Erstmals findet das Fest ohne die organisatorische Leitung von Peter Henke statt, der das Kunstfest über viele Jahre hinweg geprägt und aufgebaut hat. Die Organisation liegt nun vollständig in den Händen des Hafenstraße e.V., der die Tradition fortführt und zugleich neue Impulse setzt. Rund um die Johanneskirche und im Johannespark erwartet die Gäste ein breit gefächertes Programm. Mehr als 150 Künstler und Kunsthandwerker präsentieren ihre Arbeiten. Von Malerei, Grafik und Fotografie bis hin zu aufwendig gearbeiteten Unikaten aus Glas, Holz, Metall oder Keramik. Viele von ihnen lassen sich dabei direkt vor Ort über die Schulter schauen und geben spannende Einblicke in traditionelle und moderne Fertigungstechniken. An rund 15 Ausstellungsorten, darunter die Johanneskirche Meißen und die St. Urbanskirche Meißen, aber auch Galerien und Ateliers, wird Kunst in ganz unterschiedlichen Atmosphären erlebbar. Ergänzt wird das Angebot durch ein vielfältiges Bühnenprogramm mit Musik, Tanz, Theater, Lesungen und Zauberei. Auch bekannte Gesichter kehren zurück. So wird der Künstler Arek Frock erneut Teil des Programms sein.

0: Ebenso steht Sänger Christian Kübke mit seiner Band wieder auf der Bühne. Ein besonderer Fokus liegt auch in diesem Jahr auf der Kunst im öffentlichen Raum, die das gesamte Festgelände einbezieht und für überraschende Begegnungen sorgt. Gleichzeitig bietet der Johannespark mit seinem alten Baumbestand die passende Kulisse für zahlreiche Stände und Präsentationen. Auch Familien kommen auf ihre Kosten. Die Kinderkunstmeile lädt mit Mitmachaktionen und kreativen Angeboten zum Ausprobieren ein. Und auch feste Programmpunkte dürfen nicht fehlen. Der Lampignon- und Fackelumzug sowie das große Höhenfeuerwerk am Samstagabend gehören längst zur Tradition des Kunstfestes und sorgen jedes Jahr für besondere Höhepunkte. Abgerundet wird das Wochenende durch ein vielfältiges gastronomisches Angebot mit regionalen Spezialitäten sowie Meißner Wein und Bier. Der Eintritt zum gesamten Fest ist frei und macht das Kunstfest zu einem der beliebtesten kulturellen Höhepunkte der Region.
1: Und wir bleiben in Meißen. Im Stadtteil Lercha wurde traditionell das Hexenfeuer gefeiert. Organisiert vom Lerchaer e.V. stand der ganze Abend im Zeichen von Gemeinschaft, Ehrenamt und gelebter Nachbarschaft. Ein Fest für Jung und Alt, das zeigt, wie stark der Zusammenhalt im Ort ist.
2: Walpurgisfeuer in Lercha. Tradition und Gemeinschaft im kleinen Meißner Stadtteil. Kein zänkisches Bergvolk, sondern ein Ort mit Geschichte und Zusammenhalt. Im Süden von Meißen gelegen, viel Grün, ruhige Lage. Gewachsen aus einer alten Mühlensiedlung. Erstmals erwähnt 1410, 1928 eingemeindet. Heute rund 600 Einwohner. Organisiert vom Meißen Lercha e.V. wird hier das dörfliche Miteinander gelebt. Das zeigte sich auch beim Hexenfeuer am 30. April. Viele Besucher, Kinderdisco, Versorgung. Ein Abend für Jung und Alt. Getragen von Ehrenamtlichen. Am Grill, am Tresen, in der Küche. Der Verein zählt rund 80 Mitglieder. Er hält das Leben im Ort am Laufen. Nicht nur zu Walpurgis. Über das Jahr verteilt folgen verschiedene Aktionen, meist saisonal geprägt. Das Prinzip ist klar, mitmachen statt meckern. Gemeinsam gestalten, im Alltag wie beim Fest. Ob beim Organisieren, beim Helfen oder einfach beim Dabeisein. So funktioniert Gemeinschaft in Lercha. Walpurgis steht für den Übergang vom Winter zum Frühling. Für Feuer, für Begegnung, für gelebte Tradition. Weit nach Mitternacht hat sich dann auch das Meißner Bergvolk nach und nach zur Bettruhe begeben. Der Verein bedankt sich bei allen Besuchern und besonders bei den Helfern. Ohne ihren Einsatz wäre das Fest nicht möglich gewesen.
1: Nach einer kurzen Unterbrechung sind wir zurück in Ihrem Elbland aktuell. Dann schauen wir auf ein neues Sportfeld im Heiligen Grund in Meißen und zum Schluss auf zwei Pirnaer Spitzensportler, die sich jetzt erstmals persönlich getroffen haben.
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6: Wir sehen uns gleich im Fitnessstudio.
7: Das hättest du nur so vor dem Dating-Spezial machen. Super,
8: genau. Kommt. Okay, dann kommt jetzt die Stunde der Wahrheit. Ich kann nicht besonders gut kochen.
6: Wir sind Männer, wir brauchen keine Zitronenpresse, wir machen mit der Hand.
9: Wir sind ja immer noch hier auch bei einer Dating-Show, ne? Beim Kochen.
10: Irgendwie passiert ja aber auch nichts. Das ist doch nicht heiß. Was ist denn hier?
11: Aber das sieht doch ganz gut aus, oder?
8: Dann werde ich ja gleich schwach hier.
11: Pinienkerne?
8: Ohne Fett, das weiß ich.
11: Dann ist hier nie Butter drin gewesen.

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0: Weiter geht's in Ihrem Elbland aktuell. Schön, dass Sie dran geblieben sind. Wir schauen jetzt noch einmal nach Meißen. Im Heiligen Grund wird ein kleines Sportfeld modernisiert und deutlich aufgewertet. Künftig soll die Fläche nicht nur für Fußball, sondern auch für Basketball und andere Sportarten nutzbar sein. Und das möglichst barrierearm und ganzjährig.
1: Im März dieses Jahres beschloss der Meißner Stadtentwicklungsausschuss die Aufwertung eines Kleinsport- und Multifunktionsfeldes im Heiligen Grund. Über den Stand der Bauarbeiten informierte sich Meißens Oberbürgermeister Markus Renner in der letzten Aprilwoche vor Ort.
2: Ja, also dieses Kleinsportfeld war früher mit natürlicher Wiese. Und durch die Benutzung fußballspielende Kinder kam es einfach dazu, dass die Wiese abgetragen wurde. Der Platz war nicht bespielbar, musste gesperrt werden, damit die Wiese neu anwächst. Ärgerlich für alle Benutzer einfach. Und wir konnten an dieser Stelle jetzt mit einem Kunststoffbelag eine ganzjährige Bespielbarkeit absichern. Für wen ist der? Die Besonderheit ist, dieser Platz ist vereinsungebunden nutzbar. Das heißt, jeder Meißner kann hier herkommen und sich sportlich betätigen. Und genau dafür ist er da. Insbesondere wird er natürlich von unseren Kindern und Jugendlichen genutzt.
1: Die Nutzung des Sportfeldes war bislang vor allem auf Fußball ausgelegt und wurde intensiv genutzt. Entsprechend deutlich waren die Spuren auf der Rasenfläche zu erkennen.
2: Also die Nutzung hier ist wirklich sehr hoch im Heiligen Grund. Das ist wirklich ein Sportareal, wo Vereine da sind, wo Kinder und Jugendliche und Familien sich treffen, um hier Sport zu machen. Und da ist einfach auch normal, dass die Anlagen immer wieder saniert werden müssen. Hier haben wir uns dafür entschieden, im Rahmen der Sanierung halt gleich mit einer Aufwertung und einem besseren Belag zu agieren und zusätzlich zum Fußballangebot auch Basketball zu ermöglichen.
1: Dementsprechend waren einige vorbereitende Maßnahmen am Feld selbst notwendig. Das neue Sportfeld behält die Grundmaße von 20 x 40 Metern, wird künftig jedoch für verschiedene Ballsportarten wie Fußball, Handball und Basketball nutzbar sein. Besonders im Fokus stehen dabei Barrierearmut und die Bedürfnisse von Menschen mit Beeinträchtigungen.
3: Also wir haben im Vorfeld, immer jetzt diese Arbeiten machen, die ganzen Flächen abgezogen, haben diesen Oberboden und diese Schichten ausgebaut, dass wir eine Festigkeit kriegen. Haben dann Drainagen gebaut für eine Entwässerung. Und jetzt im Moment bauen wir eine ungebundene Tragschicht ein, das heißt eine Schotter-Tragschicht, die jetzt als Unterbauschicht vor dem Asphalt aufgebracht wird. Die Unterbauschicht ist ungefähr von Höhe 0 auf 8,5 cm, weil dann dieser Tränasphalt eingebaut wird. Der hat eine Schichtstärke von 6,5 cm und auf diesen durchlässigen Asphalt, sozusagen diesen Tränasphalt, wird dann 2 cm zweilagig Kunststoffbelag eingebaut.
1: Dabei entsteht kein Kunstrasen, sondern ein spezieller Belag, der auch bei feuchten Wetterbedingungen nutzbar bleibt. Er ist sehr strapazierfähig und wartungsarm.
3: Es war eine Rasenfläche und jetzt kommt sozusagen kein Kunstrasen, sondern ein EPDM-Belag. EPDM-Belag ist für sogenannte, wie es ja ausgeschrieben worden, Bolzplätze oder Multifunktionsplätze sehr gut geeignet. Vor allen Dingen für Ballsportarten, weil das Sprungverhalten der Bälle ja auch extrem gut ist. Hier ist es ja so, dass Fußball und Basketball gebaut wird und dann auch angeboten wird für die Freizeitaktivitäten. Und dadurch ist dieser Belag eigentlich für solche Sachen am besten geeignet. Also die Beläge sind komplett wasserdurchlässig, das heißt der Kunststoffbelag ist

0: wasserdurchlässig, der Asphalt ist wasserdurchlässig und auch die Tränschicht, die ungebundene, die eingebaut ist, diese Schottertragschicht. Und unter der sind Leitungsgräben gezogen zur Entwässerung, die in ein Kiespaket gelegt sind. Und die sind so angeordnet, dass es flächig entwässern kann. Das heißt, es wird eigentlich keine oberflächlichen Pfützen oder Seiten geben, weil es ist ja so gebaut, der Platz, dass es ein leichtes Gefälle hat. Das heißt, bei Extremniederschlag wie Gewitter läuft das Wasser nach außen dann ab und ist sofort, wie das aufhört mit Regnen, innerhalb von kurzer Zeit sollte eigentlich die Fläche wieder begehbar sein.
1: Die Tore für Fußball und Handball sind identisch. Die Spielfelder erhalten jeweils eine eigene Linierung. Basketballer profitieren von zwei Körben an den Längsseiten, die eine Nutzung nach gängigen Standards ermöglichen. Ohne die Förderung durch EU-Gelder wäre die Baumaßnahme in diesem Umfang allerdings nicht möglich gewesen.
2: Also diese Umbaumaßnahme hier kostet 150.000 Euro. Und wir als Stadt Meißen sind in der glücklichen Lage, hier europäische Fördermittel umsetzen zu können. Das heißt, 3/4 dieser Maßnahme wird von der Europäischen Union gefördert im Rahmen des EFRE-Programms. Und die Stadt Meißen trägt das restliche Viertel. Ohne diese Fördermittel, die insbesondere hier von der EU kommen, hätte sich die Stadt Meißen Maßnahmen wie diese sich einfach nicht leisten können oder es wären viel weniger umgesetzt. Also gerade hier im Areal Heiliger Grund hatten wir gerade erst vor wenigen Wochen die Umstellung auf eine moderne Flutlichtanlage, jetzt hier dieser Platz und weitere Maßnahmen folgen. Und diese Maßnahmen wären ohne europäische Fördermittel nicht denkbar. Wichtig für uns, das auch mal nach außen zu tragen. Deswegen wollen wir im Mai viel mehr auf diese wichtige Förderung aufmerksam machen.
0: Das hoffen wir, dass das Wetter mitspielt, dass wir unsere Belege und dies und jenes einbauen können. Wie gesagt, wir brauchen dafür unbedingt trockenes Wetter. Also eine Regenperiode würde uns irgendwo zurückwerfen. Aber von Grund auf, denke ich, ist dieses sogenannte 1. Juli-Datum für uns schon eine Geschichte, wo man sagen kann, realistisch fertigzustellen, diese Anlage.
1: Mit der Modernisierung entsteht im Heiligen Grund ein vielseitig nutzbarer Sportort, der nicht nur den Schul- und Vereinssport stärkt, sondern auch ein inklusives Bewegungsangebot für alle Generationen schafft.
3: Und zum Schluss wird's sportlich. In Pirna haben sich Bobpilot Francesco Friedrich und Radprofi Max Kanter getroffen. Beide kennen sich seit Jahren vom Namen, persönlich begegnet sind sie sich aber erst jetzt. Herausgekommen ist ein lockerer Austausch zweier Spitzensportler über Training, Ziele und die Frage, wie es sportlich als nächstes weitergeht.
4: Beide leben seit Jahren in Pirna, doch getroffen haben sie sich bisher noch nie. Bobpilot Francesco Friedrich und der Profi-Radsportler Max Kanter.
5: Francesco ist halt einfach super bekannt, ne? Also ich meine, über Jahre auf so einem Top-Niveau zu sein, ich glaube, viele Menschen können sich das gar nicht vorstellen, wie viel Arbeit da drin steckt. Aber ich als Leistungssportler selber kann das, glaube ich, sehr, sehr gut einschätzen.
6: Radsport ist einfach faszinierend, wenn man sieht, wie die im Peloton da fahren, wie eng das zur Sache geht, wie die alle und wenn mal irgendwo was ist, sich hin und her schieben. Also da geht es zum Teil mindestens genauso eng zu wie im Eiskanal.
4: Der gegenseitige Respekt ist riesengroß. Die Leidenschaft für den Radsport vorhanden.
6: Ich fahre selber gerne Rad und ich muss halt gut aussehen auf dem Rad. Deswegen habe ich auch so ein schickes Rad wie die Jungs hier.
5: Auf einem sehr, sehr hohen Niveau ist er hier am Start. Also ich glaube, da kann ich auch hier und da ihn mal ein bisschen ärgern.
4: Für Francesco Friedrich ist der Ausflug mit dem Rad willkommene Abwechslung. Die Saison ist vorbei, das Trainingspensum zurückgefahren. Doch noch immer ist der beste Bobpilot aller Zeiten eine Antwort schuldig, die auf die Frage nach der Fortsetzung seiner Karriere.
6: Also aktuell habe ich, wie man mich sieht, so den Stand abtrainieren, genau, korrekt. Aber wie gesagt, es gibt noch einiges zu klären, es gibt noch keine Entscheidung und das wird auch noch ein bisschen Zeit ins Land gehen.
4: Da ist noch Power unterm Helm. Doch weitermachen um jeden Preis ist nicht sein Ding. Francesco Friedrich möchte das beste Team. Nach dem Karriereende von Dauerrivale Hansi Lochner sind wieder Anschieber auf dem Markt.
6: Also das ist auch natürlich auf der einen Seite eine Bedingung, dass es dann so sein muss, dass es perfekt ist, dass es passen muss und dass man sich dann auch vorstellen könnte, dass das dann wirklich auch zum gewissen Erfolg führt.
4: Heiß auf Siege ist auch Max Kanter. Der 28-Jährige steigt für das Team

0: Astana auf das Rad. Seine Saison begann vielversprechend. Beim ersten wichtigen Etappenrennen des Jahres, der Fernfahrt Paris-Nizza, konnte der Sprinter einen Etappensieg verbuchen. Bei den Frühjahrsklassikern in Belgien aber fehlte er.
1: Ja, ich bin vor 3 Wochen bei einem Radrennen gestürzt in Belgien, hatte dann noch eine kleine

0: Stunden sitzt Max Kanter jede Woche auf dem Rad, spult im Jahr rund 30.000 Kilometer ab. In diesem Sommer ist Großes geplant. Ein Kindheitstraum könnte in Erfüllung gehen.
1: Der Plan war eigentlich seit Winter, dass ich dieses Jahr bei der Tour de France starten werde. Das zeigt natürlich großes Vertrauen vom Team. Und jetzt heißt es halt für mich, so schnell wie möglich wieder richtig fit zu werden, dass ich dieses Ziel auch verfolgen kann.
0: Francesco Friedrich und Max Kanter, zwei Spitzensportler aus Pirna, die für den Erfolg Gas geben. Im Winter, so heißt es, treffen sich beide in Altenberg im Eiskanal. Dann gibt der Bobpilot das Tempo vor.
2: Und das war Ihr Elbland aktuell am Mittwoch, liebe Zuschauerinnen und Zuschauer. Schön, dass Sie auch heute wieder mit dabei gewesen sind. 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Klicken Sie sich rein. Unter www.sachsen-fernsehen.de warten weitere spannende Beiträge und bewegende Geschichten auf Sie. Unter diesem Namen finden Sie uns auch auf allen Social-Media-Kanälen und unter Sachsen 1, unserem Radiosender, können Sie uns sogar nachhören. Wir sehen uns dann morgen um die gewohnte Zeit wieder. Bis dahin wünscht das gesamte Team einen wunderschönen Abend. Machen Sie es gut. Tschüss.

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Das Moritzburg-Festival gilt als eines der besten Kammermusikfestivals der Welt. Es wurde 1993 von drei jungen Musikern nach dem Vorbild des Marlboro Music Festival in Vermont gegründet und bringt etablierte Künstler und junge Talente aus der ganzen Welt zusammen. Hauptveranstaltungsort ist das malerische Jagdschloss Moritzburg in der Nähe von Dresden, das nach seiner Erweiterung im 18. Jahrhundert auch für Festivitäten genutzt wurde. Während der Covid-Pandemie mussten die Konzerte nach draußen auf die Terrasse verlegt werden. Das erwies sich als so populär, dass dieses Arrangement beibehalten wurde. Da das Jagdschloss auf einer Insel in einem See gelegen und von Wäldern umgeben ist, verschmilzt die Musik mit den ebenso schönen Klängen der Natur.

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2: Rockklassics an der Göllstallbrücke, Radlersonntag im Mülsengrund und kann der FSV Zwickau Geschichte schreiben?
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2: Es ist Mittwoch und wir begrüßen Sie zu einer neuen Ausgabe. Schön, dass Sie wieder mit dabei sind. Herzlich willkommen. Rock Classics an der Göllstallbrücke ist eines der bekanntesten Open-Air-Events im Vogtland. Jedes Jahr zieht es nicht nur Publikum aus der Region, darunter viele Stammgäste, sondern auch zahlreiche Gäste aus dem Umland nach Netzschkau. Auch in diesem Jahr, am Pfingstsamstag, stehen wieder internationale Stars auf der Bühne. Welthits erklingen beim größten Open-Air des Vogtlands vor der Göllstallbrücke und knapp 4000 Tickets wurden bereits verkauft. Was Sie am 23. Mai erwartet, das erfahren Sie im folgenden Beitrag.
4: Herzlich willkommen.
5: Wir wiederum erfuhren die Details im Rahmen einer Pressekonferenz am 23. April in der Ketzelsmühle, gleich neben dem Austragungsort der Göllstallbrücke. Projektmanager Erik Seifert begrüßte die Pressevertreter und übergab das Wort an

0: an Matthias Kraus. Der Chef der Agentur Kraus Event freut sich jedes Jahr ganz besonders auf dieses Event. Dass diese Veranstaltungsreihe so lange und so erfolgreich durchgeführt werden kann, ist alles andere als selbstverständlich, machte er deutlich. Besonders in der jüngsten Zeit, wo die Menschen aufgrund der Vielzahl von globalen und nationalen Problemen verunsichert sind und den Euro zwei- oder dreimal umdrehen. Dass die Rock-Classics in der gewohnt hohen Qualität und den moderaten Eintrittspreisen stattfinden kann, ist vielen Sponsoren zu verdanken. Insbesondere den Hauptgeldgebern der Sparkasse Vogtland und den Stadtwerken Reichenbach. Sie halten seit Jahren zur Stange. Als Dankeschön überreichte Matthias Kraus Longshirts an Lars Lange, den Geschäftsführer der Stadtwerke Reichenbach, und Annette Redmer, Sparkasse Vogtland, die Direktorin der Region Reichenbach. Selbstverständlich in den passenden Farben.
1: Frau Klassik, wir haben dieses Jahr unser Budget erhöht. Wir unterstützen sehr gerne vor Ort. Einzigartige Veranstaltung hier jedes Jahr an der Goldstadtbrücke. Und es ist uns eine Herzensangelegenheit für die Region, für die Menschen und für die Aktivitäten vor Ort da zu sein.
0: Annette Redmer freut sich über das Shirt.
1: Ja, es war heute die Überraschung. Vielleicht mal das Pendel zur Seite tun. Die Überraschung von Matthias Kraus, uns als Sponsor, den Lars Lange von den Stadtwerken und mich hier von der Sparkasse zu überraschen. Ganz personalisiert, Sparkasse Vogtland als Unterstützer und als Sponsor. Ich habe mich sehr, sehr gefreut.
0: Auch die Stadtwerke Reichenbach legen dieses Jahr zu und, darüber freut sich Matthias Kraus ganz besonders, der Kooperationsvertrag wurde verlängert.
2: Genau, also wir haben dieses Jahr nochmal einen Schwapp oben drauf gelegt, weil wir sehen ja, dass eine Kostensteigerung da ist und haben dann den Kraus-Events mitgeteilt, dass wir den Busverkehr sponsern, damit auch die, sag ich mal, Besucher, die hier etwas weiter weg parken, kostenfrei zur Brücke kommen und wieder zurückgeschafft gebracht werden. Das war uns sehr wichtig und dann haben wir uns auch überlegt, weil wir nächstes Jahr 35 Jahre werden, am 19.06.27 jährt sich das dann, haben wir gesagt, Mensch, das ist ein cooler Anlass, nochmal den Vertrag zu verlängern um weitere zwei Jahre, um dort ein Zeichen zu setzen. Und wir hoffen mit dem Zeichen, was wir da gesetzt haben, dass wir dann auch noch weitere Sponsoren da in die Verlängerung bekommen, um einfach auch dem Event eine gewisse Sicherheit zu geben.
0: Auch Lars Lange wird sein Shirt stolz am 23. Mai tragen. Janko Rünoch, Teamleiter Vertrieb bei den Stadtwerken, gibt den Dank an die Kunden weiter.
3: Ja, ich bin seit 6 Jahren jetzt bei den Stadtwerken, mittlerweile seit 24 Teamleiter vom Vertrieb und hatte dann dadurch auch erst die Möglichkeit gehabt, an diesem Event teilzunehmen und war beeindruckt über die Vielfalt dieses Events. Und wie mein Chef bereits gesagt hat, kann ich mich nur auch bei den Kunden bedanken, die dieses überhaupt möglich machen, dieses Sponsoring und dieses erweiterte Sponsoring der Stadtwerke Reichenbach. Weil die Kunden tragen zur Regionalität bei und lassen uns die Möglichkeiten, Vereine und solche Events zu fördern. Und dafür auch mein Dank an unsere Kunden.
0: Kommen wir nun zur Veranstaltung selbst. Traditionell gibt es hier wieder Altbewährtes, aber auch eine ganze Menge Neues. Die Besucher von Rock Classics erleben am 23. Mai Welthits aus Klassik, Rock und Pop mit bekannten Solisten in speziellen Arrangements für Rockband und großes symphonisches Orchester vor der Kulisse der weltgrößten Ziegelsteinbrücke in Netschkau. In Verbindung mit einem großen Abschlussfeuerwerk, der grandiosen Brücke und den symphonischen Klängen im Hintergrund werden die Künstler für ein Musik-Open-Air der Extraklasse sorgen. Nick Ferretti ist den Fans von DSDS und das Supertalent ein Begriff. Der Singer-Songwriter aus Neuseeland tritt erstmals bei Rock Classics auf. Stefan Fraß konnte sich von seinen Qualitäten selbst schon in London überzeugen.
4: Ja, ich hatte das ein bisschen verfolgt. Ich verfolge ja so gewisse Sängerkarrieren und schaue auch immer mal, wer würde da zu uns passen. Und das, den hatte ich doch schon ein, zwei Jahre auf dem Zettel. Und nun habe ich dann im vergangenen Jahr zu ihm mal direkt Kontakt aufgenommen. Und er sagte zu, ihm gefiel das Projekt und er sagte, warum nicht, kann er sich gut vorstellen. Nun haben wir mittlerweile uns sehr intensiv ausgetauscht, über Tonarten, über Titel und über alles Mögliche. Und ich denke, das wird eine tolle Sache werden.
0: Erik Seifert sprach zur Pressekonferenz vom tollsten Programm, das es jemals gab.
4: Ich denke, es ist in diesem Jahr allein durch die vier Top-Solisten mit Nick Ferretti, mit Herr Schirbota, Jasmin Graf

0: Markus Engelstädter, ist es ein unglaublich breit gefächertes Programm. Da sind die Klassiker wie AC/DC, Van Halen und Rolling Stones genauso vertreten wie neuere, wie Ed Sheeran und andere. Ich glaube auch, dass Nick Ferretti dort eine sehr schöne Farbe in dem gesamten Programm dann abbilden wird, als noch relativ junger Sänger. Und die Vogtlandphilharmonie als der sinfonische Humulus zusammen mit der René Möckel Band werden wir, denke ich, für viele Menschen wieder Musik zum Besten bringen, die für jeden etwas bereithält.
1: Selbstverständlich leistet auch die Stadt Netzschkau jedes Jahr ihren Beitrag zum Event. Dieses Jahr gibt es eine Neuerung.
2: Ja, wir haben den alten Toilettencontainer gegen neuen ausgetauscht, beziehungsweise sind wir gerade dabei, um einfach das Niveau etwas anzuheben und unsere Gäste eben besser empfangen zu können mit einer besseren Qualität, gerade im Sanitärbereich.
1: Alle Mitglieder im Präsidium werden Sie am 23. Mai an der Göldstahlbrücke treffen. Urlaub über Pfingsten.
2: Das ist völlig ausgeschlossen, logischerweise. Also nicht zur Rockklassik. Danach vielleicht, aber nicht zur Rockklassik.
1: In diesem Sinne, wir sehen uns.
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1: Wir sind unübersehbar im Frühling angekommen und das schöne Wetter lädt da geradezu zum Verweilen im Freien ein. Neben Wandern erfreut sich der Ausflug in der Familie mit dem Rad zunehmender Beliebtheit. Ja, und da kommt doch ein Event, welches sich über die Jahre immer weiterentwickelt hat, gerade richtig. Die Rede ist vom Radlersonntag im Mülsengrund am 10. Mai.
2: Um zu erfahren, was da bei der diesjährigen 21.

0: 30. Auflage alles geplant ist, haben wir uns dieser Tage mit Bürgermeister Michael Franke an seinem Amtssitz verabredet.
1: Also ist wieder sehr vieles geplant. Wir haben sehr viele Aktionen für Groß und Klein geplant. Wir hoffen, dass das Wetter wieder so schön ist wie das letzte Jahr. Diesmal beginnt es wieder im Ortsteil Ortmannsdorf, also an der Grenze des Ortmannsdorf am ehemaligen Bahnhof, und geht wieder abwärts bis Niederschindmaus. Also diesmal rollt es wieder von ganz allein.
0: Das Charmante an dieser Sache ist, dass ja der ganze Mülsengrund auf den Beinen ist, alle mit eingebunden sind. Was genau erwartet die Gäste? Ich habe schon mal ins Programm geschaut, es gibt auch wieder Musik, natürlich ist auch Kulinarisches dabei. Erzählen Sie bitte mehr.
1: Ja, wir haben also wieder unsere Stempelstellen, unsere berühmten, wie sie immer sind. Wir haben an jeder Stempelstelle und auch unterwegs überall ein buntes Programm. Wir haben wieder viel Musik, wir haben viele Attraktionen für unsere Kinder. Kulinarisch ist immer dabei, also für Essen und Getränke ist immer gut gesorgt. Viele Vereine wirken wieder mit. Da bin ich auch ganz dankbar, möchte ich mich auch ganz herzlich bedanken bei den Vereinen, die immer wieder mitwirken, die immer dabei sein und für das leibliche Wohl sozusagen sorgen und auch für Attraktionen sorgen.
0: Für viele Teilnehmer natürlich interessant, wie es mit den Parkmöglichkeiten vor Ort aussieht.
1: Also wir haben verschiedene Parkmöglichkeiten wieder rechts und links der Strecke. Wir haben natürlich ein kleines Problem, wir haben noch eine Umleitungsstrecke. Im Ortsteil Ortmannsdorf haben wir eine Sperrung. Wir hoffen, dass die Straßensperrung nach Liechtenstein dann aufgehoben ist, sodass die Leute, die aus Richtung Liechtenstein kommen, auch ranfahren können. Meistens bei uns an den Märkten ist der Platz gegeben zum Parken. Wir haben ein Programmheft dazu. Wir haben auch die Informationen auf unserer Webseite. Dort sind auch die Parkflächen angegeben, wo Sie ranfahren können. Also es gibt die verschiedensten Möglichkeiten. Sie können ja immer einsteigen in die Strecke. Sie müssen ja nicht von A nach B durchfahren, sondern Sie können immer einsteigen. Sie können also dort Ihr Auto abstellen, Ihr Fahrrad runternehmen vom Gepäckträger, was ich sage. Und dann können Sie überall losradeln.
0: Dann hatte Michael Franke noch ein paar Hinweise in eigener Sache.
1: Wir haben natürlich wieder Rettungskräfte hier vor Ort. Wir haben wieder unseren Notarzt mit dabei und hoffen, dass wir das aber nicht brauchen. Ganz wichtig ist, dass Sie Helme tragen. Ganz wichtig ist natürlich auch, dass man Rücksicht nimmt. Es ist ein Familienfest. Es radeln viele Familien, viele Kinder sind dabei. Und wir wissen ja, wie Kinder manchmal sind. Sie sind schnell mal von rechts nach links mit ihrem Radl geradelt. Also man sollte schon aufpassen. Es ist kein Rennen, sondern es ist ein gemütliches Rad-Event für die ganze Familie.
0: Dann bleibt uns allen nur noch zu hoffen, dass der Wettergott uns hold ist und wieder so tolles Wetter wie heute ist.
1: Das wäre natürlich wunderschön, denn mit solchen schönen Wetter, da macht es viel mehr Spaß. Dann kommt die Attraktion gut an und wir hoffen wieder auf sehr viele Gäste. Und wir hoffen, dass alle wieder viel Spaß haben und wieder sagen können, wir kommen dann auch zum 32. wieder, wenn der 31. Radlertag gut verlaufen ist.
0: Letzte Frage, Sie sind natürlich mit dabei.
1: Natürlich bin ich mit dabei. Ich werde verschiedene Stationen mit anlaufen oder anfahren, wie es so richtig ist. Ich bin auf alle Fälle wieder mit dabei und freue mich auf viele Gäste und hoffe, dass ich auch wieder treffe hier.
0: Dann sehen wir uns zum Radlersonntag. Los geht's um 10 Uhr.
2: Der Countdown läuft. Am 23. Mai steigt in der GGZ Arena das Finale im Wernesgrüner Sachsenpokal zwischen dem FSV Zwickau und dem FC Erzgebirge Aue. Mittlerweile steht auch fest, angepfiffen wird die Partie um 15.30 Uhr. Es ist ein Duell mit Geschichte. Denn zuletzt trafen beide Teams vor genau 10 Jahren in einem Sachsenpokalfinale aufeinander. Damals musste sich der FSV im Erzgebirge knapp mit 0:1 geschlagen geben. Die Chance auf die große Revanche gibt es nun also in wenigen Wochen. Und auch wenn die Enttäuschung über die Finalniederlage 2016 zunächst groß war, folgte nur kurze Zeit später einer der schönsten Momente der jüngeren Vereinsgeschichte: der Aufstieg in die dritte Liga. Grund genug also, noch einmal zurückzublicken auf emotionale Tage voller Hoffnung, Jubel und großer Fußballmomente. Und vielleicht kann der FSV ja auch am 23. Mai wieder Geschichte schreiben. Hier sind die Bilder von damals.
3: Was war das für ein grandioser Tag? Über 5000 sind mit hinaufgefahren ins Vogtlandstadion. Rot und Weiß, wo sonst eigentlich Schwarz und Gelb regieren. Und die Fans, die bildeten so eine Wand. Die haben uns, also unsere Mannschaft, nach vorn getragen, nach vorn gepeitscht. Und irgendwie sind das Augenblicke, die man eigentlich nicht vergisst. Da werden

Erinnerungen wach an 1994, als wir in die zweite Liga aufgestiegen sind. Und dann kommt das alles so viele Jahre später alles noch einmal wieder in einer ganz, ganz anderen Form. Das sind eben auch diese Augenblicke zwischen Hoffen. Und Bangen. Wo man auch sieht, wie die Trainer, wie die anderen Verantwortlichen beider Vereine an ihren Spielern hängen, wie sie versuchen wollen zu korrigieren, um eben das große, große Ziel zu erreichen. Und dann kommt dieser Wahnsinnsmoment. In der 79. Spielminute. Schauen wir mal gemeinsam drauf. Das ist doch richtig gehend. Naja, Sie wissen schon, was jetzt kommen soll.

0: Ja, und dann plötzlich, dann 11 Minuten später, plus Nachspielzeit, dann pfeift der Schiri ab. Das sind Bilder, das sind Emotionen, die muss man einfach auf sich wirken lassen. Da ist jedes Wort ein Wort zu viel. Endlich, der FSV Zwickau hat es geschafft und ist wieder in der dritten Liga angekommen. Der dritten Liga war er damals natürlich noch nicht, er ist 1994 in die zweite Liga aufgestiegen. Ist auch egal, jetzt sind wir Drittligist, sind eben dann, wenn die Drittligasaison beginnt, im neuen Stadion beheimatet. Und das, diese Bilder, die wir eben sehen, diese Freude der Fans, auch diese Tränen der Menschen, die sich so verwachsen mit dem Verein, fühlen, die ihren Gefühlen freien Lauf lassen, das ist einfach grandios. Und dann sind wir natürlich noch ein bisschen auf Stimmenfang gegangen.
1: Und wir hoffen natürlich, das neue Stadion wird jetzt fertig. Der FSV ist in der dritten Liga und dass alle auch zu dieser Mannschaft stehen.
2: Ja, unfassbar. Das war unser großes Ziel. Vor Anfang der Saison haben wir uns das Ziel intern gesteckt, auch nach außen kommuniziert, dass wir aufsteigen wollen. Jetzt haben wir es geschafft. Unglaublich. Für mich persönlich auch der erste Aufstieg.
3: Das ist immer noch Besondere.
2: Ja.
3: Also, aber es kann ja noch einer kommen.
2: Natürlich. Also, man soll niemals sie sagen, aber jetzt leben wir erstmal im Hier und Jetzt. Wir sind überglücklich, dass wir in die dritte Liga aufgestiegen sind und ja, was dann nächste Saison kommt, sehen wir dann.
0: Marian, ist das bei dir schon angekommen? Ganz ehrlich, ich glaube,
4: nee.
0: So richtig nicht.
4: Nee, weil ich weiß gar nicht, ob es beim Verein schon angekommen ist, ob die überhaupt wissen, was los ist, mit einem neu gebauten Stadion den DFB-Pokal zu haben, in die dritte Liga zu kommen und so eine Mannschaft zu haben, die aus, scheiße wäre hart, aber die aus Erde Bonbon gemacht hat.
5: Scheißegal, wer das

0: Tor macht. Hauptsache einer macht's. Und wir haben ja viel geleistet dieses Jahr und sind zu Recht aufgestiegen. Und dann ist es scheißegal, wer das Tor macht. Und wir sind zu Recht in der dritten Liga.
1: Der Trainer des Aufsteigers, als Spieler aufgestiegen, jetzt als Trainer. Herzlichen Glückwunsch, der FSV Zwickau ist in der dritten Liga. Ist das schon angekommen?
2: Ja, es ist definitiv angekommen. Also es war unser ganz klares Ziel, diese Relegation so anzunehmen, wie es diese Stadt inzwischen verdient hat. Nach der Meisterschaft in Schönberg haben wir gespürt, diese Stadt ist aufgewacht, diese Stadt lechzt tatsächlich nach Fußball. Die Leute in der Stadt wollen tatsächlich Fußball sehen. Und diese Euphorie wollten wir in die beiden Spiele mitnehmen und vor allen Dingen wollten wir die Euphorie so anhalten, dass wir nächstes Jahr eben mit diesem Schwung in die neue Liga gehen und nicht mit einem Frust es eben nicht geschafft zu haben. Und das haben die Jungs zweimal absolut auf den Platz gebracht und völlig verdient mit einem extrem großen Willen eben auch aufgestiegen.
1: Ja, und dann ein paar Stunden später der Zwickauer Hauptmarkt. Tausende waren von überall her gekommen. Sie wollten miterleben, wie die Mannschaft dann am Rathaus sich zeigt. Und sie wollten einfach gemeinsam feiern. Sie wollten eine fröhliche Party feiern, nachdem sie schon Nachmittag dort im Public Viewing gewesen sind und haben das Spiel aus Blauen live gesehen. Wir haben uns alle gefreut auf eine Boygroup aus Westsachsen. Ein Stück weit durften Grüße nicht fehlen, Grüße hinauf ins Erzgebirge.

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4: Nach einem nochmals recht freundlichen Tag mit angenehmen Werten erwartet uns am Donnerstag Dauerregen. Die Höchstwerte bewegen sich dann nur noch um die 12 Grad. Der Freitag kommt mit 15 Grad in der Spitze wolkenverhangen daher. Es soll aber trocken bleiben. Am Samstag kratzen wir dann schon wieder an der 20 Grad Marke. Dann wechselt sich die Sonne mit wolkigen Abschnitten ab. Der Sonntag macht seinem Namen alle Ehre. Bei angenehmen Werten von 22 Grad dürfen wir uns auf 8 Sonnenstunden freuen.
5: Das war Tag aktuell vom Mittwoch. Die Woche ist geteilt, geht aber weiter. Morgen, wir hoffen, wir sehen Sie dann wieder und Sie uns. Bis dahin, tschüss.

0: Guten Abend und herzlich willkommen zu Chemnitz aktuell am Mittwoch. Schön, dass Sie auch heute wieder mit dabei sind. In unserer heutigen Sendung geht es unter anderem um einen kleinen Saustall im Tierpark Chemnitz. Außerdem haben wir wieder aktuelle Nachrichten aus Chemnitz und Sachsen für Sie. Doch zunächst geht es bei uns um erneuerbare Energien. Windkraftanlagen gelten als Hoffnungsträger der Energiewende und sorgen trotzdem immer wieder für Diskussionen. Vor allem beim Recycling der riesigen Rotorblätter gibt es bislang Probleme. Forschende am Fraunhofer Institut arbeiten deshalb an neuen Lösungen, nachhaltiger, effizienter und vielleicht bald sogar made in Germany.
1: Grundsätzlich in der Europäischen Union ist glücklicherweise die Deponierung verboten, im Gegensatz zu vielen anderen Ländern, wo diese Blätter einfach unter die Erde gekippt werden.
2: Forschungsprojekt will Windradflügel nachhaltiger machen und Produktion zurück nach Deutschland holen.
1: Und durch diese hohe Grad an automatisierten Fertigungsverfahren hoffen wir eben, dass man eben wirtschaftlich auch wieder konkurrenzfähiger ist.
2: Sie sind ein gewichtiger Teil der Energiewende.

0: und werden mitunter heiß diskutiert. Womöglich liegt es an ihrer Sichtbarkeit, dass Windkraftanlagen trotz ihrer Bedeutung für die Dekarbonisierung oft die Gemüter spalten. Dabei gelten sie im Vergleich zu herkömmlichen Energieträgern als sehr umweltfreundlich. Probleme bereitet vor allem das Recycling der Anlagen. Aktuell gelingt dies zu rund 90%. Knackpunkt sind jedoch die Flügel. Diese seien laut Justus von Vreden, Projektleiter am Fraunhofer Institut, derzeit nur schwer wiederzuverwerten und würden aktuell vor allem in der Betonindustrie unter anderem als Ersatzbrennstoff verwendet. Das soll sich im Rahmen des Projektes Recreate nun ändern.
1: Wir haben diese Bauweise, die im Wesentlichen daraus bestand, zwei Schalen mit glasfaserverstärktem Kunststoff, man kann sich das vorstellen, wie so ein Waffeleisen zusammenzubringen mit jeder Menge Klebstoff, dahingegen geändert, dass wir versucht haben, verschiedene Teile eines Rotorblatts, also einen durchgehenden Holm, Rippenstrukturen, eine aerodynamische Außenhülle, eben getrennt voneinander zu fertigen und dann über lösbare Klebverbindungen miteinander zu verkleben, um eben die unterschiedlichen Materialtypen zu separieren zu können und einer besseren Wiederverwendung, einem höherwertigeren Recycling am Ende zuführen zu können.
0: Auch an anderer Stelle wird ein neuer Ansatz verfolgt. Die Vorderkante von Windradblättern leidet stark unter den Umweltbedingungen in luftiger Höhe. Staub, Regen und andere Einflüsse sorgen für Erosion. Eine der Folgen, ein geringer Wirkungsgrad der Anlagen. Um nicht den gesamten Flügel bei Beschädigungen austauschen zu müssen, entwickle man eine austauschbare Vorderkante. Dafür würden laut Justus von Vreden nachhaltigere Materialien eingesetzt als die aktuell verwendeten.
1: Grundsätzlich die Vorderkante, von der wir gerade gesprochen haben, haben wir eben aus diesen naturfaserverstärkten Thermoplasten gefertigt. Das bringt zwei Vorteile mit sich. Thermoplaste lassen sich unter Temperatur wieder aufschmelzen und wieder neu in Form bringen. Das heißt, man kann quasi sie klein häckseln, sage ich jetzt mal, aufschmelzen und dann wieder zu neuen Produkten verarbeiten. Und Naturfaser als ein nachwachsender Rohstoff haben natürlich einen deutlich besseren, ich sage jetzt mal, ökologischen Footprint als jetzt Glasfasern. Und zudem, weiterer Aspekt, wir haben ja gerade von der Regenerosion und Stauberosion gesprochen. Diese kleinsten Teile, die eben von der Vorderkante abfallen, sind dann eben nicht mehr aus Glasfasern, die sich irgendwo als Glasfaserstaub in der Natur niederlassen, sondern idealerweise aus einem natürlichen Werkstoff, der über die Zeit dann idealerweise auch biologisch einfach abbaubar ist.
0: Die neue Technik könnte sich aber auch an anderer Stelle bezahlt machen. Denn heimische Firmen könnten künftig wieder Rotorblätter herstellen und so wirtschaftlich von der Energiewende profitieren. Aktuell lohne es sich kaum, diese in Deutschland zu produzieren. Das könnte sich durch den Einsatz neuer Fertigungstechniken jedoch ändern.
1: Ja, die Windrotorblätter kommen heutzutage eigentlich auch alle aus China, weil die aktuelle Fertigung eben mit sehr, sehr viel Handarbeit verbunden ist. Also diese Glasfasern werden eben von Hand, von Werkern in die Form eingelegt, ausgerollt. Die Schäume, die Holzwerkstoffe, das wird alles quasi von Hand in Aufbau gemacht. Und wir haben eben auch versucht, diese Bestandteile, diese modularen Segmente des Windrotorblatts, die wir miteinander fertigen, eben mit Fertigungsverfahren zu fertigen, die eben hochautomatisierbar sind. Als Beispiel kann man die Pultrusion nennen für den tragenden Holm in der Mitte. Da kann man quasi aus einem Werkzeug, wenn man ein Werkzeug hat, kann man quasi kilometerlang diesen Holm fertigen. Und das bringt eben den Vorteil, dass ein Fertiger eines Windrotorblattes gar nicht unbedingt die Pultrusionne selber im Haus haben muss, sondern er geht zu einer Pultrusionsfirma und sagt, ich brauche jetzt 10 Kilometer mit der Geometrie eines Holms und kann sich quasi einfach einkaufen. Und durch diese hohe Grad an automatisierten Fertigungsverfahren hoffen wir eben, dass man eben wirtschaftlich auch wieder konkurrenzfähiger ist, weil es dann eben ja, mehr auf Infrastruktur, auf Maschinen ankommt und nicht nur auf die reinen Lohnkosten.
0: Das Forschungsprojekt befindet sich noch in einem relativ frühen Stadium. Zunächst gehe es vor allem darum, die Machbarkeit aufzuzeigen und neue Konzepte zu entwickeln. Da man am Fraunhofer Institut einen vergleichsweise radikalen Ansatz gewählt habe, sei eine der größten Herausforderungen, den Herstellern darzulegen, dass die neue Technologie der herkömmlichen überlegen ist. Laut Justus von Vreden sei nicht davon auszugehen, dass die Forschungsergebnisse 1:1 umgesetzt werden. Man könne jedoch das Grundkonzept sowie einzelne Bestandteile für zukünftige Rotorblätter übernehmen. Ob sich die neuen Ansätze durchsetzen, wird sich zeigen. Das Potenzial dafür scheint jedenfalls vorhanden.
2: Und wir schauen jetzt auf die Top-Meldungen des Tages mit den wichtigsten Informationen zu Einsätzen von Polizei, Feuerwehr und Rettungsdiensten.
3: Nach dem gewaltsamen Tod eines Mannes in Chemnitz ist gegen einen 63-jährigen Tatverdächtigen Haftbefehl erlassen worden. Wie die Polizei mitteilte, wurde der Mann inzwischen in eine Justizvollzugsanstalt gebracht. Zu einem möglichen Motiv machten die Ermittler bislang keine Angaben. Auch das Ergebnis der Obduktion lag zunächst noch nicht vor. Die Leiche des 75-jährigen Opfers war zu Wochenbeginn auf dem Balkon eines Mehrfamilienhauses im Chemnitzer Stadtteil Schloss Chemnitz entdeckt worden. Laut Polizei wies der Mann deutliche Spuren von Gewalteinwirkung auf. Im Zuge der Ermittlungen wurden zwei Männer im Alter von 63 und 51 Jahren vorläufig festgenommen. Der jüngere Tatverdächtige kam jedoch zunächst wieder auf freien Fuß. Nach Angaben der Polizei stammen sowohl das Opfer als auch die beiden Männer aus der Ukraine. Nach einem Wohnungsbrand in einem Mehrfamilienhaus in Chemnitz ermittelt die Polizei nun wegen des Verdachts der Brandstiftung gegen einen Mieter. Einsatzkräfte hatten den 40-Jährigen am Dienstagabend auf dem Balkon seiner brennenden Wohnung entdeckt und ihn aus dem Gefahrenbereich gerettet. Anschließend wurde der Mann vorläufig festgenommen. Wegen einer Rauchgasvergiftung musste er jedoch zunächst in ein Krankenhaus gebracht werden. Weitere Personen wurden nach Angaben der Polizei nicht verletzt. Wie es zu dem Brand kommen konnte und ob sich der Verdacht der Brandstiftung bestätigt, ist derzeit Gegenstand der Ermittlungen. Ein Mann aus Leisnig ist Opfer einer perfiden Betrugsmasche geworden und hat dabei mehr als 21.000 Euro verloren. Wie die Polizei mitteilt, hatten unbekannte Täter den Mann über einen Messenger-Dienst kontaktiert und sich dabei als seine Tochter ausgegeben. Die angebliche Tochter erklärte, sie habe eine neue Telefonnummer und müsse dringend noch offene Rechnungen für Renovierungsarbeiten begleichen. Im Glauben, seiner Tochter zu helfen, überwies der Mann schließlich die geforderte Summe. Erst bei einem späteren Telefonat mit seiner echten Tochter flog der Betrug auf. Die Polizei hat Ermittlungen wegen Betrugs aufgenommen. Die Polizei warnt in diesem Zusammenhang davor, Hilfeersuchen angeblicher Verwandter ungeprüft zu vertrauen. Betroffene sollten immer direkt bei Familienangehörigen nachfragen, ob die geschilderte Situation tatsächlich stimmt. Außerdem rät die Polizei dringend davon ab, Telefonnummern ohne vorherige Rücksprache einfach zu ersetzen oder zu löschen.
2: Wir machen jetzt eine kurze Pause und sind gleich mit spannenden Themen aus Chemnitz und Sachsen für Sie zurück. Dann schauen wir außerdem noch in den Tierpark Chemnitz. Dort gibt es kräftig Nachwuchs im Saustall. Bleiben Sie also dran.
4: Wir sehen uns gleich im Fitnessstudio.
5: Das hättest du nur so vor dem Dating-Spezial machen können.
6: Genau. Okay, dann kommt jetzt die Stunde der Wahrheit. Ich kann nicht besonders gut kochen.
4: Wir sind Männer, wir brauchen keine Zitronenpresse, wir machen mit der Hand.
7: Wir sind ja immer noch hier auch bei einer Dating-Show, ne? Beim Kochen.
8: Irgendwie passiert ja aber auch nichts. Das ist zwar nicht heiß, was ist denn hier?
9: Aber das sieht doch ganz gut aus, oder?
6: Dann werde ich ja gleich schwach hier.
9: Pinienkerne?
6: Ohne Fett, das weiß ich.
9: Dann ist hier nie Butter drin gewesen. Dann ist das deine Pfanne.

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0: Herzlich willkommen zurück zu Chemnitz Aktuell. Schön, dass Sie dran geblieben sind. Bei uns im Programm geht es jetzt weiter mit Meldungen aus Chemnitz und Sachsen, kurz und kompakt zusammengefasst.
1: Trotz vergleichsweise geringer Fallzahlen sind in der aktuellen Saison in Sachsen so viele Menschen an Grippe gestorben wie nie zuvor. Bei 258 Patienten wurde Influenza als Todesursache nachgewiesen, wie das Gesundheitsministerium mitteilte. Damit ist der bisherige Höchststand von 202 Todesfällen aus der Vorsaison übertroffen. Von Ende September 2025 bis Ende April 2026 erkrankten 28.550 Menschen an dem Virus. Das waren fast 16.000 weniger als in der Saison 2024-2025 mit einer sehr stark ausgeprägten Influenza-Welle. Die Fallzahl erreichte wieder das Niveau der beiden vorherigen Saisons. Unter den Toten war auch ein dreijähriges Kind, das durch Vorerkrankungen belastet war. Der sächsische SPD-Europaabgeordnete Matthias Ecke hat vor weitreichenden Folgen einer Zentralisierung von Zuständigkeiten in der EU gewarnt. Mit dem von Kommissionspräsidentin Ursula von der Leyen 2025 vorgelegten Vorschlag drohten dem Freistaat in der neuen Förderperiode ab 2028 enorme Einbußen, stellte Ecke jetzt in Dresden klar. Im aktuellen Förderzeitraum erhalte Sachsen aus EU-Fördertöpfen rund 3,8 Milliarden Euro. Künftig könnten je nach Berechnungsgrundlage die Hälfte bis zu drei Viertel der europäischen Mittel verloren gehen. Wir sind da wirklich an einem Wendepunkt, sagte Ecke. Man habe immer mehr Aufgaben bei der Europäischen Union angesammelt und den Mitgliedstaaten zugewiesen, aber gleichzeitig seien die Mittel nicht gewachsen. Und jetzt haben wir eine Situation, dass ausgerechnet bei den Programmen gekürzt werden soll, die Regionen wie hier in Sachsen stark gemacht haben. Der Vorschlag von der Leyen bedeute weniger Planungssicherheit, weniger Einfluss der Region und deutlich weniger Mittel. Feuerwehren sollen bei Waldbränden auf früherem Militärgelände in Sachsen besser geschützt werden. Das sieht ein gemeinsamer Parlamentsantrag von BSW, CDU und SPD vor. Er geht federführend auf eine Initiative vom Bündnis Sarah Wagenknecht zurück. Wir haben es hier mit einer Realität zu tun, die wir nicht länger ignorieren können. Brände auf munitionsbelasteten Flächen sind Hochrisikoeinsätze für unsere Feuerwehren, sagte BSW-Fraktionschef Ronny Kupke in Dresden. Entscheidend sei nicht die Illusion vollständiger Sicherheit, sondern die konkrete Handlungsfähigkeit im Ernstfall, so Kupke. Sachsen blickt auf 1000 Jahre Landesgeschichte zurück und will das Jubiläum im Jahr 2029 mit einer Landesausstellung feiern. An deren Schauplatz, der Albrechtsburg in Meißen, wurde jetzt das Feinkonzept der Exposition vorgestellt. Sie soll das Lebensgefühl der Sachsen aufgreifen und sächsische Identität und Zugehörigkeit aufnehmen, teilte das Ministerium für Kultur und Tourismus mit. Die grundlegende Frage der Ausstellung lautet: Was ist eigentlich sächsisch? Sie untersucht, wie sich Sachsen im Laufe der Zeit verändert hat und welche kulturellen, politischen und gesellschaftlichen Einflüsse das Land geprägt haben. Dabei werden verschiedene Epochen, vom Mittelalter über die Barockzeit und die Industrialisierung bis hin zur Zeit des Nationalsozialismus, der DDR und der Gegenwart, thematisch miteinander verbunden, hieß es. Ministerpräsident Michael Kretschmer, CDU, sieht die sächsische Krankenhausplanung durch die Politik der Bundesregierung in Gefahr. Der Bund dürfe nicht die jahrelangen Bemühungen und Entscheidungen vor Ort kaputt machen, sagte der CDU-Politiker im Anschluss an die auswärtige Kabinettssitzung in Meißen. Die Dinge müssten nicht nur in Berlin, sondern in allen Regionen funktionieren. Wir werden nur Sachen zustimmen, die auch für uns gut sind. Der Freistaat müsse das Wort für die sächsischen Krankenhausstandorte erheben, ergänzte Ralf Hensel, CDU. Er warnte vor einem kalten Strukturwandel. In Rede stehen 10 bis 15 Millionen Euro Defizit im Jahr, die diese Gesetzgebung allein im Krankenhaus Meißen verursachen würde.
0: Im Chemnitzer Tierpark gibt es derzeit jede Menge Nachwuchstrubel. 7 kleine Göttinger Minischweinferkel erkunden neugierig ihren Stall und sorgen dabei für

0: ordentlich Leben im Gehege. Mutter Bärbel hat als erfahrene Schweinemama alles im Griff, während Vater Ermann das Geschehen lieber entspannt aus der Distanz beobachtet. Wir haben den kleinen Saustall besucht.
1: Sauerei im Chemnitzer Tierpark. Erst seit ein paar Wochen auf der Welt sorgen die jüngsten Bewohner schon jetzt für ordentlich Trubel im Stall. 7 winzige Ferkel tapsen neugierig durch Stroh und halten ihre Mutter Bärbel ganz schön auf Trab. Nur Vater Ermann scheint das Treiben etwas gelassener zu sehen und schaut lieber aus der Ferne zu. Unterstützung ist aber auch gar nicht nötig, denn Bärbel ist bereits eine erfahrene Mutter. Wie Zoopädagogin Saskia Quinger berichtet, ist es bereits ihr 5. Wurf.
2: Bei unserer Bärbel verlief die Geburt ganz unkompliziert. Sie ist eine erfahrene Mutter und hat wahrscheinlich so in der Nacht oder den frühen Morgenstunden die Ferkel ganz allein zur Welt gebracht. Wir haben jetzt insgesamt 7 Ferkel, die ganz bunt gemischt sind. Also sind viele verschiedene Farbgebungen dabei. Das ist also ganz spannend zu beobachten.
1: Was viele nicht wissen, die Minischweine sind eine Mischung aus dem Labor. Sie kommen so in der Natur gar nicht vor. Die Göttinger Minischweine wurden gezielt für die Forschung gezüchtet. Durch die Kreuzung verschiedener Schweinerassen entstand eine besonders kleine und gut zu handhabende Zuchtlinie, die bis heute in Forschung und Haltung eine Rolle spielt.
2: Die Rasse der Göttinger Minischweine wurde Anfang der 1960er Jahre an der Uni Göttingen gezüchtet durch eine Einkreuzung der vietnamesischen Hängebauchschweine und der Minnesota Mini-Pigs und später noch der Einkreuzung der deutschen Landrasse. Sie wurden gezielt als Versuchstiere in der biomedizinischen Forschung gezüchtet, um die Vorteile der Schweine in der Forschung zu nutzen, aber die logistischen Herausforderungen von großen Schweinerassen zu umgehen, die locker auch mal bis zu 300 Kilo schwer werden können.
1: Neben ihren Vorteilen für die Forschung sind die Göttinger Minischweine aber auch als Haustiere sehr beliebt. Viele Menschen schätzen vor allem ihre geringe Größe, ihr ruhiges Wesen und die enge Bindung, die sie zu ihren Bezugspersonen aufbauen können. Saskia Quinger sieht darin ein Problem. Die Schweine wirken auf den ersten Blick oft wie ideale Haustiere, aber ihre Haltung bedeutet in der Praxis deutlich mehr Aufwand, als viele zunächst erwarten.
2: Die Minischweine wirken natürlich durch ihre Körpergröße eher klein und niedlich und sprechen dadurch viele Menschen an. Aber auch durch ihre Persönlichkeit, die sie mitbringen, sind sie natürlich für die Menschen ein toller Begleiter, weil sie auch eine enge Bindung zum Halter mit aufbauen. Man darf ja nicht vergessen, so ein erwachsenes Tier kann ja doch, so eine Sau kann bis zu 45 Kilo schwer werden, so ein Eber auch mal 60 Kilo. Und man darf auch nicht vergessen, die Schweine, die sind auch mal laut, die graben gerne und die machen auch mal Dinge kaputt, also ganz normales Schweineverhalten.
1: Doch neben ihrem mitunter lebhaften Verhalten steckt weit mehr, als man auf den ersten Blick vermuten würde. Schweine gelten als ausgesprochen intelligent. Sie können schnell lernen, sich Dinge merken und sogar komplexe Zusammenhänge verstehen, was sie im Vergleich zu vielen anderen Nutztieren besonders macht. Auch im Tierpark Chemnitz fördern die Pflegerinnen und Pfleger gezielt die geistigen Fähigkeiten der Tiere.
2: So Schweine sind ja sehr intelligent und können auch kleine Tricks, also unsere Tierpflegerinnen üben auch mit denen immer mal ein paar Tricks. Zum Beispiel, dass sie so einen bestimmten Parcours um die Beine drum rumlaufen müssen, ähnlich wie man es bei Hunden kennt. Die wissen schon ganz genau ihre Futterzeiten und kennen ihre Pfleger auch ganz genau und sind natürlich dann für die Tricks, die die Tierpfleger mit denen üben, gern zu haben.
1: Die kleinen Schweine entwickeln sich schon jetzt zu echten Besuchermagneten. Viele Besucherinnen und Besucher kommen vorbei, um den Nachwuchs live zu erleben und das muntere Treiben im Stall zu beobachten. Eines ist sicher, langweilig wird es mit den Ferkeln nicht, weder für Mutter Bärbel noch für die Pflegerinnen und Pfleger.
0: Auch heute mussten die Chemnitzer wettertechnisch auf alles vorbereitet sein. Von Sonne bis Regen war im Laufe des Tages alles dabei. Ob das Wetter auch in den kommenden Tagen so wechselhaft bleibt und ob Sie den Regenschirm in Griffnähe haben sollten, erfahren Sie jetzt in unseren Aussichten für Chemnitz.
1: Der Mittwoch startete in Chemnitz mit vereinzelten Wolken, nur gelegentlich zeigte sich die Sonne. Im weiteren Tagesverlauf blieb es überwiegend bewölkt, dazu zogen immer wieder Regenschauer und einzelne Gewitter durch. Die Tageshöchsttemperaturen erreichten bis zu 20 Grad. In der kommenden Nacht bleibt die graue Wolkendecke geschlossen, wobei es immer wieder zu leichten Regenschauern kommt. Die Temperaturen sinken dabei auf 12 Grad ab. Am Donnerstag zeigt sich das Wetter von seiner schlechten Seite. Der Himmel bleibt ganztägig grau und immer wieder ist mit Regenschauern zu rechnen. Die Temperaturen sollen dabei auf um die 12 Grad klettern. In den nächsten Tagen bleibt das Wetter wechselhaft. Auch der Freitag präsentiert sich grau in grau. Nur mit etwas Glück kann sich die Sonne kurz durchsetzen, bei Temperaturen um die 14 Grad. Am Samstag wechseln sich Sonne und Wolken ab. Dabei steigen die Temperaturen auf milde 18 Grad an. Am Sonntag setzt sich die Sonne immer wieder häufiger durch. Bei einem freundlichen Mix aus Sonne und Wolken und sommerlichen Temperaturen um die 22 Grad.

Das war Chemnitz aktuell vom Mittwoch. 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Das gesamte Team wünscht Ihnen jetzt einen entspannten Abend. Machen Sie es gut und bleiben Sie gesund.

0: Guten Abend, liebe Zuschauerinnen und Zuschauer, und willkommen zu Ihrem Dresden Aktuell am Mittwoch, dem 6. Mai 2026. Schön, dass Sie auch heute wieder mit dabei sind und mit mir gemeinsam durch Dresden spazieren. Wir starten in der Frauenkirche. Dort diskutierten am gestrigen Abend Olaf Scholz, Bundeskanzler AD, und Sachsens Ministerpräsident Michael Kretschmer über die Frage, wie viel internationale Zusammenarbeit in Zeiten von nationalen Alleingängen noch möglich ist. Beim Dresdner Forum für internationale Politik ging es um Perfektionismus, neue Machtverhältnisse und die Folgen für Deutschland und Sachsen. Denn gerade der Freistaat ist mit Branchen wie Autoindustrie, Maschinenbau und Mikroelektronik stark auf verlässliche internationale Partnerschaften angewiesen.
1: Putin wollte diesen Krieg, er hatte seine Kriegsgründe und alle Argumente, die vorgebracht wurden, haben ihn nicht interessiert, weil er in Wahrheit einfach die Ukraine ganz erobern oder einen Teil davon erobern und den Rest kontrollieren wollte.
2: Mehr als 4 Jahre nach Beginn des russischen Angriffskrieges ist immer noch kein Frieden in Sicht. Militärische Auseinandersetzungen, neue Machtansprüche und Alleingänge setzten die internationale Kooperation zunehmend unter Druck. Beim Dresdner Forum für internationale Politik ging es deshalb um die Frage, was die Welt noch zusammenhält, wenn Macht sich nicht mehr an Recht gebunden fühlt. Mit dabei Ex-Bundeskanzler Olaf Scholz, der kurz vor Kriegsbeginn noch mit Putin gesprochen hatte.
1: Dann wollte ich auch mit Putin sprechen und habe das 4,5 Stunden an diesem langen Tisch getan. Es ist eigentlich etwas, was sich durchzieht. Also er hat gesprochen über die NATO, die so groß ist, über die Pläne, dass man Langstreckenwaffen in der Ukraine stationieren wolle, was definitiv von allen gesagt worden war, dass sie es nicht machen und auch nicht der Fall war und kein Plan. Er wollte, dass es weniger Waffen gibt, Rüstungskontrollen.

0: Kontrollgespräche waren ihm vom amerikanischen Präsidenten, von mir, von Macron, von allen von der NATO angeboten worden. Hätte er nur Ja sagen müssen?
1: Eigentlich, so Scholz, herrscht seit 1945 die unbedingte Übereinkunft, dass Grenzen nicht mit Gewalt verschoben werden dürfen. Doch was passiert, wenn diese Übereinkunft nicht mehr zu gelten scheint? Gibt es so etwas wie internationales Recht überhaupt? Die Politikwissenschaftlerin Prof. Dr. Heike Krieger erklärt dazu Folgendes.
2: Das hat auf jeden Fall einen Zweck. Recht hat ja die Besonderheit zu gelten. Das heißt, unabhängig davon, ob es gebrochen wird oder nicht, bleibt die Rechtsnorm im Prinzip weiter bestehen und übt ihren Befolgungsanspruch aus. Und Rechtsnormen können in diesem Zustand auch über eine längere Zeit hinweg am Leben gehalten werden und dann, wenn sich politische Zeiten ändern, eben auch ihre Kraft wieder entfalten. Das heißt, wer heute gegen fundamentale Völkerrechtsnormen verstößt, der muss damit rechnen, dass er vielleicht auch in 20 oder 30 Jahren dafür zur Verantwortung gezogen wird.
1: Für den sächsischen Ministerpräsident Michael Kretschmer hingegen hängt die in solchen Zeiten benötigte Diplomatie und die wirtschaftliche Kraft zusammen. Globale Krisen bleiben damit nicht weit weg, sondern wirken direkt auf Europa und auch Sachsen zurück.
3: Und ich denke immer, das A und O für uns ist die wirtschaftliche Kraft, die technologische Leistungsfähigkeit. Wir werden eine starke Armee bekommen, hoffentlich wird sie nie die größte in Europa. Das sind ja alles Dimensionen auch an Geldern, die da gebraucht wird. Weil wenn das sein muss, wenn man das tun muss, dann bedeutet das ein riesiger Wohlstandsverbrauch und auf der anderen Seite auch eine so unsichere Welt, dass man so etwas schaffen muss. Deswegen kann man sich das nicht wünschen.
1: Dennoch sorgen Kriege, internationale Spannungen und neue Machtkämpfe weltweit für Beunruhigung. Es stellt sich die Frage, wie geht es weiter mit unserer internationalen Gemeinschaft?
2: Ich denke, die Karten liegen auf dem Tisch. Es ist auf jeden Fall eine Umbruchssituation und in welche Richtung sich die Dinge entwickeln werden, hängt von politischen Akteuren ab, hängt aber sicherlich auch von uns allen ab, von Wählern, von Menschen, die ihre Meinung ja auch frei und in der Öffentlichkeit äußern können. Es gibt sicherlich Tendenzen dahingehend, dass wir etwa so eine Multipolarisierung erleben, dass sich um die USA, um Russland, um China und vielleicht Südafrika und Brasilien so Einflusssphären herausbilden und diese Staaten dort dominant sein werden. Aber es gibt auch gegenläufige Tendenzen.
1: Der ehemalige Bundeskanzler Olaf Scholz hat eine Vorstellung davon, wie wir in der deutschen Politik mit der Lage umgehen sollten.
0: Es ist völlig klar, dass die Welt nur gut gedeihen kann, wenn sie zusammenhält. Das muss man nicht naiv vorantreiben, aber doch mit großem Ehrgeiz und viel Pragmatismus. Und es wird nicht einfach, denn wir sehen ja, dass ganz viele immer wieder unterwegs sind, Kriege anzuzetteln.
1: Das Dresdner Forum in der Frauenkirche zeigte, die internationale Ordnung stehe unter Druck, aber sie sei nicht bedeutungslos geworden. Völkerrecht, Diplomatie und eigene Stärken stünden nicht gegeneinander. Sie müssten zusammengedacht werden, wenn Europa in einer härteren Welt mehr sein wolle als Zuschauer.
4: Nur wenige Kilometer von Dresden entfernt soll 2029 ein großes Stück sächsische Geschichte neu erzählt werden. Meißen feiert sein 1100-jähriges Jubiläum und wird zugleich Schauplatz der nächsten sächsischen Landesausstellung. In der Albrechtsburg hat die Staatsregierung zuletzt das Feinkonzept vorgestellt. Dabei sollte es nicht nur um Geschichte gehen, sondern auch um die Frage, was macht Sachsen eigentlich aus und wie kann sich der ganze Freistaat daran beteiligen?
5: Was war Sachsen? Was macht uns aus? Was macht uns so besonders? Wer hat uns bereichert mit seinen Einflüssen, mit seinen Ideen und wo geht es in der Zukunft hin?
4: Meißen wird 2029 zum Schauplatz eines großen Sachsen-Jubiläums. In der Albrechtsburg hat die Staatsregierung gemeinsam mit Meißens Oberbürgermeister Markus Renner und dem Geschäftsführer der staatlichen Schlösser, Burgen und Gärten Sachsen GmbH, Christian Striefler, zuletzt über die nächste Landesausstellung und das 1100-jährige Jubiläum informiert. Für Dresden ist Meißen nicht weit weg. Touristisch, kulturell und historisch gehört die Region eng zusammen. Die Landesausstellung soll deshalb nicht nur ein Ereignis in Meißen werden, sondern ein sachsenweites Projekt mit Strahlkraft bis in die Landeshauptstadt, wie Sachsens Kultur- und Tourismusministerin Barbara Klepsch erklärt.
6: Uns geht es darum, wenn wir von 1100 Jahren sprechen, 929 Meißen, 1100 Jahre Sachsen, dann geht es uns nicht nur darum, um ein Territorium, was es zu beschreiben gilt, sondern es geht darum, Gefühle, ja, was macht die Identität aus, welche Identität ist es, es geht darum, letztlich

0: aufzuzeigen, was in 1100 Jahren passiert ist, welche Aufbrüche, welche Umbrüche, was Glauben, was Begegnung. Also ganz viele Themen spielen sich in den 1100 Jahren ab. Und diese Themen, und das wird die große Herausforderung sein, dann hier zu platzieren.
1: In der Albrechtsburg wird dafür an einem Konzept gearbeitet, das Vergangenheit, Gegenwart und Zukunft Sachsens miteinander verbinden soll. In 6 Themenbereichen soll die Ausstellung von sogenannten Sachsenzeichen geprägt sein.
0: Und diese Sachsenzeichen, das können Menschen sein, das können, ja, es kann ein Datum sein, das können ebenfalls Begegnungen sein, das können Orte sein. Diese Sachsenzeichen werden dann diese großen Themen, die 6 Themen, noch einmal sehr emotional, sehr plastisch und sehr gut dann abbilden und darstellen.
1: Die Burg selbst spielt dabei eine zentrale Rolle, wie Christian Striefler weiß.
2: Wo könnte das alles besser stattfinden, diese Frage? Naja, das ist ziemlich einfach, in der Wiege Sachsens, wie es so oft beschrieben wird, die Albrechtsburg, die steht wie kein anderes Bauwerk für Sachsen.
1: Bis 2029 soll es aber laut den Veranstaltern nicht bei einer Ausstellung hinter den Burgmauern bleiben. Geplant sei ein Beteiligungsprozess, bei dem Menschen aus ganz Sachsen eigene Ideen und Projekte einbringen können. Kulturministerin Klepsch und Sachsens Ministerpräsident Michael Kretschmer fassen die Planung zusammen.
0: Wir wollen dies in verschiedenen Beteiligungsformaten tun. Ein Beteiligungsformat wird in wenigen Wochen starten. Da bin ich so geht Sächsisch dankbar, denn das wird ein Beteiligungsformat sein, was quasi unter der Führung auch von so geht Sächsisch dann laufen und starten wird. Es trägt den Titel Zeig dein Land. Also hier werden alle aufgefordert sein, sich einfach mit guten Ideen mit zu beteiligen. Es wird eine Marketingkooperation geben und letztlich soll hier schon so ein, ich sag mal, Ruck auch durch das Land gehen.
3: Jetzt habt ihr das alles auf den Weg gebracht und ich möchte gern, dass genau diese Grundhaltung, wie das entstanden ist, nämlich dass Menschen etwas wollen und man gemeinsam ringt, wie das geht, sich Verbündete sucht und am Ende erfolgreich ist, dass das die nächsten Jahre uns miteinander verbindet. Deswegen setze ich sehr darauf, dass wir in den nächsten Wochen diesen Wettbewerb Zeig dein Land, was macht es aus, über die Kampagne So geht Sächsisch organisieren, dass wir mit dem Sächsischen Landtag darüber sprechen, was es ansonsten auch geben kann, auch an finanziellen Mitteln.
1: Für Meißen selbst ist 2029 ein eigenes Stadtjubiläum. Die Landesausstellung soll deshalb in ein größeres Festjahr eingebettet werden, wie Meißens Oberbürgermeister Markus Renner erläutert.
4: Es gibt schon in verschiedenen Arbeitsgruppen tolle Projektideen, die momentan zusammengeschmiedet werden. Und sie werden alle sich eine Frage stellen, wie kann diese reiche Geschichte, die unsere Stadt hier hat, wie können wir sie zukunftsfest bekommen? Wie kriegen wir diese Geschichte in die Zukunft getragen? Welche Projekte kriegen wir mit jungen Menschen so gestaltet, dass diese reiche Vergangenheit auch zukünftig weiter so bewahrt wird, wie wir es tun? Wir stellen uns natürlich auch die Frage, wie können wir die Stadt als Ganzes einbeziehen und nicht nur den Burgberg, nicht nur die Altstadt, sondern die Stadt wirklich als Ganzes begreifen und sehen uns in dem Prozess auch der Vorbereitung jetzt schon auf einem guten Weg, hier viele mitzunehmen und wirklich partizipative Elemente mit einzutragen, dass jeder sagt, ja, 29, das ist auch mein Jahr und ich will meinen Beitrag dazu mitleisten, dass es toll wird.
1: Bis zur Eröffnung im Jahr 2029 bleibt also noch einiges zu tun. Fest steht aber schon jetzt, das Jubiläum soll nicht nur zurückblicken, sondern Sachsen als Ganzes erzählen. Mit Meißen als Bühne und dem Freistaat als Mitmachprojekt.
5: Nach dem Tod eines Dresdner Polizisten ist der Angeklagte, ein 27-jähriger Mann, zu einer Freiheitsstrafe von 10 Jahren und 6 Monaten verurteilt worden. Das Landgericht Cottbus befand ihn eines verbotenen Autorennens mit Todesfolge für schuldig. Im Januar 2025 hatte der Angeklagte bei einer Verfolgungsjagd in Südbrandenburg den Polizisten Maximilian Stopper erfasst und getötet, wie das Gericht bestätigte. Die Tat hatte bundesweit Bestürzung ausgelöst und ein Gedenkstein wurde am Tatort in Lauchhammer errichtet. In Dresden hat der junge US-Amerikaner John Rudert im Prozess um einen Messerangriff ausgesagt. Der Notfallsanitäter aus New York wurde im August des letzten Jahres in einer Dresdner Straßenbahn schwer verletzt, als er versuchte, eine Frau zu beschützen. Laut seiner Aussage erlitt er erhebliche Schnittverletzungen im Gesicht, die ihm seine Karriere als Model kosteten.

0: verhafteten. Die Staatsanwaltschaft wirft den beiden angeklagten Syrern gefährliche Körperverletzung vor. Das Urteil wird am Donnerstagnachmittag erwartet. In Dresden-Südvorstadt sind Unbekannte in einen Imbiss eingebrochen und haben eine Kasse sowie ein Tablet gestohlen. Der Wert des Diebesguts beträgt etwa 1.200 Euro. Zwei Fahrzeuge sind in Dresden-Drachenberge und der Leipziger Vorstadt aufgebrochen worden. Dabei entwendeten die Täter unter anderem Handys und persönliche Dokumente im Gesamtwert von rund 1.100 Euro. In der pirnaischen Vorstadt von Dresden sind in der letzten Nacht zwei mutmaßliche Einbrecher festgenommen worden. Bewohner hatten sie dabei ertappt, wie sie Kellerabteile aufbrachen. Bei ihnen wurden gestohlene Gegenstände sowie Drogen gefunden, teilte die Polizei mit. Ein Vegetationsbrand in Dresden hat sich heute Vormittag auf eine Lagerhalle an der Leipziger Straße ausgebreitet. Laut Feuerwehr Dresden konnte das Feuer, das zunächst eine kleine Fläche erfasst hatte, schnell unter Kontrolle gebracht werden. Der Brandrauch hatte sich bereits in zwei Dritteln der etwa 200 Meter langen Halle verteilt. Dank des schnellen Einsatzes von rund 35 Feuerwehrleuten und dem Einsatz eines ferngesteuerten Löschroboters wurde eine weitere Ausbreitung verhindert. Verletzt wurde niemand und die Polizei hat die Ermittlungen zur Brandursache aufgenommen. In Dresden-Südvorstadt ist gestern eine Frau bei einem Verkehrsunfall leicht verletzt worden. Die 49-Jährige war mit ihrem Seat unterwegs, als sie an der Kreuzung Bayreuther Straße-Hübnerstraße mit einem Smart kollidierte. Der Smart prallte anschließend gegen einen geparkten VW Tiguan. Der entstandene Sachschaden beläuft sich auf etwa 21.000 Euro. Eine Radfahrerin ist am Dienstagnachmittag in Dresden-Albertstadt bei einem Unfall verletzt worden. Die 40-Jährige wurde von einem VW Touran erfasst, als sie eine Grundstückszufahrt überquerte. Die Fahrerin des Tourans wollte von der Königsbrücker Straße abbiegen und übersah dabei die Radfahrerin, die nur leichte Verletzungen erlitt.
1: Nach einer kurzen Unterbrechung geht's weiter in Ihrem Dresden aktuell. Dranbleiben lohnt sich. Es folgen kurz und kompakt die Nachrichten aus der Region und das Wetter für Dresden.
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6: 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Super,
7: genau. Kommt. Okay, dann kommt jetzt die Stunde der Wahrheit. Ich kann nicht besonders gut kochen.
5: Wir sind Männer, wir brauchen keine Zitronenpresse, wir machen mit der Hand.
8: Wir sind ja immer noch hier auch bei einer Dating-Show, ne? Beim Kochen.
9: Irgendwie passiert ja aber auch nichts. Das ist doch nicht heiß. Was ist denn hier?
10: Aber das sieht doch ganz gut aus, oder?
7: Dann werde ich ja gleich schwach hier.
10: Pinienkerne?
7: Ohne Fett, das weiß ich.
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0: Weiter geht's in Ihrem Dresden aktuell. Schön, dass Sie dran geblieben sind. Jetzt folgen für Sie kurz und kompakt die Nachrichten aus der Region und das Wetter für Dresden.
1: Die beliebte Dixieland-Parade in Dresden ist für dieses Jahr abgesagt worden. Diese Entscheidung hat der Veranstalter des internationalen Dixieland-Festivals bekannt gegeben. Grund dafür sind kurzfristige Auflagen, die eine sichere Durchführung der Parade nicht mehr ermöglichen. Trotz intensiver Bemühungen seitens der Organisatoren konnten die Sicherheitsanforderungen nicht rechtzeitig erfüllt werden. Das Festival selbst findet jedoch vom 10. bis 17. Mai statt und bietet Jazzliebhabern ein vielfältiges Programm in ganz Dresden. Im Streit um den Christopher Street Day in Dresden haben die Organisatoren rechtliche Schritte eingeleitet. Der Verein CSD Dresden hat Widerspruch gegen den Bescheid der Stadt eingelegt und ein Eilverfahren beim Verwaltungsgericht beantragt, so Vorstandssprecher Ronald Zenker. Die Landesdirektion hatte entschieden, dass nur der Umzug als Versammlung gilt, nicht aber das Straßenfest. Diese Einstufung hätte erhebliche finanzielle Folgen für die Veranstalter. Eine umfangreiche Studie zu Sicherheitsgefühl und Kriminalität wird derzeit im Freistaat Sachsen durchgeführt. Laut Bundeskriminalamt werden insgesamt 24.000 Menschen befragt, um Erkenntnisse zur Kriminalitätsentwicklung und zum Sicherheitsgefühl zu gewinnen. Die Ergebnisse sollen helfen, Maßnahmen zum Schutz der Bevölkerung abzuleiten. In Dresden wird ein Pilotprojekt zur Installation von Nebelduschen umgesetzt, wie Christian Demuth von der SPD Neustadt erklärt hat. Zwei Standorte wurden ausgewählt, am Schorsch-Gomondai-Platz und in der Seestraße. Ziel ist es, die Hitzebelastung in überhitzten Stadtbereichen zu reduzieren und gleichzeitig einen touristischen Mehrwert zu bieten. Ab dem kommenden Montag beginnen Bauarbeiten an der Robert-Bernd-Straße in Leuben zur Beseitigung von Unebenheiten durch Wurzelhebungen und zur barrierefreien Gestaltung des Kreuzungsbereichs zur Göricke-Straße. Die Arbeiten dauern voraussichtlich bis Mitte Juni 2026 an und erfordern abschnittsweise Sperrungen. Die Luisenstraße in Dresdens Neustadt wird ebenfalls ab dem kommenden Montag einer Testphase unterzogen, um sie klimaangepasster zu gestalten. Geplant sind Begrünungsmaßnahmen sowie Sitzgelegenheiten entlang des mittleren Abschnitts zwischen Alaunstraße und Görlitzer Straße, Rotenburger Straße. Bei gleichzeitiger Sachsens Kindertagesstätten haben einen neuen Erziehungs- und Bildungsplan vorgestellt. Bei der Veranstaltung Kita der Zukunft in Sachsen diskutierten Ministerpräsident Michael Kretschmer und Kultusminister Konrad Clemens über die Bedeutung frühkindlicher Bildung. Laut Kretschmer ist Sachsen im Bildungsranking führend, was durch eine verstärkte finanzielle Unterstützung der Kitas gesichert werden soll. Der neue Plan, der ab Januar 2027 gilt, stellt Kinder in den Mittelpunkt und bietet moderne pädagogische Ansätze wie digitale Bildung. Ein partizipativer Prozess zur Evaluation des Plans begann bereits im Oktober 2024 mit über 6.500 Beteiligten. Europa bekommt eine eigene Sinfonie. Seit Anfang Mai läuft ein Kompositionswettbewerb für die Europa-Sinfonie, bei dem Musiker aus ganz Europa teilnehmen können. Die Dresdner Sinfoniker leiten das Projekt, das am 18. Juni 2027 in Dresden uraufgeführt wird. Laut Intendant Markus Rindt sollen dabei 12 Orchester aus verschiedenen Ländern digital vernetzt musizieren. Ein Symbol für europäische Zusammenarbeit. Die Werke müssen sich mit den Herausforderungen einer Echtzeitaufführung auseinandersetzen und werden mit jeweils 14.000 Euro prämiert. In Sachsen arbeitet mittlerweile gut ein Drittel der Beschäftigten in Teilzeit, wie das Statistische Landesamt mitteilt. Im Jahr 2025 waren es rund 568.700 Menschen, mehr als doppelt so viele wie noch vor 20 Jahren. Besonders hohe Teilzeitquoten gibt es im Landkreis Görlitz mit knapp 39%, während Zwickau nur auf 31% kommt. In Leipzig hat sich die Zahl der Teilzeitbeschäftigten seit 2005 verdreifacht. Ab Ende Juni können Wassersportler im Lausitzer Seenland auf einer Strecke von etwa 50 Kilometern durch 5 verbundene Tagebauseen fahren. Der Tourismusverband Lausitzer Seenland betont die

0: anderem mit einem Festakt am Sedlitzer See.
1: Heute zeigte sich das Wetter in Dresden zunächst noch recht freundlich. Nach etwas Sonne wurden die Wolken im Tagesverlauf aber dichter, vereinzelt waren auch Schauer möglich. Die Temperaturen stiegen auf warme 22 Grad. In der Nacht bleibt es wechselhaft, aber meist nicht mehr ganz so unruhig. Die Temperaturen sinken auf etwa 11 Grad. Morgen, am Donnerstag, wird es deutlich kühler. Der Himmel bleibt meist wolkenverhangen, dazu fällt zeitweise Nieselregen. Die Höchstwerte liegen nur noch bei rund 13 Grad. Und hier die 3-Tage-Aussicht für Dresden. Der Freitag bleibt wolkig, größere Auflockerungen sind eher selten. Dazu bleibt es mit maximal 16 Grad noch verhalten. Am Samstag wird es wieder etwas freundlicher. Sonne und Wolken wechseln sich ab und mit bis zu 20 Grad wird es spürbar milder. Der Sonntag bringt dann wieder wärmere Luft nach Dresden. Es bleibt zwar überwiegend bewölkt, die Temperaturen steigen aber auf bis zu 24 Grad. Und das war Ihr Dresden aktuell am Mittwoch, liebe Zuschauerinnen und Zuschauer. Schön, dass Sie auch heute wieder mit dabei gewesen sind. Wie immer finden Sie weitere unserer Inhalte im Web. Klicken Sie sich gern rein. Unter www.sachsen-fernsehen.de warten weitere spannende Beiträge und bewegende Geschichten auf Sie. Unter diesem Namen finden Sie uns auch auf allen bekannten Social-Media-Kanälen und unter Sachsen 1, unserem Radiosender, können Sie uns sogar nachhören. Wir sehen uns dann morgen um die gewohnte Zeit wieder. Bis dahin wünscht das gesamte Team einen wunderschönen Abend. Machen Sie es gut. Tschüss.

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0: Hallo und herzlich willkommen zu Leipzig aktuell an diesem Mittwoch. Auch in der heutigen Ausgabe widmen wir uns dem Ereignis in dieser Woche und schauen zunächst zurück auf den gestrigen Tag, an dem mehrere Gedenkveranstaltungen stattfanden, sowie weitere Informationen zur Tat und zum mutmaßlichen Täter bekannt geworden sind. Während der Tathergang sowie die Tat selbst bereits geklärt sind, bleibt allerdings eine Frage offen, die sich an diesen Tagen viele Menschen stellen: Hätte durch ein besseres Sicherheitskonzept die Tat verhindert werden können und wie reagiert die Stadt nun? All das gibt's jetzt bei Leipzig aktuell. Auch einen Tag später sitzt der Schock in der Stadt noch tief. Bereits am gestrigen Dienstagvormittag fanden Gedenkveranstaltungen statt und auch am Abend wurde zu einer Trauerfeier in der Nikolaikirche geladen. Zwischen Trauer und der Frage nach dem fehlenden Sicherheitskonzept versucht Leipzig nun zur Normalität zurückzukehren.
1: Könnt schon wieder anfangen zu weinen.
2: Leipzig trauert.
3: Mir ging es gestern Abend schlecht, mir geht es auch jetzt nicht gut. Aber es ist, glaube ich, wichtig, hier zu sein.
2: So Armin Schuster, Sachsens Innenminister, am Abend in der Nikolaikirche in Leipzig. Ort des Friedens, an diesem Abend Ort des Gedenkens. Eine Stadt hält inne.
4: Wir sind alle geschockt, bin auch immer noch geschockt. Als ich das erfahren habe, konnte ich es erst gar nicht begreifen.
2: Einen Tag nach der Amokfahrt eines 33-jährigen Deutschen am Montag mit einem Auto durch die Grimmasche Straße der Leipziger Innenstadt. Zwei Menschen sind tot. Überall in der Innenstadt werden Blumen niedergelegt und Kerzen angezündet. Leipzig sucht Halt und Antworten.
5: Wir wissen bis dato nicht, ob es von den schwerverletzten oder verletzten Opfern Opfer aus unserer Universitätsgemeinschaft gibt. Das wissen wir nicht. Das werden wir sicherlich auch ganz schnell nicht erfahren.
2: Der Tatort liegt direkt vor

0: dem Unicampus.
1: Wir alle, ob Student, Studentin, Mitarbeitende, Professoren, Professorinnen, wir sind alle geschockt. Wir sind total verstört. Das Ganze zu verarbeiten, wird eine gute Weile in Anspruch nehmen,
0: sagt die Rektorin der Universität Leipzig, Professor Dr. Obergfell. Eine Stadt, die an diesem Tag zwischen Trauer und Sicherheitsdebatte steht.
2: Weil bisher sind solche schlimmen Dinge immer weit weg passiert. Und wenn es dann wirklich direkt so quasi vor der Haustür passiert, ja, das nimmt einen schon wirklich sehr mit. Ne?
0: So Jana Hiene, eine Leipzigerin am Tag nach der schrecklichen Amokfahrt in Leipzig, die sich wie viele andere auch fragt, wie man weitermachen soll, wenn so etwas Grausames plötzlich direkt vor der eigenen Haustür passiert. Dienstagvormittag in der Leipziger Innenstadt. Blumen, Kerzen und noch immer abgesperrte Wege. Der Wochenmarkt findet wieder statt, doch Normalität will sich kaum einstellen. Felix ist 20 Jahre alt, studiert in Leipzig Gesang und Kirchenmusik. Die Innenstadt war für ihn ein Grund, nach Leipzig zu ziehen. Ein Freund von ihm sei der Tat in der Leipziger Innenstadt nur knapp entgangen.
3: Also ich war tatsächlich auch, als es gestern passiert ist, nur 100 Meter weit entfernt. Ein guter Freund von mir, ein Orgelstudent, der ist beiseite gesprungen, war 5 Meter entfernt von dem Auto. Ich meine, als 20-Jähriger, man denkt ja nicht darüber nach, dass man irgendwie morgen tot sein könnte. Und dann geht man dem so ganz knapp vorbei. Keine Ahnung. Schon, ja, ein Moment, wo man irgendwie kurz mal innehält.
0: Sagt Felix. Burkhard Jung ist seit vielen Jahren Oberbürgermeister von Leipzig. Heute musste er erklären, trösten und zugleich Sicherheitsfragen beantworten.
4: Es ist so unvorstellbar und ich merke, dass die Worte fehlen für diese Situation. Und umso wichtiger ist es auch, Möglichkeiten zu schaffen, sich äußern zu können.
0: Dafür wurde nun ein Kondolenzbuch im Rathaus ausgelegt.
4: Aber ich glaube, auch wichtig ist die Botschaft, die Gefährdungslage ist, die ist nicht anders heute als vor 2 Tagen. Und wir müssen mit diesen Risiken irgendwie umgehen und damit auch lernen.
0: Sagt Leipzigs Oberbürgermeister Burkhard Jung. Besonders betroffen von der Amokfahrt in der Innenstadt sei die Universität Leipzig. Der Tatort liegt direkt am Campus, neben Seminarräumen, Hörsälen und dem Paulinum. Viele Studenten seien zur Tatzeit vor Ort gewesen, so Rektorin Professorin Dr. Obergfell.
1: Naja, wir haben hier vorne, wir stehen jetzt hier im Paulinum, da vorne ist das Seminargebäude, wo die Wirtschaftswissenschaftliche Fakultät ihre Büros hat. Das sind 4 Etagen, Büros mit Seminarräumen. Da haben gestern, soweit ich es weiß, in 2 Seminarräumen auch noch Lehrveranstaltungen stattgefunden. Die Leute gehen raus, es ist hier ein ganz offener Campus. Wir bewegen uns hier auf der Grimmaischen Straße. Wir queren x-mal diese Straße vom Weg aus dem einen Büro in das andere Büro. Wir sind betroffen, aber wir wissen, dass Leidtragende bei uns sind. Diejenigen, die eben hier gestern Nachmittag aus der Veranstaltung gekommen sind, nach Hause gegangen sind.
0: So Obergfell. Am Dienstagmittag fand in der Universitätskirche St. Pauli eine Gedenkveranstaltung statt, zu der rund 1000 Menschen kamen. Mehr als im Paulinum Platz finden konnten. Die Universität organisierte zudem neben Krisenintervention auch seelsorgerische Unterstützung, denn betroffen seien nicht nur die körperlich Verletzten.
1: Wir sind mit unseren Gedanken auch bei den Angehörigen und bei denjenigen, die vielleicht nicht körperlich als Opfer jetzt zu betrachten sind, die aber, weil sie als Ersthelfer, als Passanten, als Menschen, die es miterlebt haben, jetzt auch Leid erfahren haben. Wir sind mit unseren Gedanken auch bei denen. Und ich kann mir gut vorstellen, dass das viele auch erst ein bisschen später realisieren werden.
0: Sagt Rektorin Obergfell. Auch Dirk Panther war heute sichtbar bewegt. Der SPD-Politiker ist Leipziger und seit Dezember 2024 sächsischer Staatsminister für Wirtschaft, Arbeit, Energie und Klimaschutz.
5: Und wir haben jetzt gesehen, auch zum Beispiel bei der Andacht, die gerade stattgefunden hat, wie groß das Bedürfnis ist, sich damit jetzt auch auseinanderzusetzen bei uns allen. Weil wir, glaube ich, auch als Stadt, als Gemeinschaft das erstmal verdauen müssen, was passiert ist, weil das so unbegreiflich ist.
0: Zugleich betont er, wie schnell Menschen in der Innenstadt geholfen hätten.
5: sehr, sehr wichtig war, dass gerade auch diese ganz unvoreingenommene Hilfe einfach sofort, dass die Universitätsgemeinschaft, die Studierenden, die Menschen, die in der Nähe waren, einfach sofort losgegangen sind, geholfen haben. Ich glaube, dass das ein ganz, ganz wichtiges Zeichen ist, auch ein gutes Zeichen in dieser wirklich ganz, ganz schwierigen Lage. Und deshalb bin ich da auch sehr, sehr dankbar.
0: Doch der Tag danach war nicht nur ein Tag der Trauer. Es ging auch um die Frage, war die Leipziger Innenstadt ausreichend geschützt? Nach offiziellen Angaben der Polizei soll das Auto vom Amokfahrer vom Augustusplatz aus in die Grimmasche Straße gelenkt worden sein. Dort gibt es keine Polleranlage. Am anderen Ende der Fußgängerzone in Leipzigs Innenstadt wurde der Wagen vermutlich durch Poller gestoppt. Dirk Panther, Sachsens Wirtschaftsminister, geht davon aus, dass sich das Sicherheitskonzept hier in Leipzig ändern müsse.
5: Das ist natürlich nicht nur das Gebot der Stunde, sondern auch grundsätzlich muss man sich das Sicherheitskonzept anschauen. Aber aus so einer Situation heraus muss man jetzt auch erstmal die richtigen Schlüsse ziehen. Man muss auch erstmal insgesamt als Stadt auch vielleicht ein paar Tage zur Ruhe kommen, um dann sicherzustellen, dass man das in Zukunft möglichst verhindern kann.
0: Auch Oberbürgermeister Burkhard Jung kündigte am Dienstag eine Prüfung des Zufahrtsschutzes an. Nicht nur für Großveranstaltungen, sondern auch für den Alltag in der Innenstadt.
6: Wir werden jetzt nochmal sehr, sehr genau uns den gesamten Zufahrtsschutz für die Innenstadt anschauen. Wir haben Sicherheitskonzepte für Veranstaltungen. Wir haben gut abgesprochene Rettungskonzepte mit der Feuerwehr besprochen. Aber die Frage muss natürlich jetzt gestellt werden, können wir es noch besser machen?
0: So Burkhard Jung. Doch der Oberbürgermeister Leipzigs warnt auch vor einer einfachen Antwort. Eine Innenstadt müsse offen bleiben für Menschen, Lieferverkehr, Rettungsdienste und Feuerwehr. Der Tag danach endet mit Trauer in der Nikolaikirche.
7: Das beste Zeichen gestern Abend im Verlauf der Tat und danach, wir kennen das, diesen Reflex von Menschen dann zu verschwinden, wegzulaufen. Die Leipziger haben das Gegenteil getan. Ein stärkeres Zeichen gibt es nicht. Haben geholfen, haben Decken gebracht, Wasser. Das erlebst du auch als jemand, der Sicherheit produziert, nicht immer. Ne? Menschen laufen manchmal auch weg.
0: Zeigt sich Armin Schuster, Sachsens Innenminister, am Tag nach der schrecklichen Amokfahrt in Leipzig etwas hoffnungsvoll.
8: Und wir schauen jetzt auf alle wichtigen Meldungen von diesem Mittwoch, kurz und kompakt für Sie zusammengefasst.
9: Nach der Amokfahrt in der Leipziger Innenstadt kursieren in sozialen Netzwerken manipulierte Bilder des Tatverdächtigen. Sie sollen einen politischen Hintergrund der Tat nahelegen. Nach bisherigen Angaben der Behörden gibt es dafür jedoch keine Hinweise. Der 33-jährige Tatverdächtige wurde in ein psychiatrisches Krankenhaus gebracht. Laut Staatsanwaltschaft soll er im Zustand verminderter Schuldfähigkeit gehandelt haben. Die geteilten Bilder zeigen angeblich den Mann in Kleidung mit Antifa- oder AfD-Bezug. Nach Recherchen der deutschen Presseagentur stehen diese Aufnahmen jedoch nicht im Zusammenhang mit der Tat. Ein Abgleich mit authentischen Bildern zeigt deutliche Unterschiede bei Gesichtszügen und Tätowierungen. Auch die Herkunft der Bilder ist zweifelhaft. Der genannte Instagram-Account und der entsprechende Beitrag lassen sich nicht finden. Weitere Bilddetails wie unscharfe oder verzerrte Texte sprechen ebenfalls für eine digitale Manipulation. Ein unbekannter Täter hat in der Nacht zum Mittwoch einen Kassenautomaten gesprengt und dabei einen Schaden von rund 30.000 Euro verursacht. Nach Angaben der Polizei führte der Unbekannte kurz vor 1 Uhr ein pyrotechnisches Erzeugnis in den Automaten ein und zündete es. Durch die Detonation wurden Teile des Automaten in einen angrenzenden Technikraum geschleudert. Trotz umfangreicher Suchmaßnahmen konnte der Täter unerkannt fliehen. Kriminaltechniker des Reviers Torgau sicherten vor Ort Spuren. Das Polizeirevier Eilenburg hat die Ermittlungen wegen des Herbeiführens einer Sprengstoffexplosion aufgenommen.
8: Wir sind gleich nach einer kurzen Werbepause wieder zurück und schauen dann auf das neue Sicherheitskonzept, denn die Stadt Leipzig hat 48 Stunden nach der Tat reagiert und die ersten sichtbaren Konsequenzen gezogen. Wie genau die aussehen, das sehen Sie gleich nach der Werbung.
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3: Und das ist Leipzig aktuell an diesem Mittwoch. Willkommen zurück. Wir bleiben bei dem Thema, das die ganze Stadt bewegt und es gibt erste Konsequenzen. Nach der Amokfahrt am Montag, bei der 2 Menschen ums Leben kamen, reagiert die Stadt nun und hat heute die ersten sichtbaren Konsequenzen gezogen. Nicht einmal 48 Stunden später wurden in der Grimmerschen Straße schwere Poller aufgestellt.

0: stellt. Sie sollen die zentrale Fußgängerzone künftig besser schützen. Doch viele fragen sich nun, kommt diese Maßnahme zu spät? Jonas Jogeland berichtet.
1: Es stehen zwar Boller da, aber die hätten schon längst da stehen können.
2: Man müsste hier wirklich 10 Boller hinstellen. Das ist der einzige Zufahrt zur Stadt, die keine Boller hat.
3: Nicht einmal 48 Stunden nach der tödlichen Amokfahrt in Leipzig reagiert die Stadt mit ersten sichtbaren Konsequenzen. Die Grimmaische Straße in der Innenstadt soll künftig nicht mehr dauerhaft für Fahrzeuge offen bleiben. Oberbürgermeister Burkhard Jung kündigte an, die Zufahrt zur zentralen Fußgängerzone langfristig stärker zu sichern. Bereits am Mittwochvormittag ließ die Stadt 9 jeweils 450 Kilogramm schwere Poller aufstellen. Stadtsprecher Matthias Hasberg betonte, diese Maßnahmen seien bereits kurz nach der Tat vorbereitet worden. Für viele Leipzigerinnen und Leipziger kommt dieser Schritt dennoch zu spät. Vor Ort überwiegen Trauer, Wut und Unverständnis. Besonders Menschen, die täglich in der Innenstadt arbeiten, fragen sich, warum vergleichbare Schutzmaßnahmen wie bereits zum Weihnachtsmarkt nicht dauerhaft bestehen blieben.
1: Bei Weihnachten hatten wir das Thema ja auch schon. Und dann wurden sie aber nach dem Weihnachtsmarkt wieder weggeräumt und viele haben halt auch gedacht, das hätte stehen bleiben sollen. Das sagen auch viele Kunden, die bei mir in meinen Laden kommen, dass das hätte alles schon längst stehen sollen.
3: Für einige Passanten stellt sich nun die schmerzhafte Frage, ob die jetzigen Poller die Ereignisse vom Montag womöglich hätten abmildern können.
1: Es stehen zwar Boller da, aber die hätten schon längst dastehen können.
4: Ich fühle mich dadurch jetzt auch sicherer, weil ich mich jetzt hier entspannter jetzt hier bewegen kann und keine Angst habe, dass da jetzt einer durchfährt. Aber ich bin auch ehrlich, für die Rettungskräfte stelle ich mir das ein bisschen schwieriger vor.
3: Denn genau darin liegt die neue Herausforderung. Während die zusätzlichen Sperren das Sicherheitsgefühl vieler Menschen stärken sollen, warnen Kritiker bereits vor möglichen Problemen für Einsatzkräfte und Lieferverkehr. Auch Sachsens Innenminister Armin Schuster äußerte sich bei der gestrigen Gedenkveranstaltung zurückhaltend, was die Poller-Thematik angeht.
5: Alle, die jetzt damit betraut sind, solche Fragen zu beantworten, sind selber noch in einem emotionalen Ausnahmezustand. Sowas muss man in Ruhe abwägen.
3: Man denke aktuell noch nicht vorrangig über Poller oder technische Sperren nach, sondern konzentriere sich zunächst auf die Aufarbeitung der Tat und die Unterstützung der Betroffenen. Die Debatte über Sicherheit in Leipzigs Innenstadt hat damit jedoch erst begonnen. Zwischen dem Wunsch nach Schutz und der Frage, warum Konsequenzen offenbar erst nach einer solchen Tragödie sichtbar und gezogen werden.
0: Er war Boxtrainer und Familienvater, Anfang 30 und leidete vermutlich an psychischen Störungen. Das war laut der Staatsanwaltschaft auch der Grund, weshalb Jeffrey K. wieder in einer psychiatrischen Einrichtung gebracht wurde. Die Einzelheiten dazu haben wir jetzt für Sie.
3: Der mutmaßliche Amokfahrer von Leipzig kommt vorerst nicht in Untersuchungshaft. Das hat die Staatsanwaltschaft Leipzig am Dienstagabend mitgeteilt. Ein Ermittlungsrichter ordnete stattdessen die einstweilige Unterbringung des 33-Jährigen in einem psychiatrischen Krankenhaus an. Hintergrund sei der Verdacht, dass der Mann zur Tatzeit möglicherweise psychisch so stark beeinträchtigt war, dass seine Schuldfähigkeit deutlich eingeschränkt gewesen sein könnte. Damit steht neben dem genauen Ablauf der Tat nun auch der psychische Zustand des Beschuldigten im Fokus der Ermittlungen. Bekannt wurde die Entscheidung während des Gedenkgottesdienstes in der Nikolaikirche. Dort trauerten Angehörige, Betroffene sowie viele Leipzigerinnen und Leipziger um die Opfer, zündeten Kerzen an und suchten gemeinsam nach Halt. Die Ermittlungen von Staatsanwaltschaft, Polizei und Landeskriminalamt laufen weiter. Für Leipzig bleibt es ein Abend der Trauer und vielen offenen Fragen.
0: Und was sonst in Leipzig und der Umgebung an diesem Mittwoch noch wichtig war, erfahren Sie jetzt in unseren Kurznachrichten.
6: In Leipzig öffnen am Samstagabend zahlreiche Museen und Galerien bis Mitternacht ihre Türen. Gemeinsam mit Halle findet die 16. Museumsnacht statt, in diesem Jahr unter dem Motto Nacht gestalten. Insgesamt beteiligen sich 90 Kultureinrichtungen. Los geht es um 18 Uhr. Besucher können sich auf Mitmachaktionen, Filmvorführungen, Konzerte und Performances freuen. In Leipzig ist unter anderem das Grassi-Museum dabei. Außerdem öffnet die Kunsthalle der Sparkasse Leipzig erstmals seit 6 Jahren wieder ihre Türen. Für Kinder und Jugendliche

0: 48 Kita-Kinder weniger betreut als ein Jahr zuvor. Der neue Erziehungs- und Bildungsplan soll 2027 in Kraft treten. Er sieht klarere Bildungsziele, mehr Mitwirkung von Kindern, einen reflektierten Umgang mit digitalen Medien und bessere Übergänge zwischen den Einrichtungen vor. Außerdem ist eine verpflichtende Untersuchung für Vierjährige geplant, um Entwicklungsauffälligkeiten früher zu erkennen. Problematisch ist vor allem die Finanzierung. Der Landeszuschuss wird pro betreutem Kind gezahlt, viele Fixkosten bleiben aber gleich. Sachsenweit sank die Zahl der Kitas bereits um 15 Einrichtungen. Auch weniger Personal und eingeschränkte Öffnungszeiten können Folgen sein. Gefordert wird deshalb ein Finanzierungsmodell, das Einrichtungen trotz rückläufiger Kinderzahlen absichert. Die Fußballerinnen von RB Leipzig stellen sich zur kommenden Saison personell neu auf. Wie der Verein mitteilte, verlassen Marlene Müller und Luca Graf den Club. Beide werden am Montag vor dem letzten Heimspiel gegen Bayer 04 Leverkusen gemeinsam mit 5 weiteren Spielerinnen verabschiedet. Müller war seit 2020 für RB Leipzig aktiv und kommt bislang auf 147 Pflichtspiele. In der laufenden Bundesliga-Saison stand die 25-Jährige 24 Mal auf dem Platz. Auch Graf spielte eine wichtige Rolle im Team. Sie war 2022, ebenso wie Müller, von Turbine Potsdam nach Leipzig gewechselt. Gemeinsam feierten beide 2023 den Aufstieg in die Bundesliga. Neben Müller, die künftig für Bayer 04 Leverkusen spielt, und Graf verlassen auch Giovanna Hoffmann, Ruzi Grunenberg, Lina von Schrader, Viktoria Krug und Kyra Spitzner den Verein.
1: Der heutige Tag in Leipzig zeigte sich insgesamt wolkig und wechselhaft. Zwar gab es zeitweise trockenere Abschnitte, die Sonne konnte sich aber nur gelegentlich gegen die Wolken durchsetzen. Im Tagesverlauf waren außerdem kurze Schauer möglich, bei Temperaturen um etwa 18 Grad. Am Abend blieb es weiterhin eher bewölkt und in der kommenden Nacht ziehen immer wieder Wolken über die Stadt. Vereinzelt kann noch etwas Regen fallen, die Temperaturen gehen dabei auf rund 8 Grad zurück. Der morgige Tag beginnt in Leipzig voraussichtlich stark bewölkt und eher grau. Im Tagesverlauf bleibt es wechselhaft, zeitweise kann es Schauer geben. Die Temperaturen erreichen nur noch etwa 11 Grad, damit wird es spürbar kühler als heute. Auch am Nachmittag bleibt die Sonne meist im Hintergrund, bevor sich die Niederschläge zum Abend hin langsam abschwächen. Blicken wir auf den Drei-Tages-Trend. Am Freitag bleibt es zunächst noch vielfach bewölkt, es wird aber wieder etwas milder mit Temperaturen um 16 Grad. Am Samstag setzt sich dann deutlich freundlicheres Wetter durch, die Sonne zeigt sich häufiger und es bleibt bei etwa 20 Grad überwiegend trocken. Am Sonntag geht es warm und leicht wechselhaft weiter, mit einem Mix aus Sonne und Wolken und Temperaturen um 24 Grad.
2: Und das war Leipzig aktuell vom heutigen Mittwoch. Wie immer finden Sie alle Berichte aus der heutigen Sendung sowie alle Hintergründe zu der Tat und aus Leipzig allgemein in unserer Mediathek unter www.sachsen-fernsehen.de sowie auf unseren Social-Media-Kanälen auf TikTok, Instagram und YouTube. Mein Team und ich wünschen Ihnen jetzt noch einen angenehmen Mittwochabend. Machen Sie es gut und bis morgen.

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2: Wir sehen uns gleich im Fitnessstudio.
3: Das hättest du müssen vor dem Dating-Spezial machen. Super, genau.
4: Okay, dann kommt jetzt die Stunde der Wahrheit. Ich kann nicht besonders gut kochen.
2: Wir sind Männer, wir brauchen keine Zitronenpresse, wir machen mit der Hand.
5: Wir sind ja immer noch hier auch bei einer Dating-Show, ne? Beim Kochen.
6: Irgendwie passiert ja aber auch nichts. Das ist doch nicht heiß. Was ist denn hier?
7: Aber das sieht doch ganz gut aus, oder?
4: Da werde ich ja gleich schwach hier.
7: Pinienkerne?
4: Ohne Fett, das weiß ich.
7: Dann ist hier nie Butter drin gewesen. Dann ist das deine Pfanne.

Die Bergzeit zeigt am Mittwoch Kängurus im Erzgebirge und hat dazu auch diese Themen. Starkregen, Dienstag endet mit kräftigem Gewitter. Sonnenschein, Filzteich startet in eine neue Saison. Und Wetterfest, Schwarzenberg baut modernes Gerätehaus.

Glück auf! Die Bergzeit ist Ihre Sendung für das Erzgebirge. Heute bringen wir aber mal etwas Australien mit runter. Sie wissen ja, Australien ist das einzigste Land der Welt, das gleichzeitig einen ganzen Kontinent einnimmt. Und Australien hat viele Superlative zu bieten. Da ist zum Beispiel das Great Barrier Reef. Dabei handelt es sich um das größte Korallenriff der Welt, das sogar aus dem All sichtbar ist. Australien hat zudem viele Tiere, die nur dort zu finden sind, zu bieten. Beispielsweise der Koala, das Schnabeltier oder das Känguru. Na gut, ein paar Kängurus leben auch im Erzgebirge. Wir kommen aber da später nochmal drauf zurück. Die beiden größten Städte Australiens sind Sydney und Melbourne, die sich ganz lange darum rivalisiert haben, um Hauptstadt zu werden. Als Kompromiss entschied man sich, eine neue geplante Stadt zwischen den beiden zu bauen. Canberra. Zur Hauptstadt wurde Canberra im Jahr 1913 erklärt. Eine Jahreszahl mit Bezug zum Erzgebirge, die suchen wir jetzt in unserer Bergzeit. Viel Spaß beim Mitraten!

0: Am 13. Mai des gesuchten Jahres erhält der neue Kammweg Erzgebirge Vogtland zur Saisoneröffnung sein Qualitätssiegel. Übergeben wird das an der Strecke auf dem Auersberg zwischen Eibenstock und Johanngeorgenstadt. Wir wollen wissen, in welchem Jahr wurde der Kammweg zum anerkannten Qualitätswanderweg? Die Antwort haben wir, wie immer, am Ende der Sendung für Sie.
1: Sachsens Staatsministerin für Infrastruktur und Landesentwicklung Regina Kraushaar ist zu politischen Gesprächen nach Brüssel gereist. Im Mittelpunkt stehen der nächste mehrjährige Finanzrahmen der Europäischen Union ab 2028, die künftige Ausgestaltung der EU-Regionalförderung sowie die Frage, wie ländliche Räume, Grenz- und Strukturwandelregionen dauerhaft gestärkt werden können. Sachsen spricht sich unter anderem dafür aus, bewährte Ansätze wie LEADER fortzuführen und weiterzuentwickeln. Bei der Umsetzung dieses europäischen Programms entscheiden lokale Aktionsgruppen in den Regionen selbst über Projekte vor Ort. Damit entstehen Dorfgemeinschaftshäuser, Begegnungsorte, soziale Angebote, Einrichtungen der Nahversorgung oder Projekte zum Erhalt regionaler Baukultur. Auch die grenzüberschreitende Zusammenarbeit bleibt aus sächsischer Sicht ein zentrales Thema. Sachsen ist mit einer Lage an der Grenze zu Polen und Tschechien und 577 Kilometer Außengrenze besonders auf funktionierende europäische Zusammenarbeit angewiesen.
2: Kräftige Gewitter mit Starkregen sind am späten Dienstagabend über weite Teile von Sachsen gezogen. Das Unwetter hatte sich in Bayern gebildet und zog von Tschechien her auf. Im Erzgebirgskreis sorgte der Starkregen für Aquaplaning auf den Straßen und für vereinzelte Überflutungen sowie vollgelaufene Keller. In Annaberg-Buchholz musste die Feuerwehr zu einem Garagenkomplex auf dem Birkenweg ausrücken. Starkregen ließ einen kleinen Bach überlaufen. Das Wasser bahnte sich seinen Weg und überflutete mehrere Garagen. Die Feuerwehr Annaberg stapelte Sandsäcke, um den Wassereinbruch zu stoppen. Diese wurden vom Bauhof der Stadt zur Verfügung gestellt. Wetterbedingte Feuerwehreinsätze gab es unter anderem auch in Königswalde und in Bad Schlema. Örtlich fielen in kurzer Zeit zwischen 20 und 30 Liter Regen pro Quadratmeter. Das sommerliche Wetter wie am Wochenende ist erst einmal vorbei.
3: In Schwarzenberg wird für die Feuerwehr im Stadtteil Heide ein neues Gerätehaus gebaut. In feierlicher Form wurde dafür am 5. Mai der Grundstein gelegt. Neben dem bisherigen Standort entsteht am Ölpfannerweg ein zweigeschossiger Funktionsbau gemäß aktueller Vorschriften. Das jetzige von der Feuerwehr Heide genutzte Objekt war 1981 aus einer alten Natursteinscheune umgebaut worden und entspricht nicht mehr den aktuellen Anforderungen. Geplant wird für den Neubau mit Kosten in Höhe von ca. 1,37 Millionen Euro. Die Bauzeit soll bis Ende Februar 2027 dauern.
1: In Stolberg wurde in den zurückliegenden Tagen zwei Schriftzüge mittels schwarzer Farbe an eine Wand am Parkplatz eines Einkaufsmarktes in der Hohensteiner Straße geschmiert. Die teils volksverhetzenden Schriftzüge mit einer Größe von etwa jeweils 2 x 6 Metern verursachten einen Schaden von schätzungsweise 3.000 Euro. Zeugen, insbesondere Anwohner oder Einkaufende, die Beobachtungen im Zusammenhang mit den Schmierereien gemacht haben, werden gebeten, sich mit sachdienlichen Hinweisen im Polizeirevier Stolberg unter der Telefonnummer 037296 900 zu melden. Ein über 7 Meter großes begehbares Schlafphasenmodell wird beim bevorstehenden Tag der offenen Tür in den Kliniken Erlabrunn vor Ort sein. Am 9. Mai von 10 bis 14 Uhr können Besucher die Abteilungen, das Leistungsspektrum und das Team der Kliniken näher kennenlernen. Ein Blick hinter die Kulissen vermittelt spannende Einblicke in den Klinikalltag. Besonderes Augenmerk wird auf das 30-jährige Jubiläum des Erlabrunner Schlaflabors gelegt. Unter anderem in interessanten Vorträgen kann man mehr über moderne Diagnostik und Therapie rund um den gesunden Schlaf erfahren.
2: Strahlender Sonnenschein, 24 Grad Lufttemperatur.

0: Temperatur und beste Stimmung. Mit dem traditionellen Anbaden wurde am 2. Mai die Saison am Strandbad Vilsteich eröffnet. Und das mit einem absoluten Besucherrekord. Rund 3500 Gäste feierten diesen besonderen Auftakt am Vilsteich, so viele wie nie zuvor. Rund 350 Mutige wagten den Sprung in das 18,6 Grad frische Wasser und wurden mit einem Energiespenderausweis belohnt. Zusätzlich warteten im Wasser 150 Luftballons, gefüllt mit attraktiven Preisen und Gutscheinen, auf die mutigen Anbader. Über den Hauptpreis, 1000 Kilowattstunden Silberstrom, konnte sich eine Familie aus Schneeberg freuen. Begleitet wurde das Anbaden auch in diesem Jahr durch ein abwechslungsreiches Rahmenprogramm. Einen 4-Minuten-Bericht sehen Sie ab Freitag in Guckner, unser Erzgebirge.
1: Beim 12-Stunden-Schwimmen der DRK-Wasserwacht Annaberg-Buchholz bringt jede geschwommene Bahn Geld für einen guten Zweck. Bei der 14. Auflage waren vor kurzem insgesamt 164 Teilnehmer in der Schwimmhalle Atlantis aktiv. Die jüngste Schwimmerin war 2 Jahre und die älteste 77 Jahre alt. Gemeinsam sind die Starter auf stolze 351 Kilometer und 200 Meter gekommen. Die Stadtwerke Annaberg-Buchholz spenden daher 352 Euro an die Jugend der DRK-Wasserwacht Annaberg-Buchholz. Hervorzuheben sind die persönlichen Leistungen von 3 Mädchen aus der Jugendgruppe der DRK-Wasserwacht Annaberg-Buchholz. Sie sind jeweils 606 Bahnen geschwommen.
2: Am Fürstenberg in Waschleite wird vom 8. bis 10. Mai groß gefeiert. Das Schaubergwerk Herkules Frischglück wird 100. Vor mehr als einem Jahrhundert war es eine Gruppe Heimatverbundener, die die Vision zur Erschließung des alten Marmorbergwerkes im Besucherverkehr hatte. Ab 1925 begannen die Ausarbeitungen und innerhalb von nur einem Jahr war es geschafft. Die eindrucksvollen Untertageanlagen konnten am 26. April 1926 erstmals Besucher empfangen.
1: Sehr umfangreich Bergbau betrieben wird auch in Australien. Dieser Wirtschaftszweig ist sogar einer der wichtigsten des Landes. Australien gehört zu den weltweit größten Produzenten von Eisenerz, Kohle, Gold und auch Bauxit für Aluminium. Auch das für Batterien benötigte Lithium wird stark gefördert. Was vielleicht nicht jeder weiß: Australien hat viele Klimazonen. Von tropischem Regenwald im Norden bis zu Wüsten, Outback genannt, im Landesinneren. Outback, ein Begriff, der auch im nächsten Beitrag genannt wird. Kein Wunder, es geht um Kängurus.
0: Wer in Niederdorf ankommt, rechnet mit vielem, was zum Erzgebirge gehört, wie Höfe, Handwerk und ländliche Idylle. Mit Australien würde man allerdings eher nicht rechnen, doch genau das hüpft auf diesem Hof ziemlich eindeutig aus der Reihe. Zwischen Wiesen, Werkstatt und Weide lebt bei Jack Schubert eine kleine Kolonie Bennett-Kängurus. Bereits seit 16 Jahren kümmert sich der Selbstständige um die Beuteltiere, die auch als Rotnacken-Wallabies bekannt sind. Mittlerweile haben 11 Tiere auf seinem Hof ein Zuhause gefunden. Jetzt können sie sich aber über Nachwuchs freuen. Noch verbringen die Jungtiere die meiste Zeit gut geschützt im Beutel ihrer Mütter. Neugierig strecken sie jedoch immer häufiger den Kopf hinaus und beginnen, gemeinsam mit den anderen Bewohnern der Kolonie zu fressen. Dass sich die Tiere hier im Erzgebirge wohlfühlen, ist kein Zufall. Ihre Herkunft aus den australischen Alpen macht sie widerstandsfähig gegenüber kühleren Temperaturen.
3: Viele Laien denken ja, ganz Australien besteht nur aus Outback. Dem ist nicht so. Man hat im Nordosten oben dschungelartige Regionen und genauso hat man im Südosten diese besagten australischen Alpen, wo es auch zu Schneefall kommen kann. Und deshalb sind diese Tiere am ehesten hier geeignet. Und eine zweite Population gibt es von der Art auf Tasmanien.
0: Besonders faszinierend ist dabei die Entwicklung der Jungtiere, denn die unterscheidet sich deutlich von der der Menschen oder anderer Säugetiere.
3: Bei Beuteltieren ist natürlich Geburt und Schwangerschaft anders wie bei normalen Säugetieren, die da ihr Junges zur Welt bringen und dann außerhalb des Körpers säugen. Beuteltiere gebären ihre Jungen, Koalas und so weiter sind ja ebenso welche, in einem relativ unterentwickelten Zustand. Also man sagt bei Kängurus, das Kleine ist da insektengroß bis erdnussgroß und nackt. Und kommt zu dir.

0: dieser Gebäröffnung zur Welt und klettert durchs Fell in den Beuteleingang der Mutti, um sich dort an einer im Beutel befindlichen Zitze dort anzusaugen und anzudocken, und verlässt diese Position dann für die nächsten Wochen und Monate erstmal nicht und wird halt so dann mit Milch versorgt, statt wie andere Säugetiere im Mutterleib mit über die Nabelschnur mit Blut, wo die Nährstoffe herkommen.
1: Selbstständig überleben könnte der flauschige Nachwuchs nach einem halben Jahr, meint Jack Schubert. In der Praxis bleiben sie ihrer Mutter jedoch weiterhin eng verbunden und nutzen den Beutel noch als sicheren Rückzugsort und Quelle für Milch. Wer Jack Schubert bei der Arbeit beobachtet, merkt schnell, dass die Tiere für ihn mehr sind als nur ein Hobby. Mit viel Geduld und Ruhe kümmert er sich um seine kleine Kolonie. Da bleibt für ihn der ein oder andere Spaß auch nicht aus. Die Beuteltierbiologie ist an dieser Stelle nicht sein einziger Faszinationspunkt an den Wallabies.
0: Es sind ja auch possierliche Tiere und ich finde sie viel hübscher wie Rasenroboter.
1: So besonders die Tiere auch sind, die Verantwortung dahinter bleibt ganz bodenständig. Tägliches Futter und Wasser, sowohl die Kontrolle und Pflege, gehören zum festen Ablauf auf dem Hof. Rund eine Stunde nimmt sich Jack Schubert jeden Tag Zeit, um sich um seine Tiere zu kümmern. Sein Grundstück erinnert somit fast an ein Stück Australien und zeigt auf, wie vielfältig die Heimat im Erzgebirge sein kann.

0: kleine Freibiochten.
1: Ein Bericht von Theresa Göbner. Jetzt haben wir noch unsere Mittwochsfrage. Wann war das aufzulösen? Wir wollten wissen, in welchem Jahr der Kammweg Erzgebirge-Vogtland ein Qualitätswanderweg wurde. Das Qualitätssiegel wurde am 13. Mai zur Saisoneröffnung übergeben. Als besonderes Zeitzeugnis haben wir wieder den Originalbericht von vor 15 Jahren herausgesucht.
2: Diese Aussicht lockt jedes Jahr unzählige Wanderfreunde auf den Auersberg. Und künftig werden das wohl noch ein paar mehr werden. Denn am 13. Mai erhielt der neue Kammweg Erzgebirge Vogtland auf dem Auersberg sein Qualitätssiegel. Damit ist er jetzt ganz offiziell ein Qualitätswanderweg. Und nicht irgendein Qualitätswanderweg, sondern der längste und traditionsreichste Qualitätswanderweg Sachsens. Zur Eröffnung ließ sich selbst Umweltminister Frank Kupfer auf den 1019 Meter hohen Berg treiben.
3: Bei der Eröffnung dieses Qualitätswanderweges hat eine Riesenbedeutung für den ländlichen Raum. 289 Kilometer quer durch Sachsen, durch das Erzgebirge und das Vogtland bis hin in den Freistaat Thüringen. Das ist etwas, was verbindet und das ist etwas, was die Region vor allen Dingen voranbringt.
2: Von Altenberg im Osterzgebirge über Schöneck im Vogtland bis Blankenstein in Thüringen. Der Kammweg Erzgebirge Vogtland verbindet auf 17 Etappen 31 sehenswerte Orte miteinander. Dabei überwindet der Wanderer einen Höhenunterschied von bis zu 800 Metern.
4: Der Kammweg ist natürlich nicht unbedingt nur ein Kammweg in dem Sinne, dass er oben auf den höchsten Punkten entlang führt, sondern das ist auch geboren aus dem historischen Kammweg, den es schon mal vor über 100 Jahren gab und gehörte damals zu den ersten Wanderwegen in Deutschland, dieser Kammweg. Und natürlich ist es auch wichtig, dass man diese Sehenswürdigkeiten am Weg, dass man mal runtergeht ins Tal oder ein kleines bisschen links und rechts vom Wegrand, die musealen Einrichtungen, die Gaststätten, mit den Menschen spricht im Erzgebirge, das ist alles wichtig.
2: Auf stolzen 289 Kilometern locken zahlreiche Attraktionen zum Rasten und Staunen ein. 23 Museen, über 150 Handwerksbetriebe der erzgebirgischen Volkskunst, mehr als 25 Freizeiteinrichtungen und zwei Schmalspurbahnen machen den Wanderurlaub zu einem echten Erlebnis und zu einem Touristenmagnet. Immerhin hat die Region lange für das Qualitätssiegel gekämpft.
5: Von der Idee bis zur Umsetzung war es in der Tat ein langer Weg. Die Idee war sicherlich zuerst, dann ein sehr umfangreiches Zertifizierungsverfahren. Letztlich mussten Mitarbeiter von uns, die Frau Knöbel und der Herr Schwarz, die gesamte Strecke 290 Kilometer ablaufen, jeden Meter quasi genau aufnehmen und für die Zertifizierung festhalten. Dazwischen mussten eine ganze Reihe von Arbeiten erledigt werden, sei es die Ausschilderung, sei es auch Reparaturarbeiten am Weg selbst. Also da gab es vieles zu tun und der Höhepunkt war dann sicherlich im Januar, als wir zur Tourismusmesse in Stuttgart das Zertifikat erhalten haben für diese Qualifizierung.
2: Um ein Qualitätswanderweg zu werden, müssen die Strecken zahlreiche Kriterien erfüllen.
6: Die genauen Kriterien habe ich natürlich jetzt nicht parat, aber wesentlich ist, dass man zum Beispiel nicht nur durch den Wald läuft, dass man zwischendurch freie Landschaft genießen kann, dass man Aussichtspunkte hat, also dass man die Vielfalt genießt. Auch die Wegequalität ist natürlich ganz wichtig, dass man zum Beispiel nicht nur auf asphaltierten Flächen läuft, sondern wirklich auf sanften Wald- und Wiesenwegen. Also das sind so beispielhafte Kriterien.
2: Und die erfüllt das neue Aushängeschild unserer Region. Damit stellt der Kammweg für viele Einheimische, aber auch prominente Wanderfreunde eine neue Herausforderung dar.
3: Ich habe vor 14 Tagen die Frühlingsspaziergänge eröffnet. Das war an der Talsperre Kransal. Und da hatte ich schon die Gelegenheit, ein kleines Stück auf dem Kammweg zu laufen. Ich habe mir aber fest vorgenommen, noch weitere Kilometer auf diesem Weg zurückzulegen.
6: Ja, Kammweg ist eben was ganz Besonderes, weil man auf dem Kamm läuft, wie man es sonst auch in den Alpen so kennt. Und viele, viele wunderschöne Aussichten eben auch genießen kann. Und bei uns im Mittelgebirge hat man natürlich auch die wunderbaren Wälder dazwischen. Ja, also das zeichnet ja uns auch im Erzgebirge und Vogtland aus.
2: Und dank des Qualitätssiegels werden auf diese Aussichten bestimmt auch bald viele Touristen aufmerksam. Schließlich ist der Kammweg Erzgebirge Vogtland mehr als nur ein Wanderweg.
4: Ohne diese Zertifizierung ist es nicht mehr möglich, auch deutschlandweit und aus dem Ausland Gäste zu interessieren für unsere schöne Erzgebirgslandschaft. Und das macht mich stolz, dass ich da auch in den letzten Jahren immer ein wenig mit Hand anlegen konnte. Und wir sind aber noch lange nicht am Ziel.
2: So gibt es bereits erste Planungen für eine Erweiterung auf tschechischer Seite. Bis dahin gilt es für Wanderfreunde aber erst einmal, die 289 Kilometer des aktuellen Kammweges zu bezwingen. Immerhin gibt es eine Menge zu sehen und zu erkunden. Und auch wenn die Wanderfreunde am Nachmittag des 13. Mai wieder bergab wanderten, geht es für den Qualitätswanderweg Kammweg Erzgebirge Vogtland künftig mit Sicherheit steil bergauf.
1: Ja, mit dem Originalbericht aus dem Jahr 2011 sind wir am Ende einer Bergzeit angekommen, in der wir einiges über Australien erfahren haben. Weil die australische Umgangssprache recht locker ist, sind die Abschiedsformeln der Australier meist unkompliziert. Ein sehr typischer, im Alltag verbreiteter Abschiedsgruß lautet See ya, als Kurzform von See you. Außerdem hört man oft Catch ya later, etwa bis später, das klassische Bye. Und was sagen wir zum erzgebirgischen Gruß? Natürlich Glück auf!

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0: Herzlich willkommen und Glück auf, liebe Zuschauer, zu Glück auf Kompakt. In der nächsten halben Stunde fassen wir für Sie aktuelles Geschehen der letzten Tage aus unserer Region zusammen. Haben Sie sich schon mal genauer mit den Wegen beschäftigt, auf denen Sie so im Alltag unterwegs sind? Ich denke eher nicht. Es sei denn, Sie haben ein Handicap und sind beispielsweise auf niedrige Bordsteine angewiesen. Aber so ein Wegecheck ist mitunter gar nicht mal so schlecht. Gemeinsam mit Fachleuten wird eine Route abgegangen, bewertet und diskutiert. Der Wegecheck lebt von vielen verschiedenen Perspektiven unterschiedlicher Menschen aus allen Altersschichten. In Marienberg fand am 28. April eine Auftaktveranstaltung zu einem solchen Projekt statt.
1: Die Bergstadt Marienberg möchte wissen, wo es auf Gehwegen und Straßen nicht so gut läuft. Dazu hat man sich für das Wegecheck Sachsen-Projekt beworben und ist nun eine von 12 sächsischen Städten, die daran teilnehmen. Am Abend des 28. April gab es dazu den Auftakt im Bergmagazin in Marienberg.
2: Jetzt haben wir natürlich eine Besonderheit bei uns in der Stadt. Wir haben ja viele Ortsteile. Die Ortsteile untersuchen wir nicht. Das machen wir vielleicht mal im Nachgang, wenn die Veranstaltung gut war und die Ergebnisse auch eine gute Umsetzung zeigen. Wir betrachten natürlich hauptsächlich den Stadtkern von Marienberg und wie man vielleicht zum Stadtkern hinläuft. Wir werden also auch Ideen aufgreifen, wenn das jetzt in dem Bereich nicht tiefergehend untersucht wird, dass wir dann trotzdem aufgreifen, wenn hier Ideen sind, dass wir das als Verwaltung dann ein Stückchen weiter spinnen.
1: Es geht aber nicht darum, dass die Stadtverwaltung alleine hier mitarbeitet. Im Gegenteil, diese ist nur Teil davon. Im Wesentlichen sollen die Bewohner und Nutzer Einschränkungen aufzeigen, was im Fall von Marienberg tatsächlich einige wahrnehmen. Zunächst ging es aber um das Warum und Weshalb. Mandy Scherzer, Projektleiterin, und Tobias Schönefeld, Verkehrswegeplaner, stellten das Konzept vor.
3: Wir sind super zufrieden, dass heute so viele Leute gekommen sind, um sich beim Wegecheck zu beteiligen, mitzumachen, das Zu-Fuß-Gehen gemeinsam anzugehen hier in Marienberg.
4: Warum gibt es einen Wegecheck?
3: Ja, das ist ganz einfach. Der Fußverkehr ist die Mobilitätsform, die jeder macht. Jeder geht zu Fuß, aber die leider die letzten Jahre einfach immer vergessen wurde. Und deswegen ist es jetzt genau dieser Fokus in dem Projekt. Wir gucken uns das Zu-Fuß-Gehen an und wollen das in Sachsen und vor allem jetzt hier ganz explizit in Marienberg stärken.
5: Das ist ein kontinuierlicher Prozess. Das heißt, das ganze System bewegt sich irgendwo im Fluss. Das heißt, wir sehen auf der einen Seite Licht wie in der Mitte, die neue Querung an der Grundschule. Wir sehen aber auch hier und da Schatten in den Städten, wo wir also praktisch genau und gezielt auch genauer hinschauen wollen im Rahmen des Wegechecks.
1: Im Anschluss wurden an drei Tischen Stellen markiert und diskutiert, die aus Sicht der Beteiligten in Augenschein genommen werden müssen.
6: Goethestraße, Goethering und von der Kirche runter.
7: DHK, ne?
8: Ja. Mit diesem Pyramidpflaster, das ist so unmöglich. Meine Frau ist zum Beispiel vom Markt zum Übergang zur Seite, wo die Commerzbank ist, die ist zweimal mit dem Rollstuhl umgekippt.
9: In derselben Straße ist noch ganz unten, sind auch noch zwei Behindertenparkplätze, auch für Rollstühle. Dort kann ich aber auch nicht parken, weil die Straße, die ist so abfällig. Wenn ich meinen Rollstuhl mit dem automatischen Ladesystem Knibbel drücke, die Tür geht hinten auf. Die geht nicht auf, weil das dran drückt wieder.
4: Und wo sind das? Wo gibt es denn die Probleme in Marienberg?
10: Also sagen wir mal an den zwei Teichen, den Rundweg Richtung Berg, also Kaiserteich noch vorbei, den Rundweg, da fehlen die Pflastersteine. Zum Beispiel dann an der Moosheide oben, Wolkensteiner Straße, wo es zur Moosheide reingeht, da fehlt ein Überweg, weil dort hört der Fußweg auf der anderen Seite auf und man kommt dort ganz schlecht über die Straße. Also als Fußgänger schon schlecht und mir so und so noch schlechter als Rollstuhlfahrer.
11: Also man merkt natürlich an der Beteiligung, dass es, ich sag mal, ein Thema ist, auch in der Stadt und natürlich sicherlich im Fokus steht. Wie man da Auftakt Rede schon hatten vom Wegecheck-Team, ist es ja so, dass letztendlich auch alle Bürger und alle Beteiligten von klein bis groß, von jung bis alt im Prinzip dort ein Stück weit betroffen sind und auch Nutzer sind von unseren Wegen und öffentlichen Verkehrsraum. Und wir freuen uns natürlich, dass hier die Beteiligung so rege ist und natürlich hoffen wir, dass es so weitergeht.
12: relativ eng. Wir haben dort auch kaum bzw. keinen Fußweg, was natürlich gerade in so einem Gebiet schwierig ist. Das Gleiche wäre hier unten am Goldkinstein. Wir haben das ganze Goldkinstein-Wohngebiet.
8: Was wollen Sie genau diesen Weg ändern?
1: Nun würde der alten Bausubstanz und in der historischen Stadtanlage nicht alles auf links gedreht werden können. Dennoch soll diese Aktion kein zahnloser Tiger bleiben.
11: Wir bemühen uns natürlich, dass das Format hier nicht ins Leere läuft. Wir werden gemeinsam mit dem Wegecheck-Team dann Lösungen parat haben bzw. Lösungen entwickeln und die natürlich auch versuchen umzusetzen.
10: Das ist ein gutes Projekt, muss ich sagen. Und wenn da was rauskommt dabei, ganz toll.
1: Der nächste Schritt ist die Begehung mit Interessierten, die nicht aus einem geschlossenen Kreis bestehen, sondern zu dem nun gerne weitere Menschen hinzustoßen können.
3: Die Anmeldungen sind geöffnet für jeden und jede, der mitkommen will. Also wir haben Plätze, melden Sie sich gern bei uns. Sie können auch gern spontan mit dazustoßen. Wir freuen uns über jeden, der die Perspektive bei der Begehung mit abgibt.
1: Der Wegecheck soll Fortbewegung zu Fuß in Marienberg einfacher machen. Ob es das auch tut, wird sich zeigen.
13: Genie, bist du bereit?
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13: 3, 4.
15: 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Und er hat sein helles Gold bei der Hand. Schon aufgemacht, schon aufgemacht.
13: Lass es uns preisen, das Gold.

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Wir kommen jetzt zu einem Thema, das immer mehr in den Mittelpunkt rückt. Zurzeit sogar noch mehr aufgrund der aktuellen weltpolitischen Lage. Es geht um nachhaltige Energiegewinnung und neue Wege der Versorgung. In Öderan erlebte am 25. April der Tag der erneuerbaren Energien eine Neuauflage. Gemeinsam mit dem Frühlingsfest des Stadtmarketingvereins und dem Naturmarkt des Landschaftspflegeverbandes Flöha Mulde. Besucher konnten regionale Produkte kaufen und sich über moderne Technologien wie Solaranlagen, Wärmepumpen oder nachhaltige Baustoffe informieren. Doch neben all den fachlichen Einblicken kam auch das Erlebnis für die ganze Familie nicht zu kurz. Julian Langer hat für Sie folgende Eindrücke mitgebracht.

0: Ja, wie man auf den Bildern sehen kann, ist heute jede Menge los hier in Oederan. Es ist traditionell am letzten Samstag im April ein Tag, an dem drei Veranstaltungen hier in der Stadt sind. Der Tag der erneuerbaren Energien, das Oederaner Frühlingsfest der Händler, Vereine und Institutionen und der Naturmarkt des Landschaftspflegeverbandes. Die Energiepreise steigen, wir erleben das jeden Tag und vielleicht lässt sich da doch hier und da mal noch der ein oder andere Euro trotzdem sparen. Und wie das vielleicht funktionieren kann, was aktuell auf dem Heizungs- und Energiemarkt los ist, das erfährt man hier. Zum einen bei interessanten Vorträgen und zum anderen aber auch an den vielen Ständen der Firmen, die sich mit diesem Thema auseinandersetzen, die ihre Produkte hierzu verkaufen und die Beratungsangebote anbieten. Bürgermeister Steffen Schneider, heute bei herrlichstem Wetter wieder so ein toller Tag mit vielen Gästen, die hier in der Stadt sind, drei Feste. Wie geht's Ihnen dabei als Bürgermeister?
1: Ach, ich sage jetzt mal, wenn das Wetter so super passt wie heute, kann es einem eigentlich gar nicht besser gehen. Es kommt heute alles zusammen, was man sich wünscht für so eine Veranstaltung. Das Wetter ist das eine, zahlreiche Besucher sind natürlich die Folge. Und wenn es dann für alle was Interessantes zu berichten gibt, Informationen zu technischen Dingen, vielleicht auch mal das Gespräch untereinander oder auch das eine oder andere, was man für den Garten braucht, grün Sachen, was auch immer, es ist für jeden Geschmack was dabei. Auch unterhaltsame Dinge für die Kinder, was zum Spielen. Es ist ein gelungenes Fest.
0: Man kann das schon so fast als durchaus Stadtfest bezeichnen im Frühling.
1: Ja, kann man schon. Ist natürlich ein Stadtfest mit Besonderheiten, die schon durch diese technischen Dinge, die mit erneuerbaren Energien zusammenhängen, geprägt sind. Und ich muss auch sagen, so wie heute, dass man noch einen Solarpark im Laufe des Tages mit eröffnen kann, das hatten wir so auch noch nicht in den 31 Jahren, wo es das jetzt gibt. Insofern ist man da auch besonders froh, dass das eben an einem solchen Tag stattfindet und da auch ein Stückchen in die Zukunft zeigt.
0: Die aktuelle politische Situation zeigt ja wieder das Thema, um was es heute geht. Erneuerbare Energien, regenerative Energien, ist da aktueller denn je. Was ist da das Besondere an Oederan?
1: Ja, ich weiß nicht, ob wir jetzt etwas Besonderes sind. Ich sage jetzt mal, der Tag der Erneuerbaren hat ja eigentlich damit begonnen, dass man überhaupt das Thema mal unter die Leute bringen wollte und Dinge zeigen, wie denn was funktioniert und was Sinn macht, was vielleicht auch nicht so sinnvoll ist. Überhaupt erst einmal, ich sag mal, das Thema in die Breite zu tragen. Das ist uns gelungen über drei Jahrzehnte. Ich glaube, heute weiß jeder, wie eine Solaranlage auf dem Dach aussieht. Das muss man nicht mehr zeigen. Aber die technischen Dinge, die sich fortentwickelt haben und auch ständig weiterentwickeln, die sind spannend. Und gerade die energetischen Fragen, ich meine, man braucht heute nur mal gucken, fahre ich an die Tankstelle oder kann ich zu Hause Strom tanken? Was ist jetzt günstiger? Das beantwortet sich relativ schnell, zumindest derzeit. Und wovon bin ich wie abhängig? Das sind eben auch solche Themen. Das macht es nach wie vor spannend. Und da ist auch in jedem Jahr in einer vollkommen anderen Situation die generelle Betrachtung der erneuerbaren Energien. Wir wurden als Stadt sehr dafür gehypt, behaupte ich mal, dass wir da eine Menge getan haben. Der Hype führte aber auch automatisch dazu, dass jeder gedacht hat, na Oederan, da kannst du Windkraftanlagen ringsrum zupflastern, die müssen das mögen. Wenn die dann festgestellt haben, dass das eben bei uns genauso wenig gemocht wird wie an anderen Orten, dann ist der eine oder andere vielleicht ein bisschen enttäuscht. Aber es sind Realitäten, die unsere Bürger berühren und die wir hier natürlich auch ein Stück weit, ich sag mal, erklären müssen, vertreten müssen, im Stadtrat auch entschieden werden müssen, wobei der Landkreis letzten Endes Genehmigungsträger für solche Anlagen ist. Da spielt vieles eine Rolle. Und gerade, was ich vorhin sagte, dieser Solarpark, das ist auch ein Thema, was gewollt war, unter dem Aspekt, dass man gesagt hat, wir haben dafür vielleicht ein paar weniger Windräder, die in der Landschaft stören. Und dann macht man doch lieber so eine Variante, um erneuerbare Energien auch zur Verfügung zu stellen. Das ist heute, wie gesagt, auch der Moment, wo das so in Betrieb gegangen ist und es ist ein gutes Zeichen. Das heißt nicht, dass wir in Oederan alles machen, was sich da die grüne Industrie vorstellt.
0: Beim Frühlingsfest ist die Möglichkeit, dass man mal Vereine kennenlernen kann hier in der Stadt. Aber auch die ein oder andere Firma, die sich präsentiert, die durchaus auch mal dieses oder jenes Nischenprodukt anbietet. Wird sehr gern angenommen, viele Gäste zieht es hierher, weil man da auch hier und da mal naschen kann. Und was in Oederan auch immer sehr schön ist, Das ist die Präsentation der Kindertagesstätten. Die Kindereinrichtungen widmen sich auch mit Nachhaltigkeit. Sie versuchen auch, Energie zu sparen und bieten da Möglichkeiten an, ob es beim Basteln ist, ob es mit Ideen ist, die sie einbringen. Auch sie möchten gern ihren Beitrag leisten und stellen ihn an so einem Tag wie heute hier vor. Das Frühlingsfest ist ja auch immer ein fester Bestandteil, schon seit vielen Jahren zum Tag der erneuerbaren Energien. Ja, was ist das so das Besondere an diesem Frühlingsfest hier in der Stadt?
2: Also es ist ein Fest, das wir als Vereine der Stadt in erster Linie organisieren. Der Träger ist der Stadtmarketingverein, aber es sind viele andere Vereine dabei, die sich hier präsentieren, die einen eigenen Stand haben. Der Kaninchenzüchterverein, der Förderverein für Nachwuchssport, wir als Stadtmarketingverein selbst. Und das ist das Schöne dabei. Das ist auch in den letzten Jahren immer gewachsen. Wir haben in diesem Jahr deutlich über 20 Stände auf dem Frühlingsfest und nochmal 12 Stände auf dem Flohmarkt, der zum Frühlingsfest gehört. Und das ist eine sehr schöne Sache.
0: Sieht viele Leute in der Stadt, man merkt das heute. Sicherlich hat das Wetter bestimmt heute auch wieder gut mitgespielt, dass viele Leute hierher kommen.
2: Ja, das ist übrigens erstaunlicherweise immer so. Der Samstag, der letzte Samstag im April, ist ein guter Termin, um Feste zu veranstalten. Man sieht es auch heute wieder, gutes Wetter. Also es gibt bei uns in der Stadt Feste, da ist immer schönes Wetter. Und es gibt aber auch die anderen Beispiele, es gibt Feste, da ist das Wetter immer nicht so schön.
0: Zum Schluss noch eine kurze Frage. Ja, was macht Oederan aus? Warum sollte man eben gerade hier in der Stadt vielleicht ein Geschäft eröffnen, sich engagieren oder bestenfalls natürlich auch hier vielleicht neu hinziehen?
2: Also Oederan hat viele Vorteile. Wir sind eine schöne historische Altstadt, die wir haben. Wir haben noch alle Geschäfte, die man braucht. Man kann alles innerhalb von wenigen 100 Metern erreichen. Wir haben eine Schule, eine Grundschule, eine Oberschule, ein Erlebnisbad, eine Volkskunstschule. Also wirklich, wenn man hier seine Kinder großziehen möchte, dann hat man das in einem

0: idyllischen, in einem sicheren und in einem sehr spannenden Umfeld.
1: Marco Metzler, vielen Dank für das Gespräch und dann Ihnen alles Gute. Und natürlich hoffen wir, dass Oederhahn weiterhin so eine tolle Stadt bleibt mit so vielen schönen Veranstaltungen.
0: Vielen Dank.
1: Das Ganze wird immer umrahmt von einem bunten Programm auf der Bühne, wo Orchester, wo Tanzgruppen, die Funkengarden sich präsentieren, wo dass man auch über den Tag gut unterhalten wird. Und nebenbei Essen und Trinken gehört natürlich auch immer mit dazu, sodass hier einem interessanten, informativen und unterhaltsamen Tag immer nichts im Wege steht. Vielleicht ist das die Gelegenheit, auch mal bei Ihnen im nächsten Jahr hier mit vorbeizuschauen. Merken Sie sich, letzter Samstag im April. Die Küche ist für viele weit mehr als nur ein Ort zum Kochen. 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Die neue Ausstellung zeigt, wie individuell Wohnen heute gestaltet werden kann. Neben der Optik stehen vor allem die funktionale Planung und die neuesten Trends der Gerätehersteller im Fokus. 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

Es ist eine Entwicklung, die viele Menschen im ländlichen Raum mit Sorge betrachten. Bankfilialen ziehen sich aus der Fläche zurück. Beratungsangebote werden digitaler und oft bleibt am Ende nur noch ein Geldautomat übrig. In Neuhausen setzt man nun jedoch ein deutliches Zeichen gegen diesen Trend. Anstatt den Rückzug anzutreten, hat die Sparkasse Mittelsachsen in die Präsenz vor Ort investiert. Mit der Neueröffnung der Filiale kehrt ein Stück wichtige Infrastruktur zurück in die Gemeinde. Kurze Wege für die Bürger, das persönliche Gespräch von Mensch zu Mensch. Ein Faktor, der gerade bei komplexen Finanzfragen durch keinen Automaten zu ersetzen ist. Wie die moderne Ausstattung der neuen Räume aussieht und was dieser Schritt für die Versorgung im ländlichen Raum bedeutet, hat Fleury Schmieder bei der Eröffnung erfahren.

0: Während der reguläre Bereich am Schwartenbergweg 4 in Neuhausen bereits Ende März angelaufen ist, wurde es am 27. April noch einmal offiziell und festlich. Die Sparkasse Mittelsachsen lud zur internen Einweihung ihrer neuen südlichsten Filiale.
1: Dieser Standort hier im Zentrum von Neuhausen ist attraktiv, weil es eine Verknüpfung gibt zu benachbarten Einzelhandelsgeschäften, einer Bäckerei, perspektivisch einer Metzgerei. Es sind ausreichende Parkplätze vorhanden. Hier ist barrierefreier Zugang möglich.
2: Also diese Neueröffnung dieser Filiale der Sparkasse Mittelsachsen ist für die Region von enormer Bedeutung. Ich bin sehr, sehr froh, dass in Zeiten des Netzabbaus heute hier die neue Filiale ans Netz geht, um die Versorgung für die Bevölkerung sicherzustellen, für die Bevölkerung von Neuhausen, für die Gemeinde Neuhausen und für die Umgebung. Also wirklich als enorm und sensationell zu bezeichnen.
3: Ich muss sagen, mit der Sparkasse Mittelsachsen an sich und der Firma Bankforum mit uns zusammen als Leute vor Ort und den hiesigen Unternehmen, muss ich eigentlich sagen, hat alles gut geklappt. Dann hat die Sparkasse schon drauf geachtet, auch regionale Unternehmen, auch die auch bei der Sparkasse Mittelsachsen aktiv sind, dort zu beauftragen. War eine gute Zeit, gute Erinnerung dran.
1: Wir haben an dem Standort bereits 2 Jahre gearbeitet. Erfreulich ist, dass die Bauzeit sich gerade mal auf 10 Monate belief.
2: Nur positive Rückmeldungen, Resonanz aus der Bevölkerung. Ich meine, hervorzuheben ist hier die Parkplatzsituation direkt vorm Objekt. Da können die Leute auch barrierefrei hier mit die Sparkasse benutzen. Das ist halt dieser enorme Vorteil dieser Filiale. Na, wir haben eine, wie kann man sagen, doch eine relativ alte Bevölkerung, viele ältere Leute, die da aber noch mobil sind. Und so ist die Benutzung dieser Bankfiliale für ältere Leute barrierefrei super vorangestellt. Und das sind wirklich sehr, sehr, sehr gute Resonanzen, nur positive Resonanzen aus der Bevölkerung bis jetzt.

0: gekommen zu mir. Und euch, Mario, ich möchte schon mal vielen herzlichen Dank sagen und toi, toi, toi und alles Gute.
1: Ich wünsche mir, dass die Menschen hier gute Unterstützung erfahren bei der Umsetzung ihrer Lebenspläne und dass wir in diesem Sinne eine hohe Frequenz erfahren.

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0: Guten Abend und willkommen zu Ihrem Sachsen aktuell am Mittwoch, dem 6. Mai. Heute mit diesen Themen. Leipzig trauert nach der tödlichen Amokfahrt. Außerdem Weltpolitik in Dresden, Ex-Bundeskanzler Olaf Scholz und Ministerpräsident Michael Kretschmer im Dialog in der Frauenkirche. Und Mini-Ferkel wirbeln den Chemnitzer Tierpark auf. Mit diesem Überblick begrüße ich Sie noch einmal herzlich zu Ihrem Sachsen aktuell am Mittwoch, dem 6. Mai 2026 und freue mich, dass Sie auch heute wieder mit dabei sind. Wir starten in Leipzig. Nach der tödlichen Amokfahrt in der Leipziger Innenstadt steht die Stadt weiter unter Schock. Zwei Menschen kamen ums Leben, weitere wurden verletzt. Am Tag danach wurden Blumen und Kerzen niedergelegt, rund 1000 Menschen kamen zu einer Gedenkveranstaltung zusammen.
1: Könnt schon wieder anfangen zu weinen.
2: Leipzig trauert.
3: Mir ging es gestern Abend schlecht, mir geht es auch jetzt nicht gut. Aber es ist, glaube ich, wichtig, hier zu sein.
2: So Armin Schuster, Sachsens Innenminister, am Abend in der Nikolaikirche in Leipzig. Ort des Friedens, an diesem Abend Ort des Gedenkens. Eine Stadt hält inne.
4: Wir sind alle geschockt, bin auch immer noch geschockt. Als ich das erfahren habe, konnte ich es erst gar nicht begreifen.
2: Einen Tag nach der Amokfahrt eines 33-jährigen Deutschen am Montag mit einem Auto durch die Grimmasche Straße der Leipziger Innenstadt. Zwei Menschen sind tot, überall in der Innenstadt werden Blumen niedergelegt und Kerzen angezündet. Leipzig sucht Halt und Antworten.
5: Wir wissen bis dato nicht, ob es von den schwerverletzten oder verletzten Opfern Opfer aus unserer Universitätsgemeinschaft gibt. Das wissen wir nicht, das werden wir sicherlich auch ganz schnell nicht erfahren.
2: Der Tatort liegt direkt vor dem Unicampus.
5: Wir alle, ob Student, Studentin, Mitarbeitende, Professoren, Professorinnen, wir sind alle geschockt. Wir sind total verstört. Das Ganze zu verarbeiten wird eine gute Weile in Anspruch nehmen,
2: sagt die Rektorin der Universität Leipzig, Professor Dr. Obergfell. Eine Stadt, die an diesem Tag zwischen Trauer und Sicherheitsdebatte steht.
6: Weil bisher sind solche schlimmen Dinge immer weit weg passiert und wenn es dann wirklich direkt so quasi vor der Haustür passiert, ja, das nimmt einen schon wirklich sehr mit nah.
2: So Jana Hine, eine Leipzigerin am Tag nach der schrecklichen Amokfahrt in Leipzig, die sich wie viele andere auch fragt, wie man weitermachen soll, wenn so etwas Grausames plötzlich direkt vor der eigenen Haustür passiert. Dienstag Vormittag in der Leipziger Innenstadt. Blumen, Kerzen und noch immer abgesperrte Wege. Der Wochenmarkt findet wieder statt, doch Normalität will sich kaum einstellen. Felix ist 20 Jahre alt, studiert in Leipzig Gesang und Kirchenmusik. Die Innenstadt war für ihn ein Grund, nach Leipzig zu ziehen. Ein Freund von ihm sei der Tat in der Leipziger Innenstadt nur knapp entgangen.
7: Also ich war tatsächlich auch, als es gestern passiert ist, nur 100 Meter weit entfernt. Ein guter Freund von mir, ein Orgelstudent, der ist beiseite gesprungen, war 5 Meter entfernt von dem Auto. Ich meine, als 20-Jähriger, man denkt ja nicht darüber nach, dass man irgendwie morgen tot sein könnte. Und dann geht man dem so ganz knapp vorbei. Keine Ahnung. Schon, ja, ein Moment, wo man irgendwie kurz mal innehält.
2: Sagt Felix. Burkhard Jung ist seit vielen Jahren Oberbürgermeister von Leipzig. Heute musste er erklären, trösten und zugleich Sicherheitsfragen beantworten.
8: Es ist so unvorstellbar und ich merke, dass die Worte fehlen für diese Situation. Und umso wichtiger ist es auch, Möglichkeiten zu schaffen, sich äußern zu können.
2: Dafür wurde nun ein Kondolenzbuch im Rathaus ausgelegt.
8: Aber ich glaube, auch wichtig ist die Botschaft, die Gefährdungslage ist nicht anders heute als vor 2 Tagen. Und wir müssen mit diesen Risiken irgendwie umgehen und damit auch lernen zu können.
2: Sagt Leipzigs Oberbürgermeister Burkhard Jung. Besonders betroffen von der Amokfahrt in der Innenstadt sei die Universität Leipzig. Der Tatort liegt direkt am Campus, neben Seminarräumen, Hörsälen und dem Paulinum. Viele Studenten seien zur Tatzeit vor Ort gewesen, so Rektorin Professorin Dr. Obergfell.
5: Naja, wir haben hier vorne, wir stehen jetzt hier im Paulinum, da vorne ist das Seminargebäude, wo die Wirtschaftswissenschaftliche Fakultät ihre Büros hat. Das sind 4 Etagen Büros mit Seminarräumen. Da haben gestern, soweit ich es weiß, in 2 Seminarräumen auch noch Lehrveranstaltungen stattgefunden. Die Leute gehen raus, das ist hier ein ganz offener Campus. Wir bewegen uns hier auf der Grimmaischen Straße. Wir queren x-mal diese Straße vom Weg aus dem einen Büro in das andere Büro. Wir sind betroffen, aber wir wissen, dass Leidtragende bei uns sind. Diejenigen, die eben hier gestern Nachmittag aus der Veranstaltung gekommen sind, nach Hause gegangen sind.
2: So Obergfell. Am Dienstagmittag fand in der Universitätskirche St. Pauli eine Gedenkveranstaltung statt, zu der rund 1000 Menschen kamen. Mehr als im Paulinum Platz finden konnten. Die Universität organisierte zudem neben Krisenintervention auch seelsorgerische Unterstützung, denn betroffen seien nicht nur die körperlich Verletzten.
5: Wir sind mit unseren Gedanken auch bei den Angehörigen und bei denjenigen, die vielleicht nicht körperlich als Opfer jetzt zu betrachten sind, die aber, weil sie als Ersthelfer, als Passanten, als Menschen, die es miterlebt haben, jetzt auch Leid erfahren haben. Wir sind mit unseren Gedanken auch bei denen. Und ich kann mir gut vorstellen, dass das viele auch erst ein bisschen später realisieren werden.
2: Sagt Rektorin Obergfell. Auch Dirk Panther war heute sichtbar bewegt. Der SPD-Politiker ist Leipziger und seit Dezember 2024 sächsischer Staatsminister für Wirtschaft, Arbeit, Energie und Klimaschutz.
4: Und wir haben jetzt gesehen, auch zum Beispiel bei der Andacht, die gerade stattgefunden hat, wie groß das Bedürfnis ist, sich damit jetzt auch auseinanderzusetzen bei uns allen. Weil wir, glaube ich, auch als Stadt, als Gemeinschaft das erstmal verdauen müssen, was passiert ist, weil das so unbegreiflich ist.
2: Zugleich betont er, wie schnell Menschen in der Innenstadt geholfen hätten.
4: Sehr, sehr wichtig war, dass gerade auch diese ganz unvoreingenommene Hilfe einfach sofort, dass die Universitätsgemeinschaft, die Studierenden, die Menschen, die in der Nähe waren, einfach sofort losgegangen sind, geholfen haben. Ich glaube, dass das ein ganz, ganz wichtiges Zeichen ist, auch ein gutes Zeichen in dieser wirklich ganz, ganz schwierigen Lage. Und deshalb bin ich da auch sehr, sehr dankbar.
2: Doch der Tag danach war nicht nur ein Tag der Trauer. Es ging auch um die Frage, war die Leipziger Innenstadt ausreichend geschützt? Nach offiziellen Angaben der Polizei soll das Auto vom Amokfahrer vom Augustusplatz aus in die Grimmasche Straße gelenkt worden sein. Dort gibt es keine Polleranlage. Am anderen Ende der Fußgängerzone in Leipzigs Innenstadt wurde der Wagen vermutlich durch Poller gestoppt. Dirk Panther, Sachsens Wirtschaftsminister, geht davon aus, dass sich das Sicherheitskonzept hier in Leipzig ändern müsse.
4: Das ist natürlich nicht nur das Gebot der Stunde, sondern auch grundsätzlich muss man sich das Sicherheitskonzept anschauen. Aber aus so einer Situation heraus muss man jetzt auch erstmal die richtigen Schlüsse ziehen. Man muss auch erstmal insgesamt als Stadt auch vielleicht ein paar Tage zur Ruhe kommen, um dann sicherzustellen, dass man das in Zukunft möglichst verhindern kann.
2: Auch Oberbürgermeister Burkhard Jung kündigte am Dienstag eine Prüfung des Zufahrtsschutzes an. Nicht nur für Großveranstaltungen, sondern auch für den Alltag in der Innenstadt.
9: Wir werden jetzt noch mal sehr, sehr genau unseren gesamten Zufahrtsschutz für die Innenstadt anschauen. Wir haben Sicherheitskonzepte für Veranstaltungen. Wir haben gut abgesprochene Rettungskonzepte mit der Feuerwehr besprochen. Aber die Frage muss natürlich jetzt gestellt werden, können wir es noch besser machen?
2: So Burkhard Jung. Doch der Oberbürgermeister Leipzigs warnt auch vor einer einfachen Antwort. Eine Innenstadt müsse offen bleiben für Menschen, Lieferverkehr, Rettungsdienste und Feuerwehr. Der Tag danach endet mit Trauer in der Nikolaikirche.
3: Das beste Zeichen gestern Abend im Verlauf der Tat und danach, wir kennen das, diesen Reflex von Menschen dann zu verschwinden, wegzulaufen. Die Leipziger haben das Gegenteil getan. Ein stärkeres Zeichen gibt es nicht. Haben geholfen, haben Decken gebracht, Wasser. Das erlebst du auch als jemand, der Sicherheit produziert, nicht immer. Ne? Menschen laufen manchmal auch weg.
2: Zeigt sich Armin Schuster, Sachsens Innenminister, am Tag nach der schrecklichen Amokfahrt in Leipzig etwas hoffnungsvoll.
0: Und wir bleiben in Leipzig, denn die Stadt reagiert heute mit ersten sichtbaren Konsequenzen. Nicht einmal 48 Stunden nach der Amokfahrt wurden in der Grimmaschen Straße schwere Poller aufgestellt. Sie sollen die zentrale Fußgängerzone künftig besser schützen. Doch viele fragen sich, kommt diese Maßnahme zu spät?
10: Es stehen zwar Boller da, aber die hätten schon längst da stehen können.
11: Man müsste hier wirklich 10 Boller hinstellen. Das ist der einzige Zufahrt zur Stadt, die keine Boller hat.
2: Nicht einmal 48 Stunden nach der tödlichen Amokfahrt in Leipzig reagiert die Stadt mit ersten sichtbaren Konsequenzen. Die Grimmaische Straße in der Innenstadt soll künftig nicht mehr dauerhaft für Fahrzeuge offen bleiben. Oberbürgermeister Burkhard Jung kündigte an, die Zufahrt zur zentralen Fußgängerzone langfristig stärker zu sichern. Bereits am Mittwochvormittag ließ die Stadt 9 jeweils 450 Kilogramm schwere Poller aufstellen. Stadtsprecher Matthias Hasberg betonte, diese Maßnahmen seien bereits kurz nach der Tat vorbereitet worden. Für viele Leipzigerinnen und Leipziger kommt dieser Schritt dennoch zu spät. Vor Ort überwiegen Trauer, Wut und Unverständnis. Besonders Menschen, die täglich in der Innenstadt arbeiten, fragen sich, warum vergleichbare Schutzmaßnahmen wie bereits zum Weihnachtsmarkt nicht dauerhaft bestehen blieben.
10: Bei Weihnachten hatten wir das Thema ja auch schon. Und dann wurden sie aber nach dem Weihnachtsmarkt wieder weggeräumt und viele haben halt auch gedacht, das hätte stehen bleiben sollen. Das sagen auch viele Kunden, die bei mir in meinen Laden kommen, dass das hätte alles schon längst stehen sollen.
2: Für einige Passanten stellt sich nun die schmerzhafte Frage, ob die jetzigen Poller die Ereignisse vom Montag womöglich hätten abmildern können.
10: Es stehen zwar Poller da, aber die hätten schon längst dastehen können.
12: Ich fühle mich dadurch jetzt auch sicherer, weil ich mich jetzt hier entspannter jetzt hier bewegen kann und keine Angst habe, dass da jetzt einer durchfährt. Aber ich bin auch ehrlich, für die Rettungskräfte stelle ich mir das ein bisschen schwieriger vor.
2: Denn genau darin liegt die neue Herausforderung. Während die zusätzlichen Sperren das Sicherheitsgefühl vieler Menschen stärken sollen, warnen Kritiker bereits vor möglichen Problemen für Einsatzkräfte und Lieferverkehr. Auch Sachsens Innenminister Armin Schuster äußerte sich bei der gestrigen Gedenkveranstaltung zurückhaltend, was die Poller-Thematik angeht.
3: Alle, die jetzt damit betraut sind, solche Fragen zu beantworten, sind selber noch in einem emotionalen Ausnahmezustand. Sowas muss man in Ruhe abwägen.
2: Man denke aktuell noch nicht vorrangig über Poller oder technische Sperren nach, sondern konzentriere sich zunächst auf die Aufarbeitung der Tat und die Unterstützung der Betroffenen. Die Debatte über Sicherheit in Leipzigs Innenstadt hat damit jedoch erst begonnen. Zwischen dem Wunsch nach Schutz und der Frage, warum Konsequenzen offenbar erst nach einer solchen Tragödie sichtbar und gezogen werden.
0: Weltpolitik mitten in der Landeshauptstadt Dresden. In der Frauenkirche diskutierten am gestrigen Abend Bundeskanzler AD Olaf Scholz

0: und Sachsens Ministerpräsident Michael Kretschmer über die Frage, wie viel internationale Zusammenarbeit in Zeiten von nationalen Alleingängen noch möglich ist. Beim Dresdner Forum für internationale Politik ging es um Protektionismus, neue Machtverhältnisse und die Folgen für Deutschland und Sachsen. Denn gerade der Freistaat ist mit Branchen wie Autoindustrie, Maschinenbau und Mikroelektronik stark auf verlässliche internationale Partnerschaften angewiesen.
1: Putin wollte diesen Krieg, er hatte seine Kriegsgründe und alle Argumente, die vorgebracht wurden, haben ihn nicht interessiert, weil er in Wahrheit einfach die Ukraine ganz erobern oder einen Teil davon erobern und den Rest kontrollieren wollte.
2: Mehr als 4 Jahre nach Beginn des russischen Angriffskrieges ist immer noch kein Frieden in Sicht. Militärische Auseinandersetzungen, neue Machtansprüche und Alleingänge setzten die internationale Kooperation zunehmend unter Druck. Beim Dresdner Forum für internationale Politik ging es deshalb um die Frage, was die Welt noch zusammenhält, wenn Macht sich nicht mehr an Recht gebunden fühlt. Mit dabei Ex-Bundeskanzler Olaf Scholz, der kurz vor Kriegsbeginn noch mit Putin gesprochen hatte.
1: Dann wollte ich auch mit Putin sprechen und habe das 4,5 Stunden an diesem langen Tisch getan. Es ist eigentlich etwas, was sich durchzieht. Also er hat gesprochen über die NATO, die so groß ist, über die Pläne, dass man Langstreckenwaffen in der Ukraine stationieren wolle, was definitiv von allen gesagt worden war, dass sie es nicht machen und auch nicht der Fall war und kein Plan. Er wollte, dass es weniger Waffen gibt. Rüstungskontrollgespräche waren ihm vom amerikanischen Präsidenten, von mir, von Macron, von allen von der NATO angeboten worden. Hätte er nur Ja sagen müssen.
2: Eigentlich, so Scholz, herrscht seit 1945 die unbedingte Übereinkunft, dass Grenzen nicht mit Gewalt verschoben werden dürfen. Doch was passiert, wenn diese Übereinkunft nicht mehr zu gelten scheint? Gibt es so etwas wie internationales Recht überhaupt? Die Politikwissenschaftlerin Prof. Dr. Heike Krieger erklärt dazu Folgendes.
3: Das hat auf jeden Fall einen Zweck. Recht hat ja die Besonderheit zu gelten. Das heißt, unabhängig davon, ob es gebrochen wird oder nicht, bleibt die Rechtsnorm im Prinzip weiter bestehen und übt ihren Befolgungsanspruch aus. Und die Rechtsnormen können in diesem Zustand auch über eine längere Zeit hinweg am Leben gehalten werden und dann, wenn sich politische Zeiten ändern, eben auch ihre Kraft wieder entfalten. Das heißt, wer heute gegen fundamentale Völkerrechtsnormen verstößt, der muss damit rechnen, dass er vielleicht auch in 20 oder 30 Jahren dafür zur Verantwortung gezogen wird.
2: Für den sächsischen Ministerpräsident Michael Kretschmer hingegen hängt die in solchen Zeiten benötigte Diplomatie und die wirtschaftliche Kraft zusammen. Globale Krisen bleiben damit nicht weit weg, sondern wirken direkt auf Europa und auch Sachsen zurück.
4: Und ich denke immer, das A und O für uns ist die wirtschaftliche Kraft, die technologische Leistungsfähigkeit. Wir werden eine starke Armee bekommen, hoffentlich wird sie nie die größte in Europa. Das sind ja alles Dimensionen auch an Geldern, die da gebraucht wird. Weil wenn das sein muss, wenn man das tun muss, dann bedeutet das ein riesiger Wohlstandsverbrauch und auf der anderen Seite auch eine so unsichere Welt, dass man so etwas schaffen muss. Deswegen kann man sich das nicht wünschen.
2: Dennoch sorgen Kriege, internationale Spannungen und neue Machtkämpfe weltweit für Beunruhigung. Es stellt sich die Frage, wie geht es weiter mit unserer internationalen Gemeinschaft?
3: Ich denke, die Karten liegen auf dem Tisch. Es ist auf jeden Fall eine Umbruchsituation und in welche Richtung sich die Dinge entwickeln werden, hängt von politischen Akteuren ab, hängt aber sicherlich auch von uns allen ab, von Wählern, von Menschen, die ihre Meinung ja auch frei und in der Öffentlichkeit äußern können. Es gibt sicherlich Tendenzen dahingehend, dass wir etwa so eine Multipolarisierung erleben, dass sich um die USA, um Russland, um China und vielleicht Südafrika und Brasilien so Einflusssphären herausbilden und diese Staaten dort dominant sind. Sein werden. Aber es gibt auch gegenläufige Tendenzen.
2: Der ehemalige Bundeskanzler Olaf Scholz hat eine Vorstellung davon, wie wir in der deutschen Politik mit der Lage umgehen sollten.
1: Es ist völlig klar, dass die Welt nur gut gedeihen kann, wenn sie zusammenhält. Das muss man nicht naiv vorantreiben, aber doch mit großem Ehrgeiz und viel Pragmatismus. Und es wird nicht einfach. Und wir sehen ja, dass ganz viele immer wieder unterwegs sind, Kriege anzuzetteln.
2: Das Dresdner Forum in der Frauenkirche zeigte, die internationale Ordnung stehe unter Druck. Aber sie sei nicht bedeutungslos geworden. Völkerrecht, Diplomatie und eigene Stärken stünden nicht gegeneinander. Sie müssten zusammengedacht werden, wenn Europa in einer härteren Welt mehr sein wolle als Zuschauer.
0: Nach einer kurzen Unterbrechung geht's weiter in Ihrem Sachsen aktuell und dranbleiben lohnt sich. Bei uns wird's dann tierisch.

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0: Weiter geht's in ihrem Sachsen aktuell. Schön, dass sie dran geblieben sind. Wie versprochen wird's jetzt tierisch hier, denn im Chemnitzer Tierpark gibt es derzeit jede Menge Nachwuchstrubel. Sieben kleine Göttinger Minischweinferkel erkunden neugierig ihren Stall und sorgen dabei für ordentlich Leben im Gehege. Mutter Bärbel hat als erfahrene Schweinemama alles im Griff, während Vater Ehrmann das Geschehen lieber entspannt aus der Distanz beobachtet. Wir haben den kleinen Saustall besucht.
1: Sauerei im Chemnitzer Tierpark. Erst seit ein paar Wochen auf der Welt sorgen die jüngsten Bewohner schon jetzt für ordentlich Trubel im Stall. Sieben winzige Ferkel tapsen neugierig durchs Stroh und halten ihre Mutter Bärbel ganz schön auf Trab. Nur Vater Ehrmann scheint das Treiben etwas gelassener zu sehen und schaut lieber aus der Ferne zu. Unterstützung ist aber auch gar nicht nötig, denn Bärbel ist bereits eine erfahrene Mutter. Wie Zoopädagogin Saskia Quinger berichtet, ist es bereits ihr fünfter Wurf.
2: Bei unserer Bärbel verlief die Geburt ganz unkompliziert. Sie ist eine erfahrene Mutter und hat wahrscheinlich so in der Nacht oder den frühen Morgenstunden die Ferkel ganz allein zur Welt gebracht. Wir haben jetzt insgesamt sieben Ferkel, die ganz bunt gemischt sind. Also sind viele verschiedene Farbgebungen dabei. Das ist also ganz spannend zu beobachten.
1: Was viele nicht wissen, die Minischweine sind eine Mischung aus dem Labor. Sie kommen so in der Natur gar nicht vor. Die Göttinger Minischweine wurden gezielt für die Forschung gezüchtet. Durch die Kreuzung verschiedener Schweinerassen entstand eine besonders kleine und gut zu handhabende Zuchtlinie, die bis heute in Forschung und Haltung eine Rolle spielt.
2: Die Rasse der Göttinger Minischweine wurde Anfang der 1960er Jahre an der Uni Göttingen gezüchtet durch eine Einkreuzung der vietnamesischen Hängebauchschweine und der Minnesota Mini-Pigs und später noch der Einkreuzung der deutschen Landrasse. Sie wurden gezielt als Versuchstiere in der biomedizinischen Forschung gezüchtet, um die Vorteile der Schweine in der Forschung zu nutzen, aber die logistischen Herausforderungen von großen Schweinerassen zu umgehen, die locker auch mal bis zu 300 Kilo schwer werden können.
1: Neben ihren Vorteilen für die Forschung sind die Göttinger Minischweine aber auch als Haustiere sehr beliebt. Viele Menschen schätzen vor allem ihre geringe Größe, ihr ruhiges Wesen und die enge Bindung, die sie zu ihren Bezugspersonen aufbauen können. Saskia Quinger sieht darin ein Problem. Die Schweine wirken auf den ersten Blick oft wie ideale Haustiere, aber ihre Haltung bedeutet in der Praxis deutlich mehr Aufwand, als viele zunächst erwarten.
2: Die Minischweine wirken natürlich durch ihre Körpergröße eher klein und niedlich und sprechen dadurch viele Menschen an. Aber auch durch ihre Persönlichkeit, die sie mitbringen, sind sie natürlich für die Menschen ein toller Begleiter, weil sie auch eine enge Bindung zum Halter mit aufbauen. Man darf ja nicht vergessen, so ein erwachsenes Tier kann ja doch, so eine Sau kann bis zu 45 Kilo schwer werden, so ein Eber auch mal 60 Kilo. Und man darf auch nicht vergessen, die Schweine, die sind auch mal laut, die graben gerne und die machen auch mal Dinge kaputt, also ganz normales Schweineverhalten.
1: Doch neben ihrem mitunter lebhaften Verhalten steckt weit mehr, als man auf den ersten Blick vermuten würde. Schweine gelten als ausgesprochen intelligent. Sie können schnell lernen, sich Dinge merken und sogar komplexe Zusammenhänge verstehen, was sie im Vergleich zu vielen anderen Nutztieren besonders macht. Auch im Tierpark Chemnitz fördern die Pflegerinnen und Pfleger gezielt die geistigen Fähigkeiten der Tiere.
2: So Schweine sind ja sehr intelligent und können auch kleine Tricks, also unsere Tierpflegerinnen üben auch mit denen immer mal ein paar Tricks. Zum Beispiel, dass sie so einen bestimmten Parcours um die Beine drum rumlaufen müssen, ähnlich wie man es bei Hunden kennt. Die wissen schon ganz genau ihre Futterzeiten und kennen ihre Pfleger auch ganz genau und sind natürlich dann für die Tricks, die die Tierpfleger mit denen üben, gern zu haben.
1: Die kleinen Schweine entwickeln sich schon jetzt zu echten Besuchermagneten. Viele Besucherinnen und Besucher kommen vorbei, um den Nachwuchs live zu erleben und das muntere Treiben im Stall zu beobachten. Eines ist sicher, langweilig wird es mit den Ferkeln nicht, weder für Mutter Bärbel noch für die Pflegerinnen und Pfleger.
0: Und das war Ihr Sachsen aktuell am Mittwoch. Schön, dass Sie auch heute wieder mit dabei gewesen sind. 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Wir verabschieden uns bis morgen und wünschen Ihnen bis dahin einen wunderschönen Abend. Machen Sie es gut. Tschüss.

0: 36 Jahre habe ich hier zugebracht, den Betrieb. 30 Jahre als Veredelungsmeister. Das ist, man kann sagen, in Fleisch und Blut übergegangen. Die ganze Zeit, die du das gemacht hast, das ist von der Pike auf gelernt und Erfahrung gesammelt, Erfahrung weitergegeben. Und das macht eben Spaß.
1: Stoff ist das Material, aus dem unsere Bekleidung besteht. Stoff steckt aber auch noch in viel mehr, auch an ganz vielen anderen Stellen, die sehr unerwartet sind. Die Tuchfabrik Gebrüder Faro hat während der gesamten Betriebszeit hier Tuche hergestellt. Das sind Stoffbahnen, die dann in die Welt verschickt worden sind. Was uns vor allem wichtig ist, ist die Arbeit der Menschen da hinten dran sichtbar zu machen. Stoff macht sich nicht von selbst. Es sind eben fast schon 100 Jahre alte Maschinen, die heute noch so funktionieren wie damals.
0: Hier ist es eben sehr wichtig, dass du dich in die Maschinen versetzen kannst, wie die arbeiten, wie die funktionieren. Das sind mitunter nur Millimetereinstellungen, die es ausmachen, ob die Maschine geht oder nicht.
2: Man hat hier gearbeitet viele Jahre lang, ne? Und dann ist man wirklich stolz, dass man so ein Produkt in dieser Qualität herstellen konnte.
1: Und all die Schritte, das ist das, was wir hier am Standort auch erleben und vorführen können. Dies ist die Krempel, es entsteht Vlies und dieses Vlies am Ende wird dann aufgeschnitten und es entsteht ein erstes Vorgarn, mit dem weitergearbeitet werden kann. In der Spinnerei wird aus dem Vorgarn durch Drehen ein erstes Garn. Auch da ist die Reißfestigkeit noch nicht so hoch. Deswegen geht es dann in die Zwirnerei weiter und in dieser Zwirnerei werden dann zwei Fäden miteinander wiederum verzwirnt. Und aus diesen verzwirnten haben wir dann einen reißfesten Faden, mit dem man weiterarbeiten kann. Hier im historischen Websaal stehen unsere Webautomaten. Mit Kette und Schuss können wir hier lange Stoffbahnen produzieren. Die gewebten Tuche kommen dann hier in diese Walkmaschine, um das Stück vorzuwaschen, also zu walken. Danach kommen dann weitere Schritte. Dann werden die überstehenden Fasern mechanisch abgenommen. Und dann wickeln wir die Stoffe, fügen noch ein Maßband ein. Danach geht es dann auf die LKWs für den Weitervertrieb.
2: 18 Jahre habe ich in dem Betrieb gearbeitet. Ich habe praktisch das Licht mit ausgemacht. Wenn man so eine Fabrikführung mitmacht, dann lernt man erst mal, was das für Arbeit macht, um einen Stoff herzustellen. Dass man noch heute an den Maschinen, also dass man die noch vorführen kann, das ist einzigartig hier in dieser Fabrik.
1: Die Tuchfabrik Gebrüder V ist Teil der Textilgeschichte Sachsens, die wir ja lebendig halten wollen, weil aus der Tradition kann man ja nur lernen für die Zukunft.

Hier in unserem Projekt in der Zeppelinstraße 21 bis 27 in Schkeuditz läuft es aktuell sehr planmäßig. Wir sind sehr zufrieden mit dem Baufortschritt. Wie man erkennen kann, haben wir die komplette ehemalige Wärmedämmung runtergenommen und begonnen, diese durch eine neue, stärkere zu ersetzen. Am südlichen Giebel laufen aktuell bereits die Armierungsarbeiten auf eben dieser Dämmung und auf der Hofseite wird aktuell noch gedämmt. Sobald das dann erledigt ist, ziehen die Arbeiten einmal ums Gebäude rum und betreffen dann auch die Vorderseite. Weiterhin wurden alle Fenster zwischenzeitlich ausgetauscht und die neuen Balkontüren für die neuen großen Balkone eingebaut. Und wir haben, wie man von der Straßenseite her gut erkennen kann, angefangen, die zwei Vorhäuser, die zukünftigen barrierefreien

Zugang ermöglichen, zu errichten. Ähnlich wie auch in den bereits absolvierten Projekten in der Rudolf-Breitscheid-Straße und im Neuen Weg wird es auch hier so sein, dass wir Hauseingänge zusammenlegen. Ziel dabei ist es einfach, alle Wohnungen mit einem Aufzug zu erschließen. Die einzige Besonderheit ist, dass wir hier einen relativ hohen Grundwasserspiegel haben und deswegen auf eine Anfahrt des Kellergeschosses verzichten werden. Der Innenausbau ist so geplant, dass wir von der 21 uns zur 27 durcharbeiten. Und hier in dem Bereich, wo wir jetzt stehen, Erdgeschoss und 21 ist dementsprechend der Bereich, der am weitesten ist. Die Rohbauarbeiten sind abgeschlossen, die Trockenbauwände wurden gestellt und einseitig beplankt, sodass man die neuen Grundrisse auch schon gut erkennen kann. Und zudem haben die Installationsgewerke begonnen, einerseits alles, was an elektrischen Kabeln zu verlegen ist, zu verlegen. Und wir haben in den Bädern bereits erste Steiger errichtet und die Module für Waschtisch und WC gestellt. Im Nachbareingang 25 bis 27 sieht es aktuell so aus, dass die letzten Rohbauarbeiten noch laufen im Erdgeschoss und im ersten Obergeschoss. Der Trockenbau hat parallel dennoch schon angefangen, das Ständerwerk zu errichten und auch schon zu beplanken. Und wir werden dann eben sukzessive nachziehen mit den Arbeiten, die jetzt auch hier schon gelaufen sind. Auf dem Dach hier sieht es so aus, dass wir auch geplant haben, die Dachabdichtung und die Dachdämmung zu erneuern. Momentan werden die neuen Dachbahnen verlegt. Und perspektivisch wird die Dachfläche ähnlich wie auch im Neuen Weg so genutzt werden, dass wir dort von den Stadtwerken Schkeuditz eine PV-Anlage errichten werden, die dann das Schkeuditzer Netz mit nachhaltigem Strom versorgt.

0: Es gab die Bubenschule und es gab die Mädchenschule. Und hier in den Räumlichkeiten wurden die Mädchen unterrichtet. Schule ist schon lange nicht mehr. Aber die Mädchenschule, da weiß jeder in Mügeln, was gemeint ist. Schon im Jahr 2003 bis 2007 wurde das vom Heimatverein vorangetrieben, dieses Gebäude doch zu nutzen, um hier das Museum zu erweitern. Es gibt sehr, sehr viele Exponate, die hier ausgestellt werden, die die Geschichte Mügeln widerspiegeln. Und die sollten natürlich nicht verschwinden.
1: Der Name heißt Heimatverein Mügeln, Mogelin. Der Begriff Mogelin stammt aus einer Ersterwähnung der Stadt von 984, ist also jetzt 1041 Jahre alt. Also unsere Räumlichkeiten sind auch als Treffpunkt für Jung und Alt angelegt. Im sogenannten Mügeln-Treff treffen sich zweimal monatlich unsere Senioren. Auch andere Gruppen sind dort zu Gast. Und wir können auch dort Galerien ausstellen, Vernissagen durchführen.
0: Weil da eben auch dieses Vereinsleben, dieses Ich will mal mit dir reden, hier im Mittelpunkt steht. Wir sind im Grunde genommen Randgebiet der ganzen Kohleregion Nordsachsen. Nordsachsen ist Empfänger des Strukturwandelgeldes, profitieren davon dankenswerterweise von dieser Förderung. Mit diesen Mehrzweckräumen, mit dem, was man hier so alles betrachten und erkunden kann und natürlich dann eben, wenn man es gebucht hat, auch eine Stadtführung, sodass man dann eben den Touristen hier was bieten kann. Es kommen Gäste, Touristen mit der Dölnitzbahn hier in der Stadt an und suchen natürlich dann einen Endpunkt irgendwo, wo kann ich was erleben. Ich wünsche mir, dass natürlich das auch nach außen hin strahlt, dass man sagt, okay, wir sind nicht unbedingt der Nabel des Tourismus, aber wir sind ein kleines, feines Städtchen, was am Ende dazu beiträgt, dass Leute in der Region fahren, einfach mal aus der Großstadt hier ausspannen können.

Ich bin die Maria Klaus, wohne in Thalheim, bin 68 Jahre alt, verheiratet, habe 3 erwachsene Kinder. Und hier im Strafvollzug bin ich ehrenamtlich tätig im Rahmen des Schwarzen Kreuzes, mache Gruppengespräche und manchmal Einzelbetreuung. Dann machen wir eine Gesprächsrunde, erst im Kreis, eben mit einem Thema. Und dann gibt es immer noch eine Tasse Kaffee und ein Stück Kuchen, damit man noch ein bisschen zwanglos reden kann. Ich lege überhaupt keinen Wert darauf, dass es jetzt also christlich sein muss, und missionieren will ich auch nicht. Es ist einfach das Angebot, mal in eine andere Richtung zu denken. Und das wird gerne angenommen, habe ich den Eindruck. Am Anfang, als ich das angefangen habe, da war das schon gewöhnungsbedürftig, wenn man also nicht seine Türe selber aufmachen kann, sondern warten muss, dass jemand aufsteht.

schließt und hinter einem wieder zuschließt und dann erst die nächste Tür aufgeht. Aber da gewöhnt man sich schnell dran. Hier im Frauenvollzug ist es vielleicht sinnvoller als Frau. Aber ich denke nicht, dass das das Problem ist. Es ist eine Frage, ob eine Beziehung entstehen kann. Also, ja, ob es stimmt einfach. Im Schwarzen Kreuz, da sind Männer und Frauen und das wird gar nicht unterschieden. Also, da hat jeder sein Recht. Also, Frauen genauso wie Männer. Diskriminierung passiert hier innerhalb der Gruppe schon auch. Wenn da Leute aufeinandertreffen, die eigentlich nie miteinander können, können schon abfällige Bemerkungen kommen. Und da schreite ich immer ein. Ich finde es schon sinnvoll, nie nur für sich auf der Welt zu sein. Und das ist ja auch christlicher Auftrag. Und ich denke, man kann Menschen Hoffnung geben, indem man den Blick weitet, dass es wieder bei Null losgehen kann. Und das ist ja eigentlich die Botschaft, die Christen zu bringen haben. Klar, und seine Suppe muss man halt auslöffeln, das ist schon. Aber dass es dann einen Neustart gibt. Und das finde ich wichtig, dass das Leute erfahren. Und das ist mir ein Anliegen, das weiterzutragen. Das wird wahrgenommen. Was mir aber wesentlich wichtiger ist, ist die Anerkennung von den Frauen, also beziehungsweise, dass es hat mir mal jemand zum Beispiel aus einem Scheuertuch eine Nikolausstiefel genäht und da eine Süßigkeit reingetan und hat gesagt, ich muss Ihnen auch mal was schenken. Das bedeutet mir sehr viel, sowas. Also das bedeutet mir mehr als gesellschaftliche Anerkennung. Was mir wichtig ist, dass das Demokratieverständnis gestärkt wird bei uns und ja, Toleranz geübt wird und Akzeptanz. Das heißt nicht, dass ich alles gut finde, aber dieses Miteinander und aufeinander hören erstmal und fragen, warum, und dann das gemeinsame Suchen nach einer Lösung, das wäre mir schon wichtig.

0: Kein anderes Event bringt automobile Leidenschaft so auf den Punkt. Die Essen Motor Show präsentiert 10 Tage lang die Trends in Sachen Performance und Racing, Tuning und Lifestyle, Motorsport und Classic Cars. Zahlreiche Fans aus ganz Europa zieht es in die Messe Essen, um sich die Highlights der rund 500 Aussteller anzusehen.
1: Die Essen Motor Show ist elementar wichtig dafür, dass man auch sieht, was Tuning bedeutet. Das heißt im Prinzip, das ist Kunst, das ist Liebe, Pflege, des wertvollsten Schatzes, den man hat zu Hause, dieses Automobils. Und das hat nichts zu tun mit den Poser- und Rasenszenerien, die in manchen Köpfen draußen unterwegs sind.
0: Die Tuning Experience ist das Epizentrum der Messe und zeigt rund 150 Fahrzeuge. Hier gibt es spektakuläre Breitbauten, echte Raritäten und detailverliebte Höchstleistungen auf vier Rädern. Dieses Jahr kommen die Tuner aus 16 Nationen. Es ist die internationalste Tuning Experience aller Zeiten. Auch das Maß an Kreativität kennt keine Grenzen.
2: Das fängt beim klassischen Automobil an, geht hin bis zum brandneuen Automobil, geht von Auto, das auf Performance und Rennsport umgebaut ist, bis hin zum Showcar, was bis in die letzte Ecke verändert wurde. Das sind die Schrauben am Unterboden vergoldet, verchromt, der Unterboden lackiert. Also wir zeigen die ganze Bandbreite.
0: Diesen vollständig umgebauten BMW E34 M5 Touring samt passendem Trailer gibt es wohl so kein zweites Mal. Denn auf ihm thront ein BMW 1602 im identischen Look. Dahinter steckt eine ganz besondere Geschichte.
3: Es ist ein sehr emotionales Projekt, denn es steht für meinen großen Bruder, der im März verstorben ist und mir mein ganzes Leben lang eine Stütze war. Die Geschichte handelt also davon, wie der große Bruder den kleinen Bruder durchs Leben trägt.
0: Der Ideenreichtum der Szene ist ein Erlebnis für jeden Autofan. Dieser 68er VW Käfer ist mit einem 612 PS starken Tesla-Motor zukunftsbereit. Ungebrochen ist der White-Body-Trend, den man hier in zahlreichen Varianten antrifft. Auch sonst ist die Messe ein Trendbarometer.
2: Man sieht alles, was in der Szene angesagt gerade ist, aber man sieht auch das, was vielleicht nächstes Jahr angesagt sein könnte oder in 2-3 Jahren. Hier werden auch Trends geschaffen. Hier ist ein Teilnehmer aus Polen mit am Start, der hat einen Kaido Racer gebaut. In Japan ist das eine absolute Subkultur im Tuning, ist absolut legendär. Da hat es in den späten 90er, 2000er auch schon Filme dazu gegeben. Und

0: Der hat so ein Fahrzeug hier gebaut, das hier das absolute Einhorn. Das ist total farbenfroh, ist total kurios. Und die Leute drehen drauf durch, wenn sie es sehen.
1: Ein weiterer Publikumsmagnet ist der Supersportwagen Ford Mustang GTD. Mit 800 PS und einem V8-Motor ist er sowohl für die Straße als auch für die Rennstrecke konzipiert. Die Fans können sich außerdem auf das Girls Only GT Tires Rennsportteam freuen. Es ist das weltweit einzige komplette weibliche Team in der Boxengasse.
2: Ja, natürlich kriegt man manchmal vielleicht ein bisschen verwunderte Blicke ab. Aber ich denke, es ist immer so, im Motorsport muss man sich immer beweisen, egal ob Mann oder Frau. Und da macht es im Prinzip keinen Unterschied.
1: Wer nach viel Action und PS-Power etwas Ruhe sucht, der genießt die Dakar-Ausstellung mit legendären Wüstenfahrzeugen und extravagante Oldtimer im Klassik- und Prestige-Salon. Die Essen Motor Show hat für jeden was zu bieten.
3: Also es ist ja schon erstaunlich an dem Preview Day und die Hallen sind voll. Das heißt, die Faszination Automobil mit Verbrennertechnologie auch noch behaftet und Elektrotechnologie auf der anderen Seite ist natürlich schon brutal faszinierend, weil ich habe beides auf einem Fleck und ich habe halt in Europa nichts Vergleichbares in der Dimension. Das heißt, die Leute wissen, sie müssen hierher kommen und sie sind da.
1: Die Essen Motor Show ist die Messe für Individualisten mit viel Herzblut. Das wird sich auch in Zukunft nicht verändern.
4: Der Mast zeichnet sich durch verschiedene Kriterien aus. Das Wichtigste ist dieses Geheimnisvolle, da sich das Bild erst wirklich zeigt, wenn der Lichteinfall entsprechend ist und das tolle Material. Das hat sowohl die Kirche wie auch der Adel oder später Bürgertum gekauft, bestellt. Und es war ein europaweites Interesse an diesen Damasten. Das ist schon ein Phänomen, dass hier in Groß-Schönau, dieser Ort, der ja relativ klein ist, sich dann so viele diesem Handwerk gewidmet haben und dann auch noch in so einer hohen Qualität angefertigt haben. Das ist tatsächlich ein Phänomen. Wir haben hier in Groß-Schönau im Deutschen Damast- und Frottiermuseum unsere wichtigsten, eindrucksvollsten und wertvollsten Objekte in der Damastschatzkammer. Dort auch unser ältestes Stück von 1666. In den Zeiten, in denen der Damast noch mit Hand gefertigt wurde, war es doch ein sehr, sehr aufwendiges Unterfangen. Und man musste ja jeden Tag an den Webstuhl, man brauchte seine Gehilfen, mindestens einen. Man brauchte Konzentration, man brauchte entsprechendes Licht, man brauchte auch einen gesunden Körper. Und man hat unglaublich viel Zeit benötigt und ein großes Wissen. Groß-Schönau ist durchaus ein wohlhabender Ort geworden durch die Damastweberei. Das bringt Ansehen. Das ist schon ein Boom, das würde ich durchaus so sagen. Hier wurde vor allem Heimtextilien hergestellt, vor allem Tischwäsche, Servietten, große Tischtücher, aber auch Gedenktücher, Friedenstücher oder für die Kirche eben als liturgische Gegenstände. Zu Beginn des 19. Jahrhunderts kam es zu neuen Steuerungstechniken in der Weberei. Und in dem Moment, wo einige Handgriffe abgelöst wurden und die Personen nicht mehr gebraucht wurden, waren die quasi arbeitslos. Da brach für Groß-Schönau durchaus einiges weg. Die Groß-Schönauer haben dann mit dem jetzt frei gewordenen Personal eine weitere Webtechnik eingeführt, und zwar die Frottierweberei. Die Groß-Schönauer haben sich ein zweites Mal neu erfunden. Dass man hier einerseits diese Perfektion entwickelt hat, dass man auch sich wieder einer anderen textilen Technik gewidmet hat, dem Frottierweben. Das spricht schon von einer großen, regen Arbeits- und Lebenslust. Bis heute haben wir zwei Firmen vor Ort, die Rotana und die Damino, die bis heute Produkte herstellen in diesen beiden Webtechniken. Das in die Welt zu tragen, finde ich sehr wichtig, zumal unter diesem ganzen Aspekt der Nachhaltigkeit, was das Herstellen eines Gewebes eigentlich bedeutet, das liegt mir doch sehr am Herzen.

0: Wir befinden uns hier auf dem Fischereihof Kleinholscher. Das ist die Außenstelle der Naturschutzstation und war immer für den Bereich praktischen Naturschutz und Umweltbildung spielt es für uns eine große Rolle. Und da haben wir also jetzt dank der Strukturwandelmittel hier neu investieren können in ein Umweltbildungsgebäude.
1: Hier an dem Projekt war eigentlich das Schöne, dass es quasi die Kombination ist, dass wir einerseits hier Innenräume gestaltet haben, aber andererseits auch außen das Gelände mit einbezogen haben.
2: Unsere Kinder sind heutzutage immer digital unterwegs. Und sein Umweltzentrum will einfach die Kinder mal vom Handy weglocken und zeigen, dass sie hier in was ganz Wertvollem sind und dass sie die Natur lieben und beschützen lernen.
0: Zum einen gibt es die Möglichkeit, dass Gruppen hier übernachten, die also Bildungsangebote bei uns wahrnehmen. Zum anderen haben wir das Objekt hier so gestaltet, dass also auch Touristen sich hier Dinge angucken können und auch verschiedene Dinge lernen und erfahren können. Und natürlich auch Tagesgäste, Tagesschulklassen kommen aus Bautzen, aus den umliegenden Dörfern zu uns und veranstalten Projekte mit diesen.
2: Wenn man ein Umweltzentrum baut, dann will man natürlich nur die gesündesten und die besten Baustoffe verwenden, die auch hier möglichst aus der Umgebung kommen. Das ganze Haus besteht aus Holz, die Wände sind mit Lehm geputzt, die Dämmung ist eben nicht mit Styropor, sondern die ist mit Altpapierdämmung. Und so haben wir uns für jedes Material Gedanken gemacht, wie kann man das also umweltfreundlich machen.
1: Die Wandgestaltung versucht, die Landschaft in und um Neschwitz herum wiederzuspiegeln. Und zwar gehören da eben einerseits die Wälder ganz nah dazu, so wie hier in Kleinholscher dieser kleine Auwaldrest. Und andererseits spielt eben eine riesige Rolle die historische Teichlandschaft, die aber eben immer noch genutzt wird.
0: Die Kinder kennen das alte Gebäude, die Jugendlichen, und wenn die dann das erste Mal hier im neuen Gebäude stehen und staunen, was sich alles entwickelt hat, also vor allen Dingen auch drinnen mit den ganzen Bildungsangeboten, ja, auf das Staunen freue ich mich am meisten.

0: Mein Entwurf soll ein Kleidungsstück sein, was die Arbeit verhindert. Mit Absicht. Metamorphosis of Workwear ist ein Designprojekt, wo 18 Designer und Designerinnen zusammenkommen aus ganz Europa und sich Gedanken machen über die Arbeitskleidung von morgen.
1: Wir fragen uns, wie sich die Arbeitskleidung an die Arbeit anpasst und wie sie vor allem auch die Arbeitsbedingungen verbessern kann.
0: Wir haben uns inspirieren lassen durch Chemnitz. Wir sind eine Woche in der Stadt umhergewandert. So ist ein Sammelsurium an Ideen, Materialien und Geschichten zusammengekommen. Und das war unsere Ausgangsbasis. Jede Stadt hat ihre drei Entwürfe auf die Bühne geschickt. Und die Themen, mit denen sich alle Designer und Designerinnen befasst haben, wurden tänzerisch umgesetzt.
1: Vor allem war auch mir sehr wichtig, dass alle Gestalterinnen eine Geschichte erzählen, weil darum geht es am Ende, um Geschichten. Zum Beispiel gibt es da die Arbeit von Marlene Schröder, die beispielhaft ist für Überarbeitung.
0: Das war auch ein Thema, wo ich dachte, diese Überforderungen durch die Arbeitswelt, wie könnte ich die denn in dieses Projekt mit einbringen? Der Entwurf besteht aus zwei Teilen. Es ist einmal ein Overall, ein klassischer Blaumann. Und das zweite Stück ist eine Weste. Und diese Weste besteht aus langen Stoffbahnen, die man sich um den Körper herumwickeln kann. Man kann in diese Stoffbahnen aber auch gleichzeitig mit den Armen hineinkriechen. Man kann auch eine Pause machen, man kann sich da hineinkuscheln. Es ist ein aktives, multifunktionales Kleidungsstück.

0: Also wir sind ja sozusagen die Waldeisenbahn Muskau, aber eigentlich im Herzen von Weißwasser. Also die Waldeisenbahn ist wirklich eine reine Güterbahn gewesen. Das Haupttransportmittel war von Anfang bis Ende immer Kohle. Es ist ein sehr kultureller Wert. Das zu erkunden, das hat natürlich auch touristischen großen Reiz. Und man merkt das eigentlich auch in den letzten Jahren, dass die Touristenströme doch dann zugenommen haben.
1: Ja, also wir sind schon ein Besuchermagnet in der Region. Wir befördern im Jahr über 50.000 Fahrgäste. Wir nehmen also unter den Schmalspurbahnen in Sachsen auch eine besondere Rolle ein. Um die Bahn zu betreiben, müssen wir erstmal eine Infrastruktur vorhalten. Das heißt hier 20 Kilometer Strecke mit 11 Bahnhöfen. Das ist sehr aufwendig. Ja, hier sieht man mal am konkreten Beispiel diesen biologischen Verfall von Schwellen. Die verfaulen innen drin, sind gar schon hohl. Und die Schraube, die hier eigentlich mal die Schienen festhalten sollte, hat keinen Halt mehr drin. Und deshalb müssen diese Schwellen jetzt hier ausgewechselt werden. Ja, und wenn das alles mal durch ist, dann können wir wieder sicher für die nächsten Jahrzehnte fahren.
0: Deswegen sind wir eigentlich froh, dass wir die Strecken wirklich sanieren können. Deswegen ist dieses Strukturwandelprojekt genau die richtige Sache, um hier den Tourismus auch weiter voranzubringen und abzusichern.
1: Es ist auf jeden Fall eine Investition in die Zukunft, denn wir denken, dass der Tourismus und Ausflugsverkehr allgemein in Zukunft noch einen ganz anderen Stellenwert hier einnehmen wird.
0: Wir freuen uns auf die Zukunft.

0: Herzlich willkommen bei Evangelisch in Sachsen. Musik begleitet uns fast überall im Leben. Und auch heute soll es bei uns musikalisch zugehen. In der Kirche klingt Musik so gar nicht immer gleich, wie uns der nächste Beitrag zeigt.
1: Jazz und Funk im Gottesdienst erwartet man nicht, aber ist erfrischend überraschend. Für diese Überraschung sorgt Popkantorin Inkeri Hanonen in der Lausitz. Sie bringt abwechslungsreiche Klänge in Kirchen.
2: Ich glaube, heute haben wir gesungen Swing, was eher Funk klingt, einfach so klassisch Pop, aber halt von Stil her richtig von hier zu hier, auch manchmal eher so Worship oder Gospel, aber eben, wie gesagt, auch manchmal Latin und so, ganz gemischt.
1: Und das gefällt groß und klein. Ganze Familien kommen in die Workshops, wie hier in der Carmenza St. Just Kirche, wo etwa 40 Sängerinnen und Sänger einen musikalischen Gottesdienst vorbereiten. Dennoch bleibt der Inhalt die christliche Botschaft, aber nicht mit Gesangbuchsliedern und Orgel vorgetragen. Mit vielen verschiedenen Musikstilen lässt sich heute ein Gottesdienst ausgestalten. Gospel-Gottesdienste sind da schon recht bewährt.
2: Ich würde mich ungern irgendwie nur zu Gospel oder Worship begrenzen. Ich habe schon mal eine Latino-Messe gemacht oder halt, wie gesagt, heute haben wir Swing dabei. Es ist wirklich die ganze Bandbreite da. Es kann alles sein. Alles mit ein bisschen Rhythmus, so mitreißendes. Und die klassische finde ich auch nicht schlecht. Manchmal kann es auch zusammenbinden. Aber das kann man wirklich nicht so pauschal in eine Kategorie reinstecken.
1: Inkeri Hanonen hat zuvor als Kantorin in einer Kirchgemeinde gearbeitet und auch mit klassischer Kirchenmusik ihre Erfahrungen gemacht. Ein Umzug in die Lausitz und die neu geschaffene Stelle als Popkantorin sah sie als Chance mit vielfältigen und kreativen Möglichkeiten. Auf Anfrage bietet Inkeri Hanonen Workshops für alle Altersklassen an, studiert Musicals für Kinder und Jugend aus dem Bereich Popularmusik ein und macht Bandprojekte mit Jugendlichen und Konfirmanden. So konnte sie bereits viele Projekte ausprobieren.
2: Mir wäre es halt ganz lieb, wenn das so anerkannt wird, dass es halt viele Menschen erreicht, die sonst nicht zur Kirche finden. Und man halt vielleicht ein bisschen stärker in unserer Landeskirche das merken würde, welche Kraft und Bezugskraft Popularmusik hat. Das ist halt nicht Musik von Jugendlichen, sondern das ist ja Musik, die wirklich alle, also es ist ja schon lange her, als Popularmusik gibt. Und das spricht einfach wahnsinnig viele Menschen stark an.
1: Bisher ist Popularmusik noch selten ein Bestandteil der musischen Angebote in sächsischen Kirchgemeinden. Gerade das reizte Inkeri Hanonen, diese besondere Kantorenstelle anzunehmen und mit vielfältigen Angeboten Bedürfnisse abzudecken.
2: Die Projekte erreichen Leute, die sonst nicht in der Kirche zu sehen. Ich habe oft gehört von Pfarrer, die im Gottesdienst war und hat gewundert, wer singt denn da vorne, habe ich noch nie gesehen. Ich hatte schon mal eine Muslima dabei. Ich hatte oft Kirchen, Nicht-Kirchenmitglieder mit dabei. Also diese Projekte erreichen ganz klar Leute, die sonst nicht zur Kirche finden. Und auch oft in Orten, wo in die Chor nur vielleicht 20 Menschen sind, kann es sein, dass in dieser Workshop ploppen auf mal 40 Leute. Und das erreicht einfach andere Zielgruppen.
1: Mit Musik spricht man Menschen auf einer emotionalen Ebene an. Eine wunderbare Möglichkeit also zu zeigen, wie auch auf dieser Ebene Menschen zusammenfinden und Glauben entdecken können.
0: Heute begrüße ich Kantorin Ulrike Pippel und Caroline Reinhold aus der Kirchgemeinde im Leipziger Süden. Sie führen beide hier einen Kurs durch, wo gemeinsam mit Babys von 0 bis 18 Monaten gesungen wird. Wie muss man sich das vorstellen? Wie läuft denn das ab und wie sind Sie denn auf dieses Angebot gekommen?
3: Ich bin auf das Angebot gekommen über eine Kollegin, die in der ECBO, in der Berlin-Brandenburgischen Landeskirche, ein dänisches Konzept nach Deutschland importiert hat sozusagen. Also das heißt in Dänemark Baby Salmesang und lädt eben Familien dazu ein, schon mit ganz kleinen Kindern zusammen in der Kirche zu singen. Daher kommt das Konzept und das hat mich sehr überzeugt von den Inhalten.
4: Genau, und Ulrike hat mir dann davon erzählt, dass sie das macht und hatte sich gefragt, ob ich Lust hätte mitzumachen. Ich habe

0: bei ihr im Chor gesungen. Und genau, jetzt haben wir uns das immer so ein bisschen aufgeteilt. Und den letzten Kurs habe ich jetzt geleitet. Und Ulrike besucht uns immer mal, was auch sehr schön ist.
1: Jetzt sind wir hier in einer Kirche. Werden denn da nur christliche Lieder gesungen oder auch weltliche Kinderlieder? Und was wird denn bei den Babys angesprochen? Werden da irgendwelche Reize geweckt?
0: Ja, also auf jeden Fall. Erstmal zur ersten Frage. Wir haben überwiegend kirchliche Lieder, aber auch weltliche dabei, zum Beispiel das Begrüßungs- und das Schlusslied, aber auch zwischendurch. Das ist jetzt nicht so fest, dass das unbedingt kirchlich sein muss. Wir hatten am Anfang die Lieder so rausgesucht, die uns eben gut gefallen und die teilweise auch mit vorgegeben sind. Genau.
2: Das Konzept folgt einem ganz rituellen Ablauf. Also es geht auch mit eben einer Begrüßungsphase los. Es gibt ruhige Phasen, in denen die Babys durch die Klänge von Instrumenten und natürlich denen der Stimmen der Eltern angeregt werden. Dann gibt es wieder ganz bewegte Phasen, in denen wir auch tanzen und uns durch den Raum bewegen. Und auf die Art und Weise bekommen die Kinder ganz verschiedene Reize, auf die sie auch wirklich phänomenal reagieren. Es geht immer mit einem Glockenschlag los. Und es ist erstaunlich, wie angespannt plötzlich die Kinder auf dieses Geräusch reagieren und wie sie dann, wenn wir plötzlich mal schnipsen oder wenn wir plötzlich mal ganz leise singen oder so, wie sie darauf reagieren. Und da entsteht natürlich eine Bindung zur Stimme der Eltern, die sie vermutlich nicht jeden Tag singend hören. Und das wollen wir eigentlich damit ja auch erreichen, dass die Eltern diese Lieder, egal ob christlich oder nicht, mit nach Hause nehmen und dort im Alltag weiter singen und dadurch im Prinzip die Kinder Hörgelegenheiten bekommen. So entsteht Sprache und so entsteht auch das Singen später. Kinder hören, wie ihre Eltern sprechen oder singen und auf die Art und Weise können sie ihre eigene Stimme entdecken.
1: Jetzt gibt es das Angebot ja schon eine Weile. Wie wird das denn von den Eltern angenommen? Wie ist denn da das bisherige Feedback?
2: Also angenommen, es ist immer sehr spannend, wie viele melden sich nun wirklich für diesen Kurs an? Denn in dieser Zielgruppe haben wir natürlich nicht einen Stamm, der sich immer weiter aufbaut. Wir bauen das ja für 10 Wochen auf, dann gibt es wieder eine Pause und dann gibt es einen neuen Kurs. Und in der Zeit sind natürlich die Säuglinge aus dem Alter rausgewachsen. Und wir müssen wieder versuchen, die Zielgruppe erneut zu erreichen. Darum ist das mal so und mal so. Wir haben manchmal hier 14 Personen sitzen und diesmal ist der Kurs etwas kleiner. Das Feedback der Eltern ist aber sehr positiv.
0: Ja, also die kommen total gerne wieder. Das eine Kind ist jetzt war beim ersten Kurs auch mit der Mama da und ist jetzt mit dem Papa dabei, weil denen das so Spaß gemacht hat. Und sie ist jetzt ein bisschen älter und kann auch schon ein bisschen mehr mitmachen. Und genau, also die kommen gerne her. Und vor allen Dingen jetzt, wo der Kurs auch ein bisschen kleiner ist, sind die auch wirklich jede Woche da. Und das ist total schön.
1: Gibt es denn Angebote, die daran anschließen? Begleiten Sie dann die dann Kleinkinder weiter?
0: Also es war aber auch beim letzten Kurs so, dass dann erstmal wie eine Krabbelgruppe schon am gleichen Tag zur gleichen Uhrzeit stattfindet, wo unsere Gemeindepädagogin Sibylle Schicketanz auch dabei ist. Die war auch vorhin mit beim Singen dabei und ist jetzt gerade mit den Babys unten. Und die bietet das weiter an. Das heißt, direkt im Anschluss können quasi die Eltern auch die Wochen darauf kommen und dann gibt es ein Angebot von Ulrike.
2: Also genau, die musikalischen Angebote setzen hier in der Gemeinde ab 5 ein. Das heißt, 5 Jahre aufwärts können die Kinder bei mir im Kinderchor singen. Es gibt 3 Kinderchorgruppen und dann Jugendchor. Und für die Mütter und Väter gibt es natürlich auch einen Erwachsenenchor und viele andere musikalische Aktivitäten, die sie hier machen können. Genau.
1: Vielen Dank für das Gespräch, Ulrike Pippel und Caroline Reinhold.
3: Sehr gerne.
2: Sehr gerne.
1: Dass es singt und klingt, ist auch vom Ehrenamt abhängig. Und davon hört man viel in den Posaunenchören in Sachsen.
4: Gemeinsames Musizieren kennt keine Altersgrenzen. So lernen auch Erwachsene gern und motiviert ein neues Instrument. Bei einem Seminartag für erwachsene Jungbläser unterstützt die Sächsische Posaunenmission Menschen, die noch nicht lange auf Posaune, Trompete, Horn oder Tuba musizieren. Auch Stefanie Höber, die seit einem Jahr das Baritonhorn spielt, ist zum ersten Mal dabei.
5: Ich finde es einfach schön, diesen Austausch zu haben, das Spielen in der Gruppe, in der großen Gruppe, auch das Mehrstimmige und dann noch einfach durch die Posaunenworte, dass man dann noch mal Hinweise zur Technik bekommt, Hinweise zu überhaupt auch zum Aufbau der Instrumente, noch mal Notenlehre und ja, dieses Zusatzwissen, was man einfach, was vielleicht im normalen Unterricht, im Alltag ein bisschen zu kurz kommt.
4: Posaunenchöre, also kirchliche Blasmusikensembles, haben in der Evangelischen Landeskirche Sachsens eine sehr lange Tradition. 6000 Blechbläser sind in etwa 400 Posaunenchören engagiert.
6: Eine große Zahl an Bläsern, die in Sachsen sich da engagiert, ist eine große Tradition bei uns in der Evangelisch-Lutherischen Landeskirche, auf die wir, glaube ich, stolz sein können. Auch im Vergleich so mit anderen Posaunenwerken sind wir da echt ein starker Verband als Posaunenmission.
4: Die Mission ist es, die frohe Botschaft durch Musik hörbar zu machen. Egal ob im Gottesdienst, im Krankenhaus, im Seniorenheim oder bei großen Bläserfesten. Die Sächsische Posaunenmission als Dachorganisation unterstützt auch, wenn eine Gemeinde einen neuen Posaunenchor gründen möchte.
6: Man kann bei uns einen Chorleiterlehrgang besuchen, über 2 Jahre. Das sind insgesamt 4 Wochenenden und erwirbt dann sogar den kirchenmusikalischen D-Abschluss in Posaunenchorleitung. Und es gibt auch seit wenigen Jahren auch einen Ausbilderlehrgang, also Lehrgang Jungbläserausbildung heißt das, weil wir sozusagen auch diese Säule stärken wollten des Unterrichts, der einfach schon seit, also wahrscheinlich immer schon zu Hause in den Chören ehrenamtlich gegeben wird von Leuten aus dem eigenen Chor, dass die sozusagen qualifiziert werden, einen guten Unterricht zu geben.
4: Die Posaunenmission unterstützt die Chöre und organisiert auch Veranstaltungen, bei denen sich Bläser in kleiner und großer Runde versammeln und Musik machen.
6: Es ist immer sehr schön, mit Bläsern in Verbindung zu sein. Und da fühlt man sich eigentlich immer sofort zu Hause, wenn man irgendwie zu Posaunenchören kommt. Und das ist schön. Das wünsche ich mir eigentlich für unsere Landeskirche auch, dass die Bläserarbeit so einen großen Stellenwert hat.
4: Es werden regelmäßig Lehrgänge für Chorleiter, Workshops für verschiedene Leistungsstufen und Musikfreizeiten angeboten.
6: Wir können angefragt werden für Chorbesuche und auch für Jubiläen, für Bläsergottesdienste, die wir vor Ort leiten oder auch im Kirchenbezirk Bezirksposaunenfeste und Jubiläen gemeinsam feiern. Und dann gibt es auch in jedem Kirchenbezirk Bezirksproben zu einem bestimmten Thema. Das ist ganz oft das Jahreslosungsprogramm, was bei uns auch eine große Tradition hat. Das ist also sozusagen mehrheitlich abends unser Dienst und tagsüber geht es dann eher an die Organisation und Verwaltung, also Seminartage, Rüstzeiten, Freizeiten organisieren, aber auch viele Gremien sind bei uns im Kalender zu finden.
4: Im Juni 2027 treffen sich die sächsischen Bläser beim Landesposaunenfest in Freiberg.
6: Momentan hat das Landesposaunenfest für mich einen großen Stellenwert, weil ich also das nächste Landesposaunenfest 2027 in Freiberg organisiere, zusammen mit meinen Kollegen, aber da so ein bisschen federführend vielleicht das Konzept so in der Hand halte. Und deswegen nimmt das momentan auch einen größeren Stellenwert ein. Das Landesposaunenfest in Sachsen findet also ungefähr alle 5 Jahre statt, wenn es nicht mit anderen Großveranstaltungen gerade kollidiert. Und ja, das will also auch lange vorher schon vorbereitet sein. Da gibt es auch viele Absprachen einfach mit der jeweiligen Stadt, die dann sozusagen Gastgeber ist.
4: Bereits 1897 fand das erste Landesposaunenfest in Chemnitz statt. Damals die Geburtsstunde des Sächsischen Posaunenchorverbands. Damit die Arbeit der Posaunenmission mit wenigen Hauptamtlichen weiter so gut funktionieren kann, freut sie sich auch über Spenden und Unterstützung im Freundeskreis der Sächsischen Posaunenmission.
7: Mit diesen fröhlichen Tönen verabschiede ich mich heute von Ihnen. Machen Sie es gut, bis zum nächsten Mal und bleiben Sie gesund.

Was heute Albertinum genannt wird, wurde im 16. Jahrhundert als Zeughaus errichtet. Im 19. Jahrhundert wurde das Gebäude unter König Albert, daher der Name, zu einem Museum umgebaut. Heute beherbergt es die Gemäldegalerie Neue Meister und die Skulpturensammlung ab 1800. Während der großen Flut von 2002 musste festgestellt werden, dass die Bestände der staatlichen Kunstsammlung Dresden nicht

ausreichend geschützt waren. Künstler wie die aus Sachsen stammenden Gerhard Richter und Georg Baselitz spendeten Werke, um Mittel zu generieren, die für den Bau einer neuen zweistöckigen Konstruktion in Brückenbauweise genutzt wurden, die den Hof des Albertinums überspannt. In dieser Arche für Kunst befinden sich nicht nur das Depot, sondern auch die Restaurierungswerkstätten, gut geschützt vor Ungemach. Im DEO, dem Verzeichnis deutscher Baudenkmäler, wird die Stadtkirche von Lauenstein als sehr bemerkenswert verzeichnet. Lauenstein gehört zu den ältesten Orten des Erzgebirges, das 2019 als Bergbauregion in die Liste der Welterbestätten aufgenommen wurde. Nach einem Stadtbrand erhielt die Kirche 1602 ihre heutige Form. Herausragend ist die Innenausstattung mit Kunstwerken im manieristischen Stil, alle aus einheimischem Sandstein. Michael Schwenke aus Pörner schuf den Altar, einen der bedeutendsten seiner Art in Deutschland, sowie die Kanzel und den Taufstein. Sein ehemaliger Mitarbeiter Lorenz Hornung gestaltete das riesige Epitaph für die Adelsfamilie von Bünau. Details wie Haut, Haare, Metall und Stoff wirken dabei unglaublich lebensecht. Nicht nur sehr, sondern äußerst bemerkenswert.

Es wird allgemein angenommen, dass der Film Jurassic Park das Dinofieber auslöste. Aber in Bautzen sieht man das ganz anders. Bereits 1978 errichtete der Bildhauer Franz Gruß in seinem eigenen Garten lebensgroße Dinosaurier aus Stahl und Beton, die schnell zu einer Attraktion wurden. Es muss für ihn nicht einfach gewesen sein, in den Mangeljahren der DDR an Baumaterial zu gelangen. Aufgrund der großen Nachfrage und mit dem Segen der örtlichen Behörden expandierte Franz Gruß in die umliegenden Grundstücke. Damit waren die Grundlagen für Deutschlands größten Saurierpark geschaffen. Alle Urviecher werden in einem realistischen Umfeld und echten Lebenssituationen präsentiert. Verwirrend ist einzig und allein Deutschlands größter Irrgarten, der ebenfalls Teil des Saurierparks Bautzen ist.

Liebhaber wissen, dass in Zschopau, in der einst größten Motorradfabrik der Welt, Maschinen mit Zweitaktmotoren der Marken DKW und MZ vom Band liefen. Dort war auch der erste Sitz der Sächsischen Auto-Union, deren Logo aus vier verschlungenen Ringen noch heute auf jedem Audi prangt. Eine schöne Ausstellung zur Motorradgeschichte befindet sich im Schloss Wildeck. Die ursprüngliche Burg wurde vom sächsischen Kurfürsten Moritz in der Mitte des 16. Jahrhunderts zu einem Jagdschloss im Stile der Renaissance umgebaut. Der Bergfried wurde dabei erhalten und bietet noch heute schöne Ausblicke auf Stadt und Umland. Er wird Dicker Heinrich genannt und man sagt, dass er sich sofort unsterblich in den neu errichteten Treppenturm verliebte, die schlanke Margarete. Es ist aber zweifellos gut für die Sicherheit der Besucher, dass die beiden bis heute nicht zusammengekommen sind. Im Jahr 1666 wurden die Brüder Friedrich und Christoph Lange aus Großschönau, einem Dorf in der Oberlausitz, in die Niederlande geschickt, um die Kunst der Damastweberei zu erlernen. Nach ihrer Rückkehr begann die Produktion vor Ort. Innerhalb von wenigen Jahrzehnten eroberte Damast aus Großschönau die europäischen Märkte und wurde an fast allen Königshöfen hochgeschätzt. Die Weber lebten und arbeiteten in den malerischen Umgebindehäusern, einer Verbindung aus deutschem Fachwerk und slawischem Schrotholzhaus. Später wurde in Großschönau auch der erste Frottierwebstuhl in Deutschland aufgebaut. Das Deutsche Damast- und Frottiermuseum zeigt historische Produktionsprozesse, aber beide Produkte werden noch immer vor Ort hergestellt. Großschönau nennt sich also völlig zu Recht und mit Stolz Textildorf.

Die zu den deutschen Herrscherfamilien zählenden zur Lippes betrieben auch Unternehmen in Sachsen. Im Jahr 1901 heiratete Reichsgraf Clemens zur Lippe Biesterfeld-Weißenfeld, die Erbin des Weingutes Proschwitz bei Meißen. Danach erhielt das Schloss sein heutiges neobarockes Aussehen. Clemens

und wurde 1945 enteignet und mit seiner Familie in den Westen abgeschoben. Nach der Wiedervereinigung kehrte dessen Sohn Georg nach Sachsen zurück, um den Familienbetrieb wieder aufzubauen. Aufgrund eines umstrittenen Paragraphen im Einigungsvertrag konnte er das frühere Eigentum nicht zurückfordern und musste sich den Rückkauf von Schloss und der Weinberge hart erarbeiten. Damit verdiente er sich den Respekt der Einheimischen und der Weinexperten. Mittlerweile ist auch die Vinothek auf das Schlossgelände zurückgekehrt und bietet einen schönen Rahmen für Weinverkostungen. Na, dann zum Wohl!

Der allererste Miniaturpark wurde 1929 in England eröffnet. Allerdings war er durch Zufall entstanden, nämlich aufgrund eines Ehestreits. Zu diesem Zeitpunkt liefen die Vorbereitungen im sächsischen Oederan schon seit 5 Jahren. Aber dank deutscher Gründlichkeit dauerte es noch bis 1933, ehe das Kleinerzgebirge eröffnen konnte. Dahinter stand die Idee, eine Tradition ins Freie zu übertragen. Schon lange waren im Erzgebirge sogenannte mechanische Berge gebaut worden, die nicht nur die Landschaft, sondern auch den Bergbau mit vielen beweglichen Teilen darstellen. So präsentiert sich das Kleinerzgebirge heute mit mehr als 200 Gebäuden aus Holz, vielen beweglichen Elementen und einer großen Anzahl von Figuren, welche die Miniaturlandschaft lebendig werden lassen.

Das Kloster St. Marienthal ist das am längsten ununterbrochen bestehende Frauenkloster des Zisterzienserordens. Nach einem verheerenden Feuer im Jahr 1683 wurde es in barocken Formen neu aufgebaut. Im Laufe seiner langen Geschichte war die Existenz des Klosters mehrfach bedroht, so zum Beispiel während der Hussitenkriege, der Reformation, der Säkularisierung in den napoleonischen Zeiten und der DDR-Zeit. In den letzten Tagen des Zweiten Weltkrieges wollte die SS die Gebäude sprengen. Die Äbtissin verweigerte eine Räumung und nur die Neißebrücke wurde zerstört. Wenn der Fluss friedlich ist, wie meistens, dient er als Kulisse für schöne Wanderungen und Bootsfahrten. Schließlich wurde das Kloster St. Marienthal nicht nur an einem sehr abgeschiedenen Ort errichtet, sondern auch an einem sehr schönen.

Für viele ist Görlitz die schönste Stadt Deutschlands. Unbestreitbar ist Görlitz eine der besterhaltenen in Mitteleuropa mit fast 4000 Baudenkmälern. Eins davon ist die Landskronbrauerei, die 1869 erbaut wurde. Damit ist sie eines der ältesten Industriedenkmäler, in denen noch heute produziert wird. Der Name leitet sich von der markanten Landeskrone vor den Toren der Stadt ab, einem ehemaligen Vulkan. Im Jahr 2003 wurde Jules Vernes Klassiker In 80 Tagen um die Welt mit Jackie Chan neu verfilmt. Die Innenstadt von Görlitz, auch als Girlywood bekannt, wurde als Paris hergerichtet, während die Brauerei für den Hafen von New York verwendet wurde. Besucher sind in der Landskronbrauerei sehr willkommen und es gibt Führung, Essen und Trinken und Veranstaltungen. Stets nach dem alten Motto, immer ein Genuss.

Mit 30 kam Karl Maria von Weber nach Dresden, um Hofkapellmeister zu werden und die Leitung der Abteilung Deutsche Oper am Hoftheater zu übernehmen. Ein Denkmal für ihn steht neben der Semperoper und sein Grab befindet sich auf dem alten katholischen Friedhof. Er lebt im Stadtzentrum, aber zwischen 1818 und 1824 verbrachte er mit seiner Familie 5 Sommer am Stadtrand von Dresden im Haus des Winzers Gottfried Felsner, wo sich heute das Karl-Maria-von-Weber-Museum befindet. Bei diesen Aufenthalten schrieb er große Teile seiner Opern Der Freischütz, Oberon und Oriante sowie sein Meisterwerk für Klavier Aufforderung zum Tanz. Zweifellos inspiriert von den dramatischen Landschaften des Elbtals und der nahegelegenen sächsischen Schweiz.

Faktur der Träume. Das klingt poetisch, ist aber zunächst nicht so leicht zuzuordnen. Es handelt sich nicht um eine Produktionsstätte, wie der Name suggeriert, sondern um ein ganz besonderes Museum am Markt in Annaberg-Buchholz, in dem künstlerische Holzprodukte ausgestellt sind, vor allem Erzeugnisse der erzgebirgischen Volkskunst, die eine lange Tradition hat. Die Werke wurden von Erika Pohl-Ströer gesammelt, deren Familie das heute weltbekannte Unternehmen Weller einst in Sachsen gegründet hatte. Ebenso wie die Mineralien, die in Freiberg in der Terra Mineralia zu finden sind. Die Ausstellung besteht aus den Bereichen Sehen, Machen und Staunen. Das ergibt einen großen Sinn, denn man sollte wirklich sehen, sich auf die Beine zu machen, um über die Manufaktur der Träume zu staunen.

Was Robin Hood für England ist, ist Karl Stülpner für das Erzgebirge. Während die Geschichte von Robin Hood wahrscheinlich nur eine Legende ist, hat Karl Stülpner wirklich gelebt. Er wurde in Scharfenstein geboren, wo er auch starb. Zu seiner Zeit durfte nur der Adel jagen, aber das einfache Volk litt an Hunger. Stülpner war ein erfolgreicher Wilderer und versorgte viele Familien mit dringend benötigtem Fleisch und mit Fellen, wodurch er zum Volkshelden wurde. Im Jahr 1795 belagerte er mit Gleichgesinnten die Burg Scharfenstein, die der Adelsfamilie von Einsiedel gehörte und wo heute seine Geschichte erzählt wird. Eine andere Ausstellung zeigt Volkskunst aus dem Erzgebirge. Und vom Turm hat man eine schöne Aussicht auf das malerische Zschopautal. Karl Stülpner wurde später begnadigt, aber er lebte danach ein unstetes Leben und starb verarmt und fast blind.

Im Jahr 1920 wurde Schandau zum Bad erhoben. Die Badetradition reicht aber bis zum Beginn des 19. Jahrhunderts zurück. Dabei war sicherlich auch hilfreich, dass Bad Schandau im Herzen der Sächsischen Schweiz liegt, die schon damals zu einer Touristenattraktion geworden war. Der neue Fokus auf den Badetourismus brachte auch viele neue Ideen in die kleine Stadt an der Elbe. Der Hotelier Rudolf Sendig ließ einen Personenaufzug nach Ostrau errichten, der schon 1954 zum Denkmal erklärt wurde und im Oscar-gekrönten Film Grand Budapest Hotel von Wes Anderson vorkam. Ebenfalls zu Oscar-Ehren kam die Körnitztalbahn, eine Überlandstraßenbahn, die Bad Schandau mit dem Lichtenhainer Wasserfall verbindet. Sie erschien im Film Der Vorleser von Stephen Daldry. Auch für Besucher von Bad Schandau gilt also Film ab!

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4: Hallo und herzlich willkommen zur Drehscheibe Lausitz. Ich begrüße Sie am Mittwoch, dem 6. Mai. Sie schauen Ihren Sender aus der Lausitz und ich freue mich, dass Sie da sind. Haben Sie schon mal überlegt, für einen Montag einfach früher Schluss zu machen? Ende Juni gibt es dafür im Lausitzer Seenland einen ziemlich guten Grund. Die Region feiert einen echten Meilenstein und lädt tausende Menschen gleichzeitig ins Wasser ein.
5: Es gibt wohl keinen besseren Grund, an einem Montag wahlweise blau, frei oder zumindest zeitig Feierabend zu machen, als am 29. Juni. Denn an diesem Tag wird im Seenland ein Meilenstein mit einer ganz besonderen Challenge gefeiert. Katrin Winkler vom Tourismusverband Lauritzer Seenland formuliert es so. Im Lauritzer Seenland erwartet dich etwas Einmaliges und du kannst mittendrin sein, wenn sich am Nachmittag tausende Menschen gleichzeitig an den Ufern vom Senftenberger, Geierswalder, Partwitzer, Großreschener und Sedlitzer See versammeln, beginnt mehr als nur ein gemeinsames Baden. Es ist der Moment, in dem wir den Start des neuen schiffbaren Seenverbunds miteinander feiern. Früher eine staubige Mondlandschaft, heute ein schimmerndes Paradies. Jahrzehntelang, so Winkler, habe man auf diesen einen Tag hingearbeitet. Aus gefluteten Tagebaurestlöchern entstand ein Seenverbund mit einer zusammenhängenden schiffbaren Gesamtfläche von 5.300 Hektar. Zur besseren Vorstellung, das sind mehr als 7.400 Fußballfelder. Nun wird also der letzte Verbindungskanal offiziell freigegeben. Und das eröffnet der Region einzigartige Chancen.
6: Das ist ein Potenzial, was sich dann eröffnet. 5.300 Hektar Wasserfläche. Damit kommen wir in eine neue Qualitätsstufe. Ich sage mal, für den Tourismus. Wir haben da nicht einzelne Badeseen, wo der Tagesgäste hinkommt, sondern es eröffnet sich ein ganz anderes Potenzial. Vor allen Dingen für den Wassersport natürlich. Das wird ein Eldorado auch für die Wasserwanderer und für die Segler werden. Für uns als Landkreise auf brandenburgischer und sächsischer Seite ist es natürlich wichtig, das nachhaltig zu nutzen.

0: Als Wirtschaftswachstum, gar keine Frage, in der Tourismusbranche. Aber ich will ganz klar auch betonen, dass wir das auch für unsere einheimische Bevölkerung machen. Wir wollen damit die Lebensqualität sichern, die Lebensqualität erhöhen und ausbauen, damit die Menschen sich sagen, Menschenskinder, Arbeit finde ich mittlerweile auf der ganzen Welt, auch hier in der Lausitz. Aber am schönsten leben lässt sich auch in der Lausitz.
1: Für den historischen Tag, an dem de facto der Wandel von Schwarz zu Blau vollzogen ist, hat sich der Tourismusverband eine besondere Mitmachaktion ausgedacht. So werden sich am 29. Juni im besten Fall mindestens 10.000 Gäste in die Fluten ihres Lieblingssees stürzen. Die Frage dabei, welcher See bringt die meisten Menschen zur selben Zeit ins Wasser? Ab 15 Uhr werden einheitliche Badekappen ausgeteilt. An allen 5 Seen sollen dann die Teilnehmer ab 16 Uhr gestaffelt und in möglichst großer Zahl an offiziellen Badestränden ins Wasser steigen. Parallel sind Bootsbesitzer eingeladen, die Aktion vom Wasser aus zu begleiten. Anmelden und gleichzeitig digital für seinen Lieblingssee voten kann man sich bereits jetzt unter www.lauritzerseenland.de/5-seen-challenge. Unter allen Teilnehmern werden über 70 hochwertige regionale Preise verlost. Bleibt die Frage, ob die honorigen Gäste selbst mit in die Fluten springen werden.
0: Ja, das muss ich mal sehen, an welcher Stelle, um mich nicht zu zerteilen. Das kann ich noch nicht versprechen, aber ich freue mich auf den 29.06. Es ist dann endlich soweit.
2: Es sieht ganz danach aus, als wenn man das da nicht rauskommt tatsächlich. Aber es ist wirklich ein toller Tag, den wir da planen. 29. Juni, Seenverbund, der als solcher dann auch wirklich besteht. Und wir wollen, dass ganz viele Menschen mitmachen. Ich denke, da bin ich auch dabei.
1: Und damit wird der 29. Juni nicht nur zum Symbol für den gelungenen Strukturwandel, sondern auch zum sprichwörtlichen Sprung in eine neue, blaue Zukunft der Lausitz.
3: In Pulsnitz wird wieder gewerkelt auf dem Marktplatz, denn das Jubiläumsstadtfest steht vor der Tür und es sind wieder Highlights geplant, bei denen man glauben könnte, dass Pulsnitz mindestens die Größe einer Kreisstadt haben müsste. Und wer die letzten Jahre dabei war, wird staunen, dass die Stadt das Niveau auch jenseits des 800-Jahre-Jubiläums wieder halten kann.
4: In der Pfefferkuchenstadt Pulsnitz ist nach dem Fest gleich vor dem Stadtfest. So scheint es. Letztes Jahr das große 800. Stadtjubiläum, natürlich jedes Jahr im Herbst der Pfefferkuchenmarkt und im Mai wartet seit einigen Jahren das Stadtfest als wirklich beachtliches Highlight im Kalender auf. Der volle Marktplatz bei großen national bekannten Musikacts zeugt seit Jahren vom großen Erfolg von Thomas Träber, der die Organisation übernommen hat. Er ruft und die Menschen strömen in Scharen in die Kleinstädte der Westlausitz, für die er die Festorganisation übernimmt. Was er in diesem, dem 30. Stadtfest in Pulsnitz vorhat, sagt er uns exklusiv in einer kleinen Aufbaupause.
5: Ja, das 30. Pulsnitzer Stadtfest steht an. Nachdem wir letztes Jahr so ein tolles Jubiläum hatten in Pulsnitz mit so vielen Gästen und mit ganz, ganz vielen Künstlern, war das natürlich eine Riesenmotivation auch für dieses Jahr. Wir haben wieder ein tolles Programm gebaut, 3 Tage. Am Freitag gibt es als Highlight Jolly Jumper um 21 Uhr gekoppelt mit Tina Tandler, der Saxophonistin von Roland Kaiser, die dann sozusagen hier auf der Volksbankbühne auftreten wird. Und am Samstag haben wir als Highlight unter anderem den Nicholas Star, das ist ein Schweizer Popstar, der wird mit dem ganz tollen 80er-Sound hier überzeugen ab 18 Uhr auf der Volksbankbühne. Und am Sonntag natürlich das absolute Highlight, Gestört aber geil, kommen wieder nach Pulsnitz. Erstmals mit 2 Sängern im Gepäck, die sozusagen dadurch die Show noch vergrößern werden. Und ansonsten haben wir wieder ganz, ganz viele Händler, die sozusagen für das Kulinarische in Pulsnitz sorgen. Und auch der Wetterbericht meldet super Wetter. Wir werden am Sonntag bis zu 24 Grad haben. Und freuen wir uns auf ein tolles Stadtfest und hoffen, dass ganz, ganz viele Gäste kommen.
4: Lausitzwelle als Premium-Partner wünscht den Feiernden vom 8. bis 10. Mai ein tolles Fest mit unvergesslichen musikalischen Momenten und buntem Markttreiben. Die Wohnungsgesellschaft Hoyerswerda widmet sich dem letzten, noch unsanierten Wohnblock im Altstadtquartier in der Zillestraße. Das Wohngebäude 1 bis 3 wurde 1958 erbaut und 1999 zuletzt grundsaniert. Die WH betonte, dass der beliebte und hochgefragte Wohnblock in den letzten Jahren dringendst ein neues, schönes Umfeld benötigte. Die Wohnblöcke sind durch Naturereignisse und Witterungsverhältnisse in den letzten Jahren sehr in Mitleidenschaft gezogen worden. Nach der äußerlichen Grundreinigung soll auch die Farbe am Haus aufgehübscht werden.
6: Das heißt also, farblich kann man sich das so vorstellen, wie Sie es jetzt vielleicht verblasst im Hintergrund sehen, werden das eher dann wieder kräftige Farben sein, es werden ja frischere Farben sein, aber von der Farbgebung, vom Grundsatz her, werden sich die Gebäude oder wird sich das Gebäude nicht verändern.
4: Hinzu kommen Arbeiten im Dachbereich, Reinigungsarbeiten.

0: Arbeiten in den Eingangsbereichen und Erneuerung der Grünanlagen. Durch regelmäßige Investitionen in den letzten Jahren soll die Substanz der Wohnblöcke geschützt und für attraktive Wohnquartiere gesorgt werden. Die Arbeiten am letzten noch verbliebenen Wohnblock sollen von Anfang Mai bis voraussichtlich Ende Juni 2026 andauern, wonach das Großprojekt Zillestraße vorerst abgeschlossen sein dürfte.
1: Wir starten in unserem Kurznachrichtenblock mit Neuigkeiten zum Hochschulstandort Sachsen und mit seltsamen Geräuschen am Himmel über Brandenburg.
2: Im Freistaat Sachsen studieren aktuell mehr Menschen an den Hochschulen als im Jahr zuvor. Im Wintersemester 2025/26 waren rund 107.000 Studierende eingeschrieben. Das sind rund 3,8% mehr als im vergangenen Jahr. Besonders stark sind die Einschreibungen an Fachhochschulen gewachsen. Die Zahlen an Universitäten gingen leicht zurück. Die meisten Studierenden sind in den Ingenieurwissenschaften eingeschrieben, gefolgt von Sozial- und Wirtschaftswissenschaften. Rund jeder fünfte Studierende in Deutschland kommt aus dem Ausland, vor allem aus Indien, China und Österreich. Noch bis zum Freitag trainieren Eurofighter-Piloten des taktischen Luftwaffengeschwaders 31 vom Standort Nürvenich vorübergehend auf dem Fliegerhorst in Holzdorf Schönewalde. Das hat die Bundeswehr mitgeteilt. Vermehrte Flüge der Kampfjets sorgten gestern im Norden von Elbe-Elster für viel Gesprächsstoff. Geflogen wird mit dem Eurofighter Typhon, welcher Hochgeschwindigkeitsflüge, enge Kurven sowie dynamische Steig- und Sinkprofile absolvieren kann. Alle Flüge finden unter strenger Einhaltung der Sicherheits- und Flugvorschriften statt. Aufgrund der Lärmbelästigung sind keine Nachtflüge vorgesehen. Ärzte im Landkreis Bautzen sollen Parkinson-Patienten gezielt auf eine mögliche Berufserkrankung ansprechen. Darauf weist die Gewerkschaft IG Bauen Agrar Umwelt hin. Demnach kann der häufige Kontakt mit Pflanzenschutzmitteln das Risiko für Parkinson erhöhen, etwa in der Landwirtschaft, im Gartenbau oder auch auf dem Bau. Das sogenannte Parkinson-Syndrom durch Pestizide ist inzwischen als Berufskrankheit anerkannt. Voraussetzung ist jedoch, dass Betroffene den Kontakt über mindestens 100 Arbeitstage nachweisen können. Die Gewerkschaft fordert Aufklärung, damit Erkrankte Unterstützung durch die Berufsgenossenschaft erhalten. Auch Beschäftigte in Gewächshäusern oder bei Sanierungen könnten betroffen sein. Im Zoo Hoyerswerda gibt es Nachwuchs bei den seltenen Hyacintharas. Mitte Februar sind zwei Küken im Abstand von 3 Tagen geschlüpft. Die erste erfolgreiche Nachzucht des neuen Ara-Pärchens. Die Eltern stammen aus einem sogenannten Dating Center für Aras im Zoo Wuppertal und sind erst seit Herbst 25 in Hoyerswerda. Die Jungvögel entwickeln sich gut und haben ihr Gewicht bereits deutlich gesteigert. Hyacintharas gelten als die größten Papageien der Welt und sind in freier Wildbahn stark gefährdet.

0: Ein schwerer Verkehrsunfall ereignete sich am Freitagmorgen in Neuaibau in der Gemeinde Kottmar. Ein Skoda-Fahrer war in Richtung Neugersdorf unterwegs, als er nach einer Linkskurve offenbar nach rechts von der Fahrbahn abkam und frontal mit einem Baum kollidierte. Durch die Wucht des Aufpralls wurde das Fahrzeug völlig zerstört. Der Fahrer wurde im Wrack eingeklemmt und musste von den Einsatzkräften mit schwerem technischen Gerät befreit werden. Der schwer verletzte Mann wurde per Hubschrauber in ein Klinikum geflogen. Der Verkehrsunfalldienst der Polizeidirektion Görlitz hat die Ermittlungen zur Unfallursache aufgenommen.
1: Für wie viele Brände in Hoyerswerda ist der 26-jährige Tatverdächtige verantwortlich? Auf diese Frage versuchen Kripo-Beamte derzeit eine Antwort zu finden. Rückblick. Am letzten Mittwoch wurde der Feuerwehr der Brand einer Mülltonne im Altstadtzentrum gemeldet. Doch der vermeintliche Routineeinsatz stellte sich vor Ort dramatischer dar als angenommen. Das Feuer griff schnell auf einen Zaun und den Balkon eines Wohnhauses über. Glücklicherweise wurde niemand verletzt. Nur wenige Tage später, in der Nacht zu Sonntag, sowie am Sonntagvormittag brannten mehrere Mülltonnen am Anne-Frank-Weg in Hoyerswerda. Das Feuer hier beschädigte zudem einen Zaun sowie einen neben den Tonnen geparkten Pkw. Ermittlungen führten daraufhin zu dem Mann, den Polizisten festgenommen haben. Ein Drogentest reagierte positiv auf Cannabis. Der Mann wurde am Montagnachmittag einem Haftrichter vorgeführt, der mittlerweile die Untersuchungshaft angeordnet hat. Der örtliche Kriminaldienst ermittelt nun, ob der Mann auch für weitere Brände verantwortlich ist, die sich in der Vergangenheit ereignet haben.
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5: Ein Feuerwehreinsatz, den es so nicht alle Tage gibt, davon berichten wir Ihnen jetzt. Im Haselbachtal ist am Wochenende eine Kuh in eine ziemlich missliche Lage geraten. Statt gemütlich auf der Weide zu stehen, fand sich das Tier plötzlich mehrere Meter tief in einem Steinbruch wieder. Für die Einsatzkräfte begann damit eine aufwendige Tierrettung, die nicht nur Geduld, sondern auch einiges an Spezialtechnik erforderte.
6: Ein Einsatz, der so sicherlich nicht jeden Tag für die Feuerwehr ansteht, hat am Samstag die Einsatzkräfte im Haselbachtal beschäftigt. Im Ortsteil Bischheim musste eine Kuh aus einem Steinbruch gerettet werden. Und das entwickelte sich schnell zu einer echten Herausforderung. Das Tier war bereits am Vorabend gemeinsam mit einer zweiten Kuh von einer Weide ausgebrochen. Während eines der Tiere später für Probleme auf der Bahnstrecke sorgte und letztendlich leider erschossen werden musste, blieb die zweite Kuh zunächst verschwunden. Am Samstagmorgen dann die Entdeckung. Kuh Luise war in einen Steinbruch an der Jahnstraße geraten. Und das mehrere Meter tief und auf einem schmalen Felsvorsprung. Ein Ort, an dem man eine Kuh nicht unbedingt erwarten würde. Am Samstagmorgen wurde dann die Feuerwehr alarmiert. Aber schnell war klar, hier braucht es mehr als nur Muskelkraft und gutes Zureden. Neben den Feuerwehren aus Bischheim, Gersdorf und Mörsdorf kamen deshalb auch Spezialkräfte zum Einsatz. Darunter die Höhenrettung der Berufsfeuerwehr Bautzen und ein Fachberater des Technischen Hilfswerks aus Kamenz. Auch ein Tierarzt wurde hinzugezogen, denn die Gesundheit der Kuh hatte natürlich oberste Priorität. Um sicherzustellen, dass die Kuh ruhig bleibt, ohne sich oder die Helfer in Gefahr zu bringen, wurde eine Betäubung vorbereitet.
7: Je nachdem, wie aufgeregt die ist, 5 bis 15 Minuten, dann legt die sich hin, dann kommt der Kopf runter und dann können wir wieder hin, die Feste binden irgendwo.
6: Zunächst ging es darum, überhaupt zu dem Tier zu gelangen. Mit einem Schlauchboot näherten sich die Einsatzkräfte der Einsatzstelle. Von dort aus kletterte der Tierarzt vorsichtig über den Felsen zur Kuh. Nur aus nächster Nähe konnte er die Kuh betäuben. Ganz entspannt verlief das allerdings nicht. Als der Tierarzt die Kuh traf, reagierte das Tier erschrocken und unruhig. Luise rutschte am Hang ab und taumelte über die Felsen. Erst als sie liegen blieb und die Narkose wirkte, konnte sie gesichert werden. Parallel dazu liefen die Vorbereitungen für die eigentliche Rettung. Geplant war, die Kuh mit Hilfe eines Krans aus dem Steinbruch zu heben. Beim THW in Dresden gibt es eine Fachgruppe Brückenbau, welche einen Kran vorhält und diesen auch nach Bischheim brachte. Alles wurde für den Kraneinsatz vorbereitet und das Fahrzeug am Ende aufgebaut. Doch als die Rettung beginnen sollte, kam die ernüchternde Meldung. Der Kran hatte einen Defekt und konnte nicht weitermachen.
8: Ja, das Problem war, dass der Kran vom THW einen technischen Defekt hatte. Wir haben uns dann dazu entschieden, dann noch einen zweiten Anbieter, einen privaten Helfer da zu verständigen über die Leitstelle. Es war dann so gewesen, dass Autowalter alarmiert wurde über die Leitstelle und wir haben dann sozusagen den Einsatz mit dem THW abgebrochen und haben dann eben die Kuh dann mittels der Firma Autowalter retten können.
6: Währenddessen kümmerte man sich intensiv um das Wohl des Tieres. Mit Planen wurde Schatten gespendet und mit Wasser für Abkühlung gesorgt. Doch während man auf den zweiten Kran wartete, wurde Kuh Luise plötzlich wieder wach. Sie versuchte sich aufzurappeln, geriet in Panik und rutschte kopfüber ein Stück den Fels hinab. Sofort griffen die Einsatzkräfte ein, brachten eine Seilwinde in Stellung und zogen das Tier wieder ein Stück nach oben. Alles unter aufmerksamen Blicken des Tierarztes und mit einer neuen Portion Narkosemittel.
9: Naja, kreislaufmäßig ist es ja sehr belastend, weil sie ja mehrfach in Narkose gelegt werden muss. Sie wird aufgrund des langen Zeitraums bis zur vollendeten Rettung sozusagen immer wieder munter. Naja, und das ist natürlich vom Kreislauf her auch gerade bei dieser Hitze in der Sonne belastend. Deswegen haben wir auch eine Plane drüber gespannt und haben das Tier dann immer praktisch mit Wasser besprüht.
6: Und nach kurzer Wartezeit war der zweite Kran dann vor Ort und es konnte endlich losgehen. Die Kuh wurde gesichert und vorsichtig nach oben gehoben. Zentimeter für Zentimeter. Nach rund 7 Stunden Einsatzdauer war

0: es endlich geschafft. Luise wurde erfolgreich gerettet und auf einen Anhänger verladen. Im Anschluss ging es für sie direkt weiter zur tierärztlichen Versorgung. Und damit endete für Luise dieses Abenteuer zwar mit jeder Menge Aufregung, aber am Ende mit einem guten Ausgang.
1: Passend zum Besuch beim Stadtfest Pulsnitz am Wochenende könnten Geschichtsbegeisterte auch einen Abstecher ins Schlossklinikgelände machen, denn die Gebäude dort sind sehr geschichtsträchtig. Einen kleinen Vorgeschmack darauf geben wir Ihnen jetzt schon mal im Lausitzwelle-Kalenderblatt. Und ich sage Ihnen, wir mussten einige Seiten zurückblättern.
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3: Das alte Schloss Pulsnitz oder Eustachius-Haus wurde ursprünglich nach Eustachius II. Von Schlieben benannt. Dieser hatte die vorherige mittelalterliche Burg abreißen und das Renaissance-Schloss errichten lassen, welches in etwas veränderter Form noch heute besteht. Die noch vorhandenen Kellergewölbe aus der Zeit um 1200 gehören zur Stilepoche der Romanik. Die Familie von Schlieben herrschte in zwei Generationen von 1518 bis 1580 in Pulsnitz. Über dem Portal sieht man die Familienwappen des Hans Wolf Georg von Schönberg und seiner Frau Ursula von Karlowitz. Sie kauften das Schloss 1580. Nach dem Bau des neuen Barockschlosses nach 1709 durch Rittergutsbesitzer Johann Georg von Maxen wurde das alte Gebäude als Witwensitz und Oberförsterei genutzt. Im Siebenjährigen Krieg von 1756 bis 1763 nahm Friedrich der Große darin zeitweise Quartier. Das neue Schloss wurde nach ca. 10 Jahren Bauzeit bezogen. Es diente den nachfolgenden Adelsfamilien bis 1945 als Wohnsitz. 1945 wurde die letzte adlige Schlossherrin Margarete von Helldorf enteignet. Nachdem das Schloss von 1945 bis 1947 als Lazarett der Roten Armee gedient hatte, folgte die Nutzung ab 1948 als TBC-Heilstätte. Heute befinden sich in dem Gebäude die Warmed-Klinik Schloss Pulsnitz, Fachklinik für neurologisch-neurochirurgische Rehabilitation.
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1: Wir schauen noch auf die Wetteraussichten und geben Ihnen ein paar Veranstaltungstipps aus der Lausitz jetzt hier im Serviceteil der Sendung.
4: Eine alte Bauernweisheit besagt: Mairegen auf Saaten, dann regnet es Dukaten. Den ganzen Tag über wurde es heute in der Lausitz bewölkt, aber auch Schauer traten vereinzelt auf. Maximale Temperaturen von 17 Grad Celsius erreichten die Landkreise OSL und Spree-Neiße. Bis zu 19 Grad wurde es in Ostsachsen warm und sogar 20 Grad in Görlitz. Nachts wird es dann deutlich mehr regnen und 9 Grad in der Nieder- und 10 Grad in der Oberlausitz kalt. Die Sommerstimmung des vergangenen Wochenendes scheint morgen komplett erloschen zu sein, da uns ein ganztägiger Regen erwartet. Dazu wird es auch spürbar kälter bei Höchstwerten von 9 Grad in Finsterwalde, Elsterwerda und Welzow und 10 Grad in Bautzen, Weißwasser und Königsbrück. Von da an kann es immerhin nicht viel kühler werden bei lausitzweiten Tiefstwerten von 8 Grad. Auch wenn am Freitag der ein oder andere Tropfen vom Himmel fällt, so wird es insbesondere ab Nachmittag heiter in der Lausitz bei 6 bis 16 Grad Celsius. Samstags wird es dann voraussichtlich auch wieder komplett trocken und heiter bei zwischen 9 und 20 Grad.

Für Ihre Kleinsten gibt es diesen Freitag ab 16 Uhr ein ordentliches Programm in der Stadtbibliothek Bautzen. Bei der Erdmännchenbande können Kinder im Vorschulalter gemeinsam die Bücherei erkunden, Geschichten entdecken und erleben, Lieder trällern, basteln und bei weiteren spaßigen Spielereien mitmachen. Und die Eltern dürfen in der Zeit natürlich auch die Bibliothek durchstöbern. Melden Sie sich jetzt noch an unter stadtbibliothek@bautzen.de oder der 03591 534827. Jedes Erdmännchen ist kostenlos willkommen. Kommen Sie diesen Freitag mit Ihren Freunden zur Kulturfabrik Hoyerswerda und singen Sie sich die Seele aus dem Leib. An der Kulturtheke findet dort um 20 Uhr die 11. Karaoke-Night statt. Wenn Sie Ihre Gesangskünste schon immer zeigen wollten, dann seien Sie dabei.

0: Programm umfasst unter anderem Führungen, Live-Musik, Theater für Kinder und mehr. Alle Infos zu dieser ereignisvollen Nacht finden Sie unter www.carmens.de.
1: Wie gestern angekündigt, folgen jetzt hier noch die Antworten für unsere Umfrage der Woche zum gestrigen Tag des Lokaljournalismus. Gestern waren wir auf dem Marktplatz in Hoyerswerda unterwegs und haben die Lausitzer und die Gäste der Stadt befragt, wie sie Medien derzeit konsumieren und ob es Lokaljournalismus braucht. Immer nah dran an den Geschichten vor Ort würden wir sagen, aber was sagen Sie? Hier die Antworten. Machen Sie es gut, bis morgen zur nächsten Drehscheibe Lausitz, 18 Uhr im Lausitzwelle Fernsehen und jederzeit auf lausitzwelle.de. Tschüss.
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1: Es gibt heute den Tag des Lokaljournalismus. Haben Sie davon schon mal gehört?
3: Ich glaube im Radio, ja.
1: Ja?
3: Ja, tatsächlich.
1: Und ich wollte wissen, wie wichtig ist das, dass Leute, auch Journalisten, von nah dran berichten und die lokalen News sozusagen verbreiten? Ist das wichtig oder wie schätzen Sie das ein?
3: Also ich finde es schon sehr wichtig. Ich finde es schon sehr wichtig, wo man lebt. Dann will man auch alles wissen, was da in der Nähe passiert. Leider geht immer mehr die Tageszeitung weg. Und dann ist die Hessenschau bei uns zum Beispiel sehr wichtig. Und auch das Radio, hören wir immer Hessenradio dann. Und die Journalisten müssen schon ihre Arbeit machen und alles aufdecken, auch das Unangenehme.
1: Was halten Sie von dem Tag? Finden Sie, dass sowas ist notwendig?
4: Ja, ist schon notwendig, denn wo soll man sonst was her erfahren?
5: Die werden gebraucht, sonst, ja, weiß ich auch nicht. Ich bin zwar ein alter Hoyerswerdscher, aber ich wohne jetzt schon seit 30 Jahren außerhalb in Meißen. Aber das ist immer gut, wenn man die Informationen erhält oder wenn man sich informieren kann.
6: Also ich finde es auch tatsächlich interessant, wenn man weiß, was in der Region so vor sich geht. Aber ich bin seit bestimmt 2 Jahren auch raus. Mich interessiert schon, was in der Region los ist, aber es geht tatsächlich so im Laufe meines Lebens an mir vorbei.
7: Was ich davon halte, in Hoyerswerda braucht man sehr viel Lokaljournalismus.
1: Weil?
7: Nur weil es bei euch so schön ist. Ihr müsst da mehr darüber auch reden.
8: Zum Lokaljournalismus finde ich sehr gut, weil es gibt ja viele ältere Leute auch, die sich vielleicht im Internet nicht so informieren und dass sie vielleicht, ist ja Fernsehen, Lausitzwelle, Radio TV, dass sie sich über Radio TV dann informieren. Für mich persönlich, da ich ja auch nicht von hier komme, ist das weniger interessant. Aber wenn wir halt Baustellen hier deutschlandweit haben und ich da mit dem Auto halt fahre, dann informiere ich mich auch über die regionalen Sender und höre mir da was an oder sehe mir das dann im Hotel an oder so.
9: Was halt so, ne, Neues ist, hört man schon mal zu, interessiert man sich schon mal.
1: Also dieser Tag ist dafür da, um da ein bisschen für Aufmerksamkeit zu schaffen, dass es Lokaljournalisten gibt, die so also aus der Region berichten. Wenn ihr euch Nachrichten anhört, hört ihr euch dann was an aus deutschlandweit oder aus eurer Ecke? Wie ist das bei euch?
10: Wenn dann schon weltweit, deutschlandweit, ja. Ist ja schon wichtig zu wissen, wenn auch was passiert.
1: Wenn es Lokaljournalismus nicht gäbe, was wäre dann anders?
11: Nur aus der Region würde man nicht davon.
12: Also das ist natürlich schon so und die Nachrichten weltweit sind natürlich auch von übergeordnetem Interesse. So, zu Hause in Halle haben wir ja ein Portal, da schaue ich immer. Früher war ich auch aus der Lausitz oder beziehungsweise habe ich hier gewohnt und da fand ich das auch immer recht gut, aber es hat mich auch immer so gestört, weil naja, was jetzt in den anderen Dörfern passiert, ist halt immer so die Sache. Ne? Ist dann halt nicht mehr so von Interesse, so ist es einfach.
1: Und was ist aber von Interesse so gewesen? Also welche Themen sind jetzt auch noch so interessant, die so ins Lokale eher einzuordnen sind, wo man dann aber eben überregional nicht so viel hört?
12: Von Lokalen ist natürlich auch die ganze Eventsachen. Und was ist auch ganz interessant ist, also was heißt interessant? Das, was der Bürgermeister macht. Da wird man ja auch überregional nicht so informiert.
13: Das Fernsehen ist natürlich für uns interessant. Als älterer Mann hat man natürlich etwas mehr Zeit am Fernseher.
1: Und wenn das jetzt ganz wegfallen würde, weil Leute nicht mehr bezahlt werden können und man jetzt hauptsächlich von überregionalen Medien
12: da würde uns was fehlen. Das Becken.
14: Na, ich sag mal so, regional finde ich schon immer wichtig auch. Ja, wie NTV und sowas schaue ich mir tatsächlich sehr eher selten an.
15: Ortsgebunden muss immer eine Seite drin sein, wo quasi berichtet wird, was gerade tagesaktuell ist. Also wenn das wegfallen würde, wäre es nicht gut.
1: Wenn es jetzt kein lokales Angebot mehr geben würde,

0: Was würde Ihnen dann fehlen?
1: Vieles, vieles. Zumal wir in meinem Alter ja natürlich nicht mehr so viel in der Gegend rumkommen, arbeitsmäßig, auch vom Alter her. Der Bekanntenkreis wird auch immer weniger. Und da ist schon die lokale Presse und Radio und Fernsehen sehr, sehr wichtig.
0: Danke Ihnen.
1: Bitte.
0: Vielen Dank.
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0: Hallo und herzlich willkommen zu einer neuen Ausgabe von 04 Plus. Und wir starten mit einer ordentlichen Feier. Der Leiter vom Polizeirevier Delitzsch wurde feierlich in seinen wohlverdienten Ruhestand verabschiedet.
1: Vor dem Delitzscher Rathaus bot sich am 30.04. ein besonderes und bisweilen auch ungewöhnliches Bild. Zahlreiche Kollegen vom Polizeirevier Delitzsch standen rechts und links des Einganges im Spalier, um ihren alten Chef würdig zu verabschieden. Der wurde standesgemäß mit Ehefrau, wie sollte es anders sein, im Polizeiwagen mit Blaulicht vorgefahren. Anschließend ging es im Rathaussaal weiter. Im feierlichen Rahmen und im Beisein von Vertretern aus Politik, der Bundeswehr und den Blaulichtorganisationen wurde der langjährige Revierleiter Holger Stecher offiziell in den Ruhestand entlassen.

0: Es war das Ende einer Ära, die von tiefgreifenden Veränderungen und einer engen Verbundenheit zur Stadt geprägt war. Oberbürgermeister Dr. Manfred Wilde würdigte in seiner Rede vor allem die menschliche Art und die Verlässlichkeit des scheidenden Revierleiters.
1: Es ist nicht alltäglich, dass wir jemanden hier verabschieden können, der in zweierlei Hinsicht in Delitzsch seinen Dienst versehen hat, nämlich in zwei Zeitperioden, 2009 bis 2012 und dann 2018 bis heute hat Holger Stecher als Revierleiter nicht nur Kaffee getrunken, Protokolle geschrieben, sondern er hat sich auch ausgezeichnet als jemand, mit dem man wirklich im positiven Sinne umgehen kann. Bei all den Lagen, die man so hatte, vor unserer Zeit natürlich auch im Hochwasser. Wir hatten die Corona-Geschichten, wo wir auch sehr eng miteinander gearbeitet haben und vielerlei Dinge abgestimmt haben, so dass die Bevölkerung, so glaube ich auch sagen zu können, es verstanden hat.
0: Holger Stecher blickte an diesem Tag auf eine bewegte Karriere zurück, die vor 40 Jahren in der Volkspolizeischule der DDR begann. Er erlebte den Transformationsprozess zur sächsischen Polizei nach der Wende hautnah mit. Neben der Pensionierung markierte der Tag somit auch sein 40-jähriges Dienstjubiläum. Polizeipräsident René Demmler beschrieb in seiner Laudatio die Herausforderungen dieser vergangenen Jahrzehnte und die Bedeutung des scheidenden Beamten.
2: Lieber Holger Stecher, deine polizeiliche Laufbahn begann mit dem Abschluss des damals salopp genannten Anfängerlehrgangs an der Volkspolizei.

0: Polizeischule der DDR Neustrelitz. Die Polizei unterzog sich einem umfassenden Transformationsprozess hin zu einer Polizei des demokratischen Rechtsstaates auf Basis der FDGO. Deine Kollegen haben dich immer als unkomplizierten, nahbaren Menschen erlebt, der sich für die Belange seiner Beamten und Angestellten interessiert, mit dem man auf Augenhöhe kommunizieren konnte und der ein offenes Ohr hatte. Du hast Probleme nicht nur zur Kenntnis genommen, sondern aktiv nach Lösungen gesucht und dich dafür eingesetzt.
1: Doch wo in Delitzsch eine Ära endete, begann sogleich eine neue. Der fliegende Wechsel an der Spitze des Reviers war personell bereits langfristig vorbereitet worden. Mit dem ersten Polizeihauptkommissar Christian Mörschke übernimmt nun ein Mann das Ruder, der die Stadt nicht nur aus den Akten kennt. Mörschke ist ein echtes Eigengewächs der Region, was auch der Polizeipräsident bei der Amtseinführung betonte.
0: Lieber Christian Mörschke, mit dem morgigen Tag bist du in Delitzsch Revierführer. Du wirst umgesetzt. Ich habe es vorhin schon angedeutet, das war eine zielgerichtete Entwicklung von Christian Mörschke, weil wir wussten ja, dass Holger Stecher irgendwann geht. Er musste sich dafür einigermaßen lang machen. Ich sage es mal so, das hat er erfolgreich getan. Christian, Glückwunsch für dein neues Amt. Bitte sehr.
1: Für Holger Stecher gab es zum Abschied vom Oberbürgermeister ein ganz besonderes Geschenk, ein Buch über den Wandel seiner Stadt. Danach war es für ihn an der Zeit, die Uniform endgültig abzulegen und sich verstärkt dem Wohnmobil und der Familie zu widmen.
2: Liebe Genossen, liebe Kollegen, das kommt noch, das kommt noch. Liebe Kolleginnen und Kollegen, sehr geehrte Gäste, liebe Freunde und Wegbereiter, liebe Genossen von damals. Der Chef hat es ja angedeutet, ich bin der Letzte aus dieser Charge, der da noch Genosse gesagt hat, beziehungsweise noch Leutnant der VP war. Aber die anderen zwei oder drei, die dann hier sind, kennen das ja. Ich stehe natürlich heute hier mit einem Gefühl, dass das schwierig in Worte zu fassen ist, auch wenn ich die Urkunde gekriegt habe. Nach 39 Jahren und 364 Tagen im Dienste der Polizei endet für mich der Lebensabschnitt, der mich geprägt hat und meinen Lebensinhalt mitbestimmt hat. Wenn ich zurückblicke, da begann alles im Streifendienst im Polizeirevier Eilenburg am 2. Mai 1986, dem damaligen Volkspolizeikreisamt, vor eben 39 Jahren und 364 Tagen, weil das war der 1. Mai. Danke nochmal für alles, ich bin dann mal weg.
1: Sein Nachfolger trat den Dienst mit dem Vertrauen der Stadtverwaltung und der Polizeidirektion an, die Sicherheit im Altkreis Delitzsch in bewährter Manier weiterzuführen.
3: Auch für den folgenden Beitrag waren meine Kolleginnen und Kollegen für Sie direkt vor Ort.
4: Am 30. April fand im Grimmer Rathaussaal die Stadtratssitzung für den Monat April der großen Kreisstadt Grimmer statt. Nach der Berufung der Gemeindewehrleitung stellte der Revierleiter der Polizeidirektion Grimma, Richard Baldeweg, die Kriminalstatistik 2025 der Polizeidirektion Leipzig vor. Für die Stadt Leipzig waren es rund 65.000 Straftaten, im Landkreis Leipzig 13.126 und in Grimma 5.450 Straftaten. Mit 61,6% liegt die Aufklärungsquote recht hoch. Schaut man auf die einzelnen Tätergruppen, so ist bei den Tätern im Kinder- und Jugendbereich ein Rückgang zu verzeichnen. Mit 94 Tatverdächtigen bei Kindern sind es 21% weniger und bei den Jugendlichen mit 250 Tatverdächtigen sind es 8% weniger. Bei den Erwachsenen wurden 1817 Fälle registriert und bei den nichtdeutschen Tatverdächtigen waren es 431. Im 10-Jahres-Vergleich bedeutet dies einen leichten Abwärtstrend. Gleiches gilt für Diebstahldelikte, wobei hier Fahrräder ausgenommen werden müssen. Und auch bei Rauschgiftdelikten, wobei hier die Legalisierung von Cannabis eine große Rolle spielt. Zur Beschlussvorlage stand auch die Durchführung der Maßnahme Umgestaltung des Bahnhofsparks. Sarah Melzer und Hedda Schork vom Ingenieurbüro Bauwesen GmbH Chemnitz stellten die Planung vor. Der Bahnhofspark umfasst eine Fläche von ca. 9000 Quadratmetern und soll mit der Umgestaltung deutlich aufgewertet werden, ohne den Charakter des Bahnhofsparks zu verlieren. Den Park durchzieht ein Wegenetz mit Haupt- und Nebenwegen. Die Vegetationsflächen sind ebene Rasenflächen mit Baum- und Strauchbewuchs, welche jedoch in den letzten sehr trockenen Sommermonaten gelitten haben und stark zurückgegangen sind. Deshalb müssen Bäume teilweise entfernt werden, werden jedoch durch Neupflanzungen ersetzt. Vorgesehen sind hier Obhutspatenschaften für die Bäume. Ebenfalls vorgesehen sind Strom- und Wasseranschlüsse, um den Platz auch mal für Feierlichkeiten besser nutzen zu können. Die Beschlussfassung erfolgte unter dem Vorbehalt der Gesamtfinanzierung. Die Gesamtkosten betragen rund 570.000 Euro. Über Fördermittel aus dem Förderprogramm Nachhaltige integrierte Stadtentwicklung werden 427.500 Euro gedeckt. Damit verbleiben der Stadt Grimma noch ein Eigenanteil von 142.500 Euro. Weiterhin beschloss der Stadtrat die Mitgliedschaft im Verein Netzwerk Grimma. Da sich die Stadt Grimma im Verein für soziale, kulturelle und wirtschaftliche Themen die gesamte Gemeinde betreffend aktiv einbringen möchte, ist die Mitwirkung als Gründungsmitglied ein klares Bekenntnis. Informiert wurde weiterhin über die Anti-Graffiti-Aktion. Stromkästen wurden durch einen Graffiti-Künstler aus der Region verschönert. Dabei geht es nicht nur um Farbe, sondern auch um ein Zeichen gegen Vandalismus und die Hoffnung, dass dies auch künftig so bleibt und den Schmierereien damit ein Ende gesetzt werden kann. Damit ging der Stadtrat in den nicht öffentlichen Teil über.
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3: Das Jugendhaus Come in Grimma ist immer kreativ bei der Beschaffung von Geldern. So auch dieses Mal mit einer Community Ride.
9: Freiwillige Helfer sind in vielen Bereichen wichtig und gefragt. So auch im Kinder- und Jugendhaus Komm-In der Diakonie Leipziger Land aus Grimma. Dort können junge Menschen ein freiwilliges soziales Jahr absolvieren und so das Haus unterstützen

0: neue Erfahrungen sammeln und sozial aktiv werden. Um den zukünftigen FSJler oder die zukünftige FSJlerin zu unterstützen, hat sich das Comm-In etwas überlegt.
1: Und wollen dieses Haus gemeinsam mit der Stadt Grimma und mit dem Landkreis, die da Fördermittel geben, am Leben erhalten und das als offenen Treff für Kinder und Jugendliche hier bewahren. Und damit das gut funktioniert, brauchen wir eine FSJ-Stelle, also einen Freiwilligendienst für junge Menschen. Und für diesen Freiwilligendienst sammeln wir Spenden. Und da haben wir schon letztes Jahr zum Weihnachtsmarkt Spenden gesammelt. Und heute wollen wir mit Fahrradfahrern von fern und nah, mal sehen, wie viel wirklich kommen, gemeinsam einen kleinen Spendenausfahrt, einen Community Ride organisieren.
0: Viele Leute folgten dem Aufruf zum Community Ride am Freitag, dem 24. April und versammelten sich vor dem Kinder- und Jugendhaus am Nikolaiplatz. Jeder war herzlich willkommen, egal ob Profi oder Freizeitradler. Auch einige Kinder und Jugendliche, welche das Comm-In regelmäßig besuchten, waren anwesend und versorgten die Gäste mit Waffeln und Getränken. Für sie stellt das Kinder- und Jugendhaus eine wichtige Stütze beim Erwachsenwerden dar.
1: Also es ist ein großes Haus, ein altes Haus, was schon lange für die soziale Arbeit da ist. Und in diesem Haus arbeitet quasi ein Sozialarbeiter, der die Räume offen hält für junge Menschen, die vielleicht nicht ganz regelmäßig in den Verein gehen oder zu Hause viel Platz haben, sondern die einfach einen Ort brauchen, um sich jugendgemäß zu treffen. Und das sind hier Menschen aus, junge Menschen aus der Umgebung. Also wir sind ja hier am Nikolaiplatz, das heißt auch aus der regionalen Umgebung. Es geht bis Bennewitz, bis Kolditz. Wir haben ja viele Besucher am Tag, zwischen 30 und 80 Besucher und Besucherinnen am Tag. Und da ist hier viel los. Und das Haus ist einfach offen. Hier gibt es die ganz normalen Sachen wie was zu trinken, eine Toilette, aber eben auch Möglichkeiten, ins Gespräch zu kommen. Und wenn es Sorgen, Herausforderungen, Probleme gibt, kann man mit dem Sozialarbeiter reden und der kann dann zu Hilfe weitervermitteln oder auch die ein oder anderen Tipps geben.
0: Nach einer kurzen Belehrung sowie Sicherheitshinweisen folgte 15 Uhr schließlich der Startschuss. Passend dazu ließ sich auch endlich die Sonne blicken. Die Polizei sperrte den ersten Teil der Strecke ab, bis die ca. 35 teilnehmenden Radfahrer über die Pöppelmannbrücke verschwanden. Bei der Tor konnten die Teilnehmenden zwischen einer 20 Kilometer langen Strecke über die Stadt Trebsen sowie einer 45 Kilometer langen Strecke über die Stadt Wurzen entscheiden. Die meisten entschieden sich dabei für die kürzere Strecke und nur 3 Teilnehmer radelten nach Wurzen. Die Spendenausfahrt fand in diesem Rahmen zum ersten Mal statt. Aber Stefan Winkelmann kann sich nach diesem ersten Community Ride weitere vorstellen. Auch diejenigen, welche nicht an der Radtour teilnehmen konnten, aber trotzdem etwas spenden möchten, können dies tun.
1: Also das Einfachste ist, auf unsere Homepage zu schauen. Da gibt es quasi die Möglichkeit, verschiedenen Wegen zu spenden, auch über PayPal und alle anderen Möglichkeiten. Man kann auch bei uns anrufen und fragen, wie das funktioniert. Oder man kann, selbst eine Barspende wäre theoretisch möglich. Man müsste das ein bisschen anmelden.
0: Am Ende des Tages wurden mit Hilfe des Community Rides über 800 Euro an Spenden gesammelt. Somit stellte sich dieser als erfolgreich dar und soll auf jeden Fall wiederholt werden. Nicht nur das Geld ist ein schöner Effekt, sondern auch die Bewegung, die Kommunikation und der Spaß, welcher allen Teilnehmenden deutlich anzusehen war.
2: Der Frühling ist da und damit gibt es auch wieder das ein oder andere Frühlingsfest. So auch in Neischen, kombiniert mit einem spektakulären Oldtimer-Treffen.
0: Der kleine Ort Neichen, der einzige Ortsteil von Trebsen, der auf der Ostseite der Mulde liegt, veranstaltete am vergangenen Wochenende sein drittes Frühlingsfest. Dies fand vor den Toren der Freiwilligen Feuerwehr des Ortsteils statt. Verbunden war das Frühlingsfest mit einem Oldtimer-Treffen. Kommen wir aber erst einmal auf die Freiwillige Feuerwehr von Neichen zurück. 1896 ist als Gründungsjahr festgehalten und somit können die Floriansjünger auf 130 Jahre Prävention und Brandbekämpfung zurückblicken. Kurz vor Mittag traf der Landrat des Landkreises Leipzig, Henrik Greichen, auf dem Festgelände ein. Trebsens Bürgermeister Stefan Müller und die Vorsitzenden des Ortsvereins begrüßten den Gast aus Borna.
3: Sie kommen aber zunächst erst vielen Dank für Ihr Kommen. Vielen Dank auch für das Kommen aller, die

0: das Frühlingsfest bereichern. Das sind die Oldtimer-Freunde, das sind viele Aktivitäten, die hier stattfinden. Und ich möchte die Gelegenheit nutzen, weil es so viele Leute heute mit beiwohnen können und aktiv verfolgen können, dass man denjenigen, die in so einem Verein Verantwortung tragen, Danke sagen. Danke an Frau Freiberg, danke an Frau Gärtner und den Helferinnen, die noch dabei sind. Der Christian von der Feuerwehr, der ist gut bekannt hier, nicht nur in Neichen und ganz Trebs, sondern überall und darüber hinaus. Weil A, arbeitet man auf dem Dorf zusammen, man hilft sich untereinander, da gehört die Feuerwehr mit dazu, da gehören die Vereine mit dazu, die Unterstützung der Stadt. Stefan Müller hat euch schon begrüßt und es ist natürlich wichtig, auch zum nächsten Projekt zu schauen. Und deswegen läuft Frau Freiberg mit so einer netten Dose hier rum. Eine Spende für Frühblüher, die hier am Radweg entstehen sollen. Also fleißig Kuchen essen, fleißig Kaffee trinken und wenn noch was übrig ist, dann in die Spendendose werfen. Es soll nicht stappern, es soll rascheln.
1: An der Anmeldung des Oldtimer-Treffens trudelten mittlerweile im 3-Minuten-Takt Oldtimer-Freunde mit ihren Fahrzeugen ein. Allerdings war zu diesem Zeitpunkt die Ausstellungsfläche schon gut belegt. Die Palette der alten Fahrzeuge reichte vom Kleinkraftrad über Motorräder hin zum Pkw. Bei den Nutzfahrzeugen dominierten die LKWs und die Traktoren. Jedes einzelne Fahrzeug stellt heute fast ein Unikat dar. Aus der Grillecke stieg der Rauch des Holzkohlegrills auf und da die Mittagszeit gekommen war, war der Andrang nach etwas Herzhaftem entsprechend groß. Bürgermeister Stefan Müller und der Landrat schlenderten über das Gelände und wurden hier und da in Gespräche eingebunden. Eine kleine Dampflok zog Kraft des Dampfes mehrere kleine Anhänger, die als Sitzbank ausgelegt waren, mit ihren großen und kleinen Passagieren über die Schienen. Mittlerweile waren der Landrat und der Bürgermeister in die Personengondel eines Kranunternehmens eingestiegen und konnten aus einer Höhe von 40 Metern das Festgelände und ein Teil der naturbelassenen Muldeaue überblicken. Nach einem kurzen Schwenk wurden die Lokalpolitiker wieder auf den Boden der Tatsachen aufgesetzt und setzten ihren Rundgang weiter fort. Eine Tombola auf dem Festgelände versprach interessante Gewinne am Ende des Festes. Am Ende des Tages konnten die Veranstalter 292 Teilnehmer mit Fahrzeugen vermelden. Aus der Erfahrung heraus weiß man allerdings, dass sich mehr Oldtimer den Zuschauern vorgestellt haben als die gemeldete Zahl. Damit klang ein rundum gelungenes Frühlingsfest aus, das Neichen einmal mehr als lebendigen Treffpunkt für Feuerwehr, Oldtimer-Freunde und Gäste aus der ganzen Region präsentierte.
2: Lassen wir uns nun vom Wetterbericht sagen, ob wir morgen den Regenschirm oder den Sonnenschirm aufspannen dürfen.
3: Am morgigen Donnerstag, dem 7. Mai, erwartet die Landkreise Leipzig und Nordsachsen ein insgesamt kühler und deutlich unbeständiger Frühlingstag. Schon in den frühen Morgenstunden dominieren dichte Wolken den Himmel. Bei Temperaturen um 7 Grad setzt häufig Regen ein. Im weiteren Tagesverlauf bleibt es überwiegend grau, wobei sich immer wieder Schauer durchsetzen und kaum trockene Phasen zu erwarten sind. Die Höchstwerte liegen lediglich bei 12 Grad, was für Anfang Mai recht kühl ist. Durch einen schwachen bis mäßigen Wind aus nördlichen bis nordöstlichen Richtungen fühlt sich die Luft zusätzlich frischer an. Auch am Nachmittag und am Abend ändert sich an der Wetterlage nur wenig. Die Wolkendecke bleibt meist geschlossen und immer wieder ziehen weitere Regenschauer durch die Region. Nur vereinzelt kann es kurze Auflockerungen geben. Insgesamt ist also mit einem durchgehend wechselhaften und feuchten Tag zu rechnen. Ob der Frühling am Wochenende zurückkommt, zeigen wir Ihnen morgen an dieser Stelle bei 04+.
2: Damit sind wir auch heute schon wieder zu Ende mit unserer Sendezeit. Es war ein schöner Mittwoch mit Ihnen. Bleiben Sie gesund und bis morgen.

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1: Rockklassiks an der Göllstallbrücke, Radlersonntag im Mülsengrund und kann der FSV Zwickau Geschichte schreiben?
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1: Es ist Mittwoch und wir begrüßen Sie zu einer neuen Ausgabe. Schön, dass Sie wieder mit dabei sind. Herzlich willkommen. Rock Classics an der Göllstallbrücke ist eines der bekanntesten Open-Air-Events im Vogtland. Jedes Jahr zieht es nicht nur Publikum aus der Region, darunter viele Stammgäste, sondern auch zahlreiche Gäste aus dem Umland nach Netzschkau. Auch in diesem Jahr, am Pfingstsamstag, stehen wieder internationale Stars auf der Bühne. Welthits erklingen beim größten Open-Air des Vogtlands vor der Göllstallbrücke und knapp 4000 Tickets wurden bereits verkauft. Was Sie am 23. Mai erwartet, das erfahren Sie im folgenden Beitrag.
3: Herzlich willkommen.
4: Wir wiederum erfuhren die Details im Rahmen einer Pressekonferenz am 23. April in der Ketzelsmühle, gleich neben dem Austragungsort der Göllstallbrücke. Projektmanager Erik Seifert begrüßte die Pressevertreter und übergab das Wort an Matthias Kraus. Der Chef der Agentur Kraus Event freut sich jedes Jahr ganz besonders auf dieses Event. Dass diese Veranstaltungsreihe so lange und so erfolgreich durchgeführt werden kann, ist alles andere als selbstverständlich, machte er deutlich. Besonders in der jüngsten Zeit, wo die Menschen aufgrund der Vielzahl von globalen und nationalen Problemen verunsichert sind und den Euro zwei- oder dreimal umdrehen. Dass die Rock Classics in der gewohnt hohen Qualität und den moderaten Eintrittspreisen stattfinden kann, ist vielen Sponsoren zu verdanken. Insbesondere den Hauptgeldgebern der Sparkasse Vogtland und den Stadtwerken Reichenbach. Sie halten seit Jahren zur Stange. Als Dankeschön überreichte Matthias Kraus Longshirts an Lars Lange, den Geschäftsführer der Stadtwerke Reichenbach, und Annette Redmer, Sparkasse Vogtland, die Direktorin der Region Reichenbach. Selbstverständlich in den passenden Farben.
5: Frau Klassik, wir haben dieses Jahr unser Budget erhöht. Wir unterstützen sehr gerne vor Ort. Einzigartige Veranstaltung hier jedes Jahr an der Göllstallbrücke. Und es ist uns eine Herzensangelegenheit für die Region, für die Menschen und für die Aktivitäten vor Ort da zu sein.
4: Annette Redmer freut sich über das Shirt.
5: Ja, es war heute die Überraschung, vielleicht mal das Pendel zur Seite tun, die Überraschung von Matthias Kraus, uns als Sponsor, den Lars Lange von den Stadtwerken und mich hier von der Sparkasse zu überraschen. Ganz personalisiert, Sparkasse Vogtland, als Unterstützer und als Sponsor. Ich habe mich sehr, sehr gefreut.
4: Auch die Stadtwerke Reichenbach legen dieses Jahr zu und, darüber freut sich Matthias Kraus ganz besonders, der Kooperationsvertrag wurde verlängert.
6: Genau, also wir haben dieses Jahr nochmal einen Schwapp oben drauf gelegt, weil wir sehen ja, dass eine Kostensteigerung da ist und haben dann den Kraus-Events mitgeteilt, dass wir den Busverkehr sponsern, damit auch die, sag ich mal, Besucher, die hier etwas weiter weg parken, kostenfrei zur Brücke kommen und wieder zurückgebracht werden. Das war uns sehr wichtig und dann haben wir uns auch überlegt, weil wir nächstes Jahr 35 Jahre werden, am 19.06.27 jährt sich das dann, haben wir gesagt, Mensch, das ist ein cooler Anlass, nochmal den Vertrag zu verlängern um weitere zwei Jahre, um dort ein Zeichen zu setzen. Und wir hoffen mit dem Zeichen, was wir da gesetzt haben, dass wir dann auch noch weitere Sponsoren da in die Verlängerung bekommen, um einfach auch dem Event eine gewisse Sicherheit zu geben.
4: Auch Lars Lange wird sein.

0: ein Shirt stolz am 23. Mai tragen. Janko Rünoch, Teamleiter Vertrieb bei den Stadtwerken, gibt den Dank an die Kunden weiter.
1: Ja, ich bin seit 6 Jahren jetzt bei den Stadtwerken, mittlerweile seit 24 Teamleiter vom Vertrieb und hatte dann dadurch auch erst die Möglichkeit gehabt, an diesem Event teilzunehmen und war beeindruckt über die Vielfalt dieses Events. Und wie mein Chef bereits gesagt hat, kann ich mich nur auch bei den Kunden bedanken, die dieses überhaupt möglich machen, dieses Sponsoring und dieses erweiterte Sponsoring der Stadtwerke Reichenbach. Weil die Kunden tragen zur Regionalität bei und lassen uns die Möglichkeiten, Vereine und solche Events zu fördern. Und dafür auch mein Dank an unsere Kunden.
0: Kommen wir nun zur Veranstaltung selbst. Traditionell gibt es hier wieder altbewährtes, aber auch eine ganze Menge Neues. Die Besucher von Rock Classics erleben am 23. Mai Welthits aus Klassik, Rock und Pop mit bekannten Solisten in speziellen Arrangements für Rockband und großes symphonisches Orchester vor der Kulisse der weltgrößten Ziegelsteinbrücke in Netschkau. In Verbindung mit einem großen Abschlussfeuerwerk, der grandiosen Brücke und den symphonischen Klängen im Hintergrund werden die Künstler für ein Musik-Open-Air der Extraklasse sorgen. Nick Ferretti ist den Fans von DSDS und das Supertalent ein Begriff. Der Singer-Songwriter aus Neuseeland tritt erstmals bei Rock Classics auf. Stefan Fraß konnte sich von seinen Qualitäten selbst schon in London überzeugen.
2: Ja, ich hatte das ein bisschen verfolgt. Ich verfolge ja so gewisse Sängerkarrieren und schaue auch immer mal, wer würde da zu uns passen. Und das, den hatte ich doch schon 1-2 Jahre auf dem Zettel. Und nun habe ich dann im vergangenen Jahr zu ihm mal direkt Kontakt aufgenommen. Und er sagte zu, ihm gefiel das Projekt und er sagte, warum nicht, kann er sich gut vorstellen. Nun haben wir mittlerweile uns sehr intensiv ausgetauscht, über Tonarten, über Titel und über alles Mögliche. Und ich denke, das wird eine tolle Sache werden.
0: Erik Seifert sprach zur Pressekonferenz vom tollsten Programm, das es jemals gab.
2: Ich denke, es ist in diesem Jahr allein durch die 4 Top-Solisten mit Nick Ferretti, mit Tersia Botha, Jasmin Graf und Markus Engelstetter, ist es ein unglaublich breit gefächertes Programm. Da sind die Klassiker wie AC/DC, Van Halen und Rolling Stones genauso vertreten wie neuere, wie Ed Sheeran und andere. Ich glaube auch, dass Nick Ferretti dort eine sehr schöne Farbe in dem gesamten Programm dann abbilden wird, als noch relativ junger Sänger. Und die Vogtlandphilharmonie als der sinfonische Humulus zusammen mit der René Möckel Band werden wir, denke ich, für viele Menschen wieder Musik zum Besten bringen, die für jeden etwas bereithält.
0: Selbstverständlich leistet auch die Stadt Netschkau jedes Jahr ihren Beitrag zum Event. Dieses Jahr gibt es eine Neuerung.
3: Ja, wir haben den alten Toilettencontainer gegen neuen ausgetauscht, beziehungsweise sind wir gerade dabei, um einfach das Niveau etwas anzuheben und unsere Gäste eben besser empfangen zu können mit einer besseren Qualität, gerade im Sanitärbereich.
0: Alle Mitglieder im Präsidium werden Sie am 23. Mai an der Göldstahlbrücke treffen. Urlaub über Pfingsten.
3: Das ist völlig ausgeschlossen, logischerweise. Also nicht zur Rockklassik. Danach vielleicht, aber nicht zur Rockklassik.
0: In diesem Sinne, wir sehen uns.
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1: Wir sind unübersehbar im Frühling angekommen und das schöne Wetter lädt da geradezu zum Verweilen im Freien ein. Neben Wandern erfreut sich der Ausflug in der Familie mit dem Rad zunehmender Beliebtheit. Ja, und da kommt doch ein Event, welches sich über die Jahre immer weiterentwickelt hat, gerade richtig. Die Rede ist vom Radlersonntag im Mülsengrund am 10. Mai.
2: Um zu erfahren, was da bei der diesjährigen 31. Auflage alles geplant ist, haben wir uns dieser Tage mit Bürgermeister Michael Franke an seinem Amtssitz verabredet.
3: Also ist wieder sehr vieles geplant. Wir haben sehr viele Aktionen für Groß und Klein geplant. Wir hoffen, dass das Wetter wieder so schön ist wie das letzte Jahr. Diesmal beginnt es wieder im Ortsteil Ortmannsdorf, also an der Grenze des Ortmannsdorf am ehemaligen Bahnhof, und geht wieder abwärts bis Niederschindmaus. Also diesmal rollt es wieder von ganz allein.
2: Das Charmante an dieser Sache ist, dass ja der ganze Mülsengrund auf den Beinen ist, alle mit eingebunden sind. Was genau erwartet die Gäste? Ich habe schon mal ins Programm geschaut, es gibt auch wieder Musik. Natürlich ist auch Kulinarisches dabei. Erzählen Sie bitte mehr.
3: Ja, wir haben also wieder unsere Stempelstellen, unsere berühmten, wie sie immer sind. Wir haben an jeder Stempelstelle und auch unterwegs überall ein buntes Programm. Wir haben wieder viel Musik, wir haben viele Attraktionen für unsere Kinder. Kulinarisch ist immer dabei, also für Essen und Getränke ist immer gut gesorgt. Viele Vereine wirken wieder mit. Da bin ich auch ganz dankbar, möchte ich mich auch ganz herzlich bedanken bei den Vereinen, die immer wieder mitwirken, die immer dabei sein und für das leibliche Wohl sozusagen sorgen und auch für Attraktionen sorgen.
2: Für viele Teilnehmer natürlich interessant, wie es mit den Parkmöglichkeiten vor Ort aussieht.
3: Also wir haben verschiedene Parkmöglichkeiten wieder rechts und links der Strecke. Wir haben natürlich ein kleines Problem, wir haben noch eine Umleitungsstrecke. Im Ortsteil Ortmannsdorf haben wir eine Sperrung. Wir hoffen, dass die Straßensperrung nach Liechtenstein dann aufgehoben ist, sodass die Leute, die aus Richtung Liechtenstein kommen, auch ranfahren können. Meistens bei uns an den Märkten ist der Platz gegeben zum Parken. Wir haben ein Programmheft dazu, wir haben auch die Informationen auf unserer Webseite. Dort sind auch die Parkflächen angegeben, wo Sie ranfahren können. Also es gibt die verschiedensten Möglichkeiten. Sie können ja immer einsteigen in die Strecke. Sie müssen ja nicht von A nach B durchfahren, sondern Sie können immer einsteigen. Sie können also dort Ihr Auto abstellen, Ihr Fahrrad runternehmen vom Gepäckträger, was ich sage. Und dann können Sie überall losradeln.
2: Dann hatte Michael Franke noch ein paar Hinweise in eigener Sache.
3: Wir haben natürlich wieder Rettungskräfte hier vor Ort. Wir haben wieder unseren Notarzt mit dabei und hoffen, dass wir aber nicht brauchen. Ganz wichtig ist, dass Sie Helme tragen. Ganz wichtig ist natürlich auch, dass man Rücksicht nimmt. Es ist ein Familienfest. Es radeln viele Familien, viele Kinder sind dabei. Und wir wissen ja, wie Kinder manchmal sind. Die sind schnell mal von rechts nach links mit ihrem Radl geradelt. Also man sollte schon aufpassen. Es ist kein Rennen, sondern es ist ein gemütliches Rad. Event für die ganze Familie.

0: Mir.
1: Dann bleibt uns allen nur noch zu hoffen, dass der Wettergott uns heult ist und wieder so tolles Wetter wie heute ist.
0: Das wäre natürlich wunderschön. Denn mit solchen schönen Wetter, da macht es viel mehr Spaß. Dann kommt die Attraktion gut an und wir hoffen wieder auf sehr viele Gäste. Und wir hoffen, dass alle wieder viel Spaß haben und wieder sagen können, wir kommen dann auch zum 32. wieder, wenn der 31. Radlertag gut verlaufen ist.
1: Letzte Frage, Sie sind natürlich mit dabei.
0: Natürlich bin ich mit dabei. Ich werde verschiedene Stationen mit anlaufen und oder anfahren, wie es so richtig ist. Ich bin auf alle Fälle wieder mit dabei und freue mich auf viele Gäste und hoffe, dass ich auch wieder treffe hier.
1: Dann sehen wir uns zum Radlersonntag. Los geht's um 10 Uhr.
2: Der Countdown läuft. Am 23. Mai steigt in der GGZ Arena das Finale im Wernesgrüner Sachsenpokal zwischen dem FSV Zwickau und dem FC Erzgebirge Aue. Mittlerweile steht auch fest, angepfiffen wird die Partie um 15.30 Uhr. Es ist ein Duell mit Geschichte. Denn zuletzt trafen beide Teams vor genau 10 Jahren in einem Sachsenpokalfinale aufeinander. Damals musste sich der FSV im Erzgebirge knapp mit 0:1 geschlagen geben. Die Chance auf die große Revanche gibt es nun also in wenigen Wochen. Und auch wenn die Enttäuschung über die Finalniederlage 2016 zunächst groß war, folgte nur kurze Zeit später einer der schönsten Momente der jüngeren Vereinsgeschichte: der Aufstieg in die dritte Liga. Grund genug also, noch einmal zurückzublicken auf emotionale Tage voller Hoffnung, Jubel und große Fußballmomente. Und vielleicht kann der FSV ja auch am 23. Mai wieder Geschichte schreiben. Hier sind die Bilder von damals.
3: Was war das für ein grandioser Tag? Über 5000 sind mit hinaufgefahren ins Vogtlandstadion. Rot und Weiß, wo sonst eigentlich Schwarz und Gelb regieren. Und die Fans, die bildeten so eine Wand. Die haben uns, also unsere Mannschaft, nach vorn getragen, nach vorn gepeitscht. Und irgendwie sind das Augenblicke, die man eigentlich nicht vergisst. Da werden Erinnerungen wach an 1994, als wir in die zweite Liga aufgestiegen sind. Und dann kommt das alles so viele Jahre später, alles noch einmal wieder in einer ganz, ganz anderen Form. Das sind eben auch diese Augenblicke zwischen Hoffen und Bangen. Wo man auch sieht, wie die Trainer, wie die anderen Verantwortlichen beider Vereine an ihren Spielern hängen, wie sie versuchen wollen zu korrigieren, um eben das große, große Ziel zu erreichen. Und dann kommt dieser Wahnsinnsmoment in der 79. Spielminute. Schauen wir mal gemeinsam drauf. Das ist doch richtig gehend. Naja, Sie wissen schon, was jetzt kommen soll.

Ja, und dann plötzlich, dann 11 Minuten später, plus Nachspielzeit, dann pfeift der Schiri ab. Das sind Bilder, das sind Emotionen, die muss man einfach auf sich wirken lassen. Da ist jedes Wort ein Wort zu viel. Endlich, der FSV Zwickau hat es geschafft und ist wieder in der dritten Liga angekommen. Der dritten Liga war er damals natürlich noch nicht, er ist 1994 in die zweite Liga aufgestiegen. Ist auch egal, jetzt sind wir Drittligist, sind eben dann, wenn die Drittligasaison beginnt, im neuen Stadion beheimatet. Und das, diese Bilder, die wir eben sehen, diese Freude der Fans, auch diese Tränen der Menschen, die sich so verwachsen mit dem Verein, fühlen, die ihren Gefühlen freien Lauf lassen, das ist einfach grandios. Und dann sind wir natürlich noch ein bisschen auf Stimmenfang gegangen.

0: Moment und ich habe oben auf der Tribüne auch so, also ich habe so viel Nerven gelassen, aber gerne. Es ist wunderbar, dieses Gefühl, und man sieht, wie viel Potenzial der Fußball in Zwickau hat, an sportlicher Leistung, aber auch am Fanpotenzial. Und wir hoffen natürlich, das neue Stadion wird jetzt fertig, der FSV ist in der dritten Liga und dass alle auch zu dieser Mannschaft stehen.
1: Ja, unfassbar. Das war unser großes Ziel. Vor Anfang der Saison haben wir uns das Ziel intern gesteckt, auch nach außen kommuniziert, dass wir aufsteigen wollen. Jetzt haben wir es geschafft. Unglaublich. Für mich persönlich auch der erste Aufstieg.
2: Das ist natürlich immer noch Besondere.
1: Ja.
2: Also, aber es kann ja noch einer kommen.
1: Natürlich. Also, man soll niemals sie sagen. Aber jetzt leben wir erstmal im Hier und Jetzt. Wir sind überglücklich, dass wir in die dritte Liga aufgestiegen sind. Und ja, was dann nächste Saison kommt, sehen wir dann.
3: Marian, ist das bei dir schon angekommen? Ganz ehrlich, ich glaube,
4: nee.
3: So richtig nicht.
4: Nee, weil ich weiß gar nicht, ob es beim Verein schon angekommen ist, ob die überhaupt wissen, was los ist, mit einem neu gebauten Stadion den DFB-Pokal zu haben, in die dritte Liga zu kommen und so eine Mannschaft zu haben, die aus, scheiße wäre hart, aber die aus Erde Bonbon gemacht hat.
5: Scheißegal, wer das Tor macht, Hauptsache einer macht's, und wir haben ja viel geleistet dieses Jahr und sind zu Recht aufgestiegen, und dann ist es scheißegal, wer das Tor macht, und wir sind zu Recht in der dritten Liga.
3: Der Trainer des Aufsteigers, als Spieler aufgestiegen, jetzt als Trainer. Herzlichen Glückwunsch, der FSV Zwickau ist in der dritten Liga. Ist das schon angekommen?
5: Ja, es ist definitiv angekommen. Also es war unser ganz klares Ziel, diese Relegation so anzunehmen, wie es diese Stadt inzwischen verdient hat. Nach der Meisterschaft in Schönberg haben wir gespürt, diese Stadt ist aufgewacht, diese Stadt lechzt tatsächlich nach Fußball. Die Leute in der Stadt wollen tatsächlich Fußball sehen. Und diese Euphorie wollten wir in die beiden Spiele mitnehmen, und vor allen Dingen wollten wir die Euphorie so anhalten, dass wir nächstes Jahr eben mit diesem Schwung in die neue Liga gehen und nicht mit einem Frust es eben nicht geschafft zu haben. Und das haben die Jungs zweimal absolut auf den Platz gebracht und völlig verdient mit einem extrem großen Willen eben auch aufgestiegen.
3: Ja, und dann ein paar Stunden später der Zwickauer Hauptmarkt. Tausende waren von überall her gekommen. Sie wollten miterleben, wie die Mannschaft dann am Rathaus sich zeigt. Und sie wollten einfach gemeinsam feiern. Sie wollten eine fröhliche Party feiern, nachdem sie schon Nachmittag dort im Public Viewing gewesen sind und haben das Spiel aus Blauen live gesehen. Wir haben uns alle gefreut auf eine Boygroup aus Westsachsen. Ein Stück weit durften Grüße nicht fehlen, Grüße hinauf ins Erzgebirge.

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2: Nach einem nochmals recht freundlichen Tag mit angenehmen Werten erwartet uns am Donnerstag Dauerregen. Die Höchstwerte bewegen sich dann nur noch um die 12 Grad. Der Freitag kommt mit 15 Grad in der Spitze wolkenverhangen daher. Es soll aber trocken bleiben. Am Samstag kratzen wir dann schon wieder an der 20 Grad Marke. Dann wechselt sich die Sonne mit wolkigen Abschnitten ab. Der Sonntag macht seinem Namen alle Ehre. Bei angenehmen Werten von 22 Grad dürfen wir uns auf 8 Sonnenstunden freuen.
3: Das war Tag aktuell vom Mittwoch. Die Woche ist geteilt, geht aber weiter. Morgen, wir hoffen, wir sehen Sie dann wieder und Sie uns. Bis dahin, tschüss.

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1: Rockklassics an der Göllstallbrücke, Radlersonntag im Mülsengrund und kann der FSV Zwickau Geschichte schreiben?
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1: Es ist Mittwoch und wir begrüßen Sie zu einer neuen Ausgabe. Schön, dass Sie wieder mit dabei sind. Herzlich willkommen. Rock Classics an der Göllstallbrücke ist eines der bekanntesten Open-Air-Events im Vogtland. Jedes Jahr zieht es nicht nur Publikum aus der Region, darunter viele Stammgäste, sondern auch zahlreiche Gäste aus dem Umland nach Netzschkau. Auch in diesem Jahr, am Pfingstsamstag, stehen wieder internationale Stars auf der Bühne. Welthits erklingen beim größten Open-Air des Vogtlands vor der Göllstallbrücke und knapp 4000 Tickets wurden bereits verkauft. Was Sie am 23. Mai erwartet, das erfahren Sie im folgenden Beitrag.
3: Herzlich willkommen.
4: Wir wiederum erfuhren die Details im Rahmen einer Pressekonferenz am 23. April in der Ketzelsmühle, gleich neben dem Austragungsort der Göllstallbrücke. Projektmanager Erik Seifert begrüßte die Pressevertreter und übergab das Wort an Matthias Kraus. Der Chef der Agentur Kraus Event freut sich jedes Jahr ganz besonders auf dieses Event. Dass diese Veranstaltungsreihe so lange und so erfolgreich durchgeführt werden kann, ist alles andere als selbstverständlich, machte er deutlich. Besonders in der jüngsten Zeit, wo die Menschen aufgrund der Vielzahl von globalen und nationalen Problemen verunsichert sind und den Euro zwei- oder dreimal umdrehen. Dass die Rock Classics in der gewohnt hohen Qualität und den moderaten Eintrittspreisen stattfinden kann, ist vielen Sponsoren zu verdanken. Insbesondere den Hauptgeldgebern der Sparkasse Vogtland und den Stadtwerken Reichenbach. Sie halten seit Jahren zur Stange. Als Dankeschön überreichte Matthias Kraus Longshirts an Lars Lange, den Geschäftsführer der Stadtwerke Reichenbach, und Annette Redmer, Sparkasse Vogtland, die Direktorin der Region Reichenbach. Selbstverständlich in den passenden Farben.
5: Rock Classic, wir haben dieses Jahr unser Budget erhöht. Wir unterstützen sehr gerne vor Ort. Einzigartige Veranstaltung hier jedes Jahr an der Göllstallbrücke. Und es ist uns eine Herzensangelegenheit für die Region, für die Menschen und für die Aktivitäten vor Ort da zu sein.
4: Annette Redmer freut sich über das Shirt.
5: Ja, es war heute die Überraschung. Vielleicht mal das Pendel zur Seite tun. Die Überraschung von Matthias Kraus, uns als Sponsor, den Lars Lange von den Stadtwerken und mich hier von der Sparkasse zu überraschen. Ganz personalisiert, Sparkasse Vogtland, als Unterstützer und als Sponsor. Ich habe mich sehr, sehr gefreut.
4: Auch die Stadtwerke Reichenbach legen dieses Jahr zu. Und, darüber freut sich Matthias Kraus ganz besonders, der Kooperationsvertrag wurde verlängert.
6: Genau, also wir haben dieses Jahr nochmal einen Schwapp oben drauf gelegt, weil wir sehen ja, dass eine Kostensteigerung da ist und haben dann den Kraus-Events mitgeteilt, dass wir den Busverkehr sponsern, damit auch die, sage ich mal, Besucher, die hier etwas weiter weg parken, kostenfrei zur Brücke kommen und wieder zurückgeschafft gebracht werden. Das war uns sehr wichtig und dann haben wir uns auch überlegt, weil wir nächstes Jahr 35 Jahre werden, am 19.06.27 jährt sich das dann, haben wir gesagt, Mensch, das ist ein cooler Anlass, nochmal den Vertrag zu verlängern um weitere zwei Jahre, um dort ein Zeichen zu setzen. Und wir hoffen mit dem Zeichen, was wir da gesetzt haben, dass wir dann auch noch weitere Sponsoren da in die Verlängerung bekommen, um einfach auch dem Event eine gewisse Sicherheit zu geben.
4: Auch Lars Lange wird sein Shirt stolz am 23. Mai tragen. Janko Rünoch, Teamleiter Vertrieb bei den Stadtwerken, gibt den Dank an die Kunden weiter.
7: Ja, ich bin seit 6 Jahren jetzt bei den Stadtwerken, mittlerweile seit 24 Teamleiter vom Vertrieb und hatte dann dadurch auch erst die Möglichkeit gehabt, an diesem Event teilzunehmen und war beeindruckt über die Vielfalt dieses Events. Und wie mein Chef bereits gesagt hat, kann ich mich nur auch bei den Kunden bedanken, die dieses überhaupt möglich machen, dieses Sponsoring und dieses erweiterte Sponsoring der Stadtwerke Reichenbach. Weil die

0: Kunden tragen zur Regionalität bei und lassen uns die Möglichkeiten, Vereine und solche Events zu fördern. Und dafür auch mein Dank an unsere Kunden.
1: Kommen wir nun zur Veranstaltung selbst. Traditionell gibt es hier wieder Altbewährtes, aber auch eine ganze Menge Neues. Die Besucher von Rock Classics erleben am 23. Mai Welthits aus Klassik, Rock und Pop mit bekannten Solisten in speziellen Arrangements für Rockband und großes symphonisches Orchester vor der Kulisse der weltgrößten Ziegelsteinbrücke in Netschkau. In Verbindung mit einem großen Abschlussfeuerwerk, der grandiosen Brücke und den symphonischen Klängen im Hintergrund werden die Künstler für ein Musik-Open-Air der Extraklasse sorgen. Nick Ferretti ist den Fans von DSDS und das Supertalent ein Begriff. Der Singer-Songwriter aus Neuseeland tritt erstmals bei Rock Classics auf. Stefan Fraß konnte sich von seinen Qualitäten selbst schon in London überzeugen.
2: Ja, ich hatte das ein bisschen verfolgt. Ich verfolge ja so gewisse Sängerkarrieren und schaue auch immer mal, wer würde da zu uns passen. Und das, den hatte ich doch schon ein, zwei Jahre auf dem Zettel. Und nun habe ich dann im vergangenen Jahr zu ihm mal direkt Kontakt aufgenommen. Und er sagte zu, ihm gefiel das Projekt und er sagte, warum nicht, kann er sich gut vorstellen. Nun haben wir mittlerweile uns sehr intensiv ausgetauscht, über Tonarten, über Titel und über alles Mögliche. Und ich denke, das wird eine tolle Sache werden.
1: Erik Seifert sprach zur Pressekonferenz vom tollsten Programm, das es jemals gab.
2: Ich denke, es ist in diesem Jahr allein durch die vier Top-Solisten mit Nick Ferretti, mit Tercia Bota, Jasmin Graf und Markus Engelstetter, ist es ein unglaublich breit gefächertes Programm. Da sind die Klassiker wie AC/DC, Van Halen und Rolling Stones genauso vertreten wie neuere, wie Ed Sheeran und andere. Ich glaube auch, dass Nick Ferretti dort eine sehr schöne Farbe in dem gesamten Programm dann abbilden wird, als noch relativ junger Sänger, und die Vogtlandphilharmonie als der sinfonische Humulus zusammen mit der René Möckel Band werden wir, denke ich, für viele Menschen wieder Musik zum Besten bringen, die für jeden etwas bereithält.
1: Selbstverständlich leistet auch die Stadt Netschkau jedes Jahr ihren Beitrag zum Event. Dieses Jahr gibt es eine Neuerung.
3: Ja, wir haben den alten Toilettencontainer gegen neuen ausgetauscht, beziehungsweise sind wir gerade dabei, um einfach das Niveau etwas anzuheben und unsere Gäste eben besser empfangen zu können mit einer besseren Qualität, gerade im Sanitärbereich.
1: Alle Mitglieder im Präsidium werden Sie am 23. Mai an der Göldstahlbrücke treffen. Urlaub über Pfingsten.
3: Das ist völlig ausgeschlossen, logischerweise. Also nicht zur Rockklassik. Danach vielleicht, aber nicht zur Rockklassik.
1: In diesem Sinne, wir sehen uns.
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1: Wir sind unübersehbar im Frühling angekommen und das schöne Wetter lädt da geradezu zum Verweilen im Freien ein. Neben Wandern erfreut sich der Ausflug in der Familie mit dem Rad zunehmender Beliebtheit. Ja, und da kommt doch ein Event, welches sich über die Jahre immer weiterentwickelt hat, gerade richtig. Die Rede ist vom Radlersonntag im Mülsengrund am 10. Mai.
2: Um zu erfahren, was da bei der diesjährigen 31. Auflage alles geplant ist, haben wir uns dieser Tage mit Bürgermeister Michael Franke an seinem Amtssitz verabredet.
3: Also ist wieder sehr vieles geplant. Wir haben sehr viele Aktionen für Groß und Klein geplant. Wir hoffen, dass das Wetter wieder so schön ist wie das letzte Jahr. Diesmal beginnt es wieder im Ortsteil Ortmannsdorf, also an der Grenze des Ortmannsdorf am ehemaligen Bahnhof, und geht wieder abwärts bis Niederschindmaus. Also diesmal rollt es wieder von ganz allein.
2: Das Charmante an dieser Sache ist, dass ja der ganze Mülsengrund auf den Beinen ist, alle mit eingebunden sind. Was genau erwartet die Gäste? Ich habe schon mal ins Programm geschaut, es gibt auch wieder Musik. Natürlich ist auch Kulinarisches dabei. Erzählen Sie bitte mehr.
3: Ja, wir haben also wieder unsere Stempelstellen, unsere berühmten, wie sie immer sind. Wir haben an jeder Stempelstelle und auch unterwegs überall ein buntes Programm. Wir haben wieder viel Musik, wir haben viele Attraktionen für unsere Kinder. Kulinarisch ist immer dabei, also für Essen und Getränke ist immer gut gesorgt. Viele Vereine wirken wieder mit. Da bin ich auch ganz dankbar, möchte ich mich auch ganz herzlich bedanken bei den Vereinen, die immer wieder mitwirken, die immer dabei sein und für das leibliche Wohl sozusagen sorgen und auch für Attraktionen sorgen.
2: Für viele Teilnehmer natürlich interessant, wie es mit den Parkmöglichkeiten vor Ort aussieht.
3: Also wir haben verschiedene Parkmöglichkeiten wieder rechts und links der Strecke. Wir haben natürlich ein kleines Problem, wir haben noch eine Umleitungsstrecke. Im Ortsteil Ortmannsdorf haben wir eine Sperrung. Wir hoffen, dass die Straßensperrung nach Liechtenstein dann aufgehoben ist, sodass die Leute, die aus Richtung Liechtenstein kommen, auch ranfahren können. Meistens bei uns an den Märkten ist der Platz gegeben zum Parken. Wir haben ein Programmheft dazu, wir haben auch die Informationen auf unserer Webseite. Dort sind auch die Parkflächen angegeben, wo Sie ranfahren können. Also es gibt die verschiedensten Möglichkeiten. Sie können ja immer einsteigen in die Strecke. Sie müssen ja nicht von A nach B durchfahren, sondern Sie können immer einsteigen. Sie können also dort Ihr Auto abstellen, Ihr Fahrrad runternehmen vom Gepäckträger, was ich sage. Und dann können Sie überall losradeln.
2: Dann hatte Michael Franke noch ein paar Hinweise in eigener Sache.
3: Wir haben natürlich wieder Rettungskräfte hier vor Ort. Wir haben wieder unseren Notarzt mit dabei und hoffen, dass wir aber nicht brauchen. Ganz wichtig ist, dass Sie Helme tragen. Ganz wichtig ist natürlich auch, dass man Rücksicht nimmt. Es ist ein Familienfest. Es radeln viele Familien, viele Kinder sind dabei. Und wir wissen ja, wie Kinder manchmal sind. Die sind schnell mal von rechts nach links mit ihrem Radl geradelt. Also man sollte schon aufpassen. Es ist kein Rennen, sondern es ist ein gemütliches Rad. Event für die ganze Familie.
2: Dann bleibt uns allen nur noch zu hoffen, dass der Wettergott uns hold ist und wieder so tolles Wetter wie heute ist.
3: Das wäre natürlich wunderschön, denn mit solchen schönen Wetter, da macht es viel mehr Spaß, dann kommt die Attraktion gut an und wir hoffen wieder auf sehr viele Gäste und wir hoffen, dass alle wieder viel Spaß haben und wieder sagen können, wir kommen dann auch zum 32. wieder, wenn der 31. Radlertag gut verlaufen ist.
2: Letzte Frage, Sie sind natürlich mit dabei.
3: Natürlich bin ich mit dabei. Ich werde verschiedene Stationen mit anlaufen oder anfahren, wie es so richtig ist. Ich bin auf alle Fälle wieder mit dabei und freue mich auf viele Gäste und hoffe, dass ich auch viele treffe hier.
2: Dann sehen wir uns zum Radlersonntag. Los geht's um 10 Uhr.
1: Der Countdown läuft. Am 23. Mai steigt in der GGZ Arena das Finale im Wernesgrüner Sachsenpokal zwischen dem FSV Zwickau und dem FC Erzgebirge Aue. Mittlerweile steht auch fest, angepfiffen wird die Partie um 15.30 Uhr. Es ist ein Duell mit Geschichte. Denn zuletzt trafen beide Teams vor genau 10 Jahren in einem Sachsenpokalfinale aufeinander. Damals musste sich der FSV im Erzgebirge knapp mit 0:1 geschlagen geben. Die Chance auf die große Revanche gibt es nun also in wenigen Wochen. Und auch wenn die Enttäuschung über die Finalniederlage 2016 zunächst groß war, folgte nur kurze Zeit später einer der schönsten Momente der jüngeren Vereinsgeschichte, der Aufstieg in die dritte Liga. Grund genug also, noch einmal zurückzublicken auf emotionale Tage voller Hoffnung, Jubel und große Fußballmomente. Und vielleicht kann der FSV ja auch am 23. Mai wieder Geschichte schreiben. Hier sind die Bilder von damals.
4: Was war das für ein grandioser Tag? Über 5000 sind mit hinaufgefahren ins Vogtlandstadion. Rot und Weiß, wo sonst eigentlich Schwarz und Gelb regieren. Und die Fans, die bildeten so eine Wand. Die haben uns, also unsere Mannschaft, nach vorn getragen, nach vorn gepeitscht. Und irgendwie sind das Augenblicke, die man eigentlich nicht vergisst. Da werden Erinnerungen wach an 1994, als wir in die zweite Liga aufgestiegen sind. Und dann kommt das alles so viele Jahre später alles noch einmal wieder in einer ganz, ganz anderen Form. Das sind eben auch diese Augenblicke zwischen Hoffen und Bangen. Wo man auch sieht, wie die Trainer, wie die anderen Verantwortlichen beider Vereine an ihren Spielern hängen, wie sie versuchen wollen zu korrigieren, um eben das große, große Ziel zu erreichen. Und dann kommt dieser Wahnsinnsmoment. In der 79. Spielminute schauen wir mal gemeinsam drauf. Das ist doch richtig gehend. Naja, Sie wissen schon, was jetzt kommen soll.

0: Ja, und dann plötzlich, dann 11 Minuten später plus Nachspielzeit, dann pfeift der Schiri ab. Das sind Bilder, das sind Emotionen, die muss man einfach auf sich wirken lassen. Da ist jedes Wort ein Wort zu viel. Endlich, der FSV Zwickau hat es geschafft und ist wieder in der dritten Liga angekommen. Der dritten Liga war er damals natürlich noch nicht, erst 1994 in die zweite Liga aufgestiegen. Ist auch egal, jetzt sind wir Drittligist, sind eben dann, wenn die Drittligasaison beginnt, im neuen Stadion beheimatet. Und diese Bilder, die wir eben sehen, diese Freude der Fans, auch diese Tränen der Menschen, die sich so verwachsen mit dem Verein fühlen, die ihren Gefühlen freien Lauf lassen, das ist einfach grandios. Und dann sind wir natürlich noch ein bisschen auf Stimmenfang gegangen.
1: Let's go.

0: ich habe oben auf der Tribüne auch so, also ich habe so viel Nerven gelassen, aber gerne. Es ist wunderbar, dieses Gefühl, und man sieht, wie viel Potenzial der Fußball in Zwickau hat, an sportlicher Leistung, aber auch am Fanpotenzial. Und wir hoffen natürlich, das neue Stadion wird jetzt fertig, der FSV ist in der dritten Liga, und dass alle auch zu dieser Mannschaft stehen.
1: Ja, unfassbar. Das war unser großes Ziel. Vor Anfang der Saison haben wir uns das Ziel intern gesteckt, auch nach außen kommuniziert, dass wir aufsteigen wollen. Jetzt haben wir es geschafft. Unglaublich. Für mich persönlich auch der erste Aufstieg.
2: Das ist natürlich immer noch Besondere.
1: Ja.
2: Also, aber es kann ja noch einer kommen.
1: Natürlich. Also, man soll niemals sie sagen. Aber jetzt leben wir erstmal im Hier und Jetzt. Wir sind überglücklich, dass wir in die dritte Liga aufgestiegen sind. Und ja, was dann nächste Saison kommt, sehen wir dann.
3: Marian, ist das bei dir schon angekommen? Ganz ehrlich, ich glaube,
4: nee.
3: So richtig nicht.
4: Nee, weil ich weiß gar nicht, ob es beim Verein schon angekommen ist, ob die überhaupt wissen, was los ist, mit einem neu gebauten Stadion den DFB-Pokal zu haben, in die dritte Liga zu kommen und so eine Mannschaft zu haben, die aus, scheiße wäre hart, aber die aus Erde Bonbon gemacht hat.
5: Scheißegal, wer das Tor macht, Hauptsache einer macht's, und wir haben ja viel geleistet dieses Jahr und sind zu Recht aufgestiegen, und dann ist es scheißegal, wer das Tor macht, und wir sind zu Recht in der dritten Liga.
3: Der Trainer des Aufsteigers, als Spieler aufgestiegen, jetzt als Trainer. Herzlichen Glückwunsch, der FSV Zwickau ist in der dritten Liga. Ist das schon angekommen?
5: Ja, es ist definitiv angekommen. Also es war unser ganz klares Ziel, diese Relegation so anzunehmen, wie es diese Stadt inzwischen verdient hat. Nach der Meisterschaft in Schönberg haben wir gespürt, diese Stadt ist aufgewacht, diese Stadt lechzt tatsächlich nach Fußball. Die Leute in der Stadt wollen tatsächlich Fußball sehen. Und diese Euphorie wollten wir in die beiden Spiele mitnehmen, und vor allen Dingen wollten wir die Euphorie so anhalten, dass wir nächstes Jahr eben mit diesem Schwung in die neue Liga gehen und nicht mit einem Frust es eben nicht geschafft zu haben. Und das haben die Jungs zweimal absolut auf den Platz gebracht und völlig verdient mit einem extrem großen Willen eben auch aufgestiegen.
3: Ja, und dann ein paar Stunden später der Zwickauer Hauptmarkt. Tausende waren von überall her gekommen. Sie wollten miterleben, wie die Mannschaft dann am Rathaus sich zeigt. Und sie wollten einfach gemeinsam feiern. Sie wollten eine fröhliche Party feiern, nachdem sie schon Nachmittag dort im Public Viewing gewesen sind und haben das Spiel aus Blauen live gesehen. Wir haben uns alle gefreut auf eine Boygroup aus Westsachsen. Ein Stück weit durften Grüße nicht fehlen, Grüße hinauf ins Erzgebirge.

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2: Nach einem nochmals recht freundlichen Tag mit angenehmen Werten erwartet uns am Donnerstag Dauerregen. Die Höchstwerte bewegen sich dann nur noch um die 12 Grad. Der Freitag kommt mit 15 Grad in der Spitze wolkenverhangen daher. Es soll aber trocken bleiben. Am Samstag kratzen wir dann schon wieder an der 20 Grad Marke. Dann wechselt sich die Sonne mit wolkigen Abschnitten ab. Der Sonntag macht seinem Namen alle Ehre. Bei angenehmen Werten von 22 Grad dürfen wir uns auf 8 Sonnenstunden freuen.
3: Das war Tag aktuell vom Mittwoch. Die Woche ist geteilt, geht aber weiter. Morgen, wir hoffen, wir sehen Sie dann wieder und Sie uns. Bis dahin, tschüss.

0: Guten Abend und willkommen zu Ihrem Sachsen aktuell am Mittwoch, dem 6. Mai. Heute mit diesen Themen. Leipzig trauert nach der tödlichen Amokfahrt. Außerdem Weltpolitik in Dresden, Ex-Bundeskanzler Olaf Scholz und Ministerpräsident Michael Kretschmer im Dialog in der Frauenkirche. Und Mini-Ferkel wirbeln den Chemnitzer Tierpark auf. Mit diesem Überblick begrüße ich Sie noch einmal herzlich zu Ihrem Sachsen aktuell am Mittwoch, dem 6. Mai 2026 und freue mich, dass Sie auch heute wieder mit dabei sind. Wir starten in Leipzig. Nach der tödlichen Amokfahrt in der Leipziger Innenstadt steht die Stadt weiter unter Schock. Zwei Menschen kamen ums Leben, weitere wurden verletzt. Am Tag danach wurden Blumen und Kerzen niedergelegt, rund 1000 Menschen kamen zu einer Gedenkveranstaltung zusammen.
1: Könnt schon wieder anfangen zu weinen.
2: Leipzig trauert.
3: Mir ging es gestern Abend schlecht, mir geht es auch jetzt nicht gut. Aber es ist, glaube ich, wichtig, hier zu sein.
2: So Armin Schuster, Sachsens Innenminister, am Abend in der Nikolaikirche in Leipzig. Ort des Friedens, an diesem Abend Ort des Gedenkens. Eine Stadt hält inne.
4: Wir sind alle geschockt, bin auch immer noch geschockt. Als ich das erfahren habe, konnte ich es erst gar nicht begreifen.
2: Einen Tag nach der Amokfahrt eines 33-jährigen Deutschen, am Montag mit einem Auto durch die Grimmasche Straße der Leipziger Innenstadt. Zwei Menschen sind tot, überall in der Innenstadt werden Blumen niedergelegt und Kerzen angezündet. Leipzig sucht Halt und Antworten.
5: Wir wissen bis dato nicht, ob es von den schwerverletzten oder verletzten Opfern Opfer aus unserer Universitätsgemeinschaft gibt. Das wissen wir nicht. Das werden wir sicherlich auch ganz schnell nicht erfahren.
2: Der Tatort liegt direkt vor dem Unicampus.
5: Wir alle, ob Student, Studentin, Mitarbeitende, Professoren, Professorinnen, wir sind alle geschockt. Wir sind total verstört. Das Ganze zu verarbeiten wird eine gute Weile in Anspruch nehmen,
2: sagt die Rektorin der Universität Leipzig, Professor Dr. Obergfell. Eine Stadt, die an diesem Tag zwischen Trauer und Sicherheitsdebatte steht.
1: Weil bisher sind solche schlimmen Dinge immer weit weg passiert und wenn es dann wirklich direkt so quasi vor der Haustür passiert, ja, das nimmt einen schon wirklich sehr mit nah.
2: So Jana Hienel, eine Leipzigerin am Tag nach der schrecklichen Amokfahrt in Leipzig, die sich wie viele andere auch fragt, wie man weitermachen soll, wenn so etwas Grausames plötzlich direkt vor der eigenen Haustür passiert. Dienstagvormittag in der Leipziger Innenstadt. Blumen, Kerzen und noch immer abgesperrte Wege. Der Wochenmarkt findet wieder statt, doch Normalität will sich kaum einstellen. Felix ist 20 Jahre alt, studiert in Leipzig Gesang und Kirchenmusik. Die Innenstadt war für ihn ein Grund, nach Leipzig zu ziehen. Ein Freund von ihm sei der Tat in der Leipziger Innenstadt nur knapp entgangen.
6: Also ich war tatsächlich auch, als es gestern passiert ist, nur 100 Meter weit entfernt. Ein guter Freund von mir, ein Orgelstudent, der ist beiseite gesprungen, war 5 Meter entfernt von dem Auto. Ich meine, als 20-Jähriger, man denkt ja nicht darüber nach, dass man irgendwie morgen tot sein könnte. Und dann geht man dem so ganz knapp vorbei. Keine Ahnung. Schon, ja, ein Moment, wo man irgendwie kurz mal innehält.
2: Sagt Felix. Burkhard Jung ist seit vielen Jahren Oberbürgermeister von Leipzig. Heute musste er erklären, trösten und zugleich Sicherheitsfragen beantworten.
7: Es ist so unvorstellbar und ich merke, dass die Worte fehlen für diese Situation. Und umso wichtiger ist es auch, Möglichkeiten zu schaffen, sich äußern zu können.
2: Dafür wurde nun ein Kondolenzbuch im Rathaus ausgelegt.
7: Aber ich glaube, auch wichtig ist die Botschaft, die Gefährdungslage ist nicht anders heute als vor 2 Tagen. Und wir müssen mit diesen Risiken irgendwie umgehen und damit auch lernen.
2: Sagt Leipzigs Oberbürgermeister Burkhard Jung. Besonders betroffen von der Amokfahrt in der Innenstadt sei die Universität Leipzig. Der Tatort liegt direkt am Campus, neben Seminarräumen, Hörsälen und dem Paulinum. Viele Studenten seien zur Tatzeit vor Ort gewesen, so Rektorin Professorin Dr. Obergfell.
5: Naja, wir haben hier vorne, wir stehen jetzt hier im Paulinum, da vorne ist das Seminargebäude, wo die Wirtschaftswissenschaftliche Fakultät ihre Büros hat. Das sind 4 Etagen, Büros mit Seminarräumen. Da haben gestern, soweit ich es weiß, in 2 Seminarräumen auch noch Lehrveranstaltungen stattgefunden. Die Leute gehen raus, das ist hier ein ganz offener Campus. Wir bewegen uns hier auf der Grimmaischen Straße. Wir queren x-mal diese Straße vom Weg aus dem einen Büro in das andere Büro. Wir sind betroffen, aber wir wissen, dass Leidtragende bei uns sind, diejenigen, die eben hier gestern Nachmittag aus der Veranstaltung gekommen sind, nach Hause gegangen sind.
2: So Obergfell. Am Dienstagmittag fand in der Universitätskirche St. Pauli eine Gedenkveranstaltung statt, zu der rund 1000 Menschen kamen. Mehr als im Paulinum Platz finden konnten. Die Universität organisierte zudem neben Krisenintervention auch seelsorgerische Unterstützung, denn betroffen seien nicht nur die körperlich Verletzten.
5: Wir sind mit unseren Gedanken auch bei den Angehörigen und bei denjenigen, die vielleicht nicht körperlich als Opfer jetzt zu betrachten sind, die aber, weil sie als Ersthelfer, als Passanten, als Menschen, die es miterlebt haben, jetzt auch Leid erfahren haben. Wir sind mit unseren Gedanken auch bei denen. Und ich kann mir gut vorstellen, dass das viele auch erst ein bisschen später realisieren werden,
2: sagt Rektorin Obergfell. Auch Dirk Panther war heute sichtbar bewegt. Der SPD-Politiker ist Leipziger und seit Dezember 2024 sächsischer Staatsminister für Wirtschaft, Arbeit, Energie und Klimaschutz.
4: Und wir haben jetzt gesehen, auch zum Beispiel bei der Andacht, die gerade stattgefunden hat, wie groß das Bedürfnis ist, sich damit jetzt auch auseinanderzusetzen bei uns allen. Weil wir, glaube ich, auch als Stadt, als Gemeinschaft das erstmal verdauen müssen, was passiert ist, weil das so unbegreiflich ist.
2: Zugleich betont er, wie schnell Menschen in der Innenstadt geholfen hätten.
4: Sehr, sehr wichtig war, dass gerade auch diese ganz unvoreingenommene Hilfe einfach sofort, dass die Universitätsgemeinschaft, die Studierenden, die Menschen, die in der Nähe waren, einfach sofort losgegangen sind, geholfen haben. Ich glaube, dass das ein ganz, ganz wichtiges Zeichen ist, auch ein gutes Zeichen in dieser wirklich ganz, ganz schwierigen Lage. Und deshalb bin ich da auch sehr, sehr dankbar.
2: Doch der Tag danach war nicht nur ein Tag der Trauer. Es ging auch um die Frage, war die Leipziger Innenstadt ausreichend geschützt? Nach offiziellen Angaben der Polizei soll das Auto vom Amokfahrer vom Augustusplatz aus in die Grimmasche Straße gelenkt worden sein. Dort gibt es keine Polleranlage. Am anderen Ende der Fußgängerzone in Leipzigs Innenstadt wurde der Wagen vermutlich durch Poller gestoppt. Dirk Panther, Sachsens Wirtschaftsminister, geht davon aus, dass sich das Sicherheitskonzept hier in Leipzig ändern müsse.
4: Das ist natürlich nicht nur das Gebot der Stunde, sondern auch grundsätzlich muss man sich das Sicherheitskonzept anschauen. Aber aus so einer Situation heraus muss man jetzt auch erstmal die richtigen Schlüsse ziehen. Muss auch erstmal insgesamt als Stadt auch vielleicht ein paar Tage zur Ruhe kommen, um dann sicherzustellen, dass man das in Zukunft möglichst verhindern kann.
2: Auch Oberbürgermeister Burkhard Jung kündigte am Dienstag eine Prüfung des Zufahrtsschutzes an. Nicht nur für Großveranstaltungen, sondern auch für den Alltag in der Innenstadt.
8: Wir werden jetzt nochmal sehr, sehr genau uns den gesamten Zufahrtsschutz für die Innenstadt anschauen. Wir haben Sicherheitskonzepte für Veranstaltungen. Wir haben gut abgesprochene Rettungskonzepte mit der Feuerwehr besprochen. Aber die Frage muss natürlich jetzt gestellt werden, können wir es noch besser machen?
2: So Burkhard Jung. Doch der Oberbürgermeister Leipzigs warnt auch vor einer einfachen Antwort. Eine Innenstadt müsse offen bleiben für Menschen, Lieferverkehr, Rettungsdienste und Feuerwehr. Der Tag danach endet mit Trauer in der Nikolaikirche.
3: Das beste Zeichen gestern Abend im Verlauf der Tat und danach, wir kennen das, diesen Reflex von Menschen dann zu verschwinden, wegzulaufen. Die Leipziger haben das Gegenteil getan. Ein stärkeres Zeichen gibt es nicht. Haben geholfen, haben Decken gebracht, Wasser. Das erlebst du auch als jemand, der Sicherheit produziert, nicht immer. Ne? Menschen

0: laufen manchmal auch weg.
1: Zeigt sich Armin Schuster, Sachsens Innenminister, am Tag nach der schrecklichen Amokfahrt in Leipzig etwas hoffnungsvoll.
2: Und wir bleiben in Leipzig, denn die Stadt reagiert heute mit ersten sichtbaren Konsequenzen. Nicht einmal 48 Stunden nach der Amokfahrt wurden in der Grimmerschen Straße schwere Poller aufgestellt. Sie sollen die zentrale Fußgängerzone künftig besser schützen. Doch viele fragen sich, kommt diese Maßnahme zu spät?
3: Es stehen zwar Poller da, aber die hätten schon längst da stehen können.
4: Man müsste hier wirklich 10 Poller hinstellen. Das ist der einzige Zufahrt zur Stadt, die keine Poller hat.
1: Nicht einmal 48 Stunden nach der tödlichen Amokfahrt in Leipzig reagiert die Stadt mit ersten sichtbaren Konsequenzen. Die Grimmersche Straße in der Innenstadt soll künftig nicht mehr dauerhaft für Fahrzeuge offen bleiben. Oberbürgermeister Burkhard Jung kündigte an, die Zufahrt zur zentralen Fußgängerzone langfristig stärker zu sichern. Bereits am Mittwochvormittag ließ die Stadt 9 jeweils 450 Kilogramm schwere Poller aufstellen. Stadtsprecher Matthias Hasberg betonte, diese Maßnahmen seien bereits kurz nach der Tat vorbereitet worden. Für viele Leipzigerinnen und Leipziger kommt dieser Schritt dennoch zu spät. Vor Ort überwiegen Trauer, Wut und Unverständnis. Besonders Menschen, die täglich in der Innenstadt arbeiten, fragen sich, warum vergleichbare Schutzmaßnahmen wie bereits zum Weihnachtsmarkt nicht dauerhaft bestehen blieben.
3: Bei Weihnachten hatten wir das Thema ja auch schon. Und dann wurden sie aber nach dem Weihnachtsmarkt wieder weggeräumt und viele haben halt auch gedacht, das hätte stehen bleiben sollen. Das sagen auch viele Kunden, die bei mir in meinen Laden kommen, dass das hätte alles schon längst stehen sollen.
1: Für einige Passanten stellt sich nun die schmerzhafte Frage, ob die jetzigen Poller die Ereignisse vom Montag womöglich hätten abmildern können.
3: Es stehen zwar Poller da, aber die hätten schon längst dastehen können.
5: Ich fühle mich dadurch jetzt auch sicherer, weil ich mich jetzt hier entspannt jetzt hier bewegen kann und keine Angst habe, dass da jetzt einer durchfährt. Aber ich bin auch ehrlich, für die Rettungskräfte stelle ich mir das ein bisschen schwieriger vor.
1: Denn genau darin liegt die neue Herausforderung. Während die zusätzlichen Sperren das Sicherheitsgefühl vieler Menschen stärken sollen, warnen Kritiker bereits vor möglichen Problemen für Einsatzkräfte und Lieferverkehr. Auch Sachsens Innenminister Armin Schuster äußerte sich bei der gestrigen Gedenkveranstaltung zurückhaltend, was die Poller-Thematik angeht.
6: Alle, die jetzt damit betraut sind, solche Fragen zu beantworten, sind selber noch in einem emotionalen Ausnahmezustand. Sowas muss man in Ruhe abwägen.
1: Man denke aktuell noch nicht vorrangig über Poller oder technische Sperren nach, sondern konzentriere sich zunächst auf die Aufarbeitung der Tat und die Unterstützung der Betroffenen. Die Debatte über Sicherheit in Leipzigs Innenstadt hat damit jedoch erst begonnen. Zwischen dem Wunsch nach Schutz und der Frage, warum Konsequenzen offenbar erst nach einer solchen Tragödie sichtbar und gezogen werden.
2: Weltpolitik mitten in der Landeshauptstadt Dresden. In der Frauenkirche diskutierten am gestrigen Abend Bundeskanzler AD Olaf Scholz und Sachsens Ministerpräsident Michael Kretschmer über die Frage, wie viel internationale Zusammenarbeit in Zeiten von nationalen Alleingängen noch möglich ist. Beim Dresdner Forum für internationale Politik ging es um Protektionismus, neue Machtverhältnisse und die Folgen für Deutschland und Sachsen. Denn gerade der Freistaat ist mit Branchen wie Autoindustrie, Maschinenbau und Mikroelektronik stark auf verlässliche internationale Partnerschaften angewiesen.
7: Putin wollte diesen Krieg, er hatte seine Kriegsgründe und alle Argumente, die vorgebracht wurden, haben ihn nicht interessiert, weil er in Wahrheit einfach die Ukraine ganz erobern oder einen Teil davon erobern und den Rest kontrollieren wollte.
8: Mehr als 4 Jahre nach Beginn des russischen Angriffskrieges ist immer noch kein Frieden in Sicht. Militärische Auseinandersetzungen, neue Machtansprüche und Alleingänge setzten die internationale Kooperation zunehmend unter Druck. Beim Dresdner Forum für internationale Politik ging es deshalb um die Frage, was die Welt noch zusammenhält, wenn Macht sich nicht mehr an Recht gebunden fühlt. Mit dabei Ex-Bundeskanzler Olaf Scholz, der kurz vor Kriegsbeginn noch mit Putin gesprochen hatte.
7: Dann wollte ich auch mit Putin sprechen und habe das 4,5 Stunden an diesem langen Tisch getan. Es ist eigentlich etwas, was sich durchzieht. Also er hat gesprochen über die NATO, die so groß ist, über die Pläne, dass man Langstreckenwaffen in der Ukraine stationieren wolle, was definitiv von allen gesagt worden war, dass sie es nicht machen und auch nicht der Fall war und kein Plan war.

0: Er wollte, dass es weniger Waffen gibt. Rüstungskontrollgespräche waren ihm vom amerikanischen Präsidenten, von mir, von Macron, von allen von der NATO angeboten worden. Hätte er nur Ja sagen müssen.
1: Eigentlich, so Scholz, herrscht seit 1945 die unbedingte Übereinkunft, dass Grenzen nicht mit Gewalt verschoben werden dürfen. Doch was passiert, wenn diese Übereinkunft nicht mehr zu gelten scheint? Gibt es so etwas wie internationales Recht überhaupt? Die Politikwissenschaftlerin Professor Dr. Heike Krieger erklärt dazu Folgendes.
2: Das hat auf jeden Fall einen Zweck. Recht hat ja die Besonderheit zu gelten. Das heißt, unabhängig davon, ob es gebrochen wird oder nicht, bleibt die Rechtsnorm im Prinzip weiter bestehen und übt ihren Befolgungsanspruch aus. Und Rechtsnormen können in diesem Zustand auch über eine längere Zeit hinweg am Leben gehalten werden und dann, wenn sich politische Zeiten ändern, eben auch ihre Kraft wieder entfalten. Das heißt, wer heute gegen fundamentale Völkerrechtsnormen verstößt, der muss damit rechnen, dass er vielleicht auch in 20 oder 30 Jahren dafür zur Verantwortung gezogen wird.
1: Für den sächsischen Ministerpräsident Michael Kretschmer hingegen hängt die in solchen Zeiten benötigte Diplomatie und die wirtschaftliche Kraft zusammen. Globale Krisen bleiben damit nicht weit weg, sondern wirken direkt auf Europa und auch Sachsen zurück.
3: Und ich denke immer, das A und O für uns ist die wirtschaftliche Kraft, die technologische Leistungsfähigkeit. Wir werden eine starke Armee bekommen, hoffentlich wird sie nie die größte in Europa. Das sind ja alles Dimensionen auch an Geldern, die da gebraucht wird. Weil wenn das sein muss, wenn man das tun muss, dann bedeutet das ein riesiger Wohlstandsverbrauch und auf der anderen Seite auch eine so unsichere Welt, dass man so etwas schaffen muss. Deswegen kann man sich das nicht wünschen.
1: Dennoch sorgen Kriege, internationale Spannungen und neue Machtkämpfe weltweit für Beunruhigung. Es stellt sich die Frage, wie geht es weiter mit unserer internationalen Gemeinschaft?
2: Ich denke, die Karten liegen auf dem Tisch. Es ist auf jeden Fall eine Umbruchssituation und in welche Richtung sich die Dinge entwickeln werden, hängt von politischen Akteuren ab, hängt aber sicherlich auch von uns allen ab, von Wählern, von Menschen, die ihre Meinung ja auch frei und in der Öffentlichkeit äußern können. Es gibt sicherlich Tendenzen dahingehend, dass wir etwa so eine Multipolarisierung erleben, dass sich um die USA, um Russland, um China und vielleicht Südafrika und Brasilien so Einflusssphären herausbilden und diese Staaten dort dominant sein werden. Aber es gibt auch gegenläufige Tendenzen.
1: Der ehemalige Bundeskanzler Olaf Scholz hat eine Vorstellung davon, wie wir in der deutschen Politik mit der Lage umgehen sollten.
0: Es ist völlig klar, dass die Welt nur gut gedeihen kann, wenn sie zusammenhält. Das muss man nicht naiv vorantreiben, aber doch mit großem Ehrgeiz und viel Pragmatismus. Und es wird nicht einfach, denn wir sehen ja, dass ganz viele immer wieder unterwegs sind, Kriege anzuzetteln.
1: Das Dresdner Forum in der Frauenkirche zeigte, die internationale Ordnung stehe unter Druck. Aber sie sei nicht bedeutungslos geworden. Völkerrecht, Diplomatie und eigene Stärken stünden nicht gegeneinander. Sie müssten zusammengedacht werden, wenn Europa in einer härteren Welt mehr sein wolle als Zuschauer.
4: Nach einer kurzen Unterbrechung geht's weiter in Ihrem Sachsen aktuell und dranbleiben lohnt sich. Bei uns wird's dann tierisch.

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0: Weiter geht's in Ihrem Sachsen aktuell. Schön, dass Sie dran geblieben sind. Wie versprochen, wird's jetzt tierisch hier, denn im Chemnitzer Tierpark gibt es derzeit jede Menge Nachwuchstrubel. Sieben kleine Göttinger Minischweinferkel erkunden neugierig ihren Stall und sorgen dabei für ordentlich Leben im Gehege. Mutter Bärbel hat als erfahrene Schweinemama alles im Griff, während Vater Ehrmann das Geschehen lieber entspannt aus der Distanz beobachtet. Wir haben den kleinen Saustall besucht.
1: Sauerei im Chemnitzer Tierpark. Erst seit ein paar Wochen auf der Welt sorgen die jüngsten Bewohner schon jetzt für ordentlich Trubel im Stall. Sieben winzige Ferkel tapsen neugierig durchs Stroh und halten ihre Mutter Bärbel ganz schön auf Trab. Nur Vater Ehrmann scheint das Treiben etwas gelassener zu sehen und schaut lieber aus der Ferne zu. Unterstützung ist aber auch gar nicht nötig, denn Bärbel ist bereits eine erfahrene Mutter. Wie Zoopädagogin Saskia Quinger berichtet, ist es bereits ihr fünfter Wurf.
2: Bei unserer Bärbel verlief die Geburt ganz unkompliziert. Sie ist eine erfahrene Mutter und hat wahrscheinlich so in der Nacht oder den frühen Morgenstunden die Ferkel ganz allein zur Welt gebracht. Wir haben jetzt insgesamt sieben Ferkel, die ganz bunt gemischt sind. Also sind viele verschiedene Farbgebungen dabei. Das ist also ganz spannend zu beobachten.
1: Was viele nicht wissen, die Minischweine sind eine Mischung aus dem Labor. Sie kommen so in der Natur gar nicht vor. Die Göttinger Minischweine wurden gezielt für die Forschung gezüchtet. Durch die Kreuzung verschiedener Schweinerassen entstand eine besonders kleine und gut zu handhabende Zuchtlinie, die bis heute in Forschung und Haltung eine Rolle spielt.
2: Die Rasse der Göttinger Minischweine wurde Anfang der 1960er Jahre an der Uni Göttingen gezüchtet durch eine Einkreuzung der vietnamesischen Hängebauchschweine und der Minnesota Mini-Pigs und später noch der Einkreuzung der deutschen Landrasse. Sie wurden gezielt als Versuchstiere in der biomedizinischen Forschung gezüchtet, um die Vorteile der Schweine in der Forschung zu nutzen, aber die logistischen Herausforderungen von großen Schweinerassen zu umgehen, die locker auch mal bis zu 300 Kilo schwer werden können.
1: Neben ihren Vorteilen für die Forschung sind die Göttinger Minischweine aber auch als Haustiere sehr beliebt. Viele Menschen schätzen vor allem ihre geringe Größe, ihr ruhiges Wesen und die enge Bindung, die sie zu ihren Bezugspersonen aufbauen können. Saskia Quinger sieht darin ein Problem. Die Schweine wirken auf den ersten Blick oft wie ideale Haustiere, aber ihre Haltung bedeutet in der Praxis deutlich mehr Aufwand, als viele zunächst erwarten.
2: Die Minischweine wirken natürlich durch ihre Körpergröße eher klein und niedlich und sprechen dadurch viele Menschen an. Aber auch durch ihre Persönlichkeit, die sie mitbringen, sind sie natürlich für die Menschen ein toller Begleiter, weil sie auch eine enge Bindung zum Halter mit aufbauen. Man darf ja nicht vergessen, so ein erwachsenes Tier kann ja doch, so eine Sau kann bis zu 45 Kilo schwer werden, so ein Eber auch mal 60 Kilo. Und man darf auch nicht vergessen, die Schweine, die sind auch mal laut, die graben gerne und die machen auch mal Dinge kaputt, also ganz normales Schweineverhalten.
1: Doch neben ihrem mitunter lebhaften Verhalten steckt weit mehr, als man auf den ersten Blick vermuten würde. Schweine gelten als ausgesprochen intelligent. Sie können schnell lernen, sich Dinge merken und sogar komplexe Zusammenhänge verstehen, was sie im Vergleich zu vielen anderen Nutztieren besonders macht. Auch im Tierpark Chemnitz fördern die Pflegerinnen und Pfleger gezielt die geistigen Fähigkeiten der Tiere.
2: So Schweine sind ja sehr intelligent und können auch kleine Tricks, also unsere Tierpflegerinnen üben auch mit denen immer mal ein paar Tricks. Zum Beispiel, dass sie so einen bestimmten Parcours um die Beine drum rumlaufen müssen, ähnlich wie man es bei Hunden kennt. Die wissen schon ganz genau ihre Futterzeiten und kennen ihre Pfleger auch ganz genau und sind natürlich dann für die Tricks, die die Tierpfleger mit denen üben, gern zu haben.
1: Die kleinen Schweine entwickeln sich schon jetzt zu echten Besuchermagneten. Viele Besucherinnen und Besucher kommen vorbei, um den Nachwuchs live zu erleben und das muntere Treiben im Stall zu beobachten. Eines ist sicher, langweilig wird es mit den Ferkeln nicht, weder für Mutter Bärbel noch für die Pflegerinnen und Pfleger.
0: Und das war Ihr Sachsen aktuell am Mittwoch. Schön, dass Sie auch heute wieder mit dabei gewesen sind. 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Wir verabschieden uns bis morgen und wünschen Ihnen bis dahin einen wunderschönen Abend. Machen Sie es gut. Tschüss.

0: Guten Abend und herzlich willkommen zu Chemnitz aktuell am Mittwoch. Schön, dass Sie auch heute wieder mit dabei sind. In unserer heutigen Sendung geht es unter anderem um einen kleinen Saustall im Tierpark Chemnitz. Außerdem haben wir wieder aktuelle Nachrichten aus Chemnitz und Sachsen für Sie. Doch zunächst geht es bei uns um erneuerbare Energien. Windkraftanlagen gelten als Hoffnungsträger der Energiewende und sorgen trotzdem immer wieder für Diskussionen. Vor allem beim Recycling der riesigen Rotorblätter gibt es bislang Probleme. Forschende am Fraunhofer Institut arbeiten deshalb an neuen Lösungen, nachhaltiger, effizienter und vielleicht bald sogar made in Germany.
1: Grundsätzlich in der Europäischen Union ist glücklicherweise die Deponierung verboten, im Gegensatz zu vielen anderen Ländern, wo diese Blätter einfach unter die Erde gekippt werden.
2: Forschungsprojekt will Windradflügel nachhaltiger machen und Produktion zurück nach Deutschland holen.
1: Und durch diese hohe Grad an automatisierten Fertigungsverfahren hoffen wir eben, dass man eben wirtschaftlich auch wieder konkurrenzfähiger ist.
2: Sie sind ein gewichtiger Teil der Energiewende und werden mitunter heiß diskutiert. Womöglich liegt es an ihrer Sichtbarkeit, dass Windkraftanlagen trotz ihrer Bedeutung für die Dekarbonisierung oft die Gemüter spalten. Dabei gelten sie im Vergleich zur

0: herkömmlichen Energieträgern als sehr umweltfreundlich. Probleme bereitet vor allem das Recycling der Anlagen. Aktuell gelingt dies zu rund 90%. Knackpunkt sind jedoch die Flügel. Diese seien laut Justus von Frieden, Projektleiter am Fraunhofer-Institut, derzeit nur schwer wiederzuverwerten und würden aktuell vor allem in der Betonindustrie unter anderem als Ersatzbrennstoff verwendet. Das soll sich im Rahmen des Projektes Recreate nun ändern.
1: Wir haben diese Bauweise, die im Wesentlichen daraus bestand, zwei Schalen mit glasfaserverstärktem Kunststoff, man kann sich das vorstellen, wie so ein Waffeleisen zusammenzubringen mit jeder Menge Klebstoff, dahingegen geändert, dass wir versucht haben, verschiedene Teile eines Rotorblatts, also einen durchgehenden Holm, Rippenstrukturen, eine aerodynamische Außenhülle, eben getrennt voneinander zu fertigen und dann über lösbare Klebverbindungen miteinander zu verkleben, um eben die unterschiedlichen Materialtypen zu separieren zu können und einer besseren Wiederverwendung, einem höherwertigeren Recycling am Ende zuführen zu können.
0: Auch an anderer Stelle wird ein neuer Ansatz verfolgt. Die Vorderkante von Windradblättern leidet stark unter den Umweltbedingungen in luftiger Höhe. Staub, Regen und andere Einflüsse sorgen für Erosion. Eine der Folgen, ein geringer Wirkungsgrad der Anlagen. Um nicht den gesamten Flügel bei Beschädigungen austauschen zu müssen, entwickle man eine austauschbare Vorderkante. Dafür würden laut Justus von Frieden nachhaltigere Materialien eingesetzt als die aktuell verwendeten.
1: Grundsätzlich die Vorderkante, von der wir gerade gesprochen haben, haben wir eben aus diesen naturfaserverstärkten Thermoplasten gefertigt. Das bringt zwei Vorteile mit sich. Thermoplaste lassen sich unter Temperatur wieder aufschmelzen und wieder neu in Form bringen. Das heißt, man kann quasi sie klein häckseln, sage ich jetzt mal, aufschmelzen und dann wieder zu neuen Produkten verarbeiten. Und Naturfaser als ein nachwachsender Rohstoff haben natürlich einen deutlich besseren, ich sage jetzt mal, ökologischen Footprint als jetzt Glasfasern. Und zudem, weiterer Aspekt, wir haben ja gerade von der Regenerosion und Stauberosion gesprochen. Diese kleinsten Teile, die eben von der Vorderkante abfallen, sind dann eben nicht mehr aus Glasfasern, die sich irgendwo als Glasfaserstaub in der Natur niederlassen, sondern idealerweise aus einem natürlichen Werkstoff, der über die Zeit dann idealerweise auch biologisch einfach abbaubar ist.
0: Die neue Technik könnte sich aber auch an anderer Stelle bezahlt machen. Denn heimische Firmen könnten künftig wieder Rotorblätter herstellen und so wirtschaftlich von der Energiewende profitieren. Aktuell lohne es sich kaum, diese in Deutschland zu produzieren. Das könnte sich durch den Einsatz neuer Fertigungstechniken jedoch ändern.
1: Ja, die Windrotorblätter kommen heutzutage eigentlich auch alle aus China, weil die aktuelle Fertigung eben mit sehr, sehr viel Handarbeit verbunden ist. Also diese Glasfasern werden eben von Hand, Werkern in die Form eingelegt, ausgerollt. Die Schäume, die Holzwerkstoffe, das wird alles quasi von Hand in Aufbau gemacht. Und wir haben eben auch versucht, diese Bestandteile, diese modularen Segmente des Windrotorblatts, die wir miteinander fertigen, eben mit Fertigungsverfahren zu fertigen, die eben hochautomatisierbar sind. Als Beispiel kann man die Pultrusion nennen für den tragenden Holm in der Mitte. Da kann man quasi aus einem Werkzeug, wenn man ein Werkzeug hat, kann man quasi kilometerlang diesen Holm fertigen. Und das bringt eben den Vorteil, dass ein Fertiger eines Windrotorblattes gar nicht unbedingt die Pultrusion selber im Haus haben muss, sondern er geht zu einer Pultrusionsfirma und sagt, ich brauche jetzt 10 Kilometer mit der Geometrie eines Holms und kann sich quasi einfach einkaufen. Und durch diese hohe Grad an automatisierten Fertigungsverfahren hoffen wir eben, dass man eben wirtschaftlich auch wieder konkurrenzfähiger ist, weil es dann eben ja, mehr auf Infrastruktur, auf Maschinen ankommt und nicht nur auf die reinen Lohnkosten.
0: Das Forschungsprojekt befindet sich noch in einem relativ frühen Stadium. Zunächst gehe es vor allem darum, die Machbarkeit aufzuzeigen und neue Konzepte zu entwickeln. Da man am Fraunhofer-Institut einen vergleichsweise radikalen Ansatz gewählt habe, sei eine der größten Herausforderungen, den Herstellern darzulegen, dass die neue Technologie der herkömmlichen überlegen ist. Laut Justus von Frieden sei nicht davon auszugehen, dass die Forschungsergebnisse 1:1 umgesetzt werden. Man könne jedoch das Grundkonzept sowie einzelne Bestandteile für zukünftige Rotorblätter übernehmen. Ob sich die neuen Ansätze durchsetzen, wird sich zeigen. Das Potenzial dafür scheint jedenfalls vorhanden.

0: Und wir schauen jetzt auf die Top-Meldungen des Tages mit den wichtigsten Informationen zu Einsätzen von Polizei, Feuerwehr und Rettungsdiensten.
1: Nach dem gewaltsamen Tod eines Mannes in Chemnitz ist gegen einen 63-jährigen Tatverdächtigen Haftbefehl erlassen worden. Wie die Polizei mitteilte, wurde der Mann inzwischen in eine Justizvollzugsanstalt gebracht. Zu einem möglichen Motiv machten die Ermittler bislang keine Angaben. Auch das Ergebnis der Obduktion lag zunächst noch nicht vor. Die Leiche des 75-jährigen Opfers war zu Wochenbeginn auf dem Balkon eines Mehrfamilienhauses im Chemnitzer Stadtteil Schloss Chemnitz entdeckt worden. Laut Polizei wies der Mann deutliche Spuren von Gewalteinwirkung auf. Im Zuge der Ermittlungen wurden zwei Männer im Alter von 63 und 51 Jahren vorläufig festgenommen. Der jüngere Tatverdächtige kam jedoch zunächst wieder auf freien Fuß. Nach Angaben der Polizei stammen sowohl das Opfer als auch die beiden Männer aus der Ukraine. Nach einem Wohnungsbrand in einem Mehrfamilienhaus in Chemnitz ermittelt die Polizei nun wegen des Verdachts der Brandstiftung gegen einen Mieter. Einsatzkräfte hatten den 40-Jährigen am Dienstagabend auf dem Balkon seiner brennenden Wohnung entdeckt und ihn aus dem Gefahrenbereich gerettet. Anschließend wurde der Mann vorläufig festgenommen. Wegen einer Rauchgasvergiftung musste er jedoch zunächst in ein Krankenhaus gebracht werden. Weitere Personen wurden nach Angaben der Polizei nicht verletzt. Wie es zu dem Brand kommen konnte und ob sich der Verdacht der Brandstiftung bestätigt, ist derzeit Gegenstand der Ermittlungen. Ein Mann aus Leisnig ist Opfer einer perfiden Betrugsmasche geworden und hat dabei mehr als 21.000 Euro verloren. Wie die Polizei mitteilt, hatten unbekannte Täter den Mann über einen Messenger-Dienst kontaktiert und sich dabei als seine Tochter ausgegeben. Die angebliche Tochter erklärte, sie habe eine neue Telefonnummer und müsse dringend noch offene Rechnungen für Renovierungsarbeiten begleichen. Im Glauben, seiner Tochter zu helfen, überwies der Mann schließlich die geforderte Summe. Erst bei einem späteren Telefonat mit seiner echten Tochter flog der Betrug auf. Die Polizei hat Ermittlungen wegen Betrugs aufgenommen. Die Polizei warnt in diesem Zusammenhang davor, Hilfeersuchen angeblicher Verwandter ungeprüft zu vertrauen. Betroffene sollten immer direkt bei Familienangehörigen nachfragen, ob die geschilderte Situation tatsächlich stimmt. Außerdem rät die Polizei dringend davon ab, Telefonnummern ohne vorherige Rücksprache einfach zu ersetzen oder zu löschen.
0: Wir machen jetzt eine kurze Pause und sind gleich mit spannenden Themen aus Chemnitz und Sachsen für Sie zurück. Dann schauen wir außerdem noch in den Tierpark Chemnitz. Dort gibt es kräftig Nachwuchs im Saustall. Bleiben Sie also dran.
2: Wir sehen uns gleich im Fitnessstudio.
3: Das hättest du müssen vor dem Dating-Spezial machen. Ja, genau. Kommt.
4: Okay, dann kommt jetzt die Stunde der Wahrheit. Ich kann nicht besonders gut kochen.
2: Wir sind Männer, wir brauchen keine Zitronenpresse, wir machen mit der Hand.
5: Wir sind ja immer noch hier auch bei einer Dating-Show, ne? Beim Kochen.
6: Irgendwie passiert ja aber auch nichts. Das ist zwar nicht heiß, was ist denn hier?
7: Aber das sieht doch ganz gut aus, oder?
4: Dann werde ich ja gleich schwach hier.
7: Pinienkerne?
4: Ohne Fett, das weiß ich.
7: Dann ist hier nie Butter drin gewesen. Dann ist das deine Pfanne.

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0: Herzlich willkommen zurück zu Chemnitz Aktuell. Schön, dass Sie dran geblieben sind. Bei uns im Programm geht es jetzt weiter mit Meldungen aus Chemnitz und Sachsen, kurz und kompakt zusammengefasst.
1: Trotz vergleichsweise geringer Fallzahlen sind in der aktuellen Saison in Sachsen so viele Menschen an Grippe gestorben wie nie zuvor. Bei 258 Patienten wurde Influenza als Todesursache nachgewiesen, wie das Gesundheitsministerium mitteilte. Damit ist der bisherige Höchststand von 202 Todesfällen aus der Vorsaison übertroffen. Von Ende September 2025 bis Ende April 2026 erkrankten 28.550 Menschen an dem Virus. Das waren fast 16.000 weniger als in der Saison 2024/2025 mit einer sehr stark ausgeprägten Influenza-Welle. Die Fallzahl erreichte wieder das Niveau der beiden vorherigen Saisons. Unter den Toten war auch ein dreijähriges Kind, das durch Vorerkrankungen belastet war. Der sächsische SPD-Europaabgeordnete Matthias Ecke hat vor weitreichenden Folgen einer Zentralisierung von Zuständigkeiten in der EU gewarnt. Mit dem von Kommissionspräsidentin Ursula von der Leyen 2025 vorgelegten Vorschlag drohten dem Freistaat in der neuen Förderperiode ab 2028 enorme Einbußen, stellte Ecke jetzt in Dresden klar. Im aktuellen Förderzeitraum erhalte Sachsen aus EU-Fördertöpfen rund 3,8 Milliarden Euro. Künftig könnten je nach Berechnungsgrundlage die Hälfte bis zu drei Viertel der europäischen Mittel verloren gehen. Wir sind da wirklich an einem Wendepunkt, sagte Ecke. Man habe immer mehr Aufgaben bei der Europäischen Union angesammelt und den Mitgliedstaaten zugewiesen. Aber gleichzeitig seien die Mittel nicht gewachsen. Und jetzt haben wir eine Situation, dass ausgerechnet bei den Programmen gekürzt werden soll, die Regionen wie hier in Sachsen stark gemacht haben. Der Vorschlag von der Leyen bedeute weniger Planungssicherheit, weniger Einfluss der Region und deutlich weniger Mittel. Feuerwehren sollen bei Waldbränden auf früherem Militärgelände in Sachsen besser geschützt werden. Das sieht ein gemeinsamer Parlamentsantrag von BSW, CDU und SPD vor. Er geht federführend auf eine Initiative vom Bündnis Sarah Wagenknecht zurück. Wir haben es hier mit einer Realität zu tun, die wir nicht länger ignorieren können. Brände auf munitionsbelasteten Flächen sind Hochrisikoeinsätze für unsere Feuerwehren, sagte BSW-Fraktionschef Ronny Kupke in Dresden. Entscheidend sei nicht die Illusion vollständiger Sicherheit, sondern die konkrete Handlungsfähigkeit im Ernstfall, so Kupke. Sachsen blickt auf 1000 Jahre Landesgeschichte zurück und will das Jubiläum im Jahr 2029 mit einer Landesausstellung feiern. An deren Schauplatz, der Albrechtsburg in Meißen, wurde jetzt das Feinkonzept der Exposition vorgestellt. Sie soll das Lebensgefühl der Sachsen aufgreifen und sächsische Identität und Zugehörigkeit aufnehmen, teilte das Ministerium für Kultur und Tourismus mit. Die grundlegende Frage der Ausstellung lautet: Was ist eigentlich sächsisch? Sie untersucht, wie sich Sachsen im Laufe der Zeit verändert hat und welche kulturellen, politischen und gesellschaftlichen Einflüsse das Land geprägt haben. Dabei werden verschiedene Epochen, vom Mittelalter über die Barockzeit und die Industrialisierung bis hin zur Zeit des Nationalsozialismus, der DDR und der Gegenwart, thematisch miteinander verbunden, hieß es. Ministerpräsident Michael Kretschmer, CDU, sieht die sächsische Krankenhausplanung durch die Politik der Bundesregierung in Gefahr. Der Bund dürfe nicht die jahrelangen Bemühungen und Entscheidungen vor Ort kaputt machen, sagte der CDU-Politiker im Anschluss an die auswärtige Kabinettssitzung in Meißen. Die Dinge müssten nicht nur in Berlin, sondern in allen Regionen funktionieren. Wir werden nur Sachen zustimmen, die auch für uns gut sind. Der Freistaat müsse das Wort für die sächsischen Krankenhausstandorte erheben, ergänzte Ralf Hensel, CDU. Er warnte vor einem kalten Strukturwandel. In Rede stehen 10 bis 15 Millionen Euro Defizit im Jahr, die diese Gesetzgebung allein im Krankenhaus Meißen verursachen würde.
0: Im Chemnitzer Tierpark gibt es derzeit jede Menge Nachwuchstrubel. 7 kleine Göttinger Minischweinferkel erkunden neugierig ihren Stall und sorgen dabei für ordentlich Leben im Gehege. Mutter Bärbel hat als erfahrene Schweinemama alles im Griff, während Vater Ermann das Geschehen lieber entspannt aus der Distanz beobachtet. Wir haben den kleinen Saustall besucht.

0: Sauerei im Chemnitzer Tierpark. Erst seit ein paar Wochen auf der Welt sorgen die jüngsten Bewohner schon jetzt für ordentlich Trubel im Stall. 7 winzige Ferkel tapsen neugierig durchs Stroh und halten ihre Mutter Bärbel ganz schön auf Trab. Nur Vater Ehrmann scheint das Treiben etwas gelassener zu sehen und schaut lieber aus der Ferne zu. Unterstützung ist aber auch gar nicht nötig, denn Bärbel ist bereits eine erfahrene Mutter. Wie Zoopädagogin Saskia Quinger berichtet, ist es bereits ihr 5. Wurf.
1: Bei unserer Bärbel verlief die Geburt ganz unkompliziert. Sie ist eine erfahrene Mutter und hat wahrscheinlich so in der Nacht oder den frühen Morgenstunden die Ferkel ganz allein zur Welt gebracht. Wir haben jetzt insgesamt 7 Ferkel, die ganz bunt gemischt sind. Also sind viele verschiedene Farbgebungen dabei. Ist also ganz spannend zu beobachten.
0: Was viele nicht wissen, die Minischweine sind eine Mischung aus dem Labor. Sie kommen so in der Natur gar nicht vor. Die Göttinger Minischweine wurden gezielt für die Forschung gezüchtet. Durch die Kreuzung verschiedener Schweinerassen entstand eine besonders kleine und gut zu handhabende Zuchtlinie, die bis heute in Forschung und Haltung eine Rolle spielt.
1: Die Rasse der Göttinger Minischweine wurde Anfang der 1960er Jahre an der Uni Göttingen gezüchtet durch eine Einkreuzung der vietnamesischen Hängebauchschweine und der Minnesota Mini-Pigs und später noch der Einkreuzung der deutschen Landrasse. Sie wurden gezielt als Versuchstiere in der biomedizinischen Forschung gezüchtet, um die Vorteile der Schweine in der Forschung zu nutzen, aber die logistischen Herausforderungen von großen Schweinerassen zu umgehen, die locker auch mal bis zu 300 Kilo schwer werden können.
0: Neben ihren Vorteilen für die Forschung sind die Göttinger Minischweine aber auch als Haustiere sehr beliebt. Viele Menschen schätzen vor allem ihre geringe Größe, ihr ruhiges Wesen und die enge Bindung, die sie zu ihren Bezugspersonen aufbauen können. Saskia Quinger sieht darin ein Problem. Die Schweine wirken auf den ersten Blick oft wie ideale Haustiere, aber ihre Haltung bedeutet in der Praxis deutlich mehr Aufwand, als viele zunächst erwarten.
1: Die Minischweine wirken natürlich durch ihre Körpergröße eher klein und niedlich und sprechen dadurch viele Menschen an. Aber auch durch ihre Persönlichkeit, die sie mitbringen, sind sie natürlich für die Menschen ein toller Begleiter, weil sie auch eine enge Bindung zum Halter mit aufbauen. Man darf ja nicht vergessen, so ein erwachsenes Tier kann ja doch, so eine Sau kann bis zu 45 Kilo schwer werden, so ein Eber auch mal 60 Kilo. Und man darf auch nicht vergessen, die Schweine, die sind auch mal laut, die graben gerne und die machen auch mal Dinge kaputt, also ganz normales Schweineverhalten.
0: Doch neben ihrem mitunter lebhaften Verhalten steckt weit mehr, als man auf den ersten Blick vermuten würde. Schweine gelten als ausgesprochen intelligent. Sie können schnell lernen, sich Dinge merken und sogar komplexe Zusammenhänge verstehen, was sie im Vergleich zu vielen anderen Nutztieren besonders macht. Auch im Tierpark Chemnitz fördern die Pflegerinnen und Pfleger gezielt die geistigen Fähigkeiten der Tiere.
1: Also Schweine sind ja sehr intelligent und können auch kleine Tricks, also unsere Tierpflegerinnen üben auch mit denen immer mal ein paar Tricks. Zum Beispiel, dass sie so einen bestimmten Parcours um die Beine drum rumlaufen müssen, ähnlich wie man es bei Hunden kennt. Die wissen schon ganz genau ihre Futterzeiten und kennen ihre Pfleger auch ganz genau und sind natürlich dann für die Tricks, die die Tierpfleger mit denen üben, gern zu haben.
0: Die kleinen Schweine entwickeln sich schon jetzt zu echten Besuchermagneten. Viele Besucherinnen und Besucher kommen vorbei, um den Nachwuchs live zu erleben und das muntere Treiben im Stall zu beobachten. Eines ist sicher, langweilig wird es mit den Ferkeln nicht, weder für Mutter Bärbel noch für die Pflegerinnen und Pfleger.
2: Auch heute mussten die Chemnitzer wettertechnisch auf alles vorbereitet sein. Von Sonne bis Regen war im Laufe des Tages alles dabei. Ob das Wetter auch in den kommenden Tagen so wechselhaft bleibt und ob Sie den Regenschirm in Griffnähe haben sollten, erfahren Sie jetzt in unseren Aussichten für Chemnitz.
0: Der Mittwoch startete in Chemnitz mit vereinzelten Wolken. Nur gelegentlich zeigte sich die Sonne. Im weiteren Tagesverlauf blieb es überwiegend bewölkt. Dazu zogen immer wieder Regenschauer und einzelne Gewitter durch. Die Tageshöchsttemperaturen erreichten bis zu 20 Grad. In der kommenden Nacht bleibt die graue Wolkendecke geschlossen, wobei es immer wieder zu leichten Regenschauern kommt. Die Temperaturen sinken dabei auf 12 Grad ab. Am Donnerstag zeigt sich das Wetter von seiner schlechten Seite. Der Himmel bleibt ganztägig grau und immer wieder ist mit Regenschauern zu rechnen. Die Temperaturen sollen dabei auf um die 12 Grad klettern. In den nächsten Tagen bleibt das Wetter wechselhaft. Auch der Freitag präsentiert sich grau in grau. Nur mit etwas Glück kann sich die Sonne kurz durchsetzen, bei Temperaturen um die 14 Grad. Am Samstag wechseln sich Sonne und Wolken ab. Dabei steigen die Temperaturen auf milde 18 Grad an. Am Sonntag setzt sich die Sonne immer wieder häufiger durch, bei einem freundlichen Mix aus Sonne und Wolken und sommerlichen Temperaturen um die 22 Grad. Und auch am Donnerstag heißt es wieder Vorsicht auf den Straßen in und um Chemnitz. Geblitzt wird auf der Reichenbrander Straße und auf der Leipziger Straße. Wir wünschen Ihnen eine gute und blitzfreie Fahrt. Kommen Sie dabei sicher an Ihrem Ziel an.

Das war Chemnitz aktuell vom Mittwoch. 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Das gesamte Team wünscht Ihnen jetzt einen entspannten Abend. Machen Sie es gut und bleiben Sie gesund.

0: Hallo und herzlich willkommen zu Leipzig aktuell an diesem Mittwoch. Auch in der heutigen Ausgabe widmen wir uns dem Ereignis in dieser Woche und schauen zunächst zurück auf den gestrigen Tag, an dem mehrere Gedenkveranstaltungen stattfanden, sowie weitere Informationen zur Tat und zum mutmaßlichen Täter bekannt geworden sind. Während der Tathergang sowie die Tat selbst bereits geklärt sind, bleibt allerdings eine Frage offen, die sich an diesen Tagen viele Menschen stellen: Hätte durch ein besseres Sicherheitskonzept die Tat verhindert werden können? Und wie reagiert die Stadt nun? All das gibt's jetzt bei Leipzig aktuell. Auch einen Tag später sitzt der Schock in der Stadt noch tief. Bereits am gestrigen Dienstagvormittag fanden Gedenkveranstaltungen statt und auch am Abend wurde zu einer Trauerfeier in der Nikolaikirche geladen. Zwischen Trauer und der Frage nach dem fehlenden Sicherheitskonzept versucht Leipzig nun zur Normalität zurückzukehren.
1: Könnt schon wieder anfangen zu weinen.
2: Leipzig trauert.
3: Mir ging es gestern Abend schlecht, mir geht es auch jetzt nicht gut. Aber es ist, glaube ich, wichtig, hier zu sein.
2: So Armin Schuster, Sachsens Innenminister, am Abend in der Nikolaikirche in Leipzig. Ort des Friedens, an diesem Abend Ort des Gedenkens. Eine Stadt hält inne.
4: Wir sind alle geschockt, bin auch immer noch geschockt. Als ich das erfahren habe, konnte ich es erst gar nicht begreifen.
2: Einen Tag nach der Amokfahrt eines 33-jährigen Deutschen am Montag mit einem Auto durch die Grimmasche Straße der Leipziger Innenstadt. Zwei Menschen sind tot. Überall in der Innenstadt werden Blumen niedergelegt und Kerzen angezündet. Leipzig sucht Halt und Antworten.
5: Wir wissen bis dato nicht, ob es von den schwerverletzten oder verletzten Opfern Opfer aus unserer Universitätsgemeinschaft gibt. Das wissen wir nicht. Das werden wir sicherlich auch ganz schnell nicht erfahren.
2: Der Tatort liegt direkt vor dem Unicampus.
5: Wir alle, ob Student, Studentin, Mitarbeitende, Professoren, Professorinnen, wir sind alle geschockt. Wir sind total verstört. Das Ganze zu verarbeiten wird eine gute Weile in Anspruch nehmen,
2: sagt Direktorin der Universität Leipzig, Professor Dr. Obergfell. Eine Stadt, die an diesem Tag zwischen Trauer und Sicherheitsdebatte steht.
6: Weil bisher sind solche schlimmen Dinge immer weit weg passiert und wenn es dann wirklich direkt so quasi vor der Haustür passiert, das nimmt einen schon wirklich sehr mit.
2: So Jana Hiene, eine Leipzigerin am Tag nach der schrecklichen Amokfahrt in Leipzig, die sich wie viele andere auch fragt, wie man weitermachen soll, wenn so etwas Grausames plötzlich direkt vor der eigenen Haustür passiert. Dienstag Vormittag in der Leipziger Innenstadt. Blumen, Kerzen und noch immer abgesperrte Wege. Der Wochenmarkt findet wieder statt, doch Normalität will sich kaum einstellen. Felix ist 20 Jahre alt, studiert in Leipzig Gesang und Kirchenmusik. Die Innenstadt war für ihn ein Grund, nach Leipzig zu ziehen. Ein Freund von ihm sei der Tat in der Leipziger Innenstadt nur knapp entgangen.
7: Also ich war tatsächlich auch, als es gestern passiert ist, nur 100 Meter weit entfernt. Ein guter Freund von mir, ein Orgelstudent, der ist beiseite gesprungen, war 5 Meter entfernt von dem Auto. Ich meine, als 20-Jähriger, man denkt ja nicht darüber nach, dass man irgendwie morgen tot sein könnte. Und dann geht man dem so ganz knapp vorbei. Keine Ahnung. Schon, ja, ein Moment, wo man irgendwie kurz mal innehält.
2: Sagt Felix. Burkhard Jung ist seit vielen Jahren Oberbürgermeister von Leipzig. Heute musste er erklären, trösten und zugleich Sicherheitsfragen beantworten.
8: Es ist so unvorstellbar und ich merke, dass die Worte fehlen für diese Situation. Und umso wichtiger ist es auch, Möglichkeiten zu schaffen, sich äußern zu können.
2: Dafür wurde nun ein Kondolenzbuch im Rathaus ausgelegt.
8: Aber ich glaube, auch wichtig ist die Botschaft, die Gefährdungslage ist nicht anders heute als vor 2 Tagen. Und wir müssen mit diesen Risiken irgendwie umgehen und damit auch lernen.
2: Sagt Leipzigs Oberbürgermeister Burkhard Jung. Besonders betroffen von der Amokfahrt in der Innenstadt sei die Universität Leipzig. Der Tatort liegt direkt am Campus, neben Seminarräumen, Hörsälen und dem Paulinum. Viele Studenten seien zur Tatzeit vor Ort gewesen, so Rektorin Professorin Dr. Obergfell.
5: Naja, wir haben hier vorne, wir stehen jetzt hier im Paulinum, da vorne ist das Seminargebäude, wo die Wirtschaftswissenschaftliche Fakultät ihre Büros hat. Das sind 4 Etagen, Büros mit Seminarräumen. Da haben gestern, soweit ich es weiß, in 2 Seminarräumen auch noch Lehrveranstaltungen stattgefunden. Die Leute gehen raus, das ist hier ein ganz offener Campus. Wir bewegen uns hier auf der Grimmaischen Straße. Wir queren x-mal diese Straße vom Weg aus dem einen Büro in das andere Büro. Wir sind betroffen, aber wir wissen, dass Leidtragende bei uns sind. Diejenigen, die eben hier gestern Nachmittag aus der Veranstaltung gekommen sind, nach Hause gegangen sind.
2: So Obergfell. Am Dienstagmittag fand in der Universitätskirche St. Pauli eine Gedenkveranstaltung statt, zu der rund 1000 Menschen kamen. Mehr als im Paulinum Platz finden konnten. Die Universität organisierte zudem neben Krisenintervention auch seelsorgerische Unterstützung, denn betroffen seien nicht nur die körperlich Verletzten.
5: Wir sind mit unseren Gedanken auch bei den Angehörigen und bei denjenigen, die vielleicht nicht körperlich als Opfer jetzt zu betrachten sind, die aber, weil sie als Ersthelfer, als Passanten, als Menschen, die es miterlebt haben, jetzt auch Leid erfahren haben. Wir sind mit unseren Gedanken auch bei denen. Und ich kann mir gut vorstellen, dass das viele auch erst ein bisschen später realisieren werden.
2: Sagt Rektorin Obergfell. Auch Dirk Panther war heute sichtbar bewegt. Der SPD-Politiker ist Leipziger und seit Dezember

0: Dezember 2024 sächsischer Staatsminister für Wirtschaft, Arbeit, Energie und Klimaschutz.
1: Und wir haben jetzt gesehen, auch zum Beispiel bei der Andacht, die gerade stattgefunden hat, wie groß das Bedürfnis ist, sich damit jetzt auch auseinanderzusetzen bei uns allen. Weil wir, glaube ich, auch als Stadt, als Gemeinschaft das erstmal verdauen müssen, was passiert ist, weil das so unbegreiflich ist.
0: Zugleich betont er, wie schnell Menschen in der Innenstadt geholfen hätten.
1: Sehr, sehr wichtig war, dass gerade auch diese ganz unvoreingenommene Hilfe einfach sofort, dass die Universitätsgemeinschaft, die Studierenden, die Menschen, die in der Nähe waren, einfach sofort losgegangen sind, geholfen haben. Ich glaube, dass das ein ganz, ganz wichtiges Zeichen ist, auch ein gutes Zeichen in dieser wirklich ganz, ganz schwierigen Lage. Und deshalb bin ich da auch sehr, sehr dankbar.
0: Doch der Tag danach war nicht nur ein Tag der Trauer. Es ging auch um die Frage, war die Leipziger Innenstadt ausreichend geschützt? Nach offiziellen Angaben der Polizei soll das Auto vom Amokfahrer vom Augustusplatz aus in die Grimmasche Straße gelenkt worden sein. Dort gibt es keine Polleranlage. Am anderen Ende der Fußgängerzone in Leipzigs Innenstadt wurde der Wagen vermutlich durch Poller gestoppt. Dirk Panther, Sachsens Wirtschaftsminister, geht davon aus, dass sich das Sicherheitskonzept hier in Leipzig ändern müsse.
1: Das ist natürlich nicht nur das Gebot der Stunde, sondern auch grundsätzlich muss man sich das Sicherheitskonzept anschauen. Aber aus so einer Situation heraus muss man jetzt auch erstmal die richtigen Schlüsse ziehen. Man muss auch erstmal insgesamt als Stadt auch vielleicht ein paar Tage zur Ruhe kommen, um dann sicherzustellen, dass man das in Zukunft möglichst verhindern kann.
0: Auch Oberbürgermeister Burkhard Jung kündigte am Dienstag eine Prüfung des Zufahrtsschutzes an. Nicht nur für Großveranstaltungen, sondern auch für den Alltag in der Innenstadt.
2: Wir werden jetzt nochmal sehr, sehr genau uns den gesamten Zufahrtsschutz für die Innenstadt anschauen. Wir haben Sicherheitskonzepte für Veranstaltungen. Wir haben gut abgesprochene Rettungskonzepte mit der Feuerwehr besprochen. Aber die Frage muss natürlich jetzt gestellt werden, können wir es noch besser machen?
0: So Burkhard Jung. Doch der Oberbürgermeister Leipzigs warnt auch vor einer einfachen Antwort. Eine Innenstadt müsse offen bleiben für Menschen, Lieferverkehr, Rettungsdienste und Feuerwehr. Der Tag danach endet mit Trauer in der Nikolaikirche.
3: Das beste Zeichen gestern Abend im Verlauf der Tat und danach, wir kennen das, diesen Reflex von Menschen dann zu verschwinden, wegzulaufen. Die Leipziger haben das Gegenteil getan. Ein stärkeres Zeichen gibt es nicht. Haben geholfen, haben Decken gebracht, Wasser. Das erlebst du auch als jemand, der Sicherheit produziert, nicht immer. Ne? Menschen laufen manchmal auch weg.
0: Zeigt sich Armin Schuster, Sachsens Innenminister, am Tag nach der schrecklichen Amokfahrt in Leipzig etwas hoffnungsvoll.
4: Und wir schauen jetzt auf alle wichtigen Meldungen von diesem Mittwoch, kurz und kompakt für Sie zusammengefasst.
5: Nach der Amokfahrt in der Leipziger Innenstadt kursieren in sozialen Netzwerken manipulierte Bilder des Tatverdächtigen. Sie sollen einen politischen Hintergrund der Tat nahelegen. Nach bisherigen Angaben der Behörden gibt es dafür jedoch keine Hinweise. Der 33-jährige Tatverdächtige wurde in ein psychiatrisches Krankenhaus gebracht. Laut Staatsanwaltschaft soll er im Zustand verminderter Schuldfähigkeit gehandelt haben. Die geteilten Bilder zeigen angeblich den Mann in Kleidung mit Antifa- oder AfD-Bezug. Nach Recherchen der deutschen Presseagentur stehen diese Aufnahmen jedoch nicht im Zusammenhang mit der Tat. Ein Abgleich mit authentischen Bildern zeigt deutliche Unterschiede bei Gesichtszügen und Tätowierungen. Auch die Herkunft der Bilder ist zweifelhaft. Der genannte Instagram-Account und der entsprechende Beitrag lassen sich nicht finden. Weitere Bilddetails wie unscharfe oder verzerrte Texte sprechen ebenfalls für eine digitale Manipulation. Ein unbekannter Täter hat in der Nacht zum Mittwoch einen Kassenautomaten gesprengt und dabei einen Schaden von rund 30.000 Euro verursacht. Nach Angaben der Polizei führte der Unbekannte kurz vor 1 Uhr ein pyrotechnisches Erzeugnis in den Automaten ein und zündete es. Durch die Detonation wurden Teile des Automaten in einen angrenzenden Technikraum geschleudert. Trotz umfangreicher Suchmaßnahmen konnte der Täter unerkannt fliehen. Kriminaltechniker des Reviers Torgau sicherten vor Ort Spuren. Das Polizeirevier Eilenburg hat die Ermittlungen wegen des Herbeiführens einer Sprengstoffexplosion aufgenommen.
4: Wir sind gleich nach einer kurzen Werbepause wieder zurück und schauen dann auf das neue Sicherheitskonzept, denn die Stadt Leipzig hat 48 Stunden nach der Tat reagiert

0: und die ersten sichtbaren Konsequenzen gezogen. Wie genau die aussehen, das sehen Sie gleich nach der Werbung.
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3: Und das ist Leipzig aktuell an diesem Mittwoch. Willkommen zurück. Wir bleiben bei dem Thema, das die ganze Stadt bewegt und es gibt erste Konsequenzen. Nach der Amokfahrt am Montag, bei der 2 Menschen ums Leben kamen, reagiert die Stadt nun und hat heute die ersten sichtbaren Konsequenzen gezogen. Nicht einmal 48 Stunden später wurden in der Grimmerschen Straße schwere Poller aufgestellt. Sie sollen die zentrale Fußgängerzone künftig besser schützen. Doch viele fragen sich nun, kommt diese Maßnahme zu spät? Jonas Jogeland berichtet.
4: Es stehen zwar Boller da, aber die hätten schon längst da stehen können.
5: Man müsste hier wirklich 10 Boller hinstellen. Das ist der einzige Zufahrt zur Stadt, die keine Boller hat.
6: Nicht einmal 48 Stunden nach der tödlichen Amokfahrt in Leipzig reagiert die Stadt mit ersten sichtbaren Konsequenzen. Die Grimmersche Straße in der Innenstadt soll künftig nicht mehr dauerhaft für Fahrzeuge offen bleiben. Oberbürgermeister Burkhard Jung kündigte an, die Zufahrt zur zentralen Fußgängerzone langfristig stärker zu sichern. Bereits am Mittwochvormittag ließ die Stadt 9 jeweils 450 Kilogramm schwere Boller aufstellen. Stadtsprecher Matthias Hasberg betonte, diese Maßnahmen seien bereits kurz nach der Tat vorbereitet worden. Für viele Leipzigerinnen und Leipziger kommt dieser Schritt dennoch zu spät. Vor Ort überwiegen Trauer, Wut und Unverständnis. Besonders Menschen, die täglich in der Innenstadt arbeiten, fragen sich, warum vergleichbare Schutzmaßnahmen wie bereits zum Weihnachtsmarkt nicht dauerhaft bestehen blieben.
4: Bei Weihnachten hatten wir das Thema ja auch schon. Und dann wurden sie aber nach dem Weihnachtsmarkt wieder weggeräumt. Und viele haben halt auch gedacht, es hätte stehen bleiben sollen. Das sagen auch viele Kunden, die bei mir in meinen Laden kommen, dass das hätte alles schon längst stehen sollen.
6: Für einige Passanten stellt sich nun die schmerzhafte Frage, ob die jetzigen Poller die Ereignisse vom Montag womöglich hätten abmildern können.
4: Es stehen zwar Poller da, aber die hätten schon längst dastehen können.
7: Ich fühle mich dadurch jetzt auch sicherer, weil ich mich jetzt hier entspannt jetzt hier bewegen kann und keine Angst habe, dass da jetzt einer durchfährt. Aber ich bin auch ehrlich, für die Rettungskräfte stelle ich mir das ein bisschen schwieriger vor.
6: Denn genau darin liegt die neue Herausforderung. Während die zusätzlichen Sperren das Sicherheitsgefühl vieler Menschen stärken sollen, warnen Kritiker bereits vor möglichen Problemen für Einsatzkräfte und Lieferverkehr. Auch Sachsens Innenminister Armin Schuster äußerte sich bei der gestrigen Gedenkveranstaltung zurückhaltend, was die Poller-Thematik angeht.
8: Alle, die jetzt damit betraut sind, solche Fragen zu beantworten, sind selber noch in einem emotionalen Ausnahmezustand. So was muss man in Ruhe abwägen.
6: Man denke aktuell noch nicht vorrangig über Poller oder technische Sperren nach, sondern konzentriere sich zunächst auf die Aufarbeitung der Tat und die Unterstützung der Betroffenen. Die Debatte über Sicherheit in Leipzigs Innenstadt hat damit jedoch erst begonnen. Zwischen dem Wunsch nach Schutz und der Frage, warum Konsequenzen offenbar erst nach einer solchen Tragödie sichtbar und gezogen werden.
3: Er war Boxtrainer und Familienvater, Anfang 30 und leidete vermutlich an psychischen Störungen. Das war laut der Staatsanwaltschaft auch der Grund, weshalb Jeffrey K. wieder in einer psychiatrischen Einrichtung gebracht wurde. Die Einzelheiten dazu haben wir jetzt für Sie.
6: Der mutmaßliche Amokfahrer von Leipzig kommt vorerst nicht in Untersuchungshaft. Das hat die Staatsanwaltschaft Leipzig am Dienstagabend mitgeteilt. Ein Ermittlungsrichter ordnete stattdessen die einstweilige Unterbringung des 33-Jährigen in einem psychiatrischen Krankenhaus an. Hintergrund sei der Verdacht, dass der Mann zur Tatzeit möglicherweise psychisch so stark beeinträchtigt war, dass seine Schuldfähigkeit deutlich eingeschränkt gewesen sein könnte. Damit steht neben dem genauen Ablauf der Tat nun auch der psychische Zustand des Beschuldigten im Fokus der Ermittlungen. Bekannt wurde die Entscheidung während des Gedenkgottesdienstes in der Nikolaikirche. Dort trauerten Angehörige, Betroffene sowie viele Leipzigerinnen und Leipziger um die Opfer, zündeten Kerzen an und suchten gemeinsam nach Halt. Die Ermittlungen von Staatsanwaltschaft, Polizei und Landeskriminalamt laufen weiter. Für Leipzig bleibt es ein Abend der Trauer und vielen offenen Fragen.
3: Und was sonst in Leipzig und der Umgebung an diesem Mittwoch noch wichtig war, erfahren Sie jetzt in unseren Kurznachrichten.
9: In Leipzig öffnen am Samstagabend zahlreiche Museen und Galerien bis Mitternacht ihre Türen.

0: spüren. Gemeinsam mit Halle findet die 16. Museumsnacht statt, in diesem Jahr unter dem Motto Nacht gestalten. Insgesamt beteiligen sich 90 Kultureinrichtungen. Los geht es um 18 Uhr. Besucher können sich auf Mitmachaktionen, Filmvorführungen, Konzerte und Performances freuen. In Leipzig ist unter anderem das Grassi-Museum dabei. Außerdem öffnet die Kunsthalle der Sparkasse Leipzig erstmals seit 6 Jahren wieder ihre Türen. Für Kinder und Jugendliche bis 18 Jahre ist der Eintritt frei. Die Tickets gelten von 16 Uhr bis 3 Uhr am Folgetag auch im städtischen Nahverkehr sowie in den S-Bahnen zwischen Leipzig und Halle. Leipzigs Kitas stehen vor großen Veränderungen. Der Freistaat Sachsen will die frühkindliche Bildung neu ausrichten. Während sinkende Kinderzahlen viele Einrichtungen vor finanzielle und organisatorische Probleme stellen. In Leipzig wurden im März 2025 rund 1040 Kita-Kinder weniger betreut als ein Jahr zuvor. Der neue Erziehungs- und Bildungsplan soll 2027 in Kraft treten. Er sieht klarere Bildungsziele, mehr Mitwirkung von Kindern, einen reflektierten Umgang mit digitalen Medien und bessere Übergänge zwischen den Einrichtungen vor. Außerdem ist eine verpflichtende Untersuchung für Vierjährige geplant, um Entwicklungsauffälligkeiten früher zu erkennen. Problematisch ist vor allem die Finanzierung. Der Landeszuschuss wird pro betreutem Kind gezahlt, viele Fixkosten bleiben aber gleich. Sachsenweit sank die Zahl der Kitas bereits um 15 Einrichtungen. Auch weniger Personal und eingeschränkte Öffnungszeiten können Folgen sein. Gefordert wird deshalb ein Finanzierungsmodell, das Einrichtungen trotz rückläufiger Kinderzahlen absichert. Die Fußballerinnen von RB Leipzig stellen sich zur kommenden Saison personell neu auf. Wie der Verein mitteilte, verlassen Marlene Müller und Luca Graf den Club. Beide werden am Montag vor dem letzten Heimspiel gegen Bayer 04 Leverkusen gemeinsam mit 5 weiteren Spielerinnen verabschiedet. Müller war seit 2020 für RB Leipzig aktiv und kommt bislang auf 147 Pflichtspiele. In der laufenden Bundesliga-Saison stand die 25-Jährige 24 Mal auf dem Platz. Auch Graf spielte eine wichtige Rolle im Team. Sie war 2022, ebenso wie Müller, von Turbine Potsdam nach Leipzig gewechselt. Gemeinsam feierten beide 2023 den Aufstieg in die Bundesliga. Neben Müller, die künftig für Bayer 04 Leverkusen spielt, und Graf verlassen auch Giovanna Hoffmann, Ruzi Grunenberg, Lina von Schrader, Viktoria Krug und Kyra Spitzner den Verein.
1: Der heutige Tag in Leipzig zeigte sich insgesamt wolkig und wechselhaft. Zwar gab es zeitweise trockenere Abschnitte, die Sonne konnte sich aber nur gelegentlich gegen die Wolken durchsetzen. Im Tagesverlauf waren außerdem kurze Schauer möglich, bei Temperaturen um etwa 18 Grad. Am Abend blieb es weiterhin eher bewölkt und in der kommenden Nacht ziehen immer wieder Wolken über die Stadt. Vereinzelt kann noch etwas Regen fallen, die Temperaturen gehen dabei auf rund 8 Grad zurück. Der morgige Tag beginnt in Leipzig voraussichtlich stark bewölkt und eher grau. Im Tagesverlauf bleibt es wechselhaft, zeitweise kann es Schauer geben. Die Temperaturen erreichen nur noch etwa 11 Grad, damit wird es spürbar kühler als heute. Auch am Nachmittag bleibt die Sonne meist im Hintergrund, bevor sich die Niederschläge zum Abend hin langsam abschwächen. Blicken wir auf den Drei-Tages-Trend. Am Freitag bleibt es zunächst noch vielfach bewölkt, es wird aber wieder etwas milder mit Temperaturen um 16 Grad. Am Samstag setzt sich dann deutlich freundlicheres Wetter durch, die Sonne zeigt sich häufiger und es bleibt bei etwa 20 Grad überwiegend trocken. Am Sonntag geht es warm und leicht wechselhaft weiter, mit einem Mix aus Sonne und Wolken und Temperaturen um 24 Grad.
2: Und das war Leipzig aktuell vom heutigen Mittwoch. Wie immer finden Sie alle Berichte aus der heutigen Sendung sowie alle Hintergründe zu der Tat und aus Leipzig allgemein in unserer Mediathek unter www.sachsen-fernsehen.de sowie auf unseren Social-Media-Kanälen auf TikTok, Instagram und YouTube. Mein Team und ich wünschen Ihnen jetzt noch einen angenehmen Mittwochabend. Machen Sie es gut und bis morgen.

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2: Wir sehen uns gleich im Fitnessstudio.
3: Das hättest du so vor dem Dating-Spezial machen können. Genau.
4: Okay, dann kommt jetzt die Stunde der Wahrheit. Ich kann nicht besonders gut kochen.
2: Wir sind Männer, wir brauchen keine Zitronenpresse, wir machen mit der Hand.
5: Wir sind ja immer noch hier auch bei einer Dating-Show, ne? Beim Kochen.
6: Irgendwie passiert ja aber auch nichts. Das ist doch nicht heiß. Was ist denn hier?
7: Aber das sieht doch ganz gut aus, oder?
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7: Pinienkerne?
4: Ohne Fett, das weiß ich.
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Guten Tag, meine Damen und Herren. Ich hoffe, Sie haben den 1. Mai als Feiertag gut überstanden und sind gut und erholt ins übrige Wochenende gestartet. Damit ist es natürlich Zeit für das Regionalmagazin hier bei uns bei Muldental TV. Schön, dass Sie eingeschaltet haben. Jetzt kommen wir direkt zu den Nachrichten.

0: Herzlich willkommen zu den Nachrichten, hier die Meldungen. Kattretter-App startet im Landkreis Leipzig. Im Landkreis Leipzig wird die Notfallversorgung jetzt digital unterstützt. Mit der neuen Kattretter-App können qualifizierte Ersthelfer schneller zu lebensbedrohlichen Einsätzen gerufen werden. Ziel ist es, die Zeit bis zum Eintreffen des Rettungsdienstes zu überbrücken und so Leben zu retten. Besonders bei Herz-Kreislauf-Stillständen zählt jede Minute. Oft können Ersthelfer bereits innerhalb von 5 bis 8 Minuten vor Ort sein. Zunächst richtet sich das Angebot an medizinisch geschultes Personal wie Ärzte, Pflegekräfte, Rettungsdienstmitarbeitende oder Feuerwehrangehörige. Perspektivisch soll die App auch für weitere Personen mit Erste-Hilfe-Kenntnissen geöffnet werden. Mit der Einführung der App setzt der Landkreis auf moderne Technik, um die Rettungskette zu stärken und die Überlebenschancen im Ernstfall deutlich zu erhöhen. Neues Leben für den oberen Bahnhof in Grimma. Der historische obere Bahnhof in Grimma soll künftig wieder zum Anziehungspunkt werden. Nach längerer Planungsphase kommt nun Bewegung in das Projekt. Der Bauantrag liegt vor, ein Baustart rückt näher. Projektentwickler Samuri Rium setzt dabei auf eine Mischung aus Gastronomie, kleinen Läden und touristischen Apartments. Herzstück soll die wieder geöffnete Wartehalle sein, ergänzt durch einen großzügigen Außenbereich. Auch erste Mietinteressenten gibt es bereits. Das denkmalgeschützte Gebäude aus dem 19. Jahrhundert steht seit Jahren leer. Parallel plant die Stadt eine Neugestaltung des Umfeldes inklusive Vorplatz und Verkehrsanbindung. Rium zeigt sich optimistisch. Trotz Verzögerungen sei das Projekt auf einem guten Weg. Ziel ist es, den oberen Bahnhof langfristig zu einem lebendigen Ort für Besucher und Einheimische zu machen.
1: Dank des großen Spendenzuspruchs im vergangenen Jahr konnte der Betrieb des Naunhofer Waldbades fortgesetzt werden. Viele Veranstaltungen und Aktionen trugen dazu bei, das Angebot attraktiver zu machen und neben Informations- und Austauschformaten auf kreative Art den gesetzten Spendenzielen näher zu kommen. Damit geht es auch 2026 weiter. Ein besonderes Highlight ist das erste große Kindertagsfest am 1. Juni. Besucher erwartet ein buntes Programm mit Mitmachaktionen, Spiel, Spaß und Angeboten der Kitas und Horte. Ein Tag ganz im Zeichen der Kinder. Nur wenige Tage später, am 6. Juni, folgt mit dem Sommeropening der offizielle Start in die Badesaison. Von 18 bis 22 Uhr sorgt ein Open-Air-Event mit Live-Musik und Festivalstimmung für einen stimmungsvollen Auftakt in den Sommer. Das Eichhörnchen ist zum Gartentier des Jahres 2026 gewählt worden. Mit rund 34% der Stimmen setzte sich der beliebte Gartenbewohner deutlich durch. Die Heinz-Sielmann-Stiftung weist darauf hin, dass das flinke Tier nicht nur ein gern gesehener Gast ist, sondern auch eine wichtige Rolle für Natur und Wälder spielt, etwa durch das Verbreiten von Samen. Mit naturnah gestalteten Gärten können Menschen aktiv dazu beitragen, dem Eichhörnchen und vielen weiteren Tierarten einen Lebensraum zu bieten.
0: Muldentalbad Kleinboden startet am 15. Mai in die Saison. Die Freibadsaison im Muldentalbad Kleinboden steht in den Startlöchern. Am 15. Mai öffnet das Bad wieder seine Türen. Die Vorbereitungen laufen bereits auf Hochtouren und laut Betreiber sind die Arbeiten nahezu abgeschlossen. Zuvor steht allerdings noch die obligatorische Wasserprüfung durch das Gesundheitsamt an. Fällt diese positiv aus, steht im Saisonstart nichts mehr im Weg. Wer sich den Sommer im Freibad sichern möchte, kann schon vorher sparen. Saisonkarten gibt es im vergünstigten Vorverkauf direkt im Bad. Auch die Öffnungszeiten stehen bereits fest. Im Mai ist täglich von 10 bis 18 Uhr geöffnet, in den Sommermonaten Juli bis August sogar bis 20 Uhr. Je nach Wetterlage können sich die Zeiten allerdings kurzfristig ändern. Handwerkermarkt in Höfgen, Anmeldung für Aussteller läuft. Der Handwerkermarkt im Grimmer Ortsteil Höfgen findet in diesem Jahr am 26. und 27. September statt. An beiden Tagen präsentieren regionale Handwerker, Künstler und Händler ihre Produkte. Besucher können nicht nur stöbern und einkaufen,

0: verkaufen, sondern oft auch den Handwerkern bei der Arbeit über die Schulter schauen oder selbst etwas ausprobieren. Wer selbst als Aussteller dabei sein möchte, kann sich noch bis Ende Juni anmelden. Die Standgebühren müssen bis spätestens 30. Juli überwiesen werden, sonst ist eine Teilnahme nicht gesichert. Auch wer nur an einem der beiden Tage teilnehmen möchte, zahlt die volle Gebühr. Das Organisationsteam freut sich besonders über Teilnehmer mit eigenen Ständen und kreativen Angeboten.
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0: Großen Gesprächsbedarf und klare Worte gab es bei der Anpacktour der CDU in Sachsen. Diesmal in Kannewitz. Wir waren selbstverständlich für Sie dabei.
1: Wir stehen mit dem Rücken zur Wand. So die Aussage eines Landwirtes und der Grundtenor der Beteiligten, in großen Teilen in der Landwirtschaft aktiv, am Abend des 16. April in Kannewitz. Die CDU Sachsen lud in den Ortsteil der Stadt Grimma in das Rittergut zur Anpacktour, die hier ihren fünften Halt im Freistaat machte. Rund 150 Personen folgten der Einladung, den Impulsen des Ministerpräsidenten Michael Kretschmer und Staatsminister Georg Ludwig von Breitenbuch und nahmen rege am Austausch teil.
2: Also ich freue mich sehr, dass diese Veranstaltung hier in Kannewitz so gut besucht worden ist. Der Saal war voll und wir konnten wirklich auch erstmal einen Impuls setzen natürlich. Der Ministerpräsident mehr mit den Bundesthemen, ich dann mehr Richtung die landwirtschaftlichen Themen auch insgesamt. Und dann kamen letztendlich viele, viele Fragen, die wir, glaube ich, auch sehr ehrlich beantworten konnten. Insofern sind das ganz wichtige Termine, um uns rückzuversichern, stimmt unsere Argumentation, im Austausch zu sein und eine basisnahe Politik zu machen.
1: Das Publikum schätzte, dass sich die in Verantwortung stehenden

0: Politiker auch abseits von Wahlkampfzeiten vor Ort dem direkten Gespräch stellen. Thematisiert wurde, dass Probleme hier zum Beispiel vom Ministerpräsidenten klar aufgezeigt und deutlich angesprochen wurden, aber eine konkrete Umsetzung fehle. Die Themen vor Ort müssen endlich in Berlin Gehör finden, so die Stimmen. Der Bedarf an Austausch und der Wunsch nach Antworten hier in Kannewitz war groß. In Richtung Staatsregierung wurden die schwierigen finanziellen Rahmenbedingungen für Kommunen geäußert. Steigende Bürokratie sowie fehlende Unterstützung für wirtschaftliches Wachstum waren ebenso Kritikpunkte. Bundespolitische Entscheidungen führen immer weiter zum Abwärtstrend der Wirtschaft, so die Aussagen. Die Wirtschaft gilt es aus Sicht des Ministerpräsidenten wieder zu einer Priorität zu machen.
1: Dass wir aufeinander hören, aufeinander zugehen. All das, was zum Thema Agrardiesel gemacht worden ist, hat geholfen. Aber es reicht nicht aus. In den vergangenen Jahren, vielleicht auch Jahrzehnten, sind ganz viele Entscheidungen getroffen worden, die die Wirtschaft in unserem Land behindern. Und vielleicht sieht man das an dem Mindestlohn, der ja im Grunde genommen eine Aussage ist, alles unter diesen 15 Euro wollen wir hier nicht mehr haben. Und so gibt es das in vielen anderen Bereichen auch. Man sieht es bei den Legehennen und der Verordnung. Viele Eier, die wir heute in Deutschland für die Industrie verbrauchen, nutzen, kommen aus dem Ausland. Ein großer Teil der Schweineproduktion hat Deutschland verlassen. Wir sind jetzt in dem ganzen Bereich Spargel und Erdbeeren. Und das zurückzudrehen, dafür zu sorgen, dass wir das wieder im eigenen Land machen, mit eigenen Leuten und dass das Geld in der Region bleibt, das ist die große Aufgabe für die Zukunft.
0: Themen wie regionale Produkte im Handel, als auch stockende Planungen bei Biogasanlagen in Verbindung mit einer Energiepolitik, die jegliche Form von Konsequenz entbehrt, wurden an die Entscheidungsträger herangetragen. Die Stimmung im Land ist laut Ministerpräsident Kretschmer
1: sorgenvoll. Natürlich jetzt wegen diesem furchtbaren Krieg im Iran und den Energiekosten, die steigen. Ich bin da auch in Sorge, weil wir das ja vor einigen Jahren erlebt haben, wie aus so einem Preisschock eine Spirale der Inflation geworden ist, die uns alle miteinander über viele, viele Jahre gelähmt hat. Das darf nicht noch einmal passieren. Und insgesamt ist Deutschland ein Land, was zunehmend an Schwäche verliert. Wir müssen erwarten von dieser Bundesregierung, dass sie kraftvoll handelt. Gemeinsam mit Gewerkschaften, gemeinsam mit den Unternehmerverbänden. Das Wichtigste ist die wirtschaftliche Leistungsfähigkeit unseres Landes. Dem muss sich jetzt mal für die nächsten Jahre alles unterordnen.
0: Keine Volkswirtschaft sei stark, wenn sie durch Subventionen finanziert ist. Die Tendenz müsse zur Eigenwirtschaftlichkeit zurückgehen, so das sächsische Staatsoberhaupt. Umwelt- und Landwirtschaftsminister Georg Ludwig von Breitenbuch machte konkret auf bisher Erreichtes aufmerksam. Aus seiner Sicht benötige es aber auch weit mehr, woran gearbeitet werden muss. Es bedarf zum Beispiel Düngerichtlinien, die in der Praxis funktionieren, nicht überbürokratisiert sind und die Fruchtfolge nicht behindern. Biogasanlagen seien aus seiner Sicht sichere Anker in der Energieversorgung, deren Hinderung durch bürokratische Einschränkungen harsche Kritik nicht nur von Seiten der Zuschauer, sondern auch von ihm erhielten.
2: Wir haben den Standort Deutschland mit allen seinen Schwierigkeiten. Zu hohe Löhne, zu hohe Energiekosten, Umständlichkeit in den Abläufen des Staates, des Staatswesens, damit zu teuer. Und natürlich dann landwirtschaftliche Themen. Zurzeit sind die Preise schlecht für Getreide, für Zucker, für Milch. Insofern haben die Bauern alle Sorgen. Jetzt der enorm teure Dieselpreis, die Düngerpreise sind gestiegen. Man weiß nicht, ob das Geld, was man jetzt eben ausgibt, dann auch eine Ernte rechtfertigt, die dann auch einen höheren Preis eigentlich haben müsste. Das weiß keiner. Insofern ist Druck auf den Höfen und natürlich erwarten die Bauern, dass wir diese Probleme kennen und Lösungen erarbeiten. Wir versuchen das sehr kleinteilig über Berlin, über Brüssel, aber auch bei uns. Ich bin da ja seit einem Jahr als Minister, glaube ich, mit diesen vielen Themen auch sehr unterwegs und hoffe, dass wir eben auch was erreichen.
0: Neben der Stärkung der Landwirtschaft gingen die Themen des Abends auch weiter. Agrarmeteorologie und wassersensible Fruchtfolgen wurden angesprochen.
2: Und wir haben natürlich auch das Thema Naturschutz bei uns, Umwelt, weil die Landwirte müssen das ja letztendlich auf der Fläche auch zusammenbringen. Die wollen das auch. Und insofern bin ich jetzt sehr aktiv natürlich dabei, seit einem Jahr die Umweltpolitik zu verändern, dass es mit den Landwirten passiert und nicht gegen die Landwirtschaft und dass man eben miteinander wieder im Boot ist.
0: Dazu sollen auch Veranstaltungen wie diese mit dem intensiven Austausch dienen. Durch den gemeinsam lösungsorientierte Wege entwickelt und danach basisnahe Entscheidungen getroffen werden können.
3: Die Freiwillige Feuerwehr im Grimmer Ortsteil Hohnstedt feierte ihre Jahreshauptversammlung.

0: Mitgliedsversammlungen. Das ist natürlich die Gelegenheit, über die gesamten Einsätze Revue passieren zu lassen und natürlich auch Ehrungen vorzunehmen.
1: Am Abend des 17. April konnte Wehrleiter Thilo Krause, die Kameradinnen und Kameraden, Förderer sowie Gäste der Freiwilligen Feuerwehr Hohenstedt zur Jahreshauptversammlung 2025 begrüßen. Im Rechenschaftsbericht beschrieb der stellvertretende Wehrleiter Marcel Krause ein von Höhen und Tiefen geprägtes Jahr 2025 mit einer stark angestiegenen Zahl an Einsätzen, auch im Rahmen der Tageseinsatzbereitschaft.
2: Eine stabil bleibende Anzahl der Einsatzkräfte und könnten infolgedessen oder könnten wir im vergangenen Jahr 56 Einsätze in der Tageszeit zwischen 7 und 16 Uhr erfolgreich abarbeiten. Die Einsatzzahl der Feuerwehr Hohenstedt ist im vergangenen Jahr maßgeblich durch die Decke gegangen. Im Vergleich zu den Vorjahren, wir haben das mal ausgesucht, von 2010 bis 2014 hatten wir im Durchschnitt 15 bis 20 Einsätze. Im Jahr 2015 bis 2019 waren es ca. 20 bis 25. Im Jahr 2020 bis 2024 hatten wir 25 bis 40. Also man merkt schon, es ist ein bisschen gestiegen. Ja, und dann im vergangenen Jahr 2025 waren es auf einmal 108, die mit dem HLF 10 und dem Tonfahrzeug abgearbeitet wurden. Erstmals wurde auf unserem Standort eine dreistellige Einsatzzahl erreicht.
1: Diese Einsätze unterteilten sich für die auf 44 Kameradinnen und Kameraden angewachsene Wehr in folgende Bereiche.
2: Viermal Kleinbrand, 28-mal Mittelbrand, 2-mal Großbrand, 16 BMAs, 19-mal Technische Hilfe Klein, 22-mal Technische Hilfe Mittel und 17-mal ABC-Einsätze. Von kleineren Unfällen und Ölsprung.
1: Der stellvertretende Wehrleiter dankte seinen Kameradinnen und Kameraden für 3.406 geleistete Einsatzstunden, den Familienangehörigen und den Firmeninhabern für ihre Unterstützung. Das Übungs- und Ausbildungsgeschehen erwähnte Marcel Krause ebenfalls.
2: Die hohe Dienstbeteiligung der Kameradinnen und Kameraden war auch im letzten Jahr sehr konstruktiv und lobenswert. Das führt zu einem routinierten und zuverlässigen Einsatzverlauf und zu einer Truppe, auf die Verlass ist. So wurden 2025 53 Ausbildungsdienste durchgeführt. Gesamt wurden durch die Kameradinnen und Kameraden rund 3.790 Stunden geleistet. Also das sind ein Stückchen mehr als Einsatzstunden. Dazu kommen noch 380 Stunden für Lehrgänge auf Gemeinde- und Landesebene. Dabei wurden in der Gemeinde folgende Lehrgänge durchgeführt. Wir konnten 2 Kameraden zum Truppmann, 2 Kameraden zum Sprechfunker, einen Atemschutzgeräteträger, 2 Maschinisten für Löschfahrzeuge und einen Motorsägenführer ausbilden. An der Landesfeuerwehrschule Sachsen konnte ein Kamerad zum Leiter einer Feuerwehr und zum Gerätewart ausgebildet werden.
1: Wichtig zu erwähnen war es für Marcel Krause auch.
2: Natürlich freuen wir uns auch, dass mittlerweile nicht nur Kameraden zur Ausbildung geschickt werden, sondern auch selbst an unserem Standort ausgebildet werden. So konnten im letzten Jahr 2 Funklehrgänge hier in Hohenstedt durchgeführt werden, wobei in Summe 27 neue Sprechfunker ausgebildet wurden. Ein Dank an dieser Stelle an die Kameraden, die sich die Zeit dafür nehmen und für unsere Gemeinde Lehrgänge veranstalten. Das ist heutzutage nicht mehr selbstverständlich.
1: Auch Florian Knochenmus zog für die Drohnenstaffel Bilanz. Diese fiel allerdings sehr kurz aus. 2025 kam die Drohnenstaffel auf nur 42 Einsätze, denn das Arbeitsgerät war wegen eines Defekts nicht einsatzfähig. Rund 7 Monate konnte kein Ersatz beschafft werden. Anschließend ergriffen die Gäste das Wort. Oberbürgermeister Tino Kiesig dankte allen Einsatzkräften für ihre ehrenamtliche Arbeit. Er hatte eine besondere Überraschung im Gepäck.
3: Wie wir alle wissen, und das ist heute schon gesagt worden, ist es natürlich so, dass im letzten Jahr leider die taktische Einheit der Drohne geschwächt wurde, weil das Wichtigste auf dem Fahrzeug, und das ist die Drohne, außer Betrieb gegangen ist aufgrund eines Defektes. Eine sehr unschöne Situation und die auch bis heute nicht gelöst

0: Heute die Auftragsbestätigung über den Bestelleingang einer M400, also dem ganz aktuellen, ganz großen Modell, erhalten hat. Und das in spätestens 7 Tagen, die Drohne da ist.
1: Im Namen der Gemeindewehrleitung griff Daniel Klemm das Thema Ehrenamt auf.
2: Jetzt hat die Feuerwehr in der großen Kreisstadt Krimmer, die die zweitmeisten Einsätze hat. Und das ist eine super Leistung, die natürlich erbracht werden muss und abbringen tut ihr das. Kein anderer mehr. Und dann sind wir beim Ehrenamt, das Thema Verzicht. Mehr Einsätze bedeuten natürlich Verzichten auf irgendwas, aber jeder von uns, von euch, macht das hier gerne. Sonst wäre ich nicht hier. Deshalb, im Namen der Gemeindewehrleitung, vielen Dank an euch. In den Worten des Berichtes wurde schon benannt, die Zusammenarbeit, denke ich mal, stärkt sich von Jahr zu Jahr. Und ja, Tino, man kann feststellen, dass es insgesamt wesentlich besser funktioniert als wir alles andere.
1: Anschließend ergriff auch Kreisbrandmeister Nils Adam das Wort und würdigte die Einsatzbereitschaft und die Zusammenarbeit der Hohenstädter Wehr mit dem THW und der Feuerwehr Krimmer. Und auch die Rittergut Krimmer GmbH würdigte die ehrenamtliche Tätigkeit der Hohenstädter Wehr und überreichte 2 Tablets. Damit ging es auch schon zum nächsten Tagesordnungspunkt, den Beförderungen, über. Zum Feuerwehranwärter ernannt wurden Timmy und Tommy Kraft. Vom Feuerwehranwärter zum Feuerwehrmann befördert wurden Finlay Hiller und in Abwesenheit Valentin Pflege und Sven Leon Böhm. Zum Hauptfeuerwehrmann wurden befördert Marcel Kurdum und in Abwesenheit Lars Wiczorek und Lukas Vogtsberger.
3: Zur Löschmeisterin wird befördert Amy Hecking und vom Hauptfeuerwehrmann zum Löschmeister Udo Kreischen. Sind leider alle beide verhindert.
1: Zudem wurden die Kameraden Florian Knochenmoos und Philipp Hofmann für 10 Jahre Feuerwehrdienst ausgezeichnet. Kamerad Matthias König wurde für 25 Jahre aktiven Feuerwehrdienst geehrt. Mit den Beförderungen ging der offizielle Teil der Jahreshauptversammlung für das Jahr 2025 zu Ende.
4: Ja, bleiben wir gleich mal bei der Feuerwehr. Diesmal geht's nach Bennewitz. Dort trafen sich jetzt mehrere Kinderfeuerwehren zu einem Aktionstag und haben gezeigt, was die Kids alles schon im Feuerwehrdienst gelernt haben.
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6: Große Aufregung und geschäftiges Treiben auf dem Gelände der Regionalbus Leipzig GmbH in der Gemeinde Bennewitz. Am letzten Samstag fand hier zum 4. Mal der Kinderfeuerwehrtag statt, organisiert von den freiwilligen Wehren aus der Umgebung. Doch bevor hier der offizielle Startschuss fällt, herrscht bereits konzentrierte Arbeitsatmosphäre. Marco Holz, der stellvertretende Kreisjugendfeuerwehrwart, gibt den Teamleitern der einzelnen Jugendfeuerwehren und den zahlreichen Stationshelfern letzte Anweisungen.
7: Es gibt eine Anfangsstation, wo wir anfangen und dann ist Chaosverfahren. Schauen, wo frei ist und weiter geht's. Ne?
6: Alles muss sitzen, denn dieser besondere Tag ist ein echtes Highlight im Kalender der Nachwuchsretter.
8: Aber die heute zum ersten Mal dabei sind, brauchen überhaupt nicht aufgeregt zu sein, weil es sind manche schon zum zweiten und zum dritten Mal dabei. Und die können euch gut unterstützen und gut bei den Wettkämpfen helfen. Weil Feuerwehr heißt ja immer zusammenhalten, gemeinsam durchs Ziel kommen und am Ende als Teamleistung zu bestehen. Stimmt's?
6: Rund 140 Kinder im Alter ab 5 Jahren sind aus dem gesamten Landkreis angereist, um ihr Können unter Beweis zu stellen. Heute geht es um viel. Die Abnahme der sogenannten Flamme 1 und Flamme 2 steht an. Dieser Aktionstag findet alle 2 Jahre statt, immer im Wechsel mit dem beliebten Kinderspaßtag. Während es heute also um handfestes Feuerwehrwissen und Teamarbeit geht, steht beim Spaßtag ein ganz anderer Fokus im Mittelpunkt.
9: Die Kinder legen hier die Flamme 1 und Flamme 2 ab. Die Flamme 1 passiert dann für die Flamme 2. Das ist dann meistens so wie so eine kleine Abschlussprüfung für den Übergang in die Jugendfeuerwehr. Das Grundwissen ist ganz einfach. Die Kinder lernen ja schon in den Kinderfeuerwehrdiensten. Was hat ein Feuerwehrmann an? Wie sind die 5W-Fragen im Notruf? Wir haben Erste-Hilfe-Stationen. Wie klebt man Pflaster? Wie macht man Verband für die Erste-Hilfe? Wir haben teilweise Kinder,

0: die schon eine Reanimation können. Wer fährt mit einem Feuerwehrauto, wer darf mit Blaulicht fahren. Basierend dann auf der Flamme 2, der Feuerwehrknoten. Einer von denen wird der Kreuzknoten sein. Da haben sie schon erstmal die Basis für die Schnürsenkel, was bei uns halt bei den Kindern gerade das Problem ist. Einfache Aufgaben, was brennt nicht, ganz wichtig, Selbstschutz, also der Selbstschutz und der Schutz der Mitmenschen, was die Kinder erlernen.
1: An den verschiedenen Stationen müssen die Mädchen und Jungen zeigen, was sie in ihren Diensten gelernt haben. Das Spektrum reicht vom richtigen Notruf über Erste Hilfe bis hin zum Schlauchrollen und dem Erkennen von brennbaren Materialien. Doch hinter dem spielerischen Ernst der Prüfung steht eine wichtige Mission. Die Sicherung des Brandschutzes für die Zukunft. Viele Wehren kämpfen mit Nachwuchssorgen, weshalb die Arbeit in den Kinderfeuerwehren existenziell ist.
0: Es ist halt so, dass wir diesen Mitgliederschwund haben, schon nochmal statistisch gesehen nach der Corona-Zeit halt sehr schwierig war, dass halt für das Ehrenamt Freiwillige Feuerwehr der Nachwuchs fehlt. Wir immer wirklich froh sind, wenn sich Kinderfeuerwehren dazu entschließen, eine Kinderfeuerwehr zu gründen, weil, das ist meine Meinung, wir fangen ja hier ab 5 an. Das ist so wie so eine Prägezeit und man kann sich die Kinder halten bis zum vielleicht aktiven Dienst. Es ist immer schwieriger, wenn man ein Kind übernimmt mit 11, 12 Jahren, so aus meiner Erfahrung her, die Pubertät kommt, dir das Kind wegbricht, du hast dann nicht mehr viele im aktiven Dienst. Wir freuen uns aber, wenn es bloß einer ist oder zwei, die du dann in diesen aktiven Dienst der Freiwilligen Feuerwehr hast, schon für uns enorme Freude. Ne? Aber hier fängt es eigentlich bei der Kinderfeuerwehr an. Die Prägezeit, die du dir ziehen kannst bis zum aktiven Dienst.
1: Doch natürlich ist es auch ein Informationstag mit vielen interessanten Details zu den Aufgaben der Freiwilligen Feuerwehr, wie hier bei der Erklärung der Drohnentechnik oder am Feuerwehrauto.

0: drei Parcours waren an diesem Samstag dabei ganz besonders beliebt. Die Feuerwehr-Hüpfburg, die Spielzeugfeuerwehrautos zum einfach nur drauf lostoben und natürlich das Zielspritzen, was auf keinen Fall fehlen darf. Der Tag in Bennewitz zeigt eindrucksvoll, mit wie viel Herzblut der Feuerwehrnachwuchs bei der Sache ist. Insgesamt 25 Kinderfeuerwehren mit fast 300 Kindern als Mitglieder gibt es im Landkreis Sachsen. Auch wenn der Weg bis zum aktiven Dienst noch weit ist, wurde damit einmal mehr ein wichtiger Grundstein gelegt. Mit viel neuem Wissen und gestärktem Teamgeist blicken die jungen Brandschützer auf einen erfolgreichen Tag zurück, der auch die Erwachsenen wissen lässt, auf die Retter von morgen ist Verlass.
1: Tja, der eine oder andere von Ihnen reist ja vielleicht zur Kirschblüte und muss dafür weit reisen, nach Japan oder Korea. Aber eigentlich ist das nicht notwendig, denn die Kirschblüte, die feiert man bei uns auch in Borna.
2: Im 775. Jahr der Stadt Borna wird groß gefeiert. Am 24. und 25. April mit dem 5. Blütenfestival im Rahmen der Kirschblüte in Borna und im Korener Land. Die Veranstaltung startete am Freitagnachmittag auf dem Markt mit über 20 Streetfood-Ständen. Hier gab es für die zahlreichen Gäste die unterschiedlichsten Leckereien auf die Hand. Darunter Klassiker der europäischen und amerikanischen Küche, Süßes und Herzhaftes und auch Speisen von hierzulande noch recht ungewöhnlichen Nutztieren. Für die kleinen Gäste gab es nicht die klassischen Fahrgeschäfte, sondern Attraktionen, bei denen Bewegung im Vordergrund steht. Auch viele Geschäfte in der Borner Innenstadt nutzten die Gelegenheit, sich besonders in Szene zu setzen. Zum Beispiel mit einer Modenschau im Umfeld des Marktes und entlang der Festmeile auf der Reichsstraße. Auch hier luden zahlreiche

0: Stände auf der Straße zum Einkaufen ein. Das Nachmittagsprogramm auf der Hauptbühne am Markt wurde vom Verein für Städtepartnerschaften Borna gemeinsam mit der Musik- und Kunstschule des Landkreises Leipzig organisiert. Hier traten auch Tänzer und Musiker aus den ukrainischen und französischen Partnerstädten Irpin und Etampes auf. Ein weiteres Highlight und eine Premiere in Borna war die Beleuchtung des Reichstors und des Turms darüber. Unter dem Titel Borna hält Hof haben die Kleinstadt-Ladies Borna beim Ab-in-die-Mitte-Wettbewerb den 2. Platz und 40.000 Euro für die Lichtinstallation gewonnen. Zu dem Projekt, das zur Belebung der Borner Innenstadt dienen soll, beglückwünschte zur Eröffnung auch Henry Greichen, der Landrat des Landkreises Leipzig. Auch das anschließende Konzert war wohl eine Premiere. Dass vorher schon einmal Bands unter dem Torbogen des Reichstors aufgetreten sind, ist nicht bekannt. Ab 20 Uhr wurde das Gebäude in leuchtende Farben getaucht und so zu einem bis zum Markt hin sichtbaren Blickfang. Begleitet wieder von Live-Musik. Auch auf dem Markt ging der Freitagabend mit Musik zu Ende und vielen Zuschauern, die die Kirschblüte und die ersten schönen Frühlingstage des Jahres 2026 in Borna feierten.
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3: Die Geschichte eines Ortes ist ein bisschen mehr, als in den Geschichtsbüchern steht. Und dafür sorgen unter anderem sogenannte Ortschronisten. Auch der Grimmaer Stadtteil Hohnstedt hat Ortschronisten. Und die haben jetzt eine Grabplatte entdeckt, die öffentlich wieder aufgestellt werden soll. Das Ganze mit Spendengeldern.
4: Das ist ein besonderer Ort hier. Das ist so ein kulturträchtiger Ort. Mit dem friedlichen Umgang der Menschen miteinander, untereinander, das kann man schlecht in Worte fassen, es ist so. Und dieses sich mit der Geschichte beschäftigen, bringt immer mehr diesen guten Boden. Göschen hat damals schon.

0: von Napoleons Truppen Wein und Brot angeboten. Und deshalb ist Hohenstetten Ruhe gelassen worden.
1: Seit 1952 ist Hohenstedt zumindest politisch ein Teil von Grimma. Seine Bewohner sehen sich zumeist jedoch immer noch primär als Hohenstädter.
2: Mein Name ist Elke Simler und ich bin vor 3 Jahren in Ruhestand gegangen, vor 3,5 Jahren. Und da ist mir aufgefallen, dass alle meine Kinder in Hohenstedt geboren sind und dass ich selber 40 Jahre in Hohenstedt wohne und eigentlich nichts weiß. Und da war die Idee zu sagen, gibt es noch Leute, die was wissen? Kann man die zusammenbringen, die nichts wissen und die was wissen? Und habe eingeladen in die Linde, das war unser erster Treff und da waren wir, glaube ich, so 20, 25 Leute. Ein harter Kern ist geblieben, 12, manchmal sind wir mehr, manchmal sind wir ein paar weniger.
0: Petra Eisermann ist mein Name, ich bin Ärztin, war 50 Jahre bis 2020 in Berlin in der eigenen Arztpraxis tätig, stamme hier von Hohenstedt, bin hier in die Schule und in die Kirche gegangen. Und natürlich das Wissen, was ich so 1973 als Jugendliche in mir hatte, konnte ich dann ab 2020 anknüpfen. Viele bekannte Gesichter sind noch da. Und dann kam vor 3 Jahren der Aufruf, wer Interesse hat, die Hohenstädter Chronik mitzuschreiben, habe ich mich angesprochen gefühlt.
1: Dr. Petra Eisermann hat die mündlich überlieferte Geschichte von Hohenstedt gesammelt. In den letzten 3 Jahren ist sie zu den Hohenstädterinnen und Hohenstädtern gegangen, hat Fragen gestellt, Gespräche geführt, alte Dokumente und Fotoalben gesichtet.
0: Ich habe immer mitgeschrieben bei den Gesprächen. Die Fotos durfte ich mitnehmen, einscannen, habe sie dann im Original wieder zurückgegeben und für mich archiviert. Wir haben ein Ortschronistenarchiv mit 1300 Fotos. 140 Gespräche waren das mittlerweile in den 3 Jahren. Und es war so eine Fülle von schönen Erlebnissen und Ideen, dass ich gesagt habe, komm, wir geben das den Hohenstädtern wieder zurück.
1: Die Gruppe an Ortschronisten trifft sich regelmäßig und diskutiert ihre neuen Erkenntnisse. So verdichtet sich das Geflecht der Geschichten immer weiter zu Hohenstedts Geschichte. Bei der Forschung gibt es immer wieder besondere Entdeckungen, die dann auch zu öffentlich sichtbaren Ergebnissen führen.
0: Wir haben das Knollensteinprojekt. Das heißt, die 15 Millionen Jahre alten Knollensteine sind an Solmesruh, auch dieser kulturhistorischen Stätte, von mir ausgegraben worden und atmen wieder. Das Ganze wird betafelt und wird in den Solme-Rundwanderweg von Grimma eingebunden werden. Dieser Rundwanderweg wird im nächsten Jahr sicher eröffnet. Ja. Und da ist das eine Erlebnisstätte mit dran.
1: In diesem Jahr feiert der Hohenstädter Sportverein sein 80-jähriges Bestehen. Auch zu diesem Jubiläum haben die Ortschronisten etwas geplant.
2: Wir haben also überlegt, was wir da als Hohenstädter Ortschronisten beitragen können und haben gedacht, es wäre doch toll, wenn die Leute durch Hohenstedt laufen, von der Feuerwehr oben zum Stadion und sozusagen an verschiedenen Punkten dann was über das Gebäude oder über den Blick oder wie auch immer wir das dann arrangieren, lesen können, wo sie gerade davor stehen oder was sie gerade sehen. Also sozusagen die historischen Bilder, die wir sozusagen gefunden haben in diesen Fotoalben. Die sollen dann auf die Tafeln und es sind immerhin 20 Tafeln, 20 plus 2, ich weiß es gar nicht genau. Ich glaube 20 plus 2. Genau, und das wird ein schöner Spaziergang durch Hohenstedt mit ganz viel historischem Flair.
1: Aktuell wird die Gestaltung der Tafeln gemacht. Natürlich wird auch darüber in der Runde der Ortschronisten beraten. Neben dieser Open-Air-Galerie wird es zum Thema am 20. Juni auch einen Vortrag mit dem Titel »Auf die Plätze, fertig, los«, 80 Jahre Hohenstädter Sportverein geben. Die vielleicht größte Sensation ist die Wiederentdeckung zweier historischer Grabplatten der ehemaligen Rittergutsbesitzer in Hohenstedt.
0: Wir sind von einer privaten Familie dann praktisch angesprochen worden, ob wir Interesse haben an einer Grabsteinplatte. Und wir wurden dann in die hintersten Garten in so ein Gärtnerhaus geführt und dort stand die Grabplatte von einem Herrn Platzmann. Wir wussten nicht wer, das war alles vermoost und war alles sehr schmutzig. Wir haben die beiden Grabplatten, die dort waren, denn ich habe sie sichergestellt, in Anführungsstriche, die erste Säuberung vorgenommen. Und wir hatten Glück. Es sind die Grabplatten von unserem Rittergutsbesitzer-Ehepaar, von dem Dr. Theodor Alexander Platzmann und seiner Frau Marianne. Er ist 1872 verstorben, sie 1882.
1: 1980 sei dann der Grabstellenvertrag ausgelaufen. Die Grabplatten wurden vom Friedhof abgeräumt und von einem umsichtigen Hohenstädter sichergestellt. Nun sollen sie von einem Steinmetz aufgearbeitet werden und anschließend wieder auf dem Friedhof in Hohenstädt für alle sichtbar aufgestellt werden. Zur Deckung der Kosten bitten die Ortschronisten um Spenden. Diese sind per Banküberweisung auf das angegebene Konto mit dem Verwendungszweck RT1502 Hohenstädter Ortschronisten möglich. Zu den Entdeckungen gehört aber auch immaterielles Erbe, wie zum Beispiel ein Lied über Hohenstädt.
0: Dieses Lied ist handschriftlich vom Text her mir von 4 Haushalten übergeben worden. Die hatten das von ihren Eltern, die sicher an dem Chor mitgesungen haben, um 1938. Und Franz Hugo Müller war bei uns Lehrer und Kantor und hat den Chor geleitet. Hat dieses Lied getextet und mit der Melodie versehen. Und das wird hier sicher kräftig gesungen worden sein. So, wir hatten den Text, aber keine Noten dazu. Und von einem Herrn bekamen wir dann die Melodie, genau, mit der Sopranstimme überreicht.
2: Das kann man aber nicht singen, das ist so hoch. Das ist leider nicht gegeben.
1: Die Geschichte Hohenstädts wird durch die Ortschronisten wieder lebendig. In der relativ kurzen Zeit ihres Bestehens haben sie bereits einiges an Wissen vor dem Vergessenwerden bewahrt. Welche Schätze noch in Hohenstadt schlummern, die Ortschronisten werden es wohl herausfinden.
3: Auf dem Schulhof der Oberschule Grimma steht jetzt ein neuer Baum. Der wurde kürzlich gepflanzt als Zeichen der Zusammenarbeit zwischen der Oberschule und der Musikschule.
4: Am Nachmittag des 23. April dieses Jahres wurde auf dem Schulhof der Oberschule Grimma ein Baum gepflanzt. Diese Aktion hat einen speziellen Hintergrund.
5: Ist eine witzige Geschichte, also mit dem Baum. Das kam über eine Challenge über Instagram. Da hat uns ein befreundetes Orchester, und zwar aus Waldböckelheim, die Challenge gegeben, wir sollen einen Baum pflanzen und eben noch 2 weitere Musikvereine dann nominieren. Haben uns natürlich 2-mal sagen lassen.
4: Gesagt, getan. Oberschulleiter Steffen Kretschmer und Leiter der Orchesterschule André Ramlow pflanzten den Baum gemeinsam.
5: Aber das Problem war dann, wo pflanzen wir denn hin? Und da kam dann die Idee, warum nicht hier in der Oberschule, mit dem wir nun schon seit 20 Jahren zusammenarbeiten, mit den Musikförderklassen, die ja bei uns in der Orchesterschule vom Jugendblasorchester Grimma eben die Instrumentalausbildung machen. Und da passte das eben wie Arsch auf einmal, wie man so schön sagt. Und deswegen sind wir dazu gekommen, heute hier den schönen Baum hinzupflanzen. Auch gerade, weil eben jetzt die Oberschule saniert wird, passt das auch wie so ein kleiner Neuanfang.
4: Nominiert wurde das Orchester bereits im Oktober letzten Jahres. Wetterbedingt entschieden sie sich jedoch dazu, den Baum erst später zu pflanzen. Jetzt steht er in voller Pracht auf dem Schulhof und kann dort wachsen und gedeihen. Zur Feier des Tages spielten 5 Schülerinnen und Schüler der derzeitigen Musikschulklassen ein instrumentales Stück, um den Baum einzuweihen. Auch der Schulleiter Steffen Kretschmer war sichtlich angetan von dem neuen Gewächs auf dem Schulhof und zog einen passenden Vergleich.
6: Jedes Äpfelchen, was hier wächst, ist quasi ein Kind mit einem Instrument, was hier rausgeht bei uns. Genau. Das ist eine sehr schöne Sache, wir freuen uns darüber. Und das ist jetzt so ein bisschen der Startpunkt auch für einen Zeitraum, wo wir dann auch das ein Stück weit feiern wollen. 20 Jahre Musikförderklasse, das ist ja immerhin eine ziemlich große Sache für eine Schule und für eine Orchesterschule auch. Und die Zusammenarbeit, vielen Dank an der Stelle.
4: Am Ende des Nachmittags blickten alle zufrieden auf das Bäumchen. Es soll nun wachsen und immer an die Zusammenarbeit der Orchesterschule mit der Grimmaer Oberschule erinnern.

0: Jugend voran, so heißt es auch beim Grimma FC. Da setzt man verstärkt auf den Nachwuchs und tut einiges dafür.
1: Ob auf dem Spielfeld oder dem Parkett. Nachwuchssport verbindet und bringt junge Talente in Bewegung. 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Beim Nachwuchs des Grimma FC rollt der Ball. Mehr als 200 Mädchen und Jungen erlernen im Kinder- und Jugendbereich des FC Grimma das Fußballspielen. Von den G- bis zu den A-Junioren werden 14 Mannschaften von 30 Trainerinnen und Trainern betreut. 5 der Mannschaften spielen Großfeld. Diese Nachwuchsarbeit wollen die Verantwortlichen neu aufstellen.
2: Ja, wir befinden uns aktuell ein bisschen in einer schwierigen finanziellen Situation im Verein. Das sieht man beispielsweise auch an den Ergebnissen der ersten Herrenmannschaft. Und dennoch beobachten wir insbesondere in dieser Saison eine sehr, sehr positive Entwicklung, speziell im Nachwuchs, worüber wir uns sehr, sehr freuen. Und wir haben aus der Situation natürlich auch eine Chance gesehen und haben die zum Anlass genommen, um uns natürlich im Nachwuchs, explizit im Nachwuchs, neu aufzustellen und andere Wege zu gehen als in der Vergangenheit.
1: Diese Wege, die der Grimmer Nachwuchs gehen will, um zum Erfolg zu kommen und für die Zukunft neue Spielerperspektiven zu schaffen, liegen für die Trainerinnen und Trainer im Nachwuchsbereich auf der Hand.
2: Wir wollen zukünftig unsere Spieler und Spielerinnen nicht bloß im Nachwuchs ausbilden, sondern wir wollen sie zukünftig auch im eigenen Verein halten. Wir wollen also schon zum Ende der diesjährigen Saison, mit Beginn der neuen Saison, aus der A-Jugend unsere Spieler zur ersten Herrenmannschaft hochziehen. Wir wollen sie also bei uns behalten und das soll auch perspektivisch das Gesicht des Vereins werden. Ja, wir wollen den Nachwuchs ausbilden, wir wollen den Nachwuchs bei uns in der Region, in der Stadt halten, ja, und wollen zukünftig auch perspektivisch das mit einer weiteren zweiten Herrenmannschaft unterstützen.
1: Außerdem will sich der Nachwuchsbereich auch finanziell neu ausrichten.
2: Wir haben ein eigenes Finanzkonzept im Nachwuchs entwickelt. Wir wollen eine transparente Gestaltung gemeinsam mit einem Elternrat, also mit den Eltern, ins Leben rufen, einfach um die Unterstützung der Eltern weiterhin zu gewährleisten, um eine gewisse Transparenz darzustellen, wo die Gelder auch hingehen, wo die Gelder verwendet werden. Wir haben mit unseren sehr, sehr engagierten Trainern und Trainerinnen, knapp 30 an der Zahl, ein eigenes Nachwuchskonzept erarbeitet und entwickelt.
1: Das ehrgeizige Ziel können die Grimmer Nachwuchsfußballer schneller erreichen, wenn es gelingt, sich breit aufzustellen.
2: Ja, wir wollen insbesondere mit unserem Nachwuchskonzept, mit unseren sportlichen Erfolgen im Nachwuchs, mit der Bindung zur ersten Mannschaft, mit dem Aufbau einer zweiten Herrenmannschaft, wollen wir natürlich insbesondere die Region, die Grimmer und Grimmerinnen wieder interessieren, hier mal zahlreicher vorbeizuschauen, sich die Spiele im Nachwuchs, die Spiele im Herrenbereich anzuschauen. Es würde uns sehr, sehr freuen, hier mehr Leute zu begrüßen. Und wir freuen uns neben der Unterstützung der Stadt auch über potenzielle und interessierte Sponsoren, die insbesondere uns im Nachwuchsbereich auf diesem Weg finanziell unterstützen wollen.
1: Für den Neuanfang bei den Kinder- und Jugendmannschaften haben die Nachwuchskoordinatoren ihren Bereich reflektiert und neu geordnet.
3: Also wir haben vor der Saison in mehreren Mannschaften erstmal einen Schritt zurück gemacht, um diese Entwicklung, die in den letzten Jahren etwas stagniert ist, hier aufzufangen, um die Kinder erstmal wieder positiv zu entwickeln und wieder nach vorne zu bringen, was uns wirklich auch die Ergebnisse jetzt zeigen, dass wir in diesen sämtlichen Mannschaften Riesenschritte machen. Das heißt, wir kämpfen wieder, um im Land Sachsen wahrgenommen zu werden. Auch von der kleinsten Mannschaft bis zur A-Jugend eine Hausnummer hier in der Gegend darzustellen und auch hier in der Region ein Anziehungspunkt für talentierte Nachwuchsspieler zu sein.
1: Die Nachwuchsarbeit beim Grimmaer FC kann sich jetzt schon sehen lassen. Trotzdem will das Trainerteam nicht auf halber Strecke stehen bleiben.
3: Also ein richtig positiver Aspekt ist diese Saison unsere B-Jugend, die für den Verein ein absolutes Vorbild ist, indem sie in ihrer Klasse Tabellenführer sind, ungeschlagen sind. Und der Höhepunkt natürlich jetzt mit dem Pokalfinale in Riesa, was in diesem Verein bisher noch gar nicht stattfand, wo wir unheimlich stolz drauf sind, was uns aber auch beweist, was alles möglich ist mit einer wirklich guten Nachwuchsarbeit.
1: Dabei ist es sicher von Nutzen, wenn es viel Support aus dem Fanbereich oder von der Grimmauer Bürgerschaft gibt.
4: Wir hatten schon ein tolles Erlebnis zum Halbfinalspiel hier gegen Erzgebirge Aue U16, in dem uns hier unglaubliche knapp 200 Zuschauer unterstützt haben mit einer tollen Stimmung. Und genauso wollen wir natürlich auch in Riesa am Pfingstmontag auftreten. Wir haben einen Bus gemietet. Wir haben natürlich eine begrenzte Platzzahl, aber es ist jeder Fan, ob mit Auto, mit Bus, mit Zug, gern gesehen. Kommt vorbei, unterstützt uns. Wir werden alles raushauen, um nicht bloß im Finale zu stehen, sondern im besten Fall das Ding sogar zu gewinnen.
1: Bis dahin werden die B-Junioren noch einige Trainingseinheiten absolvieren müssen. Die C-Junioren mit ihren Trainern Alexander Wiede und Mike Seidel haben ihre Trainingseinheiten für diesen Tag abgeschlossen.
0: Es waren ganz knapp 600 Teilnehmer beim sogenannten Schönbacher. Also ganz schön viele Leute bei diesem Lauf. Und es war wirklich richtig was los, wenn es um die Sportbegeisterung geht.
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6: Noch war es nicht so weit. Letzte Absicherungen wurden vorgenommen, das Organisationsteam musste viele Fragen beantworten und die Damen und Herren an der Anmeldung bekamen alle Hände voll zu tun. Wie zur Tradition geworden, wurde am letzten Sonntag des Monats April der Schönbacher Straßenlauf ausgerichtet. Zum 56. Mal konnten Laufwillige aus 26 Läufen ihre Lieblingsstrecke wählen. Vom 3x300 Meter Staffellauf, dem 1-2 und 3 Kilometer Straßenlauf bis hin zum 8 bzw. 16 Kilometer Waldlauf. Für jeden sollte da etwas dabei sein. Aber auch die Jedermänner unter den Nordic Walkern kamen an diesem Tag auf ihre Kosten. Nach der Begrüßung durch den Gesamtleiter André Kricke, welcher nochmals allen Läufern einige organisatorische Fragen beantwortete, konnte sich jeder unter professioneller Anleitung aufwärmen. Landrat Henry Greichen konnte an diesem schönen Sonntagvormittag als Starter gewonnen werden. Mit einem lauten Knall schickte er die Waldläufer auf ihre kilometerreichen Strecken. Nochmals sah man die Läufer des 16-Kilometer-Laufes am Start und Ziel vor der sächsischen Krone, bevor es dann in den Wald ging. Auch die Nordic Walker wurden vom Landrat auf ihre lange Reise geschickt. Wie auch in den letzten Jahren war das Maskottchen Krümel mit am Start und sorgte für reichlich Belustigung. Krümel gab auch seinen Namen für einen Lauf her, welcher bereits im letzten Jahr erstmals seinen Start erfuhr. Der Krümellauf bot über eine Distanz von 300 Metern den Kleinsten die Möglichkeit, auch aktiv am Sportgeschehen teilzunehmen. Unterteilt in Mädchen und Jungen gingen hier über 50 kleine Flitzer an den Start. Ob allein oder aber mit Mama und Papa an der Hand, die kleinen Flitzer wurden vom fachkundigen Anhang mächtig unterstützt. Während sich die Staffelläufe der U13 bis U18 anschlossen, konnten die ersten Waldläufer im Ziel begrüßt werden. Hier erhielt jeder Starter seine eigene Finisher-Medaille.

0: Glückwunsch. 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
1: Das ein und andere Mal wurden auch Läufe kurzerhand zusammengelegt. Grund war dann doch der recht spärliche Altersklassenstarterzuspruch. Ob 1000, 2000 und 3000 Meter, vor jedem Teilnehmerfeld radelten Lotsen, um den Sprintern den Weg zu weisen.
2: Ja, du kannst mir auch geben, Claudi.
3: So, und während wir, oh, das ist spannend hier. Mensch, davon leben natürlich auch solche Läufe.
1: Zur Siegerehrung ist es bei Laufend Schönbach schon zur guten Tradition geworden, neben Persönlichkeiten aus Politik, wie dem Kolditzer Bürgermeister Robert Zillmann, dem Kulturbeauftragten Marcel Rabisch, auch vielen der großen und kleinen Sponsoren dieses Events die Möglichkeit zu geben, selbst die Sieger zu ehren. So sah man dann doch reihenweise lächelnde Gewinnergesichter auf den Siegerpodesten. Wer es nicht so mit dem Laufen hatte, feuerte Freunde und Bekannte an oder genoss einfach nur den schönen Sonntagvormittag. Verköstigt vom Schönbacher Jugendclub, dem Hirschteam oder vom Eismann, der 56. Schönbacher Straßenlauf wurde wieder zu einem erfolgreichen Laufevent, bei dem man nur knapp an der 600er Läufermarke scheiterte.
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5: Das, meine Damen und Herren, war es schon wieder vom Regionalmagazin an diesem Wochenende. Schön, dass Sie bei uns eingeschaltet haben. Genießen Sie das schöne Wetter an diesem weiteren Restwochenende.

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3: Hallo und herzlich willkommen zur Drehscheibe Lausitz. Ich begrüße Sie am Mittwoch, dem 6. Mai. Sie schauen Ihren Sender aus der Lausitz und ich freue mich, dass Sie da sind. Haben Sie schon mal überlegt, für einen Montag einfach früher Schluss zu machen? Ende Juni gibt es dafür im Lausitzer Seenland einen ziemlich guten Grund. Die Region feiert einen echten Meilenstein und lädt tausende Menschen gleichzeitig ins Wasser ein.
4: Es gibt wohl keinen besseren Grund, an einem Montag wahlweise blau, frei oder zumindest zeitig Feierabend zu machen, als am 29. Juni. Denn an diesem Tag wird im Seenland ein Meilenstein mit einer ganz besonderen Challenge gefeiert. Katrin Winkler vom Tourismusverband Lauritzer Seenland formuliert es so. Im Lauritzer Seenland erwartet dich etwas Einmaliges und du kannst mittendrin sein, wenn sich am Nachmittag tausende Menschen gleichzeitig an den Ufern vom Senftenberger, Geierswalder, Partwitzer, Großreschener und Sedlitzer See versammeln, beginnt mehr als nur ein gemeinsames Baden. Es ist der Moment, in dem wir den Start des neuen schiffbaren Seenverbunds miteinander feiern. Früher eine staubige Mondlandschaft, heute ein schimmerndes Paradies. Jahrzehntelang, so Winkler, habe man auf diesen einen Tag hingearbeitet. Aus gefluteten Tagebaurestlöchern entstand ein Seenverbund mit einer zusammenhängenden schiffbaren Gesamtfläche von 5.300 Hektar. Zur besseren Vorstellung, das sind mehr als 7.400 Fußballfelder. Nun wird also der letzte Verbindungskanal offiziell freigegeben und das eröffnet der Region einzigartige Chancen.
5: Das ist ein Potenzial, was sich dann eröffnet. 5.300 Hektar Wasserfläche. Damit kommen wir in eine neue Qualitätsstufe. Ich sage mal, für den Tourismus. Wir haben da nicht einzelne Badeseen, wo der Tagesgäste hinkommt, sondern es eröffnet sich ein ganz anderes Potenzial. Vor allen Dingen für den Wassersport natürlich. Das wird ein Eldorado auch für die Wasserwanderer und für die Segler werden. Für uns als Landkreise auf brandenburgischer und sächsischer Seite ist es natürlich wichtig, das nachhaltig zu nutzen, als Wirtschaftswachstum, gar keine Frage, in der Tourismusbranche. Aber ich will ganz klar auch betonen, dass wir das auch für unsere einheimische Bevölkerung machen. Wir wollen damit die Lebensqualität sichern, die Lebensqualität erhöhen und ausbauen, damit die Menschen sich sagen, Menschenskinder, Arbeit finde ich mittlerweile auf der ganzen Welt, auch hier in der Lausitz. Aber am schönsten leben lässt sich auch in der Lausitz.
4: Für den historischen Tag, an dem de facto der Wandel von Schwarz zu Blau vollzogen ist, hat sich der Tourismusverband eine besondere Mitmachaktion ausgedacht. So werden sich am 29. Juni im besten Fall mindestens 10.000 Gäste in die Fluten ihres Lieblingssees stürzen. Die Frage dabei, welcher See bringt die meisten Menschen zur selben Zeit ins Wasser? Ab 15 Uhr werden einheitliche Badekappen ausgeteilt. An allen 5 Seen sollen dann die Teilnehmer ab 16 Uhr gestaffelt und in möglichst großer Zahl an offiziellen Badestränden ins Wasser steigen. Parallel sind Bootsbesitzer eingeladen, die Aktion vom Wasser aus zu begleiten. Anmelden und gleichzeitig digital für seinen Lieblingssee voten kann man sich bereits jetzt unter www.lauritzerseenland.de/5-seen-challenge. Unter allen Teilnehmern werden über 70 hochwertige regionale Preise verlost. Bleibt die Frage, ob die honorigen Gäste selbst mit in die Fluten springen werden.
5: Ja, das muss ich mal sehen, an welcher Stelle, um mich nicht zu zerteilen. Das kann ich noch nicht versprechen, aber ich freue mich auf den 29.06. Es ist dann endlich soweit.
6: Es sieht ganz danach aus, als wenn man das da nicht rauskommt tatsächlich. Aber es ist wirklich ein toller Tag, den wir da planen. 29. Juni, Seenverbund, der als solcher dann auch wirklich besteht. Und wir wollen, dass ganz viele Menschen mitmachen. Ich denke, da bin ich auch dabei.
4: Und damit wird der 29. Juni nicht nur zum Symbol für den gelungenen Strukturwandel, sondern auch zum sprichwörtlichen Sprung in eine neue, blaue Zukunft der Lausitz.
3: In Pulsnitz wird wieder gewerkelt auf dem Marktplatz, denn das Jubiläumsstadtfest steht vor der Tür und es sind wieder Highlights geplant, bei denen man glauben könnte, dass Pulsnitz mindestens die Größe einer Kreisstadt haben müsste. Und wer die letzten Jahre dabei war, wird staunen, dass die Stadt das Niveau auch jenseits des 800-Jahre-Jubiläums wieder halten kann.
7: In der Pfefferkuchenstadt Pulsnitz ist nach dem Fest gleich vor dem Stadtfest. So scheint es. Letztes Jahr das große 800. Stadtjubiläum, natürlich jedes Jahr im Herbst der Pfefferkuchenmarkt. Und im Mai wartet seit einigen Jahren das Stadtfest als wirklich beachtliches Highlight im Kalender auf.

0: Der volle Marktplatz bei großen national bekannten Musikacts zeugt seit Jahren vom großen Erfolg von Thomas Träber, der die Organisation übernommen hat. Er ruft und die Menschen strömen in Scharen in die Kleinstädte der Westlausitz, für die er die Festorganisation übernimmt. Was er in diesem, dem 30. Stadtfest in Pulsnitz vorhat, sagt er uns exklusiv in einer kleinen Aufbaupause.
1: Ja, das 30. Pulsnitzer Stadtfest steht an, nachdem wir letztes Jahr so ein tolles Jubiläum hatten in Pulsnitz mit so vielen Gästen und mit ganz, ganz vielen Künstlern, war das natürlich eine Riesenmotivation auch für dieses Jahr. Wir haben wieder ein tolles Programm gebaut, 3 Tage. Am Freitag gibt es als Highlight Jolly Jumper um 21 Uhr gekoppelt mit Tina Tandler, der Saxophonistin von Roland Kaiser, die dann sozusagen hier auf der Volksbankbühne auftreten wird. Und am Samstag haben wir als Highlight unter anderem den Niklas da, das ist ein Schweizer Popstar, der wird mit dem ganz tollen 80er-Sound hier überzeugen ab 18 Uhr auf der Volksbankbühne. Und am Sonntag natürlich das absolute Highlight, Gestört aber geil, kommen wieder nach Pulsnitz. Erstmals mit 2 Sängern im Gepäck, die sozusagen dadurch die Show noch vergrößern werden. Und ansonsten haben wir wieder ganz, ganz viele Händler, die sozusagen für das Kulinarische in Pulsnitz sorgen. Und auch der Wetterbericht meldet super Wetter. Wir werden am Sonntag bis zu 24 Grad haben. Und freuen wir uns auf ein tolles Stadtfest und hoffen, dass ganz, ganz viele Gäste kommen.
0: Lausitzwelle als Premium-Partner wünscht den Feiernden vom 8. bis 10. Mai ein tolles Fest mit unvergesslichen musikalischen Momenten und buntem Markttreiben. Die Wohnungsgesellschaft Hoyerswerda widmet sich dem letzten, noch unsanierten Wohnblock im Altstadtquartier in der Zillestraße. Das Wohngebäude 1 bis 3 wurde 1958 erbaut und 1999 zuletzt grundsaniert. Die WH betonte, dass der beliebte und hochgefragte Wohnblock in den letzten Jahren dringendst ein neues, schönes Umfeld benötigte. Die Wohnblöcke sind durch Naturereignisse und Witterungsverhältnisse in den letzten Jahren sehr in Mitleidenschaft gezogen worden. Nach der äußerlichen Grundreinigung soll auch die Farbe am Haus aufgehübscht werden.
2: Das heißt also, farblich kann man sich das so vorstellen, wie Sie es jetzt vielleicht verblasst im Hintergrund sehen, werden das eher dann wieder kräftige Farben sein, es werden ja frischere Farben sein, aber von der Farbgebung, vom Grundsatz her, werden sich die Gebäude oder wird sich das Gebäude nicht verändern.
0: Hinzu kommen Arbeiten im Dachbereich, Reinigungsarbeiten in den Eingangsbereichen und Erneuerung der Grünanlagen. Durch regelmäßige Investitionen in den letzten Jahren soll die Substanz der Wohnblöcke geschützt und für attraktive Wohnquartiere gesorgt werden. Die Arbeiten am letzten noch verbliebenen Wohnblock sollen von Anfang Mai bis voraussichtlich Ende Juni 2026 andauern, wonach das Großprojekt Zillestraße vorerst abgeschlossen sein dürfte.
3: Wir starten in unserem Kurznachrichtenblock mit Neuigkeiten zum Hochschulstandort Sachsen und mit seltsamen Geräuschen am Himmel über Brandenburg.
4: Im Freistaat Sachsen studieren aktuell mehr Menschen an den Hochschulen als im Jahr zuvor. Im Wintersemester 2025/26 waren rund 107.000 Studierende eingeschrieben. Das sind rund 3,8% mehr als im vergangenen Jahr. Besonders stark sind die Einschreibungen an Fachhochschulen gewachsen. Die Zahlen an Universitäten gingen leicht zurück. Die meisten Studierenden sind in den Ingenieurwissenschaften eingeschrieben, gefolgt von Sozial- und Wirtschaftswissenschaften. Rund jeder fünfte Studierende in Deutschland kommt aus dem Ausland, vor allem aus Indien, China und Österreich. Noch bis zum Freitag trainieren Eurofighter-Piloten des taktischen Luftwaffengeschwaders 31 vom Standort Nürvenich vorübergehend auf dem Fliegerhorst in Holzdorf-Schönewalde. Das hat die Bundeswehr mitgeteilt. Vermehrte Flüge der Kampfjets sorgten gestern im Norden von Elbe-Elster für viel Gesprächsstoff. Geflogen wird mit dem Eurofighter Typhon, welcher Hochgeschwindigkeitsflüge, enge Kurven sowie dynamische Steig- und Sinkprofile absolvieren kann. Alle Flüge finden unter strenger Einhaltung der Sicherheits- und Flugvorschriften statt. Aufgrund der Lärmbelästigung sind keine Nachtflüge vorgesehen. Ärzte im Landkreis Bautzen sollen Parkinson-Patienten gezielt auf eine mögliche Berufserkrankung ansprechen. Darauf weist die Gewerkschaft IG Bauen Agrar Umwelt hin. Demnach kann der häufige Kontakt mit Pflanzenschutzmitteln das Risiko für Parkinson erhöhen, etwa in der Landwirtschaft, im Gartenbau oder auch auf dem Bau. Das sogenannte Parkinson-Syndrom durch Pestizide ist inzwischen als Berufskrankheit anerkannt. Voraussetzung ist jedoch, dass Betroffene den Kontakt über mindestens 100 Arbeitstage nachweisen können. Die Gewerkschaft fordert Aufklärung, damit Erkrankte Unterstützung durch die Berufsgenossenschaft erhalten. Auch Beschäftigte in Gewächshäusern oder bei Sanierungen könnten betroffen sein. Im Zoo Hoyerswerda gibt es Nachwuchs bei den seltenen Hyacintharas. Mitte Februar sind 2 Küken im Abstand von 3 Tagen geschlüpft. Die erste erfolgreiche

Nachzucht des neuen ARA-Pärchens. Die Eltern stammen aus einem sogenannten Dating-Center für ARAs im Zoo Wuppertal und sind erst seit Herbst 25 in Hoyerswerda. Die Jungvögel entwickeln sich gut und haben ihr Gewicht bereits deutlich gesteigert. Hyacintharas gelten als die größten Papageien der Welt und sind in freier Wildbahn stark gefährdet.

0: Ein schwerer Verkehrsunfall ereignete sich am Freitagmorgen in Neuaibau in der Gemeinde Kottmar. Ein Skoda-Fahrer war in Richtung Neugersdorf unterwegs, als er nach einer Linkskurve offenbar nach rechts von der Fahrbahn abkam und frontal mit einem Baum kollidierte. Durch die Wucht des Aufpralls wurde das Fahrzeug völlig zerstört. Der Fahrer wurde im Wrack eingeklemmt und musste von den Einsatzkräften mit schwerem technischen Gerät befreit werden. Der schwer verletzte Mann wurde per Hubschrauber in ein Klinikum geflogen. Der Verkehrsunfalldienst der Polizeidirektion Görlitz hat die Ermittlungen zur Unfallursache aufgenommen.
1: Für wie viele Brände in Hoyerswerda ist der 26-jährige Tatverdächtige verantwortlich? Auf diese Frage versuchen Kripo-Beamte derzeit eine Antwort zu finden. Rückblick. Am letzten Mittwoch wurde der Feuerwehr der Brand einer Mülltonne im Altstadtzentrum gemeldet. Doch der vermeintliche Routineeinsatz stellte sich vor Ort dramatischer dar als angenommen. Das Feuer griff schnell auf einen Zaun und den Balkon eines Wohnhauses über. Glücklicherweise wurde niemand verletzt. Nur wenige Tage später, in der Nacht zu Sonntag, sowie am Sonntagvormittag brannten mehrere Mülltonnen am Anne-Frank-Weg in Hoyerswerda. Das Feuer hier beschädigte zudem einen Zaun sowie einen neben den Tonnen geparkten Pkw. Ermittlungen führten daraufhin zu dem Mann, den Polizisten festgenommen haben. Ein Drogentest reagierte positiv auf Cannabis. Der Mann wurde am Montagnachmittag einem Haftrichter vorgeführt, der mittlerweile die Untersuchungshaft angeordnet hat. Der örtliche Kriminaldienst ermittelt nun, ob der Mann auch für weitere Brände verantwortlich ist, die sich in der Vergangenheit ereignet haben.
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5: Ein Feuerwehreinsatz, den es so nicht alle Tage gibt, davon berichten wir Ihnen jetzt. Im Haselbachtal ist am Wochenende eine Kuh in eine ziemlich missliche Lage geraten. Statt gemütlich auf der Weide zu stehen, fand sich das Tier plötzlich mehrere Meter tief in einem Steinbruch wieder. Für die Einsatzkräfte begann damit eine aufwendige Tierrettung, die nicht nur Geduld, sondern auch einiges an Spezialtechnik erforderte.
6: Ein Einsatz, der so sicherlich nicht jeden Tag für die Feuerwehr ansteht, hat am Samstag die Einsatzkräfte im Haselbachtal beschäftigt. Im Ortsteil Bischheim musste eine Kuh aus einem Steinbruch gerettet werden. Und das entwickelte sich schnell zu einer echten Herausforderung. Das Tier war bereits am Vorabend gemeinsam mit einer zweiten Kuh von einer Weide ausgebrochen. Während eines der Tiere später für Probleme auf der Bahnstrecke sorgte und letztendlich leider erschossen werden musste, blieb die zweite Kuh zunächst verschwunden. Am Samstagmorgen dann die Entdeckung. Kuh Luise war in einen Steinbruch an der Jahnstraße geraten. Und das mehrere Meter tief und auf einem schmalen Felsvorsprung. Ein Ort, an dem man eine Kuh nicht unbedingt erwarten würde. Am Samstagmorgen wurde dann die Feuerwehr alarmiert. Aber schnell war klar, hier braucht es mehr als nur Muskelkraft und gutes Zureden. Neben den Feuerwehren aus Bischheim, Gersdorf und Mörsdorf kamen deshalb auch Spezialkräfte zum Einsatz. Darunter die Höhenrettung der Berufsfeuerwehr Bautzen und ein Fachberater des Technischen Hilfswerks aus Kamenz. Auch ein Tierarzt wurde hinzugezogen, denn die Gesundheit der Kuh hatte natürlich oberste Priorität. Um sicherzustellen, dass die Kuh ruhig bleibt, ohne sich oder die Helfer in Gefahr zu bringen, wurde eine Betäubung vorbereitet.
7: Je nachdem, wie aufgeregt die ist, 5 bis 15 Minuten.

0: Und dann legt die sich hin, dann kommt der Kopf runter und dann können wir wieder hin, die Feste binden irgendwo.
1: Zunächst ging es darum, überhaupt zu dem Tier zu gelangen. Mit einem Schlauchboot näherten sich die Einsatzkräfte der Einsatzstelle. Von dort aus kletterte der Tierarzt vorsichtig über den Felsen zur Kuh. Nur aus nächster Nähe konnte er die Kuh betäuben. Ganz entspannt verlief das allerdings nicht. Als der Tierarzt die Kuh traf, reagierte das Tier erschrocken und unruhig. Luise rutschte am Hang ab und taumelte über die Felsen. Erst als sie liegen blieb und die Narkose wirkte, konnte sie gesichert werden. Parallel dazu liefen die Vorbereitungen für die eigentliche Rettung. Geplant war, die Kuh mit Hilfe eines Krans aus dem Steinbruch zu heben. Beim THW in Dresden gibt es eine Fachgruppe Brückenbau, welche einen Kran vorhält und diesen auch nach Bischheim brachte. Alles wurde für den Kraneinsatz vorbereitet und das Fahrzeug am Ende aufgebaut. Doch als die Rettung beginnen sollte, kam die ernüchternde Meldung. Der Kran hatte einen Defekt und konnte nicht weitermachen.
2: Ja, das Problem war, dass der Kran vom THW einen technischen Defekt hatte. Wir haben uns dann dazu entschieden, dann noch einen zweiten Anbieter, einen privaten Helfer da zu verständigen über die Leitstelle. Es war dann so gewesen, dass Autowalter alarmiert wurde über die Leitstelle und wir haben dann sozusagen den Einsatz mit dem THW abgebrochen und haben dann eben die Kuh dann mittels der Firma Autowalter retten können.
1: Währenddessen kümmerte man sich intensiv um das Wohl des Tieres. Mit Planen wurde Schatten gespendet und mit Wasser für Abkühlung gesorgt. Doch während man auf den zweiten Kran wartete, wurde Kuh Luise plötzlich wieder wach. Sie versuchte sich aufzurappeln, geriet in Panik und rutschte kopfüber ein Stück den Fels hinab. Sofort griffen die Einsatzkräfte ein, brachten eine Seilwinde in Stellung und zogen das Tier wieder ein Stück nach oben. Alles unter aufmerksamen Blicken des Tierarztes und mit einer neuen Portion Narkosemittel.
3: Naja, kreislaufmäßig ist es ja sehr belastend, weil sie ja mehrfach in Narkose gelegt werden muss. Sie wird ja aufgrund des langen Zeitraums bis zur vollendeten Rettung sozusagen immer wieder munter. Naja, und das ist natürlich vom Kreislauf her auch gerade bei dieser Hitze in der Sonne belastend. Deswegen haben wir auch eine Plane drüber gespannt. Wir haben das Tier dann immer praktisch mit Wasser besprüht.
1: Und nach kurzer Wartezeit war der zweite Kran dann vor Ort und es konnte endlich losgehen. Die Kuh wurde gesichert und vorsichtig nach oben gehoben. Zentimeter für Zentimeter. Nach rund 7 Stunden Einsatzdauer war es endlich geschafft. Luise wurde erfolgreich gerettet und auf einen Anhänger verladen. Im Anschluss ging es für sie direkt weiter zur tierärztlichen Versorgung. Und damit endete für Luise dieses Abenteuer zwar mit jeder Menge Aufregung, aber am Ende mit einem guten Ausgang.
4: Passend zum Besuch beim Stadtfest Pulsnitz am Wochenende könnten Geschichtsbegeisterte auch einen Abstecher ins Schlossklinikgelände machen, denn die Gebäude dort sind sehr geschichtsträchtig. Einen kleinen Vorgeschmack darauf geben wir Ihnen jetzt schon mal im Lausitzwelle Kalenderblatt. Und ich sage Ihnen, wir mussten einige Seiten zurückblättern.
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6: Das alte Schloss Pulsnitz oder Eustachius-Haus wurde ursprünglich nach Eustachius II. Von Schlieben benannt. Dieser hatte die vorherige mittelalterliche Burg abreißen und das Renaissance-Schloss errichten lassen, welches in etwas veränderter Form noch heute besteht. Die noch vorhandenen Kellergewölbe aus der Zeit um 1200 gehören zur Stilepoche der Romanik. Die Familie von Schlieben herrschte in 2 Generationen von 1518 bis 1580 in Pulsnitz. Über dem Portal sieht man die Familienwappen des Hans Wolf Georg von Schönberg und seiner Frau Ursula von Karlowitz. Sie kauften das Schloss 1580. Nach dem Bau des neuen Barockschlosses nach 1709 durch Rittergutsbesitzer Johann Georg von Maxen wurde das alte Gebäude als Witwensitz und Oberförsterei genutzt. Im Siebenjährigen Krieg von 1756 bis 1763 nahm Friedrich der Große darin zeitweise Quartier. Das neue Schloss wurde nach ca. 10 Jahren Bauzeit bezogen. Es diente den nachfolgenden Adelsfamilien bis 1945 als Wohnsitz. 1945 wurde die letzte adlige Schlossherrin Margarete von Helldorf enteignet. Nachdem das Schloss von 1945 bis 1947 als Lazarett der Roten Armee gedient hatte, folgte die Nutzung ab 1948 als TBC-Heilstätte. Heute befinden sich in dem Gebäude die Warmed-Klinik Schloss Pulsnitz, Fachklinik für neurologisch-neurochirurgische Rehabilitation.
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4: Wir schauen noch auf die Wetteraussichten und geben Ihnen ein paar Veranstaltungen.

0: Veranstaltungstipps aus der Lausitz jetzt hier im Serviceteil der Sendung.
1: Eine alte Bauernweisheit besagt: Mairegen auf Saaten, dann regnet es Dukaten. Den ganzen Tag über wurde es heute in der Lausitz bewölkt, aber auch Schauer traten vereinzelt auf. Maximale Temperaturen von 17 Grad Celsius erreichten die Landkreise OSL und Spree-Neiße. Bis zu 19 Grad wurde es in Ostsachsen warm und sogar 20 Grad in Görlitz. Nachts wird es dann deutlich mehr regnen und 9 Grad in der Nieder- und 10 Grad in der Oberlausitz kalt. Die Sommerstimmung des vergangenen Wochenendes scheint morgen komplett erloschen zu sein, da uns ein ganztägiger Regen erwartet. Dazu wird es auch spürbar kälter bei Höchstwerten von 9 Grad in Finsterwalde, Elsterwerda und Welzow und 10 Grad in Bautzen, Weißwasser und Königsbrück. Von da an kann es immerhin nicht viel kühler werden bei lausitzweiten Tiefstwerten von 8 Grad. Auch wenn am Freitag der ein oder andere Tropfen vom Himmel fällt, so wird es insbesondere ab Nachmittag heiter in der Lausitz bei 6 bis 16 Grad Celsius. Samstags wird es dann voraussichtlich auch wieder komplett trocken und heiter bei zwischen 9 und 20 Grad.

0: Für Ihre Kleinsten gibt es diesen Freitag ab 16 Uhr ein ordentliches Programm in der Stadtbibliothek Bautzen. Bei der Erdmännchen-Bande können Kinder im Vorschulalter gemeinsam die Bücherei erkunden, Geschichten entdecken und erleben, Lieder trällern, basteln und bei weiteren spaßigen Spielereien mitmachen. Und die Eltern dürfen in der Zeit natürlich auch die Bibliothek durchstöbern. Melden Sie sich jetzt noch an unter stadtbibliothek@bautzen.de oder der 03591 534827. Jedes Erdmännchen ist kostenlos willkommen. Kommen Sie diesen Freitag mit Ihren Freunden zur Kulturfabrik Hoyerswerda und singen Sie sich die Seele aus dem Leib. An der Kulturtheke findet dort um 20 Uhr die 11. Karaoke Night statt. Wenn Sie Ihre Gesangskünste schon immer zeigen wollten, dann seien Sie dabei. Diese Samstagnacht wird erlebnisreich in Kamenz. In der Nacht der Kirchen und Museen erwartet Sie von 18 bis 24 Uhr ein volles Programm in diversen Kultur- und Kirchstätten der Lessingstadt. Zum Beispiel im Roten Turm, der Hauptkirche St. Marien, dem Museum der Westlausitz und vielen weiteren Orten. Das Programm umfasst unter anderem Führungen, Live-Musik, Theater für Kinder und mehr. Alle Infos zu dieser ereignisvollen Nacht finden Sie unter www.kamenz.de.
1: Wie gestern angekündigt, folgen jetzt hier noch die Antworten für unsere Umfrage der Woche zum gestrigen Tag des Lokaljournalismus. Gestern waren wir auf dem Marktplatz in Hoyerswerda unterwegs und haben die Lausitzer und die Gäste der Stadt befragt, wie sie Medien derzeit konsumieren und ob es Lokaljournalismus braucht. Immer nah dran an den Geschichten vor Ort würden wir sagen, aber was sagen Sie? Hier die Antworten. Machen Sie es gut, bis morgen zur nächsten Drehscheibe Lausitz, 18 Uhr im Lausitzwelle Fernsehen und jederzeit auf lausitzwelle.de. Tschüss.
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3: Es gibt heute den Tag des Lokaljournalismus. Haben Sie davon schon mal gehört?
4: Ich glaube im Radio, ja.
3: Ja?
4: Ja, tatsächlich.
3: Und ich wollte wissen, wie wichtig ist das, dass Leute, auch Journalisten, von nah dran berichten und die lokalen News sozusagen verbreiten? Ist das wichtig oder wie schätzen Sie das ein?
4: Also ich finde es schon sehr wichtig. Ich finde es schon sehr wichtig, wo man lebt. Dann will man auch alles wissen, was da in der Nähe passiert. Leider geht immer mehr die Tageszeitung weg. Und dann ist die Hessenschau bei uns zum Beispiel sehr wichtig. Und auch das Radio, hören wir immer Hessenradio dann. Und ja, die Journalisten müssen schon ihre Arbeit machen und alles aufdecken, auch das Unangenehme.
3: Was halten Sie von dem Tag? Finden Sie, sowas ist notwendig?
5: Ja, ist schon notwendig, denn wo soll man sonst was her erfahren?
6: Die werden gebraucht, sonst, ja, weiß ich auch nicht. Ich bin zwar ein alter Hoyerswerdscher, aber ich wohne jetzt schon seit 30 Jahren außerhalb in Meißen. Aber das ist immer gut, wenn man die Informationen erhält oder wenn man sich informieren kann.
7: Also ich finde es auch tatsächlich interessant, wenn man weiß, was in der Region so vor sich geht. Aber ich bin seit bestimmt 2 Jahren auch raus. Mich interessiert schon, was in der Region los ist, aber es geht tatsächlich so im Laufe meines Lebens an mir vorbei.
8: Was ich davon halte, in Hoyerswerda braucht man sehr viel Lokaljournalismus.
3: Weil?
8: Nur weil es bei euch so schön ist. Ihr müsst da mehr darüber auch reden.
9: Zum Lokaljournalismus finde ich sehr gut, weil es gibt ja viele ältere Leute auch, die sich vielleicht im Internet nicht so informieren. Und dass sie vielleicht, ist ja Fernsehen, Lausitzwelle, Radio TV, dass sie sich über Radio TV dann informieren. Für mich persönlich, da ich ja auch nicht von hier komme, ist das weniger interessant. Aber wenn wir halt Baustellen hier deutschlandweit haben, und ich da mit dem Auto halt fahre, dann informiere ich mich auch über die regionalen Sender und höre mir da was an oder sehe mir das dann im Hotel an oder so.
10: Was halt so, ne, Neues ist, hört man schon mal zu, interessiert man sich schon mal.
3: Also dieser Tag ist dafür da, um da ein bisschen für Aufmerksamkeit zu schaffen, dass es Lokaljournalisten gibt, die so also aus der Region berichten. Wenn ihr euch Nachrichten anhört, hört ihr euch dann was an aus deutschlandweit oder aus eurer Ecke? Wie ist das bei euch?
11: Wenn dann schon weltweit, deutschlandweit, ja. Ist ja schon wichtig zu wissen, wenn auch was passiert.
3: Wenn es Lokaljournalismus nicht gäbe, was wäre dann anders?
12: Na, aus der Region würde man den Stoff holen.
13: Also das ist natürlich schon so und die Nachrichten weltweit sind natürlich auch von übergeordnetem Interesse. So, zu Hause in Halle haben wir ja ein Portal, da schaue ich immer. Früher war ich auch aus der Lausitz, oder beziehungsweise habe ich hier gewohnt. Und da fand ich das auch immer recht gut. Aber es hat mich auch immer so gestört, weil, naja, was jetzt in den anderen Dörfern passiert, ist halt immer so die Sache. Ne? Ist dann halt nicht mehr so von Interesse. So ist es einfach.
3: Und was ist aber von Interesse so gewesen? Also welche Themen sind jetzt auch noch so interessant, die so ins Lokale eher einzuordnen sind, wo man dann aber eben überregional nicht so viel hört?
13: Von Lokalen ist natürlich auch die ganze Eventsachen. Und was ist auch ganz interessant ist, also was heißt interessant? Das, was der Bürgermeister macht. Da wird man ja auch überregional nicht so informiert.
14: Das Fernsehen ist natürlich für uns interessant. Als älterer Mann hat man natürlich etwas mehr Zeit am Fernseher.
3: Und wenn das jetzt ganz wegfallen würde, weil Leute nicht mehr bezahlt werden können und man jetzt hauptsächlich von überregionalen Medien seine...
13: Da würde uns was fehlen. Das Becken.
15: Na, ich sag mal so, regional finde ich schon immer wichtig auch. Mehr wie NTV und sowas schaue ich mir tatsächlich sehr eher selten an.
16: Ortsgebunden muss immer eine Seite drin sein, wo quasi berichtet wird, was gerade tagesaktuell ist. Also wenn das wegfallen würde, wäre es nicht gut.
3: Wenn es jetzt kein lokales Angebot mehr geben würde, was würde Ihnen dann fehlen?
14: Vieles. Zumal wir in meinem Alter ja natürlich nicht mehr so viel in der Gegend rumkommen, arbeitsmäßig, auch vom Alter her. Der Bekanntenkreis wird auch immer weniger. Und da ist schon die lokale Presse und Radio und Fernsehen sehr, sehr wichtig.
3: Danke Ihnen. Vielen Dank.
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1: Hallo und herzlich willkommen zu Ihrer Lausitzwelle Regionalzeit am Mittwoch. Heute zur Wochenmitte mit den aktuellen Themen rund um die Westlausitz. Wenn Kinder an der frischen Luft spielen dürfen, sind sie froh. Wenn sie dazu noch etwas lernen können, dann auch die Eltern. In Königsbrück ist dies nun möglich. Die Kita Rappelkiste darf sich über eine ganz besondere Auszeichnung freuen. Was genau das ist, verrate ich Ihnen im folgenden Beitrag.
2: Die Kita Rappelkiste in Königsbrück ist als erste Wildniskita im Umfeld der Königsbrücker Heide ausgezeichnet worden. Die Einrichtung erhielt die Plakette gemeinsam mit der Unterzeichnung einer Kooperationsvereinbarung mit der Naturschutzgebietsverwaltung. Ziel ist es, den Kindern die heimische Natur näher zu bringen und ihr Bewusstsein für Umwelt und Nachhaltigkeit zu stärken. Die Auszeichnung erfolgt nach bundesweiten Standards des Vereins Nationale Naturlandschaften und gilt zunächst für 2 Jahre. Wie das im Alltag aussieht? Vor Ort durften die Kinder unter anderem ein echtes Biberfell anfassen, Biberfußabdrücke in den Sand drücken und verschiedene Spiele rund um die Natur ausprobieren. Das alles auf dem rund 8.780 Quadratmeter großen Außengelände der Kita. Die Kita arbeitet bereits seit längerem mit Umweltbildnern zusammen und integriert Naturerfahrungen fest in den Alltag der Kinder.
3: In der Pfefferkuchenstadt Pulsnitz ist nach dem Fest gleich vor dem Stadtfest. So scheint es. Letztes Jahr das große 800. Stadtjubiläum, natürlich jedes Jahr im Herbst der Pfefferkuchenmarkt, und im Mai wartet seit einigen Jahren das Stadtfest als wirklich beachtliches Highlight im Kalender auf. Der volle Marktplatz bei großen national bekannten Musikacts zeugt seit Jahren vom großen Erfolg von Thomas Träber, der die Organisation übernommen hat. Er ruft und die Menschen strömen in Scharen in die Kleinstädte der Westlausitz, für die er die Festorganisation übernimmt. Was er in diesem, dem 30. Stadtfest in Pulsnitz vorhat, sagt er uns exklusiv in einer kleinen Aufbaupause.
4: Ja, das 30. Pulsnitzer Stadtfest steht an. Nachdem wir letztes Jahr so ein tolles Jubiläum hatten in Pulsnitz mit so vielen Gästen und mit ganz, ganz vielen Künstlern, war das natürlich eine Riesenmotivation auch für dieses Jahr. Wir haben wieder ein tolles Programm gebaut, 3 Tage. Am Freitag gibt es als Highlight Jolly Jumper um 21 Uhr, gekoppelt mit Tina Tandler, der Saxophonistin von Roland Kaiser, die dann sozusagen hier auf der Volksbankbühne auftreten wird. Und am Samstag haben wir als Highlight unter anderem den Nicholas Star, das ist ein Schweizer Popstar, der wird mit dem ganz tollen 80er-Sound hier überzeugen ab 18 Uhr auf der Volksbankbühne. Und am Sonntag natürlich das absolute Highlight, Gestört aber geil, kommen wieder nach Pulsnitz. Erstmals mit 2 Sängern im Gepäck, die sozusagen dadurch die Show noch vergrößern werden. Und ansonsten haben wir wieder ganz, ganz viele Händler, die sozusagen für das Kulinarische in Pulsnitz sorgen. Und auch der Wetterbericht meldet super Wetter. Wir werden am Sonntag bis zu 24 Grad haben. Und freuen wir uns auf ein tolles Stadtfest und hoffen, dass ganz, ganz viele Gäste kommen.
3: Lausitzwelle als Premium-Partner wünscht den Feiernden vom 8. bis 10. Mai ein tolles Fest mit unvergesslichen musikalischen Momenten und buntem Markttreiben.
5: Der Konzernbetriebsrat des Energieunternehmens LEAG hat die geplante Kraftwerkstrategie der Bundesregierung scharf kritisiert. In einem Schreiben an Bundeswirtschaftsministerin Katharina Reiche werfen die Vertreter dem Bund vor, ostdeutsche Reviere bei neuen Gaskraftwerken zu benachteiligen. Kern der Kritik ist ein sogenannter Südbonus, der Investitionen im Süden Deutschlands begünstigen soll. Für Standorte wie das Kraftwerk Schwarze Pumpe in der Lausitz sehe man dadurch kaum noch Chancen auf einen Zuschlag. Die LEAG fordert stattdessen einen Transformationsbonus für Kohleregionen und warnt, dass der Strukturwandel sonst ins Stocken geraten könnte. Zugleich pochen die Arbeitnehmervertreter auf verlässliche politische Rahmenbedingungen und faire Ausschreibungen für neue Energieprodukte. Die Stadt Kamenz hat auf der Höhe des Hauses Bautzner Straße 54 eine Verschwenkinsel errichtet. Durch diese vom Stadtrat beschlossene Maßnahme wird das Parken im eingeschränkten Halteverbot im

0: Mündungsbereich mit der Hoyerswerder Straße unterbunden. Das Parken ist erst ab der Hausnummer 56, also etwa 30 Meter von der Einmündung entfernt, erlaubt. Laut der Verwaltung ist das so gewollt, da die Bautzner Straße im weiteren Verlauf relativ schmal ist und keinen Begegnungsverkehr zulässt. Zur Forstfestzeit soll die Verschwenkinsel vorübergehend entfernt und nach den Festumzügen wieder aufgebracht werden. Zu den Befürwortern hatte unter anderem das regionale Busunternehmen Regiobus gezählt. Hausnotrufsysteme bieten mehr Sicherheit für ältere Menschen, besonders dann, wenn Angehörige nicht vor Ort sind. Nach Angaben der Malteser Hilfedienst passieren viele Unfälle im eigenen Zuhause. Ein mobiler Notrufknopf ermöglicht im Ernstfall schnelle Hilfe rund um die Uhr per Knopfdruck. Die Verbindung zur Notrufzentrale stellt sicher, dass sofort Maßnahmen eingeleitet werden. Oft werden die Kosten von der Pflegekasse übernommen. Neu ist außerdem eine App, mit der Angehörige im Notfall informiert werden.
1: In Kamenz haben am vergangenen Freitag rund 900 Menschen gegen die geplante Schließung der Geburtenstation protestiert. Wie Oberbürgermeister Michael Preuß über die sozialen Medien mitteilte, versammelten sich auf dem Marktplatz Familien, medizinisches Personal und Bürger, organisiert vom Bündnis für Zukunft und unterstützt von der Stadt. Besonders bewegend waren die Beiträge von Hebammen und Klinikmitarbeitern, die die Bedeutung einer wohnortnahen Geburtshilfe betonten und vor den Folgen einer Schließung warnten. Unterdessen laufen Gespräche mit dem Landkreis Bautzen weiter. Ziel ist es, die geplante Schließung zunächst auszusetzen, um nach Lösungen zu suchen. Bereits am 6. Mai sollen dazu weitere Beratungen stattfinden. Für den 13. Mai ist zudem eine öffentliche Informationsveranstaltung im Stadttheater Kamenz geplant.
2: Und trotzdem wird uns der Ort genommen, an dem wir diese Arbeit tun können. Das ist nicht nur ein strukturelles Problem, das ist ein menschliches Problem.
3: Mit einer Baumspende ist im Schlosspark Hermsdorf der Auftakt zum diesjährigen, inzwischen 17. Tag der Parks und Gärten erfolgt. Gepflanzt wurde eine Stieleiche, botanisch Quercus robur, die bereits vor einigen Tagen vom Bauhof eingesetzt wurde. Symbolisch gossen Bürgermeister Rico Pfeiffer und Sparkassenfilialleiter Thorsten Gräfe den jungen Baum. Ein Hinweisschild brachte anschließend die Vorsitzende der Hermsdorfer Schlossparkgesellschaft Silke Baldauf an, damit Besucher die neue Bepflanzung auch erkennen. Unterstützt wurde die Aktion von der Ostsächsischen Sparkasse Dresden sowie dem Verein selbst. Die Baumspende soll zur Pflege und Weiterentwicklung der Parkanlage beitragen. Bereits in den vergangenen Jahren gab es ähnliche Aktionen im Schlosspark.
4: Auf dem Hutberg in Kamenz hat wieder eines der eindrucksvollsten Naturschauspiele der Oberlausitz begonnen. Die Saison für Rhododendren und Azaleen ist eröffnet. Bis voraussichtlich Ende Mai verwandeln tausende prächtige Blüten das weitläufige Gelände in ein Farbenmeer. Der traditionsreiche Landschaftspark geht auf den Pflanzenzüchter Wilhelm Weiße zurück, der die Anlage im 19. Jahrhundert maßgeblich prägte. Neben botanischer Vielfalt bietet der Hutberg mit dem Lessingturm und der Hutberg-Gaststätte beliebte Ausflugsziele mit weitem Blick über Kamenz und die Region. Die Lessingstadt empfiehlt in den kommenden Wochen einen Besuch des kostenfrei zugänglichen Parks, der besonders in den Morgen- und Abendstunden seine volle Blütenpracht entfaltet.
5: Mehr Roboter werden für Igel zunehmend zur tödlichen Gefahr, besonders nachts im eigenen Garten. Der Tierpark Görlitz schlägt Alarm, nachdem immer häufiger schwer verletzte Tiere in der Wildtierauffangstation abgegeben werden. Die typischen Verletzungen sind gravierend und enden oft tödlich. Ursache ist unter anderem die steigende Nutzung von Mährobotern, deren Verkaufszahlen stetig wachsen. Igel reagieren bei Gefahr nicht mit Flucht, sondern rollen sich ein, ein Verhalten, das sie vor Maschinen nicht schützt. Problematisch ist zudem, dass viele Geräte nachts eingesetzt werden, genau dann, wenn Igel aktiv sind. Experten raten deshalb, Mährobotter ausschließlich tagsüber zu betreiben und Rückzugsorte wie Büsche auszusparen. Mit einem bewussten Umgang lässt sich viel Tierleid verhindern.
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7: Ein Feuerwehreinsatz, den es so nicht alle Tage gibt. Im Haselbachtal ist am Wochenende eine Kuh in eine ziemlich misslige Lage geraten.

0: Statt gemütlich auf der Weide zu stehen, fand sich das Tier plötzlich mehrere Meter tief in einem Steinbruch wieder. Für die Einsatzkräfte begann damit eine aufwendige Tierrettung, die nicht nur Geduld, sondern auch einiges an Spezialtechnik erforderte.
1: Ein Einsatz, der so sicherlich nicht jeden Tag für die Feuerwehr ansteht, hat am Samstag die Einsatzkräfte im Haselbachtal beschäftigt. Im Ortsteil Bischheim musste eine Kuh aus einem Steinbruch gerettet werden. Und das entwickelte sich schnell zu einer echten Herausforderung. Das Tier war bereits am Vorabend gemeinsam mit einer zweiten Kuh von einer Weide ausgebrochen. Während eines der Tiere später für Probleme auf der Bahnstrecke sorgte und letztendlich leider erschossen werden musste, blieb die zweite Kuh zunächst verschwunden. Am Samstagmorgen dann die Entdeckung. Kuh Luise war in einen Steinbruch an der Jahnstraße geraten. Und das mehrere Meter tief und auf einem schmalen Felsvorsprung. Ein Ort, an dem man eine Kuh nicht unbedingt erwarten würde. Am Samstagmorgen wurde dann die Feuerwehr alarmiert. Aber schnell war klar, hier braucht es mehr als nur Muskelkraft und gutes Zureden. Neben den Feuerwehren aus Bischheim, Gersdorf und Mörsdorf kamen deshalb auch Spezialkräfte zum Einsatz. Darunter die Höhenrettung der Berufsfeuerwehr Bautzen und ein Fachberater des Technischen Hilfswerks aus Kamenz. Auch ein Tierarzt wurde hinzugezogen, denn die Gesundheit der Kuh hatte natürlich oberste Priorität. Um sicherzustellen, dass die Kuh ruhig bleibt, ohne sich oder die Helfer in Gefahr zu bringen, wurde eine Betäubung vorbereitet.
2: Je nachdem, wie oft geweckt die ist, 5 bis 15 Minuten. Dann legt die sich hin, dann kommt der Kopf runter und dann können wir wieder hin, die Feste binden irgendwo.
1: Zunächst ging es darum, überhaupt zu dem Tier zu gelangen. Mit einem Schlauchboot näherten sich die Einsatzkräfte der Einsatzstelle. Von dort aus kletterte der Tierarzt vorsichtig über den Felsen zur Kuh. Nur aus nächster Nähe konnte er die Kuh betäuben. Ganz entspannt verlief das allerdings nicht. Als der Tierarzt die Kuh traf, reagierte das Tier erschrocken und unruhig. Luise rutschte am Hang ab und taumelte über die Felsen. Erst als sie liegen blieb und die Narkose wirkte, konnte sie gesichert werden. Parallel dazu liefen die Vorbereitungen für die eigentliche Rettung. Geplant war, die Kuh mithilfe eines Krans aus dem Steinbruch zu heben. Beim THW in Dresden gibt es eine Fachgruppe Brückenbau, welche einen Kran vorhält und diesen auch nach Bischheim brachte. Alles wurde für den Kraneinsatz vorbereitet und das Fahrzeug am Ende aufgebaut. Doch als die Rettung beginnen sollte, kam die ernüchternde Meldung. Der Kran hatte einen Defekt und konnte nicht weitermachen.
3: Ja, das Problem war, dass der Kran vom THW einen technischen Defekt hatte. Wir haben uns dann dazu entschieden, dann noch einen zweiten Anbieter, einen privaten Helfer da zu verständigen über die Leitstelle. Es war dann so gewesen, dass Autowalter alarmiert wurde über die Leitstelle und wir haben dann sozusagen den Einsatz mit dem THW abgebrochen und haben dann eben die Kuh dann mittels der Firma Autowalter retten können.
1: Währenddessen kümmerte man sich intensiv um das Wohl des Tieres. Mit Planen wurde Schatten gespendet und mit Wasser für Abkühlung gesorgt. Doch während man auf den zweiten Kran wartete, wurde Kuh Luise plötzlich wieder wach. Sie versuchte sich aufzurappeln, geriet in Panik und rutschte kopfüber ein Stück den Fels hinab. Sofort griffen die Einsatzkräfte ein, brachten eine Seilwinde in Stellung und zogen das Tier wieder ein Stück nach oben. Alles unter aufmerksamen Blicken des Tierarztes und mit einer neuen Portion Narkosemittel.
4: Naja, kreislaufmäßig ist es ja sehr belastend, weil sie ja mehrfach in Narkose gelegt werden muss. Sie wird aufgrund des langen Zeitraums bis zur vollendeten Rettung sozusagen immer wieder munter. Naja, und das ist natürlich vom Kreislauf her auch gerade bei dieser Hitze in der Sonne belastend. Deswegen haben wir auch eine Plane drüber gespannt. Wir haben das Tier dann immer praktisch mit Wasser besprüht.
1: Und nach kurzer Wartezeit war der zweite Kran dann vor Ort und es konnte endlich losgehen. Die Kuh wurde gesichert und vorsichtig nach oben gehoben. Zentimeter für Zentimeter. Nach rund 7 Stunden Einsatzdauer war es endlich geschafft. Luise wurde erfolgreich gerettet und auf einen Anhänger verladen. Im Anschluss ging es für sie direkt weiter zur tierärztlichen Versorgung. Und damit endete für Luise dieses Abenteuer zwar mit jeder Menge Aufregung, aber am Ende mit einem guten Ausgang.
5: In Schwebnitz wurde am Sonntag Geschichte gefeiert. 70 Jahre Reisewünsche, 60 Jahre Tankstelle und 10 Jahre Eisbar 97. Kurz nach 22:30 startete in der großen Halle des Reiseunternehmens, in welcher sonst die Busse gewartet werden, das große Jubiläumsfest mit der Juniorband des Spielmannszuges Oberlichtenau.

0: Hunderte Besucher lockt es auch zum Unternehmermarkt. Neben Busreisen von Reisewünsche, unter anderem mit Tages- und Mehrtagesfahrten, präsentierten sich auch viele andere regionale Unternehmen. Das Lausitzweller Radio mit Moderator Alexander Schkade sendete von 11 bis 15 Uhr live vor Ort. Für alle Hörer gab es viele Infos zum Jubiläum und das ein oder andere Interview. Auch kulinarisch wurden die Gäste bestens versorgt, dazu perfektes Frühlingswetter. Besser hätte es sich auch Geschäftsführer René Buinski nicht vorstellen können.
1: Der Sekt ist wie gesagt an der Frontscheibe schon inzwischen getrocknet bei der Wärme. Es war der gesamte Platz, der gesamte Hof war wirklich voll Menschen. Die Schlangen am Schweinegrill oder hier drüben bei Bergers an der Schlemmermeile, die waren länger wie unsere Busse.
0: Nicht nur auf dem Betriebsgelände von Reisewünsche war viel los, denn am Jubiläum beteiligten sich auch das DDR-Museum und das Schloss Schwebnitz. Ein extra bereitgestellter Shuttlebus verband alle drei Orte miteinander. Das Schloss, seit 1996 eine Ruine, will Inhaber Thorsten Winger wieder zum Leben erwecken. Neben der Renovierung des ehemaligen Speisesaals und des Brunns soll es nun auch im Haupthaus vorangehen.
2: Wir sind dabei, es wieder aufzubauen und haben in der Vergangenheit schon Arbeiten geleistet, denn es wuchsen Bäume bereits schon aus dem Schloss raus und wir haben jetzt die Grundsachen hergestellt, damit wir erstmal den Ansatz finden, zum wieder aufzubauen. Und wir sind bereits schon so weit, dass wir in den nächsten Wochen anfangen werden, die erste Zwischendecke einzuziehen.
0: Im privaten DDR-Museum Schwebnitz kamen Besucher mit einer Prise Ostalgie voll auf ihre Kosten. Mit Flohmarkt und Führungen durch die Ausstellung bot das Team um Chef Uwe Jenich einen spannenden historischen Einblick aus DDR-Zeiten. Von Spielzeug über Küchengeräte bis Fahrräder und Fernseher. Viele Helfer machten den Saisonstart des Museums am Sonntag möglich, unter ihnen auch Mario Gerbert aus Radeberg.
3: Da werden Sie sehen, dass dort wirklich Sie gucken nur in lachende Gesichter. Guck mal da, hat Oma gehabt, guck mal da, die Mutti hatte das auch mal und ne, so geht das. Und dann bleiben viele an den Stücken, an den Ausstellungsstücken stehen und fangen dann an, sich zu erinnern und zu erzählen und so weiter. Und dort mischen wir uns dann gerne auch mal ein und dann wird das einfach eine schöne Zeit. Und darum geht es uns auch hier.
0: DDR-Museum, Schloss und Reisewünsche sind quasi ein Freundeskreis, der am ersten Sonntag im Mai zum gemeinsamen Beisammensein und Feiern einlud. Zurück auf dem Betriebshof fand um 13 Uhr die große Bustaufe des neuen Panorama-Reisebusses statt. 44 Sitzplätze, ein Glasdach und viel moderne Technik bieten in Zukunft schon fast ein bisschen Luxus. André Buinski und sein Bruder René tauften den Bus auf die Kreishauptstadt Bautzen.
4: 4, 3, 2, 1, 0, Feuer!
5: Wo ist der Beifall?
0: Wie schon andere Busse zuvor, beispielsweise Kamelienstadt, Königsbrück und Wildnisgebiet, soll der Name am neuen Bus die ganze Region um den Hauptsitz Schwebnitz herum in die Welt tragen. Passende Reiseangebote gab es natürlich ebenfalls.
1: Ich habe jetzt auch keinen Überblick, vielleicht haben wir heute auch so viele gebucht. Da ist der Bus vielleicht schon wieder gefüllt. Jawohl. Ja. Und wir haben heute zum Jubiläumsfest unser Programm zweites Halbjahr veröffentlicht. Das ist jetzt die letzten Tage mit noch etwas Endsportarbeit fertig geworden. Das hat uns oder hat mich persönlich sehr gefreut, dass meine Mitarbeiter dort sehr stark angepackt haben, muss man echt so sagen. Es war durchaus stressig, bin ich ehrlich. Aber wir haben es gepackt, wir haben die Flyer fertig gekriegt rechtzeitig und die Gäste hier heute, ich kann es gar nicht abschätzen, wie viele. Ich denke, wir haben einen neuen Besucherrekord und die ganzen Besucher konnten sich die Zettel nach Belieben, ob Konzerte, ob Musicals mitnehmen oder dann lieber die Rentner, die nicht mehr so richtig zu Fuß sind, die kurze Wegefahrten, wo extra wenig zu laufen ist, mitnehmen oder wenn es Rundfahrten, Ausflüge sind, mit einem abwechslungsreichen Ausflugsprogramm, Erzgebirgsrundfahrt oder was auch immer. Das konnte man sich jeder so x-beliebig, haben wir da die Blätter vorbereitet, damit wir das schon passend fürs Reisegefühl und die Reiselust passend gemacht haben.
0: Ja. Nach der Tombola mit Reise- und Tankgutschein, Gewinn für die Hutberg-Gaststätte oder anderen kleinen Preisen wie einem leckeren Eis, gab es am späten Nachmittag noch die Abschlussparty mit Roland Kaiser-Double Steffen Heidrich.

0: Das war's auch schon wieder mit der heutigen Lausitzwelle Regionalzeit. Wenn Sie unsere Nachrichten und Beiträge der Sendung noch einmal anschauen möchten, dann werfen Sie doch gerne einen Blick auf unsere Internetseite www.lausitzwelle.de. Morgen sehen wir uns wieder am Donnerstag mit allen Themen aus dem Zittauer Gebirge und Niederschlesien. Ich freue mich, wenn Sie wieder einschalten. Und für alle Frühaufsteher begrüßt Bernd Vogawa Sie gern ab 6 Uhr zum fröhlichen Wecker im Lausitzwelle Radio. Bis dahin, machen Sie es gut. Tschüss.
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1: Es ist Mittwoch und wir begrüßen Sie zu einer neuen Ausgabe. Schön, dass Sie wieder mit dabei sind. Herzlich willkommen. Rock Classics an der Göllstallbrücke ist eines der bekanntesten Open-Air-Events im Vogtland. Jedes Jahr zieht es nicht nur Publikum aus der Region, darunter viele Stammgäste, sondern auch zahlreiche Gäste aus dem Umland nach Netzschkau. Auch in diesem Jahr, am Pfingstsamstag, stehen wieder internationale Stars auf der Bühne. Welthits erklingen beim größten Open-Air des Vogtlands vor der Göllstallbrücke und knapp 4000 Tickets wurden bereits verkauft. Was Sie am 23. Mai erwartet, das erfahren Sie im folgenden Beitrag.
3: Herzlich willkommen.
4: Wir wiederum erfuhren die Details im Rahmen einer Pressekonferenz am 23. April in der Ketzelsmühle, gleich neben dem Austragungsort der Göllstallbrücke. Projektmanager Erik Seifert begrüßte die Pressevertreter und übergab das Wort an Matthias Kraus. Der Chef der Agentur Kraus Event freut sich jedes Jahr ganz besonders auf dieses Event. Dass diese Veranstaltungsreihe so lange und so erfolgreich

0: nicht durchgeführt werden kann, ist alles andere als selbstverständlich, machte er deutlich. Besonders in der jüngsten Zeit, wo die Menschen aufgrund der Vielzahl von globalen und nationalen Problemen verunsichert sind und den Euro zwei- oder dreimal umdrehen. Dass die Rock-Classics in der gewohnt hohen Qualität und den moderaten Eintrittspreisen stattfinden kann, ist vielen Sponsoren zu verdanken. Insbesondere den Hauptgeldgebern der Sparkasse Vogtland und den Stadtwerken Reichenbach. Sie halten seit Jahren zur Stange. Als Dankeschön überreichte Matthias Kraus Longshirts an Lars Lange, den Geschäftsführer der Stadtwerke Reichenbach, und Annette Redmer, Sparkasse Vogtland, die Direktorin der Region Reichenbach. Selbstverständlich in den passenden Farben.
1: Frau Klassik, wir haben dieses Jahr unser Budget erhöht. Wir unterstützen sehr gerne vor Ort. Einzigartige Veranstaltung hier jedes Jahr an der Geldstadtbrücke. Und es ist uns eine Herzensangelegenheit für die Region, für die Menschen und für die Aktivitäten vor Ort da zu sein.
0: Annette Redmer freut sich über das Shirt.
1: Ja, es war heute die Überraschung. Vielleicht mal das Pendel zur Seite tun. Die Überraschung von Matthias Kraus, uns als Sponsor, den Lars Lange von den Stadtwerken und mich hier von der Sparkasse zu überraschen. Ganz personalisiert, Sparkasse Vogtland als Unterstützer und als Sponsor. Ich habe mich sehr, sehr gefreut.
0: Auch die Stadtwerke Reichenbach legen dieses Jahr zu und, darüber freut sich Matthias Kraus ganz besonders, der Kooperationsvertrag wurde verlängert.
2: Genau, also wir haben dieses Jahr nochmal einen Schwapp oben drauf gelegt, weil wir sehen ja, dass eine Kostensteigerung da ist und haben dann den Kraus-Events mitgeteilt, dass wir den Busverkehr sponsern, damit auch die, sag ich mal, Besucher, die hier etwas weiter weg parken, kostenfrei zur Brücke kommen und wieder zurückgeschafft gebracht werden. Das war uns sehr wichtig und dann haben wir uns auch überlegt, weil wir nächstes Jahr 35 Jahre werden, am 19.06.27 jährt sich das dann, haben wir gesagt, Mensch, das ist ein cooler Anlass, nochmal den Vertrag zu verlängern um weitere zwei Jahre, um dort ein Zeichen zu setzen. Und wir hoffen mit dem Zeichen, was wir da gesetzt haben, dass wir dann auch noch weitere Sponsoren da in die Verlängerung bekommen, um einfach auch dem Event eine gewisse Sicherheit zu geben.
0: Auch Lars Lange wird sein Shirt stolz am 23. Mai tragen. Janko Rünoch, Teamleiter Vertrieb bei den Stadtwerken, gibt den Dank an die Kunden weiter.
3: Ja, ich bin seit 6 Jahren jetzt bei den Stadtwerken, mittlerweile seit 24 Teamleiter vom Vertrieb und hatte dann dadurch auch erst die Möglichkeit gehabt, an diesem Event teilzunehmen und war beeindruckt über die Vielfalt dieses Events. Und wie mein Chef bereits gesagt hat, kann ich mich nur auch bei den Kunden bedanken, die dieses überhaupt möglich machen, dieses Sponsoring und dieses erweiterte Sponsoring der Stadtwerke Reichenbach. Weil die Kunden tragen zur Regionalität bei und lassen uns die Möglichkeiten, Vereine und solche Events zu fördern. Und dafür auch mein Dank an unsere Kunden.
0: Kommen wir nun zur Veranstaltung selbst. Traditionell gibt es hier wieder Altbewährtes, aber auch eine ganze Menge Neues. Die Besucher von Rock Classics erleben am 23. Mai Welthits aus Klassik, Rock und Pop mit bekannten Solisten in speziellen Arrangements für Rockband und großes symphonisches Orchester vor der Kulisse der weltgrößten Ziegelsteinbrücke in Netschkau. In Verbindung mit einem großen Abschlussfeuerwerk, der grandiosen Brücke und den symphonischen Klängen im Hintergrund werden die Künstler für ein Musik-Open-Air der Extraklasse sorgen. Nick Ferretti ist den Fans von DSDS und das Supertalent ein Begriff. Der Singer-Songwriter aus Neuseeland tritt erstmals bei Rock Classics auf. Stefan Fraß konnte sich von seinen Qualitäten selbst schon in London überzeugen.
4: Ja, ich hatte das ein bisschen verfolgt. Ich verfolge ja so gewisse Sängerkarrieren und schaue auch immer mal, wer würde da zu uns passen. Und den hatte ich doch schon ein, zwei Jahre auf dem Zettel. Und nun habe ich dann im vergangenen Jahr zu ihm mal direkt Kontakt aufgenommen. Und er sagte zu, ihm gefiel das Projekt und er sagte, warum nicht, kann er sich gut vorstellen. Nun haben wir mittlerweile uns sehr intensiv ausgetauscht, über Tonarten, über Titel und über alles Mögliche. Und ich denke, das wird eine tolle Sache werden.
0: Erik Seifert sprach zur Pressekonferenz vom tollsten Programm, das es jemals gab.
4: Ich denke, es ist in diesem Jahr allein durch die vier Top-Solisten mit Nick Ferretti, mit Herr Schabota, Jasmin Graf und Markus Engelstetter, ist es ein unglaublich breit gefächertes Programm. Da sind die Klassiker wie AC/DC, Van Halen und Rolling Stones genauso vertreten wie Neuere, wie Ed Sheeran und andere. Ich glaube auch, dass Nick Ferretti dort eine sehr schöne Farbe in dem gesamten Programm dann abbilden wird, als noch relativ junger Sänger. Und die Vogtland-Philharmonie als der sinfonische Humulus zusammen mit der René Möckel Band werden wir, denke ich, für viele Menschen wieder Musik zum Besten bringen, die für jeden etwas bereithält.
0: Selbstverständlich leistet auch die Stadt Netzschkau jedes Jahr ihren Beitrag zum Event. Dieses Jahr gibt es eine Neuerung.
5: Ja, wir haben den alten Toilettencontainer gegen neuen ausgetauscht, beziehungsweise sind wir gerade dabei, um einfach das Niveau etwas anzuheben und unsere Gäste eben besser empfangen zu können mit einer besseren Qualität, gerade im Sanitärbereich.
0: Alle Mitglieder im Präsidium werden Sie am 23. Mai an der Göldstahlbrücke treffen. Urlaub über Pfingsten.
5: Das ist völlig ausgeschlossen, logischerweise. Also nicht zur Rockklassik. Danach vielleicht, aber nicht zur Rockklassik.
0: In diesem Sinne, wir sehen uns.
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1: Wir sind unübersehbar im Frühling angekommen und das schöne Wetter lädt da geradezu zum Verweilen im Freien ein. Neben Wandern erfreut sich der Ausflug in der Familie mit dem Rad zunehmender Beliebtheit. Ja, und da kommt doch ein Event, welches sich über die Jahre immer weiterentwickelt hat, gerade richtig. Die Rede ist vom Radlersonntag im Mülsengrund am 10. Mai.
2: Um zu erfahren, was da bei der diesjährigen 31. Auflage alles geplant ist, haben wir uns dieser Tage mit Bürgermeister Michael Franke an seinem Amtssitz verabredet.
3: Also ist wieder sehr vieles geplant. Wir haben sehr viele Aktionen für Groß und Klein geplant. Wir hoffen, dass das Wetter wieder so schön ist wie das letzte Jahr. Diesmal beginnt es wieder im Ortsteil Ortmannsdorf, also an der Grenze zu Ortmannsdorf am ehemaligen Bahnhof und geht wieder abwärts bis Niederschindmaus. Also diesmal rollt es wieder von ganz allein.
2: Das Charmante an dieser Sache ist, dass ja der ganze Mülsengrund auf den Beinen ist, alle mit eingebunden sind. Was genau erwartet die Gäste? Ich habe schon mal ins Programm geschaut, es gibt auch wieder Musik. Natürlich ist auch Kulinarisches dabei. Erzählen Sie bitte mehr.
3: Ja, wir haben also wieder unsere Stempelstellen, unsere berühmten, wie sie immer sind. Wir haben an jeder Stempelstelle und auch unterwegs überall ein buntes Programm. Wir haben wieder viel Musik, wir haben viele Attraktionen für unsere Kinder. Kulinarisch ist immer dabei, also für Essen und Getränke ist immer gut gesorgt. Viele Vereine wirken wieder mit. Da bin ich auch ganz dankbar, möchte ich mich auch ganz herzlich bedanken bei den Vereinen, die immer wieder mitwirken, die immer dabei sein und für das leibliche Wohl sozusagen sorgen und auch für Attraktionen sorgen.
2: Für viele Teilnehmer natürlich interessant, wie es mit den Parkmöglichkeiten vor Ort aussieht.
3: Also wir haben verschiedene Parkmöglichkeiten wieder rechts und links der Strecke. Wir haben natürlich ein kleines Problem, wir haben noch eine Umleitungsstrecke. Im Ortsteil Ortmannsdorf haben wir eine Sperrung. Wir hoffen, dass die Straßensperrung nach Liechtenstein dann aufgehoben ist, sodass die Leute, die aus Richtung Liechtenstein kommen, auch ranfahren können. Meistens bei uns an den Märkten ist der Platz gegeben zum Parken. Wir haben ein Programmheft dazu, wir haben auch die Informationen auf unserer Webseite. Dort sind auch die Parkflächen angegeben, wo Sie ranfahren können. Also es gibt die verschiedensten Möglichkeiten. Sie können ja immer einsteigen in die Strecke. Sie müssen ja nicht von A nach B durchfahren, sondern Sie können immer einsteigen. Sie können also dort Ihr Auto abstellen, Ihr Fahrrad runternehmen vom Gepäckträger, was Sie sagen. Und dann können Sie überall losradeln.
2: Dann hatte Michael Franke noch ein paar Hinweise in eigener Sache.
3: Wir haben natürlich wieder Rettungskräfte hier vor Ort. Wir haben wieder unseren Notarzt mit dabei und hoffen, dass wir das aber nicht brauchen. Ganz wichtig ist, dass Sie Helme tragen. Ganz wichtig ist natürlich auch, dass man Rücksicht nimmt. Es ist ein Familienfest. Es radeln viele Familien, viele Kinder sind dabei. Und wir wissen ja, wie Kinder manchmal sind. Sie sind schnell mal von rechts nach links mit ihrem Radl geradelt. Also man sollte schon aufpassen, es ist kein Rennen, sondern es ist ein gemütliches Rad. Event für die ganze Familie.
2: Dann bleibt uns allen nur noch zu hoffen, dass der Wettergott uns hold ist und wieder so tolles Wetter wie heute ist.
3: Das wäre natürlich wunderschön, denn mit solchen schönen Wetter, da macht es viel mehr Spaß. Dann kommt die Attraktion gut an und wir hoffen wieder auf sehr viele Gäste. Und wir hoffen, dass alle wieder viel Spaß haben und wieder sagen können, wir kommen dann auch zum 32. wieder, wenn der 31. Radlertag gut verlaufen ist.
2: Letzte Frage, Sie sind natürlich mit dabei.
3: Natürlich bin ich mit dabei. Ich werde verschiedene Stationen mit anlaufen oder anfahren, wie es so richtig ist. Ich bin auf alle Fälle wieder mit dabei und freue mich auf viele Gäste und hoffe, dass ich auch wieder treffe hier.
2: Dann sehen wir uns zum Radlersonntag. Los geht's um 10 Uhr.
1: Der Countdown läuft. Am 23. Mai steigt in der GGZ Arena das Finale im Wernesgrüner Sachsenpokal zwischen dem FSV Zwickau und dem FC Erzgebirge Aue. Mittlerweile steht auch fest, angepfiffen wird die Partie um 15.30 Uhr. Es ist ein Duell mit Geschichte. Denn zuletzt trafen beide Teams vor genau 10 Jahren in einem Sachsenpokalfinale aufeinander. Damals musste sich der FSV im Erzgebirge knapp mit 0:1 geschlagen geben. Die Chance auf die große Revanche, gibt es nun also in wenigen Wochen. Und auch wenn die Enttäuschung über die finale Niederlage 2016 zunächst groß war, folgte nur kurze Zeit später einer der schönsten Momente der jüngeren Vereinsgeschichte, der Aufstieg in die dritte Liga. Grund genug also, noch einmal zurückzublicken auf emotionale Tage voller Hoffnung, Jubel und großer Fußballmomente. Und vielleicht kann der FSV ja auch am 23. Mai wieder Geschichte schreiben. Hier sind die Bilder von damals.
4: Was war das für ein grandioser Tag? Über 5000 sind mit hinaufgefahren ins Vogtlandstadion. Rot und Weiß, wo sonst eigentlich Schwarz und Gelb regieren. Und die Fans, die bildeten so eine Wand. Die haben uns, also unsere Mannschaft, nach vorn getragen, nach vorn gepeitscht. Und irgendwie sind das Augenblicke, die man eigentlich nicht vergisst. Da werden Erinnerungen wach an 1994, als wir in die zweite Liga aufgestiegen sind. Und dann kommt das alles so viele Jahre später alles noch einmal wieder in einer ganz, ganz anderen Form. Das sind eben auch diese Augenblicke zwischen Hoffen und Bangen. Wo man auch sieht, wie die Trainer, wie die anderen Verantwortlichen beider Vereine an ihren Spielern hängen, wie sie versuchen wollen zu korrigieren, um eben das große, große Ziel zu erreichen. Und dann kommt dieser Wahnsinnsmoment in der 79. Spielminute. Schauen wir mal gemeinsam drauf. Das ist doch richtig gehend. Naja, Sie wissen schon, was jetzt kommen soll.

0: Ja, und dann plötzlich, dann 11 Minuten später plus Nachspielzeit, dann pfeift der Schiri ab. Das sind Bilder, das sind Emotionen, die muss man einfach auf sich wirken lassen. Da ist jedes Wort ein Wort zu viel. Endlich, der FSV Zwickau hat es geschafft und ist wieder in der dritten Liga angekommen. Der dritten Liga war damals natürlich noch nicht, erst 1994 in die zweite Liga aufgestiegen. Ist auch egal, jetzt sind wir Drittligist, sind eben dann, wenn die Drittligasaison beginnt, im neuen Stadion beheimatet. Und das, diese Bilder, die wir eben sehen, diese Freude der Fans, auch diese Tränen der Menschen, die sich so verwachsen mit dem Verein fühlen, die ihren Gefühlen freien Lauf lassen, das ist einfach grandios. Und dann sind wir natürlich noch ein bisschen auf Stimmenfang gegangen.
1: Ja, unfassbar. Das war unser großes Ziel. Vor Anfang der Saison haben wir uns das Ziel intern gesteckt, auch nach außen kommuniziert, dass wir aufsteigen wollen. Jetzt haben wir es geschafft. Unglaublich. Für mich persönlich auch der erste Aufstieg.
2: Ist natürlich immer der Besondere.
1: Ja.
2: Also, aber es kann ja noch einer kommen.
1: Natürlich. Also, man soll niemals Sie sagen. Aber jetzt leben wir erstmal im Hier und Jetzt. Wir sind überglücklich, dass wir in die dritte Liga aufgestiegen sind. Und ja, was dann nächste Saison kommt, sehen wir dann.
0: Marian, ist das bei dir schon angekommen? Ganz ehrlich, ich glaube,
3: nee.
0: So richtig nicht.
3: Nee, weil ich weiß gar nicht, ob es beim Verein schon angekommen ist, ob die überhaupt wissen, was los ist, mit einem neu gebauten Stadion den DFB-Pokal zu haben, in die dritte Liga zu kommen und so eine Mannschaft zu haben, die aus, scheiße wäre hart, aber die aus Erde Bonbon gemacht hat.
4: Scheißegal, wer das Tor macht, Hauptsache einer macht's und wir haben ja viel geleistet dieses Jahr und sind zu Recht aufgestiegen und dann ist es scheißegal, wer das Tor macht und wir sind zu Recht in der dritten Liga.

0: der Trainer des Aufsteigers, als Spieler aufgestiegen, jetzt als Trainer. Herzlichen Glückwunsch, der FSV Zwickau ist in der dritten Liga. Ist das schon angekommen?
1: Ja, es ist definitiv angekommen. Also es war unser ganz klares Ziel, diese Relegation so anzunehmen, wie es diese Stadt inzwischen verdient hat. Nach der Meisterschaft in Schönberg haben wir gespürt, diese Stadt ist aufgewacht, diese Stadt lechzt tatsächlich nach Fußball. Die Leute in der Stadt wollen tatsächlich Fußball sehen. Und diese Euphorie wollten wir in die beiden Spiele mitnehmen und vor allen Dingen wollten wir die Euphorie so anhalten, dass wir nächstes Jahr eben mit diesem Schwung in die neue Liga gehen und nicht mit einem Frust es eben nicht geschafft zu haben. Und das haben die Jungs zweimal absolut auf den Platz gebracht und völlig verdient mit einem extrem großen Willen eben auch aufgestiegen.
0: Ja, und dann ein paar Stunden später der Zwickauer Hauptmarkt. Tausende waren von überall her gekommen. Sie wollten miterleben, wie die Mannschaft dann am Rathaus sich zeigt. Und sie wollten einfach gemeinsam feiern. Sie wollten eine fröhliche Party feiern, nachdem sie schon Nachmittag dort im Public Viewing gewesen sind und haben das Spiel aus Blauen live gesehen. Wir haben uns alle gefreut auf eine Boygroup aus Westsachsen. Ein Stück weit durften Grüße nicht fehlen, Grüße hinauf ins Erzgebirge.

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4: Nach einem nochmals recht freundlichen Tag mit angenehmen Werten erwartet uns am Donnerstag Dauerregen. Die Höchstwerte bewegen sich dann nur noch um die 12 Grad. Der Freitag kommt mit 15 Grad in der Spitze wolkenverhangen daher. Es soll aber trocken bleiben. Am Samstag kratzen wir dann schon wieder an der 20 Grad Marke. Dann wechselt sich die Sonne mit wolkigen Abschnitten ab. Der Sonntag macht seinem Namen alle Ehre. Bei angenehmen Werten von 22 Grad dürfen wir uns auf 8 Sonnenstunden freuen.
5: Das war Tag aktuell vom Mittwoch. Die Woche ist geteilt, geht aber weiter. Morgen, wir hoffen, wir sehen Sie dann wieder und Sie uns. Bis dahin, tschüss.

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1: Rockklassiks an der Göllstallbrücke, Radlersonntag im Mülsengrund und kann der FSV Zwickau Geschichte schreiben?
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1: Es ist Mittwoch und wir begrüßen Sie zu einer neuen Ausgabe. Schön, dass Sie wieder mit dabei sind. Herzlich willkommen. Rock Classics an der Göllstallbrücke ist eines der bekanntesten Open-Air-Events im Vogtland. Jedes Jahr zieht es nicht nur Publikum aus der Region, darunter viele Stammgäste, sondern auch zahlreiche Gäste aus dem Umland nach Netzschkau. Auch in diesem Jahr, am Pfingstsamstag, stehen wieder internationale Stars auf der Bühne. Welthits erklingen beim größten Open-Air des Vogtlands vor der Göllstallbrücke und knapp 4000 Tickets wurden bereits verkauft. Was Sie am 23. Mai erwartet, das erfahren Sie im folgenden Beitrag.
3: Herzlich willkommen.
4: Wir wiederum erfuhren die Details im Rahmen einer Pressekonferenz am 23. April in der Ketzelsmühle, gleich neben dem Austragungsort der Göllstallbrücke. Projektmanager Erik Seifert begrüßte die Pressevertreter und übergab das Wort an Matthias Kraus. Der Chef der Agentur Kraus Event freut sich jedes Jahr ganz besonders auf dieses Event. Dass diese Veranstaltungsreihe so lange und so erfolgreich

0: nicht durchgeführt werden kann, ist alles andere als selbstverständlich, machte er deutlich. Besonders in der jüngsten Zeit, wo die Menschen aufgrund der Vielzahl von globalen und nationalen Problemen verunsichert sind und den Euro zwei- oder dreimal umdrehen. Dass die Rock-Classics in der gewohnt hohen Qualität und den moderaten Eintrittspreisen stattfinden kann, ist vielen Sponsoren zu verdanken. Insbesondere den Hauptgeldgebern der Sparkasse Vogtland und den Stadtwerken Reichenbach. Sie halten seit Jahren zur Stange. Als Dankeschön überreichte Matthias Kraus Longshirts an Lars Lange, den Geschäftsführer der Stadtwerke Reichenbach, und Annette Redmer, Sparkasse Vogtland, die Direktorin der Region Reichenbach. Selbstverständlich in den passenden Farben.
1: Frau Klassik, wir haben dieses Jahr unser Budget erhöht. Wir unterstützen sehr gerne vor Ort. Einzigartige Veranstaltung hier jedes Jahr an der Geldstadtbrücke. Und es ist uns eine Herzensangelegenheit für die Region, für die Menschen und für die Aktivitäten vor Ort da zu sein.
0: Annette Redmer freut sich über das Shirt.
1: Ja, es war heute die Überraschung. Vielleicht mal das Pendel zur Seite tun. Die Überraschung von Matthias Kraus, uns als Sponsor, den Lars Lange von den Stadtwerken und mich hier von der Sparkasse zu überraschen. Ganz personalisiert, Sparkasse Vogtland als Unterstützer und als Sponsor. Ich habe mich sehr, sehr gefreut.
0: Auch die Stadtwerke Reichenbach legen dieses Jahr zu. Und, darüber freut sich Matthias Kraus ganz besonders, der Kooperationsvertrag wurde verlängert.
2: Genau, also wir haben dieses Jahr nochmal einen Schwapp oben drauf gelegt, weil wir sehen ja, dass eine Kostensteigerung da ist und haben dann den Kraus-Events mitgeteilt, dass wir den Busverkehr sponsern, damit auch die, sag ich mal, Besucher, die hier etwas weiter weg parken, kostenfrei zur Brücke kommen und wieder zurückgeschafft gebracht werden. Das war uns sehr wichtig und dann haben wir uns auch überlegt, weil wir nächstes Jahr 35 Jahre werden, am 19.06.27 jährt sich das dann, haben wir gesagt, Mensch, das ist ein cooler Anlass, nochmal den Vertrag zu verlängern um weitere zwei Jahre, um dort ein Zeichen zu setzen. Und wir hoffen mit dem Zeichen, was wir da gesetzt haben, dass wir dann auch noch weitere Sponsoren da in die Verlängerung bekommen, um einfach auch dem Event eine gewisse Sicherheit zu geben.
0: Auch Lars Lange wird sein Shirt stolz am 23. Mai tragen. Janko Rünoch, Teamleiter Vertrieb bei den Stadtwerken, gibt den Dank an die Kunden weiter.
3: Ja, ich bin seit 6 Jahren jetzt bei den Stadtwerken, mittlerweile seit 24 Teamleiter vom Vertrieb und hatte dann dadurch auch erst die Möglichkeit gehabt, an diesem Event teilzunehmen und war beeindruckt über die Vielfalt dieses Events. Und wie mein Chef bereits gesagt hat, kann ich mich nur auch bei den Kunden bedanken, die dieses überhaupt möglich machen, dieses Sponsoring und dieses erweiterte Sponsoring der Stadtwerke Reichenbach. Weil die Kunden tragen zur Regionalität bei und lassen uns die Möglichkeiten, Vereine und solche Events zu fördern. Und dafür auch mein Dank an unsere Kunden.
0: Kommen wir nun zur Veranstaltung selbst. Traditionell gibt es hier wieder Altbewährtes, aber auch eine ganze Menge Neues. Die Besucher von Rock Classics erleben am 23. Mai Welthits aus Klassik, Rock und Pop mit bekannten Solisten in speziellen Arrangements für Rockband und großes symphonisches Orchester vor der Kulisse der weltgrößten Ziegelsteinbrücke in Netschkau. In Verbindung mit einem großen Abschlussfeuerwerk, der grandiosen Brücke und den symphonischen Klängen im Hintergrund werden die Künstler für ein Musik-Open-Air der Extraklasse sorgen. Nick Ferretti ist den Fans von DSDS und das Supertalent ein Begriff. Der Singer-Songwriter aus Neuseeland tritt erstmals bei Rock Classics auf. Stefan Fraß konnte sich von seinen Qualitäten selbst schon in London überzeugen.
4: Ja, ich hatte das ein bisschen verfolgt. Ich verfolge ja so gewisse Sängerkarrieren und schaue auch immer mal, wer würde da zu uns passen. Und den hatte ich doch schon ein, zwei Jahre auf dem Zettel. Und nun habe ich dann im vergangenen Jahr zu ihm mal direkt Kontakt aufgenommen. Und er sagte zu, ihm gefiel das Projekt und er sagte, warum nicht, kann er sich gut vorstellen. Nun haben wir mittlerweile uns sehr intensiv ausgetauscht, über Tonarten, über Titel und über alles Mögliche. Und ich denke, das wird eine tolle Sache werden.
0: Erik Seifert sprach zur Pressekonferenz vom tollsten Programm, das es jemals gab.
4: Ich denke, es ist in diesem Jahr allein durch die vier Top-Solisten mit Nick Ferretti, mit Tersia Bota, Jasmin Graf und Markus Engelstetter, ist es ein unglaublich breit gefächertes Programm. Da sind die Klassiker wie AC/DC, Van Halen und Rolling Stones,

0: genauso vertreten wie Neurer, wie Ed Sheeran und andere. Ich glaube auch, dass Nick Ferretti dort eine sehr schöne Farbe in dem gesamten Programm dann abbilden wird als noch relativ junger Sänger. Und die Vogtlandphilharmonie als der sinfonische Humulus zusammen mit der René Möckel Band werden wir, denke ich, für viele Menschen wieder Musik zum Besten bringen, die für jeden etwas bereithält.
1: Selbstverständlich leistet auch die Stadt Netschkau jedes Jahr ihren Beitrag zum Event. Dieses Jahr gibt es eine Neuerung.
2: Ja, wir haben den alten Toilettencontainer gegen neuen ausgetauscht, beziehungsweise sind wir gerade dabei, um einfach das Niveau etwas anzuheben und unsere Gäste eben besser empfangen zu können mit einer besseren Qualität, gerade im Sanitärbereich.
1: Alle Mitglieder im Präsidium werden Sie am 23. Mai an der Göldstahlbrücke treffen. Urlaub über Pfingsten.
2: Das ist völlig ausgeschlossen, logischerweise. Also nicht zur Rockklassik. Danach vielleicht, aber nicht zur Rockklassik.
1: In diesem Sinne, wir sehen uns.
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1: Wir sind unübersehbar im Frühling angekommen und das schöne Wetter lädt da geradezu zum Verweilen im Freien ein. Neben Wandern erfreut sich der Ausflug in der Familie mit dem Rad zunehmender Beliebtheit. Ja, und da kommt doch ein Event, welches sich über die Jahre immer weiterentwickelt hat, gerade richtig. Die Rede ist vom Radlersonntag im Mülsengrund am 10. Mai.
2: Um zu erfahren, was da bei der diesjährigen 31. Auflage alles geplant ist, haben wir uns dieser Tage mit Bürgermeister Michael Franke an seinem Amtssitz verabredet.
3: Also ist wieder sehr vieles geplant. Wir haben sehr viele

0: Aktionen für Groß und Klein geplant. Wir hoffen, dass das Wetter wieder so schön ist wie das letzte Jahr. Diesmal beginnt es wieder im Ortsteil Ortmannsdorf, also an der Grenze zu Ortmannsdorf am ehemaligen Bahnhof, und geht wieder abwärts bis Niederschindmaus. Also diesmal rollt es wieder von ganz allein.
1: Das Charmante an dieser Sache ist, dass ja der ganze Mülsengrund auf den Beinen ist, alle mit eingebunden sind. Was genau erwartet die Gäste? Ich habe schon mal ins Programm geschaut, es gibt auch wieder Musik, natürlich ist auch Kulinarisches dabei. Erzählen Sie bitte mehr.
0: Ja, wir haben also wieder unsere Stempelstellen, unsere berühmten, wie sie immer sind. Wir haben an jeder Stempelstelle und auch unterwegs überall ein buntes Programm. Wir haben wieder viel Musik, wir haben viele Attraktionen für unsere Kinder. Kulinarisch ist immer dabei, also für Essen und Getränke ist immer gut gesorgt. Viele Vereine wirken wieder mit. Da bin ich auch ganz dankbar, möchte ich mich auch ganz herzlich bedanken bei den Vereinen, die immer wieder mitwirken, die immer dabei sein und für das leibliche Wohl sozusagen sorgen und auch für Attraktionen sorgen.
1: Für viele Teilnehmer natürlich interessant, wie es mit den Parkmöglichkeiten vor Ort aussieht.
0: Also wir haben verschiedene Parkmöglichkeiten wieder rechts und links der Strecke. Wir haben natürlich ein kleines Problem, wir haben noch eine Umleitungsstrecke. Im Ortsteil Ortmannsdorf haben wir eine Sperrung. Wir hoffen, dass die Straßensperrung nach Liechtenstein dann aufgehoben ist, sodass die Leute, die aus Richtung Liechtenstein kommen, auch ranfahren können. Meistens bei uns an den Märkten ist der Platz gegeben zum Parken. Wir haben ein Programmheft dazu, wir haben auch die Informationen auf unserer Webseite. Dort sind auch die Parkflächen angegeben, wo Sie ranfahren können. Also es gibt die verschiedensten Möglichkeiten. Sie können ja immer einsteigen in die Strecke. Sie müssen ja nicht von A nach B durchfahren, sondern Sie können immer einsteigen. Sie können also dort Ihr Auto abstellen, Ihr Fahrrad runternehmen vom Gepäckträger, was Sie sagen. Und dann können Sie überall losradeln.
1: Dann hatte Michael Franke noch ein paar Hinweise in eigener Sache.
0: Wir haben natürlich wieder Rettungskräfte hier vor Ort. Wir haben wieder unseren Notarzt mit dabei und hoffen, dass wir das aber nicht brauchen. Ganz wichtig ist, dass Sie Helme tragen. Ganz wichtig ist natürlich auch, dass man Rücksicht nimmt. Es ist ein Familienfest. Es radeln viele Familien, viele Kinder sind dabei. Und wir wissen ja, wie Kinder manchmal sind. Sie sind schnell mal von rechts nach links mit ihrem Radl geradelt. Also man sollte schon aufpassen. Es ist kein Rennen, sondern es ist ein gemütliches Rad. Event für die ganze Familie.
1: Dann bleibt uns allen nur noch zu hoffen, dass der Wettergott uns hold ist und wieder so tolles Wetter wie heute ist.
0: Das wäre natürlich wunderschön, denn mit solchen schönen Wetter, da macht es viel mehr Spaß. Dann kommt die Attraktion gut an und wir hoffen wieder auf sehr viele Gäste. Und wir hoffen, dass alle wieder viel Spaß haben und wieder sagen können, wir kommen dann auch zum 32. wieder, wenn der 31. Radlertag gut verlaufen ist.
1: Letzte Frage, Sie sind natürlich mit dabei.
0: Natürlich bin ich mit dabei. Ich werde verschiedene Stationen mit anlaufen oder anfahren, wie es so richtig ist. Ich bin auf alle Fälle wieder mit dabei und freue mich auf viele Gäste und hoffe, dass ich auch wieder treffe hier.
1: Dann sehen wir uns zum Radlersonntag. Los geht's um 10 Uhr.
2: Der Countdown läuft. Am 23. Mai steigt in der GGZ Arena das Finale im Wernesgrüner Sachsenpokal zwischen dem FSV Zwickau und dem FC Erzgebirge Aue. Mittlerweile steht auch fest, angepfiffen wird die Partie um 15.30 Uhr. Es ist ein Duell mit Geschichte. Denn zuletzt trafen beide Teams vor genau 10 Jahren in einem Sachsenpokalfinale aufeinander. Damals musste sich der FSV im Erzgebirge knapp mit 0:1 geschlagen geben. Die Chance auf die große Revanche gibt es nun also in wenigen Wochen. Und auch wenn die Enttäuschung über die Finalniederlage 2016 zunächst groß war, folgte nur kurze Zeit später einer der schönsten Momente der jüngeren Vereinsgeschichte, der Aufstieg in die dritte Liga. Grund genug also, noch einmal zurückzublicken auf emotionale Tage voller Hoffnung, Jubel und großer Fußballmomente. Und vielleicht kann der FSV ja auch am 23. Mai wieder Geschichte schreiben. Hier sind die Bilder von damals.
3: Was war das für ein grandioser Tag? Über 5000 sind mit hinaufgefahren ins Vogtlandstadion. Rot und Weiß, wo sonst eigentlich Schwarz und Gelb regieren. Und die Fans, die bildeten so eine Wand. Die haben uns, also unsere Mannschaft, nach vorn getragen, nach vorn gepeitscht. Und irgendwie sind das Augenblicke, die man eigentlich nicht vergisst. Da werden Erinnerungen wach an 1994, als wir in die zweite Liga aufgestiegen sind. Und dann kommt das alles so viele Jahre später

alles noch einmal wieder in einer ganz, ganz anderen Form. Das sind eben auch diese Augenblicke zwischen Hoffen und Bangen. Wo man auch sieht, wie die Trainer, wie die anderen Verantwortlichen beider Vereine an ihren Spielern hängen, wie sie versuchen wollen zu korrigieren, um eben das große, große Ziel zu erreichen. Und dann kommt dieser Wahnsinnsmoment in der 79. Spielminute. Schauen wir mal gemeinsam drauf. Das ist doch richtig gehend. Naja, Sie wissen schon, was jetzt kommen soll.

0: Ja, und dann plötzlich, dann 11 Minuten später, plus Nachspielzeit, dann pfeift der Schiri ab. Das sind Bilder, das sind Emotionen, die muss man einfach auf sich wirken lassen. Da ist jedes Wort ein Wort zu viel. Endlich, der FSV Zwickau hat's geschafft und ist wieder in der dritten Liga angekommen. Der dritten Liga war er damals natürlich noch nicht, erst 1994 in die zweite Liga aufgestiegen. Ist auch egal, jetzt sind wir Drittligist, sind eben dann, wenn die Drittligasaison beginnt, im neuen Stadion beheimatet. Und das, diese Bilder, die wir eben sehen, diese Freude der Fans, auch diese Tränen der Menschen, die sich so verwachsen mit dem Verein fühlen, die ihren Gefühlen freien Lauf lassen, das ist einfach grandios. Und dann sind wir natürlich noch ein bisschen auf Stimmenfang gegangen.
1: Und wir hoffen natürlich, das neue Stadion wird jetzt fertig, der FSV ist in der dritten Liga und dass alle auch zu dieser Mannschaft stehen.
2: Ja, unfassbar. Das war unser großes Ziel. Vor Anfang der Saison haben wir uns das Ziel intern gesteckt, auch nach außen kommuniziert, dass wir aufsteigen wollen. Jetzt haben wir es geschafft. Unglaublich. Für mich persönlich auch der erste Aufstieg.
3: Das ist immer noch Besondere.
2: Ja.
3: Also, aber es kann ja noch einer kommen.
2: Natürlich. Also man soll niemals sie sagen, aber jetzt leben wir erstmal im Hier und Jetzt. Wir sind überglücklich, dass wir in die Drittliga aufgestiegen sind und ja, was dann nächste Saison kommt, sehen wir dann.
0: Marian, ist das bei dir schon angekommen? Ganz ehrlich, ich glaube,
4: nee.
0: So richtig nicht.
4: Nee, weil ich weiß gar nicht, ob es beim Verein schon angekommen ist, ob die überhaupt wissen, was los ist, mit einem neu gebauten Stadion den DFB-Pokal zu haben, in die dritte Liga zu kommen und so eine Mannschaft zu haben, die aus, scheiße wäre hart, aber die aus Erde Bonbon gemacht hat.
5: Scheißegal, wer das Tor macht. Hauptsache einer macht's. Und wir haben ja viel geleistet dieses Jahr und sind zu Recht aufgestiegen. Und dann ist es scheißegal, wer das Tor macht. Und wir sind zu Recht in der dritten Liga.
0: Der Trainer des Aufsteigers, als Spieler aufgestiegen, jetzt als Trainer. Herzlichen Glückwunsch, der FSV Zwickau ist in der dritten Liga. Ist das schon angekommen?
5: Ja, es ist definitiv angekommen. Also es war unser ganz klares Ziel, diese Relegation so anzunehmen, wie es diese Stadt inzwischen verdient hat. Nach der Meisterschaft in Schönberg haben wir gespürt, diese Stadt ist aufgewacht, diese Stadt lächzt tatsächlich nach Fußball. Die Leute in der Stadt wollen tatsächlich Fußball sehen. Und diese Euphorie wollten wir in die beiden Spiele mitnehmen und vor allen Dingen wollten wir die Euphorie so anhalten, dass wir nächstes Jahr eben mit diesem Schwung in die neue Liga gehen und nicht mit einem Frust es eben nicht geschafft zu haben. Und das haben die Jungs zweimal absolut auf den Platz gebracht und völlig verdient mit einem extrem großen Willen eben auch aufgestiegen.
0: Ja, und dann ein paar Stunden später der Zwickauer Hauptmarkt. Tausende waren von überall her gekommen. Sie wollten miterleben, wie die Mannschaft dann am Rathaus sich zeigt. Und sie wollten einfach gemeinsam feiern. Sie wollten eine fröhliche Party feiern, nachdem sie schon Nachmittag dort im Public Viewing gewesen sind und haben das Spiel aus Blauen live gesehen. Wir haben uns alle gefreut auf eine Boygroup aus Westsachsen.
6: André Güller!
0: ein Stück weit durften Grüße nicht fehlen. Grüße hinauf ins Erzgebirge.

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4: Nach einem nochmals recht freundlichen Tag mit angenehmen Werten erwartet uns am Donnerstag Dauerregen. Die Höchstwerte bewegen sich dann nur noch um die 12 Grad. Der Freitag kommt mit 15 Grad in der Spitze wolkenverhangen daher. Es soll aber trocken bleiben. Am Samstag kratzen wir dann schon wieder an der 20 Grad Marke. Dann wechselt sich die Sonne mit wolkigen Abschnitten ab. Der Sonntag macht seinem Namen alle Ehre. Bei angenehmen Werten von 22 Grad dürfen wir uns auf 8 Sonnenstunden freuen.
5: Das war Tag aktuell vom Mittwoch. Die Woche ist geteilt, geht aber weiter. Morgen, wir hoffen, wir sehen Sie dann wieder und Sie uns. Bis dahin, tschüss.

0: Glück auf zu Kuppner, unser Erzgebirge. Handballer des EHV Aue zünden an der Köhlerhütte Fürstenbrunn in Waschleite einen historischen Meiler an. Es war der 13. Meiler an historischer Stelle. Vom Erfolg der Arbeit kündet diese Sendung. Zudem berichten wir von einem Generationenprojekt. Außerdem geht es bei uns sportlich zu.
1: Kleine Kacheln, große Kulisse. Im Sonnenleite Bad Schwarzenberg ging es am 29. April für 9 Grundschulen ins Wasser. Beim Kreisausscheid von Jugend trainiert für Olympia schwammen Zweitklässlerinnen und Zweitklässler, also die U12, um schnelle Zeiten, sichere Wechsel und 2 Tickets fürs Regionalfinale in Aue. Start war Punkt 9. Und da war schon zu spüren, für viele ist das hier mehr als ein Schulsporttag. Es ist der erste richtige Wettkampf. Mit Badecap, Bauchkribbeln und Beifall vom Beckenrand.
2: Diese Veranstaltungen sind ganz, ganz wichtig, einfach um auch zu sehen, wie stark sind andere Kinder und nicht nur, ich bin das beste Kind in meiner Schule oder Klasse. Und ich finde diese Wettbewerbe ganz, ganz besonders wichtig. Es geht nicht ums Gewinnen, es geht einfach nur um die Teilnahme. Und für uns als Schule ist es natürlich schön, dass sich auch genügend Kinder dazu bereit erklären und auch die Eltern dahinter stehen, dass wir daran teilnehmen können. In der Klasse 2 ist ja in Sachsen, gehört zum Sportunterricht dazu. Und wir bereiten eigentlich ab Dezember bereiten wir den Wettkampf vor. Wir nehmen dann ab Januar, Februar nehmen wir gewisse Zeiten. Wir kennen ja die Disziplinen, die abgefragt sind. Und danach wählen wir auch die Kinder aus, die besonders gut sind, leistungsstark sind und auch die Zeiten so bringen, dass wir sagen, okay, die haben eine Chance. Also unsere Chancen sind dieses Jahr relativ gut. Aber ich glaube, unter die ersten 2 kommen

0: heute nicht. Aber das ist auch gar nicht schlimm, habe ich den Kindern auch so mitgeteilt. Es geht einfach um die Teilnahme und um den Spaß dabei.
1: Geschwommen wurde gemischt, Mädchen und Jungen gemeinsam im Team. 4 Disziplinen standen auf dem Programm. Da zählt nicht nur, wer schnell durchs Wasser kommt. Auch Wechsel, Übersicht und Zusammenhalt machen Sekunden stark.
2: Also ich heiße Elias, ich bin von der evangelischen Grundschule Schneeberg und ich denke, wir haben gerade den ersten Platz gemacht.
3: Ich heiße Greta, ich komme auch von der evangelischen Grundschule Schneeberg und ich fand, es war echt schwer. Und vor allen Dingen die 50 Meter und ja.
4: Also eine Bahn war bis dahinter 25 Meter und wir waren 4, die hier mit geschwommen haben. Und ja.
1: Der Wettbewerb gehört zu Jugend trainiert für Olympia, dem Schulsportformat, das Mannschaften über Kreis- und Regionalentscheide weiterführt. In Sachsen laufen die Wettbewerbe über das Schulsportsystem. In der Region ordnet das LASUB Chemnitz die Abläufe ein.
5: Wir haben insgesamt 4 verschiedene Wettbewerbe durchzuführen oder haben 4 verschiedene Wettbewerbe durchgeführt. Erster Wettbewerb, eine Kombinationsübung aus Brustschwimmen, Streckentauchen und Rückenschwimmen. Wettbewerb 2, 4x25 Meter Brustschwimmen. Wettbewerb 3, Schwimmen mit Schwimmbrett, wobei ein Mädchen, ein Junge schwimmen Brustbeinbewegung und ein Mädchen und ein Junge schwimmen Rückenbeinbewegung. Ist also kombinierte Übung. Und der letzte Wettbewerb dann die 50 Meter Strecke, 4x50 Meter, wobei immer Reihenfolge Mädchen, Junge einzuhalten ist. Ist natürlich für die Kinder eine Auszeichnung, dann für die Schule starten zu dürfen. Wir haben dieses Jahr 9 Schulen hier. Wir hatten schon viel mehr Schulen, aber es ist auch teilweise begründet in Projekttagen, die stattfinden und die Schulen dann teilweise so verhindert sind. Aber nochmal auch mein Dank an alle Schwimmlehrer, die hier wirklich in der Vorbereitung waren, die Kinder vorbereitet haben und die Kinder hier unterstützen. Also herzlichen Dank. Ja, also der Schwimmunterricht an sich steht im Lehrplan Klasse 2 festgeschrieben mit einer wöchentlichen Unterrichtsstunde. Das sind also 36 im Jahr, im Schuljahr. Und es ist eben auch ganz wichtig, viele Kinder kommen, haben teilweise Vorkenntnisse vom Schwimmen durch Vorschulschwimmen und so weiter. Aber die grundlegenden Dinge werden halt im Unterricht festgestellt, in der Brustschwimmart als Hauptschwimmart und die fortgeschrittenen Kinder im Rückengraulschwimmen. Das ist halt auch für jedes Kind einzeln eine selbst lebensrettende Maßnahme. Also ich muss mein Leben retten können, also muss ich schwimmen können. Und das haben halt auch teilweise viele Elternhäuser noch nicht begriffen. Man müsste halt auch mit den Kindern teilweise häufiger selber noch ins Bad gehen. Dafür viele Kinder, die eine Stunde nicht ausreicht, ne, um das Schwimmen dann am Ende zu lernen.
1: Gegen 11:30 war klar, wer sich freigeschwommen hat. Altstadt Lößnitz wurde Erster, die evangelische Grundschule Schneeberg Zweiter. Eigentlich fahren die beiden erstplatzierten Teams am 7. Mai nach Aue zum Regionalausscheid. Doch die Grundschule Schneeberg muss den Wettkampf aus terminlichen Gründen absagen. Daher wird die drittplatzierte Mannschaft Aue Celle einspringen. Diese beiden Teams treffen dann auf weitere Schulen aus der Region Chemnitz. Am Ende bleiben nasse Haare, rote Wangen und ein ziemlich stolzer Schultag. Denn wer hier startet, hat schon gewonnen. Mut gesammelt, Meter gemacht und als Team die Bahn gehalten. Und vielleicht schwimmt hier noch niemand Richtung Olympia. Aber Richtung Aue, das klappt schon ziemlich schnell.
6: Unter dem Thema Herzenspost trafen in den Pflegeeinrichtungen Gut Fürstel und Haus Waldeck im Rahmen des Generationenprojektes der DRWS Pflege Alt und Jung erneut aufeinander. Schülerinnen und Schüler sowie Kindergartenkinder hatten im Vorfeld persönliche Briefe verfasst und diese am Mittwoch, dem 22. April, den Bewohnerinnen und Bewohnern der Pflegeeinrichtungen vorgelesen. Nach einer ersten Kennenlernrunde bei Kaffee, Kakao oder Tee im Gut Fürstel folgte der eigentliche Kern des Treffens. Die Schülerinnen und Schüler zückten als erstes ihre Briefe und trugen sie in kleineren Gruppen den Seniorinnen und Senioren sowie den weiteren Pflegebedürftigen vor.
7: Gestern in der Schule haben wir Briefe geschrieben und die haben wir dann heute an ältere Leute geschenkt.
6: Und was genau stand in diesen Briefen geschrieben?
7: Wo wir herkommen, in welche Schule wir gehen, wie alt wir sind, wie wir heißen.

0: vergessen, was wir in unserer Freizeit gerne tun und was für uns ein besonderes Erlebnis in unserem Leben war.
1: Für viele der Seniorinnen und Senioren hatte gerade dieser direkte Kontakt eine besondere Bedeutung. In einer Zeit, in der über E-Mails und WhatsApp-Nachrichten kommuniziert wird, sind persönliche Briefe immer seltener geworden. Das weiß Christine Risse deutlich zu schätzen.
2: Das kann man auch als Liebesbrief bezeichnen. Das ist wunderschön, was die Kinder sich das so ausgedacht haben. Auch der Inhalt von den Kindern, das ist also sehr schön.
1: Nachdem die Kinder ihre Briefe vorgetragen hatten, waren nun die Seniorinnen und Senioren an der Reihe, aus ihren Briefen vorzulesen. Thematisch fanden vor allem der Frühling und die Frühblüher in den Schriftstücken Erwähnung. Der rege Austausch führte zu einer herzlichen Stimmung in den kleinen Kreisen, die somit im gesamten Raum spürbar war. Die liebevoll gestalteten Inhalte, die teilweise mit selbstgemalten Bildern verziert waren, hinterließen einen warmen Eindruck.
2: Sehr schön. Es war ein schöner Tag. Die Kinder haben sich ganz, ganz große Mühe gegeben. Ich hoffe, dass das weiterhin auch so bleibt. Und ich hoffe, dass wir das regelmäßig wiederholen können.
0: Ich finde es nur schön, dass hier auch noch viele ältere Leute mit den noch jüngeren Leuten einfach mal reden können und Kontakt noch haben.
1: Ob Frühling oder persönliche Erlebnisse, die Briefe spiegelten eine große Bandbreite wider. Das fiel Luisa Friedrich auf, die Gespräche zwischen den Einwohnern und den Kindern aufmerksam beobachtete.
3: Also es ist ganz unterschiedlich, was die Kinder geschrieben haben, aber ganz liebe Botschaften haben aus ihrem Leben erzählt. Und ich glaube, dadurch sind sie auch gut ins Gespräch gekommen. Na, wir haben an einem Tisch verschiedene Fußballfans gehabt, die haben sich über das Finale unterhalten und sind da gut ins Gespräch gekommen. Andere haben über Tiere gesprochen, also war ganz vielfältig und schön zu hören. Also es sind, glaube ich, auch Erinnerungen. Na, also viele haben uns jetzt zum Beispiel ein Geschwisterchen bekommen, dann kam die Rede da drauf oder über die Natur, Tiere. Das sind alles Sachen, die verbinden, die vielleicht viele selber in ihrer Biografie erlebt haben und die jetzt halt wieder hochkommen und die einfach zum Gespräch einladen.
1: Die Projektverantwortliche zeigte sich mit dem Ablauf der Herzenspost sehr zufrieden. Trotz organisatorischer Hürden war das Engagement unter den Kindern und allen weiteren Beteiligten der Einrichtungen ausschlaggebend für den Erfolg.
3: Also es ist so, dass die nächsten Projekte jetzt halt draußen stattfinden. Ich glaube, das ist noch mal ein bisschen anders, weil da verteilt sich alles ein bisschen. Wir freuen uns natürlich sehr drauf, weil das gute Wetter bei unserem Gelände lädt halt auch immer ein zum draußen sein. Ja, und da freuen wir uns einfach sehr. Also das nächste ist das Gartenprojekt. Dann haben wir im Juni ein Fotoprojekt, wo wir halt auch noch mal schauen wollen, so alte Fotos, neue Fotos, eine Collage machen, kreativ sein, wie kann man da agieren zusammen.
1: Im Haus Walde ging es bereits an die frische Luft mit einem weiteren Ausleger der Herzenspost. Gemeinsam mit den Einwohnerinnen und Einwohnern haben die Kindergartenkinder geschnipselt, geklebt und Ballons aufgeblasen. Und das stets mit dem wachsamen Auge der Betreuung. Die fertige Herzenspost bestand am Ende aus einem Ballon in Form eines Herzens und einem kleinen Schild, auf dem die Adressen des Hauses Waldeck oder der Kindertagesstätte Wichtelhaus zu lesen waren. Bei strahlendem Sonnenschein stiegen dann die markanten roten Ballons in den tiefblauen Himmel. Damit verbunden war eine ganz besondere Hoffnung der Betreuung.
4: Falls jemand einen Luftballon mit dieser Adresse findet, schreibt gerne der jeweiligen Einrichtung. Ich glaube, die Kinder und die Senioren würden sich riesig freuen.
1: Das Projekt geht nun mit monatlichen Begegnungen weiter. Im Mai ist, passend zur schönen Jahreszeit, die Natur die Brücke zwischen Jung und Alt. Denn echte Begegnungen kennen keine Hindernisse.

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1: Diesen Sonntagmorgen wurde an der Köhlerhütte Fürstenbrunn in Waschleide der mittlerweile 13. historische Meiler aufgebrochen. Ab 8 Uhr zeigte sich, ob aus der Arbeit der vergangenen Woche tatsächlich gute Holzkohle geworden war. Mit vielen Besuchern, dem Köhlerliesel und natürlich auch dem Köhlerbier, wurde das Anzünden des Meilers letzte Woche vollzogen. Wir waren natürlich dabei. Nun folgte der zweite entscheidende Teil, der Aufbruch. Eine Woche lang durfte das Holz im Inneren nicht brennen wie in einem Feuer. Es musste schwelen, langsam, kontrolliert und unter möglichst wenig Sauerstoff. Genau darin liegt die Kunst der Köhlerei, dem Maler gerade so viel Luft zu geben, dass aus Holz Kohle wird. Aber nicht so viel, dass alles in Flammen aufgeht.
2: Beim Aufbruch, naja, es ist erstmal sehr schweißtreibend, dreckig, wie ich gesagt habe, sehr heiß. Natürlich ist es auch das Kollegiale, miteinander im Verein, das Bewahren der Tradition, alten Handwerk, das ist natürlich wichtig. Ne? Das ist Köhlerhandwerk, mich beeindruckt das immer wieder sehr, weil es sehr essentiell ist für die industrielle Entwicklung der Region. Ja, und deswegen macht man das einfach gerne, das ist ja klar. Ich rechne mal so ungefähr mit 600, 750 Kilogramm fertiger Holzkohle. Das kann natürlich immer weniger ausfallen, du hast gerade richtig angesprochen. Je nachdem, wie erfolgreich das abläuft, kann natürlich ein bisschen mehr Holz abbrennen, ein bisschen weniger schwelen. Aber so wie du sehen kannst, hat es ganz gut funktioniert. Ja. Viel trinken muss man auf jeden Fall. Also die Nase nimmt viel weg. Das muss natürlich alles wieder raus. Ne? Muss man viel Wasser trinken. Natürlich ab und zu auch mal ein Bier. Das ist natürlich völlig klar. Und naja, also ich denke, wenn ich nach Hause komme, also zweimal duschen muss ich bestimmt.
1: Beim Aufbruch zeigte sich, ob die Woche gut gelungen ist. Schicht für Schicht wird die Abdeckung geöffnet, die fertige Kohle freigelegt und auseinandergezogen. Gefährlich bleibt die Arbeit trotzdem bis zum Schluss. Sobald die Kohle an die frische Luft kommt, können Glutnester wieder aufflammen. Deshalb wird immer wieder gelöscht, kontrolliert und nachgearbeitet mit Gießkannen, Haken, Schaufeln und viel Erfahrung. Für den Meiler wird traditionell gern Buchenholz verwendet. Buche ist hart, dicht und gleichmäßig gewachsen. Daraus entsteht eine feste Holzkohle, die lange Glut hält und beim Grillen besonders ergiebig ist.
3: Ja, aber wir waren nicht ganz vom Anfang, wo es aufgebaut wurde, ist das ja schon Donnerstag vor einer Woche. Und da waren wir sind diesen Donnerstag, vergangenen Donnerstag erst gekommen. Und da haben wir natürlich den Werdegang, die Pflege des Meilers hier, die waren ja immer fleißig dabei, große Mannschaft. Und die Aktiven, die kommen ja hier von überall her, also die hatten ja, und die haben das eigentlich sehr, obwohl es wohl Amateure sind, top gemacht. Ja. Die Kohle, das ist ja meines Wissens ist alles Buchenholz und das ist von der Ergiebigkeit erstmal schön, wenn man jetzt sagen wir mal kleine Portionen macht und so. Also er hat mir das mal beschrieben, der Sachkundige von der ganzen Truppe. Gesagt, da reichen eigentlich schon für so eine Mahlzeit für vier Leutchen, reichen zwei gut Hände voll, reichen aus, weil die so ergiebig ist, diese Kohle, die sie hier machen. Gegenüber, er hat gesagt, gegenüber Baumarktkohle, die teilweise aus Holz gemacht wird, was eben nicht so ergiebig ist. Ne?
1: Dass Besucher dafür extra nach Waschleide kamen, hat nicht zuletzt mit dem Ort selbst zu tun. Denn die Köhlerhütte Fürstenbrunn steht nicht irgendwo. Sie erinnert an den Köhler Georg Schmidt, der mit der Geschichte des sächsischen Prinzenraubes von 1455 verbunden ist. Kurz nach 12 war dann vom Meiler nichts mehr zu sehen. Der Abschlussgong machte deutlich, die Arbeit hatte sich gelohnt. Bereits ab 13 Uhr konnten Besucher die frisch gewonnene Kohle kaufen. Angeboten wurden sie im 7-Kilo-Sack.
4: Tatsächlich haben wir Punkt um 8 unsere Glocke geschlagen und dann ging es auch los, dass wir den Meiler aufgebrochen haben in Gemeinschaftsarbeit. Natürlich unsere Köhler vom Erzgebirgischen Köhlerverein haben da die Haupthand beim Aufbrechen und erstmal kommt sehr viel Dreck einem entgegen, wo man denkt, oh, ist hier überhaupt Kohle dabei? Aber es hat nicht lange gedauert, da kam auch Kohle.

0: Kohle mit raus. Und man sieht es ja jetzt schon auf unserem Parkplatz und auch hier schon etwas abgesackt. Gibt es Kohle, die abgesackt werden kann, verkauft werden kann. Und wir sind bisher sehr zufrieden mit dem Ertrag. Noch ist ja nicht alles in den Tüten, deswegen lassen wir uns noch ein bisschen überraschen. Ja, es ist reine Buchenholzkohle und das hat man natürlich heutzutage nur noch ganz selten. Und noch dazu kommt, es ist halt ein unheimlich regionales Produkt. Also im Vergleich zu Baumarktholzkohle, eigentlich kann man es nicht vergleichen. Es ist eine unheimliche handwerkliche Arbeit, die dahinter steckt. Und das hier direkt aus der Region. Und eine Besonderheit haben wir dieses Jahr noch. Die Holzkohle kostet nämlich 20 Euro und 1 Euro davon spenden wir an die Aktion Kinderherzen. Und wer grillt nicht gerne mit einem guten Gewissen?
1: Mit Johanna Schmidt ist auch die nächste Generation an der Köhlerhütte sichtbar eingebunden. Damit geht es an diesem Tag nicht nur um Holzkohle, sondern auch darum, wie solches Wissen weitergegeben wird.
2: Die 23. Auflage des Sparkassenwerfertags 2026 steht bereits in den Startlöchern. Im Vorfeld der traditionsreichen Leichtathletikveranstaltung fand am 14. April 2026 in Gelenau eine Pressekonferenz statt, bei der alle wichtigen Informationen rund um das Meeting vorgestellt wurden. Der Präsident des LV90 Erzgebirge, Knut Schreiter, eröffnete die Veranstaltung und begrüßte die anwesenden Sponsoren sowie die Vertreter der Medien.
3: Wie gesagt, ich freue mich auch sehr, dass neben den Pressevertretern natürlich unsere Hauptunterstützer immer wieder da sind. An vorderster Front der Namensgeber der Veranstaltung, die Sparkasse Erzgebirge oder die Erzgebirgssparkasse, Herr Andreas Schmid in Vertretung des Vorstandes.
2: In seiner Ansprache hob er insbesondere die Bedeutung des Werfertags für die Region und den Nachwuchsleistungssport hervor. Gleichzeitig zeigte er sich dankbar für das große Engagement, das in der Region zur Verfügung steht und die Durchführung einer solchen Veranstaltung überhaupt erst ermöglicht.
3: Willkommen, Katharina, schön, dass du da bist. Mit Familie sogar, alle da. Da sieht man ja, wie familiär wir hier sind, auch unsere Mitarbeiter. Das ist schön in unserem Verein und wie gesagt, wir sind gut gestartet, natürlich auch. Sven Lang wird ja dann als Meeting-Verantwortlicher auch über die sportlichen Leistungen berichten. Aber ihr habt ja schon auch als Medienvertreter darüber berichtet, dass letztendlich wir Leistungen vorzuweisen haben, die wir in dem Verein so noch nicht hatten. Wenn man mal an die Leistung von Steven Richter denkt. Wahnsinn, kann ich nur sagen. Chapeau. Es geht alles in die richtige Richtung und das dank der Unterstützung und der Arbeit von allen, die hier gut geleistet wird.
2: Auch Andreas Schmid, der stellvertretend für den Vorstand der Erzgebirgssparkasse sprach, betonte die enge Verbundenheit der Sparkasse mit dem Sport in der Region. Er unterstrich die Rolle des Unternehmens als langjähriger Partner und Förderer der Veranstaltung.
4: Von daher, ich denke, wir dürfen uns alle freuen auf ein tolles Meeting und wir sind sehr, sehr gern dabei. Wir sind ja schon zum zweiten Mal jetzt auch der Namensgeber, deshalb der Sparkassenwerfertag, Erzgebirge vielleicht, weil es ist vielleicht auch nicht entscheidend, ist er an diesem Ort oder ist er an diesem Ort. Ich denke, wir dürfen einfach stolz sein, dass es so ein Meeting in dieser Qualität, ich habe ja vorhin schon ein bisschen was so ganz, ein bisschen zwischen den Zeilen gehört, dass wir so ein Meeting hier erleben dürfen und das ist ja schon was ganz, ganz Besonderes. Und deshalb sind wir sehr, sehr gern dabei, sind auch in diesem Jahr gern wieder dabei, freuen uns über die Honorierung, dass es der Sparkassenwerfertag ist und sind unglaublich gespannt, was wir auch an sportlichen Leistungen sehen werden. Freuen uns, dass Katharina dabei ist, dass Steven dabei ist. 74 Meter am Wochenende wäre natürlich eine Hausnummer, ne? für den Werfertag hier. Aber ich denke, also eine 7 vorn dran ist schon ganz, ganz toll. Aber ich denke, darum geht es gar nicht primär. Ich denke, es geht auch darum, dass das ja Benchmarks sind, die unser Nachwuchs ja auch anspornt. Und deshalb machen wir ja das. Du hast gesagt, Leistungssportförderung, das ist ja aber kein Selbstzweck, sondern es ist ja die Förderung, dass Nachwuchs eine sportliche Heimat im Erzgebirge hat, im Erzgebirge findet, für diese Zukunft eben nicht irgendwo hingehen muss, sondern diese Zukunft im Erzgebirge hat. Und genau deshalb unterstützen wir als Sparkasse das auch, weil das ganz wichtig ist. Sei das die ganz verschiedenen Sportarten, die wir dort so sehen. Und genau dafür braucht es eben auch solche Flagship-Veranstaltungen, sowas, was wirklich ganz vorn dran steht. Und das ist der Werfertag, jetzt schon zum 23. Mal. Wir sind stolz, dass er im Erzgebirge ist, unterstützen das gern und wünschen natürlich jetzt schon, es sind ja nur noch 8 Wochen, wir hatten vor uns mal rückwärts gerechnet, viel Erfolg bei den Vorbereitungen, freuen uns am 7. Juni uns hier zu sehen.
2: Für die langjährige Zusammenarbeit wurde das Bauunternehmen Gunther Hüttner im Rahmen der Pressekonferenz feierlich geehrt.
5: Trotzdem Dank an alle, die uns

0: die ganzen Jahre halt unterstützt haben, die Sparkasse in erster Linie, aber auch die großen Sponsoren, also die Hauptsponsoren wie Günter Hüttner Bauunternehmen, wie 1 Energie, wie das Schilderwerk, und das sind so die, die uns immer zur Verfügung stehen, die auch mit größeren Summen halt letztendlich den Wettkampf unterstützen, und da nochmal ein Dankeschön dazu. Und bei der Sparkasse haben wir das beim Jens Römling schon mal gemacht, zum unserem Jubiläum. Du bist mir, oder Sie sind mir sicherlich nicht böse, wenn wir jetzt mal jemanden anders noch mit vorholen. Wir würden mal gerne Frau Berthold von Hüttner, weil das wirklich ein ganz, ganz langer Sponsor ist.
1: Genau, du kannst auch mitgehen. Also, ob du das nicht kannst, nochmal vielen Dank. Ne?
2: Ja. Abschließend stellte Trainer Sven Lang den geplanten Ablauf des Meetings vor und gab einen Ausblick auf die sportlichen Höhepunkte.
3: Ja, ich denke, wir sind sehr weit fortgeschritten mit unseren Vorbereitungen. Wir haben also viel Kontakt mit Managern, wenn es darum geht, Sportler zu verpflichten. Wir haben also jetzt etwa 2/3 der Startplätze voll, haben eine ganze Menge Athleten auf der Warteliste sitzen. Ich warte natürlich immer noch ein bisschen, was tut sich noch in dem Bereich der Athleten, was ist da noch möglich. Und ja, von der Seite her ist erstmal alles, ich glaube, viel, viel weiter als die letzten Jahre. Wir sind auch baulich jetzt endlich ganz gut vorangekommen. Wir müssen natürlich im Gelenauer Stadion, was zum ersten Mal der Austragungsort ist, ein bisschen was umbauen. Dort hilft uns die Gemeinde tatkräftig, und auch hier stehen wir eigentlich gut da und sind in unserem Zeitplan.
2: In diesem Jahr gibt es zudem einige Neuerungen.
3: Das ist ja hinlänglich bekannt, dass wir den Wechsel vollzogen haben von Thun nach Gelenau. Wir erhoffen uns hier ein bisschen bessere Unterstützung bei der ganzen Veranstaltung und ja, wollen ja letztendlich diesen Eventcharakter daraus gestalten. Gelenau hat letztendlich auch in Thun den Werfer doch schon deutlich mit unterstützt, also mit Unterstützung vom Bauhof zum Beispiel oder mit der Unterstützung von Transportfahrten für Geräte und dergleichen. Also ich glaube, da sind wir hier gut aufgehoben. Wir werden also wie die letzten Jahre wieder das Kugelstoßen, das Diskuswerfen der Männer und Frauen durchführen. Erstmals auf dem Programm das Hammerwerfen der Frauen. Und da freuen wir uns auch drauf, weil wir dort auch eine Athletin haben, Cheda Julian, also unserem eigenen Verein, die dort sicherlich ein Wörtchen mitreden sprechen. Ja, also wir wollen letztendlich zu dem Werfer doch insgesamt so ein kleines Eventwochenende gestalten. Wir werden also an dem 6., an dem Samstagnachmittag, schon ein internationales Jugendwerfmeeting veranstalten mit Teilnehmern aus also Tschechien, Polen, Schweden, die bis jetzt alle schon gemeldet haben. Natürlich unsere besten Deutschen dazu. Wir werden am Abend eine kleine Abendveranstaltung am 6.6. noch mit organisieren. Am 7.6. dann den natürlich 23. Sparkassenwerfertag mit Top-Athleten und WM- und Olympiateilnehmern. Und in diesem Rahmen werden wir ein kleines Kinderfest mitmachen, mit Hüpfburg, mit Kinderschminken und ein paar Überraschungen für die Kinder. Den Schlagballcup werden wir wieder durchführen. Auch für die Jüngeren, für die Grundschulen haben wir uns was Neues einfallen lassen. Wir packen die also mit in das direkte Hauptprogramm rein. Also die können ganz normal im Hauptstadion mitwerfen, also vor Zuschauern. Ich glaube, das ist für die Stifte auch nochmal ein gewisser Ansporn. Ja, gut, bei Athleten bin ich immer noch in Verhandlungen mit einigen. Wie gesagt, ich bin dran, eventuell die Valerie Sion, also die hat geheiratet, die Valerie Allman hierher zu holen wieder aus den USA. Ich glaube, die war vor 2 Jahren hier. Das war ein richtiges Highlight für die Leute auch. Und da bin ich dran. Und ja, das sind eigentlich so die wichtigsten Punkte noch. Ich will noch nicht allzu viel verraten, aber wir haben natürlich ein paar Leute schon unter Vertrag. Also nehmen wir mal an, Christine Pudenz als Olympia-Zweite, also unseren eigenen deutschen Reihen. Wir haben den Daniel Musus aus Mexiko, den Weltmeisterschaftszweiten vom letzten Jahr im Kugelstoßen der Männer mit dabei. Nicht vergessen, also Steven Richter, der jetzt in der letzten Woche 74 Meter geworfen hat, den Landesrekord verbessert, ganz knapp am deutschen Rekord vorbei. Also ich glaube, die Leute können sich wirklich auf absolute Weltklasse-Ergebnisse und Weltklasse-Leistung freuen. Also ich glaube, dass es im Sommer zumindest die größte Leistungssportveranstaltung ist. In der Region hier, denke ich, auch ein Highlight für die Leute, für die Zuschauer. Und natürlich für unsere Sportart in Sachsen mittlerweile das größte Freiluftmeeting nach dem Goldenen Oval in Dresden, was natürlich vom Deutschen Leichtathletikverband organisiert wird.
2: Mit großer Vorfreude und Zuversicht blickt man nun auf die 23. Ausgabe des Sparkassenwerfertags 2026, der erneut zahlreiche Zuschauer und Sportbegeisterte anziehen dürfte.
3: Also ich glaube, wir könnten am 7.6. ein Riesen-Highlight hier erleben in Gelenau. Dazu lade ich alle ein. Also bringen Sie Ihre Kinder mit, Kinderfest ist gegeben. Bringen Sie Durst und Hunger mit, da ist auch letztendlich dafür gesorgt. Und natürlich viel

Das war Kuckner, unser Erzgebirge für diesmal. Bis zur nächsten Sendung informieren wir Sie von Montag bis Freitag täglich in der Bergzeit. Glück auf!

0: Willkommen zur Glückauf TV Zeitreise, liebe Zuschauer. Schön, dass Sie in dieser Woche wieder mit uns in Erinnerungen schwelgen, mit so manchem Schätzchen aus dem recht großen Fernseharchiv. In den 1990er Jahren zeigte man in den Gemeinden stolz, wie sich die Wirtschaft in den wenigen Jahren nach der politischen Wende positiv entwickelt hat. Die Arbeitslosenzahlen waren noch sehr hoch, aber der Mittelstand nahm eine gute Entwicklung. Das wurde beispielsweise im Mai 1996 zur Gewerbemesse auf dem Markt in Marienberg der breiten Öffentlichkeit gezeigt. Schade, dass es heute solche Art Veranstaltungen leider nicht mehr gibt. Schauen wir gemeinsam zurück.
1: Ich begrüße Sie zur Eröffnung der 6. Gewerbemesse des Landkreises. Die Kreisstadt Marienberg ist nach 1993, 1995 nun bereits das dritte Mal Gastgeber dieser wichtigen Leistungsschau unserer Region. Der Platz inmitten der Stadt bietet, denke ich, die besten Voraussetzungen für dieses Vorhaben. Eine Woche nach den gelungenen Feierlichkeiten zum 475. Geburtstag unserer Berg- und Kreisstadt Marienberg steht nunmehr ein weiterer Höhepunkt des Jahres 1996 bevor. Über 80 Unternehmen werden sich in zwei Hallen und auf dem Markt im Freigelände den Besucher präsentieren. Damit ist die Zahl der beteiligten Unternehmen gegenüber 95 wieder etwas gestiegen. Obwohl so manches Unternehmen von den Chancen, die eine Teilnahme an dieser Messe bietet, erst überzeugt werden musste. Eine ganze Reihe von Firmen kann ich bereits als Stammaussteller hier begrüßen. Dazu gehören unter anderem die Firma Licht und Kraft Marienberg, Olbernhauer Glas, die Schmiede- und Tischlerinnung oder Limex Venusberg. Andere wiederum

0: nehmen das erste Mal teil, wie zum Beispiel Isobau Zimmermann aus Streckewalde oder auch nicht zu vergessen, deutschlandweit, europaweit inzwischen bekannt, die Lauterbacher Tropfen. Zu den Ausstellern zählen auch die Metallwaren Heidersdorf. Einen herzlichen Dank an dieser Stelle an die Organisatoren, den Amt für Wirtschaftsförderung, an die Stadtverwaltung, an die Kreisel GmbH in Chemnitz und allen, die hier mitgewirkt haben. Und ganz besonderen Dank an die Aussteller für ihr Mitwirken an diese Gewerbemesse. Sehr verehrte Gäste, liebe Aussteller, nutzen Sie die Gelegenheit, die sich zur 6. Gewerbemesse bieten, für Ihren Besuch, für die Kontakte. Die Aussteller erwarten Sie. Sie werden gern Ihr Leistungsangebot und Ihre Dienstleistungen vorstellen. Ich verbleibe mit einem herzlichen Glück auf.
1: Ich eröffne hiermit mit die Gewerbemesse mit 3 Glockenschlägen.
0: Sehr verehrte Gäste, es ist etwas ungewöhnlich, der Eröffnungstrunk-Anlass. Und aus dem Grunde haben wir uns auch bereit erklärt, das zu tun, weil wir haben im Landkreis eine einzige Brauerei. Das ist die Brauerei in Olbernhau und die feiert dieses Jahr ihr 100-jähriges Bestehen. Und wir wollten auch die Gewerbemesse nochmals zum Anlass nehmen, der Brauerei, ihren Mitarbeitern, der Geschäftsleitung und den Inhabern für die nächsten 100 Jahre alles Gute zu wünschen. Sie möge in unserer Region ansässig bleiben. Wir wünschen einen stetig steigenden Umsatz und unseren Beitrag haben wir damit gebracht. Zum Wohl stellvertretend für alle.

Soweit die Eröffnung der 6. Gewerbemesse 1996 auf dem Marienberger Marktplatz durch Landrat Albrecht Kulsdorf. Gemeinsam möchte ich Sie einladen, einen kleinen Bummel mit mir zu unternehmen, um einmal zu sehen, was vor 30 Jahren so angeboten wurde und welche Firmen damals am Markt tätig waren. Einige gibt es immer noch, aber auch eine große Anzahl von Firmen haben den Sprung in die Marktwirtschaft nicht geschafft. Auch die für damalige Verhältnisse eingesetzte und beworbene Technik ist heute nur noch ein Lächeln wert. Also viel Spaß bei meiner Zeitreise!

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0: Es ist bis heute eine schöne Geste, wenn Akteure für ihre geleistete Arbeit, für gute Ergebnisse geehrt und gewürdigt werden. Am meisten fällt so etwas auf, wenn es um die Ehrung von Sportlern geht. Auch bei uns im Lokalfernsehen werden und wurden solche Ereignisse regelmäßig begleitet. 2006 berichteten wir von der Ehrung der Sportler des Jahres für 2005.
1: Ich möchte mich ganz herzlich bedanken bei allen, die mich gewählt haben. Und ich hätte nicht damit gerechnet, dass ich so weit nach vorne komme. Vielen Dank und ich hoffe, ich kann im nächsten Jahr wieder Leistung zeigen.
2: Ich bin ein wenig überrascht, dass ich den ersten Platz geschafft habe. Ich habe vielleicht so Platz 3, Platz 4 gerechnet. Aber trotzdem freue ich mich und möchte mich auch bei allen Lesern und was alles dazugehört bedanken und hoffe, dass es vielleicht nächstes Jahr wieder klappt. Ich gebe mein Bestes, ich trainiere fleißig. Olympia habe ich leider nicht geschafft, was mich natürlich schon ein bisschen angestunken hat. Aber mein nächstes Ziel ist die WM in Igels und ich gebe alles.
3: Bei den Männern belegte Ralf Scheidhauer vom MC Mittlerer Erzgebirgskreis Platz Nummer 3. Platz Nummer 2 ging an Markus Schreider vom ADSV Gebirge Gelobtland. Und Platz 1 an
4: 1211 Stimmen geht an Markus Burkhardt vom Team Oberhausen.
5: Ich möchte auch hier die Gelegenheit nutzen, mich ganz recht herzlich bei allen Lesern zu bedanken, die mich gewählt haben und herzlichen Dank nochmal.
6: Hallo, ich bin Christina Breuer vom Uni-Hockey-Schulteam Lengefeld und wir wollen nochmal bedanken an alle, die uns gewählt haben und ein großer Dank geht auch an unseren Trainer und Sportlehrer und wir sind auch müde in Zukunft weiter gute Leistungen zu erbringen.
3: Soweit nun die Sieger in den einzelnen Kategorien bei der Sportlerwahl 2005. Danach meldete sich Landrat Kohlsdorf noch einmal zu Wort.
7: Aus diesem Grunde wurde durch den Kreistag des Mittleren Erzgebirgskreises in seiner inzwischen vorletzten Sitzung beschlossen, Ihnen die Verdienstmedaille des Mittleren Erzgebirgskreises zu verleihen.
3: Gemeint war Bertram Winkler. Mit einem weiteren Showtanz und dem Auftritt der Big Band des Mittleren Erzgebirgskreises ging die diesjährige Galaveranstaltung, die Sportlerwahl 2005, zu Ende. Allen Ausgezeichneten auch unser Glückwunsch.

An eine Ehrung von Sportlern aus dem mittleren Erzgebirge möchten wir jetzt erinnern. Im Frühjahr 2011 wurden erfolgreiche Sportler des Jahres 2010 geehrt. Mittlerweile sind Ausgezeichnete dem Sport treu geblieben, aber in anderen Bereichen unterwegs und haben ihre aktive Laufbahn beendet. Und eine Mannschaft hat derzeit ganz andere Baustellen abzuarbeiten als damals.

0: Sportlerinnen und Sportler, verehrte Ehrengäste und Gäste des heutigen Abends, der ersten Gala des Sports unseres neuen großen Erzgebirgskreises. Ein Beifall für den Sport 2009!
1: Ich sage Ihnen eins, ich bin richtig stolz darauf, dass ich heute Abend hier dabei sein darf, denn das ist ja nicht zu fassen, das war mir ehrlich gesagt überhaupt nicht bewusst, wie wahnsinnig viele super erfolgreiche Sportler hier im Erzgebirge zu Hause sind und für ihren Kreis auch olympische Medaillen, Weltmeistertitel errungen haben, aber auch viele, viele deutsche Meister kommen hierher. Also großes Kino, das wird heute ein ganz, ganz, ganz spannender Abend.

0: Spiel hatte natürlich einen Stellenwert. Im Osten und Westen, die Straßen waren ja im Prinzip leer. Und jeder hat nur geglaubt, im Osten werden wir mal zeigen, mit 6-7-0 machen wir das nach Hause fahren und werden direkt Gruppen ziehen. Sam, komm!
1: Wir sind noch dieses Dorf in Jürgen, wo ich mich mit Fleiß am Boden geschmissen habe, damit das Wein bringt. Frühzeitig hingeworfen habe, dass er mich ja nicht anschießt. Durch dieses Tor sind wir besser als geworden.
2: Soll ich Ihnen was sagen? Ich finde, Sie sehen genauso aus wie früher, bis auf den Schnäuzer.
3: Puh, was soll ich jetzt mit dem Kompliment anfangen?
2: Das sage ich mir jeden Morgen, wenn ich vorm Spiegel stehe, auch.
3: Danke.
2: Oh, das hätte ich ja nicht gedacht. Mir ist ja richtig verlegen, wenn man eben so ein Kompliment auf der
4: Von Kopf bis Fuß Erzgebirge Aue. Wir wissen nicht, was er drunter hat, aber wir wissen, was er trägt. Und wir wissen, was er auch hat. Schau dir mal, die Brillenbügel sogar. Veilchen lila. Unglaublich, unglaublich.
5: Aber kann man eigentlich nicht beschreiben, die Atmosphäre. Wenn 15.000 der Kessel hat gekocht, das war einfach geil.
2: Aber toll dabei gewesen zu sein, ne?
5: Ah, das ist zweifelsohne, Alter. Das ist zweifelsohne. So was erlebt man wahrscheinlich nur einmal.

0: Tatsächlich aus der Hand des Bundespräsidenten?
1: Ja.
0: Was hat er zu Ihnen gesagt?
1: Ein Glückwunsch.
0: Mehr nicht?
2: Wir kommen zur Ehrung des Sportlers des Jahres 2009. Der nordische Kombinierer Erik Frenzel.

0: Erfolg von heute wurde begründet im Jahr 2009. Da nämlich haben sie den Grundstein gelegt für den Aufstieg heute in die zweite Fußball-Bundesliga. Mannschaft des Jahres ist natürlich, wie könnte es anders sein, der FC Erzgebirge Aue. Kommt zu uns, wenn ihr denn noch gehen könnt.
1: Jetzt geht's nach vorne zu gucken, kurz mal zu feiern. Also kurz im Sinne von, wir können schon ausgelassen feiern. Aber die Arbeit steht schon wieder vorne ran und die zweite Liga müssen wir vorbereiten.
2: Sensationell und wir sind froh, dass wir das geschafft haben. Keiner hat damit gerechnet. Umso schöner ist auch dieser Augenblick.
3: Gott sei Dank hat Gott wahr gemacht, dass ich diese Erlebnis dürfte, sehen, konnte oder sollte. Das war wirklich und es ist wirklich ein tolles Erlebnis. Ich habe jetzt alles erreicht, was man in Aue erreichen konnte.
4: Ich muss wirklich allen ein Kompliment machen, damit das so gelaufen ist. Das hätte ja Anfang der Saison keiner vermutet, dass wir heute hier sitzen und wieder in der zweiten Liga sind.
5: Eine hervorragende Veranstaltung, super organisiert, rundum ganz tolle Sache und ich hoffe, dass das so beibehalten wird.
6: Ich denke, es war eine gelungene Veranstaltung und es war ein würdiger Rahmen für unsere Sportler im Erzgebirge. Und ich denke, es hat sich heute wieder bewiesen, dass wir ein sehr großes Potenzial hier im Erzgebirge bei uns haben.
7: Es war ein würdiger Rahmen und eine sehr, sehr gute Veranstaltung. Dank allen, die daran beteiligt waren, unseren Sportkassen, Kreissportbund, Freie Presse, die sich hier sehr stark engagiert haben. Es war eine wunderbare Veranstaltung.
8: Wir wollten eine Duftmarke setzen. Ich denke, die haben wir heute gesetzt. Jeder, der hier war, wird gemerkt haben, dass das sensationell war. Und logischerweise nächstes Jahr mit unseren Partnern, den Sparkassen im Erzgebirge, mit dem Landratsamt, mit dem Landrat, mit dem Kreissportbund, werden wir genau dieses wieder auf die Bühne stellen.

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0: Das folgende Ereignis kann heute so gar nicht mehr stattfinden, weil das Produkt nicht mehr aus der Stadt kommt, wo es früher hergestellt wurde. Es geht um das Olbernhauer Bier. Die Brauerei beging 1996 ihr 100-jähriges Bestehen mit einem großen Fest und Tag der offenen Tür. Mittlerweile wird der erzgebirgische Gerstensaft in Thüringen gebraut. Also blicken wir nochmal auf die 1990er Jahre zurück. Zum Wohl.
1: Sehr verehrte Damen und Herren, werte Gäste, ich möchte Sie ganz herzlich auch im Namen des ebenfalls geschäftsführenden Gesellschafters und Braumeisters Herrn Fritz Lorenz ganz herzlich zu unserer heutigen Festveranstaltung anlässlich des 100-jährigen Bestehens der Stadtbrauerei Olbernhau begrüßen. Also es ist ganz große Klasse, ein ganz herzliches Dankeschön an alle hier Anwesenden. Werte Gäste, trotz des schweren Starts nach der Wende ist es dem Unternehmen gelungen, heute auf dem regionalen Biermarkt gut Fuß gefasst zu haben. Dies gelang vorrangig durch das Erreichen sehr guter Qualitätsstandards durch das Brauen nach dem deutschen Reinheitsgebot sowie größere Investitionen in die Technik. Allein seit 1990 wurden weit über 3 Millionen Mark in die Bereiche Filtration, Flaschenabfüllung, Fassabfüllung und Fuhrpark, um nur einige zu nennen, investiert. Endpunkt bildete die Inbetriebnahme des neuen Heizölkesselhauses am 30.04. dieses Jahres. Auf dem Gebiet des Verkaufes ist es gelungen, erfreulicherweise Zuwächse in der heimatlichen Erzgebirgsregion zu erreichen. Gleichzeitig jedoch sachsenweit Handelsverbindungen, insbesondere für unsere Spezialitäten, aufzubauen. Überregional sind hierbei besonders unsere Starkbiere Stülpnerbräu und Bock, die Festbiere sowie unser Radler gefragt. Aus diesem Grunde möchten wir heute auch den anwesenden Großhändlern, Händlern sowie Gastwirten für ihren Beitrag am gemeinsamen Erfolg danken.
2: Eine Brauerei hat es schwer. Wir haben es von meinen Vorrednern gehört. Es ist halt leichter, im Abendkaffee zu trinken als Bier. Insofern kennen wir uns halt nur in der Freizeit, bemühen, den notwendigen Absatz einer Brauerei zu unterstützen. Und da Olbernhau die einzige Brauerei in unserem Landkreis ist, darf ich Sie auffordern, mit mir gemeinsam das Notwendige im Laufe des Jahres immer zu unternehmen, damit die Brauerei die nächsten 100 Jahre ebenfalls übersteht.

0: Im großen Festzelt wurde natürlich gefeiert mit Blasmusik, aber auch mit der Theatergruppe vom Theater Variabel aus der Stadt. 2001 nun wurde aus der Stadtbrauerei Olbernhaut die Privatbrauerei Tippmann.
1: Man feiert zumindest heute das zweite Brauereifest. Was ist passiert in diesem Jahr?
2: Also ich muss erst mal sagen, von voriges Jahr zu dieses Jahr haben wir sehr viel getan auf unserem Brauereigelände.

0: die wir Ende Mai beginnen wollen. Und ich glaube, von 2002 zu 2003 hat sich sehr viel getan hier.
1: Grünes Licht und damit startfrei hieß es am 9. August 2006 gegen 9 Uhr. Die neue Apfelanlage in der Privatbrauerei Tippmann in Olbernhau wird in Betrieb genommen. Mit 2 Monaten Verzug, geplant war dies bereits Mitte Juni, wird hier mit modernster Technik und Know-how gebraut. Günter Tippmann aus Steinbach übernahm, wie erwähnt, 2001 die Brauerei. Umfangreiche Sanierungen folgten. Seit 2009 wird nun im Eichsfeld bei der Brauerei neue Sprünge nach Originalrezepten gebraut. Aus dem ehemaligen Industriestandort ist ein Getränkevertrieb geworden. Peter Tippmann ist der Vertriebsleiter. Trotz vieler Umwandlungen könnte eigentlich heuer das 130-jährige Jubiläum gefeiert werden. Aber kommt Zeit, kommt Rat. Die Geschichte der Stadtbrauerei Olbernhau, die 1996 das 100-jährige Betriebsjubiläum feiern konnte.
2: Das war unser Rückblick auf das Geschehen vergangener Jahre für diese Sendewoche. Aktuelles aus der Region erfahren Sie in unseren weiteren Informationssendungen oder über die Mediatheken auf der Homepage bzw. bei YouTube. Ich verabschiede mich für heute. Machen Sie es gut. Bis zum nächsten Mal.

0: Herzlich willkommen bei Evangelisch in Sachsen. Musik begleitet uns fast überall im Leben. Und auch heute soll es bei uns musikalisch zugehen. In der Kirche klingt Musik so gar nicht immer gleich, wie uns der nächste Beitrag zeigt.
1: Jazz und Funk im Gottesdienst erwartet man nicht, aber ist erfrischend überraschend. Für diese Überraschung sorgt Popkantorin Inkeri Hanonen in der Lausitz. Sie bringt abwechslungsreiche Klänge in Kirchen.
2: Ich glaube, heute haben wir gesungen Swing, was eher Funk klingt, einfach so klassisch Pop, aber halt von Stil her richtig von hier zu hier, auch manchmal eher so Worship oder Gospel, aber eben, wie gesagt, auch manchmal Latin und so, ganz gemischt.
1: Und das gefällt groß und klein. Ganze Familien kommen in die Workshops, wie hier in der Carmenza St. Just Kirche, wo etwa 40 Sängerinnen und Sänger einen musikalischen Gottesdienst vorbereiten. Dennoch bleibt der Inhalt die christliche Botschaft, aber nicht mit Gesangbuchsliedern und Orgel vorgetragen. Mit vielen verschiedenen Musikstilen lässt sich heute ein Gottesdienst ausgestalten. Gospel-Gottesdienste sind da schon recht bewährt.
2: Ich würde mich ungern irgendwie nur zu Gospel oder Worship begrenzen. Ich habe schon mal eine Latino-Messe gemacht oder halt, wie gesagt, heute haben wir Swing dabei. Es ist wirklich die ganze Bandbreite da. Es kann alles sein. Alles mit ein bisschen Rhythmus, so mitreißendes. Und die klassische finde ich auch nicht schlecht. Manchmal kann es auch zusammenbinden. Aber das kann man wirklich nicht so pauschal in eine Kategorie reinstecken.
1: Inkeri Hanonen hat zuvor als Kantorin in einer Kirchgemeinde gearbeitet und auch mit klassischer Kirchenmusik ihre Erfahrungen gemacht. Ein Umzug in die Lausitz und die neu geschaffene Stelle als Popkantorin sah sie als Chance mit vielfältigen und kreativen Möglichkeiten. Auf Anfrage bietet Inkeri Hanonen Workshops für alle Altersklassen an, studiert Musicals für Kinder und Jugend aus dem Bereich Popularmusik ein und macht Bandprojekte mit Jugendlichen und

0: Konfirmanden. So konnte sie bereits viele Projekte ausprobieren.
1: Mir wäre es halt ganz lieb, wenn das so anerkannt wird, dass es halt viele Menschen erreicht, die sonst nicht zur Kirche finden. Und man halt vielleicht ein bisschen stärker in unserer Landeskirche das merken würde, welche Kraft und Bezugskraft Popularmusik hat. Das ist halt nicht Musik von Jugendlichen, sondern das ist ja Musik, die wirklich alle, also es ist ja schon lange her, als Popularmusik gibt. Und das spricht einfach wahnsinnig viele Menschen stark an.
0: Bisher ist Popularmusik noch selten ein Bestandteil der musischen Angebote in sächsischen Kirchgemeinden. Gerade das reizte Inkeri Hanonen, diese besondere Kantorenstelle anzunehmen und mit vielfältigen Angeboten Bedürfnisse abzudecken.
1: Die Projekte erreichen Leute, die sonst nicht in der Kirche zu sehen. Ich habe oft gehört von Pfarrer, die im Gottesdienst war und hat gewundert, wer singt denn da vorne, habe ich noch nie gesehen. Ich hatte schon mal eine Muslima dabei. Ich hatte oft Nicht-Kirchenmitglieder mit dabei. Also diese Projekte erreichen ganz klar Leute, die sonst nicht zur Kirche finden. Und auch oft in Orten, wo in die Chor nur vielleicht 20 Menschen sind, kann es sein, dass in dieser Workshop ploppen auf mal 40 Leute. Und das erreicht einfach andere Zielgruppen.
0: Mit Musik spricht man Menschen auf einer emotionalen Ebene an. Eine wunderbare Möglichkeit also zu zeigen, wie auch auf dieser Ebene Menschen zusammenfinden und Glauben entdecken können.
2: Heute begrüße ich Kantorin Ulrike Pippel und Caroline Reinhold aus der Kirchgemeinde im Leipziger Süden. Sie führen beide hier einen Kurs durch, wo gemeinsam mit Babys von 0 bis 18 Monaten gesungen wird. Wie muss man sich das vorstellen? Wie läuft denn das ab und wie sind Sie denn auf dieses Angebot gekommen?
3: Ich bin auf das Angebot gekommen über eine Kollegin, die in der ECBO, in der Berlin-Brandenburgischen Landeskirche, ein dänisches Konzept nach Deutschland importiert hat sozusagen. Also das heißt in Dänemark Baby Salmesang und lädt eben Familien dazu ein, schon mit ganz kleinen Kindern zusammen in der Kirche zu singen. Daher kommt das Konzept und das hat mich sehr überzeugt von den Inhalten.
4: Genau, und Ulrike hat mir dann davon erzählt, dass sie das macht und hatte sich gefragt, ob ich Lust hätte mitzumachen. Ich habe vorher bei ihr im Chor gesungen und genau, jetzt haben wir uns das immer so ein bisschen aufgeteilt und den letzten Kurs habe ich jetzt geleitet und Ulrike besucht uns immer mal, was auch sehr schön ist.
2: Jetzt sind wir hier in einer Kirche. Werden denn dann nur christliche Lieder gesungen oder auch weltliche Kinderlieder? Und was wird denn bei den Babys angesprochen? Werden da irgendwelche Reize geweckt?
4: Ja, also auf jeden Fall. Erstmal zur ersten Frage. Wir haben überwiegend kirchliche Lieder, aber auch weltliche dabei, zum Beispiel das Begrüßungs- und das Schlusslied. Aber auch zwischendurch, das ist jetzt nicht so fest, dass das unbedingt kirchlich sein muss. Wir hatten am Anfang die Lieder so rausgesucht, die uns eben gut gefallen und die teilweise auch mit vorgegeben sind. Genau.
3: Das Konzept folgt einem ganz rituellen Ablauf. Also es geht auch mit eben einer Begrüßungsphase los. Es gibt ruhige Phasen, in denen die Babys durch die Klänge von Instrumenten und natürlich denen der Stimmen der Eltern angeregt werden. Dann gibt es wieder ganz bewegte Phasen, in denen wir auch tanzen und uns durch den Raum bewegen. Und auf die Art und Weise bekommen die Kinder ganz verschiedene Reize, auf die sie auch wirklich phänomenal reagieren. Es geht immer mit einem Glockenschlag los. Und es ist erstaunlich, wie angespannt plötzlich die Kinder auf dieses Geräusch reagieren und wie sie dann, wenn wir plötzlich mal schnipsen oder wenn wir plötzlich mal ganz leise singen oder so, wie sie darauf reagieren. Und da entsteht natürlich eine Bindung zur Stimme der Eltern, die sie vermutlich nicht jeden Tag singend hören. Und das wollen wir eigentlich damit ja auch erreichen, dass die Eltern diese Lieder, egal ob christlich oder nicht, mit nach Hause nehmen und dort im Alltag weiter singen und dadurch im Prinzip die Kinder Hörgelegenheiten bekommen. So entsteht Sprache und so entsteht auch das Singen später. Kinder hören, wie ihre Eltern sprechen oder singen und auf die Art und Weise können sie ihre eigene Stimme entdecken.
2: Jetzt gibt es das Angebot ja schon eine Weile. Wie wird das denn von den Eltern angenommen? Wie ist denn da das bisherige Feedback?
3: Also angenommen, es ist immer sehr spannend, wie viele melden sich nun wirklich für diesen Kurs an? Denn in dieser Zielgruppe haben wir natürlich nicht einen Stamm, der sich immer weiter aufbaut. Wir bauen das ja für 10 Wochen auf, dann gibt es wieder eine Pause und dann gibt es einen neuen Kurs. Und in der Zeit sind natürlich die Säuglinge aus dem Alter rausgewachsen. Und wir müssen wieder versuchen, die Zielgruppe erneut zu erreichen. Darum ist das mal so und mal so. Wir haben manchmal hier 14 Personen sitzen und diesmal ist der Kurs etwas kleiner. Das Feedback der Eltern ist aber sehr positiv.
4: Ja, also die kommen total gerne wieder. Das eine Kind ist jetzt zwar beim ersten Kurs auch mit der Mama da und ist jetzt mit dem Papa dabei, weil denen das so Spaß gemacht hat und sie ist jetzt ein bisschen älter und kann auch schon ein bisschen mehr mitmachen. Und genau, also die kommen gerne her und vor allen Dingen jetzt, wo der Kurs auch ein bisschen kleiner ist, sind die auch wirklich jede Woche da und das ist total schön.
2: Gibt es denn Angebote, die daran anschließen? Begleiten Sie dann die dann Kleinkinder weiter?
4: Also es wird, oder es war aber auch beim letzten Kurs so, dass dann erstmal wie eine Krabbelgruppe schon am gleichen Tag zur gleichen Uhrzeit stattfindet, wo unsere Gemeindepädagogin Sibylle Schicketanz auch dabei ist. Die war auch vorhin mit beim Singen dabei und ist jetzt gerade mit den Babys unten. Und die bietet das weiter an. Das heißt, direkt im Anschluss können quasi die Eltern auch die Wochen darauf kommen und dann gibt es ein Angebot von Ulrike.
3: Also genau, die musikalischen Angebote setzen hier in der Gemeinde ab 5 ein. Das heißt, 5 Jahre aufwärts können die Kinder bei mir im Kinderchor singen. Es gibt 3 Kinderchorgruppen und dann Jugendchor. Und für die Mütter und Väter gibt es natürlich auch einen Erwachsenenchor und viele andere musikalische Aktivitäten, die sie hier machen können. Genau.
2: Vielen Dank für das Gespräch, Ulrike Pippel und Caroline Reinhold.
5: Sehr gerne.
3: Sehr gerne.
2: Dass es singt und klingt, ist auch vom Ehrenamt abhängig. Und davon hört man viel in den Posaunenchören in Sachsen.
0: Gemeinsames Musizieren kennt keine Altersgrenzen. So lernen auch Erwachsene gern und motiviert ein neues Instrument. Bei einem Seminartag für erwachsene Jungbläser unterstützt die Sächsische Posaunenmission Menschen, die noch nicht lange auf Posaune, Trompete, Horn oder Tuba musizieren. Auch Stefanie Höber, die seit einem Jahr das Baritonhorn spielt, ist zum ersten Mal dabei.
6: Ich fand es einfach oder finde es einfach schön, diesen Austausch zu haben, das Spielen in der Gruppe, in der großen Gruppe, auch das Mehrstimmige und dann noch einfach durch die Posaunenworte, dass man dann nochmal Hinweise zu Technik bekommt, Hinweise zu überhaupt auch zum Aufbau der Instrumente, nochmal Notenlehre und ja, dieses Zusatzwissen, was man einfach, was vielleicht im normalen Unterricht im Alltag ein bisschen zu kurz kommt.
0: Posaunenchöre, also kirchliche Blasmusikensembles, haben in der Evangelischen Landeskirche Sachsens eine sehr lange Tradition. 6.000 Blechbläser sind in etwa 400 Posaunenchören engagiert.
7: Eine große Zahl an Bläsern, die in Sachsen sich da engagiert, ist eine große Tradition bei uns in der Evangelisch-Lutherischen Landeskirche, auf die wir, glaube ich, stolz sein können. Auch im Vergleich so mit anderen Posaunenwerken sind wir da echt ein starker Verband als Posaunenmission.
0: Die Mission ist es, die frohe Botschaft durch Musik hörbar zu machen. Egal ob im Gottesdienst, im Krankenhaus, im Seniorenheim oder bei großen Bläserfesten. Die Sächsische Posaunenmission als Dachorganisation unterstützt auch, wenn eine Gemeinde einen neuen Posaunenchor gründen möchte.
7: Man kann bei uns einen Chorleiterlehrgang besuchen, über 2 Jahre. Das sind insgesamt 4 Wochenenden und erwirbt dann sogar den kirchenmusikalischen D-Abschluss in Posaunenchorleitung. Und es gibt auch seit wenigen Jahren auch einen Ausbilderlehrgang, also Lehrgang Jungbläser, Ausbildung heißt das, weil wir sozusagen auch diese Säule stärken wollten des Unterrichts, der einfach schon seit, also wahrscheinlich immer schon zu Hause in den Chören ehrenamtlich gegeben wird von Leuten aus dem eigenen Chor, dass die sozusagen qualifiziert werden, einen guten Unterricht zu geben.
0: Die Posaunenmission unterstützt die Chöre und organisiert auch Veranstaltungen, bei denen sich Bläser in kleiner und großer Runde versammeln und Musik machen.
7: Es ist immer sehr schön, mit Bläsern in Verbindung zu sein. Und da fühlt man sich eigentlich immer sofort zu Hause, wenn man irgendwie zu Posaunenchören kommt. Und das ist schön, das wünsche ich mir eigentlich für unsere Landeskirche auch, dass die Bläserarbeit so einen großen Stellenwert hat.
0: Es werden regelmäßig Lehrgänge für Chorleiter, Workshops für verschiedene Leistungsstufen und Musikfreizeiten angeboten.
7: Wir können angefragt werden für Chorbesuche und auch für Jubiläen, für Bläsergottesdienste, die wir vor Ort leiten oder auch im Kirchenbezirk Bezirksposaunenfeste und Jubiläen gemeinsam feiern. Und dann gibt es auch in jedem Kirchenbezirk Bezirksproben zu einem bestimmten Thema. Das ist ganz oft das Jahreslosungsprogramm, was bei uns auch eine große Tradition hat. Das ist also sozusagen mehrheitlich abends unser Dienst. Und

0: Tagsüber geht es dann eher an die Organisation und Verwaltung, also Seminartage, Rüstzeiten, Freizeiten organisieren. Aber auch viele Gremien sind bei uns im Kalender zu finden.
1: Im Juni 2027 treffen sich die sächsischen Bläser beim Landesposaunenfest in Freiberg.
0: Momentan hat das Landesposaunenfest für mich einen großen Stellenwert, weil ich also das nächste Landesposaunenfest 2027 in Freiberg organisiere, zusammen mit meinen Kollegen, aber da so ein bisschen federführend vielleicht das Konzept so in der Hand halte. Und deswegen nimmt das momentan auch einen größeren Stellenwert ein. Das Landesposaunenfest in Sachsen findet also ungefähr alle 5 Jahre statt, wenn es nicht mit anderen Großveranstaltungen gerade kollidiert. Und ja, das will also auch lange vorher schon vorbereitet sein. Da gibt es auch viele Absprachen einfach mit der jeweiligen Stadt, die dann sozusagen Gastgeber ist.
1: Bereits 1897 fand das erste Landesposaunenfest in Chemnitz statt. Damals die Geburtsstunde des Sächsischen Posaunenchorverbands. Damit die Arbeit der Posaunenmission mit wenigen Hauptamtlichen weiter so gut funktionieren kann, freut sie sich auch über Spenden und Unterstützung im Freundeskreis der Sächsischen Posaunenmission.
2: Mit diesen fröhlichen Tönen verabschiede ich mich heute von Ihnen. Machen Sie es gut, bis zum nächsten Mal und bleiben Sie gesund.

0: Also sozusagen den guten Gesundheitszustand und das junge Alter einfrieren.
1: Genau, und noch etwas ist ganz wichtig und kommt dazu. Als Schüler landet man in einer viel günstigeren Berufsgruppe als später im Berufsleben. Ich erlebe das in der Praxis oft. Die Kinder sind keine Schüler mehr, sondern schon in der Ausbildung, zum Beispiel zum Notfallsanitäter, zum Tischler oder zum Maurer. Und das sind zum Beispiel Berufe, die in sehr risikoreiche Gruppen fallen. Da kann es passieren, dass die Beiträge so hoch sind, dass man sie kaum noch bezahlen kann. Wenn man aber schon als Schüler startet, sichert man sich diese günstige Einstufung. Und später, wenn das Leben Fahrt aufnimmt, kann man den Schutz Schritt für Schritt ausbauen, ohne neue Gesundheitsprüfung.
0: Herzlich willkommen zum 7. Podcast von Ivan Pet Show. Ich bin David Hanik. Los geht's. Heute dreht sich alles darum, wie Eltern ihre Kinder finanziell und versicherungstechnisch stark machen können. Von Geburt bis zum Start in ihr eigenständiges Leben.
1: Ich freue mich sehr, über dieses wichtige Thema zu sprechen. Als Mutter eines Sohnes und von zwei Beutekindern, die mittlerweile schon über 20 sind, habe ich da natürlich auch einiges aus erster Erfahrung zu erzählen und weiß definitiv auch, was Kinder hinten raus auch wirklich mal kosten. Ich habe viele spannende Aspekte vorbereitet. Wir sprechen über ein lebensbegleitendes Sparen für die Kids, über die Themen Kinderunfallversicherung und Schüler-BU. Und es geht um Krankenzusatzversicherung und erste eigene Versicherungen für junge Erwachsene, die langsam Flügge werden.
0: Super. Dann starten wir gleich mit dem ersten Thema. Lebensbegleitendes Sparen für Kinder. Was genau meinst du damit?
1: Ich liebe das Wort lebensbegleitendes Sparen. Warum? Weil ich selbst erlebt habe, was das in der Praxis bedeutet. Als ich meinen Mann kennengelernt habe, hatte er bereits zwei Kinder. Die waren damals 6 und 9 Jahre alt. Und die hatten zu dem Zeitpunkt damals auch gar keine eigenen Sparverträge. Wir haben dann beschlossen, das zu ändern und haben pro Kind mit 50 Euro im Monat angefangen, einfach um erstmal einen Grundstein zu legen. Weil sie ja schon etwas älter waren, haben wir gleich eine Dynamik eingebaut, also eine automatische Steigerung der Sparrate. Und als später unser gemeinsamer Sohn geboren wurde, war für uns klar, diesmal starten wir von Geburt an. Und es ist wirklich unglaublich, was Zins und Zinseszins bewirken. Allein 6 oder 9 Jahre mehr Zeit machen einen riesigen Unterschied. Wir alle bekommen ja Kindergeld, aber nicht jeder braucht dieses Geld.

0: jeden Monat komplett für Windeln, Kindergarten oder später Sportvereine. Ich habe Kunden, die nutzen das Kindergeld bewusst und in voller Höhe, um die Zukunft ihrer Kinder bereits früh zu gestalten, damit sie später im Ausland studieren können oder Eigenkapital für die erste Eigentumswohnung haben oder einfach entspannt ihren BAföG-Kredit auf einmal zurückzuzahlen und dabei 50% Nachlass zu bekommen. Andere starten kleiner mit 25 oder 50 Euro im Monat. Wichtig ist nur, sie starten überhaupt. Denn wenn man nichts weglegt, ist es später einfach auch nicht da. Was uns damals besonders wichtig war, der Vertrag sollte flexibel sein. Man sollte jederzeit Geld entnehmen oder zusätzliche Beiträge einzahlen können. Zum Beispiel Geldgeschenke, jeder kennt das vom Schulanfang, von der Jugendweihe. Und irgendwann, das war uns auch wichtig, soll das Kind seinen Vertrag mal selbst übernehmen und weiterführen können, wenn es eigenes Geld verdient. Dann wird nämlich aus dem Sparvertrag von uns Eltern das eigene lebensbegleitende Sparen fürs Erwachsenwerden.
1: Was können denn Eltern konkret tun, die das Kindergeld wirklich brauchen, also die jeden Monat rechnen müssen und nicht einfach 50 Euro zur Seite legen können?
0: Richtig gute Frage, denn es geht ja nicht darum, wie viel man spart, sondern dass man überhaupt anfängt. Ich habe viele Familien, bei denen die Großeltern oder Paten mit ins Boot kommen. Die bringen ja ohnehin beim Besuch auch immer irgendwas mit. Meistens was Süßes oder ein kleines Spielzeug, das dann nach 2 Wochen irgendwo in der Ecke liegt. Wenn man nur einen Teil davon in den Sparvertrag steckt, wird daraus über die Jahre was richtig Sinnstiftendes. Und das Schöne, die Großeltern sehen später, was sie mit ihrem Geschenk bewirkt haben. Sie schenken also nicht Konsum, sondern Zukunft. So kann man Schritt für Schritt eine solide Basis schaffen. Denn am Ende geht es nicht darum, wie groß der erste Betrag ist, sondern dass man anfängt und die Investition als Familie klug und gemeinsam trägt.
1: Ja, sehr vorausschauend. Aber so kenne ich dich. Und Fakt ist, die Kosten für den Führerschein oder die erste WG-Ausstattung oder für die Ausbildung und Studium, die kommen auf jeden Fall. Ob die Eltern nun vorgesorgt haben oder eben nicht.
0: Genau, da kann man sich so oder so nicht drum herum mogeln.
1: Ja, oft liest man auch, wie wichtig eine eigene Kinderunfallversicherung ist. Aber sind sie nicht schon über die Kita oder die Schule abgesichert?
0: Ja, das denken viele Eltern und es stimmt auch teilweise. Aber der gesetzliche Unfallversicherungsschutz greift nur, wenn das Kind in der Einrichtung ist oder auf dem direkten Hin- und Rückweg. Das heißt, sobald das Kind auf dem Spielplatz stürzt, beim Fahrradfahren vom Bordstein kippt oder im Kletterwald abrutscht, dann ist das gesetzlich nicht abgesichert. Und genau da setzt die private Kinderunfallversicherung an. Sie schützt 24 Stunden am Tag weltweit, also auch beim Spielen, Toben, Klettern oder Radfahren oder im Urlaub überall dort, wo Kinder einfach Kinder sind. Und Kinder handeln unbefangen. Sie planen kein Risiko. Sie kalkulieren nicht. Und genau das ist ja das Wunderschöne an der Kindheit. Aber eben auch der Grund, warum dieser Schutz so wichtig ist. Wenn etwas passiert und ein Kind durch einen Unfall eine dauerhafte Beeinträchtigung, also einen Invaliditätsschaden hat, dann hilft die Unfallversicherung, diese Folgen abzufedern. Zum Beispiel durch finanzielle Unterstützung für Umbauten, Therapien, Reha-Maßnahmen oder Hilfsmittel. Sie gibt den Eltern Handlungsfreiheit, wo sonst vermutlich nur Hilflosigkeit wäre.
1: Das ändert auch gefühlsmäßig alles, oder?
0: Ja, und das ist das Schöne daran. Es gibt den Eltern Ruhe. Sie wissen, dass sie etwas getan haben, dass sie ihr Kind nicht in Watte packen müssen, weil sie ein kleines Stück vorgesorgt haben. Und dieses Gefühl, dass man im Notfall nicht ausgeliefert ist, sondern handlungsfähig bleibt, das ist unbezahlbar. Ich höre auch von Eltern, seit wir das integriert haben, kann ich mein Kind einfach spielen lassen? Ich weiß, es ist geschützt und ich kann loslassen. Und das ist doch genau das, was wir wollen. Kinder, die unbeschwert durchs Leben toben dürfen.
1: Du hast vorhin gesagt, dass die Kinderunfallversicherung wichtig ist, wenn nach einem Unfall ein Invaliditätsschaden bleibt. Aber was ist, wenn ein Kind gar keinen Unfall hat, sondern einfach nur schwer krank wird? Gibt es da auch Schutzmöglichkeiten?

0: Ja, und das ist ein ganz entscheidender Punkt, denn viele Menschen denken bei Beeinträchtigungen sofort an Unfälle. Aber manchmal ist eine Krankheit die Ursache und nicht ein Unfall. Eltern können den klassischen Unfallversicherungsschutz bei Bedarf umfassender erweitern, sodass das Kind zusätzlich auch abgesichert ist bei schweren Krankheiten oder dem Verlust von Grundfähigkeiten. Also wenn ein Kind zum Beispiel nicht mehr sehen, hören oder sprechen kann. Diese Versicherung zahlt eine monatliche Rente, hilft bei Pflegebedürftigkeit und übernimmt im Ernstfall auch die Organisation von Hilfen, also jemandem, der im Haushalt unterstützt oder Reha-Maßnahmen koordiniert. Und für Eltern ist das Gold wert. Denn wenn ein Kind ernsthaft krank ist, steht das Leben still. Und man braucht genau dann jemanden, der einen trägt, strukturiert und finanziell entlastet. Es gibt sogar kleine Dinge, die zeigen, dass hier wirklich jemand mitgedacht hat. Zum Beispiel ein Trostgeld nach kleineren Operationen wie einer Blinddarm- oder Mandel-OP. Einfach als Anerkennung dafür, dass es eine anstrengende Zeit ist.
1: Das klingt nach einem Rundum-Sorglos-Paket. Wie geht es denn deinen Kunden, wenn sie sich dafür entschieden haben?
0: Sie spüren Erleichterung. Viele sagen, endlich kann ich aufhören, mir immer auszumalen, was wäre, wenn. Man merkt richtig, wie sie durchatmen, weil sie wissen, egal was kommt, wir sind vorbereitet. Wir müssen nicht sofort funktionieren, wenn das Leben uns überrascht. Wir haben vorgesorgt, damit unser Kind die bestmögliche Unterstützung bekommt. Egal, ob es ein Unfall oder eine Krankheit oder ein langfristiger Pflegebedarf ist. Das ist nicht nur eine Police, das ist ein Stück Sicherheit, die man spürt. Und ehrlich gesagt, wenn man das einmal verstanden hat, dann ist man einfach entspannter, weil man weiß, man hat alles getan, was man tun konnte.
1: Damit dürfen Kinder unbeschwert Kind sein, weil Eltern sich rechtzeitig Gedanken gemacht haben.
0: Genau, denn wir wollen ja keine Kinder, die vorsichtig durchs Leben schleichen, sondern solche, die voller Energie sind. Und dafür brauchen sie keine Grenzen, sondern einfach nur einen sicheren Rahmen. Und den schaffen wir mit dem richtigen Schutz.
1: Schülerberufsunfähigkeit, was hat es denn damit auf sich? Das klingt ja ziemlich sperrig erstmal.
0: Stimmt. Klingt kompliziert, ist aber eigentlich ganz einfach. Die Schüler-BU ist sozusagen ein Frühstartermodell. Um das zu verstehen, erkläre ich kurz, was Berufsunfähigkeit überhaupt bedeutet. Wenn jemand seinen Beruf aus bestimmten Gründen nicht mehr ausüben kann, zahlt die Versicherung eine monatliche Rente. Und diese Rente ist die finanzielle Absicherung, wenn die Arbeitskraft durch Krankheit oder Kräfteverfall wegfällt.
1: Okay, das leuchtet ein. Aber Schüler haben ja noch gar keinen Beruf. Warum also schon so früh absichern?
0: Gute Frage, das denken viele. Der Clou ist, je jünger und gesünder jemand ist, desto günstiger und einfach ist der Einstieg. Denn bei Vertragsabschluss werden immer Vorerkrankungen genau geprüft. Allergien, Rückenprobleme, alles kann teuer oder sogar ein Ausschlussgrund sein. Ein 15- oder 16-jähriger Schüler ist dagegen meistens noch kerngesund.
1: Also sozusagen den guten Gesundheitszustand und das junge Alter einfrieren.
0: Genau, und noch etwas ist ganz wichtig und kommt dazu. Als Schüler landet man in einer viel günstigeren Berufsgruppe als später im Berufsleben. Ich erlebe das in der Praxis oft. Die Kinder sind keine Schüler mehr, sondern schon in der Ausbildung, zum Beispiel zum Notfallsanitäter, zum Tischler oder zum Maurer. Und das sind zum Beispiel Berufe, die in sehr risikoreiche Gruppen fallen. Da kann es passieren, dass die Beiträge so hoch sind, dass man sie kaum noch bezahlen kann. Wenn man aber schon als Schüler startet, sichert man sich diese günstige Einstufung. Und später, wenn das Leben Fahrt aufnimmt, kann man den Schutz Schritt für Schritt ausbauen, ohne neue Gesundheitsprüfung. Zum Beispiel, wenn der erste Arbeitsvertrag kommt, wenn man mehr verdient, wenn ein Kind geboren wird oder man ein Haus baut. Das sind alles sogenannte Ereignisse, bei denen man die BU einfach anpassen kann.
1: Ja, verstehe. Okay, also doppelt clever. Günstiger Einstieg und später flexibel ausbaubar.
0: Ganz genau, eine Schüler-BU ist im Prinzip wie ein Frühbucherrabatt für die eigene Zukunft. Man startet, solange alles optimal ist und hat später einen Schutz, den man sich sonst vielleicht gar nicht mehr leisten könnte.

0: Also doppelt clever. Günstiger Einstieg und später flexibel ausbaubar. Kommen wir zum Thema Krankenzusatzversicherung für Kinder. Was verbirgt sich dahinter?
1: Im Grunde ist es ein Upgrade zur gesetzlichen Krankenversicherung. Jedes Kind ist ja ohnehin krankenversichert, meist beitragsfrei und gesetzlich über die Eltern. Aber die gesetzliche Kasse übernimmt eben nur die Grundversorgung. Mit einer Zusatzversicherung kann man einzelne Bereiche gezielt verbessern, so als würde man sich Bausteine dazu kaufen.
0: Und was für Bausteine sind das zum Beispiel?
1: Zum Beispiel stationär, also im Krankenhaus. Da geht es um Dinge wie Chefarztbehandlung, Ein- oder Zweibettzimmer und dass ein Elternteil beim Kind übernachten darf. Nächstes Beispiel: Zahn. Gerade Zahnspangen oder hochwertige Behandlungen werden oft nicht vollständig übernommen. Dagegen kann man sich absichern. Brille oder Sehhilfen. Wenn in der Familie alle Brillenträger sind, lohnt sich das oft. Ambulant und Heilpraktiker, also alternative Behandlungen, die sonst selbst gezahlt werden müssten, wäre auch noch ein Baustein. Im Grunde entscheidet jede Familie selbst, welche Bereiche ihr wichtig sind. Manche legen mehr Wert auf Zahn- oder Sehhilfen, andere auf die bestmögliche Versorgung im Krankenhaus. Die Beiträge sind für Kinder meist sehr überschaubar und man sorgt einfach früh vor, dass das Kind im Krankheitsfall wie ein Privatpatient behandelt werden kann.
0: Okay, also eher eine Frage des Komforts und der Absicherung, je nachdem, was einem wichtig ist.
1: Genau, kein Muss, aber viele Familien sagen, es ist ein beruhigendes Kann.
0: Okay, ja, gut. Kommen wir zum letzten Thema heute. Die ersten Schritte ins eigene Leben. Die Kinder sind plötzlich keine Kinder mehr, sie werden flügge und verlassen das Hotel Mama, starten eine Ausbildung oder das Studium. Da beginnt ein völlig neuer Lebensabschnitt. Was ist aus deiner Sicht wichtig, wenn junge Erwachsene finanziell auf eigenen Beinen stehen sollen?
1: Ja, das ist tatsächlich ein ganz spannender Moment für Eltern wie für Kinder. Auf einmal heißt es eigener Mietvertrag, eigenes Konto, eigene Verantwortung. Und viele merken dann, dass sie in der Schule zwar Gedichte analysieren konnten, aber niemand ihnen erklärt hat, was passiert, wenn man aus Versehen jemandem einen Schaden zufügt. Oder was ist eine Selbstbeteiligung? Finanzielle Bildung kommt einfach viel zu kurz. Deshalb biete ich genau das an, was eigentlich in die Schule gehört hätte. Einen kleinen Exkurs fürs echte Leben. Eltern rufen mich oft an und sagen, unser Kind zieht jetzt aus, was müssen wir beachten? Und dann machen wir gemeinsam eine kurze Online-Beratung. Meistens sind die Eltern mit dabei und wir legen ein paar Grundlagen.
0: Was lernen die Familien konkret dort?
1: Ganz alltagstaugliche Dinge. Zum Beispiel, wann bin ich eigentlich haftbar, wenn ich etwas kaputt mache oder jemandem schade? Wie sichere ich meinen Besitz ab, wenn ich in eine erste Wohnung ziehe? Und was ist, wenn jemand zum Beispiel mein Fahrrad klaut? Was ist, wenn ich mich mit dem Vermieter, dem Reiseveranstalter oder meinem Arbeitgeber streiten muss? Wie bin ich über meinen Arbeitgeber unfallversichert und was bedeutet private Vorsorge zusätzlich bei Unfall oder Berufsunfähigkeit? Wie funktioniert das mit der Krankenversicherung und was kann ich ergänzen, wenn mir bestimmte Dinge wichtig sind, zum Beispiel Zähne oder alternative Heilmethoden? Wie läuft das mit dem ersten eigenen Auto und was ist eine Schadenfreiheitsklasse? Und dann sprechen wir auch über das Thema Geld an sich. Viele Erwachsene bekommen das erste Mal ihr eigenes Geld, aber niemand hat ihnen gezeigt, wie man damit umgeht. Ich erkläre dann zum Beispiel die 50-30-20-Regeln. 50% des Nettogehalts fürs Leben, Miete, Essen, Handyvertrag, 30% für Spaß und Freizeit und 20% fürs Sparen, fürs Alter, fürs Auto oder für Träume. Wenn man das früh versteht, legt man einen richtig guten Grundstein.
0: Das klingt nach einem sehr praktischen Einstieg in die finanzielle Eigenverantwortlichkeit.
1: Genau, es geht nicht darum, dass jemand sofort alles perfekt macht oder 1000 Versicherungen abschließt. Es geht darum, dass junge Menschen verstehen, was sie brauchen könnten, wenn es relevant wird. Und dass sie ein Gefühl dafür bekommen, wie man vernünftig mit Geld und Risiken umgeht.

0: Das ist finanzielle Bildung im besten Sinne. Und wenn Eltern diesen Schritt begleiten, dann ist das ein echtes Geschenk fürs Leben. Und wenn Eltern merken, dass sie ihren Kindern auf diese Weise etwas mitgeben können, Orientierung, Sicherheit, ein Stück Selbstständigkeit, dann ist das einfach ein gutes Gefühl für beide Seiten.
1: Sehr gut zusammengefasst. Ich denke, das war jetzt eine Menge Info, aber du hast das wirklich sehr verständlich rübergebracht. Danke dir, Yvonne.
0: Sehr gern. Mir ist wichtig, dass man auch ohne Versicherungsdeutsch mit so einem frischen Blick von außen versteht, worum es geht. Versicherungen sollen ja gerade Laien schützen. Also müssen wir es auch so erklären, dass Laien es begreifen. Ich hoffe, jeder konnte etwas Neues für sich mitnehmen. Und wer jetzt das Gefühl hat, bei seinen Kindern nochmal genauer hinschauen zu wollen, der bucht sich am besten gleich 20 Minuten Austausch mit mir. Der eine gewinnt dadurch vielleicht eine neue Perspektive, der andere entdeckt Lücken und der nächste atmet beruhigt auf, was alles schon top geregelt ist. Manchmal tut ein kurzer Impuls von außen richtig gut. Und mir liegt es am Herzen, dass Familien sich sicher fühlen, finanziell wie emotional. Wenn ich mit meinem Wissen einen kleinen Beitrag dazu leisten kann, freut mich das sehr.
1: Aber auch wir selbst und unser Zuhause brauchen Schutz. Und darüber soll es dann in der nächsten Folge gehen, nämlich zu den Themen private Sachversicherungen. Das enthält alles zu den Themen Gebäude, Hausrat, Haftpflicht, Glas- und Rechtsschutzversicherung. Unbedingt abonnieren, wenn ihr das erfahren wollt. Lasst gerne einen Kommentar da, wenn ihr euch an dem Thema beteiligen wollt. Und wenn euch das Ganze gefallen hat und ihr diesen Kanal unterstützen wollt, dann lasst gerne auch einen Daumen da. Ich danke euch, bis zum nächsten Mal. Ciao.

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0: Also ich versuche mich hier gerade schon so ein bisschen warm zu spielen, aber irgendwie so richtig funktioniert das bei mir nicht. Ist aber gar nicht schlimm, denn dafür haben wir heute uns Gäste eingeladen, nämlich Alex, Philipp und David. Hi, schön, dass ihr da seid. Ja, ihr drei seid Teil des 404 Multigaming e.V. aus Dresden. Was genau macht ihr da und wer seid ihr? Stellt euch gerne mal vor.
1: Ja, mein Name ist David Schramm. Ich bin Vereinspräsident bei 404 Multigaming und kümmere mich um alles im Verein, was so die Verwaltung betrifft und alles weitere.
2: Ich bin Philipp Becker, mein Spielername ist Manoi und ich bin aktiver E-Sportler in der im Breitensport Abteilung Rocket League.
3: Mein Name ist Alexander Schramm, ich bin Pressesprecher des 404 Multigaming e.V. und kümmere mich um sämtliche Öffentlichkeitsbelange.
0: Ihr seid Brüder?
3: Ja.
0: Gut, also falls die Frage aufkam, selber Nachname, ihr seid Brüder. Ja, sehr cool. Was genau macht denn euer Verein jetzt? Also E-Sports offensichtlich, das haben wir ja jetzt schon mit rausgehört, aber da gibt es ja sicherlich noch mehr, was da so drin, dahinter steckt.
1: Genau, die Entwicklung rührt daher, dass wir seit 2013 als Online-Community aktiv gewesen sind, in Deutschland weit verbreitet. Und ich das damals übernommen hatte, damals noch als sogenannter Clan, im Clan-Lead nannte man das. Und wir hatten uns dann halt immer weiterentwickelt und professionalisiert und haben dann gemerkt, okay, wir brauchen, um tatsächlich stattfinden zu können und um vielleicht auch mit Partnern in Gespräche gehen zu können, in der Rechtsform. Und hatten uns dann dazu entschieden, uns dann 2018 Dresden als e.V. zu gründen.
0: Was bringt das für Vorteile, wenn man sagt, man gründet einen Verein?
1: In erster Linie können die Leute tatsächlich dann halt auch Mitglied des Vereins werden. Sie waren zwar vorher schon auch Mitglieder der Community, aber das ist nochmal was anderes, wenn man einen Antrag abschickt und dann halt sich wirklich dazu auch verpflichtet, den Verein und die Sache an sich zu fördern. Und dann haben die Mitglieder natürlich auch durch die verpflichtenden und regelmäßig stattfindenden Versammlungen die Möglichkeit, die Gemeinschaft als solches mitzugestalten und zu formen.
0: Seit wann besteht ihr als Verein?
1: Gegründet haben wir uns am 4.4.2018. Also das hat auch ein bisschen was mit unserem Namen zu tun, 404. Das war extra deswegen ausgewählt. Und haben uns da jetzt seitdem her immer weiterentwickelt und tatsächlich jetzt sogar mit einem eigenen Standort auf der Großenhainer Straße in Dresden fest niedergelassen, wo wir auch tatsächlich den Leuten im Offline sozusagen, also im Real Life, eine Anlaufstelle bieten, um gemeinsam zusammenzukommen und halt Veranstaltungen oder Verschiedenes zu gestalten.
0: Seit Anfang des Jahres sind ja E-Sports-Vereine, können die als gemeinnützig anerkannt werden. Was bedeutet das für euren Verein insbesondere?
1: Ja, das bringt einen sehr großen Vorteil, weil es erstmal der generellen Anerkennung des E-Sports zuträglich ist. Das heißt, Gaming, also das hobbymäßige Ausführung, beziehungsweise auch das Trainieren und das Zusammenkommen, das Kulturgut Gaming wird jetzt halt auch anerkannt und führt halt dazu, dass beispielsweise Sponsoren jetzt die Möglichkeit haben, ihre Unterstützung beim Verein halt steuerlich geltend zu machen in Form von zum Beispiel Spendenquittung. Und das wird generell die Förderung von E-Sport in ganz Deutschland halt erweitern und ausweiten, sage ich mal in dem Sinne. Dazu kommt halt, dass es noch die Möglichkeit gibt, durch die Gemeinnützigkeit ja, verschiedene Fördertöpfe, staatliche Fördertöpfe mit anzufragen und halt generell das Thema Gaming.

0: Streaming und das Soziale miteinander weiter zu fördern.
1: Findet ihr, das würde ich jetzt sagen, kann gerne jeder beantworten, dass allgemein E-Sports noch mehr, noch, dass einfach Menschen noch einen größeren Blick darauf bekommen sollten?
2: Also ich finde, die Gesellschaft durchlebt ja einen Wandel, was das angeht. Ich meine, wir haben die Generation, die jetzt nachkommen, alles so um die 30 Jahre und drunter, wachsen damit auf oder wachsen sogar verstärkt damit auf. Auch die danach sind schon teilweise mit drin. Und ja, also ich denke, das wird auch der E-Sport zu spüren bekommen oder hoffe es, dass die Generationen A viel offener dafür sind, weil alle es in irgendeiner Art und Weise betreiben, ob es jetzt ein bisschen Daddeln am Handy ist oder ob es dann tatsächlich auch der E-Sport ist. Und dementsprechend wird es in Zukunft viel relevanter. Und wir befinden uns jetzt noch in einem Status, wo wir um solche Sachen wie die Gemeinnützigkeit sehr viel kämpfen müssen. Also da geht auch ein großes Lob an den E-Sport-Bund Deutschland raus, der sich sehr stark dafür eingesetzt hat, auch viel, viel, viel Zeit und Herzblut da mit der Politik verschwendet hat, sage ich mal, weil es wirklich echt lange gedauert hat, bis sie zu diesem Punkt gekommen sind. Also da war man zwischenzeitlich schon mal so weit, dann gab es wieder einen Rückschlag und so weiter. Und jetzt sind wir tatsächlich an dem Punkt angelangt, deswegen an der Stelle da auch die Adressierung an den SPD. Und ja, es wird auf jeden Fall in der Zukunft relevanter und wir freuen uns drauf.
0: Man sieht ja den Trend tatsächlich auch bei jungen Leuten. Also man kann das heutzutage schon beobachten. Ich bin jetzt selber Familienvater von einem 8-jährigen Sohn und ich habe das Ganze, natürlich hat er einen einfacheren Zugang, aber bei seinen Freunden ist Minecraft schon seit dem Kindergarten ein Thema. Und so wird die Generation schon im jungen Alter daran geführt, dass man halt mit dem Thema Gaming tatsächlich nicht bloß einfach zockt und jetzt irgendwelche Spiele spielt, sondern tatsächlich auch sehr kreativ wird. Also er hat relativ schnell gelernt, wie man beispielsweise mehretagige Hochhäuser baut und die dann durch diesen sogenannten Redstone in Minecraft miteinander verkabelt und dass dann sich die Türen automatisch öffnen. Also ich finde das auch eine tolle Chance für unsere Gesellschaft, sich mit diesem Thema Gaming auseinanderzusetzen und vor allen Dingen auch die Medienkompetenz und ja, den Zugang zur Digitalisierung zu erleichtern für die junge Zielgruppe. Ja, also da haben wir auf jeden Fall einen guten Ansatz mit dem Thema Gaming und auch dahingehend geht ja auch der Altersdurchschnitt im Gaming immer weiter nach oben. Wir sind jetzt ungefähr so bei 37 Jahren, aber ich meine, unsere Generation wird auch immer älter, die Nachrutschen kommen dazu und so wird es immer ja, weitflächiger verbreitet, auch in Deutschland.
2: Ich denke, es wäre fatal, wenn Deutschland sich als Land und auch als Gesellschaft dem Ganzen gegenüber verwehren würde. Ich finde es wichtig, dass wir dem Ganzen offen gegenüberstehen, gerade weil es auch einen Großteil der Gesellschaft betrifft mittlerweile. Die nachkommenden Generationen wachsen alle mit dem Thema Gaming auf, ob es jetzt nun das Gedaddel am Handy ist oder ob es tatsächlich dann der E-Sport wird. Deswegen ist es wichtig, dass wir das als Gesellschaft gemeinsam angehen, dieses Thema. Und wir als Verein sehen das als auf jeden Fall als unsere Aufgabe, da aufzuklären, da Angebote zu schaffen, Orte zu schaffen, wo man zusammenkommen kann, Events zu schaffen, wo sich Interessengruppen treffen. Und das nicht nur im gesellschaftlichen Kontext, sondern auch im wirtschaftlichen Kontext betrachtet. Denn die Gaming- und E-Sport-Branche ist so viel wert wie die Film-, Musik- und Bücherbranche zusammen. Und dementsprechend gibt es hier nicht nur diesen gesellschaftlichen, sondern auch den wirtschaftlichen Wert. Und der sollte betrachtet werden und die Relevanz bekommen, die es verdient. Und deswegen sind es nicht mehr die kleinen Gamer, die auf der Gamescom vor 10 Jahren noch belächelt wurden, sondern wir haben mittlerweile eine richtige Power dahinter. Und ja, das sollte beachtet werden.
1: Ihr habt ja auch vor kurzem euren Kaufpark eSports Clash veranstaltet. Was geht da ab? Was passiert da?
2: Wie ich vorhin schon gesagt habe, das sind dann die Sachen, die wir versuchen zu schaffen. Events, Orte, an denen man zusammenkommt und wo kommt man am besten zusammen als in einem Einkaufscenter. Ich meine, da gehen jeden Tag Hunderte, Tausende, was weiß ich, wie viele Menschen hin. Und der Kaufpark eSports Clash war ein solches Event im Kaufpark Dresden. Da haben wir eine Freeplay-Area veranstaltet, wo Phil gleich gerne noch was dazu sagen kann. Und ein E-Sport-Turnier, ein League of Legends 2 gegen 2 Turnier mit einem Preisgeld von 3.000 €.
1: 2 gegen 2 heißt dann 2 Leute pro Team,
2: Genau.
1: die in Teams, in ihren
2: Ja,
1: Teams dann
2: richtig.
1: gegeneinander spielen. Wie viele Teams sind da ungefähr angetreten? Habt ihr da
2: Also
1: eine
2: wir hatten
1: Zahl?
2: zwei Qualifikationsturniere davor, die online stattgefunden haben. Und da waren insgesamt knapp über 30 Teams dabei. Und ja, das lief richtig gut, hat uns großen Spaß gemacht und dann vor Ort beim Event selber haben dann die 8 Finalisten gegeneinander gespielt und da richtig gute Games geliefert. Also es hat richtig Spaß gemacht.
0: Für

0: hat an dem Tag tatsächlich mit anderen Vereinsmitgliedern dann die Freeplay Area ein bisschen betreut und hat halt dort unter anderem was gemacht zum Beispiel.
1: Also, wir hatten da Spielstationen aufgestellt mit zum Beispiel der PlayStation 5 oder der Nintendo Switch. Wir hatten auch den SimRacer und eine VR-Brille quasi. Und da hatte dann jeder quasi, der vor Ort war, die Möglichkeit eben die Sachen auszuprobieren. Und da hatten dann auch die Leute, die jetzt nicht die Möglichkeit haben, das gleich zu Hause zu spielen quasi, die Chance, das mal auszuprobieren mit anderen oder halt vielleicht auch mit mir manchmal. Ich wurde sehr oft herausgefordert mit, auf eine Runde Mario Kart zum Beispiel. Und das ist auf jeden Fall einfach eine sehr schöne Sache gewesen, vor allem für die Kinder und auch für die Erwachsenen teilweise, weil die natürlich auch neugierig waren, ob da vielleicht mal eine neue PS5 bald im Wohnzimmer steht oder nicht.
0: Und bei so einem Event ist natürlich auch eine tolle Möglichkeit für die Eltern dann auch mal mit uns ins Gespräch zu kommen. Wir als Verein fungieren ja dahingehend auch gerne als Elternratgeber. Wie kann man mit den Kindern an das Thema Gaming rankommen? Was ist vielleicht gut? Würden da auch tatsächlich mit anderen Stellen zusammenarbeiten? Vielleicht, wenn es um das kritische Thema Sucht geht, das ist natürlich auch immer so ein Thema beim Gaming. Das ist immer so die Balance, die man treffen muss. Im Endeffekt macht die Masse dann das Gift. Das soll natürlich nicht so sein, nur dass es dann ungesund wird für die Leute. Aber gerade wir als Verein sehen uns da auch ein bisschen in der Verantwortung, mit den Eltern gemeinsam für die Kinder da zu sein, um den richtigen Umgang mit dem Thema Gaming beizubringen.
2: Ja, es wäre eher auch noch eine Frage von mir gewesen, wie ihr auch so mit kritischen Stimmen umgeht. Vielleicht eben auch aus der Richtung der Eltern, die vielleicht auch eine gewisse Angst haben, dass ihr Kind dann den ganzen Tag nur vor dem PC hockt, sage ich mal, so dieses klassische Klischee eben und weiß ich nicht, Schule schleifen lässt oder sich nicht mehr mit Freunden trifft, isoliert. Vielleicht dann, ich meine, ihr seid jetzt Multigaming ausgelegt, glaube ich, ne? Aber es gibt ja auch super viele Spiele, wo Leute alleine sind und dann wirklich vielleicht einfach sich in ihrem Kämmerchen verkriechen. Also da seid ihr aber offensichtlich auch eine gute Anlaufstelle für Eltern, wenn die sich Sorgen
0: Absolut.
2: machen.
0: Und der Trend tatsächlich geht ja schon lange zurück, dass Leute, sage ich mal, durchs Gaming irgendwie vereinsamen, weil man eine sehr soziale Interaktion in allen Spielen durchweg hat. Also man, egal ob das jetzt ein Rollenspiel ist, wo man in der Gilde gemeinsam mit anderen durch Raids geht und sich dort abstimmen muss und tatsächlich auch krasse Absprachen hat und Taktiken und Strategien entwickelt, oder ob das jetzt ein E-Sport-Titel wie League of Legends oder Rocket League ist, wo es teaminterne Absprachen gibt, ne, dem Spiel halt betreffend. Das ist natürlich alles viel mit Kommunikation verbunden und deswegen ist die soziale Interaktion im Gaming sehr hoch. Aber du hast schon recht, da muss es natürlich immer, sage ich mal, auch eine Unterstützung geben, dass es halt im Endeffekt nie zu viel gemacht wird, dass immer noch die schulischen Leistungen wichtig sind und dass wir da auch den Eltern gerne zur Verfügung stehen. Wenn sie halt merken, sie kommen an ihr Kind nicht mehr ran, dass wir dann sozusagen als quasi wie so eine Art Freund mit den Kindern oder den Jugendlichen gemeinsam interagieren und auf gleicher Ebene sagen, schau mal hier und da, das ist vielleicht auch wichtig für deine Zukunft, das solltest du beachten. Das ist uns dann auch schon ein sehr großes und wichtiges Anliegen.
2: Vielleicht auch eben drum ist es gut, wenn man in einem Verein ist und eben auch noch Leute zusätzlich neben den Eltern, von denen man sich ja manchmal auch nicht so gerne was sagen lässt, gerade wenn man auch im Teenageralter ist, eben auch noch Leute gibt, die zusätzlich noch mit draufschauen. Ne?
0: Genau, das
2: Das,
0: ist ein ganz wichtiger
2: ja.
0: Aspekt, dass wir die Eltern da unterstützen können. Und eben, wenn wir solche Events wie das Kaufpark eSports Clash oder zum Beispiel solche Besuche auf der DDeko, wo wir vor 2 Wochen gewesen sind, so eine Dresdner Anime- und Manga-Messe, da gibt es auch einen Gaming-Room, da waren wir auch mit zugegen und haben dort mit unseren Setups die Leute mit unterhalten. Das ist natürlich dann auch immer toll für die Vereinsmitglieder, da mit dabei zu sein. Sie kommen genauso mit raus, sie unterstützen uns beim Aufbau, beim Transport der Technik. Also sowas findet im Verein tatsächlich auch statt. Es ist nicht nur das Gaming an sich, sondern halt auch tatsächlich die Offline- oder die Real-Life-Präsenz.
2: Philipp, ich würde gerne noch mal kurz zu dir kommen. Du meintest, du spielst Rocket League, aber du hast auch gerade über Mario Kart gesprochen. Was für Spiele gibt es denn alles bei euch im Verein oder vielleicht auch bei dir persönlich? Was zockst du gerne?
1: Ich bin dann tatsächlich eher so in rundenbasierten Spielen unterwegs. Dann auch hier League of Legends, Rocket League natürlich dann ganz oben bei mir. Und auch so andere Sachen wie Valorant oder auch Freizeitspiele wie FIFA jetzt zum Beispiel ist auch ein sehr präsentes Thema bei mir. Genau. Und im E-Sports-Verein selber gibt es dann für jeden auch die Möglichkeit, eben anhand der Interessengruppen quasi eine eigene kleine Nebencommunity zu bilden, wo man sich dann quasi im Verein selber, in der Community eben mit Gleichgesinnten, mit den gleichen Interessen eben zusammenfinden kann und dann eben zusammen spielen kann.
0: Genau, was Phil hier meint, ist sozusagen, dass man innerhalb der Community oder im Verein, sage ich mal, Verantwortung übernehmen kann und um einen Bereich, den es vielleicht dann nie gibt, zu übernehmen und voranzubringen, sich Leute zu suchen, zusammenzusammeln und

0: ist vielleicht nicht ganz einfach immer zu folgen. Wir hatten beim Kaufpark eSports Clash, wo das League of Legends Turnier stattgefunden hat, auch immer noch so ein kleines Erklärvideo im Vorhinein gezeigt, weil man ja, wenn man da ins Einkaufszentrum reinkommt, als Nicht-Gamer oder vielleicht nicht League of Legends kennt, erstmal reinfinden muss. Aber es ist als jemand, der das kennt, ist das wirklich ein sehr, sehr cooler Titel. Und es kommt natürlich auch immer ein Stück weit darauf an, wie fördert der Publisher, also der Spiel oder der Spieleentwickler und Publisher, wie fördern die E-Sport-Szene, und Riot als Publisher von League of Legends macht das wie kein anderer. Also das ist extrem, was sie da an Geld reinstecken in die E-Sport-Szene. Sieht man jedes Jahr bei den Worlds, das sind die Weltmeisterschaften. Ja, da werden Stadien mit 80.000 Leuten gefüllt. Gerade in Asien ist das kann man nicht vergleichen. Also da gibt es ganze Akademien, die sich nur mit diesem Thema beschäftigen. Aber ja, also was das Thema E-Sport angeht, bin ich auch bei League of Legends. Und ansonsten spiele ich eigentlich auch recht viel durch den Gemüsegarten, sage ich mal.
1: Ich glaube, meine Antwort ist klar, oder? War Rocket League natürlich. Bin ich auch sehr ziemlich gut drin.
2: Sehr gut. Du hast auch gerade noch mal euren Kaufpark eSports Clash angesprochen. Macht ihr solche Events öfter oder war das jetzt das erste Mal?
0: Nein, tatsächlich machen wir das schon ein bisschen länger. Wir haben zusammen mit der Ostsächsischen Sparkasse, unserem Hauptsponsor, schon viele Events veranstaltet, wo wir unter anderem auch in den letzten Jahren Sparkassenfilialen umgebaut haben zu Gaminghäusern, könnte man schon fast sagen, über mehrere Etagen. Die Büros der Mitarbeiter umgebaut dann zu kleinen Gaminghöhlen, könnte man fast sagen. Und ja, das war auf jeden Fall somit der Anstoß. Was große Events angeht, kleine Events machen wir schon ein bisschen länger, so Community-Events, wo man dann einfach sagt, ey, wir machen jetzt heute mal einen Themenabend zu dem Thema und so weiter. Aber größere Events finden auch regelmäßig statt. Wir waren noch in anderen Einkaufszentren, haben beim City Pop Festival in Dresden mitgemacht. Also da gibt es ganz viele diverse Geschichten. Wir machen auch nicht nur League of Legends Turniere, also Super Smash Bros. Und Mario Kart waren zum Beispiel auch schon Thema. Ja, das kommt immer auch ganz drauf an, wie die Community Lust drauf hat, auf welches Thema. Und ja.
2: Was waren für euren Verein so Meilensteine, die besonders wichtig waren?
0: Also ich würde auf jeden Fall sagen, was sportlich angeht, hatten wir 2021 unseren Peak in League of Legends. Wir spielen da in der deutschen Liga mit, also die heißt Prime League. Und zu der Zeit standen wir kurz vorm Aufstieg in die höchste Liga, in die erste Liga. Damals hieß sie noch Pro Division. Sind leider in den Playoffs gescheitert. Aber das war zumindest das sportliche Highlight. Und ansonsten ist es auf jeden Fall auch schön, dass wir jetzt seit neuestem wieder eine Location haben, einen Ort, wo man sich treffen kann. Ich denke, da sind auch alle sehr stolz drauf, die da ihren Teil dazu beigetragen haben, weil das ist für uns nicht selbstverständlich. Klar, wir haben jetzt die Gemeinnützigkeit, aber es ist auf jeden Fall auch ein finanzieller Aspekt, den man berücksichtigen muss. Und wir sind nun mal angewiesen auf Sponsorengelder und Mitgliedsbeiträge. Und ja, da muss man immer ein bisschen für kämpfen, dass man das hinbekommt, und dementsprechend sind wir sehr stolz, dass wir das geschafft haben. Und ja, das würde ich auf jeden Fall sagen.
3: Die Gemeinnützigkeit ist jetzt erstmal da, aber die hat, also wir als Verein haben sie noch nicht. Wir sind da noch im Prozess.
2: Okay.
3: Genau, das ist vielleicht noch wichtig zu erwähnen.
2: Also nur allgemein sozusagen, dass das überhaupt möglich ist. Das
3: Genau,
2: ist
3: es ist jetzt
2: da.
3: erst seit Anfang des Jahres möglich, und
2: Okay.
3: jetzt geht jeder Verein seinen eigenen Prozess mit dem Finanzamt und muss das erstmal beantragen und dann eventuelle Satzungsänderungen, und dann muss nochmal die Mitglieder befragt werden dazu. Genau, es
2: Interessant,
3: ist
2: ja.
3: schon nochmal ein Weg, aber es ist erstmal möglich und das ist schon mal wichtig.
2: Das ist auf jeden Fall
3: Ja.
2: wichtig, ja. Du hast auch gerade angesprochen, dass ihr sozusagen so Wettkämpfe oder sag nochmal, wie du das gesagt
0: Liegen,
2: hast, in
0: in Liegen,
2: Ligen,
0: ja.
2: genau, also auch Profisport ja dann sozusagen. Profi-E-Sports oder wie ist das? Oder gibt es da nochmal Unterschiede?
0: Naja, es gibt schon Unterschiede, weil Profi ist im, ich würde als Profi würde ich bezeichnen, dass jemand damit Geld verdient, sein
2: Okay.
0: Lebensunterhalt. Das findet bei uns nicht statt, weil es halt auch einfach, dafür ist der deutsche E-Sport tatsächlich noch nicht weiterentwickelt genug. Es gibt keine TV-Gelder im E-Sport, dadurch, dass alles auf Twitch stattfindet, einer Streaming-Plattform, wo man sozusagen kostenlos alles schauen kann. Und natürlich sind, wie gesagt, auch Sponsorengelder heiß umkämpft. Dementsprechend ist da in den Ligen oder in den Vereinen, Organisationen, die diese E-Sport-Titel betreiben oder an diesen Ligen teilnehmen, noch nicht so viel Geld vorhanden, um das für die Spieler möglich zu machen, dass sie es größtenteils hauptberuflich machen. Das findet dann eher auf internationaler Ebene statt oder halt in den Top-Ligen, ne? Also erste Liga zum Beispiel in Deutschland, da gibt es auch Spieler, die das hauptberuflich machen, aber darunter ist es eher

0: ein Hobby, womit man auch ein bisschen sich nebenbei was verdienen kann. Auf unserem Niveau, auf dem wir uns aktuell befinden, in der dritten Liga, ist es eher, ja, da gibt es ab und zu mal eine Erfolgsprämie. Wir stellen unseren Spielern zum Beispiel auch die Möglichkeit eines sogenannten Bootcamps. Das heißt, sie kommen einmal im Jahr für eine Woche zusammen bei uns in der Location, können dann zusammen trainieren, können sich einfach ein paar schöne Abende machen. Da wird einfach ein bisschen zusammen Brettspiele gespielt, da wird zusammen mal irgendwie Bowling spielen gegangen oder sowas in der Art. Genau, das sind halt Möglichkeiten, die wir schaffen können, die auch nicht selbstverständlich sind, die auch nicht alltäglich sind. Das ist ein Luxus, den nicht jede Organisation hat, weil auch nicht jede Organisation findet offline statt, so wie wir. Aber ja.
1: E-Sports heißt ja Sport, also da ist der Sportbegriff inbegriffen. Es gibt bestimmt Leute, die sagen, das ist nicht gerechtfertigt. Wie seht ihr das? Wieso ist es E-Sports? Wieso ist es eben ein Sport?
2: Ja, also international ist es schon lange ein anerkannter Sport. Es gibt in Amerika sogar Stipendien für gute Spieler. In Asien auch schon längst eine Sportart, nur in Deutschland halt noch nicht. Und das wird sich auch nicht mehr ewig lange so hinhalten lassen, weil mittlerweile haben wir ja gesehen, dass E-Sports tatsächlich sogar olympisch ist. Zwar noch nicht die Titel, die wir spielen. Aber genau, also der Trend geht absolut dahin. Und wir sehen das absolut als Sport an, weil man muss halt sehen, die Komponenten sind nahezu ähnlich. Man hat Trainings, man hat Coaches, man ist auf Stage, man muss dort Turniere abhalten, man spielt in Ligen mit, es gibt teaminterne Kommunikation. Wie gesagt, es gibt Verbesserungen, Videoanalysen. Also es hat sehr viele Ähnlichkeiten zum Sport und deswegen muss es einfach anerkannt werden. Es ist halt ein Leistungssport auf feinmotorischer Ebene. Ne? Also es ist jetzt nicht so, dass man dort unbedingt sein T-Shirt nass schwitzt oder so oder jetzt übelst die Muskeln aufbaut. Aber nur mal als Vergleich. Also ein Spieler in so einem Spiel hat 400 asynchrone Bewegungen pro Minute. Ne? Also man muss Tastatur, Maus, die visuelle Übertragung vom Monitor, da findet ganz viel im Kopf statt. Und das kann man halt eher mit Schach vergleichen, ne? Also Taktik und Strategie, als tatsächlich jetzt irgendwie mit Bankdrücken oder so. Aber es ist trotzdem genauso Sport wie jeder andere.
1: Würdest du denn auch sagen, E-Sports ist auf jeden Fall auch ein politisches Thema?
2: E-Sports ist in dem Sinne ein politisches Thema, weil Gaming ein internationales Kulturgut ist, ne? Es ist, das Spielen an sich hat schon immer bei Menschen stattgefunden und es war vorher analog und heute ist es digital und es ist einfach etwas ganz Wichtiges, weil es das Zusammenkommen fördert, die soziale Interaktion und deswegen ist es politisch, weil die Politik halt alles um uns herum ja, vorgibt. Die ist genauso in der Pflicht, das zu fordern oder zu fördern, damit das Kulturgut Gaming sich weiterentwickeln kann.
1: Philipp, man baut vielleicht nicht so Muskeln auf und man schwitzt nicht so sehr, haben wir hier gerade von Dave gehört. Gab es eine Situation, wo du richtig ins Schwitzen gekommen bist?
3: Also bei anspruchsvollen Spielen ist es dann schon durchaus möglich, dass mal ein paar Schweißperlen vielleicht die Stirn runterlaufen. Vor allem, wenn man sich sehr viel konzentrieren muss. Und jetzt bei einem Spiel wie Rocket League können auch sehr viele Sachen einfach zufällig passieren. Und man muss sich zu jeder Situation eigentlich neu mal vorbereiten und genau sich über diese Sachen Gedanken zu machen, ist dann eher das, was einem ins Schwitzen bringen könnte. Ja, Muskeln aufbauen ist natürlich dann klar, dann eher natürlich im Finger, würde man sagen, oder? Genau.
1: Ja, seit wann spielst du?
3: Also E-Sports habe ich ja öfter schon jetzt quasi über die Jahre gespielt, in dem Verein jetzt hier seit einem Jahr. Ja, und das eigentlich dann auch regelmäßig. Davor dann halt noch in anderen Spielen tätig gewesen, aber jetzt auch nicht in der Intensität, wie ich es jetzt hier in dem Verein habe.
1: Kannst du eine Jahreszahl oder ein Alter sagen, wie lange würdest du sagen?
3: Also mit E-Sports in Kontakt gekommen bin ich dann erst so im Alter von 17. Das ist jetzt 4 Jahre her, 4, 5 Jahre ungefähr. Ist auch nicht so weit entfernt davon, wo ich angefangen habe, auch meine ersten Videospiele auf meinem eigenen Computer zu spielen. Das war dann mit 12. Ja.
1: Würdet ihr sagen, das ist so das klassische Alter oder würdet ihr sagen, 12 ist fast schon ein
2: Das ist schon
1: bisschen
2: fast zu
1: zu
2: alt.
1: alt? Ja.
2: Als wenn man mal guckt, ich muss das durch meinen Sohnemann habe ich ja gesehen, wenn Sein Onkel, der spielt Fortnite. Und es ist Wahnsinn, es wird zwar immer belächelt, so als Kiddie-Game oder sowas, aber es ist Wahnsinn, was die für ein mechanisches Verständnis haben müssen, wenn die dort in diesem Spiel diese Gebäude bauen. Also man hat in Fortnite das, quasi, ja, es ist ein Shooter, ne? Also man schießt natürlich auch, aber die müssen in dem Spiel sozusagen, um sich vom Gegner zu verstecken, eigene Buildings machen. Und da gibt es ganz verschiedene Mechaniken. Und er ist erst 13 und er kann innerhalb von ein paar Minuten so ein komplettes Haus dorthin stellen. Das ist unfassbar, das muss man sehen, wie die haben dann die Tastatur so schräg und dann geht die Maus, dann geht ganz schnell die Finger. Ich kann es selber auch nicht. Also es ist verrückt. Und ich meine, um das erstmal zu lernen und dahin zu kommen, da braucht man schon 1, 2 Jahre, um auf diesem Niveau mithalten zu können. Er ist jetzt erst 13 und da gibt es mitunter auch, wir haben es schon auf Events gesehen, 9-, 10-jährige Kinder, die das zum Teil auch schon können. Klar, das Spiel ist eigentlich erst ab 12, aber das ist immer in Verantwortung der Eltern, sage ich mal, wann sie den Kindern den Zugang dann gewähren. Und es ist trotzdem krass, wie schnell die Kinder diese mechanischen Leistungen dann vollbringen können und tatsächlich auf so einem hohen Niveau mithalten können. Also ab 13 kann man dann ja in Fortnite sogar schon Pay-Turniere mitspielen, also wo es dann auch um Geld geht. Direkt in-game ist das möglich und da gewinnen regelmäßig die jungen Kids sozusagen dann auch die Turniere, weil die einfach so grandios in ihrer Leistung sind.
1: Ich glaube, wir könnten wahrscheinlich stundenlang, gerade ihr könntet wahrscheinlich wirklich stundenlang über das Thema reden. Das ist sehr super vielfältig, ganz viele Informationen da, die mit einfließen. Vielleicht für die Zuschauer, die es jetzt gesehen haben, die es interessiert, die aus Dresden kommen oder der Umgebung, wie kann man euch erreichen? Wie findet man euch?
0: Wir haben eine Website, 44-multigaming.de. Wir organisieren uns über Discord und WhatsApp. Da gibt es eine Community, sowohl also auf beiden Plattformen. Und ja, vielerlei Möglichkeiten. Ihr könnt uns einfach auf Social Media schreiben. Da erreicht ihr dann meistens mich. Und traut euch einfach, schreibt uns. Also vor allen Dingen auch die Mädels, liebe Mädels, wo ist die Kamera? Es ist leider aktuell immer noch so, dass wir im Verein vom Verhältnis her immer noch eine sehr männliche Gruppe sind und eine männliche Mitgliedschaft haben, so wollte ich sagen. Ja, aber wir schaffen auch Räume, in denen sich nur Mädels wohlfühlen können. Wir haben zum Beispiel auch eine eigene WhatsApp-Gruppe, die in der nur Mädels drin sind, wo wir selber auch gar keinen Zugriff mehr drauf haben. Auch auf Discord gibt es Gruppen, wo nur Mädels aktiv sind, einfach damit wir da Safe Spaces schaffen, wo sich die Mädels dann auch wohlfühlen können, ohne dass da irgendwelche Kerle da mal zwischen schießen. Genau, also traut euch, kommt vorbei,
1: Finde ich
0: schreibt uns
1: sehr
0: an.
1: gut, dass ihr das schafft.
2: Ja, es ist tatsächlich erstaunlich, weil wenn man mal den Statistiken vom Gamerverband, das ist ja der große Spieleverband in Deutschland, sich das anschaut, dann ist das Verhältnis bei Gamern ja so 48 weiblich und 52 männlich, das heißt fast Hälfte, Hälfte. Aber wahrscheinlich wo die dann aufeinandertreffen, das ist wahrscheinlich der große Unterschied. Ja, Frauen zieht es wahrscheinlich dann eher so zu den kreativen Spielen wie Sims zum Beispiel, die man vielleicht auch
1: Auch
2: alleine spielen
1: gespielt.
2: kann, zum Teil. Ne? Und die Männer sind dann vielleicht viel in Ego-Shootern auch unterwegs, sind nie komplett, aber halt auch zu großen Teilen. Und wir versuchen das halt auch durch eben solche Gruppen, wo jetzt mittlerweile auch 30 Mädels schon aktiv drin sind und miteinander sich austauschen, das halt zu fördern, dass da auch mehr, sag ich mal, die Verbindung entsteht, ne? Und dass da halt auch kein Sexismus stattfindet oder sowas dergleichen oder keine Diskriminierung,
1: Ja.
2: was ja wirklich sehr oft im Gaming leider auch noch vorkommt.
1: Oh,
2: Und
1: okay.
2: da sind halt die Vereine auch in der Pflicht, dem entgegenzuwirken.
1: Ja, sehr gut. Schön, dass ihr da ein Auge mit drauf habt, auf jeden Fall. Und ich finde das sehr bewundernswert, dass ihr da diesen Safe Space auf jeden Fall schafft für Mädels. Ich finde, das ist super wichtig und ja, vielleicht eben auch für alle Mädchen, wo das das Hobby ist, die auch die Chance haben, dem nachzugehen, weil sie eben vielleicht nicht diese Angst haben müssen, sie werden diskriminiert, weil es eben diesen eigenen Raum gibt. Gibt es irgendwelche Ansprüche, die jemand mitbringen muss, wenn er bei euch teilnehmen will?
2: Gar keine.
1: Gar
2: Wir
1: nicht.
2: sind offen für alle, für
1: Sehr
2: jeden,
1: schön.
2: egal welche Leistung, welche Hautfarbe, welche Religion, welchen Alters. Es ist wirklich, wir sind für jeden zugänglich und jeder findet seinen Platz bei uns.
1: Sehr schön. Ja gut, jetzt will ich euch in Action sehen. Hinter uns ist ja schon das Setup aufgebaut.
2: Ja.
1: Also, let's go. Jetzt wird gespielt.
2: Machen wir.
1: Philipp, wir sitzen jetzt hier an deinem Setup. Ihr zockt jetzt gleich. Was spielt ihr?
3: Also wir simulieren jetzt gerade gleich ein klassisches 3 gegen 3, so wie es in Rocket League eben üblich ist. Und genau, dabei zeigen wir dann, was es für einen Unterschied macht, wenn man mit Freunden gemeinsam spielt.
1: Gibt es irgendwas, worauf du Wert legst, oder gibt es irgendwelche geheimen Tricks, die du anwenden wirst?
3: Also geheime Tricks gibt es überall, na klar, und die versuchen wir auch dann, oder versuche ich dann auch anzuwenden, um entsprechenden Unterschied zu machen für das Spiel. Aber das Wichtigste und das Hauptaugenmerk liegt ja dann dabei, dass wir gemeinsam dann quasi an dem Ziel mitwirken, indem wir uns zum Beispiel eben Kombinationen ausdenken, wo jeder dann dran beteiligt ist.
1: Noch ganz kurz vielleicht für die Leute, die es nicht kennen, was genau ist Rocket League? Was ist das Ziel?
3: Also Rocket League ist ein Autofußballspiel, kann man eigentlich so sagen. Das ist dann nicht so wie das, wie man sich das vorstellt, dass jetzt ein PKW gegen einen Ball fährt, sondern eher so, dass es quasi eine Arena ist und der Name Rocket kommt dann quasi von dem, kommt quasi von dem, wo das beim Auto selber eine Rakete verbaut ist, damit die auch durch die Luft fliegen können oder schneller fahren können und eben einen entsprechenden Vorteil daraus gewinnen kann.
1: Okay, ich bin gespannt. Wir sehen es ja jetzt auch gleich. Ich würde sagen, los geht's und viel Erfolg euch
3: Freue
1: dreien.
3: mich. Ich hab Bock.
1: Ich auch.
4: Und damit geht's auch los. Wir haben 404 MG001. Wir haben alle Spielernamen ein bisschen zensiert, ein bisschen runtergefroren. Und wir sehen direkt ein Kick-off-Goal. Das heißt, die beiden Spieler gleichzeitig auf den Ball gefahren und haben ihn zur selben Zeit getroffen, was dem Ball eine unfassbare Geschwindigkeit gibt. Die Physik-Engine in Rocket League sorgt dafür, dass der unfassbar schnell ist. 143 km/h. Was ein Speed. Und das nur eine Sekunde im Game. Ja, wir gehen direkt zum zweiten Kickoff über. Blau hier das 404-Team, während Orange die Gegner sind. Ja, es geht eher darum, wer die meisten Tore schießt, gewinnt dieses Game. Und es ist ein Best of One. Das heißt, wer das erste Game gewinnt, gewinnt die ganze Series. Wir sehen hier schon den ersten guten Touch von 404 seitens des orangenen Teams. Pincht nochmal gegen die Backwall. Allerdings fliegt der Ball jetzt nicht sonderlich weit. Klauen ihm hier dem orangenen Spieler nochmal weg. Manoi mit dem Mitpass, aber leider niemand da, der ihn nutzen kann. Wir gehen einfach nochmal rein. Diesmal wird der Ball abgenommen. Wir faken nochmal schon rein mit einem an die Latte, aber wir können recovern. Das ist das 1:1 mal neu mit dem ersten Tor für 404. Und ziemlich genau so läuft ein Rocket League Cast ab. Es geht ziemlich Schlag auf Schlag, alles immer wieder, immer wieder. Und wir hoffen mal, dass 404 sich hier ordentlich einen ranhält und weiterhin Tore schießt. Schöner Kick auf hier gegen 404. Kann man den saven? Man kriegt ihn nicht ganz. Der Bounce raus und Chipper mit dem Chip in. Sehr, sehr schön gemacht. Springt hier nochmal rein, um den Ball rein zu touchen, weil er nochmal auf der Goal-Linie, also auf der Zielgeraden, nochmal aufgehalten wurde seitens des Pfostens. Kann man nochmal reinspringen und den ganzen, ja, beenden die ganze Chose. Jetzt gehen wir für den dritten Kickoff des Games. Immer noch 4 Minuten zu spielen, denn es ist immer so, wenn ein Tor fällt, wird das Ganze pausiert. Man sieht jetzt natürlich auch, dass wir natürlich Leute auf einem ähnlichen Skill-Level gewählt haben. Man neu jetzt hier nochmal mit einer schönen Challenge. Der geht allerdings an den Pfosten. Kein Wave Dash bekommen, kann dem Ganzen nicht folgen. Man guckt jetzt, was kann man machen. 50 wird geforst. Und gegen den Pfosten rausgespielt. Aber man neu ist wieder da mit dem zweiten Tor für 404. Dieser Junge ist gerade on fire. Der Junge spielt einfach wie ein Monster. Mit dem Sideflip nochmal schön rein. Hat sich seitlich gedreht, nach vorne geflippt. Ne? Damit das Ganze einmal mit viel Karacho ins Tor geht. Kickoff Nummer 5. Und los. Wir sehen jetzt hier natürlich, dass viel in der orangen Hälfte gespielt wird. Das ist natürlich gut für viel schöner Touch. Jetzt hier nochmal von Manoi. Oh, hat man den gefaked. Jetzt hat Chipper hier den Ball. Man kann hier nochmal ablegen. 003 ist da. Man guckt lieber, was da passiert. Man geht an das Ceiling, aber man kommt damit leider nicht weit. Schöner Touch hier von MG903. Er ist drin. Die Gegner kommen nicht rum, um den zu saven. Es steht 3:2 für 404 Multigaming. Und da wollen wir anknüpfen. Da geht's jetzt bitte weiter. Zieht weiter durch. Junker kommt da nicht ganz ran. Der ist leider einfach drin. Ja, wir sind beim sechsten Kickoff dieses Showmatches und wir gehen rein. Der erste Spieltag geht langsam in die entscheidende Phase. Man hat nur noch die Hälfte der Zeit ungefähr zu spielen. Neu mit dem Save, hat sich an die Wand nochmal recovered. Kann nochmal mit dem Flip möglichst schnell in den Ball herkommen. Kann man den jetzt irgendwie Richtung Tor bringen? Ganz, ganz leichter Touch reicht aus. Leider treffen die Teammates nicht. Das ist sehr, sehr knapp. Der Ball wird rausgeboomt seitens des orangen Teams. Ist jetzt wieder in der Hälfte von uns. Wir müssen gucken, dass wir da irgendwie wieder einen Footing kriegen. Neu mit einem unfassbar schönen Touch. Kann nochmal einen Hookshot setzen. Nein, der ist nicht drin. Man versucht hier einen Read zu setzen, dass man irgendwie den hochbouncenden Ball bekommen kann, aber das reicht leider nicht. MG003 mit dem Touch und Manoi hat ihn sich nochmal, jetzt bumpen sich die Gegner gegenseitig und das ist das Tor für 404. 4-2. Wunderschön gesetzt. Guter Longshot, lang gespielt. Bounced auf und fertig. Ja, wir befinden uns hier gerade in der Spectator-Position. Das heißt, ich selber spiele nicht. Ich gucke mir das Ganze genauso wie ihr einfach nur an und erkläre quasi, was passiert. Im nächsten Kickoff geht es einfach nur darum, den Ball möglichst schnell in die gegnerische Hälfte zu bringen, damit man versuchen kann, Tore zu schießen. Und MG00.

3 mit dem Pass zu Emanuel und der mit einem unfassbar schönen Flug setzt den Schuss zum 5:2. Unfassbar gut gespielt. Guckt euch das an mit der Drehung Kopf über in die weite Ecke, dass da auf keinen Fall irgendjemand rankommt. Sehr, sehr clean gespielt. Ja, es sieht gut aus für 4:04. Hoffen wir, dass es so bleibt. Wenn es so bleibt, können wir gut hoffen, dass 4:04 diesen Spieltag für sie entscheidet. Schöner Jam, Van Noy wieder Kontrolle in der Luft, kann aber den nächsten Touch nicht setzen. Gute Sache, dass dass das orange Team auch kein wirkliches Footing finden kann. Jetzt hat 0:03 hier nochmal einen schönen Touch an der Wand vorbei. Schön an 2 vorbei. Jetzt kann 0:01 einen Schuss setzen. Ist der drin? Ist der drin? Der ist drin! 6:2 für 4:04. Sehr, sehr schön gemacht. Mit dem Touch unterm Ball so ein bisschen durch, dass er Höhe kriegt. Was dafür sorgt, dass er ein bisschen schneller ist. Da hatte dieses orange Team nicht wirklich eine Chance, gut hinzukommen. Ja, wir gehen mittlerweile für den 7. Kickoff von 4:04 auf jeden Fall in Führung. Da wird jetzt nochmal schön getoucht. Und orange mit dem Pass in die Mitte. Ist jemand da? Nein, Chipper muss das alleine machen. Es reicht aber leider nicht. Die 0:03 mit dem Chipshot. Man neu ist da und der redirectet den rein. 7:2. Das sieht düster aus fürs orange Team. 4:04 zeigt, was sie können. Schöner Redirect in die untere rechte Ecke. Da wäre er sonst niemals reingegangen. Sehr, sehr clean gemacht. Und genau so läuft hoffentlich jedes Rocket League Matchup von 4:04 in der bald kommenden Saison hoffentlich. Weil irgendwann werden wir bestimmt auch mal ein Team stellen, das richtig competed, nicht nur in solchen Fantasy-Ligen. Und das ist von Chipper ein schöner Shot gesetzt. Vom Rücken seines Teammates einfach reingeflippt. Und sorgt dafür, dass Sundown wie eine Rampe benutzt wird. Und hat eine gewisse Geschwindigkeit, auf die man nicht so gut reagieren kann. Sehr schön gemacht von Chipper. Ja, und da ist der nächste Pitcher, ist aber nicht drin. Jetzt ist Manoy am Ball. Am ersten vorbei, über seinen eigenen Teammate. Die Wand geht's hoch. Man springt ab, setzt ihn gegen den Gegner. Und damit ist es das nächste Tor. Wir haben noch 1:10 zu spielen. Das sieht ganz schön finster aus für das orange Team. Manoy spielt hier wirklich ein auf unfassbar gutes Spiel von dem hier. Einfach eine Qualität, die sich sehen lassen kann. Natürlich auch mit über 800 Punkten. Punkte werden natürlich belohnt. Man wird natürlich mit Punkten belohnt, wenn man Tore schießt, Pässe spielt oder Paraden abliefert. Jetzt wird hier nochmal gesetzt. Schön gegen die Wand gespielt. Manoy hat sich jetzt nochmal Boost geholt. Versucht jetzt hier einen Touch. Setzt über 2 Gegner drüber in die Mitte und 0:01 verfehlt. Leider den Ball. Es ist sehr, sehr schade. Aber so kann man gucken, dass man vielleicht einen Ceiling-Shot von Manoy kriegt. Aber der ist nicht drin. Clean geschossen, though. Ja, man nimmt den Ball jetzt hier zurück. Man nimmt hier nochmal ein bisschen die Qualität, Geschwindigkeit raus und sorgt für ein bisschen mehr Qualität. Jetzt droppt der Ball in Richtung Tor. Manoy kann den saven. Junker jetzt unterm Ball. Das ist den Jungs vom orangen Team wichtig, dass man hier nochmal ein bisschen Ballverteilung ersetzt. Wunderschöner Shot. Badau! Manoy mit dem nächsten Schuss. 10, über 1000 Punkte. 9:3. Von 4:04 gegen das orange Team. Wir zeigen auf jeden Fall, was wir können. 17 Sekunden, dieses Game ist over. Das ist vorbei. In 17 Sekunden 6 Tore zu schießen, ist grundsätzlich so gut wie unmöglich in so einem Szenario. Allerdings, schauen wir mal, was noch passiert. Schöner Shot jetzt hier in die weite Ecke. Manoy mit dem 10. Tor für 4:04. Er im Alleingang schießt 7 Tore. Unfassbare Leistung von diesem Spieler hier an dieser Stelle. Den kann man auf jeden Fall sehr, sehr, sehr hervorheben. Der spielt hier ein Game vor wie sonst kein anderer. Kickoff geht jetzt hier in Richtung des blauen Tors. Das heißt, man hat vielleicht die Möglichkeit, mit Orange schon mal was zu probieren. Der bounced gut von der Decke weg. Manoy kann ihn safe. Geht er auf den Boden? Der geht auf den Boden und das ist das Game. Team 4:04 mit dem Sieg 10:3. Und was soll ich sagen? Unfassbar gut gespielt von den Jungs.

0: Ja, es war sehr cool, euch mal so ein bisschen in Action zu sehen, bei dem, was ihr so wahrscheinlich tagtäglich macht, würde ich jetzt mal sagen. Und eure Community hatte noch die Möglichkeit, euch auf Instagram ein paar Fragen zu stellen. Und ich würde sagen, wir gehen einfach mal der Reihe nach. Alex, veranstaltet ihr auch interne Events oder nur externe?
1: Nee, tatsächlich auch interne. Also wir haben einen regelmäßigen Gaming-Abend, der stattfindet. Der findet auch online statt. Also wir versuchen da ein bisschen zu variieren, ne? Weil nicht jeder hat immer Zeit, zu uns vor Ort zu kommen. Und da wird alles durch die Bank weggespielt. Also das machen wir auch immer spontan, je nachdem wer da ist, wer Lust hat und wer was spielen möchte. Und ja, das sind immer tolle Abende, die viel Spaß machen.
0: Philipp, wie viele Stunden am Tag zockst du?
2: Ja, also es kommt natürlich darauf an, wie mein Stundenplan jetzt in dem Sinne ist. Aber ich plane dann schon so ja, 4 bis 5 Spielstunden ein mit einem Tag. Man darf ja nicht einrosten.
0: Das dann immer so eine Nachtsession oder ganz unterschiedlich?
2: Tendenziell ja.
0: Und David, wie waren bei dir die Anfänge beim Gaming? Womit ging's los? Wann ging's los?
3: Ja, ich bin da schon ein bisschen älter. Also bei mir ging es los mit tatsächlich Pokémon Gold auf dem Game Boy. Ja, den ersten Game Boy, den grauen noch. Das waren die ersten Gaming-Erfahrungen. Circa so 1996 rum. Das ist schon eine ganze Weile her. Aber seitdem dann immer weiter. Bin dann irgendwann auf die PlayStation 1 gekommen, die es dann damals gab. Mit Tekken, was man so kennt vielleicht. Und N64 mit Mario Kart tatsächlich damals schon ging es dann weiter und dann halt immer. Irgendwann kam dann PC dazu. Erst noch, ich glaube, das nannte man MS-DOS-Spiele so. Das war alles 2D am Anfang. Ganz viele schöne Dinge gehabt und dann halt ja, immer weiterentwickelt, bis dann die ersten 3D-Spiele rauskamen. Das war also Ende der 90er, Anfang 2000. Sehr interessant gewesen.
0: Ja, ist ganz andere Zeit, ne?
3: Ja, Wahnsinn. Also der Sprung, den generell die Technik und vor allen Dingen auch Gaming gemacht hat, ist Wahnsinn, wenn man sich jetzt anguckt. Bald kommt GTA 6 raus. Das wird wahrscheinlich eine Spielerfahrung, die sehr nah an das reale Leben rankommt. Ne? Also zu dem, was man jetzt schon gesehen hat, mit allen Facetten, die es natürlich da in den Spielen zu erkunden gibt, wird eine sehr spannende Erfahrung, ja.
0: Danke an eure Community auf jeden Fall für die Fragen. Und ihr habt noch was mitgebracht, nämlich ein Jersey. Und man kann es auch schon an Philipp sehen, wie toll das getragen
3: Ja.
0: aussieht. Das könnt ihr gewinnen. Und zwar, ich habe gehört, es kann noch personalisiert werden.
3: Genau, richtig.
0: Die Verlosung findet jetzt gerade auf Instagram statt, also schaut da einfach gerne mal vorbei. Alle Teilnahmebedingungen findet ihr auch dort. Und ja, das war's schon. Ich bedanke mich ganz doll, dass ihr heute hier wart. Ich fand es sehr interessant, mal die Einblicke zu bekommen in ein ganz neues Thema, in E-Sports, ins Gaming, auch in die ganze Vereinssache, also was da eigentlich wirklich auch dahinter steckt, wie wichtig das auch für euch ist und wie wichtig das auch für eure Mitglieder ist und auch Eltern, ne?
3: Ja.
0: Dass ihr ein Verein seid und dass sich da Leute drum kümmern und sich drum bemühen. Danke fürs Zuschauen. Vergesst nicht, den Kanal zu abonnieren, uns auf Instagram und Facebook zu folgen, das Video natürlich zu liken und kommentiert auch gerne mal, was euer Lieblingsspiel ist. Und ich sag tschüss, bis zum nächsten Mal.
3: Tschüss.
2: Tschüss. Ciao.

0: Gut gelandet sind wir hier in Hannover auf der Hannover-Messe, liebe Zuschauer. Und ich begrüße Sie natürlich ganz herzlich zu Deutschland Lokal. Deutschland Lokal ist hier auf der Hannover-Messe, weil es so sehr interessant ist. Wir nehmen euch und Sie natürlich gerne mit. Freuen sich drauf, ganz, ganz interessante Beiträge warten. Hier tobt die Innovation.
1: Hier tobt die Innovation, vor allem die Innovation für die Industrie. Und das große Thema ist die industrielle KI. Das heißt, wie kriegt man die KI vom Bildschirm raus auf die Maschine? Und das sieht man am ehesten heutzutage an dem humanoiden Roboter. Hier gibt es zig humanoide Roboter, die man bestaunen kann, die halt sich von alleine bewegen, Aufgaben lösen. Und das ist schon ziemlich erstaunlich.
0: Innovation ist ja das, was auf dieser Messe wirklich gut gespielt wird. Innovation wird auch an Ihrem Stand auch ganz besonders gespielt. Wollen Sie uns mal zeigen was und erklären, was Sie mitgebracht haben?
2: Sehr gerne. Ja, Sie sagen es, Innovation wird groß gespielt. Wir haben dieses Jahr 227 Innovationen mitgebracht. Die zeige ich Ihnen natürlich nicht alle, aber ich zeige Ihnen gerne ein, zwei Highlights, wenn Sie möchten. Wir steigen genau da ein, wo wir sagen, der Kunde erklärt uns erstmal, welchen Prozess er automatisieren möchte. Wir schauen uns das an und wir bilden dann im Prinzip die Service-Plattform dafür, um aus unterschiedlichen Komponenten, die auch von anderen Unternehmen sind, wir haben über 200 Hersteller auf unserer Plattform, diese Komponenten zusammenzuführen zu einer Lösung, die schnell im Kundenunternehmen einsetzbar und integrierbar ist. Unsere Komponenten, Motion Plastics Komponenten, werden auch in humanoiden Robotern verbaut. Das soll dieses Modell zeigen. Sie sehen die orangenen Teile überall da, wo Bewegung ist, wo Gelenke sind. Da werden unsere Kunststoffteile verbaut. Die brauchen keine Schmierung, keine Wartung, die halten lange. Also das ist eigentlich das optimale Einsatzgebiet für Motion Plastics.
0: Also das ist Spezi, das habe ich schon mal erkannt. Und mit Spezi kann man eigentlich interagieren.
3: Richtig, das ist ein humanoider Roboter, der mit künstlicher Intelligenz läuft. Und mit dem kann man sowohl sprechen, als auch eben, wie man eine Texteingabe ihm geben.
0: Dann soll er mir den gelben heraussuchen.
3: Den gelben. Und so geben wir es jetzt auch ein, dass Sie auch sehen, wir machen das.
0: Ja.
3: Macht sich bereit.
0: Das ist ja wirklich irre. Wenn man früher an Fortbewegung gedacht hat und explosiv mit voller Geschwindigkeit gefahren ist, dann war es die Holzeisenbahn. Heute gibt es Hyperloop. Das ist doch Wahnsinn.
4: Das ist ein gewisser Unterschied, das ist richtig. Und ein gewisser Wahnsinn scheint es auch, wenn man sich vorstellt, dass man als Ziel hat, ungefähr mit 900, 1000 Stundenkilometern durch die Gegend reisen zu können. Für Personenverkehr, für Güterverkehr. Und was wir hier sehen, deswegen sind Sie auch hier, ist Hyperloop. Das ist eine Geschichte, die sozusagen neben der Fortbewegung auf dem Wasser, durch die Luft, das Fliegen, zu Lande mit dem Auto oder mit der Eisenbahn eine weitere Verkehrsmöglichkeit aufmachen möchte. Und zwar Reisen mit Schallgeschwindigkeit in Form einer Magnetschwebebahn. Magnetschwebebahn haben wir schon mal gehört in Deutschland, das war der Transrapid.
0: Ja, wir erinnern uns, hat viel Ärger und Widerstand. Man versteht es nicht, woanders fährt er.
4: Genau, und seitdem ist aber auch ein bisschen einfach die Technologie liegen geblieben. Und seitdem ist viel Zeit vergangen und die Technologie ist weiterentwickelt worden. Was dabei ziemlich sicher oder wichtig ist, ist das Wort Sicherheit. Wir haben jetzt die Möglichkeit, mit Magnetschwebetechnik sicherer umzugehen und sie weiterzuentwickeln. Wir haben die Möglichkeit, Hyperloop in so einer Funktionsweise zu testen. Wir haben noch keine Möglichkeit, das wirklich unter Reisebedingungen zu testen. Aber wir haben Strecken, beispielsweise in Holland gibt es eine Strecke, die ist 800 Meter lang. Und auf diesen Strecken testen wir auch diese Fahrzeuge. Wir testen, funktioniert das? Wie ist es mit der Beschleunigung, mit den Energieverbräuchen, mit Luftwiderständen und so weiter, um das System weiter optimieren zu können? Was wichtig zu wissen ist, wir sind hier jetzt bei Hyperloop auf einer studentischen Ebene. Das heißt, es ist eine Studentengruppe von uns, die sich gesagt haben, Leute, wir können reisen, wir können schweben, wir haben studiert irgendwas mit Magneten und Elektrifizierung. Lass uns doch mal gucken, ob wir diese Schwebetechnik nochmal aktivieren können. Und es gibt europaweit, weltweit gibt es ja Wettbewerbe, wo man gucken kann, wie weit sind wir, was funktioniert eigentlich schon. Und dann treten studentische Gruppen gegeneinander an und schauen, wie schnell wird das Teil, wie sicher fährt es beispielsweise. Und unsere Jungs haben das vergangenes Jahr schon auf den zweiten Platz geschafft und sind auf diesem Weg, auf dem besten Weg, dieses Jahr auf den ersten Platz zu kommen.
0: Musik.
5: Die Hannover Messe ist ein ganz wichtiges Ereignis, denn hier zeigt die deutsche Industrie, wo es technologisch in den nächsten Jahren hingeht. Und für uns als VDI, für die Ingenieurinnen und Ingenieure, ist es ein Platz der Begegnung. Denn ohne Ingenieurs-Know-how werden wir nicht wettbewerbsfähig bleiben.
6: Wir stellen Saugnäpfe made in Germany her, die wirklich langfristig halten. Und wo ich selbst sage, wenn ich ihn anbringe, hält der mindestens 3 Jahre.
0: Aber nicht nur das, also nicht nur fürs Handtuch, nicht nur für die Badestube.
6: Ja. Wir sind der Hersteller der Saugnäpfe. Was unsere Kunden damit machen, wissen wir oftmals nicht mal, aber es sind viele Branchen.

0: Ja, Herr Grill, wenn man von Innovation spricht, und das macht man hier auf der Messe gewaltig, dann sind wir hier an der richtigen Stelle.
1: Ja, auf jeden Fall. Weil dieses Teil, was wir hier auf der Hannover Messe in Halle 13 zeigen, gibt es auf der Welt nirgendwo.
0: Nun ist das ja, meine Respektlosigkeit bitte zu entschuldigen, eigentlich nur ein Fahrstuhlmotor.
1: Ja, so, das trifft es genau. Es ist ein Motor von Aufzug. Und der Vorteil ist, er sieht genauso aus wie jeder andere auf dieser Welt. Aber was innen drin passiert, das ist völlig neuartig. Das hat noch kein Motorenbauer hingekriegt auf dieser Welt, was wir hier gemacht haben.
0: Also was passiert?
1: Normalerweise sind Magnete aus seltenen Erden drin. Ferrit drin, also Ferritmagnete. Warum macht man das nicht überall? Ferritmagnete haben weniger Leistung, bringen die. Ich muss eigentlich das 15-, 16-fache an Magnetmaterial reinbringen, um die gleiche Leistung zu haben wie seltene Erden. Klingt einfach, aber damit wäre ja der Motor 15 mal so groß wie der mit seltenen Erden. Ich habe aber im Aufzugschacht keinen Platz. Der ist hinten am Schacht, hinter der Fahrkanzel ist der drin. Das heißt, kein Architekt wird wegen unserem Motor irgendwo ein Loch in die Wand brechen, um einen Motor reinzumachen. Und zwar, wenn man das hier anschaut, das sind seltene Erdenmagneten. Die sind entmagnetisiert, weil sonst würden wir die Finger klemmen. Und normalerweise sind die, innen ist so ein drehbares Teil, sind die so aufgeklebt, innen auf der Trommel. Faktor 15, Faktor 16 Material kriege ich rein, wenn ich die nicht aufklebe, sondern wie einen Stern anordne. Und so haben wir es geschafft, mehr Material reinzumachen, weil wir die einfach anders angeordnet haben. Das ist wie das Ei des Kolumbus. Es ist noch ein bisschen Elektronik dahinter, die das alles möglich macht. Aber so haben wir wahnsinnig mehr Material Ferrit drin als mit seltenen Erden. Und damit bekommen wir die gleiche Leistung hin.
2: Also ich glaube, das ist auch das, was von dieser Hannover Messe ausgeht. Ein Zeichen der Zuversicht. Man sieht, dass man diese Kompetenzen hat, sowohl im digitalen Bereich, aber aufgrund der Stärke Maschinenbau und Elektrotechnik, dort auch zu verstehen, was bedeutet das eigentlich, was mir dort ausgespuckt wird von der KI und wie kann ich das interpretieren und wirklich daraus Nutzen stiften. Und das ist das große Thema hier auf der Messe.
0: Vom Denken ins Machen ist doch ein sehr schönes Motto. Die Kollegen vom Sachsenfernsehen haben sich einmal angeschaut, was auf dem Radweg von Dresden nach Berlin passiert.
3: Egal ob entspannte Mehrtagestour oder ambitionierte Rennradausfahrt. Wer mit dem Fahrrad von Dresden nach Berlin fährt, kann das ab heute auch ohne Karte. Rund 20 Schilder in und um Dresden weisen jetzt den Weg von der Frauenkirche Richtung Brandenburger Tor. Die Tourismusministerin Barbara Klepsch erklärt die Bedeutung gut ausgeschilderter Strecken in Sachsen.
4: Wenn wir heute dieses Schild hier angebracht haben, dann kann man von Dresden bis Berlin mit durchweg auf Radwegen in Berlin erreichen mit dem Rad. Es ist eine Strecke von 251 Kilometern und damit ein touristisches Aushängeschild im Radtourismus.
3: Wie die Radstrecke Berlin-Dresden vom Strukturwandel in der Lausitz profitiert, das weiß Geschäftsführer des ADFCs Konrad Krause.
5: Die Finanzierung dieser Routenwegweiser hat der Landkreis Oberspreewald-Lausitz übernommen, die ein Projekt hatten, wiederum vom Bund gefördert, aus Mitteln zum Kohleausstieg. Also wir profitieren mit dem Radweg Berlin-Dresden sozusagen vom Kohleausstieg. Weil natürlich das Ziel auch ist, dass man den Tourismus belebt, dort wo vorher mit dem Abbau von Kohlegeld verdient wurde.
3: Der ADFC hat die Strecke von insgesamt 251 Kilometern Länge aufgrund ihrer guten Befahrbarkeit, vielen Übernachtungsmöglichkeiten und bereits vorhandenen Radrouten gewählt. Dadurch ist die Strecke für fast alle Fahrerinnen und Fahrer geeignet.
5: Man kann, wenn man das möchte, den Radweg natürlich mit einem Rennrad in einem Tag durchschroten. Das geht, das haben Leute auch schon gemacht. Man kann den auch mit der Familie fahren. Ich bin das mit meinen Kindern gefahren vor vielen Jahren. Da waren das Kleine noch 6 Jahre alt. In 3 Etappen, das geht durchaus auch, wenn man die Ambition hat, das zu machen. Und gerade für diese Leute, die kürzere Etappen fahren wollen, ist es sozusagen ganz wichtig, schnell quasi direkt nördlich in Dresden rauszukommen. Denn es gibt im nördlichen Bereich von Sachsen relativ wenig Kneipen und Unterkunftsmöglichkeiten und Wasserversorgung und all diese Dinge, die man auf so einer Tour natürlich braucht.
3: Für alle, die sich mit dem Weg zum Brandenburger Tor Zeit lassen wollen, gibt es eine Auswahl an fahrradfreundlichen Unterkünften entlang der Strecke.
5: Es gibt Bed & Bike Unterkünfte an der Strecke. Bed & Bike ist ein Label des ADFC, was sicherstellt, dass ich bestimmte Qualitäten habe. Also zum Beispiel, ich kann mein Fahrrad ordentlich abstellen, diebstahlsicher abstellen. Ich habe insbesondere auch die Möglichkeit, nur eine Nacht zu bleiben, was gerade bei solchen Streckenradwegen, wenn ich also immer wieder Etappen fahre, ja total wichtig ist. Und nicht jedes Hotel und nicht jede Pension nimmt Leute nur eine Nacht auf. Bei Bed & Bike ist das sichergestellt. Und das ist natürlich wirklich etwas sehr Wichtiges, was wir an der Route auch relativ flächendeckend haben.
3: Abgesehen vom Radweg zwischen

0: Dresden und Berlin ist der zukünftige Ausbau der sächsischen Radinfrastruktur essentiell.
1: Also für uns ist das Ziel, weiter auch den Freistaat Sachsen radtouristisch zu erschließen. Wir sind hier auf einem Weg. Das heißt zum einen, die Radwege, die es bereits gibt, sichtbar zu machen. Aber oftmals fehlt auch der ein oder andere Lückenschluss, der gar nicht so umfangreich ist. Also auch dort wollen wir weiter dranbleiben, nicht nachlassen.
0: Die neue Beschilderung umfasst bisher erst den ersten Abschnitt in Dresden. Zeitnah sollen jetzt auch die Schilder von Meißen nach Berlin folgen. Damit wird der Radweg Stück für Stück sichtbarer und komfortabler. Für Ausflügler, Tourenradler und Sportliche entsteht damit eine direkte Verbindung zwischen zwei Städten, die man nicht nur erfahren, sondern auch unterwegs entdecken kann.
2: Ja, natürlich treffen wir hier auf der Hannover Messe auch Sachsen-Anhalt. Das wird sicherlich die Kollegen von MDF1 freuen und die Zuschauer auch, aber größer könnte der Gegensatz gar nicht sein. Wir gehen ins Landesmuseum und dort hat man sich mit der Schamanin von Bad Dürrenberg beschäftigt. Ein ganz interessanter Beitrag voller Gegensätze zu dem, was wir hier sehen.
3: Die Archäologen von Sachsen-Anhalt haben derzeit einige interessante Projekte vorzustellen, die für internationales Aufsehen sorgten. Vor einer Woche präsentierten wir hier noch die ersten Ergebnisse der Untersuchungen zum Inhalt der Grablege von Otto dem Ersten. Doch diesmal soll es wieder um eine Ausgrabung gehen, die in gewisser Weise schon seit 1934 andauert. Damals wurde bei Ausschachtungsarbeiten im Kurpark von Bad Dürrenberg ein Grab gefunden, das man damals nur mit einer Notbergung sicherte. Zumindest war ermittelt worden, dass die Grablegung etwa 9000 Jahre alt war. Und 2019, im Rahmen von Arbeiten zur Vorbereitung der Landesgartenschau im Kurpark, suchte man noch einmal nach der Stelle, fand sie tatsächlich wieder und konnte zahlreiche weitere Artefakte sichern, mit denen man viel mehr über die Frau, die dort beerdigt wurde, herausfinden konnte. An der Grabungsstelle erinnert heute eine Installation an die Schamanen von Bad Dürrenberg. Die gefundenen Knochen selbst kann man derzeit in einer Sonderausstellung im Landesmuseum für Vorgeschichte in Halle besichtigen. Aufgebahrt mit all den Beigaben, die man im Umfeld der Grablege sichern konnte, inklusive der Knochen von zwei Kleinkindern, die ebenfalls dort beerdigt waren.
4: Ja, bei den Kleinkindern kann man auf alle Fälle sagen, dass sie nicht gleichzeitig mit ihr reinkamen, alle, weil es sind zwei Zwillinge dabei und die sind verschieden alt. Das heißt, es muss ein mehrstufiges Verfahren geben. Entweder ein Zwilling kam mit ihr rein als Mumie und die anderen wirbeln später. Oder aber der kleine Zwilling, der als 8 Monate alt ist, war als Mumie länger bewahrt und zusammen mit den Wirbeln seines Zwillingsbruders beigegeben. Vielleicht kommt der nächste Bruder, von dem wir auch noch einen Wirbel haben, später. Wichtig ist, dass es sich wahrscheinlich um großen Neffen oder Ähnliches handelt, das heißt relativ entfernt Verwandte. Aber das ist nicht ungewöhnlich bei diesen Jägern und Sammlern, weil man sozusagen das Netzwerk der Familie weit ausspannt und es wichtig ist, dass diese entfernten Verwandten mit einem gut können, damit man, wenn mal die Jagdtiere ausbleiben, dorthin kann zum Jagen oder zum Fischen, dass man sich gegenseitig beim Überleben hilft. Und das zeigt aber auch, in was für seltsam und sonderbaren Welten aus unserer Sicht die Schamanin lebt, weil das eine Kind wird ganz toll präpariert und erhalten und ehrfurchtsvoll beigesetzt mit einer tollen Kette aus Schnecken, die sogar von hunderten von Kilometern weit herkommen, und die anderen werden nur sozusagen aus Knochen möglicherweise am Schamanengewand befestigt. Also es ist eine fremde und seltsame Welt, die wir aber dadurch verstehen, dass wir den Schamanismus ja historisch-ethnografisch überliefert haben, und deshalb zeigen wir diese Überlieferung, um den Schamanismus besser zu verstehen und um einzutauchen in eine religiöse Vorstellung, die wesentlich älter ist und länger dauert als unsere modernen religiösen Vorstellungen, die es immerhin auch Christentum und Islam ein paar tausend Jahre gibt.
3: Und damit wären wir beim zentralen Anliegen dieser Ausstellung, in der es um den Schamanismus geht. Eine frühe Religion, für deren Ausübung wohl einst die Schamanin eine wichtige Rolle spielte.
4: Ja, Schamanismus ist ein weiter Begriff, da gibt es die verschiedensten Definitionen. Die Definition, die wir bevorzugen, ist, dass Schamanismus eine Technik ist, mit der man mit anderen Welten in Kontakt tritt. Und Schamanismus Schamane oder eine Schamanin ist jemand, der gewisse Kriterien erfüllt. In der Regel ist es ein historisches Phänomen, das die letzten 300 Jahre im zirkumarktischen Raum stattgefunden hat. Und Schamanen treten mit der Geisterwelt, mit der Unterwelt und der Oberwelt in Kontakt und regeln für ihre Gemeinschaften sozusagen die verschiedensten Dinge. Sie garantieren einen Jagderfolg, sie heilen Kranke. Sie sind spirituelle Spezialisten, die in der Geisterwelt bestehen können und die in die Unter- und in die Oberwelt reisen können.
3: Wie so etwas ausgesehen haben könnte und einzuordnen wäre, diesen Versuch unternehmen die Wissenschaftler und Ausstellungsgestalter des Landesmuseums und sie bekamen dazu die Unterstützung von Kollegen aus aller Welt, die für diese Exposition ihre originalen Artefakte zur Verfügung stellten.
4: Die meisten der Leihgaben sind aus schamanistischen Komplexen. Einmal erklären wir ethnografisch, was Schamanismus ist, mit Objekten der letzten paar hundert Jahre aus Sibirien und Finnland und ähnlichen Ländern, die zirkumpolar sind, die mit Schamanismus zusammenhängen. Dann erklären wir, wie Götterglaube überhaupt entsteht. Da haben wir fantastische Leihgaben, zum Beispiel aus dem Vorderasiatischen Museum in Berlin. Dann haben wir natürlich Dinge aus dem Mesolithikum, aus der Zeit der Schamanin. Und da haben wir einige der tollsten Leihgaben überhaupt. Wir haben diesen fantastischen Fundplatz Motala aus Schweden. Wir haben Lepenski Wirr. Das sind Dinge, die werden nie ausgestellt, die werden nie ausgeliehen. Die sind zum ersten Mal in Deutschland. Und die sind auch vom Kunstwert in der Abstraktion dieser Tiere unglaublich und ganz beeindruckend. Und ich glaube, wenn man diese Dinge im Original sehen möchte, dann sieht man die nur einmal im Leben und dazu muss man nach Halle kommen.
3: Die Ausstellung dient jedoch auch dazu, neueste Forschungsergebnisse rund um diese Grabungsstelle und die geborgenen Funde zu präsentieren. So gelang es beispielsweise, DNA zu isolieren und über deren Analyse kennt man nun den Phänotyp der Schamanin, die damals so ausgesehen haben muss. Dunkle Haut, schwarze Haare und grüne, blaue oder graue Augenfarbe. Und auch die Untersuchung der Knochen stützte diese These, dass diese Frau vor 9000 Jahren einmal eine ganz besondere Funktion innehatte.
4: Wir haben verschiedene Elemente des Schamanismus im Gewand, also ein Schamanengewand, und haben dort zum Beispiel kleine Tiere als Beigaben für Hilfsgeister und Pass pro Toto, also anteilig. Aber vor allem natürlich ist es in Bad Dürnberg das Besondere, dass die Schamanin einen sehr seltenen genetischen Defekt hat, der drei Knochen verändert an der Halswirbelsäule, und zwar direkt am Atlas und am Hinterhauptloch. Und zwar dahingehend, dass wenn sie den Kopf nach hinten legt, eine der Hauptschlagadern abgetrennt wird und sie einen Nystagmus bekommt, das heißt rollende Augen und Visionen. Und diese rollenden Augen zeigen natürlich, dass sie in Kontakt für jeden, in der Kontakt mit einer anderen Welt ist. Es gibt ja Credibility, Glaubwürdigkeit, und dass es eine Initiation gibt, weil möglicherweise die Zähne aufgefeilt werden und verschiedene andere Dinge. Also wir haben hier den momentan sichersten Beleg, dass es sich um Schamanismus handelt in so weit zurückliegenden Zeiten. Bislang konnten wir das nicht beweisen. Jetzt glauben wir, dass wir es beweisen können oder sehr wahrscheinlich machen. Und das ist etwas, was auch von großer wissenschaftlicher Bedeutung ist, aber auch für die Leute, die sich für Schamanismus interessieren, ist es schon wesentlich, ob es den Schamanismus erst ein paar hundert Jahre gibt oder etwa, ob er praktisch ein Teil der urreligiösen Vorstellungen der Menschheit ist.
3: Die Verbindung zur Gegenwart kann man immer noch zu Naturvölkern ziehen, denen europäische Forscher in den letzten 300 Jahren begegneten und von denen das älteste der vier Schamanengewänder in dieser Ausstellung aus dem Jahr 1788 stammt. Sie sind um eine große Trommel arrangiert, in der Mitte der Zentralinstallation befindlich, unter einer umgekehrten Pyramide, die von der Decke hängt.
4: Die Schamanen haben ein spezifisches Gewand an, das können Sie in der Ausstellung sehen. Vier einmalige Schamanengewänder, darunter das kostbarste, das es weltweit gibt und das älteste aus Göttingen. Und es wird Sie wundern, aber es sind nicht eigentlich Gewänder, sondern man könnte sagen, es sind Raumanzüge, die die Reise in ganz gefährliche, fremde Welten ermöglichen und die zahlreiche Schutzfunktionen haben, Spiegel, die den bösen Blick zurückwerfen, Hilfsgeister, Federn und Flügel, die ermöglichen, dass man durch die Unterwelt fliegt und kurzum sich in diesen gefährlichen natürlichen Sphären bewegt und den Schamanenkampf, den es auch gibt, aushält, auch gegen andere Schamanen und andere Geister und für seine Gemeinschaft erfolgreich ist, indem man zum Beispiel verursacht, dass Jagdtiere kommen, die ausbleiben und Ähnliches.
3: Professor Meller wertet diese Forschungsergebnisse in ihrer Bedeutung auf einer Höhe mit der Himmelsscheibe von Nebra, die man übrigens auch im Landesmuseum besichtigen kann. Denn sie stehen für wichtige religiöse Entwicklungen der Menschheit.
4: Die Schamane ist deshalb so wichtig, weil sie Schamanismus sicher belegt, weil wir Schamanismus, wie wir ihn kennen, Jahrtausende zurückverlängern können, sehen, das ist ein ganz altes Phänomen, ihn gut greifen können, unterscheiden können vom älteren Animismus wahrscheinlich, wo man glaubt, nur die Natur ist beseelt und noch keine Spezialisten als Mittler hat. Und sie ist so wichtig nicht, weil sie ist praktisch der Paradebeleg für etwas, was die Spiritualität des Menschen über Jahrtausende, über riesige Entfernungen ausmacht. Und durch sie können wir andere Schamaninnen und Schamanen identifizieren und verstehen, wie die religiöse oder wie die spirituelle Verfasstheit der Menschen über Jahrtausende war. Wenn das nicht wichtig ist, weiß ich nicht, was wichtig ist.
3: Da kann man übrigens auch viele Parallelen zur Gegenwart ziehen, denn auch heute sind viele Menschen auf der Suche nach Erleuchtung, abseits der aktuellen Weltreligionen. Über deren Ursprünge kann man sich nun informieren. Bis zum 1. November wäre Zeit dazu.
5: Zurück aus Hannover, freue ich mich, alles hat geklappt. Übrigens, man kann ja auch mal Positives über die Bahn sagen, warum nicht. Sind wir also jetzt hier angekommen, waren auch noch beeindruckt, haben im Zug auch viel diskutiert über das, was wir dort gesehen haben, mit KI und vielen anderen Sachen. Ich hoffe, der Beitrag hat Ihnen auch gefallen. Jetzt sind wir, wie gesagt, wieder in Berlin, haben schon das nächste Ticket gebucht, Richtung Ostsee. Warum Richtung Ostsee? Weil wir nach Ahrenshoop wollen. Im dortigen Kunstmuseum gibt es eine neue Sammelausstellung. Und von dieser Sammelausstellung berichten uns die Kollegen von MV1.
6: Das Kunstmuseum Ahrenshoop eröffnete eine neue Ausstellung aus Sammlungsbeständen. Das Thema: die Lust am Freien, Mensch und Landschaft in modernen Werken aus den Sammlungen. Die Ausstellung ist ein wunderbares Panorama relevanter künstlerischer Positionen, oft mit direktem Bezug zu Ahrenshoop und den Landschaften der Region.
7: Das ist eine Ausstellung, die das Verhältnis zwischen Mensch und Landschaft zeigt, mit dem Einsetzen der Moderne. Wir haben es ja bei dieser frühen Landschaftsmalerei am Ende des 19. Jahrhunderts mit Freilichtmalerei zu tun. Und da taucht zum ersten Mal der Begriff Freiheit auf, also im Zusammenhang mit der Landschaftsbegegnung. Und in diesem Saal wollen wir zeigen, wie dieses Freiheitsmotiv, das Leben von Freiheit, auch tatsächlich ins Bild gesetzt hat, wird im Verhältnis zwischen Mensch und Natur.
6: Im Zentrum der Schau steht das Freie, die Lust des Menschen in der Natur und mit der Natur zu sein. Im 20. Jahrhundert wandelt sich die Beziehung von Körper und Natur. Reformbewegungen feiern dieses Verhältnis. In den 1930er Jahren wird die Bedrohung des Menschen durch totalitäre Regime mit der Natur symbolisiert. Werke aus der DDR transportieren Gesellschaftskritik und das Gefühl der Unfreiheit.
7: Man sieht, dass das freie Denken, das freie Fühlen, das sich frei in der Landschaft bewegen, das Träumen, alles Motive sind, die da eine Rolle spielen. Und das kann man an dieser Ausstellung ablesen.
6: Die Ausstellung »Die Lust am Freien – Mensch und Landschaft in modernen Werken aus den Sammlungen« ist bis zum 17. Mai 2026 im Ahrenshooper Kunstmuseum zu erleben.
5: Ja, prima. Ich gucke auf meinen Zettel, alles abgearbeitet. Das war's mit der Mai-Ausgabe von Deutschland Lokal. Sie war sehr vielseitig und hat hoffentlich Spaß gemacht beim Zuschauen. Ich darf mich aber jetzt noch verabschieden, das möchte ich auch gerne, nicht ohne den Hinweis, dass die Juni-Ausgabe wartet und wir warten da auch dann auf euch und Sie.

0: 36 Jahre habe ich hier zugebracht, den Betrieb. 30 Jahre als Veredelungsmeister. Das ist, man kann sagen, in Fleisch und Blut übergegangen. Die ganze Zeit, die du das gemacht hast, das ist von der Pike auf gelernt und Erfahrung gesammelt, Erfahrung weitergegeben. Und das macht eben Spaß.
1: Stoff ist das Material, aus dem unsere Bekleidung besteht. Stoff steckt aber auch noch in viel mehr, auch an ganz vielen anderen Stellen, die sehr unerwartet sind. Die Tuchfabrik

0: Danach kommen dann weitere Schritte. Dann werden die überstehenden Fasern mechanisch abgenommen. Und dann wickeln wir die Stoffe, fügen noch ein Maßband ein. Danach geht es dann auf die LKWs für den Weitervertrieb.
1: 18 Jahre habe ich in dem Betrieb gearbeitet. Ich habe praktisch das Licht mit ausgemacht. Wenn man so eine Fabrikführung mitmacht, dann lernt man erstmal, was das Verarbeiten macht, um einen Stoff herzustellen. Dass man noch heute an den Maschinen, also dass man die noch vorführen kann, das ist einzigartig hier in dieser Fabrik.
0: Die Tuchfabrik Gebrüder V ist Teil der Textilgeschichte Sachsens, die wir ja lebendig halten wollen, weil aus der Tradition kann man ja nur lernen für die Zukunft.
2: Hier in unserem Projekt in der Zeppelinstraße 21 bis 27 in Schkeuditz läuft es aktuell sehr planmäßig. Wir sind sehr zufrieden mit dem Baufortschritt. Wie man erkennen kann, haben wir die komplette ehemalige Wärmedämmung runtergenommen und begonnen, diese durch eine neue, stärkere zu ersetzen. Am südlichen Giebel laufen aktuell bereits die Armierungsarbeiten auf eben dieser Dämmung und auf der Hofseite wird aktuell noch gedämmt. Sobald das dann erledigt ist, ziehen die Arbeiten einmal ums Gebäude rum und betreffen dann auch die Vorderseite. Weiterhin wurden alle Fenster zwischenzeitlich ausgetauscht und die neuen Balkontüren für die neuen großen Balkone eingebaut. Und wir haben, wie man von der Straßenseite her gut erkennen kann, angefangen, die zwei Vorhäuser, die zukünftig einen barrierefreien Zugang ermöglichen, zu errichten. Ähnlich wie auch in den bereits absolvierten Projekten in der Rudolf-Breitscheid-Straße und im Neuen Weg wird es auch hier so sein, dass wir Hauseingänge zusammenlegen. Ziel dabei ist es einfach, alle Wohnungen mit einem Aufzug zu erschließen. Die einzige Besonderheit ist, dass wir hier einen relativ hohen Grundwasserspiegel haben und deswegen auf eine Anfahrt des Kellergeschosses verzichten werden. Der Innenausbau ist so geplant, dass wir von der 21 uns zur 27 durcharbeiten. Und hier in dem Bereich, wo wir jetzt stehen, Erdgeschoss in der 21, ist dementsprechend der Bereich, der am weitesten ist. Die Rohbauarbeiten sind abgeschlossen, die Trockenbauwände wurden gestellt und einseitig beplankt, sodass man die neuen Grundrisse auch schon gut erkennen kann. Und zudem haben die Installationsgewerke begonnen, einerseits alles, was an elektrischen Kabeln zu verlegen ist, zu verlegen. Und wir haben in den Bädern bereits erste Steiger errichtet und die Module für Waschtisch und WC gestellt. Im Nachbareingang 25 bis 27 sieht es aktuell so aus, dass die letzten Rohbauarbeiten noch laufen im Erdgeschoss und im ersten Obergeschoss. Der Trockenbau hat parallel dennoch schon angefangen, das Ständerwerk zu errichten und auch schon zu beplanken. Und wir werden dann eben sukzessive nachziehen mit den Arbeiten, die jetzt auch hier schon gelaufen sind. Auf dem Dach hier sieht es so aus, dass wir auch geplant haben, die Dachabdichtung und die Dachdämmung zu erneuern. Momentan werden die neuen Dachbahnen verlegt. Und perspektivisch wird die Dachfläche ähnlich wie auch im Neuen Weg so genutzt werden, dass wir dort von den Stadtwerken Schkeuditz eine PV-Anlage errichten werden, die dann das Schkeuditzer Netz mit nachhaltigem Strom versorgt.

0: gab die Bubenschule und es gab die Mädchenschule. Und hier in den Räumlichkeiten wurden die Mädchen unterrichtet. Schule ist schon lange nicht mehr. Aber die Mädchenschule, da weiß jeder in Mügeln, was gemeint ist. Schon im Jahr 2003 bis 2007 wurde das vom Heimatverein vorangetrieben, dieses Gebäude doch zu nutzen, um hier das Museum zu erweitern. Es gibt sehr, sehr viele Exponate, die hier ausgestellt werden, die die Geschichte Mügeln widerspiegeln. Und die sollten natürlich nicht verschwinden.
1: Der Name heißt Heimatverein Mügeln, Mogelin. Der Begriff Mogelin stammt aus einer Ersterwähnung der Stadt von 984, ist also jetzt 1041 Jahre alt. Also unsere Räumlichkeiten sind auch als Treffpunkt der Jung und Alt angelegt. Im sogenannten Mügeln-Treff treffen sich zweimal monatlich unsere Senioren. Auch andere Gruppen sind dort zu Gast. Und wir können auch dort Galerien ausstellen, Vernissagen durchführen.
0: Weil da eben auch dieses Vereinsleben, dieses Ich will mal mit dir reden, hier im Mittelpunkt steht. Wir sind im Grunde genommen Randgebiet der ganzen Kohleregion Nordsachsen. Nordsachsen ist Empfänger des Strukturwandelgeldes, die profitieren davon dankenswerterweise von dieser Förderung. Mit diesen Mehrzweckräumen, mit dem, was man hier so alles betrachten und erkunden kann,

und natürlich dann eben, wenn man es gebucht hat, auch eine Stadtführung, sodass man dann eben den Touristen hier was bieten kann. Es kommen Gäste, Touristen mit der Dölnitzbahn hier in der Stadt an und suchen natürlich dann einen Endpunkt. Irgendwo, wo kann ich was erleben? Ich wünsche mir, dass natürlich das auch nach außen hin strahlt, dass man sagt, okay, wir sind nicht unbedingt der Nabel des Tourismus, aber wir sind ein kleines, feines Städtchen, was am Ende dazu beiträgt, dass Leute in der Region fahren, einfach mal aus der Großstadt hier ausspannen können.

Ich bin die Maria Klaus, wohne in Thalheim, bin 68 Jahre alt, verheiratet, habe 3 erwachsene Kinder. Und hier im Strafvollzug bin ich ehrenamtlich tätig im Rahmen des Schwarzen Kreuzes, mache Gruppengespräche und manchmal Einzelbetreuung. Dann machen wir eine Gesprächsrunde, erst im Kreis, eben mit einem Thema. Und dann gibt es immer noch eine Tasse Kaffee und ein Stück Kuchen, damit man noch ein bisschen zwanglos reden kann. Ich lege überhaupt keinen Wert darauf, dass es jetzt also christlich sein muss. Und missionieren will ich auch nicht. Es ist einfach das Angebot, mal in eine andere Richtung zu denken. Und das wird gerne angenommen, habe ich den Eindruck. Am Anfang, als ich das angefangen habe, da war das schon gewöhnungsbedürftig, wenn man also nicht seine Türe selber aufmachen kann, sondern warten muss, dass jemand aufschließt und hinter einem wieder zuschließt und dann erst die nächste Tür aufgeht. Aber da gewöhnt man sich schnell dran. Hier im Frauenvollzug ist es vielleicht sinnvoller als Frau, aber ich denke nicht, dass das das Problem ist. Es ist eine Frage, ob eine Beziehung entstehen kann, also ja, ob es stimmt einfach. Im Schwarzen Kreuz, da sind Männer und Frauen und das wird gar nicht unterschieden. Also da hat jeder sein Recht, also Frauen genauso wie Männer. Diskriminierung passiert hier innerhalb der Gruppe schon auch. Wenn da Leute aufeinandertreffen, die eigentlich nicht miteinander können, können schon abfällige Bemerkungen kommen. Und da schreite ich immer ein. Ich finde es schon sinnvoll, nicht nur für sich auf der Welt zu sein. Und das ist ja auch christlicher Auftrag. Und ich denke, man kann Menschen Hoffnung geben, indem man den Blick weitet, dass es wieder bei Null losgehen kann. Und das ist ja eigentlich die Botschaft, die Christen zu bringen haben. Klar, und seine Suppe muss man halt auslöffeln, das ist schon. Aber dass es dann einen Neustart gibt. Und das finde ich wichtig, dass das Leute erfahren. Und das ist mir ein Anliegen, das weiterzutragen. Das wird wahrgenommen. Was mir aber wesentlich wichtiger ist, ist die Anerkennung von den Frauen, also beziehungsweise, dass es hat mir mal jemand zum Beispiel aus einem Scheuertuch eine Nikolausstiefel genäht und da eine Süßigkeit reingetan und hat gesagt, ich muss Ihnen auch mal was schenken. Das bedeutet mir sehr viel, sowas. Also das bedeutet mir mehr als gesellschaftliche Anerkennung. Was mir wichtig ist, dass das Demokratieverständnis gestärkt wird bei uns und ja, Toleranz geübt wird und Akzeptanz. Das heißt nicht, dass ich alles gut finde, aber dieses Miteinander und aufeinander hören erstmal und fragen, warum, und dann das gemeinsame Suchen nach einer Lösung, das wäre mir schon wichtig.

0: Kein anderes Event bringt automobile Leidenschaft so auf den Punkt. Die Essen Motor Show präsentiert 10 Tage lang die Trends in Sachen Performance und Racing, Tuning und Lifestyle, Motorsport und Classic Cars. Zahlreiche Fans aus ganz Europa zieht es in die Messe Essen, um sich die Highlights der rund 500 Aussteller anzusehen.
1: Die Essen Motor Show ist elementar wichtig dafür, dass man auch sieht, was Tuning bedeutet. Das heißt im Prinzip, das ist Kunst, das ist Liebe, Pflege, des wertvollsten Schatzes, den man hat zu Hause, dieses Automobils. Und das hat nichts zu tun mit den Poser- und Rasenszenerien, die in manchen Köpfen draußen unterwegs sind.
0: Die Tuning Experience ist das Epizentrum der Messe und zeigt rund 150 Fahrzeuge. Hier gibt es spektakuläre Breitbühnen.

0: Prunkbauten, echte Raritäten und detailverliebte Höchstleistungen auf vier Rädern. Dieses Jahr kommen die Tuner aus 16 Nationen. Es ist die internationalste Tuning-Experience aller Zeiten. Auch das Maß an Kreativität kennt keine Grenzen.
1: Das fängt beim klassischen Automobil an, geht hin bis zum brandneuen Automobil, geht von Auto, das auf Performance und Rennsport umgebaut ist, bis hin zum Showcar, was bis in die letzte Ecke verändert wurde. Da sind die Schrauben am Unterboden vergoldet, verchromt, der Unterboden lackiert. Also wir zeigen die ganze Bandbreite.
0: Diesen vollständig umgebauten BMW E34 M5 Touring samt passendem Trailer gibt es wohl so kein zweites Mal. Denn auf ihm thront ein BMW 1602 im identischen Look. Dahinter steckt eine ganz besondere Geschichte.
2: Es ist ein sehr emotionales Projekt, denn es steht für meinen großen Bruder, der im März verstorben ist und mir mein ganzes Leben lang eine Stütze war. Die Geschichte handelt also davon, wie der große Bruder den kleinen Bruder durchs Leben trägt.
0: Der Ideenreichtum der Szene ist ein Erlebnis für jeden Autofan. Dieser 68er VW Käfer ist mit einem 612 PS starken Tesla-Motor zukunftsbereit. Ungebrochen ist der White-Body-Trend, den man hier in zahlreichen Varianten antrifft. Auch sonst ist die Messe ein Trendbarometer.
1: Man sieht alles, was in der Szene angesagt gerade ist, aber man sieht auch das, was vielleicht nächstes Jahr angesagt sein könnte oder in 2-3 Jahren. Hier werden auch Trends geschaffen. Hier ist ein Teilnehmer aus Polen mit am Start, der hat einen Kaido Racer gebaut. In Japan ist das eine absolute Subkultur im Tuning, ist absolut legendär. Da hat es in den späten 90er, 2000er auch schon Filme dazu gegeben. Und er hat so ein Fahrzeug hier gebaut, das hier das absolute Einhorn ist, ist total farbenfroh, ist total kurios. Und die Leute drehen drauf durch, wenn sie es sehen.
0: Ein weiterer Publikumsmagnet ist der Supersportwagen Ford Mustang GTD. Mit 800 PS und einem V8-Motor ist er sowohl für die Straße als auch für die Rennstrecke konzipiert. Die Fans können sich außerdem auf das Girls Only Gitti Tires Rennsportteam freuen. Es ist das weltweit einzige komplette weibliche Team in der Boxengasse.
3: Ja, natürlich kriegt man manchmal vielleicht ein bisschen verwunderte Blicke ab. Aber ich denke, es ist immer so, im Motorsport muss man sich immer beweisen, egal ob Mann oder Frau. Und da macht es im Prinzip keinen Unterschied.
0: Wer nach viel Action und PS-Power etwas Ruhe sucht, der genießt die Dakar-Ausstellung mit legendären Wüstenfahrzeugen und extravagante Oldtimer im Klassik- und Prestige-Salon. Die Essen Motorshow hat für jeden was zu bieten.
4: Also es ist ja schon erstaunlich an dem Preview Day und die Hallen sind voll. Das heißt, die Faszination Automobil mit Verbrennertechnologie auch noch behaftet und Elektrotechnologie auf der anderen Seite ist natürlich schon brutal faszinierend, weil ich habe beides auf einem Fleck und ich habe halt in Europa nichts Vergleichbares in der Dimension. Das heißt, die Leute wissen, sie müssen hierher kommen und sie sind da.
0: Die Essen Motor Show ist die Messe für Individualisten mit viel Herzblut. Das wird sich auch in Zukunft nicht verändern.
5: Mast zeichnet sich durch verschiedene Kriterien aus. Das Wichtigste ist dieses Geheimnisvolle, da sich das Bild erst wirklich zeigt, wenn der Lichteinfall entsprechend ist und das tolle Material. Das hat sowohl die Kirche wie auch der Adel oder später Bürgertum gekauft, bestellt und es war ein europaweites Interesse an diesen Damasten. Das ist schon ein Phänomen, dass hier in Groß-Schönau, dieser Ort, der ja relativ klein ist, sich dann so viele diesem Handwerk gewidmet haben und dann auch noch in so einer hohen Qualität angefertigt haben. Das ist tatsächlich ein Phänomen. Hier in Groß-Schönau im Deutschen Damast- und Frottiermuseum unsere wichtigsten, eindrucksvollsten und wertvollsten Objekte in der Damastschatzkammer. Dort auch unser ältestes Stück von 1666. In den Zeiten, in denen der Damast noch mit Hand gefertigt wurde, war es doch ein sehr, sehr aufwendiges Unterfangen. Und man musste ja jeden Tag an den Webstuhl, man brauchte seine Gehilfen, mindestens einen. Man brauchte Konzentration, man brauchte entsprechendes Licht, man brauchte auch einen gesunden Körper. Und man hat unglaublich viel Zeit benötigt und ein großes Wissen. Groß-Schönau ist durchaus ein wohlhabender Ort geworden durch die Damastweberei. Das bringt Ansehen. Das ist schon ein Boom, das würde ich durchaus so sagen. Hier wurde vor allem Heimtextilien hergestellt, vor allem Tischwäsche, Servietten, große Tischtücher, aber auch Gedenktücher, Friedenstücher oder für die Kirche eben als liturgische Gegenstände. Zu Beginn des 19. Jahrhunderts

kam es zu neuen Steuerungstechniken in der Weberei. Und in dem Moment, wo einige Handgriffe abgelöst wurden und die Personen nicht mehr gebraucht wurden, waren die quasi arbeitslos. Da brach für Groß Schönau durchaus einiges weg. Die Groß Schönauer haben dann mit dem jetzt frei gewordenen Personal eine weitere Webtechnik eingeführt, und zwar die Frottierweberei. Die Groß Schönauer haben sich ein zweites Mal neu erfunden. Dass man hier einerseits diese Perfektion entwickelt hat, dass man auch sich wieder einer anderen textilen Technik gewidmet hat, dem Frottierweben, das spricht schon von einer großen, regen Arbeits- und Lebenslust. Bis heute haben wir zwei Firmen vor Ort, die Rotana und die Damino, die bis heute Produkte herstellen in diesen beiden Webtechniken. Das in die Welt zu tragen, finde ich sehr wichtig, zumal unter diesem ganzen Aspekt der Nachhaltigkeit, was das Herstellen eines Gewebes eigentlich bedeutet, das liegt mir doch sehr am Herzen.

0: Wir befinden uns hier auf dem Fischereihof Kleinholscher. Das ist die Außenstelle der Naturschutzstation und war immer für den Bereich praktischen Naturschutz und Umweltbildung spielt das bei uns eine große Rolle. Und da haben wir also jetzt dank der Strukturwandelmittel hier neu investieren können in ein Umweltbildungsgebäude.
1: Hier an dem Projekt war eigentlich das Schöne, dass es quasi die Kombination ist, dass wir einerseits hier Innenräume gestaltet haben, aber andererseits auch außen das Gelände mit einbezogen haben.
2: Unsere Kinder sind heutzutage immer digital unterwegs. Und sein Umweltzentrum will einfach die Kinder mal vom Handy weglocken und zeigen, dass sie hier in was ganz Wertvollem sind und dass sie die Natur lieben und beschützen lernen.
0: Zum einen gibt es die Möglichkeit, dass Gruppen hier übernachten, die also Bildungsangebote bei uns wahrnehmen. Zum anderen haben wir das Objekt hier so gestaltet, dass also auch Touristen sich hier Dinge angucken können und auch verschiedene Dinge lernen und erfahren können. Und natürlich auch Tagesgäste, Tagesschulklassen kommen aus Bautzen, aus den umliegenden Dörfern zu uns und veranstalten Projekte mit diesen.
2: Wenn man ein Umweltzentrum baut, dann will man natürlich nur die gesündesten und die besten Baustoffe verwenden, die auch hier möglichst aus der Umgebung kommen. Das ganze Haus besteht aus Holz, die Wände sind mit Lehm geputzt, die Dämmung ist eben nicht mit Styropor, sondern die ist mit Altpapierdämmung. Und so haben wir uns für jedes Material Gedanken gemacht, wie kann man das also umweltfreundlich machen.
1: Die Wandgestaltung versucht, die Landschaft in und um Neschwitz herum wiederzuspiegeln. Und zwar gehören da eben einerseits die Wälder ganz nah dazu, so wie hier in Kleinholscher dieser kleine Auwaldrest. Und andererseits spielt eben eine riesige Rolle die historische Teichlandschaft, die aber eben immer noch genutzt wird.
0: Die Kinder kennen das alte Gebäude, die Jugendlichen, und wenn die dann das erste Mal hier im neuen Gebäude stehen und staunen, was sich alles entwickelt hat, also vor allen Dingen auch drinnen mit den ganzen Bildungsangeboten, ja, auf das Staunen freue ich mich am meisten.

Mein Entwurf soll ein Kleidungsstück sein, was die Arbeit verhindert. Mit Absicht. Metamorphosis of Workwear ist ein Designprojekt, wo 18 Designer und Designerinnen zusammenkommen aus ganz Europa und sich Gedanken machen über die Arbeit.

0: Arbeitskleidung von morgen.
1: Wir fragen uns, wie sich die Arbeitskleidung an die Arbeit anpasst und wie sie vor allem auch die Arbeitsbedingungen verbessern kann.
0: Wir haben uns inspirieren lassen durch Chemnitz. Wir sind eine Woche in der Stadt umhergewandert. So ist ein Sammelsurium an Ideen, Materialien und Geschichten zusammengekommen. Und das war unsere Ausgangsbasis. Jede Stadt hat ihre drei Entwürfe auf die Bühne geschickt. Und die Themen, mit denen sich alle Designer und Designerinnen befasst haben, wurden tänzerisch umgesetzt.
1: Vor allem war auch mir sehr wichtig, dass alle Gestalterinnen eine Geschichte erzählen, weil darum geht es am Ende, um Geschichten. Zum Beispiel gibt es da die Arbeit von Marlene Schröder, die beispielhaft ist für Überarbeitung.
0: Das war auch ein Thema, wo ich dachte, diese Überforderung durch die Arbeitswelt, wie könnte ich die denn in dieses Projekt mit einbringen? Der Entwurf besteht aus zwei Teilen. Es ist einmal ein Overall, ein klassischer Blaumann. Und das zweite Stück ist eine Weste. Und diese Weste besteht aus langen Stoffbahnen, die man sich um den Körper herumwickeln kann. Man kann in diese Stoffbahnen aber auch gleichzeitig mit den Armen hineinkriechen. Man kann auch eine Pause machen, man kann sich da hineinkuscheln. Es ist ein aktives, multifunktionales Kleidungsstück.
1: Wir bringen hier Künstlerinnen zusammen, weil wir hier sehr stark an Zusammenarbeit glauben. Den Energieaustausch wünsche ich mir sehr und deswegen bringe ich auch die Designerinnen zusammen, damit man in Zukunft gemeinsam die Welt gestaltet.

0: Also wir sind ja sozusagen die Waldeisenbahn Muskau, aber eigentlich im Herzen von Weißwasser. Also die Waldeisenbahn ist wirklich eine reine Güterbahn gewesen. Das Haupttransportmittel war von Anfang bis Ende immer Kohle. Das ist ein sehr kultureller Wert. Das zu erkunden, das hat natürlich auch touristischen großen Reiz. Und man merkt das eigentlich auch in den letzten Jahren, dass die Touristenströme doch dann zugenommen haben.
1: Ja, also wir sind schon ein Besuchermagnet in der Region. Wir befördern im Jahr über 50.000 Fahrgäste. Wir nehmen also unter den Schmalspurbahnen in Sachsen auch eine besondere Rolle ein. Um die Bahn zu betreiben, müssen wir erstmal eine Infrastruktur vorhalten. Das heißt hier 20 Kilometer Strecke mit 11 Bahnhöfen. Das ist sehr aufwendig. Ja, hier sieht man mal am konkreten Beispiel diesen biologischen Verfall von Schwellen. Die verfaulen innen drin, sind gar schon hohl. Und die Schraube, die hier eigentlich mal die Schienen festhalten sollte, hat keinen Halt mehr drin. Und deshalb müssen diese Schwellen jetzt hier ausgewechselt werden. Ja, und wenn das alles mal durch ist, dann können wir wieder sicher für die nächsten Jahrzehnte fahren.
0: Deswegen sind wir eigentlich froh, dass wir die Strecken wirklich sanieren können. Deswegen ist dieses Strukturwandelprojekt genau die richtige Sache, um hier den Tourismus auch weiter voranzubringen und abzusichern.
1: Es ist auf jeden Fall eine Investition in die Zukunft. Denn wir denken, dass der Tourismus und Ausflugsverkehr allgemein in Zukunft noch einen ganz anderen Stellenwert hier einnehmen wird.
0: Wir freuen uns auf die Zukunft.

Jede Menge drin in der Bergzeit am Donnerstag. Starke Frauen, Serienstart mit junger Unternehmerin. Alte Strecke, neuer Höhepunkt für Eisenbahnfreunde. Und guter Stand, 7x Erz in einem Satz.

0: Glück auf und willkommen bei ARZTV. Sie stehen mitten im Leben, packen an und treffen Entscheidungen und prägen unser Erzgebirge oft viel stärker, als man das auf den ersten Blick sieht. Genau diese Frauen wollen wir in der Bergzeit in den kommenden Wochen und Monaten mehr Raum geben. Wir erzählen Geschichten von hier, aus Unternehmen und Handwerk, aus Kultur, Ehrenamt, aus Familie, Tradition, Verantwortung und Zukunft. Dabei schauen wir bewusst auf unterschiedliche Altersgruppen, verschiedene Lebenswege, Orte und Themenfelder. Auf Frauen, die Betriebe weiterführen, Wissen vermitteln, Neues wagen, Bestehendes erhalten oder sich für andere einsetzen. Nicht jede dieser Begegnungen ist laut. Manche sind überraschend, manche berührend, manche machen Mut. Aber jeder Einzelne zeigt, unsere Region lebt von Menschen, die Verantwortung übernehmen. Und viele davon sind Frauen, bei denen wir jetzt genauer zuhören möchten. Heute beginnen wir mit einer jungen Frau, die an einem Ort zurückkehrt, der für viele im Erzgebirge längst ein Begriff ist. Wir werden dafür nach Waschleite schauen, wo jetzt auch unsere Sendung beginnt.
1: Was könnten uns die Mauern der alten Dudelskirche erzählen? Diese Frage drängt sich auf, wenn man in Waschleite an der zur Ruine verfallene St. Oswaldskirche vorbeikommt. Überliefert ist sie als die erste Wallfahrtskapelle des Klosters Grünhain. Seit 2008 ziert eine Holzplastik das Areal. Das vom Scheibenberger Peter Rehr geschaffene Holzkreuz mit den beiden Raben soll an die bekannteste Sage rund um die Dudelskirche erinnern, die Geschichte von Kaspar Klinger. Demnach erbaute der reiche Hammerherr die Kirche, um für einen Mord zu sühnen. Bei der Einweihung wurde das Gotteshaus jedoch vom Blitz getroffen. Daraufhin brannte es nieder und riss Kaspar Klinger mit in den Tod. Der Sage nach treibt er bis heute sein Unwesen in der alten Ruine.
0: Freude der Buchholzer Pfadfinder übergaben Rainer Eckel und Joachim Reuter zwei der drei Gästeführer der diesjährigen Sonderführung zum Weltgästeführertag jetzt die Spendensumme von 525 Euro an die engagierten Ehrenamtlichen. Die symbolträchtige Summe, passend zum 525-jährigen Jubiläum von Buchholz, war bei der außergewöhnlichen Gästeführung mit offenen Augen durch die Terrassenstadt Buchholz am 21. Februar 2026 zusammengekommen. Mehr als 120 Teilnehmerinnen und Teilnehmer hatten sich trotz winterlicher Temperaturen auf den rund 90-minütigen Rundgang durch Buchholz begeben. Die aus der Führung resultierenden Spenden rücken nun die Buchholzer Galgensteine stärker in den Fokus. Ein Teil der Spendensumme wurde bereits für eine neue Informationstafel an der historischen Richtstätte verwendet. Diese erläutert die Geschichte des Galgenberges, die Bedeutung der eingravierten Steine sowie die Einordnung des Ortes in die Bergbaulandschaft Buchholz. Die verbleibenden Mittel fließen in die weitere Pflege des Areals, den Erhalt der bestehenden Informationstafeln sowie die Reparatur und den neuen Anstrich der Sitzbank vor Ort. Mit einem eindringlichen kulturpolitischen Signal hat der Erzgebirgskreis am 6. Mai an die Debatte aus dem Vorjahr unter dem Motto »Unser Herz schlägt für Kultur« angeknüpft und erneut vor Einschnitten in die Kulturlandschaft der Region gewarnt. Im Zentrum der Veranstaltung stand ein politischer Aufruf, der unter anderem an die sächsische Staatsregierung und die Abgeordneten des Landtags verschickt werden soll. Landrat Anton machte deutlich, dass Kultur gerade in Zeiten von Strukturwandel, demografischer Entwicklung und wirtschaftlichem Druck eine tragende Rolle für Identität, Bildung und gesellschaftlichen Zusammenhalt spiele. Mit dem Blick auf die derzeit laufenden Verhandlungen zum sächsischen Doppelhaushalt 2027-28 forderte der Erzgebirgskreis vom Freistaat Sachsen vor allem verlässliche Rahmenbedingungen für die Kulturfinanzierung. Konkret ging es um den Erhalt der bisherigen

0: Finanzierung für Kulturräume und Theater, eine stärkere Unterstützung bei dringend notwendigen Investitionen in die kulturelle Infrastruktur sowie eine dauerhafte Absicherung der kulturellen Bildung.
1: Eisenbahnliebhaber gibt es im Erzgebirge viele. Für sie entwickelt sich gerade ein neuer, jährlich wiederkehrender Anlaufpunkt. Nachdem am 1. Mai 2025 das 125-jährige Jubiläum der Bahnstrecke Zwönitz-Scheibenberg mit sehr vielen Interessenten gefeiert wurde, war bei den Organisatoren die Idee aufgekommen, man könnte das Fest zur Tradition werden lassen. Zwar nicht jedes Jahr in dem ganz großen Stil wie zum Jubiläum, aber ein Sonderzug sollte es schon sein. Und dann Zubringerfahrten zur Fuchsbrunnenbrücke.
2: Gesagt, getan, SH Landtechnik und Firma Triangula und auch der Eisenbahnverein Bahnhof Schlettau hat sich hier mit eingebracht. Und die Handvoll Mitglieder der IGZS. Und wie man sieht im Hintergrund, hat alles heute wieder wunderbar geklappt. Das Wetter spielt mit und wir sind froh, dass alles wieder so schön über die Bühne geht und auch angenommen wird.
1: Ab 10 Uhr fuhren Gespanne, sozusagen im Schienenersatzverkehr, zur 3 Kilometer entfernten Fuchsbrunnenbrücke. Sachkundige Experten gaben dort dann Auskunft zur letzten erhaltenen Stahlbrücke der Linie Zwönitz-Scheibenberg.
2: Vor allem auch jetzt im Zusammenhang, da es ja um den Neubau der Hängebrücke dort geht und wie der Erhalt der alten Brücke BAP späterhin mal noch erledigt werden kann. Ja, man muss ja bedenken, die Originalbrücke steht unter Denkmalschutz und hat es dementsprechend auch verdient, dass für den Erhalt zumindest so viel getan wird, dass der weitere Verfall ein bisschen gebremst wird.
1: Einstiegspunkt war die Stelle bei Zwönitz, an der der sich im Aufbau befindliche Eisenbahnlehrpfad beginnt. Am 1. Mai wurden die erschienenen Gäste auch bewirtet. Wir werden noch ausführlicher darüber berichten.
0: Während der zweiwöchigen Verkehrssicherheitskampagne Blitz für Kids wurden sachsenweit 279 Kontrollen durchgeführt und fast 16.800 Fahrzeuge gemessen. 8,7% der Fahrzeugführer waren zu schnell unterwegs. In 148 Fällen war das Tempo so hoch, dass ein Bußgeldverfahren eingeleitet werden musste. In der ersten Woche unterstützten die Kinder die Polizei dabei aktiv. Sie belohnten vorbildliche Fahrer mit grünen Karten und wiesen zu schnelle Autofahrer mit gelben Karten auf ihr Fehlverhalten hin. Bei schweren Verstößen griff die Polizei direkt ein. In der zweiten Woche übernahmen die Beamten die Kontrolle vollständig und ahndeten jede Geschwindigkeitsüberschreitung konsequent. Staatsminister des Innern Armin Schuster unterstützte in diesem Jahr die Kontrolle an der Grundschule Kendler in Limbach-Omerfrohna und sagt, die höhere Sicherheit für unsere Jüngsten im Straßenverkehr ist auch das Ergebnis einer seit Jahren bewährten Präventionsarbeit wie bei Blitz für Kids. Denn jedem, der von einem Kind unmittelbar nach seinem Tempoverstoß mit einer gelben Karte angesprochen wurde, bleibt das eine eindrückliche Erinnerung. Die Fahrbahnerneuerung der B283 in Aue schreitet planmäßig voran. Am 8. Mai wird die Verkehrsführung für den letzten Bauabschnitt umgestellt. Dieser Abschnitt liegt auf der Bockauer Talstraße zwischen der Zufahrt vom Pennymarkt und der Zufahrt vom Gewerbegebiet Thomas Philips. Beide Märkte bleiben während der gesamten Bauzeit erreichbar. Die Arbeiten selbst beginnen am 11. Mai. Die Arbeiten im letzten Bauabschnitt und damit der Gesamtmaßnahme sollen Ende Mai abgeschlossen sein. Auch der letzte Bauabschnitt wird unter der Vollsperrung der B283 ausgeführt. Eine Umleitung ist ausgeschildert. Nach der Verlegung der Trinkwasserleitung und der Fertigstellung der Straßenbauarbeiten werden am 8. Mai zudem die Wettiner Straße und die Bockauer Talstraße bis zur Zufahrt des Pennymarktes wieder für den Verkehr freigegeben.
1: Eine Sondersendung aus Schneeberg ist die am Freitag beginnende Ausgabe von Guck näher unser Erzgebirge. Am 25. April hatte sich das Gewerbegebiet in Schneeberg in einen lebendigen Treffpunkt für Unternehmen, Vereine und zahlreiche Besucherinnen und Besucher verwandelt. Bei strahlendem Sonnenschein präsentierten sich insgesamt 55 Aussteller. Wir berichten unter anderem über Gondelfahrten mit dem Kran, Oldtimer mit gewaltigen Soundchecks oder einen Skate-Contest mit Live-Musik. Weitere Themen der Schneeberg-Sendung sind das Anbaden am Filzteich sowie eine aktuelle Sonderausstellung im Siebenschlehner Pochwerk.
0: Das Rathaus in Meinersdorf wird 100 Jahre alt. Das wird am 8. bis 10. Mai gefeiert. Nach der Festeröffnung am Freitag gibt es 20 Uhr ein

0: Live-Konzert von Jante. Am Sonnabend stehen unter anderem eine historische Führung und eine Ausstellungseröffnung auf dem Programm. Sonntag wartet bei der Meinersdorfer Feuerwehr ein Frühschoppen auf die Besucher. Und nun weitere Veranstaltungstipps.
1: Wenn bundesweit am zweiten Sonnabend im Mai der Tag der Städtebauförderung veranstaltet wird, lädt Stolberg in das Areal Honeck ein. Gezeigt wird der aktuelle Stand der Projekte. 10 und 11 Uhr finden Führungen statt. Treff ist am Parkplatz des Areal Honeck. Eine Anmeldung ist nicht erforderlich.
0: Auch Schwarzenberg beteiligt sich am 9. Mai am Tag der Städtebauförderung. Start ist 10 Uhr im Gebäudemarkt 13. Hier erfahren Gäste in einem Vortrag interessante Fakten zu den Maßnahmen der letzten 30 Jahre. Ein Fotorückblick mit Gegenüberstellung damals heute nimmt die Besucher mit auf eine spannende Reise. Bei einem Stadtrundgang werden danach ausgewählte Projekte in der Altstadt vorgestellt.
2: In Aue-Bad Schlema stehen zum Tag der Städtebauförderung Projekte der Landesgartenschau 2027 im Mittelpunkt. Vorgesehen sind eine Besichtigung des ehemaligen Empfangsgebäudes am Bahnhof Niederschlema und ein Rundgang über dem Gießereispielplatz. Beide Orte stehen beispielhaft dafür, wie Stadtentwicklung vorhandene Flächen und Gebäude neu in Wert setzen kann. Sowohl das ehemalige Bahnhofsgebäude als auch der Spielplatz wurden über die Städtebauförderung mit Finanzhilfen unterstützt. Auch der Genussweg mit Hügelgärten und der Kurpark Ost werden hierüber gefördert.
0: Insgesamt beteiligen sich im Freistaat Sachsen 31 Kommunen mit insgesamt 37 Veranstaltungen unter dem bundesweiten Motto Lebendige Orte, starke Gemeinschaften am Tag der Städtebauförderung. Weitere Informationen und alle Veranstaltungen zum Tag der Städtebauförderung gibt es auf der Webseite unter www.tagderstädtebauförderung.de. Und nach diesem Hinweis kommen wir jetzt zu unseren Kurznachrichten.
1: Erz 1 – guter Stand. Für seinen Maibaum hat der Erzgebirgszweigverein Raschau im Frühjahr 2026 eine neue Vorrichtung gebaut. Wobei die Kosten dafür zu 70% aus dem LIDA-Förderprogramm gedeckt waren.
3: Erz 2 – medizinische Versorgung. Die orthopädische Fachpraxis von Dr. Med. Andreas Weiß wird seit dem 1. April 2026 als Nebenbetriebsstätte des Medizinischen Versorgungszentrums des DRK-Krankenhauses Chemnitz-Rabenstein in Aue-Bad Schlema fortgeführt.
1: Erz 3 – Basketball unter freiem Himmel. Der Spielplatz an der Kirche in Geiersdorf wurde auf Initiative des Ortschaftsrates erweitert, wobei ein neues Streetballfeld die zentrale Anlage ist.
3: Erz 4 – Manege frei. Mit dem Projekt Zirkus Hain konnten Kinder der Grundschule Erla-Krandorf im großen Zelt auf dem Sportplatz im Ortsteil Pöhler Zirkusluft schnuppern und insgesamt 81 Mädchen und Jungen zeigen, welche Talente in ihnen schlummern.
1: Erz 5 – Lernen in und mit der Natur. Mit den kleinen Waldhelden setzt die große Kreisstadt Annaberg-Buchholz seit 2017 ein starkes Zeichen für Chancengleichheit, nachhaltige Bildung und die persönliche Entwicklung von Kindern. Denn mehr als 1500 Mädchen und Jungen konnten in den vergangenen Jahren durch das Projekt erreicht werden.
3: Erz 6 – 30 Jahre Partnerschaft. Marienbergs Partnerstadt Lingen hat der Bergstadt eine Bank aus witterungsbeständigem Lärchenholz geschenkt, die ihren Platz vor dem DRK-Gebäude bekommen hat.
1: Erz 7 – Bereicherung. Nach über einem Jahrzehnt Pause ist in Oelsnitz-Erzgebirge für Besucher der Kohlewelt Museum Steinkohlebergbau Sachsen der Förderturm wieder zugänglich.
0: Kommen wir nun zu unserer neuen Reihe. Wir schauen in den nächsten Wochen und Monaten auf Frauen aus unserer Mitte, auf Lebenswege, Verantwortung und Geschichten, die das Erzgebirge prägen. Den Anfang macht heute Johanna Schmidt aus Waschleite. Mit 28 Jahren läutet sie in der Köhlerhütte den Generationswechsel ein. Das Traditionshaus, ein eingespieltes Team, viele Stammgäste und eine junge Gastgeberin, die ihren eigenen Weg darin findet. Zusammen mit meiner Kamerafrau Theresa habe ich die sympathische junge Frau getroffen.

0: Die Köhlerhütte in Waschleite ist ein Haus mit Geschichte, Tradition und Erfolg. Seit 1839 wird hier eingekehrt. 1994 kam das Hotel dazu. Seit 2005 hat die Familie Schmidt den stillgelegten Ort neu belebt. Für Johanna Schmidt ist es auch ein Stück Heimat. 1997 in Chemnitz geboren, kam sie mit 8 Jahren mit ihrer Familie nach Waschleite. Jetzt läuft der Generationenwechsel.
1: Ich sitze jetzt hier mit der Johanna Schmidt. Hallo Johanna.
2: Hallo.
1: Johanna, wann oder wie ist für dich festgestanden, ich komme zurück ins Erzgebirge und übernehme hier die Verantwortung?
2: Es ist tatsächlich noch gar nicht so sehr lange her, schätzungsweise 2-3 Jahre, hat mich irgendwann mal mein Vati gefragt, und willst du das wirklich übernehmen? Und da standen wir genau hier hinterm Tresen zusammen und dann habe ich ihn angeguckt und gesagt, na, es wäre ja eigentlich doof, wenn ich es nicht machen würde. Ich liebe diesen Job, ich liebe meine Heimat, ich möchte das gerne machen und ich möchte gern zurückkommen.
1: Jetzt kommst du aus Dresden wieder, hast dort lange diesen Hotelfachberuf gelernt, gemacht, also ausgeübt und bist jetzt wieder zurück. Und ihr seid 2005, bist du mit deinen Eltern hierher gekommen, die haben die sozusagen das hier übernommen und bist hier so ein bisschen groß geworden im Hotel. Wurde dir das also hier in die Wiege gelegt?
2: Total wurde mir das in die Wiege gelegt. Meine Eltern sind ja schon immer Köche gewesen, also auch bevor wir die Köhlerhütte hatten, haben die in diesem Berufsfeld gearbeitet. Damit hatten wir auch schon als kleine Kinder damit zu tun. 2005 war ich dann 8 Jahre alt, als wir hierher gezogen sind. Und wenn Eltern selbstständig werden und sich ein Unternehmen aufbauen, dann muss man als Kind halt einfach immer mit ran oder darf man mit ran. Und mir hat das immer Spaß gemacht, das Gastgeber sein. Deswegen kann man schon sagen, es ist mir in die Wiege gelegt worden, ja.
1: Hast du wahrscheinlich ja auch schon so ein bisschen mit Eis verkauft und solche Späße gemacht. Jetzt habe ich ja auch bei den letzten Drehs mitbekommen, du bist ja auch in der Köhlerei so ein bisschen mit tätig. Das ist auch eigentlich typisch frauenuntypisches.
2: Total, und mir war ganz wichtig von Anfang an, ich bin nicht das Köhlerliesel, ich bin eine Köhlerin, weil das wird ja ganz schnell mal unterschätzt, dass man als Frau eben bloß die leichten Arbeiten machen kann. Und natürlich bin ich nicht böse, wenn mir schwere Sachen abgenommen werden, aber mir ist es schon auch wichtig, dass auch man zeigen kann, dass Frauen auch in Handwerk arbeiten können. Und ich finde das mit dem Meilern und mit der Köhlerei ein unheimlich interessantes Thema, eine Traditionspflege, die mein Vater die letzten Jahre eben schon gepflegt hat und ich auch unbedingt weiter pflegen möchte.
0: Hotelfach heißt nicht nur Gäste begrüßen. Es bedeutet Reservierungen, Veranstaltungen, Beschwerden, Housekeeping, Gastronomie, Hygiene, Marketing und Teamführung. Johanna hat dafür Station gemacht. Ausbildung im Taschenbergpalais Kempinski Dresden, Rezeption in der Villa Sorgenfrei, Revenue Management und Direktionserfahrung im Gewandhaus Dresden, zuletzt Empfangsleitung im Ark Hotel Hafen City. Und dieses Wissen kommt jetzt zurück ins Erzgebirge.
1: Ich sitze jetzt hier mit der lieben Sarah und die hat mir verraten, dass sie bereits seit 4 Jahren hier im Unternehmen tätig ist. Sarah, wie ist es aber jetzt mit einer ja ein bisschen jüngeren Chefin?
3: Auf jeden Fall angenehmer, weil man tatsächlich ja doch mit der Johanna dann über andere Dinge anders sprechen kann, wie mit einem Mann, sage ich jetzt mal, ne? Wo man dann sagt, man hat so gewisse Sachen, wo man dann, es ist das Vertrauensverhältnis, ist ein bisschen anders. Ne? Also ein Chef, ja, da habe ich auch absolut Vertrauen, aber du redest mit einem älteren Herrn anders.
1: Es ist nicht von Frau zu Frau.
3: Genau, ja, genau, das ist einfacher. Viel einfacher.
1: Okay. Und hast du irgendwie jetzt schon Veränderungen auch so gemerkt, wo du sagst, okay, das bewahrt sie und das ist aber, wo man merkt, hier weht ein anderer Wind jetzt?
3: Ja, doch. Also es sind schon einige Veränderungen trotz alledem. Also sie tut schon wirklich viel für uns, ne? Organisieren und umsetzen vor allem auch. Und das, was wir ihr sagen, zum Beispiel, Johanna, ich habe das und das, also setzt sie auch tatsächlich, wenn es in ihrer Macht liegt, um.
1: Sarah, traust du der Johanna jetzt zu, dass sie in den nächsten Jahren das hier gut macht, ihren Job, und dass sie den Laden weiter so gut führt?
3: Ja, definitiv. Weil sie ist härter, wie sie nach außen manchmal wirkt, definitiv. Und die ist sehr ehrgeizig, extrem ehrgeizig.
0: Der Wechsel passiert nicht Schlag auf Schlag, Seit dem 1. August 2025 läuft die Übergabe in einer gemeinsamen Einarbeitungsphase. Die Firma gehört bisher noch ihrem Vater. Die Leitung liegt im Alltag derzeit gemeinsam. Verantwortung wächst hier Schritt für Schritt. Mit Dienstplänen, Entscheidungen und einem Team aus 30 Festangestellten, inklusive Auszubildenden sowie 4 Aushilfen. Und auch hier ist der Erfolg sichtbar. 2024 wurde die Köhlerhütte Sachsens Gästeliebling in der Kategorie Hotel. 18 Zimmer, Gasträume, Biergarten, Familienfeiern, Saisoneröffnung, Kindertag, Weißbierfest, Jagd- und Weinfest. Die Köhlerhütte ist Treffpunkt und Traditionshaus. Hier wird Erzgebirge nicht ausgestellt. Hier wird es bewirtet, erlebt und weitergegeben.
1: Jetzt ist es ja so, was bedeutet denn die Köhlerhütte für dich? Ist es Arbeitsplatz? Ist es Zuhause? Ist es eine Aufgabe? Man darf ja auch nicht vergessen, du übernimmst das jetzt hier sozusagen als Frau mit 28 Jahren. Du hast einen größeren Bruder. Eigentlich denkt man ja so, naja, normalerweise nimmt der große, also der Sohn das Geschäft und jetzt bist du hier dran. Was heißt das jetzt für dich?
2: Die Köhlerhütte bedeutet für mich schon sehr viel. Es war immer das Baby meiner Eltern, sagen wir. Und damit ist es ja auch irgendwo ein Geschwisterchen von mir. Und es stand bei uns schon sehr lange fest, dass mein Bruder das nicht übernehmen möchte, weil er eben an der Branche kein so großes Interesse hat. Und damit war ich dafür gesetzt, aber nie gezwungen worden von meinen Eltern. Das finde ich ganz wichtig zu sagen. Ich mache das ganz freiwillig und ich möchte das auch. Und die Köhlerhütte ist Arbeitsplatz, Zuhause und eben Geschwisterchen für mich.
1: Und irgendwo auch Lebensaufgabe. Man merkt gerade sehr, du machst das hier wirklich mit Herzblut. Obwohl man ja auch wirklich sagen muss, es ist Hotelfach ist vielleicht noch ein bisschen weiblich, aber wie gesagt, die Köhlerei eher nicht. Aber du lebst das, du nimmst das alles mit. Und was ich noch dann gleich fragen möchte, was möchtest du an den Traditionen und am Handwerk bewahren? Und was wirst oder hast du schon verändert? Was kommt in Zukunft?
2: Also die traditionelle Gastronomie, wie es der Erzgebirger kennt, ein voller Teller, das soll unbedingt bleiben. Auch die Tradition eben zur Holzkohle, zur Köhlerei, auch das möchte ich erhalten bleiben. Und auch so wie meine Eltern das geführt haben, finde ich das wunderbar. Das soll auf gar keinen Fall jetzt große Umschwünge geben. Was es an kleinen Veränderungen gibt, hatten wir zum Beispiel jetzt in der Wintersaison schon mal ein veganes Tartar auf der Karte, dass man einfach vielleicht so ein bisschen in die Moderne mitgeht, aber trotzdem die Tradition und auch die deutsche Küche sich beibehält. Das ist mir sehr wichtig.
1: Also du schlägst sozusagen die Brücke ganz geschickt, auch mit deinen jungen Jahren sozusagen so ein bisschen, aber du schleichst das etwas ein, also es kommt jetzt nicht der Bruch sozusagen, spricht ja auch dafür, dass du dich mit deinen Eltern sehr gut verstehst und ihr hier an einem Strang zieht. Und natürlich wollte ich dich noch fragen, wie du dir hier sozusagen die Zukunft auch vorstellst, ob du dir dieser großen Aufgabe dich gewachsen fühlst, hast du Bedenken und nicht mal Bauchschmerzen, es hört sich alles so rund an, aber ich kann mir vorstellen, da gibt es auch Ecken, wo du sagst, ui, damit habe ich vielleicht gar nicht so gerechnet.
2: Tatsächlich hat man immer Bauchschmerzen, glaube ich. Aber das wird nicht nur Frauen als Unternehmerinnen so gehen, sondern auch jedem Mann. Davon bin ich überzeugt. Wir haben hier natürlich ein Riesenaufgabenfeld. Es ist nicht nur Teller rausbringen und Getränke servieren. Das Ganze, was im Hintergrund passiert, das muss eben auch abgearbeitet werden. Und wenn ich mir mein Büro oder das Büro meines Vaters so ansehe, da wird einem schon manchmal schlecht, was da so an Aufgaben liegt, was gemacht werden muss, wenn es um Versicherungen geht und so weiter und so fort. Das sind Dinge, die habe ich bisher noch nicht gelernt. Die bringt mir jetzt mein Vater bei. Und klar hat man da manchmal so ein bisschen Bauchschmerzen, aber ich bin sehr ehrgeizig und ich bin mir auch 100% sicher, dass ich das schaffen werde.
1: Ich finde, das ist auch ein wahnsinnig guter Ansporn für junge Mädchen da draußen. Also dann aber auch nochmal wirklich die Frage an dich. Was würdest du jungen Mädchen da draußen mitgeben und sagen, traut euch oder...
2: Ja, also traut euch, ist immer ganz wichtig. Manchmal muss man ein bisschen die Arschbacken zusammenkneifen. Das darf man nicht vergessen. Und es dürfen auch mal Tränen fließen, aber die muss man sich auf jeden Fall wieder wegwischen und dann weitermachen. Das ist wichtig. Ja.
0: Johanna Schmidt tritt nicht vor ein leeres Kapitel, sondern in ein erfolgreiches Haus hinein. Sie führt weiter, was hier gewachsen ist. Fachlich, freundlich und mit einem festen Blick nach vorn. So beginnt unsere Reihe über Frauen, die im Erzgebirge Verantwortung sichtbar machen.
1: Das war unsere Bergzeit für heute. Schön, dass Sie wieder

wieder mit dabei waren. Und wie angekündigt, in den kommenden Wochen und Monaten begegnen wir immer wieder Frauen aus unserer Mitte mit spannenden Lebenswegen, besonderen Aufgaben und Geschichten, die zeigen, wie vielfältig Verantwortung im Erzgebirge aussehen kann. Den Auftakt hat heute Johanna Schmidt aus der Köhlerhütte gemacht. Weitere Begegnungen folgen aus Handwerk, Kultur, Ehrenamt, Unternehmen, Familie und Alltag. Und keine Sorge, liebe Männer, Sie kommen bei uns natürlich nicht zu kurz. Aber diesmal hören wir einfach mal besonders genau hin, was Frauen in unserer Region bewegen. Kommen Sie gut durch die Woche, bleiben Sie neugierig auf Ihre Region und wie immer sage ich an dieser Stelle, Glück auf!

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1: Schon zum vierten Mal Ausbildungsmesse in der GGZ-Arena und Schaufensterwettbewerb 2026. Jetzt für das Lieblingsschaufenster voten.
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1: Wir begrüßen Sie zu einer neuen Sendung. Und bevor wir mit unserem Programm beginnen, möchten wir uns in eigener Sache an Sie wenden. In der Zeit vom 5. Mai gegen Mittag bis heute Mittag konnten einige Zuschauer in Zwickau unser Programm über DVB-T nicht empfangen. Ursache war eine technische Störung bei einem externen Dienstleister, durch die Signalübertragung zeitweise unterbrochen wurde. Der Fehler lag nicht in unserem eigenen Sendebetrieb. Seit heute Mittag ist die Störung behoben und unser Programm wieder wie gewohnt verfügbar. Vielen Dank für Ihr Verständnis und wir bitten um Entschuldigung für die entstandenen Unannehmlichkeiten. Die Generation der Babyboomer ist schon lange durch. Überall heißt es, es kommen die geburtenschwachen Jahrgänge ins Ausbildungsalter. Und dennoch kamen wieder zahlreiche Jugendliche zur GGZ-Arena nach Zwickau-Eckersbach, um sich über die verschiedenen Ausbildungsangebote zu informieren. Denn auch beim Thema Berufsausbildung ist der persönliche Kontakt die beste Methode des Kennenlernens.
3: Die letzten Absprachen werden gemacht, schnell noch was essen, denn die ersten Interessenten kamen schon zeitig zur Messe Volltreffer Zukunft. Andreas Fleischer, Vorsitzender der Geschäftsführung der Agenturen für Arbeit in Zwickau und Plauen, begrüßte die etwa 100 Aussteller, die den direkten Kontakt zu den Jugendlichen suchten, sowie die vier Sportvereine, die auch in diesem Jahr wieder ein ansprechendes Rahmenprogramm boten. Die Agentur für Arbeit ist der Hauptorganisator des Events und das nicht zum ersten Mal.
4: Ja, man sagt ja, wenn es mehr als dreimal stattfindet, dann wird es zu einer Tradition und das lässt sich tatsächlich wieder gut an. Die Erstbesucher sind da, wir haben wieder eine gute Veranstaltung auf die Beine gestellt. Es sind über 100 Firmen, die hier nach betrieblichem Nachwuchs, nach ihren Jugendlichen suchen, die die Ausbildung absolvieren wollen. Wir bieten insgesamt über 160 Ausbildungsberufe an. Das heißt, es ist eine ganz breite Palette für die Jugendlichen, hier in eine Auswahl zu kommen, Betriebe kennenzulernen und vielleicht auch die eine oder andere Vereinbarung zu treffen, zum Beispiel mal ein Ferienpraktikum oder einen Betriebsbesuch zu organisieren.
3: Auch für den hier ansässigen Fußballverein, den FSV Zwickau, besteht die Welt nicht nur aus Fußball. Bei einer solchen Veranstaltung bringen sich die Kicker gern mit ein.
5: Genau, heute die jährlich stattfindende Ausbildungsmesse, wo wir uns natürlich gerne auch selbst mit präsentieren wollen und der Jugend von Zwickau und der Region von Zwickau auch Angebote machen wollen mit der Arbeitsagentur, wie sie quasi ihr zukünftiges Leben gestalten wollen.
3: Mit dem FSV als Partner ist da schon manches organisatorische Problem geklärt. Und für die Finanzierung sorgt die Agentur für Arbeit mit weiteren starken Partnern.
4: Naja, es ist auch für den Verein schwierig, alles finanziell selbst zu stemmen. Wir können es auch nicht allein tun. Deswegen haben wir uns starke Partner gesucht, die sozusagen in der Finanzierung dieser Messe mit dabei sind. Und ich bin sehr froh und stolz drauf, dass wir das jetzt geschafft haben, dass die Handwerkskammer in Chemnitz uns unterstützt, dass die IHK, Regionalkammer Zwickau, uns unterstützt. Das sind Partner, auf die wir uns verlassen können. Wir haben das Geld zusammengelegt und haben ein gutes Gemeinschaftswerk auf die Beine gestellt.
3: Die Handwerkskammer Chemnitz wurde schon als starker Partner vorgestellt. Nun heißt es ja immer, Handwerk hat goldenen Boden. Wie sieht es denn da mit dem Nachwuchs aus?
6: Wir haben im letzten Jahr eine Steigerung von etwa 6% erreichen können zum Jahresende an neu eingetragenen Lehrverhältnissen. In dieses Jahr ist es wiederum stabil, es sind ein paar weniger. In Zwickau wiederum haben wir einige mehr, einige neu eingetragene Lehrverträge mehr. Und wir tun ganz viel, damit die jungen Menschen wissen, wie modern das Handwerk ist, also dass die Menschen die modernen

0: eine Idee des Handwerkes kennenlernen. Und deswegen sind eben auch unsere Kollegen hier heute auf der Messe und beraten über die Vielfalt der Handwerksberufe, über die Modernität und über Karrieremöglichkeiten. Das ist auch ganz wichtig. Das Handwerk braucht gut ausgebildete Fachkräfte und dafür ist die duale Berufsausbildung der Grundpfeiler.
1: Sie sagten gerade, die Modernität des Handwerks ist ja schon lange nicht mehr nur noch Hammer, Meißel und Schaufel.
0: Ist nach wie vor dabei, aber eben auch diese moderne Technik bis hin zur KI ist dabei, ist auf den Baustellen dabei, ist in der Planung dabei, wenn Projekte geplant werden. Und Sie sehen ja selbst, wenn Sie sich umschauen, wie modern die Technik mittlerweile Einzug hat. Und wichtig ist, dass trotzdem das Know-how da ist, dass man weiß, was im Beruf gemacht werden muss. Und dafür gibt es die duale Berufsausbildung.
1: Handwerksbetriebe waren der größte Teil der Anbieter auf dieser Bildungsmesse. Aber was ist eigentlich alles Handwerk? Trotz aller KI und Robotik, zum Beispiel auch im Pflegebereich, bleibt die menschliche Kraft, ihre Empathie und Zuneigung unverzichtbar, auch wenn es wirklich kein einfacher Job ist. Dennoch gibt es großes Interesse dafür.
2: Ja, für dieses Jahr freuen wir uns doch, dass es sehr gut aussieht. Wir bilden ja im Bereich Pflege und im Bereich Rettungsdienst aus und können wirklich sagen, dass bei uns die Ausbildungsplätze ja doch deswegen schon belegt sind.
1: Also ist das Interesse an Pflegeberuf doch bei den Jugendlichen nicht ganz von der Schippe sozusagen?
2: Man merkt wirklich, dass in den vergangenen Jahren das Interesse im Bereich der Pflege, eine Ausbildung zu machen, stark gestiegen ist. Und das merken wir natürlich im Bereich unserer Pflegedienste auch. Es gibt immer mehr junge Leute, die reinschnuppern in der Ausbildung, die Praktikum machen, die ein freiwilliges soziales Jahr absolvieren.
1: Und diese Ausbildungsmessen sind dann auch eine gute Möglichkeit, wieder neue Leute kennenzulernen.
2: Ja, natürlich. Einerseits wir natürlich junge Menschen, andererseits junge Menschen, die vielen Unternehmen, die sich präsentieren. Und es ist gerade für uns Johanniter sehr wichtig, regelmäßig bei solchen Veranstaltungen dabei zu sein.
1: Natürlich war auch die Sparkasse wieder mit vor Ort. Das Heimische Kreditinstitut unterstützt viele Vereine und Veranstaltungen, ist aber auch selbst Ausbildungsbetrieb.
3: Wir haben 15 Ausbildungsstellen jedes Jahr, gemischt Bankkaufmann, duales Studium, seit diesem Jahr neu auch Kaufmann Digitalisierungsmanagement und ja, aktuell haben wir 14 von den 15 besetzt und hoffen, dass wir die eine Stelle jetzt noch zeitnah besetzen können.
1: Das sind solche Ausbildungsmessen ja eigentlich ein guter Akt dazu, mehr Leute kennenzulernen.
3: Ja, auf jeden Fall. Also wir nutzen das ganz aktiv im Landkreis, sind auch an ganz vielen Schulen unterwegs, auf den großen Messen in der Sparkassenarena, aber auch viele kleine Messen an Oberschulen, an Gymnasien, die begleiten wir immer mit alle.
1: Und wer bei der Sparkasse anfängt, der hat ja auch Möglichkeiten des Aufstiegs der Karriere.
3: Genau, also wir brauchen ganz viel Nachwuchs, uns verlassen in den nächsten Jahren ganz viele Mitarbeiter, auch altersbedingt. Und ja, nach der Ausbildung geht es weiter. Also da ist Fachwirt, Betriebswirt, je nach Richtung, wo es in der Sparkasse hingehen soll, viele Weiterbildungen und Ausbildungen möglich.
1: Für ein geregeltes, harmonisches Zusammenleben braucht es auch eine gewisse Ordnung. Dafür sorgen verschiedene Polizeikräfte, so wie die Bundespolizei.
4: Die Bundespolizei ist eine Sonderpolizei auf Bundesebene und zuständig zum Beispiel für den Schutz von Bahnanlagen, für die Luftsicherheitsaufgaben an den Flughäfen in Deutschland und natürlich für den Grenzschutz, die Außengrenzen von Deutschland, Einreisekontrollen an den Stellen.
1: Wie ist denn so das Interesse bei den Jugendlichen?
4: Das Interesse ist ordentlich. Also es wird immer nachgefragt nach Ausbildung, nach Studium und wir können auch jeden gebrauchen. Also die Bedarfe sind groß, wir haben sehr viele Ausbildungsplätze, sehr viele Studienplätze. Also wir können jeden gebrauchen, der motiviert ist und diesen Beruf erlernen möchte.
1: Welche schulischen, ausbildungstechnischen Voraussetzungen müssen denn Jugendliche mitbringen, um bei der Bundespolizei anzufangen?
4: Also die schulischen Anforderungen liegen in den Fächern Deutsch und Englisch. Die sollten vernünftig ausgeprägt sein. Eine gewisse Sportlichkeit wird gefordert, also ein bisschen belastbar, Ausdauer, Kräftigung, motorische Fähigkeiten. Aber ein sehr hoher Stellenwert ist bei der Motivation zu suchen. Also die Motivation rauszufahren, Polizeibeamter zu sein, das muss da sein. Das kann man auch in der Schule nicht abbilden, das muss irgendwo als Anlage vorhanden sein.
1: Das ist dann eben, wie es so schön heißt, nicht nur ein Beruf, eher eine Berufung. So ist es auch bei der Bundeswehr, die auch bei der Ausbildungsmesse vertreten war.
5: Das Interesse ist groß, auch schon wie die letzten Jahre, ungebrochen groß. Wir können auch mit vielen darbieten, mit vielen Ausbildungsberufen, vielen Tätigkeiten im militärischen, wiederum zivilen Bereich. Von daher sind wir halt ein Arbeitgeber, der halt ganz, ganz vieles anbieten kann. Deswegen sind wir halt auch für viele junge Menschen interessant.
1: Die Armee sieht man eigentlich so für den Verteidigungsfall,

0: für einen Kriegsfall. Aber es gibt ja auch viele Ausbildungsberufe, die ähnlich oder so gleich den Zivilen gelagert sind.
1: Ganz genau. Liegt einfach daran, dass wir natürlich unsere Systeme selber betreuen können müssen. Ob das Flugzeuge sind, Hubschrauber sind, Fahrzeuge sind. Wir müssen unsere Kasernen selber bewirtschaften. Deswegen haben wir auch Berufe zum Beispiel wie Landschaftsgartenbauer dabei, Elektriker, Mechatroniker. Also alles, was man sich so vorstellen kann, haben wir auch in unserem Beritt, um einfach das alles selber tätigen und leisten zu können.
0: Und nun, früher hieß es immer, Armee ist was für harte Männer, aber auch das hat sich in den letzten Jahren ganz schön geändert.
1: Wir sind für alle bereit, ne? Ob das männlich, weiblich sind, alles gar kein Problem. Ne? Alle müssen die gleichen Leistungen natürlich irgendwo bringen, vor allem die militärischen Laufbahnen. Aber nichtsdestotrotz stehen die Türen für alle offen. Ne? Und es gibt diese Gleichberechtigung bei uns und das finde ich auch sehr gut.
0: Und das ist dann, wie es oft heißt, die wehrhafte Demokratie nach innen und nach außen. Denn den Krieg im eigenen Land will wohl niemand haben. Da ist Abschreckung leider immer noch das beste Mittel. Das Interesse vieler ziviler Firmen zeigte sich auch darin, dass der Parkplatz der GGZ-Arena gar nicht ausreichte. Auch im Gebäude selbst gab es einen regen Austausch. Und von dort aus konnte man auf die Tribüne und den Kickern des FSV beim Training zuschauen. Zu sagen, beim FSV sieht es derzeit gar nicht schlecht aus, ist fast schon Understatement.
2: Ja, also auf jeden Fall. Gar nicht schlecht, ist noch untertrieben. Wir sind da wirklich zufrieden mit dem Saisonverlauf, jetzt auf Platz 3. Das ist absolut top für die Jungs. Spielen da wirklich eine sehr, sehr gute Runde und fiebern natürlich jetzt auf das Finale am 23. Mai hin. Haben jetzt noch 2 Punktspiele, die wir auch erfolgreich gestalten wollen und dann wollen wir das Finale gewinnen.
0: Die Ausbildungsmesse war wieder ein voller Erfolg für die Beteiligten. Ist doch die Wirtschaftslage derzeit nicht gerade rosig und das betrifft auch junge Menschen. Deshalb gilt auch hier, vorbeugen ist besser.
3: Ja, das ist zum einen der Fall, dass wir gar nicht erst in die Situation kommen wollen, dass es unversorgte Jugendliche gibt. Deswegen setzen wir sehr früh mit Berufsorientierung an. Das heißt mit einem flächendeckenden Angebot in den Schulen und durch solche Messen, um Jugendlichen frühzeitig nach ihren Stärken, nach ihren Wünschen Ausbildungsangebote vermitteln zu können, Kontakte mit den Betrieben frühzeitig aufnehmen zu können, damit gar nicht erst die Situation entsteht, ich bin noch unversorgt, ich suche etwas. Und so eine Messe ist einfach nur fantastisch für die Jugendlichen. Komprimiertes, zeitliches und räumliches Angebot an einem Nachmittag. Viel besser geht's nicht.
0: Ein schönes Schlusswort und die klare Aussage, dass es diese Veranstaltung auch weiterhin geben wird.
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2: Eine Stadt lebt von Kunst, Kultur, Gastronomie, ihren Sehenswürdigkeiten, aber auch von den Geschäften. In Zwickau gibt es seit Jahren die verschiedensten Initiativen der Einzelhändler, um die Stadt sichtbar zu machen. Unter dem Motto Schau an, verliebt in Zwickau haben die IHK Chemnitz, Regionalkammer Zwickau und das Amt für Wirtschaftsförderung zum 4. Schaufensterwettbewerb aufgerufen. Seit Montag dieser Woche kann man sich nun von einer Vielzahl liebevoll dekorierter Schaufenster überzeugen. Wir haben uns gestern mit Katrin Stiller von der Industrie- und Handelskammer auf den Weg gemacht.
0: Erster Stopp war das Geschäft von Sarah Linke in der Peter-Breuer-Straße.
3: Ich bin das erste Mal dabei. Ich habe ja mein Studio, das ist ja mehr oder weniger ein Arbeitsbereich und Büro, hier um die Stadt zu beleben und schöner zu machen. Und deswegen bin ich auch gerne dabei.
0: Uns interessierte natürlich, was Ihre Intentionen waren, teilzunehmen und wie die Umsetzung gewesen ist.
3: Das Erste ist natürlich, dass die Ware auch präsentiert sein muss. Das ist ja der Sinn von einem Schaufenster, der darf man nicht vergessen. Vor allem beim Design geht es ja darum, dass es auch einen Nutzen erfüllt. Deswegen habe ich versucht, meine Mode auszuwählen, die passend zum Thema ist. Also in diesen Farbtönen und etwas romantisch Verspieltes. Die eine Puppe entblößt auch ein bisschen ihren Bauch, also ein bisschen sexy. Also eben passend zum Thema verliebt sein. Und dazu habe ich kombiniert einen Spiegel, der zum einen die Liebe auf sich selbst zum Thema macht, also Selbstliebe, aber auch den diesen Blick umkehrt auf die Zwickauer Liebesmauer, die ja direkt gegenüber ist und die sich darin spiegelt. Ja, dann hängen noch ein paar Blütenregen von der Decke und ja, die Liebesfliesen sind dekoriert. Also alles im Zeichen der Liebe für Zwickau und auch so weltweit.
0: In diesem Jahr ist auch die Parfümerie Burger wieder mit einem liebevoll gestalteten Geschäft am Start. Seit Jahren eine Institution in Zwickau ist auch die Buchhandlung Marx, direkt am Dr. Friedrichsring. Auch hier ist die Aktion auf fruchtbaren Boden gefallen.
4: Also ich habe den Brief bekommen von der IHK und habe gedacht, warum nicht, wir machen einfach mal mit. Bisher hatte ich davon auch noch gar nicht so richtig was mitbekommen, deswegen ist es auch das erste Mal. Die Intention, also verliebt in Zwickau ist das Thema, das fand ich ganz toll, vor allen Dingen umzusetzen mit den Büchern, mit Liebesromanen, Liebesgeschichten oder überhaupt liebevoll gestalteten Büchern und habe auch versucht, in die Gestaltung ein bisschen Zwickau mit einfließen zu lassen. Also man sieht hier zum Beispiel auch Clara und Robert Schumann als verliebtes Paar mit im Schaufenster, Liebesbriefe, gestaltete Liebespaare aus alten Buchseiten, also dass das alles ein bisschen auch passt zu unserer Buchhandlung.
5: Wie läuft es denn sonst? Also viele kaufen ja im Netz oder ist denn Lesen überhaupt noch ein Thema?
4: Ja, auf jeden Fall ist Lesen ein Thema. Also natürlich gibt es den Markt im Netz, es gibt das E-Book, aber das Lesen bleibt trotzdem immer noch ganz wichtig für die meisten Leute, vor allen Dingen das haptische Begreifen der Bücher, also dieses Anfassen und Fühlen und Riechen und so, das ist für die meisten ganz, ganz wichtig.
0: Auch kleinere Geschäfte, so wie der Gummibärchenladen in der inneren Plauenschen Straße, haben anlässlich des Wettbewerbes ihre Schaufenster zum Thema passend gestaltet. Seit Anfang diesen Jahres ist ein Traditionsgeschäft in die Räume des frisch sanierten ehemaligen Schockenkaufhauses umgezogen. Die Rede ist von Kunsthandwerk Liebig.
6: Ja, wir sind angekommen. Es ist auch sehr gut angenommen worden von den Kunden. Wir freuen uns sehr, dass wir hier sind, an dieser schönen Stelle, fast auf dem Hauptmarkt. Und ja, wir fühlen uns hier sehr wohl.
5: Und natürlich eine Herzensangelegenheit, dass Sie an diesem Wettbewerb teilnehmen. Und wir haben es schon mal hinterfragt, sogar schon mal gewonnen.
6: Ja, vor 2 Jahren haben die alten Betreiber, die Liebigs noch, haben auch am Schaufensterwettbewerb teilgenommen.

0: Norm, also es ist eigentlich eine laufende Sache, sind jedes Jahr mit dabei und haben sogar gewonnen, genau, das war wunderbar und haben sich auch sehr gefreut. Und dieses Jahr bin ich am Start.
1: Wie haben Sie denn die Thematik aufgegriffen?
0: Also das Thema Liebe ist ja nun Wunderbares, was man sehr schön gestalten kann. Zum einen sagt verliebt in Zwickau ja ziemlich viel aus. Man kann verliebt durch Zwickau laufen und verliebt sein. Man kann aber auch in die Stadt verliebt sein, weil ich bin der Meinung, unsere Stadt bietet sehr viel und ist wirklich sehr hübsch und sehr schön. Und es wäre einfach wunderbar, wenn die Leute sich ein bisschen inspirieren lassen von der tollen Aktion von der IHK und ja, in die Stadt kommen, schlendern, sich die Schaufenster angucken und für ihren Favoriten voten. Und es ist auch schön für uns Einzelhändler, dass wir dann immer wieder so ein bisschen angetrieben werden für so eine schöne Aktion, weil das auch irgendwie, wir machen es nicht gegeneinander oder mit Konkurrenz, sondern es ist irgendwie auch ein Zusammenhalt, den es widerspiegelt. Wir halten zusammen und wir wollen die Leute und die Menschen in die Stadt locken und ja, zeigen, wie schön unsere Stadt ist, weil wir sind verliebt in Zwickau.
2: Weiter ging es dann direkt auf den Hauptmarkt.
1: Ja, und natürlich auch eine Institution in Zwickau, Modemeier. Und Markus, ihr habt ja letztes Jahr gewonnen.
3: Ja, das war natürlich toll und vielen Dank an alle, die für uns abgestimmt haben.
1: Dieses Jahr die Intention, wieder teilzunehmen und das Thema umzusetzen.
3: Ja, also teilnehmen ist, glaube ich, keine Frage für uns, weil es ist einfach immer eine fantastische Geschichte, macht auch Riesenspaß. Dieses Jahr etwas komplizierter, weil das Thema ja ein sehr offenes Thema ist, aber auch ein sehr emotionales Thema ist. Und da haben wir lange hin und her überlegt, oder wie man heute so schön sagen wird, Brainstorming betrieben, und haben gesagt, wie setzen wir das um? Und nun kann Verliebtheit ja so ein ganz kurzer, flüchtiger Augenblick sein. Es kann aber auch eine ganz lange, dauerhafte emotionale Geschichte werden, weil ja in Verliebtheit steckt ja auch Liebe mit drin. Und jetzt haben wir gedacht, was zeichnet uns da so aus? Und es ist für uns einfach seit über 160 Jahren die Liebe zur Mode. Und natürlich sind wir ein lokales Unternehmen hier am Hauptmarkt, seit über 160 Jahren am Hauptmarkt und natürlich auch die Liebe zu dieser Stadt. Und das haben wir versucht, hier so in diesem Schaufenster als erstes so thematisch mal umzusetzen. Und dafür steht die alte Nähmaschine, also der Ursprung, wo mal alles begann, ne? Als Produktion für Damenmäntel, über die alte Registrierkasse, die ganze DDR-Zeit über und bis in die 90er Jahre so als Symbol auch für diesen Laden steht, stand meine Oma immer dahinter. Und das spiegelt eigentlich so das wider, was wir so jeden Tag erleben. Und jeder, der uns kennt, weiß, wir haben ja zwei Schaufenster, also greifen wir immer mit zwei verschiedenen unterschiedlichen Thematiken diese, ja, sage ich jetzt mal, dieses Motto auf. Und dieses Schaufenster widerspiegelt eigentlich dieses egoistische, uns betrachtete von eins in eine andere Richtung wieder, und zwar die Verbundenheit zu unseren Kunden und die Liebe zwischen uns und den Kunden. Und damit das Ganze natürlich eine Verbindung ergibt, hat dann die Center eine Collage gebastelt, wo im Prinzip einerseits die historische Geschichte, die Verbundenheit zur Stadt, aber auch ganz viele tolle Momente mit unseren Kunden wiedergespiegelt werden.
2: Nicht auslassen durften wir natürlich das Baumhaus in Zwickaus Hauptstraße.
1: Eine Herzenssache natürlich auch wieder für den Betreiber des Baumhauses hier in der Zwickauer Hauptstraße am Wettbewerb teilzunehmen. Und wenn ich mich richtig erinnere, haben Sie ja beim ersten Mal gewonnen.
4: Ja, das stimmt. Das ist jetzt schon ein paar Jahre her. Ich glaube, wir machen das jetzt das vierte Mal in Zwickau und es kam immer sehr gut an. Es ist natürlich auch schön, wenn mal jemand anders gewinnt, aber wir sind mit dem Herzen dabei. Wir freuen uns natürlich, wenn solche kleinen Aktionen in unserer schönen Innenstadt stattfinden.
1: Nun gab es ja ein Thema als Vorgabe. Wie haben Sie das explizit umgesetzt?
4: Ja, verliebt in Zwickau, das ist ein Thema, wo man sehr viel hineininterpretieren kann. Wir haben uns in unserem kleinen Team zusammengesetzt und überlegt, wie wir das gestalten können. Und wir finden, Zwickau hat so viele schöne Sachen zu bieten. Und das haben wir versucht darzustellen. Wir haben eine ganze Zwickau-Serie anfertigen lassen. Wir haben kleine Heißluftballons, die beleuchtet sind, mit Zwickau-Silhouetten gemacht. Wir haben Bilder über Zwickau-Untersetzer. Viele, viele Dinge rund um Zwickau im Zentrum, der Schwan und der Schwanenteich. Und das haben wir versucht in unser Schaufenster zu bringen.
2: Nachdem wir uns von der Kreativität der Zwickauer Einzelhändler überzeugt hatten, baten wir die Repräsentantin der IHK noch um ein

0: Abschließendes Statement.
1: Also ich bin begeistert von den vielen Ideen, von der Kreativität unserer Einzelhändler, was sie also mit diesem Wettbewerb auch gemacht haben. Und wir haben ja auch gehört, so Schaufenster zu gestalten, das geht nicht schnell. Da sitzt man Stunden, da sitzt man Tage von der Idee bis zur fertigen Umsetzung. Und wir haben auch gesehen, wie vielfältig das Thema Schau an, verliebt in Zwickau ist. Es ist die Liebe zur Stadt, zu Persönlichkeiten, aber auch ganz individuelle Geschichten und natürlich auch die Liebe zu den eigenen Produkten, die immer wieder neu inszeniert werden. Also es gibt immer wieder was Neues zu entdecken. Ich bin begeistert.
2: Und jetzt sind die Zwickauer am Zug.
1: Ja, also es bewertet natürlich nicht nur die Jury, die Fachjury, sondern es ist auch jeder Einwohner und auch die Gäste der Stadt sehr, sehr herzlich eingeladen, mit abzustimmen. An den Schaufenstern hängen Plakate, dort gibt es einen QR-Code, wo man für sein Lieblingsschaufenster abstimmen kann. Bis zum 17. Mai ist die Abstimmung noch offen. Ja, dann gibt es eine Auswertung und die Prämierung der Schaufenster findet am 21. Mai um 10 Uhr vor dem Gewinner-Schaufenster statt. Und ich möchte noch mal ganz herzlich Danke sagen an die Händler, die sich hier beteiligt haben und ihr Herzblut und ihre Ideen mit eingebracht haben. Und auch an die Stadtverwaltung, Wirtschaftsförderung und das Stadtmanagement für ja, die gute gemeinsame Arbeit wieder in diesem Jahr.
0: Dann machen doch auch Sie sich ein Bild von den schönen Kreationen der Einzelhändler.
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0: Nach einem kühlen und komplett verregneten Donnerstag erzielen wir auch morgen nur Höchstwerte von 13 Grad. Der Himmel bleibt den ganzen Tag über Wolken verhangen. In den Morgenstunden könnte uns der eine oder andere Regenschauer ereilen. Pünktlich zum Start ins Wochenende wird es wieder freundlicher. Am Samstag kratzen wir dann schon wieder an der 20-Grad-Marke und wir dürfen uns auf 10 Sonnenstunden freuen. Mit Sonnenschein beginnt dann auch der Sonntag. Im Tagesverlauf verirren sich nur harmlose Wölkchen ins Sendegebiet. Die Höchstwerte liegen dann bei angenehmen 22 Grad. Darf man den aktuellen Wetterprognosen Glauben schenken, dann wird es am Montag recht grau und es ist auch mit Regen zu rechnen.
7: Das war's schon wieder für heute. Wir sagen Tschüss, Jacke nicht vergessen, es wird kühler. Bis morgen, machen Sie es gut.

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4: Hallo und herzlich willkommen zur Drehscheibe Lausitz am Donnerstag, dem 7. Mai. Wie schön, dass Sie wieder hier sind bei uns, Ihrer Lausitzwelle im Fernsehen und online im Livestream. Gleich zu Beginn nochmal der Hinweis, noch 10 Tage läuft das große Lausitzwelle Frühlingsgewinnspiel. Klicken Sie sich mal auf lausitzwelle.de, hier gibt's was zum Start in die Gartensaison und ich drücke Ihnen natürlich die Daumen. Und hier im Garten ist es auch zu Hause sehr wichtig, das Wasser. Wenn es nicht von oben kommt, nehmen es viele ganz selbstverständlich aus dem Hahn. Damit das auch in Zukunft in der Lausitz so bleibt, ist jetzt im Lautaer Ortsteil Lautardorf ein millionenschweres Infrastrukturprojekt gestartet. Die Einzelheiten dazu zeigen wir Ihnen jetzt.
5: Die ersten Rohre liegen parat, das Gebiet ist abgesteckt und Sachsens Infrastrukturministerin Regina Kraushaar nahm für den symbolischen Baustart sogar selbst im Bagger Platz. In Lautardorf hatte am Dienstag der erste Bauabschnitt zur Modernisierung der Fernleitung Innerer Ring begonnen. Damit startet ein Millionenprojekt zur langfristigen Sicherung der Trinkwasserversorgung in der Lausitz. Der erste Abschnitt führt über rund 3,8 Kilometer von Lautardorf bis zum Bauwerk Johannisthal und soll bis Ende des Jahres fertiggestellt sein. Die Kosten belaufen sich auf rund 4 Millionen Euro. Etwa 3,5 Millionen Euro stammen dabei aus dem Investitionsgesetz Kohleregionen. Laut Kraushaar sei jeder Euro gut angelegt. Zudem betonte sie die wichtige Zusammenarbeit zwischen Sachsen und Brandenburg. Der nächste Bauabschnitt soll dann bis nach Bernsdorf erfolgen. Zusätzlich entstehen im Ortsteil Lautardorf eine neue Druckerhöhungsstation sowie zwei große Edelstahlbehälter zur Wasserspeicherung. Hintergrund des Projekts ist unter anderem das Ende des Braunkohleabbaus und der damit verbundene Wegfall bisher genutzter Wasserressourcen. Künftig sollen so die Menschen der Region zuverlässig mit Trinkwasser versorgt werden können. In Hoyerswerda bleibt der beliebte Brunnen auf dem Lausitzer Platz auch vorerst noch weiterhin außer Betrieb. Wie die Stadt mitteilt, liegt ein schwerer Defekt vor. Bei einer Untersuchung wurde festgestellt, dass massiver Wassereintritt in einen Schacht die dort verbaute Technik irreparabel zerstört hat. Bei ersten Reparaturversuchen stieß die Stadtverwaltung zudem auf nicht eindeutig zuordnenbare Leitungen und Pumpen. Diese müssen nun mit Hilfe von Archivunterlagen identifiziert werden. Wann der Brunnen wieder in Betrieb gehen kann, ist derzeit noch unklar. Die Stadt betont jedoch, dass trotz der aufwendigen Reparaturen mit Hochdruck an einer Lösung gearbeitet wird, um den Brunnen langfristig zu erhalten.
6: Zum zweiten Mal lud der Ort Schlieben ein zum Ochsenlauf. Die erste Auflage im vergangenen Jahr sollte nach Angaben der drei Veranstalter nur eine Art Testballon sein.

0: Der war allerdings so erfolgreich, dass man um eine Neuauflage faktisch nicht herumkam. Unterstützung gab es dabei von der Sparkasse Elbe Elster, denn diese nahm das Event kurzerhand in ihre Laufserie auf. Gelaufen bzw. gewalkt werden konnte über 6 Kilometer und 12,5 Kilometer. Hinzu kam außerdem ein Kälbchenlauf über knapp 500 Meter für die jüngsten Teilnehmer.
1: Auf die Plätze! Fertig!
0: Des Weiteren gab es noch ein besonderes Format, Last Zero X Standing. Dabei hatten die Teilnehmer eine Stunde Zeit, eine vorher festgelegte Strecke zu absolvieren. Und je schneller man dabei ist, umso länger kann man Pausen einlegen. Nach Ablauf der Stunde geht es dann erneut auf die Strecke. Und das Ganze wird so lange wiederholt, wie man durchhält. Für das Organisatorenteam des Ochsenlaufs war die zweite Auflage ein voller Erfolg. Fast 300 Teilnehmer gingen am Ende an den Start. Übrigens, warum der Ochsenlauf Ochsenlauf heißt, ist am Ende auch sehr schnell erklärt. Der Ochse ist das Wappenzeichen von Schlieben.
2: Die Lausitzwelle Kurznachrichten, übrigens auch immer zur halben Stunde im Lausitzwelle Radio, die beginnen wir heute im Landkreis Elbe-Elster mit einer frohen Botschaft für Bürger, die Rettungseinsätze benötigen. Und es gibt Neuigkeiten ganz im Südosten des Lausitzwelle-Landes von der Grenzstadt Görlitz-Skorzelec, die Schulkinder und deren Eltern betreffen. Diese und weitere News aus ihrer Heimat jetzt.
3: Im Landkreis Elbe-Elster bekommen gesetzlich versicherte Patienten, die den Rettungsdienst in Anspruch genommen haben, auch weiterhin keinen Gebührenbescheid. Die Leistungskosten rechnet der Eigenbetrieb Rettungsdienst des Landkreises weiterhin direkt bei den gesetzlichen Krankenkassen ab. Diese Regelung gilt auch vor dem Hintergrund aktueller Entwicklung zur Finanzierung des Rettungsdienstes im gesamten Land Brandenburg. Elbe-Elster konnte mit den gesetzlichen Krankenkassen diese einvernehmliche Lösung erzielen. Damit sichern beide Seiten die unmittelbare Abrechnung der rettungsdienstlichen Leistungen und vermeiden zusätzliche Belastungen für die Bürgerinnen und Bürger. Die Städte Görlitz und Skorzelec haben eine Absichtserklärung zur Beschulung Görlitzer Kinder in Skorzelec unterzeichnet. Sie soll es Familien erleichtern, ihre Kinder an einer Schule auf der polnischen Seite anzumelden. Für den Schulbesuch im Nachbarland sind jedoch bestimmte Voraussetzungen nötig. Eltern müssen sich vorab beraten lassen und eine Ausnahmegenehmigung beantragen, da die Schulpflicht in Sachsen bestehen bleibt. Über die Aufnahme entscheidet schließlich die jeweilige Schule in Skorzelec. Die Stadt Görlitz will Familien bei den Verfahren unterstützen. Beide Städte planen zudem, die Umsetzung der Vereinbarung regelmäßig auszuwerten. Ziel ist es, Kindern frühzeitig interkulturelle Erfahrungen zu ermöglichen. Am Sonntag eröffnet in Radeberg eine neue Fahrradstraße. Die Strecke entsteht auf der Kamenzer Straße neben der S95 zwischen Radeberg und Leppersdorf und soll den Radverkehr künftig sicherer und alltagstauglicher machen. Das Projekt wurde im Rahmen des Programms E-Rad vom Freistaat Sachsen umgesetzt und nutzt bestehende Nebenstraßen. Die neue Verbindung gilt als wichtiger Baustein für das Radverkehrsnetz und soll die Mobilität in der Region nachhaltig stärken. Zur Eröffnung können Besucher mit dem Rad anreisen. Extra Touren vom Marktplatz aus sind auf der Internetseite der Stadt Radeberg zu finden. Die Energiegenossenschaft Vital – Wir leben Energie mit Sitz in Radebeul ist jetzt ins Genossenschaftsregister eingetragen worden. Darüber informierte Vorstand Marcel Bellmann vor einigen Tagen im Rahmen des Bautzen Energieforums. Damit könne die Genossenschaft mit der Akquise von finanziellen Mitteln für ihre Projekte beginnen. Als erstes soll laut Bellmann im Ortsteil Milkel ein Nahwärmenetz auf Basis von Holzhackschnitzeln aufgebaut werden. Der Investitionsbedarf hierfür beläuft sich auf etwa 2 Millionen Euro. In einem ersten Bauabschnitt soll der relativ dicht besiedelte Bereich Milkel Südost erschlossen werden, in dem sich auch mehrere kommunale Gebäude, darunter ein zu DDR-Zeiten errichteter Wohnblock, befinden. In Löbau sollen im Hermannbad und in der Johanneskirche künftig Defibrillatoren für mehr Sicherheit sorgen. Dazu wurde eine Spendenaktion gestartet. Mit den Geldern sollen zwei sogenannte AED-Geräte angeschafft werden. Die Mitarbeitenden sollen zudem auch im Umgang mit den Geräten geschult werden. Notwendige Wartungen sind ebenfalls Teil des Projektes. Unterstützt wird das Vorhaben von der Stadt Löbau sowie den Einrichtungen selbst. Der SPD-Ortsverein Großregen-Aldöbern hat der Friedrich-Hoffmann-Oberschule in Großregen eine digitale Zeitmessanlage übergeben. Damit sollen schulinternes Training und sportliche Wettbewerbe professioneller durchgeführt werden. Der Ortsverein stellt die Anlage unentgeltlich zur Verfügung, da sie selbst nur wenig genutzt wird. Die Schule übernimmt Lagerung und Pfleger. Der Einsatz erfolgt durch die Lehrkräfte im Sportunterricht und bei Projekten. Auch eine Nutzung durch andere Schulen oder Vereine ist nach Absprache möglich. Die Kooperationsvereinbarung gilt zunächst bis Ende des Schuljahres 2026/27 und verlängert sich automatisch, um eine langfristige Nutzung sicherzustellen.
2: Gestern durchsuchte die Polizei bundesweit Wohnungen von knapp 40 mutmaßlichen Mitgliedern der Gruppen Deutsche Jugend voran und Jung und Stark. Der Fokus lag dabei auch auf Wohnungen in den Landkreisen Görlitz und Bautzen. Der Generalbundesanwalt wirft beiden Gruppen vor, kriminelle Vereinigungen gebildet zu haben. Festnahmen gab es aber offenbar keine. Die Beschuldigten seien überwiegend Jugendliche oder junge Erwachsene gewesen. Einige von ihnen sollen bereits in der Vergangenheit als gewalttätig aufgefallen sein. Die Polizei in Zittau sucht Zeugen zu einem Vorfall, welcher sich bereits in der Nacht vom 25. auf den 26. April in Oderwitz ereignet hat. Der 21-jährige Gast einer Veranstaltung im dortigen Jugendclub wurde Sonntagnacht am unteren Ende einer betonierten Kellertreppe mit schwersten Verletzungen gefunden. Die Umstände, unter denen der Mann zu Schaden kam, sind bisher noch nicht aufgeklärt. Hinweise nimmt das Polizeirevier Zittau-Oberland oder jede andere Polizeidienststelle entgegen. Und gestern Abend kam es zu einem Unfall zwischen einer 39-jährigen Pkw-Fahrerin und einem 33-jährigen Fahrradfahrer auf der Käthe-Niederkirchner Straße in Hoyerswerda. Die Hyundai-Lenkerin übersah offenbar den rechtsabbiegenden Radler. Eine ärztliche Behandlung des Geschädigten wurde abgelehnt. Der Sachschaden belief sich auf rund 550 Euro.

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1: Die Bretter, die die Welt bedeuten. In Senftenberg heißen sie Neue Bühne und sie hat viel vor in der anstehenden Saison. Davon erzählt der folgende Beitrag von unseren guten Kollegen von Seenluft 24. Und wer das Theater noch gar nicht kennt, es gibt ein Jubiläum zu feiern und darum starten wir mal ganz von vorne.
2: Senftenberg macht Theater nun schon seit 80 Jahren. Gegründet 1946 als Stadttheater zur Kulturversorgung der Bergarbeiter. Es sollte den Menschen im Revier nach den Schrecken des Krieges neue Hoffnung und Lebensfreude vermitteln. Aus der Turnhalle der ehemaligen Walter-Rathenau-Grundschule wurde in kurzer Zeit ein Theatersaal. 1959 wurde das Haus in Theater der Bergarbeiter umbenannt, ein sogenanntes Dreispartenhaus mit Schauspiel-, Tanz- und Musiktheater. Und Senftenberg war Sprungbrett für manchen bekannten Namen. Rolf Römer, Anne-Kathrin Bürger, Manfred Krug, Armin Müller-Stahl oder Gojko Mitic. 1990 wurde das Haus nach umfangreichen Baumaßnahmen als neue Bühne wiedereröffnet. 13 Premieren stehen zum Jubiläumsjahr auf dem Spielplan. Was macht die Saison 2026/27 so besonders?
3: Der Geburtstag ist inspirierend, weil dieses Haus hat eine tolle Geschichte und wir haben es so ein bisschen wörtlich genommen, die Geburtsstunden von Theater. Wir haben halt sehr viele Uraufführungen in dieser letzten Spielzeit. Das heißt, wir sorgen für ganz viele, dass ganz viele Stoffe, Ideen, Ausdrucksformen des Theaters zum ersten Mal das Licht der Welt erblicken bei uns.
2: 80 Jahre Theater in Senftenberg. Das traditionelle Festspiel macht dieses Jubiläum zum Thema.
3: Da erwartet uns erstmal, dass das Theater sich verwandelt in einen Ort der Erinnerung. Insofern, als wir verschiedenste Räume mit verschiedenen interaktiven und auch nicht interaktiven Ausstellungen sozusagen bestücken werden. Und wir haben zwei Uraufführungen auf der Hauptbühne. Wir haben eine Uraufführung von Oliver Bukowski, der mit sehr viel Humor sozusagen genau das Thema sich angeguckt hat. Ein Theater feiert Geburtstag und versucht rauszufinden, wie es das besonders gut machen kann. Das andere ist verschränkt mit einem Projekt, das heißt Im Mondschein.

0: Das ist von dem Regisseur und Autor Florian Hain. Da haben wir wieder sehr viel Bürgerbeteiligung. Da haben wir Chöre, da haben wir Jugendliche, da haben wir Musiker.
1: Eine Inszenierung der neuen Spielzeit hat einen ganz besonderen Bezug zu Senftenberg. Schauspielerin Jördis Wölk begibt sich auf Spurensuche in ihrer Familiengeschichte. Ihr Großvater war Kommunist, KZ-Häftling und der erste Bürgermeister Senftenbergs nach dem Krieg. Gute Unterhaltung für Große und für Kleine ist Jahr für Jahr garantiert, wenn die neue Bühne ins Amphitheater in Großkoschen einlädt.
0: Wenn ich den See sehe im ersten Sommer und Herr im zweiten Sommer, gibt es jetzt wieder Musiktheater, das Weiße Rössel. Und ich freue mich sehr, dass ich das inszenieren darf mit einem Live-Orchester mit 15 Menschen auf der Bühne. Und danach kommt der kleine Ritter Tränk für die Familien. Und im nächsten Sommer knüpfen wir fast bei sowas an, wie Wenn ich den See sehe. Es wird eine Revue sein, aber die Revue heißt Rübergemacht und beschäftigt sich mit vielen, vielen tollen Künstlerinnen und Künstlern, die die DDR verlassen haben, die rübergemacht haben und deren Musik und deren Lebensgeschichten. Und für die Familien haben wir den absoluten Blockbuster, nämlich Pippi Langstrumpf.
1: Nicht zu vergessen, als reisende Landesbühne bringen die Senftenberger seit 2017 Theater auch an entlegene Orte.
0: Das heißt, wir fahren mit kleinen Produktionen, die entweder in der neuen Bar hier bei uns gespielt werden oder im Studio, fahren wir auch richtig über die Dörfer, also teilweise auch wirklich weit, Landesbühne Brandenburg Süd. Also wir fahren bis Niemeck und das ist tatsächlich 2 Stunden Richtung Norden.
1: Und dann wird es heiß in der neuen Bühne. Vorsicht, heiß ist der Titel des Küchenmusicals und da hat Daniel Ries höchstpersönlich die Finger im Kochtopf.
0: Vorsicht Heiß spielt in einer Restaurantküche und da gibt es sehr seine Komödie, die in einer Restaurantküche spielt, in einem kleinen Restaurant in der brandenburgischen Provinz. Also auch da habe ich ein bisschen der Region zugeschaut dabei. Und da ich selber eine Zeit lang dachte, ich werde Koch und also ich habe in Küchen auch gearbeitet in meinem Leben schon, habe ich da sehr viel eigene Erfahrung eingebracht und die Musik hat absolute Ohrwurmqualitäten.
1: Wer jetzt seine Theatererlebnisse für die neue Saison schon planen möchte, für den gibt es ab sofort das Spielzeitheft der neuen Bühne mit allen Informationen und Vorfreude auf spannende Besuche im Senftenberger Theater.
2: In unserem Lausitzwelle Kalenderblatt haben wir heute eine sehr berührende Geschichte einer Frau. Ihr Schicksal bewegt. Die Hoyerswerdaer verlieren ihr die Ehrenbürgerschaft der Stadt. Sie ist die einzige weibliche Person unter den bekannten Ehrenbürgern.
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4: Am 7. Mai 1975 wurde Jekaterina Ponomariowa zur Ehrenbürgerin in Hoyerswerda ernannt. 2 Jahre zuvor war die damals 86-Jährige aus der Stadt Zero im Ural auf dem Bahnhof in Hoyerswerda angekommen. In der Hand hielt sie einen Zettel, auf dem in deutscher Sprache stand, dass sie das Grab ihres Sohnes Piotr Iwanowitsch Ponomariow sucht. Dieser war kurz vor Ende des Zweiten Weltkrieges im April 1945 bei den Kämpfen um die Stadt gefallen. Jekaterina Ponomariowa hatte bereits während der Interventionskriege 1919 ihren Mann verloren, ihre beiden Söhne alleinerzogen und diese während des Zweiten Weltkrieges ebenfalls verloren. Ihr sehnlichster Wunsch war es deshalb, noch einmal zu Lebzeiten das Grab ihres jüngsten Sohnes zu besuchen. Wenige Tage vor dem 28. Todestag ihres Sohnes stand sie an seiner letzten Ruhestätte. Beim Abschied nahm sie eine Handvoll Erde als Andenken mit in ihre Heimat.
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2: Bisschen abgekühlt hat sich die Luft derzeit. Schauen wir gleich mal auf die Wetterkarte, ob das auch so bleibt oder ob der Wonnemonat Mai uns am Wochenende zeigt, was er kann. Gleich im Anschluss die Aussichten und ein paar Tipps aus der hiesigen Kulturszene für Sie. Das haben wir natürlich auch wieder ausgewählt. Und wenn Sie selbst auch mal einen spannenden Tipp haben, melden Sie sich gerne bei uns. Gerne per Mail an info@lausitzwelle.de. Das haben zum Beispiel auch Max und Mario getan, denn der Verein Freunde des Beckenbergs lädt in einer Woche zum internationalen Kettensägen-Schnitzertreffen ein. Ab dem Himmelfahrtstag bis Sonntag, den 17. Mai, wird nämlich der Beckenberg in Eibau erneut zum Treffpunkt internationaler Holzkunst mit Spitzenkünstlerinnen und Künstlern aus 21 Nationen, die live vor Publikum

0: mit ihren Maschinen schnitzen werden.
1: Sonnenschein und Frühlingswärme? Weit gefehlt. Heute wurde es nämlich verregnet und deutlich kälter in der Lausitz. Von früh bis spät überkamen uns flächendeckende Schauer, die von mäßig bis teilweise kräftig reichten. In Sachen Temperaturen erreichten wir heute lediglich bis zu 10 Grad Celsius. Am Abend nimmt der Regen leicht ab und die Tiefstwerte betragen 7 Grad. Eine Linderung im Vergleich zum heutigen Wetter wird für morgen erwartet. Auch wenn es hier und da noch einen leichten Niederschlag gibt, so wird es überwiegend trocken und dicht bewölkt. Rechnen Sie mit maximalen Temperaturen von 13 Grad an diversen Lausitzer Standorten wie Herzberg, Lauchhammer, Spremberg, Kamenz, Hoyerswerda und Zittau. Ende Nacht zu Samstag lockern sich dann auch die Wolken wieder, insbesondere im Süden, und es kühlt sich hinunter auf 8 Grad in Südbrandenburg und 7 Grad in Ostsachsen. Diesen Samstag soll es dann voraussichtlich komplett trocken werden. Erwarten Sie eine Mischung aus Sonne und Wolken am Himmel bei zwischen 7 und 18 Grad Celsius. Mit demselben Wetter kann auch am Sonntag gerechnet werden. Hier wird es höchstens 22 und mindestens 11 Grad warm.

0: Für Ihre Kleinsten gibt es morgen ab 16 Uhr ein ordentliches Programm in der Stadtbibliothek Bautzen. Bei der Erdmännchen-Bande können Kinder im Vorschulalter gemeinsam die Bücherei erkunden, Geschichten entdecken und erleben, Lieder trällern, basteln und bei weiteren spaßigen Spielereien mitmachen. Und die Eltern dürfen in der Zeit natürlich auch die Bibliothek durchstöbern. Melden Sie sich jetzt noch an unter stadtbibliothek@bautzen.de oder unter der 03591 5348 27. Jedes Erdmännchen ist kostenlos willkommen. Ein Dorf bei Neschwitz feiert 8 Dekaden einer langen Tradition. Freuen Sie sich auf ein ereignisreiches Wochenende zum 80. Maibauwerfen in Luga. 80 Jahre Kürung des Maipaars, 80 Jahre Schmeißen des Baumes und insbesondere 80 Jahre Kultur und Spaß zelebriert der Club Wittinghof e.V. Luga. Am Samstag findet um 18 Uhr noch das Programm für die Kinder statt, bei der auch das kleine Maipaar ernannt wird. Und ab 22.30 Uhr ist das dann altbekannte Maibauwerfen für die Erwachsenen, inklusive der Ernennung des Jubiläumspaars 2026. Am darauffolgenden Sonntag können Sie sich dann auf ein gemeinschaftliches Frühshoppen freuen. An beiden Tagen werden Sie natürlich mit Musik, Essen und Trinken versorgt. Seien Sie also für ein unvergleichbares Wochenende mit dabei in Luga. Nach mehreren Wochen genüsslicher Unterhaltung kommen die 59. Musikfesttage in Hoyerswerda auch langsam zum Ende. Doch um noch einmal richtig Stimmung zu machen, veranstaltet das Sinfonische Orchester Hoyerswerda ein ordentliches Abschiedskonzert. Diesen Sonntag um 17 Uhr in der Lausitzhalle der Zusestadt wird dieses hier unterhalten mit der feinsten klassischen Musik. Mit von der Partie ist die 17-jährige Cellosolistin Josefa Kühn, die bereits an mehreren Bundeswettbewerben teilnahm und diverse Preise gewann. Freuen Sie sich auf einen Sonntagabend voller Musik.
1: Wir sind fast am Ende unserer halben Stunde News aus der Lausitz angekommen. In der Donnerstagsausgabe der Drehscheibe Lausitz gibt's jetzt zum Schluss noch kommentiert. Den Kommentar der Woche. Heute spricht Peter Paul Gregor. Er ist Militär- und Polizeipfarrer AD aus Hoyerswerda und er widmet sich heute Überlegungen, wie unsere Gesellschaft eigentlich mit überdurchschnittlichen Begabungen umgeht. Nachzulesen ist der Kommentar auch auf unserer Webseite lausitzwelle.de. Im Anschluss an die Drehscheibe folgt hier im Lausitzwelle-Fernsehen jetzt die Regionalzeit aus Niederschlesien und dem Zittauer Gebirge mit News aus Görlitz und Umgebung mit meinem Kollegen Marc Buschbeck. Schönen Fernsehabend bei Lausitzwelle wünsche ich Ihnen. Bis morgen. Auf Wiedersehen.
2: Kommentiert. Liebe Zuschauer und Zuhörerinnen der Lausitzwelle, seit meiner Pensionszeit räume ich nun die angesammelten Schriften und Zeitungsartikel und Notizen der letzten 60 Jahre auf. Dabei ist mir ein Zeitungsartikel aus der DDR-Zeit in die Hände gefallen. In der sozialistischen Zeitung für Jugendliche, Junge Welt,

fand ich einen Artikel von dem in der ganzen Welt hoch angesehenen Naturwissenschaftler Manfred von Ardenne. Er wurde 1907 in Hamburg geboren und starb 1997 in Dresden. Er war Gründer des gleichnamigen Forschungsinstituts in Dresden. Ebenso war er Gründerpräsident der Gesellschaft für biomedizinische Technik in der DDR. Seit 1930 wurde er durch seine Patente bekannt. 1937 erfand er zum Beispiel das Elektronenmikroskop. Die Sowjetrussen haben ihn als Entschädigung nach dem Zweiten Weltkrieg mitgenommen. Übrigens entschädigten sich alle Besatzungsmächte in gleicher Weise. Bis 1955 war Manfred von Ardenne am Suchumi-Institut für elektronische Physik als Leiter tätig. Ardenne besaß an seinem Lebensende 600 Patente. Seine Tochter ließ sich zur DDR-Zeit mit dem Adelstitel Comtesse anreden, so die Legende. Seine Mutter wurde die Vorlage für Theodor Fontanes Roman Effi Briest. Warum heute die Erinnerung an Manfred von Ardenne? Manfred von Ardenne antwortet auf die Frage in der jungen Welt, ob wir in der DDR genügend wissenschaftliche Talente haben, dass es reichlich gibt, diese aber kaum entdeckt noch durch Sonderbedingungen gefördert werden. Ende des Zitats. Wie sich die Zeiten bis heute nicht änderten. Ich weiß und bin davon überzeugt, dass es auch heute hochbegabte junge Menschen gibt, um deren Talente ich sie beneiden darf. Hier bin ich mit Manfred von Ardenne einer Meinung. Sie werden kaum entdeckt, kaum gefördert. Ihre hochintellektuelle Einseitigkeit ist oftmals irritierend. Sie werden Opfer einer allgemein ineffizienten Schulausbildung. Das Problem kenne ich aus der DDR-Zeit. Wie komme ich zu solch einer Beobachtung? Schauen Sie sich die Polizeiberichte unserer Zeit an. Sehr aufschlussreich. Warum ist das so? Auch Eltern hochbegabter Kinder und Jugendlicher bekommen nicht die notwendige Unterstützung. Das Gleichheitsprinzip, wenn es dies überhaupt gibt, lässt die hochbegabten Schüler verkommen. Sie müssen ständig Rücksicht nehmen auf die, die nicht wollten. Manfred von Ardenne ist einmal sitzen geblieben, weil er sich zu sehr als Schüler spezialisiert hat. Die Zeit nach dem Unterricht war für seine schöpferische Tätigkeit entscheidend. Wir leben unter dem chronischen, krankhaften Irrtum, dass Demokratie das Mittel für eine gesunde Gesellschaft ist. Welch ein Irrtum! Muss ich unbedingt heute und hier Beispiele nennen? Die Demokratie braucht Menschen mit Intelligenz, Kreativität, gesunder Neugierde, mit sozialer Kompetenz und mit einer gesunden Disziplin, die bewusst auf Blödsinn in jeder Hinsicht verzichten. Dabei sind Vorbilder in allen Lebensbereichen entscheidend. Ich brauche den Willen, anders zu sein als der Durchschnitt. Manfred von Ardenne hatte sich durch folgenden Satz prägen lassen: Ein Wissenschaftler muss den Mut haben, die großen, ungelösten Probleme seiner Zeit anzugreifen. Und dazu brauchen wir Talente. Und wie fallen Sie auf? Hier Manfred von Ardenne. Talent zu haben ist kein Verdienst, sondern Gnade. Gerade deshalb sollten Talente Bescheidenheit entfalten, nicht arrogant über der Welt stehen wollen. Ein Wissenschaftler, ein Erfinder, ein Entdecker braucht einen ihm freundlich gesonnenen Helferkreis, der ihn in allem unterstützt, anregt, der aufgeschlossen ist. Und solches ist nur durch Bescheidenheit und Freundlichkeit zu erreichen. Ende des Zitats. Eine kleine Denkpause. Jetzt können Sie verstehen, warum ich Tagesschau und heute Nachrichten kaum noch ansehe. Hier besteht Vergiftungsgefahr. Manfred von Ardenne war nie Mitglied der SED. Ab 1987 bemühte er sich mit dem stellvertretenden KGB-Chef, sowjetischer Geheimdienst, um die Absetzung Honeckers. Zum Schluss wiederhole ich einen Satz, der in der DDR-Zeit nicht verstanden wurde und in einer scheinbar gnadenlosen Zeit auch heute nicht verstanden wird. Manfred von Ardenne.
Talent zu haben ist kein Verdienst, sondern Gnade. Ich sehne mich nach gnadenvollen Menschen in Politik,

0: Hallo und herzlich willkommen zu einer neuen Ausgabe von 04 Plus. Unser Ministerpräsident Michael Kretschmer zeigt sich sehr bürgernah. So auch mit seiner Reihe Michael Kretschmer direkt. In diesem Zusammenhang war er in Steuditz und stand den Bürgerinnen und Bürgern Rede und Antwort.
1: Der Saal im Kulturhaus Sonne in Steuditz am Abend des 23. März war gut besucht. Gut 200 Bürgerinnen und Bürger nahmen die Einladung zum offenen Gespräch mit Ministerpräsident Michael Kretschmer, Landrat Kai Emanuel und Bürgermeister Raik Bergner an. Der Abend startete mit einleitenden Worten durch den Oberbürgermeister und einem Statement des Ministerpräsidenten zur Region Steuditz, zur aktuellen Lage und Entwicklungen in Sachen Mineralölpreisen.
2: Wir haben das große Thema Krieg jetzt gerade in der Ukraine, dann haben wir Krieg im Iran. Wir haben heute Morgen darüber gesprochen, was folgt daraus. Soll man jetzt die Kfz-Steuer senken? Soll man die Energiesteuer senken? Soll man XYZ machen? Jetzt muss man mal sagen, ja klar, der Staat nimmt durch das, was da passiert, auch mehr Geld ein. 6 bis 8 Cent für den Liter über die Mehrwertsteuer. Und das könnte er in der Tat zurückgeben, weil das ja zusätzliche Einnahmen sind. Aber im Kern muss man die Ursache lösen. Die Ursache heißt, der Krieg muss dort aufhören. Und ich finde, ehrlich gesagt, dass es Leute gibt, denen das so schwerfällt, zu sagen, das ist ein Bruch des Völkerrechts. Man kann nicht einfach irgendein Land, auch wenn das noch eine Diktatur sonst wie ist, einfach mit Raketen beschießen und dann die anderen, die da gerade beschossen sind, beschießen dann wiederum völlig andere Länder und am Ende entsteht da ein fast ein dritter Weltkrieg. Das ist das aller Wichtigste. Und da finde ich ehrlich gesagt, wenn die Europäische Union sich einig ist und dann auch eine klare Ansage macht, hat sie schon Möglichkeiten, da auch Veränderungen zu bringen.
1: Und noch eines machte der MP deutlich.
2: Ich komme ja nun aus der Grenzregion und da haben wir über Jahre immer wieder gesagt, es gibt in Hauptmannsdorf das große Tanklager. Von dort aus wird das Erzgebirge und zwar auf beiden Seiten der Grenze beliefert mit Diesel und mit Benzin. Und auf der deutschen Seite ist es, abgesehen von den Steuern, teurer als auf der anderen Seite. Woran liegt das denn? Was ist denn da, was ist da los? Und man hat diesen Verdacht gehabt, sagt, liegt daran, dass in Deutschland die Raffinerie, der Großhandel und die Tankstellen im Wesentlichen immer in einer Hand ist. Und dass es in anderen Ländern getrennt ist, dass dann viel stärker Wettbewerb ist. Deswegen hat man dagegen, ist man vorgegangen, die Monopolkommission. Und dieses Verfahren liegt gerade vor Gericht in Nordrhein-Westfalen. Das ist der eigentlich zentrale Punkt, den wir bei uns machen können. Wir brauchen in diesem Bereich mehr Wettbewerb und das findet gerade statt. Und das Zweite ist, wir müssen dafür sorgen, dass dieser Krieg aufhört. Und wir müssen uns resilienter aufstellen. Das war auch für mich so ein bisschen der Moment, wo ich gesagt habe, naja, es ist sicherlich nicht angenehm und keine positive Vorstellung, aber wenn jetzt gerade Krieg in der Ukraine ist, aber müssen wir dann wirklich die Gaslieferung, die Öllieferung komplett einstellen? Und müssen wir nicht, wenn so eine Infrastruktur wie Nord Stream 1 torpediert wird und gesprengt wird durch einen Terroranschlag, müssen wir dann nicht nur die Aufklärung fordern, sondern vor allen Dingen auch diese Pipeline wieder reparieren, damit man andere Optionen hat? Und da war wenig Diskussion möglich. Ich denke, wir sehen jetzt gerade, wie wichtig das möglicherweise ist.
1: Dann ging es in die Fragerunde des Publikums. Wichtiges Thema war zum Beispiel die geplante Umverlegung der B181, die Planfeststellung und der Baustart. In der Diskussion brachten die Steuditzer den Wunsch auf Unterstützung bei der Ansiedlung eines zweiten Kinderarztes an. Ein weiteres großes Thema war die Diskussion um die Schließung der Helios-Klinik und mögliche Perspektiven für den Standort. Angeschoben hatte diese Sirko Rabe, Betriebsrat der Helios-Klinik. Die Helios-Klinik hatte im Mai 2025 in Steuditz den stationären Betrieb beendet und der Geschäftsführer verkündete

0: die Schließung nach einer Betriebsversammlung. Als Gründe wurden der kontinuierliche Rückgang stationärer Fälle sowie die anstehende Krankenhausreform benannt. Rabe kritisierte, dass die Schließung erfolgen konnte und Kommune sowie Freistaat erst im Nachgang informiert wurden.
1: Und es ist leider so, dass wir gerne auch Stammpersonal überführt hätten in eine Nachnutzung dieses Standortes. Ja? Das ist natürlich auch im Sinne der Bevölkerung gewesen, dass natürlich irgendwie Personal noch gerettet werden kann. Ja? Wenn die Dinge sich aber so überschlagen und uns die Zeit so wegläuft und die Landesregierung erst so spät in Kenntnis gesetzt wird darüber, bleibt eben nicht mehr viel Zeit, auf dieses Personal zurückzugreifen, beziehungsweise irgendeine Form von Personalauffang zu bilden. Das ist also das, was mich sehr, sehr umtreibt. Ich würde mich freuen, wenn es da im sächsischen Krankenhausgesetz in Zukunft irgendeine Art von Formulierung gibt, die das erstmal begrenzt oder das erstmal verlangsamt, dass auch mit den Arbeitsebenen vor Ort erstmal gesprochen wird. Was machen wir mit dem Stammpersonal? Können wir das halten?
0: Zustimmung beim Ministerpräsidenten.
2: Sie haben es angesprochen, so wie ich es auch gesagt habe, der Weg dahin ist nicht gut gewesen. Und sowohl für Sie alle nicht und für die, die es betrifft, als Beschäftigte genauso nicht. Und die Petra Köpping, die ist in diesem Fall und eben auch Reichenbach so erbost gewesen. Und ich muss sagen, ich teile das, weil sie erst dann informiert worden ist, als alles zu spät war. Und nur mal so, mit uns kann man reden. Das weiß auch jeder, die Leute sind mit uns auch im Kontakt, ja, die sitzen im Krankenhausschuss, die brauchen ständig Dinge, kann man kommen und sagen, so, wir wissen, wir werden das jetzt beenden, in einem Jahr oder was weiß ich, wie wollt ihr das machen, und dann kann man einen Prozess organisieren, dass es nicht mit Schließung und großer Unsicherheit und großem Chaos einhergeht, sondern dass man sagen, so, das ist unser Weg, so wollen wir ihn gehen, so machen wir das. Und da wird es wahrscheinlich trotzdem Demonstrationen und Leute geben, die sagen, ich will den Status quo erhalten. Aber es ist dann ein geordneter Prozess. Ich teile das, spreche auch nochmal mit den Leuten.
3: Darf ich an der Stelle noch ergänzen, weil das ist ein ganz spannendes Thema. Wir hatten am Anfang, hatte ich mal was von strategischen Reserven gesprochen. Ne? Und das, was wir an Infrastruktur haben, kann man nicht bloß sagen, das ist jetzt ein Instrument, wo ich Geld verdienen kann, sondern ich muss auch sagen, brauche ich es mal in einer Katastrophe, brauche ich es mal in einer Pandemie? Und da konnte ich mich auf die kommunalen Krankenhäuser 1:1 verlassen und die privaten haben dann immer wieder als erstes gesagt, na, was verdiene ich denn da dran? Und als Landkreis, wir haben drei eigene Gesellschaften mit 4 Standorten an Krankenhäusern. Ich kenne so ein bisschen die G&V und ich kenne die Bilanzen und ich kenne auch die Herangehensweise bei Privaten. Aber es steht eben auch in unserem Krankenhausgesetz ganz oben dran, Trägervielfalt. Ich will nicht nur einen Landkreis haben und nicht nur die Kommunalen, sondern ich will auch die anderen Träger dabei haben. Wenn ich das aber möchte, muss ich auch davon ausgehen, dass ein Privater, sobald seine Rendite sich in Richtung Null bewegt, dass der dann auch sagt, was interessiert mich ein Krankenhausplan, dann steige ich halt aus. Das merkt man bei dem einen oder anderen Träger sehr deutlich, die dann einfach sagen, ich mache dann mal zu. Und zum Schluss ist richtig, an der einen oder anderen Stelle fällt dann die Verpflichtung zur Sicherung der stationären Versorgung der Bevölkerung, fällt irgendwann an den Kreis zurück. Immer dann, wenn innerhalb von 30 Minuten kein anderes Krankenhaus erreichbar ist.
0: Der Oberbürgermeister nutzte die Gelegenheit, in die Zukunft des Hauses zu schauen.
4: Der Ministerpräsident hat es schon etwas vorsichtig formuliert. Ich will das gerne noch etwas deutlicher sagen. Ich glaube, das Krankenhaus als Krankenhaus ist gerettet. Die Gespräche zwischen Helios und in den Medien ist ja immer wieder Mediclin genannt worden. Ich glaube, dass die Gespräche nicht nur erfolgsversprechend sind, sondern erfolgreich fast abgeschlossen sind. Das heißt, es wird in Schkeuditz noch weiterhin ein Krankenhaus geben. Es wird natürlich kein Krankenhaus der Grundversorgung sein. Das ist irgendwo klar, dass Mediclin aber hoffentlich Angebote dann bringt, auch in Symbiose zusammen mit dem Landeskrankenhaus. Das ist sozusagen nicht nur meine Hoffnung, sondern ich bin da zuversichtlich, dass das auch passiert. Und was das Personal betrifft, habe ich ja auch immer versucht, die Beweggründe rüberzubringen, warum, wieso bestimmte Dinge eben nicht in der Öffentlichkeit

0: Öffentlichkeit laufen oder laufen können. Ich nehme da ausdrücklich auch das Ministerium durchaus in Schutz. Die Ursache hat Helios geliefert, muss man ganz klar sagen. Und jetzt muss man sehen, wie sich das Ganze entwickelt. Und ich glaube, das Ministerium wird alles dran setzen.
1: Weitere Themen des Abends widmeten sich den Bereichen Kindertagesstätten, Schule und Bildung. Auch das Thema Flughafen im Kontext zu geplanten Grundstücksverkäufen und weitere Interessensgebiete wurden angesprochen. Gut 2 Stunden stellte sich das Podium den Fragen. Anschließend gab es bei Getränken und einem kleinen Imbiss für die Gäste Gelegenheit zum direkten Gespräch.
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0: Hallo und herzlich willkommen zu einer neuen Ausgabe von 04+. Unser Ministerpräsident Michael Kretschmer zeigt sich sehr bürgernah. So auch mit seiner Reihe Michael Kretschmer direkt. In diesem Zusammenhang war er in Steuditz und stand den Bürgerinnen und Bürgern Rede und Antwort.
1: Der Saal im Kulturhaus Sonne in Steuditz am Abend des 23. März war gut besucht. Gut 200 Bürgerinnen und Bürger nahmen die Einladung zum offenen Gespräch mit Ministerpräsident Michael Kretschmer, Landrat Kai Emanuel und Bürgermeister Reik Bergner an. Der Abend startete mit einleitenden Worten durch den Oberbürgermeister und einem Statement des Ministerpräsidenten zur Region Steuditz, zur aktuellen Lage und Entwicklungen in Sachen Mineralölpreisen.
2: Wir haben das große Thema Krieg jetzt gerade in der Ukraine, dann haben wir Krieg im Iran. Wir haben heute Morgen darüber gesprochen, was folgt daraus. Soll man jetzt die Kfz-Steuer senken? Soll man die Energiesteuer senken? Soll man XYZ machen? Jetzt muss man mal sagen, ja klar, der Staat nimmt durch das, was da passiert, auch mehr Geld ein. 6 bis 8 Cent für den Liter über die Mehrwertsteuer. Und das könnte er in der Tat zurückgeben, weil das ja zusätzliche Einnahmen sind. Aber im Kern muss man die Ursache lösen. Und die Ursache heißt, der Krieg muss doch aufhören. Und ich finde, ehrlich gesagt, dass es Leute gibt, denen das so schwer fällt, zu sagen, das ist ein Bruch des Völkerrechts. Man kann nicht einfach irgendein Land, auch wenn das noch eine Diktatur sonst wie ist, einfach mit Raketen beschießen. Und dann die anderen, die da gerade beschossen sind, beschießen dann wiederum völlig andere Länder. Und am Ende entsteht da ein fast ein dritter Weltkrieg. Das ist das aller Wichtigste. Und da finde ich ehrlich gesagt, wenn die Europäische Union sich einig ist und dann auch eine klare Ansage macht, hat sie schon Möglichkeiten, da auch Veränderungen zu bringen.
1: Und noch eines machte der MP deutlich.
2: Ich komme ja nun aus der Grenzregion und da haben wir über Jahre immer wieder gesagt, es gibt in Pappmannsdorf das große Tanklager. Von dort aus wird das Erzgebirge, und zwar auf beiden Seiten der Grenze, beliefert mit Diesel und mit Benzin. Und auf der deutschen Seite ist es, abgesehen von den Steuern, teurer als auf der anderen Seite. Woran liegt das denn? Was ist denn da, was ist da los? Und man hat diesen Verdacht gehabt, sagt, das liegt daran, dass in Deutschland die Raffinerie, der Großhandel und die Tankstellen im Wesentlichen immer in einer Hand ist. Und dass es in anderen Ländern getrennt ist. Dass dann viel stärker Wettbewerb ist. Deswegen hat man dagegen, ist man vorgegangen, die Monopolkommission. Und dieses Verfahren liegt gerade vor Gericht in Nordrhein-Westfalen. Das ist der eigentlich zentrale Punkt, den wir bei uns machen können. Wir brauchen in diesem Bereich mehr Wettbewerb und das findet gerade statt. Und das Zweite ist, wir müssen dafür sorgen, dass dieser Krieg aufhört. Und wir müssen uns resilienter aufstellen. Das war auch für mich so ein bisschen der Moment, wo ich gesagt habe, naja, es ist sicherlich nicht angenehm und keine positive Vorstellung, aber wenn jetzt gerade Krieg in der Ukraine ist, aber müssen wir dann wirklich die Gaslieferung, die Öllieferung komplett einstellen? Und müssen wir nicht, wenn so eine Infrastruktur wie Nord Stream 1 torpediert wird und gesprengt wird durch einen Terroranschlag, müssen wir dann nicht nur die Aufklärung fordern, sondern vor allen Dingen auch diese Pipeline wieder reparieren, damit man andere Optionen hat? Und da war wenig Diskussion möglich. Ich denke, wir sehen jetzt gerade, wie wichtig das möglicherweise ist.
1: Dann ging es in die Fragerunde des Publikums. Wichtiges Thema war zum Beispiel die geplante Umverlegung der B181, die Planfeststellung und der Baustart. In der Diskussion brachten die Steuditzer den Wunsch auf Unterstützung bei der Ansiedlung eines zweiten Kinderarztes an. Ein weiteres großes Thema war die Diskussion um die Schließung der Helios-Klinik und mögliche Perspektiven für den Standort. Angeschoben hatte diese Sirko Rabe, Betriebsrat der Helios-Klinik. Die Helios-Klinik hatte im Mai 2025 in Steuditz den stationären Betrieb beendet und der Geschäftsführer verkündete die Schließung nach einer Betriebsversammlung. Als Gründe wurden der kontinuierliche Rückgang stationärer Fälle sowie die anstehende Krankenhausreform benannt. Rabe kritisierte, dass die Schließung erfolgen konnte und Kommune sowie Freistaat erst im Nachgang informiert wurden.
3: Und es ist leider so, dass wir gerne auch Stammpersonal überführt hätten in eine Nachnutzung dieses Standortes. Ja? Das ist natürlich auch im Sinne der Bevölkerung gewesen, dass natürlich irgendwie Personal noch gerettet werden kann. Ja? Wenn die Dinge sich aber so überschlagen und uns die Zeit so wegläuft und die Landesregierung erst so spät in Kenntnis gesetzt wird darüber, bleibt eben nicht mehr viel Zeit, auf dieses Personal zurückzugreifen, beziehungsweise irgendeine Form von Personalauffang zu bilden. Das ist also das, was mich sehr, sehr umtreibt. Ich würde mich freuen, wenn es da im sächsischen Krankenhausgesetz in Zukunft irgendeine Art von Formulierung gibt, die das erstmal begrenzt oder das erstmal verlangsamt, dass auch mit den Arbeitsebenen vor Ort erstmal gesprochen wird. Was machen wir mit dem Stammpersonal? Können wir das halten?
1: Zustimmung beim Ministerpräsidenten.
2: Sie haben es angesprochen, so wie ich es auch gesagt habe, der Weg dahin ist nicht gut gewesen. Und sowohl für Sie alle nicht und für die, die es betrifft, als Beschäftigte genauso nicht. Und die Petra Köpping, die ist in diesem Fall und eben auch Reichenbach so erbost gewesen. Und ich muss sagen, ich teile das, weil sie erst dann informiert worden ist, als alles zu spät war. Und nur mal so, mit uns kann man reden. Das weiß auch jeder, die Leute sind mit uns auch im Kontakt, ja, die sitzen im Krankenhausschuss, die brauchen ständig Dinge, kann man kommen und sagen, so, wir wissen, wir werden das jetzt beenden, in einem Jahr oder was weiß ich, wie wollt ihr das machen, und dann kann man einen Prozess organisieren, dass es nicht mit Schließung und großer Unsicherheit und großem Chaos einhergeht, sondern dass man sagen, so, das ist unser Weg, so wollen wir ihn gehen, so machen wir das. Und da wird es wahrscheinlich trotzdem Demonstrationen und Leute geben, die sagen, ich will den Status quo erhalten. Aber es ist dann ein geordneter Prozess. Ich teile das, spreche auch nochmal mit den Leuten.
4: Darf ich an der Stelle noch ergänzen, weil das ist ein ganz spannendes Thema. Wir hatten am Anfang, hatte ich mal was von strategischen Reserven gesprochen. Ne? Und das, was wir an Infrastruktur haben, kann man nicht bloß sagen, das ist jetzt ein Instrument, wo ich Geld verdienen kann, sondern ich muss auch sagen, brauche ich es mal in einer Katastrophe, brauche ich es mal in einer Pandemie? Und da konnte ich mich auf die kommunalen Krankenhäuser 1:1 verlassen und die Privaten haben dann immer wieder als erstes gesagt, na, was verdiene ich denn da dran? Und als Landkreis, wir haben 3 eigene Gesellschaften mit 4 Standorten an Krankenhäusern. Ich kenne so ein bisschen die G&V und ich kenne die Bilanzen und ich kenne auch die Herangehensweise bei Privaten. Aber es steht eben auch in unserem Krankenhausgesetz ganz oben dran, Trägervielfalt. Ich will nicht nur einen Landkreis haben und nicht nur die Kommunalen, sondern ich will auch die anderen Träger dabei haben. Wenn ich das aber möchte, muss ich auch davon ausgehen, dass ein Privater, sobald seine Rendite sich in Richtung Null bewegt, dass der dann auch sagt, was interessiert mich ein Krankenhausplan, dann steige ich halt aus. Das merkt man bei dem einen oder anderen Träger sehr deutlich, die dann einfach sagen, ich mache dann mal zu. Und zum Schluss ist richtig, an der einen oder anderen Stelle fällt dann die Verpflichtung zur Sicherung der stationären Versorgung der Bevölkerung, fällt irgendwann an den Kreis zurück. Immer dann, wenn innerhalb von 30 Minuten kein anderes Krankenhaus erreichbar ist.
1: Der Oberbürgermeister nutzte die Gelegenheit, in die Zukunft des Hauses zu schauen.
5: Der Ministerpräsident hat es schon etwas vorsichtig formuliert. Ich will das gerne noch etwas deutlicher sagen. Ich glaube, das Krankenhaus als Krankenhaus ist gerettet. Die Gespräche zwischen Helios und in den Medien ist ja immer wieder Mediclean genannt worden. Ich glaube, dass die Gespräche nicht nur erfolgsversprechend sind, sondern erfolgreich fast abgeschlossen sind. Das heißt, es wird in Steudetz noch weiterhin ein Krankenhaus geben. Es wird natürlich kein Krankenhaus der Grundversorgung sein. Das ist irgendwo klar, dass Mediclean aber hoffentlich Angebote dann bringt, auch in Symbiose zusammen mit dem Landeskrankenhaus. Das ist sozusagen nicht nur meine Hoffnung, sondern ich bin da zuversichtlich, dass das auch passiert. Und was das Personal betrifft, habe ich ja auch immer versucht, die Beweggründe rüberzubringen, warum, wieso bestimmte Dinge eben nicht in der Öffentlichkeit laufen oder laufen können. Ich nehme da ausdrücklich auch das Ministerium durchaus in Schutz. Die Ursache hat Helios geliefert, muss man ganz klar sagen. Und jetzt muss man sehen, wie sich das Ganze entwickelt. Und ich glaube, das Ministerium wird alles dran setzen.
1: Weitere Themen des Abends widmeten sich den Bereichen Kindertagesstätten, Schule und Bildung. Auch das Thema Flughafen im Kontext zu geplanten Grundstücksverkäufen und weitere Interessensgebiete wurden angesprochen. Gut zwei Stunden stellte sich das Podium den Fragen. Anschließend gab es bei Getränken und einem kleinen Imbiss für die Gäste Gelegenheit zum direkten Gespräch.
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4: Das Tierheim Schkurtitz ist weit über die Grenzen von Grimma hinaus bekannt, einfach weil es eine hervorragende Arbeit leistet. Und trotzdem findet regelmäßig ein Tag der offenen Tür statt. Hier haben Besucherinnen und Besucher die Möglichkeit, direkt zu sehen, wo wird Geld benötigt und wo sind bereits eingegangene Spenden verbraucht worden.
5: Das Tierheim der Stadt Grimma in Schkurtitz führte, wie so oft, schon einen Tag der offenen Tür durch, um auf die Probleme und Möglichkeiten der im Heim zu verwahrenden Haustiere aufmerksam zu machen. Der Andrang war immens. Auf der einen Seite dem schönen Wetter geschuldet, auf der anderen Seite dem Interesse, was aus den über 60 in Verwahrung genommenen Tieren aus Grimma geworden ist. Dazu aber später mehr. Im Eingangsbereich stauten sich die Besucher, die an einer Führung durch das Haus teilnehmen wollten. In kleinen Gruppen von 6 Personen versuchten Mitarbeiter und Ehrenämtler, die Besucherflut zu steuern. Im Mittelpunkt stehen natürlich die Tiere des Hauses. Mit erheblichem Aufwand versucht man, so viel Normalität wie möglich zu bewahren. Zu Beginn der Führung waren Katzenstuben. Kaum sichtbar haben sich die Stubentiger in ihre Höhle zurückgezogen und sind dort tiefenentspannt. Allerdings mussten die Samtpfoten ein Zimmer zugunsten eines Hundes räumen, der aus der Beschlagnahme in Grimma stammt. Die Hundezwinger, alle mit Auslauf, waren kaum besetzt. Der Grund ist ein guter. Viele Besucher verbinden den Besuch des Tierheimes damit, dass sie einen der Vierbeiner eine Runde Gassi führen. Diese Besucher warteten auf der hinteren Tür und bekamen dort ein Tier für eine Runde, die ca. 45 Minuten bis eine Stunde dauerte. Auf der Streuobstwiese neben dem Tierheim waren Sitzgelegenheiten verteilt. Weiß bezogene Bierzeltgarnituren warteten auf die Besucherinnen und Besucher.

0: den verschiedensten Ständen konnte man sich mit Heimtierbedarf eindecken und auch spenden. Denn die Tierheime in Deutschland sind leider dringend auf die Mittel aus der Bevölkerung angewiesen. Um die kleinen Besucher kümmerte man sich beim Kinderschminken, damit sie an diesem Tag ein besonderes Aussehen hatten. Selbst Pflanzen für den Garten konnte man am Tag der offenen Tür für den guten Zweck erwerben. Obligatorisch war der mehr als reichhaltige Kuchenbazar, der am Ende des Tages fast komplett ausverkauft war. Auch Cocktails mit und ohne Alkohol konnte man sich mixen lassen. Und das Herzhafte gab es vom Grill. Bei manchen Besucher auf der Streuobstwiese war auch ein Hund an der Leine. Auf Nachfrage stellte sich heraus, es ist ein ehemaliger, der seit einem halben Jahr ein neues Zuhause gefunden hat. Wie sich die Beschlagnahme der Tiere aus Grimma auf das Tierheim auswirkt, erläutert uns Ricarda Höfer, Vorsitzende des Tierschutzvereins Muldental e.V.
1: Es war das natürlich eine immense Herausforderung, erstmal der Tag an sich der Beschlagnahmung war schon sehr, sehr herausfordernd. Hier haben ja viele Tierheime die Tiere abgeholt, die sie übernommen haben. Und der richtige Bergarbeit, der hat dann natürlich danach auf uns gewartet, weil wir natürlich für jedes einzelne Tier Dokumentation führen mussten. Jedes einzelne Tier wurde fotografiert, der Chip ausgelesen. Der Tierarzt hat jedes Tier einzeln untersucht. Dafür wurden auch Befundberichte erstellt.
0: Die beiden Hunde, die Ricarda Höfer bei sich hat, stehen zur Vermittlung bereit. Der kleine Schwarze ist mit 18 Jahren und der Graue mit 15 Jahren in jedem Fall ein Kandidat für einen ruhigen Haushalt. Zum Abschluss noch ein Wort zu den Katzen. Leider ist die Katzenschutzverordnung in Sachsen noch nicht Gesetz. Die ungebremste Vermehrung wildlebender Katzen stellt unsere Tierheime immer vor große Herausforderungen. Der Tag der offenen Tür hat wieder gezeigt, wie wichtig ehrenamtliches Engagement ist und wie sehr jedes einzelne unterstützende Paar Hände zählt.
2: Obwohl der Erfolg leider ausblieb, das letzte Heimspiel der ESA Grimma Volleys ist immer wieder gekrönt. Ein Highlight, alleine die Stimmung lohnt einen Besuch.
3: 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Mit 338 Zuschauern war Grimmas Muldentalhölle am letzten Heimspieltag gegen den Tabellenzweiten der Sparda 2. Liga Pro, Navarro Straubing, recht gut besucht. Mit Straubing gastierte der fast Vizemeister in Grimmas Hölle und wollte durch einen Sieg seinen zweiten Platz festigen. Grimmas Damen hingegen hatten da noch etwas dagegen, denn mit einer guten Leistung und einem etwaigen Sieg im letzten Saisonspiel wollte man sich gebührend bei den Fans bedanken und in die Sommerpause verabschieden. Dies gelang nur zum Teil, denn bereits den ersten Punkt musste man an den Gast abgeben. Es sollte dennoch nicht lange dauern und man nahm das neue Parkett richtig in Beschlag und setzte sich bis auf 6:2 vom Gegner ab. Bereits von Anbeginn spielten die Gastgeberinnen frech auf und boten den Straubingerinnen mächtig Gegenwehr. Grimma 1, 2 Punkte in Vorderhand, kämpfte um jeden Punkt und so sollten sehenswerte lange Ballwechsel das Bild des Spieles prägen. Erst nach dem 15:15 Ausgleich durch Paula Gürsching konnte Navarro den Vorteil auf seine Seite ziehen. Mit der großen Unterstützung im Rücken kämpfte sich Grimma erneut heran und konnte durch Ilva Holthüß auf 19:19 ausgleichen. Es war ein abwechslungsreiches und schnelles Spiel, welches den Fans beider Lager bereits im ersten Satz präsentiert wurde. Vorderhand Straubing, dann Wechsel nach Grimma, zurück zu Straubing, erneut glich Grimma aus, doch sollte dann beim Stand von 24:24 Navarros Elisabeth Hogan-Delaney ihr Team zum Satzball bringen. Nach Aufschlag von Zoa Franklin ist es etwas später Paula Görsching, welche mit Hilfe des Grimma

0: Lockes den 26:24 Satzgewinn erzielt. Auch im zweiten Satz wurde den Zuschauern ein starkes Spiel auf beiden Seiten geboten. Nach anfänglichen Gleichständen setzte sich der Gastgeber dann leicht vom Gast ab und konnte im weiteren Spielverlauf das Heft dann richtig in die Hand bekommen. Bis zu 5 Punkte brachte das Team von Trainer Jorge Munari im zweiten Satzabschnitt zwischen sich und den Gegner und konnte diesen auch lange Zeit behalten. Besonders Grimmers Blockarbeit, die Angriffe von Merit Singer, Hanna Polzin und besonders von Außenangreiferin Sophie Dreblo brachten das Heimteam in eine aussichtsreiche Lage zum Satzgewinn. Auch wenn Navarro Straubing nochmals bis auf 23:24 verkürzen konnte, hätten sie durch Lara Bamberger fast ausgeglichen, doch senkte sich ihr Angriffsschlag knapp hinter der Auslinie. 25:23 für Grimmer und Ausgleich zum 1:1 Satzstand. Grimmer versteckte sich nicht und bot auch im dritten und vierten Satz seinem Kontrahenten weiterhin Paroli. Auch wenn dieser nun erst recht aufdrehte und seine ganze Klasse nach vorn brachte, so konnte man doch stolz auf die ESA-Grimmer-Volleys sein. Immer wieder brachten sie sich ins Spiel zurück. Es sollte aber am Ende einer kräftezehrenden Saison nicht mehr zum Sieg reichen. Mit den folgenden 2 Satzständen von 25:15 von Navarro Straubing gingen die Punkte beim 3:1 nach Sätzen an den Gast. Paula Gürsching von Navarro Straubing und Sophie Dreblo von den ESA-Grimmer-Volleys wurden als beste Spielerinnen ausgezeichnet. Mit stehenden Ovationen wurde die Heimmannschaft minutenlang bedacht. Kaum ein Fan verließ zu diesem Zeitpunkt die Halle, denn noch gab es einen negativen Anlass. Wie in jedem Jahr am Saisonende wurden einige der Spielerinnen verabschiedet. Sie werden das ESA-Grimmer-Trikot an den Nagel hängen und ihren Weg in einem etwaigen anderen Team bestimmt weitergehen. Neben Marie Dreblo, Frank-Kalina Barke, Megan Bartel, Sally Marie Maron, Sydney Moore wird auch Hanna Polzin die Mannschaft und den Verein verlassen. Hanni, das ehemalige Teamküken, welche das Volleyballspiel von der Pike auf in Grimma erlernte, wird ab der nächsten Saison in der amerikanischen College-Liga aufschlagen. Mit einem Mannschaftsdankeschön an alle Sponsoren und Helfer ließ man dann den Abend gemütlich ausklingen.
1: Und nun kurz vorm Wochenende noch der Blick aufs Wetter.
2: Am Freitag beruhigt sich das Wetter in den Regionen Leipzig und Nordsachsen nach dem regnerischen Donnerstag langsam wieder. Zwar startet der Tag noch mit vielen Wolken und örtlich auch etwas Nebel oder einzelnen letzten Regenschauern. Insgesamt zeigt sich jedoch im Tagesverlauf eine leichte Wetterbesserung. Besonders am Vormittag bleibt der Himmel meist stark bewölkt, doch am Nachmittag sind zunehmend Auflockerungen möglich. Die Sonne lässt sich zwar nur zeitweise blicken, dennoch wirkt das Wetter deutlich freundlicher als am Vortag. Die Temperaturen steigen auf etwa 15 Grad und erreichen damit wieder etwas angenehmere Werte. Dazu weht nur ein schwacher Wind aus östlichen Richtungen, wodurch sich die Luft trotz der frischen Morgenstunden insgesamt milder anfühlt. Regen bleibt eher die Ausnahme, sodass viele Orte im Laufe des Tages trocken bleiben. Vor allem in den Abendstunden lockert die Bewölkung stellenweise weiter auf. Insgesamt erwartet die Region also ein überwiegend ruhiger und deutlich trockenerer Frühlingstag mit ersten freundlicheren Abschnitten nach der vorherigen Regenphase. Einen Ausblick auf das Wochenende sehen Sie morgen an dieser Stelle bei 04+.
1: Damit verabschiede ich mich bei Ihnen. Danke ganz herzlich fürs Einschalten und seien Sie morgen bitte wieder mit dabei, wenn meine bezauberte Kollegin Astrid für Sie vor der Kamera steht.

Herzlich willkommen zu Sachsen aktuell vom 7. Mai 2026. Hier unsere Themen. Fall John Rudert. Das Urteil verzögert sich. Melanie Müllers Haus muss unter den Hammer. Und so sollen Rotorblätter die Zukunft verändern.

Wir starten in Dresden. Er wollte eigentlich nur helfen und wurde dann selbst schwer verletzt. Der Fall John Rudert beschäftigt derzeit das Landgericht Dresden. Seit Ende April wird vor der Jugendkammer gegen zwei 21-jährige Angeklagte verhandelt. Ihnen wird vorgeworfen, den damals 20-jährigen US-Amerikaner im August 2025 in einer DVB-Straßenbahn der Linie 7 angegriffen zu haben. Dabei soll Rudert mit einem Messer schwer im Gesicht verletzt worden sein. Heute ging der Prozess weiter. Ein Urteil wird aber voraussichtlich erst Anfang Juni

0: erwartet.
1: Er wollte helfen und wurde anschließend selbst zum Opfer. Seit dem 23. April 2026 wird der Fall John Rudert vor der Jugendkammer am Landgericht Dresden verhandelt. Angeklagt sind zwei syrische Staatsangehörige, Masht A. und Ismail H.
2: Zentraler Anklagepunkt ist, dass am 24.08.2025, kurz nach Mitternacht in der Straßenbahn der Linie 7, es zu verschiedenen Straftaten gekommen sein soll. Zentral ist hier, dass ein amerikanischer Staatsangehöriger einer jungen Frau helfen wollte und in dem Zusammenhang er Verletzungen erlitten hat.
1: Sagt Andreas Ferron, Pressesprecher und Vorsitzender Richter am Landgericht Dresden. Laut Anklage handle es sich um folgenden Tathergang. Masht A. stritt zunächst mit seiner damaligen Freundin. Als sie sich von ihm weg und in die Nähe von John Rudert und seinen Freunden setzte, soll A. ihr gefolgt sein und auf sie eingeschlagen haben. Rudert griff ein, daraufhin soll A. auch ihn angegriffen haben. Nachdem die Lage nach einem kurzen Schlagabtausch zunächst beruhigt schien, soll Ismail H., dem damals 20-jährigen US-Amerikaner, mit einem Cuttermesser quer durchs Gesicht geschnitten haben. Rudert musste mehrere Tage im Krankenhaus behandelt und an Nase und Mund operiert werden. Die Narbe ist bis heute sichtbar. Laut Medienberichten verzichte Rudert auf Schönheitsoperationen, da die Narbe sinnbildlich für das Richtige stehe. Inzwischen ist der Prozess mehrere Verhandlungstage weit. Am 6. Mai 2026 wurde John Rudert als Hauptgeschädigter und Nebenkläger gehört.
2: Am gestrigen Tag ist der Hauptgeschädigte, der amerikanische Staatsangehörige, vernommen worden. Er hat über den Tathergang berichtet und über die Verletzungsfolgen.
1: In einem Interview berichtete der Geschädigte damals wenig nach seiner Operation von den Geschehnissen. Wir blicken zurück.
3: Ein Mann kam völlig unvermittelt von rechts um die Ecke. Ich schaute zur Seite, hörte nur ein leichtes Klick und in dem Moment fuhr das Messer über mein Gesicht. Ich trat einen Schritt zurück, berührte mein Gesicht und meine ganze Hand war rot. Da wusste ich, dass ich brutal geschnitten wurde.
1: Die Angeklagten wiederholten im Verfahren mehrmals, sie seien zur Tatzeit stark alkoholisiert oder high gewesen, ließen über den Dolmetscher ausrichten, es täte ihnen leid. Häufig fiel auch der Satz, ich kann mich nicht erinnern. Der Fall John Rudert ist aber nicht der einzige Punkt in diesem Verfahren. Vor Gericht geht es auch um weitere Vorwürfe gegen die beiden Angeklagten, darunter laut dem Pressesprecher Widerstandshandlungen, Körperverletzung und der Handel mit Cannabis. Ein Urteil war zunächst für den Nachmittag des 7. Mai 2026 erwartet worden. Nun zeichnet sich aber ab, der Prozess wird länger dauern als geplant.
2: Es gibt aber Terminschwierigkeiten mit einem medizinischen Sachverständigen, sodass noch voraussichtlich mindestens zwei weitere Termine gefunden werden müssen. Der Vorsitzende hat bereits angedeutet, dass ein Urteil daher voraussichtlich erst Anfang Juni gefällt werden wird.
3: Und wir wechseln von Dresden nach Leipzig. Denn die Schlagersängerin Melanie Müller sorgt erneut für Schlagzeilen. Dieses Mal geht es allerdings nicht um Musik oder einen Gerichtsprozess, sondern um ihr Haus in Leipzig. Die Immobilie wird heute am Amtsgericht zwangsversteigert. Warum es dazu gekommen ist und ob für die Immobilie ein Käufer gefunden wurde, das erfahren Sie jetzt.
4: Zwangsversteigerung von Melanie Müllers Haus, aber kein Gebot. 800.000 Euro wert, aber niemand wollte bieten. Das Haus von Schlagersängerin Melanie Müller im Leipziger Stadtteil Wahren ist im ersten Anlauf nicht zwangsversteigert worden. Für das ehemalige Bahnhofsgebäude mit knapp 600 Quadratmetern Mietfläche wurde beim Termin am Amtsgericht Leipzig kein einziges Gebot abgegeben. Das Verfahren wurde deshalb einstweilen eingestellt. Es kann aber innerhalb von 6 Monaten fortgesetzt werden, wenn die Gläubiger einen entsprechenden Antrag stellen. Laut Gutachten hatte das Gebäude samt rund 1500 Quadratmeter großem Grundstück einen Wert von etwa 800.000 Euro. Melanie Müller selbst war bei dem Termin nicht anwesend. Wenige Tage vor der Versteigerung hatte sie einen Antrag auf freihändigen Verkauf gestellt, weil sie sich davon einen höheren Erlös erhofft hatte. Dafür müssten allerdings die Gläubiger zustimmen. Müller war im Januar vom Landgericht Leipzig rechtskräftig wegen des Verwendens von Kennzeichen verfassungswidriger Organisationen und Drogenbesitzes zu einer Geld

0: Geldstrafe von 3.500 Euro verurteilt worden. Die Sängerin hatte die Vorwürfe stets zurückgewiesen, auf eine Revision aber verzichtet. Im Verfahren hatte Müller angegeben, kaum noch Auftritte zu haben und halbtags als Angestellte rund 1.500 Euro netto zu verdienen. Außerdem sprach sie von Steuerschulden in niedriger sechsstelliger Höhe.
1: Nach einer kurzen Unterbrechung geht's hier gleich weiter mit Sachsen aktuell. Da geht's um eine neue, nachhaltige, effiziente Lösung made in Germany. Bleiben Sie dran und bleiben Sie gespannt. Bis gleich.

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2: Willkommen zurück zu Sachsen aktuell. Schön, dass Sie dran geblieben sind. Windkraftanlagen gelten als Hoffnungsträger der Energiewende und sorgen trotzdem immer wieder für Diskussionen. Vor allem beim Recycling der riesigen Rotorblätter gibt es bislang Probleme. Forschende am Fraunhofer-Institut arbeiten deshalb an einer neuen Lösung. Nachhaltiger, effizienter und vielleicht bald sogar made in Germany.
3: Grundsätzlich in der Europäischen Union ist glücklicherweise die Deponierung verboten, im Gegensatz zu vielen anderen Ländern, wo diese Blätter einfach unter die Erde gekippt werden.
4: Forschungsprojekt will Windradflügel nachhaltiger machen und Produktion zurück nach Deutschland holen.
3: Und durch diese hohe Grad an automatisierten Fertigungsverfahren hoffen wir eben, dass man eben wirtschaftlich auch wieder konkurrenzfähiger ist.
4: Sie sind ein gewichtiger Teil der Energiewende und werden mitunter heiß diskutiert. Womöglich liegt es an ihrer Sichtbarkeit, dass Windkraftanlagen trotz ihrer Bedeutung für die Dekarbonisierung oft die Gemüter spalten. Dabei gelten sie im Vergleich zu herkömmlichen Energieträgern als sehr umweltfreundlich. Probleme bereitet vor allem das Recycling der Anlagen. Aktuell gelingt dies zu rund 90%. Knackpunkt sind jedoch die Flügel. Diese seien laut Justus von Frieden, Projektleiter am Fraunhofer-Institut, derzeit nur schwer wiederzuverwerten und würden aktuell vor allem in der Betonindustrie unter anderem als Ersatzbrennstoff verwendet. Das soll sich im Rahmen des Projektes Recreate nun ändern.
3: Wir haben diese Bauweise, die im Wesentlichen daraus bestand, zwei Schalen mit glasfaserverstärktem Kunststoff, man kann sich das vorstellen, wie so ein Waffeleisen zusammenzubringen mit jeder Menge Klebstoff, dahingegen geändert, dass wir versucht haben, verschiedene Teile eines Rotorblatts, also einen durchgehenden Holm, Rippenstrukturen, eine aerodynamische Außenhülle, eben getrennt voneinander zu fertigen und dann über lösbare Klebverbindungen miteinander zu verkleben, um eben die unterschiedlichen Materialtypen zu separieren zu können und einer besseren Wiederverwendung, einem höherwertigeren Recycling am Ende zuführen zu können.
4: Auch an anderer Stelle wird ein neuer Ansatz verfolgt. Die Vorderkante von Windradblättern leidet stark unter den Umweltbedingungen in luftiger Höhe. Staub, Regen und andere Einflüsse sorgen für Erosion. Eine der Folgen, ein geringer Wirkungsgrad der Anlagen. Um nicht den gesamten Flügel bei Beschädigungen austauschen zu müssen, entwickle man eine austauschbare Vorderkante. Dafür würden laut Justus von Frieden nachhaltigere Materialien eingesetzt als die aktuell verwendeten.
3: Grundsätzlich die Vorderkante, von der wir gerade gesprochen haben, haben wir eben aus diesen naturfaserverstärkten Thermoplasten gefertigt. Das bringt zwei Vorteile mit sich. Thermoplaste lassen sich unter Temperatur wieder aufschmelzen und wieder neu in Form bringen. Das heißt, man kann quasi sie klein häckseln, sage ich jetzt mal, aufschmelzen und dann wieder zu neuen Produkten verarbeiten. Und Naturfaser als ein nachwachsender Rohstoff haben natürlich einen deutlich besseren

0: ich sage jetzt mal, ökologischen Footprint als jetzt Glasfasern. Und zudem, weiterer Aspekt, wir haben ja gerade von der E-Regenerosion und Stauberosion gesprochen. Diese kleinsten Teile, die eben von der Vorderkante abfallen, sind dann eben nicht mehr aus Glasfasern, die sich irgendwo als Glasfaserstaub in der Natur niederlassen, sondern idealerweise aus einem natürlichen Werkstoff, der über die Zeit dann idealerweise auch biologisch einfach abbaubar ist.
1: Die neue Technik könnte sich aber auch an anderer Stelle bezahlt machen. Denn heimische Firmen könnten künftig wieder Rotorblätter herstellen und so wirtschaftlich von der Energiewende profitieren. Aktuell lohne es sich kaum, diese in Deutschland zu produzieren. Das könnte sich durch den Einsatz neuer Fertigungstechniken jedoch ändern.
0: Ja, die Windrotorblätter kommen heutzutage eigentlich auch alle aus China, weil die aktuelle Fertigung eben mit sehr, sehr viel Handarbeit verbunden ist. Also diese Glasfasern werden eben von Hand, von Werkern in die Form eingelegt, ausgerollt. Die Schäume, die Holzwerkstoffe, das wird alles quasi von Hand in Aufbau gemacht. Und wir haben eben auch versucht, diese Bestandteile, diese modularen Segmente des Windrotorblatts, die wir miteinander fertigen, eben mit Fertigungsverfahren zu fertigen, die eben hochautomatisierbar sind. Als Beispiel kann man die Pultrusion nennen für den tragenden Holm in der Mitte. Da kann man quasi aus einem Werkzeug, wenn man ein Werkzeug hat, kann man quasi kilometerlang diesen Holm fertigen. Und das bringt eben den Vorteil, dass ein Fertiger eines Windrotorblattes gar nicht unbedingt die Pultrusion selber im Haus haben muss, sondern er geht zu einer Pultrusionsfirma und sagt, ich brauche jetzt 10 Kilometer mit der Geometrie eines Holms und kann die sich quasi einfach einkaufen. Und durch diese hohe Grad an automatisierten Fertigungsverfahren hoffen wir eben, dass man eben wirtschaftlich auch wieder konkurrenzfähiger ist, weil es dann eben ja, mehr auf ja, Infrastruktur, auf Maschinen ankommt und nicht nur auf die reinen Lohnkosten.
1: Das Forschungsprojekt befindet sich noch in einem relativ frühen Stadium. Zunächst gehe es vor allem darum, die Machbarkeit aufzuzeigen und neue Konzepte zu entwickeln. Da man am Fraunhofer Institut einen vergleichsweise radikalen Ansatz gewählt habe, sei eine der größten Herausforderungen, den Herstellern darzulegen, dass die neue Technologie der herkömmlichen überlegen ist. Laut Justus von Frieden sei nicht davon auszugehen, dass die Forschungsergebnisse eins zu eins umgesetzt werden. Man könne jedoch das Grundkonzept sowie einzelne Bestandteile für zukünftige Rotorblätter übernehmen. Ob sich die neuen Ansätze durchsetzen, wird sich zeigen. Das Potenzial dafür scheint jedenfalls vorhanden.
2: Und wir machen einen Sprung nach Delitzsch. Denn vor dem Delitzscher Rathaus bot sich am 30.04. ein besonderes und bisweilen auch ungewöhnliches Bild. Zahlreiche Kollegen vom Polizeirevier Delitzsch standen rechts und links des Eingangs im Spalier, um ihren alten Chef würdig zu verabschieden. Der wurde standesgemäß mit Ehefrau, wie sollte es anders sein, im Polizeiwagen mit Blaulicht vorgefahren.
3: Vor dem Delitzscher Rathaus bot sich am 30.04. ein besonderes und bisweilen auch ungewöhnliches Bild. Zahlreiche Kollegen vom Polizeirevier Delitzsch standen rechts und links des Einganges im Spalier, um ihren alten Chef würdig zu verabschieden. Der wurde standesgemäß mit Ehefrau, wie sollte es anders sein, im Polizeiwagen mit Blaulicht vorgefahren. Anschließend ging es im Rathaussaal weiter. Im feierlichen Rahmen und im Beisein von Vertretern aus Politik, der Bundeswehr und den Blaulichtorganisationen wurde der langjährige Revierleiter Holger Stecher offiziell in den Ruhestand entlassen. Ja.

Es war das Ende einer Ära, die von tiefgreifenden Veränderungen und einer engen Verbundenheit zur Stadt geprägt war. Oberbürgermeister

0: Wir hatten die Corona-Geschichten, wo wir auch sehr eng miteinander gearbeitet haben und vielerlei Dinge abgestimmt haben, so dass die Bevölkerung, so glaube ich auch sagen zu können, es verstanden hat.
1: Holger Stecher blickte an diesem Tag auf eine bewegte Karriere zurück, die vor 40 Jahren in der Volkspolizeischule der DDR begann. Er erlebte den Transformationsprozess zur sächsischen Polizei nach der Wende hautnah mit. Neben der Pensionierung markierte der Tag somit auch sein 40-jähriges Dienstjubiläum. Polizeipräsident René Demmler beschrieb in seiner Laudatio die Herausforderungen dieser vergangenen Jahrzehnte und die Bedeutung des scheidenden Beamten.
2: Lieber Holger Stecher, deine polizeiliche Laufbahn begann mit dem Abschluss des damals salopp genannten Anfängerlehrgangs an der Volkspolizeischule der DDR Neustrelitz. Die Polizei unterzog sich einem umfassenden Transformationsprozess hin zu einer Polizei des demokratischen Rechtsstaates auf Basis der FDGU. Deine Kollegen haben dich immer als unkomplizierten, nahbaren Menschen erlebt, der sich für die Belange seiner Beamten und Angestellten interessiert, mit denen man auf Augenhöhe kommunizieren konnte und der ein offenes Ohr hatte. Du hast Probleme nicht nur zur Kenntnis genommen, sondern aktiv nach Lösungen gesucht und dich dafür eingesetzt.
1: Doch wo in Delitzsch eine Ära endete, begann sogleich eine neue. Der fliegende Wechsel an der Spitze des Reviers war personell bereits langfristig vorbereitet worden. Mit dem ersten Polizeihauptkommissar Christian Mörschke übernimmt nun ein Mann das Ruder, der die Stadt nicht nur aus den Akten kennt. Mörschke ist ein echtes Eigengewächs der Region, was auch der Polizeipräsident bei der Amtseinführung betonte.
2: Lieber Christian Mörschke, mit dem morgigen Tag bist du in Delitzsch Revierführer. Du wirst umgesetzt. Ich habe es vorhin schon angedeutet, das war eine zielgerichtete Entwicklung von Christian Mörschke, weil wir wussten ja, dass Holger Stecher irgendwann geht. Er musste sich dafür einigermaßen lang machen. Ich sage es mal so, das hat er erfolgreich getan. Christian, Glückwunsch für dein neues Amt. Bitte sehr.
1: Für Holger Stecher gab es zum Abschied vom Oberbürgermeister ein ganz besonderes Geschenk. Ein Buch über den Wandel seiner Stadt. Danach war es für ihn an der Zeit, die Uniform endgültig abzulegen und sich verstärkt dem Wohnmobil und der Familie zu widmen.
3: Liebe Genossen, liebe Kollegen, das kommt noch. Das kommt noch. Liebe Kolleginnen und Kollegen, sehr geehrte Gäste, liebe Freunde und Wegbegleiter, liebe Genossen von damals. Chef hat es ja angedeutet, ich bin der Letzte aus dieser Charge, der da noch Genosse gesagt hat, beziehungsweise noch Leutnant der VP war. Aber die anderen zwei, drei, die dann hier sind, kennen das ja. Ich stehe natürlich heute hier mit einem Gefühl, dass das schwierig in Worte zu fassen ist, auch wenn ich die Urkunde gekriegt habe. Nach 39 Jahren und 364 Tagen im Dienste der Polizei endet für mich der Lebensabschnitt, der mich geprägt hat und meinen Lebensinhalt mitbestimmt hat. Wenn ich zurückblicke, dann begann alles im Streifendienst im Polizeirevier Eilenburg am 2. Mai 1986, dem damaligen Volkspolizeikreisamt, vor eben 39 Jahren und 364 Tagen, weil das war der 1. Mai. Danke nochmal für alles, ich bin dann mal weg.
1: Sein Nachfolger trat den Dienst mit dem Vertrauen der Stadtverwaltung und der Polizeidirektion an, die Sicherheit im Altkreis Delitzsch in bewährter Manier weiterzuführen.
4: Und das war unsere heutige Episode Sachsen aktuell vom 7. Mai 2026. Meine Damen und Herren, vielen Dank, dass Sie bis zum Ende mit dabei geblieben sind. 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Da finden Sie auch alles, was Ihr Herz begehrt. Bis dahin wünsche ich Ihnen jetzt noch einen wunderschönen Abend und morgen gibt's schon die nächste Episode von Sachsen aktuell. Bis dahin und bis bald.

0: Gut gelandet sind wir hier in Hannover auf der Hannover-Messe, liebe Zuschauer. Und ich begrüße Sie natürlich ganz herzlich zu Deutschland Lokal. Deutschland Lokal ist hier auf der Hannover-Messe, weil es so sehr interessant ist. Wir nehmen euch und Sie natürlich gerne mit. Freuen sich drauf, ganz, ganz interessante Beiträge warten. Hier tobt die Innovation.
1: Hier tobt die Innovation, vor allem die Innovation für die Industrie. Und das große Thema ist die industrielle KI. Das heißt, wie kriegt man die KI vom Bildschirm raus auf die Maschine? Und das sieht man am ehesten heutzutage an dem humanoiden Roboter. Hier gibt es zig humanoide Roboter, die man bestaunen kann, die halt sich von alleine bewegen, Aufgaben lösen. Und das ist schon ziemlich erstaunlich.
0: Innovation ist ja das, was auf dieser Messe wirklich gut gespielt wird. Innovation wird auch an Ihrem Stand auch ganz besonders gespielt. Wollen Sie uns mal zeigen was und erklären, was Sie mitgebracht haben?
2: Sehr gerne. Ja, Sie sagen es, Innovation wird groß gespielt. Wir haben dieses Jahr 227 Innovationen mitgebracht. Die zeige ich Ihnen natürlich nicht alle, aber ich zeige Ihnen gerne ein, zwei Highlights, wenn Sie möchten. Wir steigen genau da ein, wo wir sagen, der Kunde erklärt uns erstmal, welchen Prozess er automatisieren möchte. Wir schauen uns das an und wir bilden dann im Prinzip die Service-Plattform dafür, um aus unterschiedlichen Komponenten, die auch von anderen Unternehmen sind, wir haben über 200 Hersteller auf unserer Plattform, diese Komponenten zusammenzuführen zu einer Lösung, die schnell im Kundenunternehmen einsetzbar und integrierbar ist. Unsere Komponenten, Motion Plastics Komponenten, werden auch in humanoiden Robotern verbaut. Das soll dieses Modell zeigen. Sie sehen die orangenen Teile überall da, wo Bewegung ist, wo Gelenke sind. Da werden unsere Kunststoffteile verbaut. Die brauchen keine Schmierung, keine Wartung, die halten lange. Also das ist eigentlich das optimale Einsatzgebiet für Motion Plastics.
0: Also das ist Spezi, das habe ich schon mal erkannt. Und mit Spezi kann man eigentlich interagieren.
3: Richtig, das ist ein humanoider Roboter, der mit künstlicher Intelligenz läuft. Und mit dem kann man sowohl sprechen, als auch eben, wie man eine Texteingabe ihm geben.
0: Dann soll er mir den gelben heraussuchen.
3: Den gelben. Und so geben wir es jetzt auch ein, dass Sie auch sehen, wir machen das.
0: Ja.
3: Macht sich bereit.

0: Das ist ja wirklich irre. Wenn man früher an Fortbewegung gedacht hat und explosiv mit voller Geschwindigkeit gefahren ist, dann war es die Holzeisenbahn. Heute gibt es Hyperloop. Das ist doch Wahnsinn.
1: Das ist ein gewisser Unterschied, das ist richtig. Und ein gewisser Wahnsinn scheint es auch, wenn man sich vorstellt, dass man als Ziel hat, ungefähr mit 900, 1000 Stundenkilometern durch die Gegend reisen zu können. Für Personenverkehr, für Güterverkehr. Und was wir hier sehen, deswegen sind Sie auch hier, ist Hyperloop. Das ist eine Geschichte, die sozusagen neben der Fortbewegung auf dem Wasser, durch die Luft, das Fliegen, zu Lande mit dem Auto oder mit der Eisenbahn eine weitere Verkehrsmöglichkeit aufmachen möchte. Und zwar Reisen mit Schallgeschwindigkeit in Form einer Magnetschwebebahn. Magnetschwebebahn haben wir schon mal gehört in Deutschland. Das war der Transrapid.
0: Ja, wir erinnern uns an viel Ärger und Widerstand. Man versteht es nicht. Woanders fährt er.
1: Genau. Und seitdem ist aber auch ein bisschen einfach die Technologie liegen geblieben. Und seitdem ist viel Zeit vergangen und die Technologie ist weiterentwickelt worden. Was dabei ziemlich sicher oder wichtig ist, ist das Wort Sicherheit. Wir haben jetzt die Möglichkeit, mit Magnetschwebetechnik sicherer umzugehen und sie weiterzuentwickeln. Wir haben die Möglichkeit, Hyperloop in so einer Funktionsweise zu testen. Wir haben noch keine Möglichkeit, das wirklich unter Reisebedingungen zu testen. Aber wir haben Strecken, beispielsweise in Holland gibt es eine Strecke, die ist 800 Meter lang. Und auf diesen Strecken testen wir auch diese Fahrzeuge. Wir testen, funktioniert das? Wie ist es mit der Beschleunigung, mit den Energieverbräuchen, mit Luftwiderständen und so weiter, um das System weiter optimieren zu können? Was wichtig zu wissen ist, wir sind hier jetzt bei Hyperloop auf einer studentischen Ebene. Das heißt, es ist eine Studentengruppe von uns, die sich gesagt haben, Leute, wir können reisen, wir können schweben, wir haben studiert irgendwas mit Magneten und Elektrifizierung. Lass uns doch mal gucken, ob wir diese Schwebetechnik nochmal aktivieren können. Und es gibt europaweit, weltweit gibt es ja Wettbewerbe, wo man gucken kann, wie weit sind wir, was funktioniert eigentlich schon. Und dann treten studentische Gruppen gegeneinander an und schauen, wie schnell wird das Teil, wie sicher fährt es beispielsweise. Und unsere Jungs haben das vergangenes Jahr schon auf den zweiten Platz geschafft und sind auf diesem Weg, auf dem besten Weg, dieses Jahr auf den ersten Platz zu kommen.
2: Die Hannover Messe ist ein ganz wichtiges Ereignis, denn hier zeigt die deutsche Industrie, wo es technologisch in den nächsten Jahren hingeht. Und für uns als VDI, für die Ingenieurinnen und Ingenieure, ist es ein Platz der Begegnung. Denn ohne Ingenieurs-Know-how werden wir nicht wettbewerbsfähig bleiben.
3: Wir stellen Saugnäpfe made in Germany her, die wirklich langfristig halten. Und wo ich selbst sage, wenn ich ihn anbringe, hält der mindestens 3 Jahre.
0: Aber nicht nur das, also nicht nur fürs Handtuch, nicht nur für die Badestube.
3: Ja. Wir sind der Hersteller der Saugnäpfe. Was unsere Kunden damit machen, wissen wir oftmals nicht mal, aber es sind viele Branchen.
0: Ja, Herr Grill, wenn man von Innovation spricht, und das macht man hier auf der Messe gewaltig, dann sind wir hier an der richtigen Stelle.
4: Ja, auf jeden Fall. Weil dieses Teil, was wir hier auf der Hannover Messe in Halle 13 zeigen, gibt es auf der Welt nirgendwo.
0: Nun ist das ja meine Respektlosigkeit bitte zu entschuldigen, eigentlich nur ein Fahrstuhlmotor.
4: Ja, so, das trifft genau. Es ist ein Motor von Aufzug. Und der Vorteil ist, er sieht genauso aus wie jeder andere auf dieser Welt. Aber was innen drin passiert, das ist völlig neuartig. Das hat noch kein Motorenbauer hingekriegt auf dieser Welt, was wir hier gemacht haben.
0: Also was passiert?
4: Normalerweise sind Magnete aus seltenen Erden drin. Ferrit drin, also Ferritmagnete. Warum macht man das nicht überall? Ferritmagnete haben weniger Leistung, bringen die. Ich muss eigentlich das 15-, 16-fache an Magnetmaterial reinbringen, um die gleiche Leistung zu haben wie seltene Erden. Klingt einfach, aber damit wäre ja der Motor 15 mal so groß wie der mit seltenen Erden. Ich habe aber im Aufzugschacht keinen Platz. Der ist hinten am Schacht, hinter der Fahrkanzel ist der drin. Das heißt, kein Architekt wird wegen unserem Motor irgendwo ein Loch in die Wand brechen, um einen Motor reinzumachen. Und zwar, wenn man das hier anschaut, das sind seltene Erdenmagneten, die sind entmagnetisiert, weil sonst würden wir die Finger klemmen. Und normalerweise sind die, innen ist so ein drehbares Teil, sind die so aufgeklebt, innen auf der Trommel. Faktor 15, Faktor 16 Material kriege ich rein, wenn ich die nicht aufklebe, sondern wie einen Stern anordne. Und so haben wir es geschafft, mehr Material reinzumachen, weil wir die einfach anders angeordnet haben. Das ist wie das Ei des Kolumbus. Es ist noch ein bisschen Elektronik dahinter, die das alles möglich macht. Aber so haben wir wahnsinnig mehr Material Ferrit drin, als mit seltenen Erden. Und da

0: Damit bekommen wir die gleiche Leistung hin.
1: Also ich glaube, das ist auch das, was von dieser Hannover Messe ausgeht, ein Zeichen der Zuversicht. Man sieht, dass man diese Kompetenzen hat, sowohl im digitalen Bereich, aber aufgrund der Stärke Maschinenbau und Elektrotechnik, dort auch zu verstehen, was bedeutet das eigentlich, was mir dort ausgespuckt wird von der KI und wie kann ich das interpretieren und wirklich daraus Nutzen stiften. Und das ist das große Thema hier auf der Messe.
2: Vom Denken ins Machen ist doch ein sehr schönes Motto. Die Kollegen vom Sachsenfernsehen haben sich einmal angeschaut, was auf dem Radweg von Dresden nach Berlin passiert.
3: Egal ob entspannte Mehrtagestour oder ambitionierte Rennradausfahrt. Wer mit dem Fahrrad von Dresden nach Berlin fährt, kann das ab heute auch ohne Karte. Rund 20 Schilder in und um Dresden weisen jetzt den Weg von der Frauenkirche Richtung Brandenburger Tor. Die Tourismusministerin Barbara Klepsch erklärt die Bedeutung gut ausgeschilderter Strecken in Sachsen.
4: Wenn wir heute dieses Schild hier angebracht haben, dann kann man von Dresden bis Berlin mit durchweg auf Radwegen in Berlin erreichen mit dem Rad. Es ist eine Strecke von 251 Kilometern und damit ein touristisches Aushängeschild im Radtourismus.
3: Wie die Radstrecke Berlin-Dresden vom Strukturwandel in der Lausitz profitiert, das weiß Geschäftsführer des ADFCs Konrad Krause.
5: Die Finanzierung dieser Routenwegweiser hat der Landkreis Oberspreewald-Lausitz übernommen, die ein Projekt hatten, wiederum vom Bund gefördert, aus Mitteln zum Kohleausstieg. Also wir profitieren mit dem Radweg Berlin-Dresden sozusagen vom Kohleausstieg, weil natürlich das Ziel auch ist, dass man den Tourismus belebt, dort wo vorher mit dem Abbau von Kohlegeld verdient wurde.
3: Der ADFC hat die Strecke von insgesamt 251 Kilometern Länge aufgrund ihrer guten Befahrbarkeit, vielen Übernachtungsmöglichkeiten und bereits vorhandenen Radrouten gewählt. Dadurch ist die Strecke für fast alle Fahrerinnen und Fahrer geeignet.
5: Man kann, wenn man das möchte, den Radweg natürlich mit einem Rennrad in einem Tag durchschroten. Das geht, das haben Leute auch schon gemacht. Man kann den auch mit der Familie fahren. Ich bin das mit meinen Kindern gefahren vor vielen Jahren. Da waren das Kleine noch 6 Jahre alt. In 3 Etappen, das geht durchaus auch, wenn man die Ambition hat, das zu machen. Und gerade für diese Leute, die kürzere Etappen fahren wollen, ist es sozusagen ganz wichtig, schnell quasi direkt nördlich in Dresden rauszukommen. Denn es gibt im nördlichen Bereich von Sachsen relativ wenig Kneipen und Unterkunftsmöglichkeiten und Wasserversorgung und all diese Dinge, die man auf so einer Tour natürlich braucht.
3: Für alle, die sich mit dem Weg zum Brandenburger Tor Zeit lassen wollen, gibt es eine Auswahl an fahrradfreundlichen Unterkünften entlang der Strecke.
5: Es gibt Bed & Bike Unterkünfte an der Strecke. Bed & Bike ist ein Label des ADFC, was sicherstellt, dass ich bestimmte Qualitäten habe. Also zum Beispiel, ich kann mein Fahrrad ordentlich abstellen, diebstahlsicher abstellen. Ich habe insbesondere auch die Möglichkeit, nur eine Nacht zu bleiben, was gerade bei solchen Streckenradwegen, wenn ich also immer wieder Etappen fahre, ja total wichtig ist. Und nicht jedes Hotel und nicht jede Pension nimmt Leute nur eine Nacht auf. Bei Bed & Bike ist das sichergestellt. Und das ist natürlich wirklich etwas sehr Wichtiges, was wir an der Route auch relativ flächendeckend haben.
3: Abgesehen vom Radweg zwischen Dresden und Berlin ist der zukünftige Ausbau der sächsischen Radinfrastruktur essentiell.
4: Also für uns ist das Ziel, weiter auch den Freistaat Sachsen radtouristisch zu erschließen. Wir sind hier auf einem Weg. Das heißt zum einen, die Radwege, die es bereits gibt, sichtbar zu machen. Aber oftmals fehlt auch der ein oder andere Lückenschluss, der gar nicht so umfangreich ist. Also auch dort wollen wir weiter dranbleiben, nicht nachlassen.
3: Die neue Beschilderung umfasst bisher erst den ersten Abschnitt in Dresden. Zeitnah sollen jetzt auch die Schilder von Meißen nach Berlin folgen. Damit wird der Radweg Stück für Stück sichtbarer und komfortabler. Für Ausflügler, Tourenradler und Sportliche entsteht damit eine direkte Verbindung zwischen zwei Städten, die man nicht nur erfahren, sondern auch unterwegs entdecken kann.
2: Ja, natürlich treffen wir hier auf der Hannover Messe auch Sachsen-Anhalt. Das wird sicherlich die Kollegen von MDF1 freuen. Und die Zuschauer auch, aber größer könnte der Gegensatz gar nicht sein. Wir gehen ins Landesmuseum und dort hat man sich mit der Schamanin von Bad Dürrenberg beschäftigt. Ein ganz interessanter Beitrag voller Gegensätze zu dem, was wir hier sehen.
6: Die Archäologen von Sachsen-Anhalt haben derzeit einige interessante Projekte vorzustellen, die für internationales Aufsehen sorgten. Vor einer Woche präsentierten wir hier noch die ersten Ergebnisse der Untersuchungen zum Inhalt der Grablege von Otto I. Doch diesmal soll es wieder um eine Ausgrabung gehen, die in gewisser Weise schon seit 1934 andauert. Damals wurde bei Ausschachtungsarbeiten im Kurpark von Bad Dürrenberg ein Grab gefunden, das man damals nur mit einer Notbergung sicherte. Zumindest war ermittelt worden, dass die Grablegung etwa 9000 Jahre alt war. Und 2009 2019 im Rahmen von

0: Arbeiten zur Vorbereitung der Landesgartenschau im Kurpark suchte man noch einmal nach der Stelle, fand sie tatsächlich wieder und konnte zahlreiche weitere Artefakte sichern, mit denen man viel mehr über die Frau, die dort beerdigt wurde, herausfinden konnte. An der Grabungsstelle erinnert heute eine Installation an die Schamanen von Bad Dürrenberg. Die gefundenen Knochen selbst kann man derzeit in einer Sonderausstellung im Landesmuseum für Vorgeschichte in Halle besichtigen. Aufgebahrt mit all den Beigaben, die man im Umfeld der Grablege sichern konnte, inklusive der Knochen von zwei Kleinkindern, die ebenfalls dort beerdigt waren.
1: Ja, bei den Kleinkindern kann man auf alle Fälle sagen, dass sie nicht gleichzeitig mit ihr reinkamen, alle, weil es sind zwei Zwillinge dabei und die sind verschieden alt. Das heißt, es muss ein mehrstufiges Verfahren geben. Entweder ein Zwilling kam mit ihr rein als Mumie und die anderen wirbeln später, oder aber der kleine Zwilling, der als 8 Monate alt ist, war als Mumie länger bewahrt und zusammen mit den Wirbeln seines Zwillingsbruders beigegeben. Vielleicht kommt der nächste Bruder, von dem wir auch nur einen Wirbel haben, später. Wichtig ist, dass es sich wahrscheinlich um großen Neffen oder Ähnliches handelt, das heißt relativ entfernt Verwandte. Aber das ist nicht ungewöhnlich bei diesen Jägern und Sammlern, weil man sozusagen das Netzwerk der Familie weit ausspannt und es wichtig ist, dass diese entfernten Verwandten mit einem gut können, damit man, wenn mal die Jagdtiere ausbleiben, dorthin kann zum Jagen oder zum Fischen, dass man sich gegenseitig beim Überleben hilft. Und das zeigt aber auch, in was für seltsamen und sonderbaren Welt aus unserer Sicht die Schamanin lebt, weil das eine Kind wird ganz toll präpariert und erhalten und ehrfurchtsvoll beigesetzt mit einer tollen Kette aus Schnecken, die sogar von hunderten von Kilometern weit herkommen, und die anderen werden nur sozusagen aus Knochen möglicherweise am Schamanengewand befestigt. Also es ist eine fremde und seltsame Welt, die wir aber dadurch verstehen, dass wir den Schamanismus ja historisch-ethnografisch überliefert haben, und deshalb zeigen wir diese Überlieferung, um den Schamanismus besser zu verstehen und um einzutauchen in eine religiöse Vorstellung, die wesentlich älter ist und länger dauert als unsere modernen religiösen Vorstellungen, die es immerhin auch Christentum und Islam ein paar tausend Jahre gibt.
0: Und damit wären wir beim zentralen Anliegen dieser Ausstellung, in der es um den Schamanismus geht. Eine frühe Religion, für deren Ausübung wohl einst die Schamanin eine wichtige Rolle spielte.
1: Ja, Schamanismus ist ein weiter Begriff, da gibt es die verschiedensten Definitionen. Die Definition, die wir bevorzugen, ist, dass Schamanismus eine Technik ist, mit der man mit anderen Welten in Kontakt tritt. Und Schamane oder eine Schamanin ist jemand, der gewisse Kriterien erfüllt. In der Regel ist es ein historisches Phänomen, das die letzten 300 Jahre im zirkumarktischen Raum stattgefunden hat. Und Schamanen treten mit der Geisterwelt, mit der Unterwelt und der Oberwelt in Kontakt und regeln für ihre Gemeinschaften sozusagen die verschiedensten Dinge. Sie garantieren einen Jagderfolg, sie heilen Kranke. Sie sind spirituelle Spezialisten, die in der Geisterwelt bestehen können und die in die Unter- und in die Oberwelt reisen können.
0: Wie so etwas ausgesehen haben könnte und einzuordnen wäre, diesen Versuch unternehmen die Wissenschaftler und Ausstellungsgestalter des Landesmuseums, und sie bekamen dazu die Unterstützung von Kollegen aus aller Welt, die für diese Exposition ihre originalen Artefakte zur Verfügung stellten.
1: Die meisten der Leihgaben sind aus schamanistischen Komplexen. Einmal erklären wir ethnografisch, was Schamanismus ist, mit Objekten der letzten paar hundert Jahre aus Sibirien und Finnland und ähnlichen Ländern, die zirkumpolar sind, die mit Schamanismus zusammenhängen. Dann erklären wir, wie Götterglaube überhaupt entsteht. Da haben wir fantastische Leihgaben, zum Beispiel aus dem Vorderasiatischen Museum in Berlin. Dann haben wir natürlich Dinge aus dem Mesolithikum, aus der Zeit der Schamanin. Und da haben wir einige der tollsten Leihgaben überhaupt. Wir haben diesen fantastischen Fundplatz Motala aus Schweden. Wir haben Lepenski Wirr. Das sind Dinge, die werden nie ausgestellt, die werden nie ausgeliehen. Die sind zum ersten Mal in Deutschland. Und die sind auch vom Kunstwert in der Abstraktion dieser Tiere unglaublich und ganz beeindruckend. Und ich glaube, wenn man diese Dinge im Original sehen möchte, dann sieht man die nur einmal im Leben, und dazu muss man nach Halle kommen.
0: Die Ausstellung dient jedoch auch dazu, neueste Forschungsergebnisse rund um diese Grabungsstelle und die geborgenen Funde zu präsentieren. So gelang es beispielsweise, DNA zu isolieren, und über deren Analyse kennt man nun den Phänotyp der Schamanin, die damals so ausgesehen haben muss: dunkle Haut, schwarze Haare und grüne, blaue oder graue Augenfarbe.

0: habe. Und auch die Untersuchung der Knochen stützte diese These, dass diese Frau vor 9000 Jahren einmal eine ganz besondere Funktion innehatte.
1: Wir haben verschiedene Elemente des Schamanismus im Gewand, also Schamanengewand, und haben dort zum Beispiel kleine Tiere als Beigaben für Hilfsgeister und pass pro toto, also anteilig. Aber vor allem natürlich ist es in Bad Dürnberg das Besondere, dass die Schamanen einen sehr seltenen genetischen Defekt hat, der drei Knochen verändert an der Halswirbelsäule, und zwar direkt am Atlas und am Hinterhauptloch. Und zwar dahingehend, dass wenn sie den Kopf nach hinten legt, eine der Hauptschlagadern abgetrennt wird und sie einen Nystagmus bekommt, das heißt rollende Augen und Visionen. Und diese rollenden Augen zeigen natürlich, dass sie in Kontakt, für jeden in der Kontakt mit einer anderen Welt ist. Das gibt ihr Credibility, Glaubwürdigkeit, und dass es eine Initiation gibt, weil möglicherweise die Zähne aufgefeilt werden und verschiedene andere Dinge. Also wir haben hier den momentan sichersten Beleg, dass es sich um Schamanismus handelt in so weit zurückliegenden Zeiten. Bislang konnten wir das nicht beweisen. Jetzt glauben wir, dass wir es beweisen können oder sehr wahrscheinlich machen. Und das ist etwas, was auch von großer wissenschaftlicher Bedeutung ist, aber auch für die Leute, die sich für Schamanismus interessieren, ist es schon wesentlich, ob es den Schamanismus erst ein paar hundert Jahre gibt oder etwa, ob er praktisch ein Teil der urreligiösen Vorstellungen der Menschheit ist.
0: Die Verbindung zur Gegenwart kann man immer noch zu Naturvölkern ziehen, denen europäische Forscher in den letzten 300 Jahren begegneten und von denen das älteste der vier Schamanengewänder in dieser Ausstellung aus dem Jahr 1788 stammt. Sie sind um eine große Trommel arrangiert, in der Mitte der Zentralinstallation befindlich, unter einer umgekehrten Pyramide, die von der Decke hängt.
1: Die Schamanen haben ein spezifisches Gewand an, das können Sie in der Ausstellung sehen. Vier einmalige Schamanengewänder, darunter das kostbarste, das es weltweit gibt, und das älteste aus Göttingen. Und es wird Sie wundern, aber es sind nicht eigentlich Gewänder, sondern man könnte sagen, es sind Raumanzüge, die die Reise in ganz gefährliche fremde Welten ermöglichen und die zahlreiche Schutzfunktionen haben. Spiegel, die den bösen Blick zurückwerfen, Hilfsgeister, Federn und Flügel, die ermöglichen, dass man durch die Unterwelt fliegt und kurzum sich in diesen gefährlichen Sphären bewegt und den Schamanenkampf, den es auch gibt, aushält, auch gegen andere Schamanen und andere Geister, und für seine Gemeinschaft erfolgreich ist, indem man zum Beispiel verursacht, dass Jagdtiere kommen, die ausbleiben und Ähnliches.
0: Professor Meller wertet diese Forschungsergebnisse in ihrer Bedeutung auf einer Höhe mit der Himmelsscheibe von Nebra, die man übrigens auch im Landesmuseum besichtigen kann. Denn sie stehen für wichtige religiöse Entwicklungen der Menschheit.
1: Die Schamane ist deshalb so wichtig, weil sie Schamanismus sicher belegt, weil wir Schamanismus, wie wir ihn kennen, Jahrtausende zurückverlängern können, sehen, das ist ein ganz altes Phänomen, ihn gut greifen können, unterscheiden können vom älteren Animismus wahrscheinlich, wo man glaubt, nur die Natur ist beseelt und noch keine Spezialisten als Mittler hat. Und sie ist so wichtig nicht, weil sie ist praktisch der Paradebeleg für etwas, was die Spiritualität des Menschen über Jahrtausende, über riesige Entfernungen ausmacht. Und durch sie können wir andere Schamaninnen und Schamanen identifizieren und verstehen, wie die religiöse oder wie die spirituelle Verfasstheit der Menschen über Jahrtausende war. Wenn das nicht wichtig ist, weiß ich nicht, was wichtig ist.
0: Da kann man übrigens auch viele Parallelen zur Gegenwart ziehen, denn auch heute sind viele Menschen auf der Suche nach Erleuchtung, abseits der aktuellen Weltreligionen. Über deren Ursprünge kann man sich nun informieren. Bis zum 1. November wäre Zeit dazu.
2: Zurück aus Hannover, freue ich mich, alles hat geklappt. Übrigens, man kann ja auch mal Positives über die Bahn sagen, warum nicht. Sind wir also jetzt hier angekommen, waren auch noch beeindruckt, haben im Zug auch viel diskutiert über das, was wir dort gesehen haben, mit KI und vielen anderen Sachen. Ich hoffe, der Beitrag hat Ihnen auch gefallen. Jetzt sind wir, wie gesagt, wieder in Berlin, haben schon das nächste Ticket gebucht, Richtung Ostsee. Warum Richtung Ostsee? Weil wir nach Ahrenshoop wollen. Im dortigen Kunstmuseum gibt es eine neue Sammelausstellung. Und von dieser Sammelausstellung berichten uns die Kollegen von MV1.
3: Das Kunstmuseum Ahrenshoop eröffnete eine neue Ausstellung aus Sammlungsbeständen.

0: Das Thema: die Lust am Freien, Mensch und Landschaft in modernen Werken aus den Sammlungen. Die Ausstellung ist ein wunderbares Panorama relevanter künstlerischer Positionen, oft mit direktem Bezug zu Ahrenshoop und den Landschaften der Region.
1: Das ist eine Ausstellung, die das Verhältnis zwischen Mensch und Landschaft zeigt, mit dem Einsetzen der Moderne. Wir haben es ja bei dieser frühen Landschaftsmalerei am Ende des 19. Jahrhunderts mit Freilichtmalerei zu tun. Und da taucht zum ersten Mal der Begriff Freiheit auf, also im Zusammenhang mit der Landschaftsbegegnung. Und in diesem Saal wollen wir zeigen, wie dieses Freiheitsmotiv, das Leben von Freiheit, auch tatsächlich ins Bild gesetzt hat, wird, im Verhältnis zwischen Mensch und Natur.
0: Im Zentrum der Schau steht das Freie, die Lust des Menschen in der Natur und mit der Natur zu sein. Im frühen 20. Jahrhundert wandelt sich die Beziehung von Körper und Natur. Reformbewegungen feiern dieses Verhältnis. In den 1930er Jahren wird die Bedrohung des Menschen durch totalitäre Regime mit der Natur symbolisiert. Werke aus der DDR transportieren Gesellschaftskritik und das Gefühl der Unfreiheit.
1: Man sieht, dass das freie Denken, das freie Fühlen, das sich frei in der Landschaft bewegen, das Träumen, alles Motive sind, die da eine Rolle spielen. Und das kann man an dieser Ausstellung ablesen.
0: Die Ausstellung »Die Lust am Freien – Mensch und Landschaft in modernen Werken aus den Sammlungen« ist bis zum 17. Mai 2026 im Ahrenshooper Kunstmuseum zu erleben.
2: Ja, prima. Ich gucke auf meinen Zettel, alles abgearbeitet. Das war's mit der Mai-Ausgabe von Deutschland Lokal. Sie war sehr vielseitig und hat hoffentlich Spaß gemacht beim Zuschauen. Ich darf mich aber jetzt noch verabschieden, das möchte ich auch gerne, nicht ohne den Hinweis, dass die Juni-Ausgabe wartet und wir warten da auch dann auf euch und Sie.

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4: Hallo und herzlich willkommen zu einer neuen Ausgabe der Lausitzwelle Regionalzeit. Am heutigen Donnerstag mit den Themen aus Niederschlesien und dem Zittauer Gebirge. Rosenbach investiert weiter in Sicherheit und Infrastruktur. Mehrere Baustellen und Umleitungen schmücken derzeit das Gemeindebild. Mein Kollege Raphael Schmidt mit den Einzelheiten.
5: Ich habe 1, 2 und hier hinten noch eine 3.
6: Kaum ist ein Projekt in Rosenbach abgeschlossen, zieht Bürgermeister Roland Höhne das nächste aus der Tasche. Bei ihnen geht es um mehr Sicherheit für Einwohner und Gäste in dem Ort südlich von Löbau. Vor einiger Zeit ließ der Bürgermeister an einer kleinen Wohnsiedlung an der viel vor allem schnell befahrenen Straße zwischen Löbau und Bernstadt einen fast 200 Meter langen Gehweg und eine Bushaltestelle errichten. Mit etwa 100 Metern halb so lang ist im Ort die Stützmauer, die derzeit erneuert wird. Darauf entsteht ein Gehweg, der für erheblich mehr Sicherheit sorgen soll, vor allem für Kinder auf dem Schulweg. Sobald die Erd- und Betonarbeiten beendet sind, kommt noch ein Geländer an die Mauer. Einige Meter Straße werden um einen knappen Meter abgetragen, damit die Sicht auf den Gegenverkehr hergestellt wird. Mehr Sicherheit ist Roland Höhne wichtig, vor allem für Kinder und andere Menschen, die auf die Hilfe anderer angewiesen sind. Derzeit haben es Autofahrer schwer, ohne Lotsen den Weg durch Rosenbach zu finden, denn es gibt dort nicht nur eine Baustelle. Auch an einer zweiten wird eine Stützmauer erneuert. Beide waren altersschwach, Teile drohten abzustürzen. Dem Verfall kann und will der Bürgermeister nicht tatenlos zusehen, aber alles auf einmal, das geht nicht. Roland Höhne hat es aber immer wieder geschafft, seine Projekte zu realisieren. Ohne Fördermittel könnte Rosenbach, der Ort, der sich aus mehreren kleineren zusammensetzt, das nicht. Doch die Gelder hat der Bürgermeister immer irgendwie beschaffen können und

0: wenn es für einen großen kommunalen Spielplatz war, der im vorigen Jahr eingeweiht und seiner Bestimmung übergeben wurde. Und da wären auch die neue Ortsmitte und die neue Bibliothek zu nennen und darüber hinaus sicherlich noch einige weitere Projekte des BM90, der seit 1990 Rosenbach leitet. Darüber wurde und wird berichtet werden, dass es Bürgermeister Höhne ohne seine Leute, auch die Hilfe des Freistaates, nicht schaffen würde, das immer wieder zu betonen, darauf legt er großen Wert.
1: Der Maler und Bildhauer Georg Baselitz ist im Alter von 88 Jahren gestorben. Er galt als einer der renommiertesten Künstler Deutschlands. Seine Werke sind in Museen auf der ganzen Welt ausgestellt. 1938 wurde er in Deutsch Baselitz als Hans-Georg Kern geboren. Er wählte später bewusst den Namen Baselitz in Anlehnung an seinen Geburtsort. Seine künstlerische Laufbahn begann im damaligen Ostberlin, wo er 1956 ein Studium an der DDR-Kunstakademie Weißensee aufnahm. Nach 2 Semestern wurde er aufgrund gesellschaftspolitischer Unreife exmatrikuliert. Sein Studium setzte er dann in Westberlin fort. International bekannt wurde Baselitz vor allem durch seine auf den Kopf gestellten Motive. Damit entwickelte er eine eigene expressiv-figurative Bildsprache und prägte die Kunstwelt nachhaltig. Sein Neffe Thomas Kern, der unter dem Künstlernamen D. Kern selbst künstlerisch tätig ist und seine Werke unter anderem in der Lauengalerie in Bautzen ausstellt, äußerte auf Social Media: Viele Menschen fragen mich seit 3 Tagen, wie mein Verhältnis zu meinem Onkel war. Schaut euch meine Kunst an und ihr findet jede Antwort. Trotz seiner internationalen Karriere blieb er seiner Lausitzer Heimat verbunden und unterstützte unter anderem kulturelle Projekte wie die Sanierung der Katechismuskirche. Auch im hohen Alter blieb Baselitz künstlerisch aktiv. Mit Georg Baselitz verliert die Kunstwelt eine prägende Persönlichkeit und auch die Lausitz, einen ihrer bekanntesten Söhne.
2: Der italienische Bahn- und Modelleisenbahnverein Gruppo Fermodellistico Pistoiese aus Pistoia war in Zittau zu Gast. Die 17-köpfige Delegation aus der Partnerstadt nordwestlich von Florenz wurde von Vereinspräsident Riccardo Köhn angeführt. Während ihres Aufenthalts erhielt die Gruppe vielfältige Einblicke in Zittau und die Region. So wurde unter anderem das Stellwerk am Bahnhof vorgestellt. Außerdem ging es auf eine Tour durch das Dreiländereck mit einem Abstecher in die tschechische Partnerstadt Hradec Nanizu. Ein weiterer Höhepunkt war die Fahrt mit der Zittauer Schmalspurbahn nach Eubin. Die Stadt Zittau wertet den Besuch als gelungenes Zeichen der gelebten Städtepartnerschaft. Der Konzernbetriebsrat des Energieunternehmens LEAG hat die geplante Kraftwerkstrategie der Bundesregierung scharf kritisiert. In einem Schreiben an Bundeswirtschaftsministerin Katharina Reiche werfen die Vertreter dem Bund vor, ostdeutsche Reviere bei neuen Gaskraftwerken zu benachteiligen. Kern der Kritik ist ein sogenannter Südbonus, der Investitionen im Süden Deutschlands begünstigen soll. Für Standorte wie das Kraftwerk Schwarze Pumpe in der Lausitz sehe man dadurch kaum noch Chancen auf einen Zuschlag. Die LEAG fordert stattdessen einen Transformationsbonus für Kohleregionen und warnt, dass der Strukturwandel sonst ins Stocken geraten könnte. Zugleich pochen die Arbeitnehmervertreter auf verlässliche politische Rahmenbedingungen und faire Ausschreibungen für neue Energieprodukte. In Niesky sind in den vergangenen Wochen mehr als 30 neue Bäume gepflanzt worden. Die Jungbäume wurden in verschiedenen Bereichen des Stadtgebiets gesetzt und mit Stützpfählen gesichert. Die Pflanzungen dienen dazu, Lücken im Bestand zu schließen und notwendige Ersatzpflanzungen umzusetzen. Neue Bäume finden sich unter anderem in der Rosenstraße, der Plittstraße und der Fichtestraße. Mit den Maßnahmen will die Stadt den Baumbestand langfristig sichern und das Stadtgrün weiter stärken.
3: Ein schwerer Verkehrsunfall ereignete sich am Freitagmorgen in Neuaibau in der Gemeinde Kottmar. Ein Skoda-Fahrer war in Richtung Neugersdorf unterwegs, als er nach einer Linkskurve offenbar nach rechts von der Fahrbahn abkam und frontal mit einem Baum kollidierte. Durch die Wucht des Aufpralls wurde das Fahrzeug völlig zerstört. Der Fahrer wurde im Wrack eingeklemmt und musste von den Einsatzkräften mit schwerem technischen Gerät befreit werden. Der schwer verletzte Mann wurde per Hubschrauber in ein Klinikum geflogen. Der Verkehrsunfalldienst der Polizeidirektion Görlitz hat die Ermittlungen zur Unfallursache aufgenommen.
2: In Löbau sollen im Hermannbad und in der Johanneskirche künftig Defibrillatoren für mehr Sicherheit sorgen. Dazu wurde eine Spendenaktion gestartet. Mit den Geldern sollen 2 sogenannte AED-Geräte angeschafft werden. Die Mitarbeitenden sollen zudem auch im Umgang mit den Geräten geschult werden. Notwendige Wartungen sind ebenfalls teilweise.

0: Teil des Projektes. Unterstützt wird das Vorhaben von der Stadt Löbau sowie den Einrichtungen selbst. Die Städte Görlitz und Skoselec haben eine Absichtserklärung zur Beschulung Görlitzer Kinder in Skoselec unterzeichnet. Sie soll es Familien erleichtern, ihre Kinder an einer Schule auf der polnischen Seite anzumelden. Für den Schulbesuch im Nachbarland sind jedoch bestimmte Voraussetzungen nötig. Eltern müssen sich vorab beraten lassen und eine Ausnahmegenehmigung beantragen, da die Schulpflicht in Sachsen bestehen bleibt. Über die Aufnahme entscheidet schließlich die jeweilige Schule in Skoselec. Die Stadt Görlitz will Familien bei den Verfahren unterstützen. Beide Städte planen zudem, die Umsetzung der Vereinbarung regelmäßig auszuwerten. Ziel ist es, Kindern frühzeitig interkulturelle Erfahrungen zu ermöglichen.
1: Zur Umfrage der Woche waren wir in der Lausitz unterwegs und haben Sie befragt, wie Sie die Medien derzeit konsumieren und ob es Lokaljournalismus überhaupt noch braucht. Immer nah dran an den Geschichten vor Ort, würden wir sagen. Aber was sagen Sie? Hier die Antworten.
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3: Es gibt heute den Tag des Lokaljournalismus. Haben Sie davon schon mal gehört?
4: Ich glaube im Radio, ja.
3: Ja?
4: Ja, tatsächlich.
3: Und ich wollte wissen, wie wichtig ist das, dass Leute, auch Journalisten, von nah dran berichten und die lokalen News sozusagen verbreiten? Ist das wichtig oder wie schätzen Sie das ein?
4: Also ich finde es schon sehr wichtig. Ich finde es schon sehr wichtig, wo man lebt. Dann will man auch alles wissen, was da in der Nähe passiert. Leider geht immer mehr die Tageszeitung weg. Und dann ist die Hessenschau bei uns zum Beispiel sehr wichtig. Und auch das Radio, hören wir immer Hessenradio dann. Und die Journalisten müssen schon ihre Arbeit machen und alles aufdecken, auch das Unangenehme.
3: Was halten Sie von dem Tag? Finden Sie, sowas ist notwendig?
5: Ja, ist schon notwendig, denn wo soll man sonst was her erfahren?
6: Die werden gebraucht, sonst, ja, weiß ich auch nicht. Ich bin zwar ein alter Hörswärtscher, aber ich wohne jetzt schon seit 30 Jahren außerhalb in Meißen. Aber das ist immer gut, wenn man die Informationen erhält oder wenn man sich informieren kann.
7: Also ich finde es auch tatsächlich interessant, wenn man weiß, was in der Region so vor sich geht. Aber ich bin seit bestimmt 2 Jahren auch raus. Mich interessiert schon, was in der Region los ist, aber es geht tatsächlich so im Laufe meines Lebens an mir vorbei.
8: Was ich davon halte, in Hoyerswerda braucht man sehr viel Lokaljournalismus.
3: Weil?
8: Nur weil es bei euch so schön ist. Ihr müsst da mehr darüber auch reden.
9: Zum Lokaljournalismus finde ich sehr gut, weil es gibt ja viele ältere Leute auch, die sich vielleicht im Internet nicht so informieren und dass sie vielleicht, ist ja Fernsehen, Lausitzwelle, Radio TV, dass sie sich über Radio TV dann informieren. Für mich persönlich, da ich ja auch nicht von hier komme, ist das weniger interessant. Aber wenn wir halt Baustellen hier deutschlandweit haben und ich da mit dem Auto halt fahre, dann informiere ich mich auch über die regionalen Sender und höre mir da was an oder sehe mir das dann im Hotel an oder so.
10: Was halt so, ne, Neues ist, hört man schon mal zu, interessiert man sich schon mal.
3: Also dieser Tag ist dafür da, um da ein bisschen für Aufmerksamkeit zu schaffen, dass es Lokaljournalisten gibt, die so also aus der Region berichten. Wenn ihr euch Nachrichten anhört, hört ihr euch dann was an aus deutschlandweit oder aus eurer Ecke? Wie ist das bei euch?
11: Wenn dann schon weltweit, deutschlandweit, ja. Ist ja schon wichtig zu wissen, wenn auch was passiert.
3: Wenn es Lokaljournalismus nicht gäbe, was wäre dann anders?
12: Nur aus der Region würde man den Stoff holen.
13: Also das ist natürlich schon so und die Nachrichten weltweit sind natürlich auch von übergeordnetem Interesse. So, zu Hause in Halle haben wir ja ein Portal, da schaue ich immer. Früher war ich auch aus der Lausitz oder beziehungsweise habe ich hier gewohnt und da fand ich das auch immer recht gut, aber es hat mich auch immer so gestört, weil naja, was jetzt in den anderen Dörfern passiert, ist halt immer so die Sache. Ne? Ist dann halt nicht mehr so von Interesse. So ist es einfach.
3: Und was ist aber von Interesse so gewesen? Also welche Themen sind jetzt auch noch so interessant, die so ins Lokale eher einzuordnen sind, wo man dann aber eben überregional nicht so viel hört?
13: Von Lokalen ist natürlich auch die ganze Eventsachen. Und was ist auch ganz interessant ist, also was heißt interessant? Das, was der Bürgermeister macht. Weil da wird man ja auch überregional nicht so informiert.
14: Das Fernsehen ist natürlich für uns interessant. Als älterer Mann hat man natürlich etwas mehr Zeit am Fernseher.
3: Und wenn das jetzt ganz wegfallen würde, weil Leute nicht mehr bezahlt werden können und man jetzt hauptsächlich von überregionalen Medien
13: da würde uns was fehlen. Deswegen.
15: Na, ich sag mal so, regional finde ich schon immer wichtig auch. Ja, wie NTV und sowas schaue ich mir tatsächlich sehr eher selten an.
8: ortsgebunden muss immer eine Seite drin sein, wo quasi berichtet wird, was gerade tagesaktuell ist. Also wenn das wegfallen würde, wäre es nicht gut.
3: Wenn es jetzt kein lokales Angebot mehr geben würde, was würde Ihnen dann fehlen?
14: Vieles, vieles. Zumal wir in meinem Alter ja natürlich nicht mehr so viel in der Gegend rumkommen, arbeitsmäßig, auch vom Alter her. Der Bekanntenkreis wird auch immer weniger. Und da ist schon die lokale Presse und Radio und Fernsehen sehr, sehr wichtig.
3: Danke Ihnen. Vielen Dank.
1: Und damit neigt sich unsere gemeinsame Zeit auch schon wieder dem Ende entgegen. Wenn Sie eine Nachricht noch einmal sehen wollen oder Sie sich für weitere Nachrichten aus der Lausitz interessieren, dann empfehle ich Ihnen unsere Internetseite lausitzwelle.de. Und sollten Sie sich für die Themen rund um das Elbe-Elsterland und der Niederlausitzer Heide interessieren, dann empfehle ich Ihnen, morgen zur nächsten Ausgabe der Lausitzwelle Regionalzeit einzuschalten. Ich freue mich auf Sie und bis dahin machen Sie es gut. Tschüss.
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0: Hallo und herzlich willkommen zu einer neuen Ausgabe von 04+. Unser Ministerpräsident Michael Kretschmer zeigt sich sehr bürgernah. So auch mit seiner Reihe Michael Kretschmer direkt. In diesem Zusammenhang war er in Steuditz und stand den Bürgerinnen und Bürgern Rede und Antwort.
1: Der Saal im Kulturhaus Sonne in Steuditz am Abend des 23. März war gut besucht. Gut 200 Bürgerinnen und Bürger nahmen die Einladung zum offenen Gespräch mit Ministerpräsident Michael Kretschmer, Landrat Kai Emanuel und Bürgermeister Reik Bergner an. Der Abend startete mit einleitenden Worten durch den Oberbürgermeister und einem Statement des Ministerpräsidenten zur Region Steuditz, zur aktuellen Lage und Entwicklungen in Sachen Mineralölpreisen.
2: Wir haben das große Thema Krieg jetzt gerade in der Ukraine, dann haben wir Krieg im Iran. Wir haben heute Morgen darüber gesprochen, was folgt daraus. Soll man jetzt die Kfz-Steuer senken? Soll man die Energiesteuer senken? Soll man XYZ machen? Jetzt muss man mal sagen, ja klar, der Staat nimmt durch das, was da passiert, auch mehr Geld ein. 6 bis 8 Cent für den Liter über die Mehrwertsteuer. Und das könnte er in der Tat zurückgeben, weil das ja zusätzliche Einnahmen sind. Aber im Kern muss man die Ursache lösen. Und die Ursache heißt, der Krieg muss dort aufhören. Und ich finde, ehrlich gesagt, dass es Leute gibt, denen das so schwer fällt, zu sagen, das ist ein Bruch des Völkerrechts. Man kann nicht einfach irgendein Land, auch wenn das noch eine Diktatur sonst wie ist, einfach mit Raketen beschießen. Und dann die anderen, die da gerade beschossen sind, beschießen dann wiederum völlig andere Länder. Und am Ende entsteht da ein fast ein dritter Weltkrieg. Das ist das aller Wichtigste. Und da finde ich ehrlich gesagt, wenn die Europäische Union sich einig ist und dann auch eine klare Ansage macht, hat sie schon Möglichkeiten, da auch Veränderungen zu bringen.
1: Und noch eines machte der MP deutlich.
2: Ich komme ja nun aus der Grenzregion und da haben wir über Jahre immer wieder gesagt, es gibt in Pappmannsdorf das große Tanklager. Von dort aus wird das Erzgebirge, und zwar auf beiden Seiten der Grenze, beliefert mit Diesel und mit Benzin. Und auf der deutschen Seite ist es, abgesehen von den Steuern, teurer als auf der anderen Seite. Woran liegt das denn? Was ist denn da, was ist da los? Und man hat diesen Verdacht gehabt, sagt, das liegt daran, dass in Deutschland die Raffinerie, der Großhandel und die Tankstellen im Wesentlichen immer in einer Hand ist. Und dass es in anderen Ländern getrennt ist. Dass dann viel stärker Wettbewerb ist. Deswegen hat man dagegen, ist man vorgegangen, die Monopolkommission,

0: dieses Verfahren liegt gerade vor Gericht in Nordrhein-Westfalen. Das ist der eigentlich zentrale Punkt, den wir bei uns machen können. Wir brauchen in diesem Bereich mehr Wettbewerb und das findet gerade statt. Und das Zweite ist, wir müssen dafür sorgen, dass dieser Krieg aufhört. Und wir müssen uns resilienter aufstellen. Das war auch für mich so ein bisschen der Moment, wo ich gesagt habe, naja, es ist sicherlich nicht angenehm und keine positive Vorstellung, aber wenn jetzt gerade Krieg in der Ukraine ist, aber müssen wir dann wirklich die Gaslieferung, die Öllieferung komplett einstellen? Und müssen wir nicht, wenn so eine Infrastruktur wie Nord Stream 1 torpediert wird und gesprengt wird durch einen Terroranschlag, müssen wir dann nicht nur die Aufklärung fordern, sondern vor allen Dingen auch diese Pipeline wieder reparieren, damit man andere Optionen hat? Und da war wenig Diskussion möglich. Ich denke, wir sehen jetzt gerade, wie wichtig das möglicherweise ist.
1: Dann ging es in die Fragerunde des Publikums. Wichtiges Thema war zum Beispiel die geplante Umverlegung der B-181, die Planfeststellung und der Baustart. In der Diskussion brachten die Schleuditzer den Wunsch auf Unterstützung bei der Ansiedlung eines zweiten Kinderarztes an. Ein weiteres großes Thema war die Diskussion um die Schließung der Helios-Klinik und mögliche Perspektiven für den Standort. Angeschoben hatte diese Sirko Rabe, Betriebsrat der Helios-Klinik. Die Helios-Klinik hatte im Mai 2025 in Schkeuditz den stationären Betrieb beendet und der Geschäftsführer verkündete die Schließung nach einer Betriebsversammlung. Als Gründe wurden der kontinuierliche Rückgang stationärer Fälle sowie die anstehende Krankenhausreform benannt. Rabe kritisierte, dass die Schließung erfolgen konnte und Kommune sowie Freistaat erst im Nachgang informiert wurden.
2: Und es ist leider so, dass wir gerne auch Stammpersonal überführt hätten in eine Nachnutzung dieses Standortes. Ja. Das ist natürlich auch im Sinne der Bevölkerung gewesen, dass natürlich irgendwie Personal noch gerettet werden kann. Ja. Wenn die Dinge sich aber so überschlagen und uns die Zeit so wegläuft und die Landesregierung erst so spät in Kenntnis gesetzt wird darüber, bleibt eben nicht mehr viel Zeit, auf dieses Personal zurückzugreifen, beziehungsweise irgendeine Form von Personalauffang zu bilden. Das ist also das, was mich sehr, sehr umtreibt. Ich würde mich freuen, wenn es da im sächsischen Krankenhausgesetz in Zukunft irgendeine Art von Formulierung gibt, die das erstmal begrenzt oder das erstmal verlangsamt, dass auch mit den Arbeitsethnen vor Ort erstmal gesprochen wird. Was machen wir mit dem Stammpersonal? Können wir das halten?
1: Zustimmung beim Ministerpräsidenten.
0: Sie haben es angesprochen, so wie ich es auch gesagt habe, der Weg dahin ist nicht gut gewesen. Und sowohl für Sie alle nicht und für die, die es betrifft, als Beschäftigte genauso nicht. Und die Petra Köpping, die ist in diesem Fall und eben auch Reichenbach so erbost gewesen und ich muss sagen, ich teile das, weil sie erst dann informiert worden ist, als alles zu spät war. Und nur mal so, mit uns kann man reden. Das weiß auch jeder. Die Leute sind mit uns auch im Kontakt. Ja, die sitzen im Krankenhausschuss, die brauchen ständig Dinge. Kann man kommen und sagen, so, wir wissen, wir werden das jetzt beenden in einem Jahr oder was weiß ich, wie wollt ihr das machen? Und dann kann man einen Prozess organisieren, dass es nicht mit Schließung und großer Unsicherheit und großem Chaos einhergeht, sondern dass man sagen, so, das ist unser Weg, so wollen wir ihn gehen, so machen wir das. Und da wird es wahrscheinlich trotzdem Demonstrationen und Leute geben, die sagen, ich will den Status quo erhalten. Aber es ist dann ein geordneter Prozess. Ich teile das, spreche auch nochmal mit den Leuten.
3: Darf ich an der Stelle noch ergänzen, weil das ist ein ganz spannendes Thema. Wir hatten am Anfang, hatte ich mal was von strategischen Reserven gesprochen. Ne? Und das, was wir an Infrastruktur haben, kann man nicht bloß sagen, das ist jetzt ein Instrument, wo ich Geld verdienen kann, sondern ich muss auch sagen, brauche ich es mal in einer Katastrophe, brauche ich es mal in einer Pandemie? Und da konnte ich mich auf die kommunalen Krankenhäuser 1:1 verlassen und die Privaten haben dann immer wieder als erstes gesagt, na, was verdiene ich denn da dran? Und als Landkreis, wir haben drei eigene Gesellschaften mit vier Standorten an Krankenhäusern. Ich kenne so ein bisschen die G&V und ich kenne die Bilanzen und ich kenne auch die Herangehensweise bei Privaten. Aber es steht eben auch in unserem Krankenhausgesetz ganz oben dran, Trägervielfalt. Ich will nicht nur einen Landkreis haben und nicht nur die Kommunalen, sondern ich will auch die anderen Träger dabei haben. Wenn ich das aber möchte, muss ich auch davon ausgehen, dass ein Privater, sobald seine Rendite sich in Richtung Null bewegt, dass der dann auch sagt,

0: was interessiert mich ein Krankenhausplan, steige ich halt aus. Das merkt man bei dem einen oder anderen Träger sehr deutlich, die dann einfach sagen, ich mache dann mal zu. Und zum Schluss ist richtig, an der einen oder anderen Stelle fällt dann die Verpflichtung zur Sicherung der stationären Versorgung der Bevölkerung, fällt irgendwann an den Kreis zurück. Immer dann, wenn innerhalb von 30 Minuten kein anderes Krankenhaus erreichbar ist.
1: Der Oberbürgermeister nutzte die Gelegenheit, in die Zukunft des Hauses zu schauen.
2: Der Ministerpräsident hat es schon etwas vorsichtig formuliert. Ich will das gerne noch etwas deutlicher sagen. Ich glaube, das Krankenhaus als Krankenhaus ist gerettet. Die Gespräche zwischen Helios und in den Medien ist ja immer wieder Mediklin genannt worden. Ich glaube, dass die Gespräche nicht nur erfolgsversprechend sind, sondern erfolgreich fast abgeschlossen sind. Das heißt, es wird in Schkeuditz noch weiterhin ein Krankenhaus geben. Es wird natürlich kein Krankenhaus der Grundversorgung sein. Das ist irgendwo klar, dass Mediklin aber hoffentlich Angebote dann bringt, auch in Symbiose zusammen mit dem Landeskrankenhaus. Das ist sozusagen nicht nur meine Hoffnung, sondern ich bin da zuversichtlich, dass das auch passiert. Und was das Personal betrifft, habe ich ja auch immer versucht, die Beweggründe rüberzubringen, warum, wieso bestimmte Dinge eben nicht in der Öffentlichkeit laufen oder laufen können. Ich nehme da ausdrücklich auch das Ministerium durchaus in Schutz. Die Ursache hat Helios geliefert, muss man ganz klar sagen. Und jetzt muss man sehen, wie sich das Ganze entwickelt, und ich glaube, das Ministerium wird alles dran setzen.
1: Weitere Themen des Abends widmeten sich den Bereichen Kindertagesstätten, Schule und Bildung. Auch das Thema Flughafen im Kontext zu geplanten Grundstücksverkäufen und weitere Interessensgebiete wurden angesprochen. Gut zwei Stunden stellte sich das Podium den Fragen. Anschließend gab es bei Getränken und einem kleinen Imbiss für die Gäste Gelegenheit zum direkten Gespräch.
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2: Das Tierheim Schkortitz ist weit über die Grenzen von Grimma hinaus bekannt, einfach weil es eine hervorragende Arbeit leistet. Und trotzdem findet regelmäßig ein Tag der offenen Tür statt. Hier haben Besucherinnen und Besucher die Möglichkeit, direkt zu sehen, wo wird Geld benötigt und wo sind bereits eingegangene Spenden verbraucht worden.
3: Das Tierheim der Stadt Grimma in Schkortitz führte, wie so oft, schon einen Tag der offenen Tür durch, um auf die Probleme und Möglichkeiten der im Heim zu verwahrenden Haustiere aufmerksam zu machen. Der Andrang war immens. Auf der einen Seite dem schönen Wetter geschuldet, auf der anderen Seite dem Interesse, was aus den über 60 in Verwahrung genommenen Tiere aus Grimma geworden ist. Dazu aber später mehr. Im Eingangsbereich stauten sich die Besucher, die an einer Führung durch das Haus teilnehmen wollten. In kleinen Gruppen von 6 Personen versuchten Mitarbeiter und Ehrenämtler, die Besucherflut zu steuern. Im Mittelpunkt stehen natürlich die Tiere des Hauses. Mit erheblichem Aufwand versucht man, so viel Normalität wie möglich zu bewahren. Zu Beginn der Führung waren Katzenstuben. Kaum sichtbar haben sich die Stubentiger in ihre Höhle zurückgezogen und sind dort tiefenentspannt. Allerdings mussten die Samtpfoten ein Zimmer zugunsten eines Hundes räumen, der aus der Beschlagnahme in Grimma stammt. Die Hundezwinger, alle mit Auslauf, waren kaum besetzt. Der Grund ist ein guter. Viele Besucher verbinden den Besuch des Tierheimes damit, dass sie einen der Vierbeiner eine Runde Gassi führen. Diese Besucher warten auf der hinteren Tür und bekamen dort ein Tier für eine Runde, die ca. 45 Minuten bis eine Stunde dauerte. Auf der Streuobstwiese neben dem Tierheim waren Sitzgelegenheiten verteilt. Weiß bezogene Bierzeltgarnituren warteten auf die Besucherinnen und Besucher. An den verschiedensten Ständen konnte man sich mit Heimtierbedarf eindecken und auch spenden. Denn die Tierheime in Deutschland sind leider dringend auf die Mittel aus der Bevölkerung angewiesen. Um die kleinen Besucher kümmerte man sich beim Kinderschminken, damit sie an diesem Tag ein besonderes Aussehen hatten. Selbst Pflanzen für den Garten konnte man am Tag der offenen Tür für den guten Zweck erwerben. Obligatorisch war der mehr als reichhaltige Kuchenbazar, der am Ende des Tages fast komplett ausverkauft war. Auch Cocktails mit und ohne Alkohol konnte man sich mixen lassen. Und das Herzhafte gab es vom Grill. Bei manchen Besucher auf der Streuobstwiese war auch ein Hund an der Leine. Auf Nachfrage stellte sich heraus, es ist ein ehemaliger, der seit einem halben Jahr ein neues Zuhause gefunden hat. Wie sich die Beschlagnahme der Tiere aus Grimma auf das Tierheim auswirkt, erläutert uns Ricarda Höfer, Vorsitzende des Tierschutzvereins Muldental e.V.
4: Es war das natürlich eine immense Herausforderung, erstmal der Tag an sich der Beschlagnahmung war schon sehr, sehr herausfordernd. Hier haben ja viele Tierheime die Tiere abgeholt, die sie übernommen haben und der richtige Bergarbeit, der hat dann natürlich danach auf uns gewartet, weil

0: wir natürlich für jedes einzelne Tier Dokumentation führen mussten. Jedes einzelne Tier wurde fotografiert, der Chip ausgelesen. Der Tierarzt hat jedes Tier einzeln untersucht. Dafür wurden auch Befundberichte erstellt.
1: Die beiden Hunde, die Ricarda Höfer bei sich hat, stehen zur Vermittlung bereit. Der kleine Schwarze ist mit 18 Jahren und der Graue mit 15 Jahren in jedem Fall ein Kandidat für einen ruhigen Haushalt. Zum Abschluss noch ein Wort zu den Katzen. Leider ist die Katzenschutzverordnung in Sachsen noch nicht Gesetz. Die ungebremste Vermehrung wildlebender Katzen stellt unsere Tierheime immer vor große Herausforderungen. Der Tag der offenen Tür hat wieder gezeigt, wie wichtig ehrenamtliches Engagement ist. Und wie sehr jedes einzelne unterstützende Paar Hände zählt.
2: Obwohl der Erfolg leider ausblieb, das letzte Heimspiel der ESA Grimma Volleys ist immer wieder gekrönt. Ein Highlight, alleine die Stimmung lohnt einen Besuch.
3: Der folgende Beitrag wird Ihnen präsentiert von der logopädischen Praxis Yvonne Pavlik. Mit allen Sinnen zur Sprache. Mit 338 Zuschauern war Grimmas Muldentalhölle am letzten Heimspieltag gegen den Tabellenzweiten der Sparda 2. Liga Pro, Navarro Straubing, recht gut besucht. Mit Straubing gastierte der fast Vizemeister in Grimmas Hölle und wollte durch einen Sieg seinen zweiten Platz festigen. Grimmas Damen hingegen hatten da noch etwas dagegen, denn mit einer guten Leistung und einem etwaigen Sieg im letzten Saisonspiel wollte man sich gebührend bei den Fans bedanken und in die Sommerpause verabschieden. Dies gelang nur zum Teil, denn bereits den ersten Punkt musste man an den Gast abgeben. Es sollte dennoch nicht lange dauern und man nahm das neue Parkett richtig in Beschlag und setzte sich bis auf 6:2 vom Gegner ab. Bereits von Anbeginn spielten die Gastgeberinnen frech auf und boten den Straubingerinnen mächtig Gegenwehr. Grimma 2 Punkte in Vorderhand, kämpfte um jeden Punkt und so sollten sehenswerte lange Ballwechsel das Bild des Spieles prägen. Erst nach dem 15:15 Ausgleich durch Paula Gürsching konnte Navarro den Vorteil auf seine Seite ziehen. Mit der großen Unterstützung im Rücken kämpfte sich Grimma erneut heran und konnte durch Ilva Holthüß auf 19:19 ausgleichen. Es war ein abwechslungsreiches und schnelles Spiel, welches den Fans beider Lager bereits im ersten Satz präsentiert wurde. Vorderhand Straubing, dann Wechsel nach Grimma, zurück zu Straubing, erneut glich Grimma aus, doch sollte dann beim Stand von 24:24 Navarros Elisabeth Hogan-Delaney ihr Team zum Satzball bringen. Nach Aufschlag von Soa Franklin ist es etwas später Paula Gürsching, welche mit Hilfe des Grimmaer Blockes den 26:24 Satzgewinn erzielt. Auch im zweiten Satz wurde den Zuschauern ein starkes Spiel auf beiden Seiten geboten. Nach anfänglichen Gleichständen setzte sich der Gastgeber dann leicht vom Gast ab und konnte im weiteren Spielverlauf das Heft dann richtig in die Hand bekommen. Bis zu 5 Punkte brachte das Team von Trainer Jorge Munari im zweiten Satzabschnitt zwischen sich und den Gegner und konnte diesen auch lange Zeit behalten. Besonders Grimmas Blockarbeit, die Angriffe von Merit Singer, Hanna Polzin und besonders von Außenangreiferin Sophie Dreblo brachten das Heimteam in eine aussichtsreiche Lage zum Satzgewinn. Auch wenn Navarro Straubing nochmals bis auf 23:24 verkürzen konnte, hätten sie durch Lara Bamberger fast ausgeglichen, doch senkte sich ihr Angriffsschlag knapp hinter der Auslinie. 25:23 für Grimma und Ausgleich zum 1:1 Satzstand. Grimma versteckte sich nicht und bot auch im dritten und vierten Satz seinem Kontrahenten weiterhin Paroli. Auch wenn dieser nun erst recht auftrete und seine ganze Klasse nach vorn brachte, so konnte man doch stolz auf die ESA Grimma Volleys sein. Immer wieder brachten sie sich ins Spiel zurück.

0: Es sollte aber am Ende einer kräftezehrenden Saison nicht mehr zum Sieg reichen. Mit den folgenden zwei Satzständen von 25:15 von Navarro Straubing gingen die Punkte beim 3:1 nach Sätzen an den Gast. Paula Gürsching von Navarro Straubing und Sophie Treplow von den ESA Grimma Volleys wurden als beste Spielerinnen ausgezeichnet. Mit stehenden Ovationen wurde die Heimmannschaft minutenlang bedacht. Kaum ein Fan verließ zu diesem Zeitpunkt die Halle, denn noch gab es einen negativen Anlass. Wie in jedem Jahr am Saisonende wurden einige der Spielerinnen verabschiedet. Sie werden das ESA Grimma Trikot an den Nagel hängen und ihren Weg in einem etwaigen anderen Team bestimmt weitergehen. Neben Marie Treplow, Frank-Kalina Barke, Megan Bartel, Sally Marie Maron, Sydney Moore wird auch Hanna Polzin die Mannschaft und den Verein verlassen. Hanni, das ehemalige Teamküken, welche das Volleyballspiel von der Pike auf in Grimma erlernte, wird ab der nächsten Saison in der amerikanischen College-Liga aufschlagen. Mit einem Mannschaftsdankeschön an alle Sponsoren und Helfer ließ man dann den Abend gemütlich ausklingen.
1: Und nun kurz vorm Wochenende noch der Blick aufs Wetter.
2: Am Freitag beruhigt sich das Wetter in den Regionen Leipzig und Nordsachsen nach dem regnerischen Donnerstag langsam wieder. Zwar startet der Tag noch mit vielen Wolken und örtlich auch etwas Nebel oder einzelnen letzten Regenschauern. Insgesamt zeigt sich jedoch im Tagesverlauf eine leichte Wetterbesserung. Besonders am Vormittag bleibt der Himmel meist stark bewölkt, doch am Nachmittag sind zunehmend Auflockerungen möglich. Die Sonne lässt sich zwar nur zeitweise blicken, dennoch wirkt das Wetter deutlich freundlicher als am Vortag. Die Temperaturen steigen auf etwa 15 Grad und erreichen damit wieder etwas angenehmere Werte. Dazu weht nur ein schwacher Wind aus östlichen Richtungen, wodurch sich die Luft trotz der frischen Morgenstunden insgesamt milder anfühlt. Regen bleibt eher die Ausnahme, sodass viele Orte im Laufe des Tages trocken bleiben. Vor allem in den Abendstunden lockert die Bewölkung stellenweise weiter auf. Insgesamt erwartet die Region also ein überwiegend ruhiger und deutlich trockenerer Frühlingstag mit ersten freundlicheren Abschnitten nach der vorherigen Regenphase. Einen Ausblick auf das Wochenende sehen Sie morgen an dieser Stelle bei 04+.
1: Damit verabschiede ich mich bei Ihnen. Danke ganz herzlich fürs Einschalten. Und seien Sie morgen bitte wieder mit dabei, wenn meine bezauberte Kollegin Astrid für Sie vor der Kamera steht.

0: 36 Jahre habe ich hier zugebracht, den Betrieb. 30 Jahre als Veredelungsmeister. Das ist, man kann sagen, in Fleisch und Blut übergegangen. Die ganze Zeit, die du das gemacht hast, das ist von der Pike auf gelernt und Erfahrung gesammelt, Erfahrung weitergegeben. Und das macht eben Spaß.
1: Stoff ist das Material, aus dem unsere Bekleidung besteht. Stoff steckt aber auch noch in viel mehr, auch an ganz vielen anderen Stellen, die sehr unerwartet sind. Die Tuchfabrik Gebrüder Faro hat während der gesamten Betriebszeit hier Tuche hergestellt. Das sind Stoffbahnen, die dann in die Welt verschickt worden sind. Was uns vor allem wichtig ist, ist die Arbeit der Menschen da hinten dran sichtbar zu machen. Stoff macht sich nicht von selbst. Es sind eben fast schon 100 Jahre alte Maschinen, die heute noch so funktionieren wie damals.
0: Hier ist es eben sehr wichtig, dass du dich in die Maschinen versetzen kannst, wie die arbeiten, wie die funktionieren. Das sind mitunter nur Millimetereinstellungen, die es ausmachen, ob die Maschine geht oder nicht.
2: Man hat hier gearbeitet viele Jahre lang, ne? Und dann ist man wirklich stolz, dass man so ein Produkt in dieser Qualität herstellen konnte.
1: Und all die Schritte, das ist das, was wir hier am Standort auch erleben und vorführen können. Dies ist die Krempel, es entsteht Vlies und dieses Vlies am Ende wird dann aufgeschnitten und es entsteht ein erstes Vorgarn, mit dem weitergearbeitet werden kann. In der Spinnerei wird aus dem Vorgarn durchdrehend ein erstes Garn. Auch da ist die Reißfestigkeit noch nicht so hoch. Deswegen geht es dann in die Zwirnerei weiter. Und in dieser Zwirnerei werden dann zwei Fäden miteinander wiederum verzwirnt. Und aus diesen verzwirnten haben wir dann einen reißfesten Faden, mit dem man weiterarbeiten kann. Hier im historischen Websaal stehen unsere Webautomaten. Mit Kette und Schuss können wir hier lange Stoffbahnen produzieren. Die gewebten Tuche kommen dann hier in diese Walkmaschine, um das Stück vorzuwaschen, also zu walken. Danach kommen dann weitere Schritte. Dann werden die überstehenden Fasern mechanisch abgenommen. Und dann wickeln wir die Stoffe, fügen noch ein Maßband ein. Danach geht es dann auf die LKWs für den Weitervertrieb.
2: 18 Jahre habe ich